0: keine einzige falsche Bakterie eindringen.
1: Den Käse anstecken.
0: Deswegen auch diese ganzen Schutzvorkehrungen. Der Käse muss vor allen äußeren Einflüssen geschützt werden.
2: Was ist das da vorne?
0: Das ist unser Käseschmierroboter. Der junge Mann, der ihn bedient, war erst 16, als er mit dieser Aufgabe betraut wurde. Die Schweizer haben ihn an der Maschine ausgebildet. Und jetzt ist er unser Fachmann, was den Käseschmierroboter angeht. Es gibt tatsächlich nur 3 solcher Käseroboter in Russland. 2 große haben wir hier und ein kleiner befindet sich irgendwo in Voronesch.
2: Anfassen verboten, ja?
1: Was macht er gerade?
0: Der Roboter schmiert den Käse gerade mit einer Salzlösung ein. Wir können uns jetzt anschauen, wie er das macht.
1: Passt nur der Roboter den Käse an?
0: Nur der Roboter und der Affineur, der den Käse ebenfalls einschmiert. Der junge Mann steuert den Roboter, der den Käse aus den oberen Regalen herunterholt und einschmiert.
1: Wohnt der junge Mann hier oder darf er auch nach draußen?
0: Er wohnt praktisch hier, aber nach draußen darf er schon. Wir können jetzt sogar mit ihm sprechen.
1: Ja, machen wir das.
2: Müssen wir das hier umgehen?
0: Ja, hier kann er nicht durch. Die Hälfte der Käseleibe wird aber trotzdem von Hand eingeschmiert. Dieser Beruf heißt Affineur. In unserem Land ist das ein sehr seltener Beruf. Es gibt weniger als 100 Affineure in ganz Russland.
2: Die Hälfte davon hier?
0: Ja.
1: Wie lange wird der Käse hier gelagert?
0: Das ist immer unterschiedlich, von 1,5 Monaten bis zu mehreren Jahren. Ich zeige euch gleich ein paar der Ältesten.
1: Einige Jahre?
0: Wir haben hier den Jahrgang 2019 und da drüben 2017.
1: Kann Parmesan russisch sein?
0: Der Parmesan ist russisch, wenn er hier hergestellt wird. Parmesan aus Parma wäre einfach nur Parmesan, kein russischer Parmesan. Wir haben hier noch einen Käseleib, der für Wladimir Putin reserviert ist. Oleg hat ihm mehrfach gesagt, dass wir hier auf ihn warten.
1: Ist er das?
0: Nein, das ist ein anderer. Der Roboter nimmt den Käseleib aus dem Regal, hebt ihn hoch, schmiert ihn dann mit einer Salzlösung ein, dreht ihn um und legt ihn wieder zurück.
1: Hier ist eine Schweizer Flagge und eine russische, aber der Roboter Werther kommt wahrscheinlich aus der Schweiz, oder?
0: Werther selbst kommt aus der Schweiz, aber er wurde hier zusammengebaut. Und da kommt auch schon der Junge, der ihn bedient.
3: Wladislav!
1: Aber auf Wladislav mussten wir noch etwas warten. Der Gehilfe im Reich des Käses war nicht aufzutreiben.
0: Ein Käserad wiegt 7 Kilo. Wenn die Affineure hier anfangen, sind sie noch ziemlich schwächlich. Aber nach ein paar Monaten Arbeit bekommen sie richtige Muskeln. Wenn die Mädels in den Betrieb kommen und diese gut durchtrainierten Jungs bei der Käseherstellung sehen, fangen sie direkt an zu gaffen.
1: Wo sind denn diese Jungs?
0: Wladislav ist noch jung, aber die anderen wissen, wie gut sie aussehen. Sie geben sich aber distanziert.
2: Ziehen Sie auch noch Ihre T-Shirts aus?
0: Nein, Sie lassen Ihre feuchten T-Shirts an.
1: Sieh mal einer an.
0: Wollen Sie nicht bei uns anfangen?
2: Ach, rufen Sie lieber Vlad. Lassen wir ihn doch Gewichte heben und rufen Mädels dazu.
0: Und das ist Vlad, der beste Freund von Werther. Ich lasse euch kurz allein zum Plaudern und sehe nach, was der Käse so macht.
1: Erzähl mal, man hat uns gesagt, dass du seit 2 Jahren praktisch hier zwischen den Käseleiben lebst und dich nur von Käse ernährst. Und das hier ist dein bester Freund, richtig?
4: Am Anfang war das für mich ein Sommerjob. Da waren gerade die Spezialisten aus der Schweiz da, um die Maschinen zu installieren. Man hat mich gebeten, ihnen zu helfen. Als sie hier alles eingerichtet haben, habe ich natürlich zugeschaut. Ich fand das alles sehr spannend. Sie haben mich gefragt, ob ich mich dafür interessiere. Ich sagte ja. Also haben sie mir gezeigt, wie man die Maschine bedient.
2: Ist es dir schon mal passiert, dass der Käse wie im Supermarkt einfach heruntergefallen ist?
4: Das passiert manchmal bei Helga.
1: Helga macht da also manchmal Unfug. Die schauen wir uns auch nochmal an.
4: Werther ist durchgehend im Betrieb. Er geht nur sehr selten kaputt. Und wenn, dann sind das nur Kleinigkeiten. Helga hatte aber schon mehrmals einen ernsten Defekt. Es gab sogar Fälle, da mussten wir in die Schweiz fahren, um Ersatzteile zu besorgen.
2: Evgenia hat uns davon erzählt. Dabei sind die Roboter eigentlich gleich, aber einer geht kaputt und der andere nicht.
4: Ja.
2: Natürlich, weil Helga ein Mädchen ist, geht sie schneller kaputt.
4: Dafür arbeitet sie schneller.
1: Wie viele Käseleibe gibt es hier eigentlich?
4: Im ganzen Lager sind es etwa 50.000.
1: Also Käseleibe, nicht Kilogramm.
4: Ja.
2: Also Käseräder.
4: Ja, 50.000.
1: Schauen wir uns mal Helga an.
2: Ist sie gerade angezogen?
0: Das hier ist die menschliche Version eines Roboters.
2: Und du schneidest Helga nicht zufällig die Kabel durch, damit sie kaputt geht und du deinen Job behältst?
3: Nein, ganz im Gegenteil. Sie hilft uns sehr. Sie sehen ja, wie viel Käse wir hier haben. Wir schmieren nur die kleinen Laibe und unseren Honigkäse per Hand ein.
0: Kannst du uns sagen, was hier steht?
4: Hier steht...
1: Oh, soll ich das vorlesen?
5: Sicherungsbolzen der Z-Achse.
4: Die Schweizer sprechen das wie Z-Achse aus.
1: Ist vielleicht im Schweizerdeutsch so. Was ist also mit den Ersatzteilen? Du hast gesagt, dass sie hin und wieder kaputt geht. Wie kommt man jetzt an die Ersatzteile aus Deutschland oder der Schweiz?
4: Ich denke, wir haben noch genug auf Vorrat. Wir werden aber versuchen, Defekten vorzubeugen.
1: Werden wir selbst solche Roboter herstellen oder ist das nicht möglich?
4: Ich denke, bald werden auch in Russland solche Roboter hergestellt.
1: Wer wird sie entwickeln? Und wann?
4: Gute Frage.
2: Alle fragen ja, wann kommen die russischen Roboter?
0: Wissen Sie, viele kommen hierher für ihre Berufsorientierung. Das sind junge Leute, die etwas mit Robotertechnik machen wollen oder bereits eine Berufsschule besuchen. Wer sich für Technik interessiert, weiß eher, welchen Berufsweg er einschlagen will. Die Leute aus der Landwirtschaft wissen das sehr oft nicht. Sie machen eine Ausbildung zum Tierwirt, wollen danach aber programmieren lernen oder etwas mit sozialen Netzwerken machen. Aber alle Farmen brauchen jetzt unbedingt Tierwirte. Ohne die jungen Leute, die in den Berufsschulen und später in den Hochschulen ausgebildet werden, kann es keinen technologischen Durchbruch geben. Ich sage Ihnen ja, wir brauchen euch. Aber diese Generation ist noch nicht bereit dazu. Die nächste Generation wird aber sehen, dass sich die Landwirtschaft entwickelt. Ich denke, dann kommt es zu einem Durchbruch.
1: Im Reifungslager ist es kühl. Die Temperatur beträgt nur 11 Grad. Das ist erforderlich für den Zubereitungsprozess sowie für die richtige Lagerung der Käseleibe mitsamt ihrer Bakterien. In Shorts und T-Shirts kann man sich hier nicht lange aufhalten. Wir waren daher froh, als wir uns ins Restaurant der Farm setzen konnten, wo bereits Käse zur Verkostung auf uns wartete. Dort trafen wir auch auf Alec, der uns über seine Geschäfte aus der Welt des Käses und darüber hinaus erzählte. Alec, wo warst du im Jahr 2014? Ich denke, das ist eine wichtige Frage, die man einem Käsemacher stellen muss.
6: 2014 habe ich auf dem Puschkinplatz die erste Kundgebung für die Krim und den Donbass organisiert. Dort waren Limonov, möge er in Frieden ruhen, German Sterligov, Konstantin Babkin und viele andere. Diese Kundgebung habe ich 2014 auf die Beine gestellt. Später wollte ich etwas Gutes für mein Land tun, dann fing der Krieg an und, wenn ich ehrlich bin, war ich nicht tapfer genug, um hinzufahren.
1: Und dann verschwand der Käse.
6: Nein, das war später. Ich habe damals in meinem Blog geschrieben, ich wollte Käse machen und eine Käserei eröffnen. Irgendwo in der Nähe von Nowgorod wollte ich gerade einen neuen Post über die Dörfer schreiben, die ich besucht habe. Da lese ich plötzlich, dass Russland als Gegensanktion ein Lebensmittelembargo verhängt hat. Ich habe erkannt, dass das meine letzte Chance ist. Die Chance, mich jetzt dem Käse zu widmen und mein Leben umzukrempeln. Ich habe vorher als Programmierer gearbeitet und Codes geschrieben.
1: Du hattest also nichts mit Käse zu tun?
6: Nein, ich habe aber viel Käse gegessen.
1: Welchen? Importierten Käse?
6: Ehrlich gesagt, ja.
1: Weil unser Käse nicht geschmeckt hat, richtig?
6: Er war widerlich, den konnte man überhaupt nicht essen.
1: Was geschah danach?
6: Danach habe ich versucht, einen Standort für die Produktion zu finden. Damals war zum Glück gerade Worobjow Gouverneur geworden. Alle haben versucht, irgendetwas für die Importsubstitution zu machen. Die Regierung hat angefangen, Land zu verteilen. Da alles, was ich sage, gerade aufgezeichnet wird, möchte ich allen, die ein Start-up-Unternehmen gründen wollen und das hier sehen, etwas sagen. Alles, was ich sage, könnt ihr gerne überprüfen. Wenn ihr wirklich in die Landwirtschaft investieren wollt, könnt ihr ins Landwirtschaftsministerium der Moskauer Oblast gehen und dort Land für euer Projekt bekommen. Für eine Kuh bekommt man 2 Hektar Land. Für 4 Ziegen bekommt man 1 Hektar. Für den Anbau von Beeren ist das Angebot sogar noch besser. Beeren sind in Russland gerade nämlich sehr gefragt. Raps ist auch stark im Kommen. Hör mal, ich baue jetzt sogar Hanf an.
1: Ja, ich habe davon gelesen.
6: Mein Unternehmen hat somit 4 Geschäftszweige. Mit Hanf kann man nichts falsch machen. Hanf als Rohstoff ist in China gerade sehr gefragt für nicht brennbare Stoffe. Sie verwenden es für Schutzbekleidung, Militäruniformen oder irgendeine spezielle Ausrüstung.
1: Jetzt ist also die Zeit zu handeln und sich zu engagieren.
6: Ich habe letztes Jahr 150 Hektar Land gepachtet und wir haben Getreide angepflanzt. Hätte ich gewusst, was noch alles kommt, hätte ich 1000 Hektar gepachtet. Aber wenn man jetzt 1000 Hektar pachtet, zittern einem richtig die Hände. Jetzt kann man nicht einmal normal einen Traktor kaufen. Unseren importierten Traktor können wir jetzt getrost wegschmeißen, denn wir haben keine Ersatzteile dafür. Er steht jetzt schon seit 4 oder 6 Wochen einfach nur herum. Die weißrussischen Traktoren sind weiterhin in Betrieb. In Russland haben wir 2 großartige Traktorenwerke. Eines davon ist Rostselmasch. Das ist der 5. größte Hersteller von landwirtschaftlichen Maschinen auf der Welt. Hervorragende Erntemaschinen. Sie haben sogar einen Autopiloten. Aber die Wartezeit ist ziemlich lang.

0: lang. Wenn ich jetzt eine Kirowitz-Erntemaschine kaufe oder lease, müsste ich etwa 90 oder 100 Tage darauf warten.
1: Wir haben also das Know-how, aber die Produktion muss schneller gehen?
0: Es hat ja niemand gewusst, dass es dazu kommen wird. Sonst hätten sie ihre Produktion ja hochgefahren und ich hätte mehr Getreide gepflanzt. Im Nachhinein ist man immer schlauer.
1: Kommen wir nochmal auf den Käse zu sprechen. Du hast dich also entschieden, Käse zu machen. In Russland fehlen die Technologien dafür. Ein Käsemacher in der Schweiz hat dieses Problem ja nicht.
0: Gleich.
1: Wie kommst du zurecht? Wie entwickelt man seine Zubereitungsmethoden, wenn es keine Vorgänge gibt, auf denen man aufbauen kann? Wie kann man da gute Resultate erzielen?
0: Unser Hauptproblem ist der Fachkräftemangel. Wir haben unzählige Juristen und irgendwelche Leute, die in Büros arbeiten wollen. Aber es gibt kaum Leute, die Käse machen können und für 150.000 Rubel im Monat Käsekessel aufsetzen können.
1: Aber wo sollen die denn herkommen?
0: Leute, die Getreide anbauen können, verdienen 150.000 bis 200.000 Rubel im Monat. Aber es gibt solche Leute hier im Land nicht. Wir mussten den verdammten Bäcker aus Frankreich hierher holen. Aber als die Sonderoperation begann, ist er abgehauen. Kommen wir aber zurück zum Käse. Da läuft alles viel besser. Wir haben auf die Schnelle eine Werkhalle aufgebaut und uns Ausrüstung verschafft. Das waren alte sowjetische Geräte. Die waren richtig beschissen. Wir haben sie irgendwie umgebaut. Das waren solche Eimer mit Umrührstäben. Eines davon haben wir behalten und werden damit eine experimentelle Werkhalle aufmachen. Ich konnte damals aber überhaupt noch keinen Käse machen. Ich hätte vielleicht irgendwie einen adygeischen Käse machen können, aber keinen normalen Käse. Wir haben den Käse in einem Topf gemacht, später dann in einem sowjetischen Kessel. Mit der Zeit haben wir uns weiterentwickelt. Dann ist mir das Geld ausgegangen. Wir haben eine Crowdfunding-Kampagne gestartet und 6 Millionen Rubel gesammelt, unter anderem mit Vorbestellungen für Käse.
1: Wie ist dann schließlich dieser Käse entstanden?
0: Ich möchte dir zuerst etwas anderes erzählen. Der Käse ist super. Und das, obwohl viele behaupten, dass Russen quasi genetisch nicht in der Lage sind, guten Käse zu machen. Wenn du mit deinem Programm durchs Land fährst, solltest du wissen, dass es hier nicht einfach nur um Käse geht, sondern um etwas anderes.
1: Darum, dass wir alles selbst machen können?
0: Nicht einmal darum. Alles hat damit angefangen, dass ich insgesamt 6 Millionen Rubel mit Vorbestellungen eingenommen habe. Ich hatte noch keine Milch, keine eigenen Kühe, keinen eigenen Kuhstall. Die Milch, die ich bekommen konnte, war schlecht. Milchproduzenten als Partner hatte ich keine. Die Milch war abscheulich und wir mussten sie wegschütten. Der Käse zerplatzte einfach. In den ersten Monaten hat nichts geklappt. Ich habe verstanden, dass ich reinen Tisch machen musste. Und das war sehr schwer, weil die Leute mir vertraut haben und ich sie getäuscht hatte. Ich sitze also da, mir zittern die Hände, aber nicht vor Kälte, sondern vor Angst. Ich setze mich also in einer Februarnacht hin, während draußen ein Schneesturm heult. Ich sitze da und schreibe auf meinem amerikanischen Notebook, dass ich es nicht geschafft habe und dass es keine Milch gibt. Die wird es wahrscheinlich erst im Sommer geben. Käse gibt es auch keinen. Ich war bereit, ein Darlehen aufzunehmen oder eine Niere zu verkaufen. Nieren kosten aber einen Scheißdreck, nur 500.000 Rubel.
1: Nur?
0: Selbst wenn ich alle Nieren verkauft hätte, hätte es vorne und hinten nicht gereicht. Ich musste ja 6 Millionen zurückzahlen. Ich habe den Leuten angeboten, entweder bis zum Sommer zu warten oder ihnen ihr Geld zurückzugeben. Ich dachte, das wäre das Ende. Das Ende des Unterfangs. Ich war davon überzeugt. Ich habe natürlich nicht daran gedacht, mich zu erhängen oder so. Aber ich wusste, dass ich erledigt war. Ich dachte schon, ich müsste jetzt als Taxifahrer arbeiten und mein Unternehmen verkaufen. Ich war echt am Arsch. Ich habe den 800 Menschen, von denen ich Geld genommen habe, eine Nachricht geschickt. Ich habe die ganze Nacht ihre Antworten gelesen und geweint. Das war die wichtigste Nacht meines Lebens. Die Leute haben mir solche Sachen geschrieben wie: Mach weiter, du kriegst alles hin, wir brauchen solche Leute wie dich. Wag es bloß nicht aufzugeben. Wir brauchen unsere eigenen Hersteller. Du bist für viele von uns ein Vorbild. Geh wieder an die Arbeit. Manche haben Geld geschickt. Ich habe in der Nacht noch einmal etwa 150.000 Rubel gesammelt. Irgendein Typ hat geschrieben, ich habe selbst zweimal pleite gemacht. Das ist nicht so schlimm. Wir haben später gescherzt, dass es wohl Donald Trump geschrieben hat, der zweimal bankrott gegangen war und dadurch nur besser wurde. In den Morgenstunden habe ich dann selbst geglaubt, dass ich alles hinkriege. Nur 8 von 800 Leuten haben ihr Geld zurückverlangt. Nur 8 von 800 Leuten haben ihr Geld zurückverlangt.
1: Unglaublich.
0: Meine Erfolgsgeschichte ist dieser tolle Käse. Wir haben bei der Käseweltmeisterschaft Bronze gewonnen. Das ist alles wirklich cool. Aber das ist nicht das Wichtigste. Am wichtigsten ist, dass die Menschen uns jetzt brauchen. In unserem Land hat ein Umdenken stattgefunden. Unsere russische Produktion wird jetzt gebraucht. Ich kann das vielleicht schlecht in Worte fassen. Ich bin kein guter Redner. Aber ich habe verstanden, wodurch sich unser Volk von anderen unterscheidet.
1: Wodurch?
0: Wären das Deutsche, hätte ich ihnen wahrscheinlich ihr ganzes Geld zurückgegeben. Das wäre anders gelaufen. Dafür können wir keine so guten Fabriken bauen wie die Deutschen. Was die Arbeit angeht.
1: Fehlt es an Disziplin?
0: Diese Ordnung, wie bei den Deutschen, gibt es bei uns einfach nicht.
1: Das mangelt also an Disziplin.
0: Das ist Fakt. Das lässt sich nicht bestreiten. Unsere Stärke zeigt sich in solchen Momenten, wenn wir uns in der Burg einschließen und die Stadt abfackeln müssen. Während wir von Feinden umzingelt sind und wenn wir verfaultes Heu anzünden, damit es Napoleons Truppen nicht in die Hände bekommen können.
1: Ja.
0: Das ist unser genetischer Code. Wenn überall um dich herum Feinde sind und du dich in deiner Burg einschließen musst, um dort dann selbst Käse und alles andere zu machen, genau da kommt unser wahres Selbst zum Vorschein. Genau in solchen Momenten ist unser Land aufgeblüht. Wenn alles im Arsch ist und überall Feinde sind, entwickeln wir uns weiter und ergreifen die Initiative. Wir vereinigen uns und rücken zusammen wie eine gespannte Feder. Genau das habe ich damals gefühlt. Ich bin mit meiner Idee vorgeprescht und hatte Glück.
1: Alek, du hast mich beinahe zu Tränen gerührt. Lass uns jetzt deinen Käse probieren.
0: Okay.
1: Setz dich zu uns.
2: Oleg, hallo nochmal. Frage Nummer 1. Hast du es nicht satt, diese ganzen Interviews zu geben? Sie rennen dir ja seit 2014 hinterher.
0: Ich weiß nicht, heute waren die Fragen interessant.
2: Dein wievieltes Interview ist das? Das 5000ste?
0: Naja, das ist eine interessante Frage.
1: Wir versuchen genau das zu ersetzen, was wir vorher hatten. Ich mag zum Beispiel diesen Käse. Aber ich kann in Russland keinen Manchego-Käse wie in Spanien und keinen Gruyère wie in Frankreich finden. Aber brauchen wir das alles überhaupt? Müssen wir versuchen, die Produkte so zu ersetzen, wie sie waren? Oder müssen wir versuchen, etwas Eigenes zu machen?
0: Ehrlich gesagt wird der Käse hier in Istra nach demselben Rezept gefertigt wie der Schweizer Bergkäse mit dreimonatiger Reifung.
1: Probieren wir mal. Ich kenne diesen Käse sehr gut.
0: Er wurde früher in der UdSSR auch als sowjetischer Käse bezeichnet. Es ist genau die gleiche Rezeptur.
2: Das ist der Hammer.
0: Danke.
2: Es gibt bestimmt auch noch andere gute Produzenten, oder?
0: Wenn ihr jetzt herumfahrt, findet ihr Tausende. Denkt ihr etwa, ich bin der Einzige?
2: Es ist unmöglich, nicht zu bemerken, wie du dich verändert hast, seit wir das letzte Mal für ein Interview hier waren. Was ist passiert und wie kam das?
0: Ich habe aufgehört, in der Werkhalle zu arbeiten und habe angefangen, Fett anzusetzen. Ich hatte einen Schreibtischjob. Als ich 32 war, hatte ich plötzlich Herzrasen, irgendetwas mit den Nieren oder der Leber, Rückenschmerzen, etwas in der Art. Ich fing an, zu Fuß ins Dorf zu gehen. Das sind etwa 10 Kilometer.
2: Echt cool.
0: Danke.
2: Deine Mutter hatte doch noch eine Frage, oder?
1: Was für eine Frage?
2: Los, mach schon.
1: Welche Frage?
0: Mach schon.
2: Margos Mutter schmeckt der Joghurt nicht.
1: Ja.
0: Warum nicht? Was hat sie daran auszusetzen?
2: Das werden wir gleich herausfinden.
0: Also, warum ist sie unzufrieden? Ist er zu lecker?
1: Sie sagt, dass seine Konsistenz nicht so ist wie beim deutschen Joghurt. Wir haben ja lange in Deutschland gelebt und dort sind die Joghurts anders. Sie fragt also, warum die Konsistenz nicht so ist wie bei normalen deutschen Joghurt.
2: Soll heißen, warum ist es kein Trinkjoghurt?
0: Was ist das Problem? Ist er zu flüssig oder zu dickflüssig? Oder ist er wie Rotz?
1: Nein, flüssig, so wie...
0: Genau das wollten wir erreichen. Wir haben extra die nötigen Bakterien rausgesucht, damit er wie Rotz ist.
1: Was ist dein Lieblingskäse?
0: Du hast doch 2 Kinder. Welches ist dein Lieblingskind?
1: Oh, jetzt geht's aber los.
0: Ja, genau. Ich mag sie alle. Den Käse, der mir nicht schmeckt, machen wir hier nicht. Ich mag sie also alle.
1: Na gut. Zeigst du uns deine Mädels?
0: Ihr wollt sehen, wie die anderen Kühe gemolken werden?
1: Wir sind gekommen, um deine Mädels anzuschauen.
0: Dass er das sehen will, ist klar. Aber warum willst du zuschauen?
2: Sie steht auch auf so etwas.
0: Okay, gehen wir. Vielleicht können wir sie heute sogar besamen. Mit teurem importiertem Sperma.
1: In den letzten 7 Jahren wurden auf Aleks Farm mehr als 2,5 Millionen Kilogramm Käse hergestellt und über 500 Arbeitsplätze geschaffen. Vor kurzem hat er sein 100. Geschäft eröffnet. Heute werden Aleks Produkte überall in Moskau und der Moskauer Region verkauft. Aber am besten ist es natürlich, die Farm selbst zu besuchen. Hier kann man selbst alles probieren, sehen und anfassen.
0: Guten Tag.
3: Guten Tag.
0: Wir helfen ein bisschen. Erst einmal ein wenig sauber machen. Welche ist hier schon sauber?
1: Wie viele Kühe hast du hier, Alek?
0: Steh nicht einfach rum, hilf mit. Schau mal, Margo. Das Wichtigste ist, die Zitzen sanft zu bearbeiten. Hauptsache, die Zitzen bleiben unbeschädigt. Eine Kuh mit kaputten Zitzen ist zu nichts mehr zu gebrauchen. Nimm. Mach sanfter. Stell dir vor, dich würde man so anfassen.
2: Ist irgendwie so lala, wenn ich ehrlich bin. Mach sanfter.
1: Beide?
2: Schau dir die Kuh an. Wenn sie zufrieden ist, machst du es richtig.
3: Richtig so.
1: Richtig?
3: Ja.
2: Warum kommt keine Milch?
1: Habe ich es gut gemacht?
0: Die Milch kommt gleich.
1: Ja, muss ich nicht erst so machen?
0: Doch nicht so. So kannst du das woanders machen.
1: Okay.
0: Das macht man nicht so. Man nimmt die Zitze und macht es so. Man hält sie so und drückt sie. Das muss man für das erste Rinnsal machen. Man nimmt die Zitze so und drückt sie. Hier, probier mal.
1: Wie heißt sie?
0: Tante.

0: Verschwende die Milch doch nicht. Stell doch was drunter oder trink direkt draus.
1: Nein, das passt schon.
2: War's das?
1: Nimm jetzt die nächste Zitze. Man muss sie alle ein wenig melken, damit es keine Mastitis gibt und sie nicht bluten.
0: Kann das denn passieren?
2: Hier klappt es nicht.
1: Ich zeige es dir.
0: Kratz mit dem Finger dran.
1: Nein, auf keinen Fall. Vorsichtig, du reißt ihr noch die Zitze ab. Weißt du, wie viel eine Kuh heute kostet? 200.000 Rubel.
2: Wie hast du das gemacht? Gib mal.
0: Männer haben da einfach mehr Erfahrung.
2: Komm mal her, los. Hier.
0: Nein, ich habe schmutzige Hände. Du kriegst das super hin.
2: Versuch du es. Versuch's.
1: Hauptsache sanft.
0: Ich habe das noch nie gemacht.
2: Ich doch auch nicht.
0: Sieh zu und lerne.
2: Versuch die dort.
1: Nimm die hinteren Zitzen.
2: Siehst du?
0: Sie ist leer.
1: Nein, bei Oleg hat alles geklappt.
0: Diese hier hat keine Milch.
1: Natürlich hat sie Milch, lass mich mal.
0: Schau mal her, Margot hat's kaputt gemacht.
1: Hat sie die Kuh kaputt gemacht?
0: Mehr in die Richtung.
1: Hier?
0: Wow, das klappt ja.
2: Siehst du? Ist das hier besser für sie?
1: Ja, schließ sie an. Tu das hier auf die Zitze. Siehst du, wie die Milch fließt?
2: Oh ja.
1: Gut gemacht. Danach wird der Apparat abgenommen und die Zitzen müssen mit einem Zitzenversiegler bearbeitet werden. Die Zitze muss versiegelt werden, damit es nicht zu einer Infektion kommt. Los gehen wir. Ich zeige euch jetzt die Schafe.
2: Eine Kuh zu melken ist in der Praxis viel schwieriger, als es aussieht. Wenn man nicht stark genug zudrückt, fließt keine Milch. Wenn man zu stark zudrückt, tut man der Kuh weh. Und wenn man falsch zudrückt, bekommt man keine Milch, die Kuh ist unglücklich und man bekommt eine Lektion von Alec. Hier gibt es eine Menge Nuancen.
1: Hallo Mädels. Was gebt ihr heute? Milch oder Fleisch? Habt ihr euch schon entschieden?
2: Wie meinst du das, Milch oder Fleisch?
1: Wir stehen jeden Tag vor dieser Wahl.
2: Im Ernst?
1: Nein, ich mache nur Witze. Natürlich liebe ich sie. Komm her, meine Süße. Bist du traurig? Wir gehen dich gleich melken.
2: Du liebst sie, ja?
1: Ja, schon.
2: Das ist das Geheimnis des Käses, die Liebe.
1: Also, Margot, sieh her. Hier steht, eine Kuh ist kein Hund und keine Katze. Man darf sie weder küssen noch umarmen. Verstehst du? Auch wenn du das ganz doll willst.
2: Ich werde versuchen, mich zurückzuhalten, aber ich kann es nicht versprechen.
1: Für solche wie dich haben wir extra diese Vorrichtung hier angebracht, damit man hier keine Selfies machen kann. Das ist ein Anti-Selfie-Schutz.
2: Darf man sie so anfassen?
1: Klar, das dient nur dazu, dass du nicht hereinkletterst, um einen Selfie zu machen.
0: Gab es irgendwelche Vorfälle?
1: Ja.
0: Auch Verletzungen?
1: Ja. Wo ist Boruschka?
2: Heißt die Boruschka?
1: Ja, sie ist meine Lieblingskuh.
2: Boruschka, wo bist du?
1: Wahrscheinlich ist sie gerade beim Melken.
3: Boruschka!
2: Deine Kühe scheinen glücklich zu sein.
1: Das hoffe ich doch.
2: Heißt das, dass auch der Käse gut wird?
1: Ja.
2: Das Erfolgsgeheimnis ist also, dass man seine Arbeit lieben muss?
1: Seine Arbeit und sein Land lieben. Ich liebe mein Dorf.
2: Also dann auf die Liebe zum Land.
1: Ja, ganz genau. Die Liebe zum Heimatland und sonst nichts.
2: Außer Kühen gibt es auf der Farm noch viele andere Tiere, wie es sich in einem Dorf gehört. Zum Beispiel flauschige Hunde und ihre Welpen. Wer ist das denn?
1: Wer ist das? Zeige mal.
2: Darf man den anfassen?
1: Ja, das muss man sogar.
4: Das ist Charka.
5: Manche haben sie Dana genannt, andere Sabawa. Wir nennen sie Charka.
2: Charka. Gibt es 9 solcher Welpen?
5: Nein, 12, glaube ich.
2: 9!
1: Woher weißt du das?
4: Es waren 9.
0: Man hat uns alles verraten.
1: Mit allem drum und dran?
0: Aha.
1: Das ist unser Hühnerstall. Wir nennen ihn die Verhofnaya Rada. Das sind die Hähne Avakov und Ljaschko.
0: Hauptsache nicht rauslassen, sonst greifen die alle an.
1: Hier sind die Kälber. Margot, wo bist du?
2: Ich bin hier.
1: Hier sind die Kälber.
2: Hier ist es wirklich toll.
1: Kratz es mal hinter dem Ohr.
0: Das mag es, ja? Beißt es auch nicht?
2: Hast du etwa Angst vor einer Kuh?
1: Sie beißen ziemlich fest zu, wenn sie wollen. Hallo Mädels.
2: Oh, das gibt's hier nicht.
1: Hier haben wir Schafe und Ziegen.
2: Gibt's nicht.
0: Margot, fass mal hier durch. Da sind Hörner.
2: Was hat sie hier? Schau mal.
1: Was ist da?
2: Verfilzte Wolle.
1: Verfilzte Wolle, ja. Wir haben sie geschoren. Jetzt ist die Wolle etwas nachgewachsen.
2: Machen die dann auch Käse?
1: Sie werden Milch geben. Käse werden sie wohl kaum machen. Sie werden wohl auch kaum Traktor fahren. Aber sie können Milch geben.
2: Können wir hier wohnen bleiben?
1: Klar, bleib hier. Du hast die richtigen Hände zu melken.
2: Selber.
1: Das war doch ein Kompliment. Das ist die böse Ziege Merkel.
0: Die Ziege, oder?
1: Die Ziege, ja. Sie hat schwere Beziehungsprobleme.
2: Was ist das denn?
1: Das ist der Talisman unserer Käserei. Diesen Spitznamen hat sie bekommen, weil sie versucht hat, die Importsubstitution zu verhindern.
2: Was?
1: Und Russlands Fortschritt im Wege zu stehen. Sie hat die Baupläne für die Käserei gefressen und der Bau musste für 2 Tage pausieren. Da haben wir sie Merkel getauft. Sie wird ihrem Namen voll gerecht. Später hat sie versucht, mit ihren Hörnern die Käserei einzureißen.
2: Eine richtige deutsche Rebellin.
1: Sie hat es nicht leicht im Leben. Alle Männer sind Schweine, aber sie ist eine Ziege.
0: Ich fasse sie besser nicht an.
2: Wir kommen ihr lieber nicht zu nahe. Vielleicht wird bei ihr ja alles wieder gut.
1: Wir können ruhig reingehen.
2: Was machst du da? Wir gehen nicht zu Merkel.
1: Wir können ruhig hineingehen. Ist doch nichts dabei. Hallo, hallo. Na, hallo du. Hallo, wie geht's denn so?
0: Kommt Merkels Freund ihr nicht zu Hilfe?
1: Nein, der hilft ihr nicht. Der ist in Ordnung. So, jetzt Hauptsache schnell abhauen. Seht ihr, was ihr anstellt?
2: Käse, Milch und die böse Merkel-Ziege. Was braucht ein Stadtbewohner mehr für einen Urlaub mit Kulturprogramm in der Natur? Das ist ein Ort, zu dem man auf jeden Fall zurückkehren möchte. Das alles ist eine Kombination aus unternehmerischem Talent und einer glühenden Leidenschaft zu verdanken, die zusammen Berge versetzen können. Dank der Sanktionen kommen wir jetzt in den Genuss dieses hervorragenden russischen Käses. Mit einem Leib Käse unter dem Arm setzten wir unsere Reise fort. Eine Reise, die gerade erst begonnen hat.

0: Anfang Oktober 2023 überschritten Hamas-Kämpfer die Grenze zu Israel. Niv Aivaz, einer der Israeli-Reservisten, wollte das Land schützen, wurde aber für einen Terroristen gehalten und von seinen eigenen Truppen getötet.
1: Am 8. Oktober saßen wir hier im Wohnzimmer und wir schauten fern.
2: Es gibt noch einen weiteren Bericht, ein Video, das den Moment des Zusammenstoßes zwischen unseren Truppen und den Terroristen zeigt.
1: Meine kleine Tochter sagte zu mir, schau mal, Nivs Auto im Fernsehen.
2: Dieses Auto wurde von den Sicherheitskräften gestoppt. Die Terroristen wurden eliminiert.
0: Das Militär verwechselte Nivs blauen Mazda mit einem Audi, der von mutmaßlichen Terroristen gefahren wurde und feuerte über 400 Kugeln auf das Auto ab.
3: Okay, ein oder zwei Kugeln, um sie zu neutralisieren, das verstehe ich. Aber es war eine Tragödie.
1: Ein Polizist kam und sagte, dass ihre Entscheidung falsch war. Und es ihnen leid tut.
0: Die Familie fordert die Behörden auf, die Verantwortung für den Unfall zu übernehmen und Niv als gefallenen Soldaten anzuerkennen.
1: Mein Land hat mich verraten. Ich habe mein Bestes gegeben.

0: Donetsk, August 2022. Die Stadt befindet sich seit mehreren Monaten unter intensivem Beschuss der ukrainischen Streitkräfte. Die örtlichen Krankenhäuser erinnern an militärische Lazarette. Die meisten Patienten wurden durch Splitter und Minen der ukrainischen Artillerie verletzt.
1: Es werden Menschen mit sehr schweren Verletzungen eingeliefert.
2: Hatten Sie in letzter Zeit viele solche Einsätze?
3: Fast jeden Tag. Heute wurde der Kiewer Bezirk beschossen und es gab Verwundete. Das ist mein zweiter Einsatz diesen Morgen.
0: Amputationen zählen hier zurzeit zu den am häufigsten durchgeführten Operationen. Nach einer Minenverletzung ist es fast unmöglich, beschädigte Gliedmaßen zu retten.
2: Was ist passiert?
4: Der Fuß wurde abgerissen. Er ist im Gras neben dem Tor auf etwas getreten.
1: Hallo. Hallo Jungs, guten Tag. Der Patient hat ein Trauma erlitten, einen Gliedmaßenverlust. Wie er sich fühlt, er ist natürlich körperlich und seelisch angeschlagen.
5: Aber ich halte durch.
1: Er ging einfach durch die Stadt, dachte an nichts und ist auf eine Landmine getreten.
5: Ich war auf dem Heimweg und dann kam dieser dumpfe Schlag. Ich war, kurz gesagt, ich wollte zuerst sogar losrennen, aber da war nichts mehr. Nur zwei Knochen, die herausragten. Ein Fleischlappen von 15 Zentimetern. Nur Haut. Der Fuß war weg. Ich schaute hin und wusste, dass nichts mehr zu retten ist. Was soll man da noch nähen? Da war nichts mehr. Kein Fuß, nichts. Meine Zehen liegen immer noch da irgendwo herum. Ich bin hingefallen und gekrochen, als auch schon die Nachbarn angerannt kamen. So kümmert sich unsere ehemalige Regierung um uns. Ich möchte nicht vor laufender Kamera fluchen, aber das ist ein Völkermord. Sonst nichts. Waschechter Faschismus. Zum Glück waren keine Kinder in der Nähe. Jetzt bekomme ich eine Prothese. Ich will ein paar modische Krücken.
2: Ich mag Ihren Optimismus.
5: Was bleibt mir auch sonst? Einfach sterben?
2: Nein, nicht noch.
5: Ich will noch das Ende von diesem ganzen Schlamassel erleben. Es muss ein Tribunal geben.

0: Neben zahlreichen Artillerie- und Raketenangriffen auf Donetsk setzt die ukrainische Armee nun auch ferngesteuerte Landminen in Wohnbezirken ein. Die Städte Donetsk, Makijewka, Jasinovataja und Gorlovka wurden beschossen.
1: Notdienst. Welche Adresse? Wir erhalten Meldungen über Lebestock-Minen. Gehen Sie nirgendwo hin, die Spezialisten sind auf dem Weg zu Ihnen. Zeigen Sie ihnen die Minen, bitte beruhigen Sie sich.
2: Eine Lebestock-Mine ist eine druckaktivierte Antipersonenmine. Wenn jemand darauf tritt, wird sein Fuß abgerissen.
0: Antipersonenminen sind seit 1997 durch den Ottawa-Vertrag der Vereinten Nationen verboten. Alle Vertragsparteien, einschließlich der Ukraine, haben sich verpflichtet, ihre Lagerbestände zu vernichten.
2: Es kostet viel Geld, diese Sprengkörper loszuwerden. Die Ukraine hat vermutlich wie so oft ihre Vernichtung bekannt gegeben, sie stattdessen aber eingelagert. Jetzt werden sie gegen Zivilisten verwendet.
3: Die Ukraine hat 6 Millionen dieser Lebestock-Minen. Inzwischen haben sie etwa 500.000 auf Donetsk abgefeuert.
0: Dutzende Zivilisten, die hier vor ihren eigenen Häusern auf Minen getreten sind, wurden in Krankenhäuser eingeliefert.

0: Wir wurden beschossen und ein Splitter ist neben meinem Kopf gelandet. Ich habe hinter mir eine Explosion gehört und das war's. Ich rannte und schrie um Hilfe. Ich bin zu einem Laden gerannt. Dort hat man mir einen Krankenwagen gerufen und erste Hilfe geleistet.
1: Ich war auf dem Heimweg und er saß in seinem Auto. Uns hat beide ein und dieselbe Granate erwischt.

0: Kriegschirurgie ist ganz anders als die Chirurgie in Friedenszeiten. Eine Amputation ist ein chirurgischer Eingriff, aber ein Gliedmaßenverlust tritt nur dann ein, wenn ein Patient mit einem Sprengkörper in Kontakt gekommen ist.
1: Ich liege hier schon seit einem Monat. Ich bete. Ein Priester kommt vorbei und gibt mir die Kommunion. Alle dachten, dass ich nicht überleben würde. Wir haben ein Kloster in Nikolskoje.
2: Waren Sie im Kloster als Flüchtling oder als Gottesdiener?
1: Nein, ich bin Bruder Amphilochios, ein Mönch. Ich habe das Klostergelände verlassen und bin auf dem Weg zum Teich auf etwas getreten. Und dann wurde ich weggeschleudert. Wie durch eine Sprungfeder. Die Explosion war so stark, dass ich für eine halbe Minute ohnmächtig wurde. Meine Sohlen wurden weggesprengt. Ich lag dann dort und schrie um Hilfe. Das Militär ist gekommen und hat mich mitgenommen. Ich bin nur knapp dem Tod entkommen. Alle dachten, ich würde sterben.
3: Der Beschuss hält weiter an. In nur einem Monat wurden Dutzende Menschen in die Krankenhäuser von Donetsk eingeliefert. Einige sind gestorben. Die Leperstok-Mine gilt als hinterhältigste Mine von allen. Sie ist klein und nur schwer zu erkennen.
4: Sie sieht aus wie ein Spielzeug und so kommt es zu Fällen, bei denen Kindern fast die Arme abgerissen werden oder jemand verliert sein Bein. Wenn man morgens aufwacht, gibt es keine Warnung, dass irgendwo Leperstok-Minen verstreut wurden. Man muss also selbst vorsichtig sein. Man geht seines Weges und plötzlich wird dein Bein weggesprengt.
3: Überall sind Minen verstreut. Die Ortsbewohner haben Angst, ihre Kinder nach draußen zu lassen. Erwachsene gehen auch nur raus, wenn es absolut sein muss.
5: Das war an einem Samstagabend. Es gab einen lauten Knall und es hörte sich an, als würde es regnen oder als würde Hagel aufs Dach fallen. Dadurch wussten wir, dass die Ukrainer wieder Leperstok-Minen verstreut haben. Ich bin fast selbst auf eine getreten.
3: Rettungs- und Räumungsdienste und humanitäres Personal arbeiten in der gesamten Stadt. Die Minenräumung hat in Donetsk jetzt oberste Priorität. Pioniere räumen die Straßen und Wiesen der Stadt von zahllosen Minen. Aber die ukrainischen Streitkräfte setzen den Beschuss weiter fort.
0: Das ist eine bösartige Art der Kriegsführung, würde ich sagen. Einfach nur böse, denn sie zielt einzig und allein auf die Vernichtung der Zivilbevölkerung ab.
6: So viele Leute wurden damit bereits in die Luft gejagt. Was ist das, wenn nicht Terrorismus? Hier in der Nähe befindet sich ein Kindergarten und eine Schule.
3: Russische Pioniere helfen den Bombenräumkommandos der Volksrepublik Donetsk. Sie arbeiten Seite an Seite mit den Einheimischen. Die Stadt wurde in Sektoren unterteilt und alle Mannschaften gehen in ihren jeweiligen Bereichen sorgfältig ihrer Arbeit nach.
1: Meiden Sie besser die Wiesen. Folgen Sie mir auf dem Gehweg. Das Parkareal weist die höchste Konzentration an Sprengsätzen auf.
3: Städtische Parks können geschlossen werden, um Menschen fernzuhalten. Aber die Innenhöfe von Wohngebieten bleiben weiterhin gefährlich. Ein paar tapfere Zivilisten helfen den Räumungsteams. Sie markieren Orte, an denen Minen entdeckt wurden.
0: Hier ist ein Ziegelstein. Neben ihm lag eine Mine. Ein paar Einwohner sind hier vorbeigegangen und haben sie markiert. Bei diesen Ziegelsteinen dort lagen 3 Minen. Das war's. Weiter habe ich mich nicht vorgewagt.
1: Als wir ankamen, waren die Stellen, an denen Minen gefunden wurden, bereits markiert. Aber die meisten davon wurden auf dem Asphalt gefunden. Auf den Wiesen gab es keine Markierungen. Deshalb benutzen wir Minensuchgeräte, um sie zu finden. Wenn wir eine Mine finden, kommt jemand, um sie mitzunehmen und zur Entsorgungsstelle zu bringen.
0: Um Gottes Willen, kommen Sie nicht näher!
1: Es wurde ein Gerät für den sicheren Transport von Minen entwickelt. Das ist eine Art Plastikflasche, die das Explosionsrisiko minimiert. Alle bereit machen. Ich lege die Sprengladung.
5: Soll ich weggeben?
1: Ja, hinter die Absperrung.
5: Das war's. Weg hier.
1: Hinter die Ecke da drüben.
3: Die russischen Bombenräumkommandos sind erst seit kurzem in der Stadt. Das Ausmaß der Katastrophe ist sofort ersichtlich. Jeder hier hört das Donnern der Artillerie und weiß, dass bei der Hälfte der Angriffe Minen verstreut werden. Es ist unmöglich zu sagen, wie viele Leperstok-Minen in der Stadt verteilt sind. Die Schätzungen der Minenräumer sind beunruhigend.
5: Hier liegen sehr viele Minen und ich glaube, dass es nicht ein Jahr, sondern ein ganzes Jahrzehnt dauern wird, all diese Minen zu räumen. Es sind wirklich sehr viele.
4: Sie treiben ein schmutziges Spiel mit uns. Für sie gibt es keine Regeln. Sie werfen Lepestok-Minen ab, weil es hier ihrer Meinung nach keine Ukrainer mehr gibt. Je weniger hier überleben, umso besser für sie. Das ist ein Völkermord im wahrsten Sinne des Wortes. Flieg, flieg, Lepestok, Blütenblatt, von Westen nach Osten. Von Westen nach Osten, wenn Sie verstehen, was ich meine.
3: Alexei produziert Videos für die Bewohner von Donetsk, um sie darüber zu informieren, was auf den Straßen der Stadt vor sich geht. Er ermahnt sie dazu, besonders vorsichtig zu sein.
7: Stopp!
4: Die heimtückischen Lepestok-Minen, von denen viele Städte übersät sind, sind vom Typ PFM-1 und PFM-1S. Ein ganz gewöhnlicher Park, der diesen Morgen aus irgendeinem Grund menschenleer ist. Vielleicht liegt es daran, dass wir die Leute gewarnt haben, nicht hierher zu kommen. In diesen Bäumen und Blumenbeeten, auf diesen Rasenflächen, auf denen überall Tauben sitzen, auf den Dächern dieser Häuser und Läden, liegen heute nämlich sehr, sehr viele Lepestok-Minen. Es gibt zwei Arten von Lepestok-Minen, PFM-1 und PFM-1S. Wofür steht PMF? Das ist die Abkürzung für hochexplosive Minen. Hochexplosiv bedeutet, dass es kaum Splitter gibt. Man muss aber dazu sagen, dass der Zünder aus Metall ist. Und wenn man so dumm ist, zu versuchen, sie mit improvisierten Werkzeugen zu entschärfen, kann man sich eine tödliche Verletzung zuziehen, weil der Zünder wie eine Kugel davonfliegen wird. Wir haben vor allem ein paar Minenräumtechniken demonstriert. Im Notfall kann man etwas auf die Mine werfen. Man kann sie bedenkenlos mit einer Schaufel aufheben, auch wenn die meisten Leute natürlich Angst davor haben, aber es gibt keinen Grund, sich zu fürchten. Man kann sie vorsichtig mit einer Schaufel aufheben und entfernen. Das Wichtigste, worauf man achten muss, ist der Selbstzerstörungsmechanismus. Der Timer kann jeden Moment ablaufen, während man die Mine in der Hand oder auf der Schaufel hält. Hier, ich hebe sie langsam hoch. Aber wenn man sie fallen lässt, wird sie wahrscheinlich explodieren. Man muss sie an einen sicheren Ort tragen, den Rettungsdienst anrufen und sie langsam absetzen. Steine darauf zu werfen, wie ich es gemacht habe, ist riskant, weil der Zünder aus Metall ist. Wenn er mit der Geschwindigkeit einer Kugel losfliegt, dann kann er jemanden regelrecht durchlöchern. All diese Geschichten, wie Leute Dinge darauf geworfen haben, sind in Wirklichkeit schlecht. Man muss das aus einer Deckung heraus tun.
8: Auf die Aufräumarbeiten.

0: Diese Orte sind mit dem Blut der Menschen getränkt, die unter dem Nationalsozialismus gelitten haben. Menschen, die durch Verhungern, Zwangsarbeit, medizinische Experimente und Gas ermordet wurden. Menschen, die in den Ghettos, den Todes- und Vernichtungslagern Osteuropas starben. Unter ihnen meine Familie. Ihre Sünde, als Juden geboren worden zu sein. 77 Jahre nach dem Ende des Zweiten Weltkriegs sind die Zeichen des Nationalsozialismus wieder da. Hakenkreuze und Neonazi-Kundgebungen, als ob der Nationalsozialismus nie vollständig ausgerottet worden wäre.
1: Es wird Leute geben, die den Nationalsozialismus wieder zum Leben erwecken werden. Es geschieht bereits. Was sich heute in der Ukraine und in Europa abspielt, ist fürchterlich.
0: Ich bin in Weißrussland, um die letzten lebenden Überlebenden des Holocaust zu treffen, um mehr darüber herauszufinden, was mit meiner Familie geschehen ist. Denn wenn wir ihr Schicksal, meine Geschichte, unsere Geschichte kennen, können wir dazu beitragen, dass sich die Vergangenheit nicht wiederholt. Wir fragen die Überlebenden, was der wahre Narzissmus ist und ob er uns wieder ins Angesicht blickt.
2: Was haben wir hier also? Die Apokalypse steht vor der Tür und hier sitzen Menschen ruhig auf einer Parkbank. Und neben ihnen liegen tödliche Waffen, die durch den Wind vom Baum fallen oder von einem Vogel heruntergeworfen werden können. Das sind in erster Linie nützliche Überlebenstipps. Neben unseren Videos über Liebestock-Minen haben wir auch Videos über PMN, MON und TM-66-Minen. Wir zeigen den Menschen, wie sie überleben können. Natürlich sind wir wütend auf die ukrainischen Truppen, die uns bombardieren. Aber was normale Ukrainer angeht, egal wie oft sie uns in diesen 8 Jahren bombardiert haben, egal wie viele Menschen ich begraben musste, und das waren Hunderte, alle meine Freunde wurden getötet. Aber ich wünsche den Ukrainern nichts Schlechtes. Ich kann keine normalen Ukrainer hassen. Ich weiß nicht, ob das für uns Russen typisch ist oder nur meine persönliche Einstellung, aber ich weiß auch nicht. Das genaue Äquivalent einer Blue-43-Mine. Wir leben in merkwürdigen Zeiten, in denen man sein Haus verlassen und eine Mine vor der Tür vorfinden kann.
3: Das ist wirklich beängstigend. Man will sich nicht vorstellen, dass, Gott bewahre, auf einem Spielplatz neben dem eigenen Haus all diese Minen verstreut sein könnten. Oder dass, Gott bewahre, die eigenen Kinder sie auslösen und explodieren könnten.
1: Alle Minen sind für den militärischen Gebrauch konzipiert. Es hat noch niemand Minen gegen Zivilisten produziert. Aber die Ukrainer setzen sie gegen Zivilisten ein.
4: Die Ukrainer setzen Uragan-Raketenwerfer ein, um die Stadt mit Lepestok-Minen zu übersehen. Eine einzelne Salve enthält 16 Raketen.
1: Eine Rakete des Uragan-Systems hat 12 Behälter. Jeder Behälter enthält 24 dieser Minen.
4: Diese Minen werden nicht ohne Grund Lepestok, also Blütenblatt, genannt. Wenn sie aus der Luft abgeworfen werden, werden diese Minen über einen großen Radius verstreut und landen oft auf Dächern. Die Pioniere müssen sie auch von dort entfernen.
5: Okay, nur noch ein wenig höher. Das da ist unser Dach. Legen wir los. Dort liegen ganze Haufen davon, etwa 13 oder 15 Stück gleichzeitig. Wir müssen sie von den Dächern werfen, weil es keinen anderen Weg gibt.
4: Die russischen Pioniere arbeiten bei der Räumung der Dächer mit den republikanischen Rettungsdiensten zusammen. Der Katastrophenschutz leistet ihnen technische Unterstützung.
3: Hier spricht Leiche. Ja, sie sind hier. Sie richten eine Absperrung ein. Der Katastrophenschutz kümmert sich darum. Alles unter Kontrolle. Ich habe den Decknamen Leiche vor 10 Jahren bekommen. Ich habe wie durch ein Wunder einen Einsatz bei einer Antiterroroperation überlebt, als ich noch bei einer anderen Spezialeinheit war. Unser Kommandant sagte damals, was schon tot ist, kann nicht sterben, und gab mir diesen Spitznamen. Manchmal sind es 10 Dächer, manchmal 15. Das weiß man nie. Das variiert immer. Ich habe mich freiwillig für die Räumung der Dächer gemeldet, weil ich Höhenangst habe. Das war schon so, seit ich ein Kind war. Meine Tochter fährt sehr gerne Riesenrad. Und wenn wir im Park spazieren, will sie immer damit fahren, aber ich hatte immer Angst. Ich wollte diese Angst bei diesem Einsatz überwinden. Wenn ich an meine Tochter denke, eigentlich denke ich ständig an sie, dann verschwinden alle unnötigen Gedanken und ich habe keine Angst mehr.
6: Ich habe sie aufs Dach gelegt.
3: Okay, alles klar. Genau das brauche ich.
6: Reicht dir das?
3: Ja, sie soll einfach nur nicht zu sehr herausragen sonst.
6: Stell sie einfach gerade hin, Roma. Sie muss nicht exakt einrasten. Wir halten sie einfach und er klettert drauf.
3: In kritischen Momenten wie diesen kommt mir immer ein Gebet in den Sinn. Ganz von allein. Vater unser, der du bist im Himmel. Dächer mit niedriger Neigung sind viel einfacher zu untersuchen als welche mit steiler Neigung, weil die steile Neigung zu Problemen führt. In voller Montur trage ich gerade etwa 20 Kilo an Ausrüstung an meinem Körper. Als wir anfingen, in diesen Anzügen zu arbeiten, fiel es mir zuerst sehr schwer, das alles zu tragen. Aber nach einer Woche fühlt sich dieser Anzug wie ein Hemd an. Ich meine, man bemerkt ihn überhaupt nicht mehr und denkt nicht mehr darüber nach. In dieser ganzen Zeit habe ich etwa 7 oder 8 Kilogramm abgenommen.

Es ist jedes Mal anders. Manchmal sind es 50 Minen, manchmal 150 Minen. Einmal hatten wir etwa 300. Richtet die Absperrung ein. Ich werfe sie hier runter. Drei Stück. Seid ihr bereit?

0: Ich habe alles vom Dach geworfen. Ich verlasse das Gebäude über das Treppenhaus.
1: Verstanden.
2: Haben Sie alle gefunden?
0: Ja.
2: Und was ist das für ein Metallstück?
0: Die wurde bereits ausgelöst. Sie ist nicht mehr gefährlich. Leben Sie in der Nähe?
2: Wollen Sie etwas Wasser?
0: Ja, zur Arthritis in meinen Gelenken werde ich Ihnen dankbar sein. Nur ein Glas Wasser.

0: Ich meine, die normale Bevölkerung sind meist froh, uns zu sehen und warten auf uns.
1: Die Lage in der LNR und DNR ist identisch. Russische Pioniere arbeiten überall. Minen waren seit den Anfangstagen des Konflikts im Jahr 2014 immer eine reale Bedrohung. Nahezu 8 Jahre lang lebten die Menschen praktisch auf einem Minenfeld. Diese Sprengfallen werden sowohl an Land als auch in Flüssen gefunden.
2: Auf dem gesamten Gebiet wurden Minenfelder und nicht explodierte Geschosse gefunden. Das internationale Minenräumzentrum hat den Auftrag, die Minen auf dem Gebiet der Volksrepublik Lugansk zu räumen, damit die Bevölkerung langsam zu einem normalen Leben zurückkehren kann. Heute gibt es keinen Schatten, für niemanden. Plus 35 Grad.
1: Diese Brücke wurde vor langer Zeit zerstört und kann nicht repariert werden, weil im Flussbett nicht explodierte Minen liegen.
0: Wir haben im Wasser Mörsergranaten gefunden. Wir arbeiten momentan hier, damit die Arbeiter die Brücke reparieren und eine Pontonbrücke errichten können.
1: Vor Ort arbeiten Gruppen von Experten, sogenannte Pioniertaucher. Tauchmissionen sind gefährlich genug, aber in dieser Kombination stellen sie doppeltes Risiko dar.
3: Mein Deckname ist Neptun. Ich diene in der Nordmeerflotte und bin auf der Krim geboren. 2018 wurde ich zum Dienst einberufen. Ich habe meine Wehrpflicht im Ausbildungszentrum für Taucher absolviert. Ich wollte schon immer in der Armee dienen und bin deshalb zur Nordmeerflotte gegangen. Ich mag den Norden. Ich liebe den Schnee. Ich habe einen Anruf bekommen und sie sagten mir, dass ich für Einsätze im Kampfgebiet gebraucht werde. Und das war's. Ich habe zugestimmt. Ich muss tun, was getan werden muss. Das ist meine Pflicht.
1: Norden oder Süden, den Unterschied spürt man nur an Land. Das Wasser ist überall schlammig.
3: Im Wasser ist die Sichtbarkeit gleich null. An der Oberfläche ist es heiß, aber sobald man im Wasser ist, wird es erträglicher.
1: An Land ist ein Taucher in voller Montur ungelenk und braucht Hilfe. Es ist nicht einfach, sich einen Tauchanzug allein anzuziehen. Man muss das Gewicht anpassen und die Ventile und Zylinder überprüfen.
3: Das Leben eines Tauchers liegt in den Händen seiner Kameraden an der Oberfläche, die ihn absichern und unterstützen.
0: Schwester? Kannst du deinen Kopf gut bewegen?
3: Unsere Tauchergruppe arbeitet schon seit 2018 zusammen. Deshalb vertrauen und unterstützen wir einander. Wir haben vollstes Vertrauen in die anderen, weil wir alle erfahrene Profis sind und schon mehrere Einsätze hinter uns haben.
1: Sie suchen mit einem amphibischen Minensuchgerät nach Sprengkörpern, das sowohl unter Wasser als auch an Land funktioniert.
3: Ich habe allein in diesem Gewässer etwa 6 Mörsergranaten entdeckt. Es war unmöglich, sie vom Flussbett zu heben, also haben wir sie mit einer Druckladung vernichtet.
1: Das Wasser kennt keine Gnade und verlangt eine perfekte Koordination zwischen den Spezialisten an Land und im Wasser. Es ist extrem wichtig, sich am Sicherungsseil festzuhalten, denn der kleinste Fehler kann tödlich enden. Ein Taucher kann seine Kameraden am Ufer nicht hören, also kommunizieren sie über Zeichen. Eine Mine aus dem Wasser zu ziehen ist für den Taucher gefährlich. Wenn er eine entdeckt, merkt er sich ihre Position, denn es ist unmöglich, sie im schlammigen Wasser zu markieren. Das erfordert viel Erfahrung und Professionalität.
3: Beim Abtauchen wurden 2 nicht explodierte Geschosse entdeckt. Nicht transportierbar.
0: Wir bereiten eine Druckladung zur Sprengung vor.
4: Wie kann ich mein Kind ins Internat schicken?

0: Der Tag des Sieges ist Russlands wichtigster und heiligster Nationalfeiertag. Vor 80 Jahren, nach dem Sieg über Nazi-Deutschland, marschierten die Helden, die diesen historischen Sieg in 4 langen und brutalen Jahren errungen hatten, triumphierend über dieses Kopfsteinpflaster.
1: Kameraden der Roten Armee und der Roten Marine, Waffenbrüder, ich grüße euch und beglückwünsche euch zu eurem großen Sieg über den deutschen Imperialismus.
2: An der Parade nahmen die Soldaten von den 10 Fronten teil, an denen der große Vaterländische Krieg gewonnen wurde.
3: Mehr als 35.000 Soldaten wurden ausgewählt.
2: In der Roten Armee kämpften Angehörige aller Ethnien. Es war wichtig, die Einheit und den multinationalen Charakter des Landes hervorzuheben.
3: Diesen großartigen Menschen, diesen Helden, gedenken wir heute.
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0: Das Dorf Schirokino ist 20 Kilometer von Mariupol entfernt. Es war einst ein Ferienort am Asowschen Meer und hatte eine Bevölkerung von 1500 Menschen. In den letzten 7 Jahren wurde es zu einer Geisterstadt. Das Asow-Bataillon übernahm das Dorf im Februar 2015. 80% der Häuser wurden zerstört und die Einwohner mussten fliehen. Die nationalistischen Bataillone und die ukrainische Armee haben diesen Ort 7 Jahre lang vermint. Im März dieses Jahres übernahm die Volksmiliz der DNR im Laufe der militärischen Spezialoperation die Kontrolle über das Dorf. Jetzt arbeiten hier russische Pioniere. Zum ersten Mal seit 7 Jahren haben die Einwohner von Schirokino die Möglichkeit, nach Hause zurückzukehren.
1: Wir sind weggezogen, weil 2014 der Krieg ausbrach. Wir durften erst vor kurzem wieder ins Dorf zurückkehren. Die Pioniere leisten hervorragende Arbeit. Auf dem Zaun steht keine Minen, also kann ich mich im Hof frei bewegen.
0: Die Pioniere überprüfen jeden Hof, jedes Haus und jede Straße. Die Bewohner sind in Eile geflohen. Sie dachten, sie würden ihre Häuser nie wiedersehen.
2: Hier war die Grenze des ukrainischen Territoriums. Sie hatten hier ihr Hauptquartier, aber es wurde in die Luft gejagt. Sie haben das ganze Dorf vermint.
1: Die Ukrainer waren hier. Überall waren Graffiti mit SS-Zeichen und Nazi-Kreuzen. Ich habe das selbst gesehen.
0: Dank dem Asow-Bataillon ist vielen Dorfbewohnern außer ihrem Grundstück nichts mehr geblieben.
2: Wir hatten ein relativ kleines Haus, 77 Quadratmeter, da bis zum Schornstein. Ich gehe da aber nicht hin, weil die Ziegel locker sind und man in den Keller fallen kann. Wir leben seit 2015 nicht mehr hier, seit sie uns am 15. Februar 2015 von hier vertrieben haben.
3: Wer hat sie vertrieben?
2: Die ukrainische Armee hat uns befohlen, das Dorf für 2 bis 3 Tage zu verlassen. Die Hälfte der Einwohner wurde zur Poschiwanow-Kirche gefahren und die andere in die Innenstadt. Dort haben sie uns rausgeschmissen und gesagt, dass wir selbst zusehen sollen, wo wir bleiben. Das war's. Die Menschen wurden in der Kälte stehen gelassen, im Februar. Dort neben der Kirche sind Lager. Die Ukrainer hatten dort ihre Befestigungen. Niemand durfte dorthin gehen. Mein Patensohn wurde hier getauft. Sie haben vieles zerstört und gestohlen. Dieser Anblick bringt einen zum Weinen. Alle Fenster sind zerbrochen. Alles ist beschädigt. Ich denke, die Kirche wird restauriert werden, weil früher sehr viele Menschen hierher kamen.
0: Obwohl alles zerstört ist und wieder aufgebaut werden muss, glauben die Menschen daran, dass sie hier eine Zukunft haben. Nur wenige konnten sich in der Stadt niederlassen. Die russischen Pioniere geben den Menschen Hoffnung auf einen Wiederaufbau des Dorfes.
1: Das hier ist meine Heimat. Ich bin hier geboren. Meine Großväter und Urgroßväter liegen hier begraben. Mögen sie in Frieden ruhen. Deshalb will ich hierher zurückkehren und hier leben.
0: Die Pioniere brauchten einen Monat, um Schirokino zu räumen. Sie haben etwa 60.000 Minen und Geschosse gefunden und entschärft.

0: Die Präsenz der russischen Pioniere hier reicht nicht aus, also müssen neue Spezialisten ausgebildet werden. Hier auf einem Übungsplatz in der Nähe von Mariupol bildet die russische Armee die lokale Miliz aus, damit sie bei den Räumungsarbeiten helfen kann.
1: Auf diesem Übungsplatz werden Pioniertruppen unter lebensechten Bedingungen ausgebildet, Sprengkörper zu finden. Zuerst muss man sie sorgfältig anheben, nicht draufdrücken.
2: Schönling, kommen. Ich habe eine Panzerabwehrmine entdeckt. Ende.
3: Verstanden. Sei vorsichtig. Platziere eine Markierung in der Nähe.
0: Die russische Armee bildet die Miliz nicht nur taktisch aus, sondern stellt auch moderne Ausrüstung bereit. Anzüge, Minensuchgeräte und Kommunikationsanlagen sind für Pioniere von größter Bedeutung.
1: Hier haben wir ein helmfixiertes Kamerasystem, eine moderne russische Entwicklung. Wir geben sie heute den Jungs aus der DNR und trainieren sie. Um die Truppen für ihre Arbeit auszubilden und für eine passende Atmosphäre zu sorgen, muss etwas explodieren. Wir brauchen Simulationsvorrichtungen und Signalminen im Feld, damit die Truppen verstehen, was sie tun, was im Feld passiert und welche Ergebnisse sie erzielen. Ein Stürmer tritt auf einen Stichzünder und verursacht eine Explosion.
3: Wir haben gelernt, Minen zu finden und Stolperdrähte zu entschärfen. Wir haben auch gelernt, wie Minen gesprengt werden. Wir haben das nur noch nicht mit scharfen Minen probiert.
0: Diese Soldaten haben Kampferfahrung auf dem Schlachtfeld gesammelt. Jetzt erlernen sie einen neuen Militärberuf.
3: Wir haben bei Charkow gekämpft. Wir wurden verwundet und kamen ins Krankenhaus. Danach hat man uns angeboten, Pioniere zu werden. Mein Bruder und ich haben zugestimmt. Ich habe früher in der Metallurgie gearbeitet. Jetzt bin ich im Ruhestand und diene der DNR.
1: Den Greifhaken schleudern.
0: Sowohl an der Front als auch hier auf dem Minentestfeld möchten alle dasselbe. Einen möglichst schnellen Sieg und eine Rückkehr zum friedlichen Leben.
3: Wir werden siegen und an unsere Arbeitsplätze zurückkehren, jeder an seinen eigenen. Vielleicht hätten wir schon damals gewinnen können. 2014, wir hätten sie vertreiben sollen, als sie noch unvorbereitet waren.
4: Die Menschen hier sind etwas anders. Hier ist alles viel einfacher. Ich meine, die Beziehungen zwischen den Menschen sind etwas ehrlicher, sozusagen. Sie sind alle vom Tod umgeben. Alle kämpfen für den Sieg. Sie sind hier nicht für Geld. Sie kämpfen für eine Idee, für ihre Heimat. Am Kinn fest genug? Schüttelt den Kopf. Hält alles? Ist alles in Ordnung? Guten Dienst, Soldat.

0: Dad.
1: Wie heißen Sie?
0: Sergei. Ich war ein Wachmann in einem Kindergarten. Als die Spezialoperation begann, wurde ich zum Dienst einberufen. Meine Schwiegermutter war schockiert. Deshalb habe ich ihr nicht gesagt, wo ich bin. Ich habe ihr gesagt, dass ich Schützengräben grabe und die Infrastruktur wiederherstelle. Meine Frau weiß aber alles. Meine Kinder werden langsam erwachsen. In 2 Jahren wird mein Sohn eingezogen. Alles wird gut werden. Wir werden siegen.
2: Alle hier wissen, was nach dem Training auf sie wartet. Sie haben die Minenfelder gesehen, die die ukrainische Armee zurückgelassen hat. Die Zivilisten, die jeden Tag ihr Leben riskieren, sind ihre Freunde und Verwandten.
3: Wir sind im Kriegsgebiet und es leben noch immer Menschen in den Gebieten, die wir befreit haben. Deshalb müssen wir diese Gebiete räumen, sie von Artilleriegranaten, Fliegerbomben und Landminen befreien. Genau dazu bilden wir diese Truppen aus.
2: Das Militär hat ein verlassenes Gebäude in der Nähe des Übungsplatzes entdeckt. Die Pioniere müssen es auf Sprengkörper absuchen und spezielle Ausrüstung dafür einsetzen. Das ist der Skarabäus-Roboter und das ist die Sphäre. Beide verfügen über Kameras. Die Sicherheit der Spezialisten hat oberste Priorität und solche Helfer sind die Lebensretter der Pioniere.
4: Im Inneren wurden keine Feinde gesichtet. Wir können vorsichtig durch die Tür eintreten und uns umsehen. Wir sind jetzt in einem Gebäude, das im Laufe des Gefechts befreit wurde.
2: Sie müssen zuerst den Sphärenroboter bergen, die Schlaukopf durch das Fenster geworfen hat.
4: Wir überprüfen damit als nächstes die dunklen Korridore. Die ukrainischen Streitkräfte waren hier stationiert. Das hier ist ein Schulgebäude. Die Aufschriften deuten darauf hin, dass das eine Art technische Schule war. Wir werden mit der Sphäre auch die Brunnen auf dem Gelände überprüfen. Wir können mit diesem Gerät alle schwer erreichbaren Orte absuchen. Für die weitere Inspektion kann der Skarabäus eingesetzt werden. Wir müssen alle verdächtigen Gegenstände überprüfen, die wie runde oder eckige Minen aussehen. Und uns nach Drähten oder anderen Anzeichen von improvisierten Sprengkörpern umsehen. Das scheint eine gewöhnliche Metallbox zu sein, auch wenn sie einer Mine sehr ähnelt. Wir öffnen sie nicht, da sich darin eine improvisierte Bombe befinden könnte. Sie zu öffnen könnte eine Explosion auslösen. Wir bringen sie an einen sicheren Ort, wo sie durch eine kontrollierte Sprengung entsorgt werden kann.
2: In Fluren und Treppenhäusern muss man besonders vorsichtig sein. Dort trifft man oft auf Sprengfallen.
4: Das kann alles Mögliche sein. Auf Bein oder auf Kopfhöhe. Absolut alles.
2: Um sicher zu bleiben, sollte man alten Fußspuren folgen und in der Mitte des Flurs bleiben.
4: Den Gebäude und der Tatsache nach zu urteilen, dass die Fenster von außen mit schwarzer Folie verdeckt sind, kann hier eine Art Basis gewesen sein. Es könnte ein Stützpunkt gewesen sein. Hier sind ein paar Betten. Den Postern und Symbolen nach zu urteilen, wurden hier militärische Schulungen abgehalten. 11. bis 15. November 2016. Das ist der Zeitraum der ukrainischen Antiterroroperation. Buster, Grieche, Ali, Nemo. Das müssen Decknamen sein.
2: Verdächtige Gegenstände werden ausgeräumt und vernichtet. Die Pioniere übergeben das Gebäude anschließend der örtlichen Administration. Hier könnte später wieder eine Schule entstehen.

0: Ja, es wird ein harter Weg.
1: Die schießen wieder den ganzen Tag. Schau nur. Ein Blitz, Rauch und Qualm. Schließlich ist ein Teil des Beins weg.
0: Das Gehirn sendet ein Signal, aber das Bein ist weg. Es ist schwer natürlich.
2: Langsam, langsam.
3: Ich dachte nur, ich schlage einfach mit der Faust zu, um sie vom Himmel zu holen.
0: Ja, es schmerzt. Es ist erschütternd. Eine Gliedmaße ist abgerissen.
4: Alias, bist du am Leben?
0: Ja.
1: Mir fehlt also ein Bein? Das ist nicht tödlich.
3: Ich bin sicher, dass ich meinen Platz im Leben finden werde und eine Möglichkeit von Nutzen zu sein.
1: Das Wichtigste ist, dass man weiterlebt.
0: Alle haben es geschafft.
5: Die Lebensweise von Rentierzüchtern, die in der Tundra einen traditionell nomadischen Lebensstil führen, gleicht einer parallelen Realität.
6: Fangt ihn mit dem Lasso!
5: Während die Männer die Herden führen, tragen die Frauen die Last der Hausarbeit auf ihren Schultern.
7: Eine Frau in diesem Beruf muss flink, zäh und stark sein. Die ganze Gemütlichkeit und Wärme kommt von uns.
5: In den Weiten Russlands gibt es jedoch einen Ort, an dem Hausfrauen einen regulären Beschäftigungsstatus erhalten. Er liegt im hohen Norden.
7: Mit 17 wurde ich Tschum-Arbeiterin und habe es auch nach 30 Jahren nicht bereut.

0: Severodonetsk, Volksrepublik Lugansk. Die Kämpfe um die Stadt begannen Anfang März und dauerten fast 4 Monate an. In dieser Zeit verringerte sich die Bevölkerung der Stadt um 90%. Anfang des Jahres lebten hier 110.000 Menschen. Nur 20.000 sind geblieben. Die Menschen können nicht nach Hause zurückkehren, weil die Stadt mit Minen übersät ist. Die ukrainische Armee hat viele versteckte Bomben zurückgelassen, wie überall, von wo sie sich zurückgezogen hat.
1: Sie haben Häuser und Gebäude vermint. Sie haben sogar ihre eigenen Verstecke und Fluchtwege vermint, weil dort Munition und Waffen gelagert waren, die sie bei ihrem Rückzug nicht mitnehmen konnten.
2: Von der Stadt ist praktisch nichts übrig. Jetzt ist es eine Geisterstadt. Sie haben alles zerstört, was sie konnten. Selbst die Fabrik Azot. Sehen Sie selbst, es ist praktisch nichts übrig geblieben. Und auch von den Häusern.
0: Die ukrainischen Truppen gingen mit den Einheimischen nicht gerade freundlich um. Sie warfen sie aus ihren eigenen Wohnungen und benutzten den Rest als menschliche Schilde.
3: Die ukrainischen Soldaten haben uns hier rausgeworfen. Sie sagten, wir müssen hier eine Stellung einrichten. Zivilisten haben hier nichts zu suchen.
4: Auf ihren Flaggen stand Bereginja. Ich habe keine Ahnung, was Bereginja für eine Einheit ist. Ich erinnere mich an 2 oder 3 Panzer. Einer ist immer noch da. Er ist im Durchgang stecken geblieben.
5: Was ist das für ein Panzer?
4: Ein ukrainischer. Für sie war das eine gute befestigte Stellung. Sie haben Bunker eingerichtet. Sie hatten auch Haubitzen und eine Schilka. Wir trauen uns da nicht hin, weil die Stadt noch nicht vollständig von Minen geräumt wurde. Man sollte besser kein Risiko eingehen.
3: Die russischen Streitkräfte haben das Gebiet betreten und mit der Minenräumung begonnen. Jedes Haus, jeder Hof, jede Nachbarschaft.
1: Das ist nicht mein erster auswärtiger Einsatz, bei dem ich im Kampfgebiet Minen räumen muss. Bei meinem letzten Einsatz war ich in der Stadt Nakai in Laos. Die Arbeit hier ist wegen der vielen Sprengfallen schwieriger. Wir finden hier auch mehr Geschosse als im Ausland. Andere Länder haben diese Art von Geschossen nicht.
2: Chip an Griesgram. Granate mit Gefahrenstufe 3 gefunden. Vermutlich eine Splitterbombe.
3: Nicht explodierte Geschosse dürfen nicht transportiert oder bewegt werden. Sie müssen vor Ort vernichtet werden.
1: Spreng es.
2: Verstanden.
0: Sechs Wochen, nachdem die Stadt eingenommen wurde, werden in Severodonetsk noch immer Leichen ukrainischer Soldaten gefunden. Doch es ist gefährlich, sich ihnen zu nähern. Die Leichen könnten vermint sein.
1: Sie verminen Leichen, damit es noch mehr Tote gibt. Sie platzieren Minen unter der Leiche, die explodieren, wenn jemand sie bewegen oder ziehen will.
2: Das sieht nach einer ukrainischen Uniform aus. Chip an Griesgram. Habe bei der Untersuchung des Körpers eine Granate gefunden. Vermutlich eine Sprengfalle.
1: Verstanden. Ziehen Sie mit dem Seil. Man muss immer Angst haben. Wenn man keine Angst hat, tritt immer das schlimmste Szenario ein. Wir haben die Leiche bewegt und eine Granate gefunden. Das war eine Sprengfalle, aber sie wurde nicht ausgelöst. Vielleicht ist der Draht irgendwo gerissen. Die Granate kann entfernt werden, da sie ungefährlich ist. Hier, sehen Sie die Schnur? Wir haben den Riegel gesichert. Sie hätte hochgehen sollen, wenn jemand versucht hätte, die Leiche zu heben oder zu bewegen.
0: Die Granate wurde zusammen mit den anderen gefundenen Geschossen vernichtet.
2: Ich habe nicht viel Erfahrung mit auswärtigen Einsätzen, humanitärer Minenräumung oder Kampfeinsätzen. Ich bin zum ersten Mal Berufssoldat und ich bin sofort Pionier geworden. Der Ort, an dem wir uns befinden, war eine Art Befestigung der ukrainischen Streitkräfte. Sie haben sich hier eingegraben und sie verteidigt. In solchen Gebäuden schaue ich immer nach oben und unten. Etwa die ganze Höhe dieses Türrahmens hier. Ich komme aus einer Militärfamilie. Mein Vater war beim Militär. Er hat mir beigebracht, immer wachsam zu sein und nichts zu überstürzen. Bei unserer Arbeit müssen wir uns Zeit nehmen und vorsichtig sein.

0: Fertig. Das ist sie. Mein Schmuckstück. Wie ich vermutet habe. Sie versehen die Ein- und Ausgänge zu solchen Gebäuden immer mit Sprengfallen. Die Tür hätte sie vielleicht nicht ausgelöst, aber in einem dunklen Zimmer wie diesem hätten wir den Stolperdraht nicht gesehen. Das wäre unser Ende gewesen. Hier liegen viele ukrainische Militärjacken, viele verschiedene Uniformen, sehr viele. Vermutlich sind sie abgehauen. Sie haben ihre Uniformen abgeworfen und sich als Zivilisten verkleidet. Wäre nicht das erste Mal.
1: Neben Beweisen, die die russische Armee auf ukrainischen Stützpunkten gefunden hat, gibt es auch viele Zeugenaussagen von Zivilisten.
0: Wir sprechen mit den Zivilisten hier. Sie erzählen, wie sie sich versteckten und in den Kellern sitzen mussten. Das ist alles ziemlich schockierend. Mir tun vor allem die Kinder leid. Es ist traurig, dass sie so ihre Kindheit verbringen müssen.
1: In Severodonetsk gibt es weder Wasser noch Strom. Deshalb verteilt die russische Armee Wasser an die Einheimischen.
2: Vielen Dank für das Wasser.
0: Ich weiß noch, wie wir durch ein Wohngebiet gingen. Ich habe ein kleines Mädchen getroffen. Sie sagte, da drüben liegen Lepestok-Minen. Ich war schockiert. Wie kann ein Kind wissen, was das ist? Die Geschichten darüber, wie die ukrainischen Nazis sie behandelt haben. Man hat ihnen für 3 Tage etwas Brot und eine Dose Eintopf gegeben und gesagt, wenn ihr versucht zu fliehen, schießen wir euch in die Beine. Etwas so Unmenschliches kann man sich kaum vorstellen.
3: An mir ist ein Splitter vorbeigeflogen von einem polnischen Geschoss. Er flog lautlos direkt an mir vorbei, etwa 8 Meter entfernt.
4: Das war natürlich schwierig. Sie haben hier einen Mörser.

0: passiert. Du sitzt in deiner Wohnung und dann, boom, etwas fliegt zischend am Haus vorbei. Du gehst auf die Straße raus und es brennt. Da brennt eine Wohnung und dort noch eine.
1: Als wir zum ersten Mal hierher kamen, waren hier fast keine Menschen und überhaupt keine Autos. Jetzt kehrt das Leben zurück. Die Menschen können sogar in den Laden gehen, weil wieder einer eröffnet wurde. Der Markt arbeitet auch wieder.
2: Nachdem der Großteil der Stadt von Minen geräumt wurde, setzt langsam wieder Normalität ein. Doch die Zivilisten werden nicht vergessen, wie sie von den ukrainischen Soldaten verhöhnt wurden. Was das angeht, sind hier alle einer Meinung.
3: Sie dürfen nie wieder zurückkommen. Ich will das nicht alles erneut durchmachen oder sehen müssen, wie sich hier ihr Unwesen treiben.
2: Rubežnoje ist 4 Kilometer von Severodonetsk entfernt. Es wurde letzten Monat befreit. Die Zerstörung hier ist ebenso verheerend. Die Stadt war ein Zentrum der chemischen Industrie und hatte 60.000 Einwohner. Mitte Mai waren nur noch 4.000 übrig. Die Außenbezirke und Privathäuser der Stadt haben den größten Schaden erlitten. Und die ukrainische Armee hat ein riesiges Minenfeld hinterlassen. Man könnte anhand der Minen und Granaten aus aller Welt, die in diesen Ruinen gefunden wurden, eine ganze Waffenenzyklopädie zusammenstellen.
4: Ich bin schockiert von dem, was ich hier gesehen habe, und mir tut die Bevölkerung leid. Dieses Gefühl, es ist unbeschreiblich. Wir helfen den Menschen auf jede erdenkliche Weise. Es gibt hier viel Arbeit, sehr viele ausländische Geschosse. Alle Typen sind vertreten, von Patronen bis hin zu Mörsergranaten.
5: Kommt herein. Im Hof liegt ein Sack mit Geschossen und eine Mine. Die Ukraine hat uns bombardiert. Die Ukraine ist für das alles verantwortlich. Die Häuser.
4: B-34-Geschosse, Schießpulver.
5: Auf der Seite dort stand ein Panzer. Vielleicht haben sie das alles zurückgelassen.
4: Wir bringen das alles weg.
2: Diese Art von Geschossen kann weggetragen und in einem ausgewiesenen Bereich vernichtet werden. Die Bewohner dieses Hauses hatten Glück. Wäre das eine nicht explodierte Granate oder eine Antipersonenmine gewesen, hätte sie direkt im Hof gesprengt werden müssen.
4: Die meisten Geschosse sind auf Häusern gelandet, in Gärten oder Höfen. Wir gehen große Risiken ein und graben. Wir tun unser Bestes. Die Häuser dort drüben wurden komplett zerstört. Die Front verlief dort. Wir haben sie vertrieben, dann haben sie Stellungen bezogen und zurückgeschossen. Deshalb sind hier so viele Geschosse verstreut. Dieses Haus wurde in die Luft gejagt. Die Jungs haben es durchsucht und Sprengkörper gefunden. Das ist unser Job.
0: Die Häuser standen in Flammen. Alles ist komplett abgebrannt. Dort in der Turgenev-Straße und hier auch. Da, das Haus der Nachbarn, ist auch abgebrannt. Nur die Backsteinmauern sind noch übrig. Ich war zu Hause und die Mädchen saßen im Keller. Ich rannte wie ein geölter Blitz hierher, als alles plötzlich einstürzte.
4: Als ich mich für diesen Einsatz vorbereitete, hat meine Mutter nicht viel gesagt. Natürlich hat sie geweint. Und was hätte mein Vater sagen können? Mein Vater ist ein Mann des Militärs. Er hat meine Hand geschüttelt und sagte, dass ich ihn nicht enttäuschen soll. Mein Vater hat selbst an vielen Minenräumungen teilgenommen. Er hat im Zweiten Tschetschenienkrieg gekämpft. Und jetzt habe ich mich entschieden, es meinem Vater gleichzutun. Ich bin direkt nach der Universität dem Ingenieurkorps beigetreten. Ich habe gelernt, Erfahrungen gesammelt. Und jetzt bin ich hier. Die Einheimischen kommen auf uns zu. Sie versuchen uns zu helfen und Tipps zu geben. Sie sind sehr dankbar. Die älteren Menschen können ihre Tränen nicht zurückhalten.
0: Von da kommt ihr einfacher dran. Da sind ein paar Bäume. Vielleicht liegt da noch was.
2: Wenn sie Pioniere sehen, bitten die Einheimischen sie, ihre Häuser und Höfe zu überprüfen. Jeder weiß, dass sie das nicht selbst tun können und dürfen.
0: Ich sehe hier nichts, aber sie haben 2 Stück rausgeholt. Nichts mehr übrig.
6: Sind Sie jetzt beruhigt?
0: Ja, vielen Dank. Wir warten jetzt auf den Wiederaufbau. Darauf, dass die Arbeiten beginnen.
4: Such.
2: Die Menschen wollen unbedingt in ihre Häuser zurückkehren.

0: Furcht vor unentdeckten Sprengsätzen hält sie noch zurück.
1: Mörsermine, 82 mm, nicht transportierbar.
0: Sowohl die Zivilisten als auch die Soldaten hoffen, dass bald Frieden einkehrt. Sie hoffen, dass die Häuser repariert werden und alle Menschen in ihre Heimatstädte zurückkehren können.
2: Hallo.
1: Gott segne euch.
2: Sie auch. Hauptsache, wir sind alle gesund. Alles andere kriegen wir hin.
1: Jeden Tag wird es etwas besser. Die Menschen kommen zurück und ziehen in ihre Häuser und Gebiete ein, die wir geräumt haben. Sie kehren zu ihren Familien zurück. Das ist ihre Heimat. Ja, Heimat ist ein gutes Wort.

0: Der 11. September 2001 war ein Tag, der die moderne Welt veränderte. Diese apokalyptischen Fernsehbilder brachten die USA dazu, einen Krieg gegen den Terrorismus auszurufen.
1: Wir sind schon seit 20 Jahren in diesem Krieg. Ich glaube, kaum ein Amerikaner bereut die Invasion Afghanistans, weil wir die Al-Qaida vernichten mussten. Wir hatten keine Wahl.
2: Aber dann fingen sie an, afghanische Dörfer und Häuser zu bombardieren und unsere Leute zu verletzen und zu töten. Als die Amerikaner gingen, haben sie alles zerstört, was sie nicht mitnehmen konnten.
0: Mehr als 2 Millionen Afghanen sind als Flüchtlinge in andere Länder geflohen. Sie versuchten, ihre Familien vor den Gräueltaten des Krieges zu retten.
2: In Afghanistan herrscht immense Gewalt. In unserem Land herrscht immenser Hunger. In Afghanistan wurde ein Vakuum hinterlassen.
3: Wenn das ein Ziel war, dann war es ein großer Erfolg.

0: Rentierzüchter in der Tundra führen einen traditionell nomadischen Lebensstil. Dieser steht in scharfem Kontrast zur Lebensweise der Menschen in Großstädten. Während die Männer die Herden führen, tragen die Frauen die Last der Hausarbeit auf ihren Schultern. Aber keine würde jemals in ihren Lebenslauf Hausfrau schreiben. Es wird nicht als Beruf oder Beschäftigung angesehen, für die man ein Gehalt oder eine Rente bezieht. In den Weiten Russlands gibt es jedoch einen Ort, an dem Hausfrauen einen regulären Beschäftigungsstatus erhalten. Er liegt im hohen Norden. Die Sache hat nur einen Haken. Im Gegensatz zu jeder anderen Hausfrau müssen solche Frauen in einem Tschum leben, einem mit Rentierfellen bedeckten Zelt, das mehrmals pro Woche seinen Standort wechselt.
1: Ich bin Pavla Letkova. Ich bin 48. Mit 17 wurde ich Tschum-Arbeiterin und habe es auch nach 30 Jahren nicht bereut. Gib es jetzt auch den Kleinen. Mein Mann und ich sind seit 30 Jahren zusammen und haben 7 Kinder. Vor 19 Jahren haben wir unser eigenes Tschum gebaut und freuen uns immer noch über unser eigenes Zuhause, als ob wir eine teure Wohnung gekauft hätten. Eine Tschum-Frau muss alles können. Eine Frau in diesem Beruf darf nicht zimperlich sein. Sie muss flink, zäh und stark sein. Die ganze Gemütlichkeit und Wärme kommt von uns. Du musst schnell das Geschirr abwaschen. Du musst 10-mal rausgehen, um Schnee zu holen, damit es für alles genug Wasser gibt. Zum Kochen, Putzen, Wäsche waschen. Und dann sind da noch die Kleinen, die Aufmerksamkeit benötigen.
0: Während die Männer die Herde hüten,
2: fangt ihn mit den Lasso,
0: tun die Frauen ihr Bestes, um die 8 Meter hohe Behausung in der gefrorenen Einöde so gemütlich wie möglich zu gestalten.
1: Das Tschum verwandelt sich leicht in eine Küche. Hier stellt man einen Tisch hin, deckt ihn und es ist ein Esszimmer. Wenn sich jemand waschen muss, entferne ich die Matratzen und Planen, lasse das Vordach herunter, gebe ihm einen Eimer Wasser und schon ist das Tschum ein Badehaus. Wenn man hier eine Waschmaschine aufstellt, ist es eine Waschküche. Stellt man sie weg, ist es ein Kinderspielzimmer. Abends zieht man die Vorhänge zu, macht die Betten und schon ist es ein Schlafzimmer. All dies geschieht im selben Raum. Bei uns funktioniert das alles, denn es gibt keinen anderen Ort. Unsere Arbeit ist unser Leben. Es gibt keine freien Tage. Wenn ich mir einen Samstag frei nehme und den Ofen nicht einheize, würde ich erfrieren. Wer würde das Wasser machen? Jeder Tag ist also ein Arbeitstag für mich. Komm her, mein Schatz. Nimm es. Er wurde im Herbst gefunden, ein kleines, verletztes Rehkitz. Entweder hat er seine Herde verloren oder er wurde da angegriffen. Er wohnt jetzt seit 4 Jahren bei uns. Er kennt meine Stimme. Er ist immer bei mir. Morgens, wenn ich wach bin und mich in meinem Bett umdrehe, hört er es, kommt sofort und fängt an zu grunzen und um das Tschum herumzulaufen. Was für ein treues kleines Rentier. Ich weiß nicht, vielleicht ist es eine Art Belohnung für die Liebe zu ihm. Ich liebe mein Aschenkitz sehr. Manche Menschen arbeiten nur für Geld. Das sind unglückliche Menschen. Wenn man nicht für Geld arbeitet, sondern für Tiere wie ihn, wird es interessanter und man will immer arbeiten. Wir sind offiziell in Frührente, aber in der Stadt gibt es nicht viel zu tun.
0: Es wird von Jahr zu Jahr schwieriger, in der Tundra zu arbeiten. Und Pavla Nikolajewna erwägt, sich eine wohlverdiente Ruhepause zu gönnen und in die Stadt zu ziehen. Aber die Tundra lässt sie bisher nicht los.
1: Ich kann ihn nicht zurücklassen. Ich kann ihn nicht mit in die Stadt nehmen. Wenn ich mit meinen Kindern für kurze Zeit in die Stadt fahre, tut es mir leid, ihn zu verlassen. Meine Tochter sagt, Mama, er rennt im Lager herum und sucht nach dir.
0: Die Rentierzucht ist ein Familienunternehmen. Eine von Pavlas älteren Töchtern wandert immer noch jenseits des Horizonts herum. Jetzt hat sie ihre eigene Familie, ihr eigenes Tschum und ihre eigene Herde. Eine andere Tochter, Lisa, beschloss, bei ihrer Mutter zu bleiben.
1: Lisa hat die Schule nicht beendet. Sie sehnte sich nach der Tundra und kam zurück. Die Kinder haben uns wirklich vermisst. Sie wollten unbedingt zu uns.
3: Ich lag ständig im Bett und weinte. Mir war langweilig. Ich öffnete den Schrank, in dem Mamas und Papas Kleider hingen, roch daran und weinte. Ich habe sie sehr vermisst. Ich muss meine Mutter mit meinen Briefen und meinen Tränen so sehr genervt haben, dass sie mich zurückholte.
4: Ich hatte nie bemerkt, wie hart das Leben hier ist. Ich laufe in einen Schneesturm, meine Augen tränen, mein Gesicht tut weh, meine Augen schmerzen, aber es ist okay. Schwere Dinge wie Wasser tragen oder kochen, kein Problem. Aber als ich heiratete und ein Kind bekam, wurde mir klar, dass es sehr, sehr schwer ist.
1: Er ist wieder weggerannt. Einer rennt weg und die ganze Herde folgt ihm. Sehr böse. Vasya, nimm das Seil. Komm her, du alte Schlange. Sie sind noch neu und ungezähmt. Deshalb haben sie Angst vor der Nähe zu Menschen.
3: Es gab eine Zeit, als ich in der Stadt bleiben wollte. Ich wollte Friseurin oder Schauspielerin werden. Ich bekam einen Job auf dem Markt. Ich arbeitete etwa 1,5 Monate als Verkäuferin. Ich brauche aber die Natur. Ich will die Sonne und das Land und all das hier sehen. Ich kann nicht in einem verschlossenen Ort sitzen. Ich brauche Freiheit.
1: Sie sind wieder weggelaufen. Manchmal laufen wir ihnen stundenlang hinterher. Ein 9-jähriges Mädchen passt auf ihren 1-jährigen Neffen im Chum auf. Man hat Angst, dass bei den Kindern ein Feuer ausbricht, weil da ein Ofen brennt. Njosha weint und ich weiß nicht, ob Fahina damit klarkommt.
5: Lisa!
6: Er hat Senf ins Auge bekommen.
4: Ich habe ein weinendes Baby in der Wiege auf dem Schlitten.

0: Ну, в люльке. Я не могу открыть его, потому
1: что... Ich kann sie nicht richtig öffnen, weil der Wind weht. Aber ich muss das Baby füttern.
0: Вообще очень тяжело.
1: Oder es regnet stark und alles ist durchnässt. Dann frage ich mich, warum ich hier geblieben bin. Oder sogar hier geheiratet habe.
2: Wir haben alle Jungen im Gehege. Aber nur knapp. Sie sind total verwöhnt. Wir müssen sie öfter zusammentreiben. Dann benehmen sie sich.
3: Wir besitzen eine Wohnung, aber wir arbeiten und leben die meiste Zeit in der Tundra. Ich brauche meine Wohnung nur in den Ferien. Es ist nur eine vorübergehende Unterkunft für eine Aufenthaltsgenehmigung. Unser echtes Leben findet hier statt. Unsere Kinder wachsen hier auf. Es ist schwierig, in der Tundra Kinder aufzuziehen. Aber Kinder werden trotzdem gebraucht. Und wir hatten 7. Aber wir haben es geschafft. Also schaffen es unsere Kinder auch.
4: Rentierhirten bleiben nirgends länger als 2 oder 3 Tage. In dieser Zeit hat die Herde das gesamte Moos gefressen und zertrampelt, sodass sie sich trotz des Wetters auf den Weg machen müssen. Die Tiere brauchen Futter. Die Familie wechselt bis zu 100 Mal im Jahr das Lager und legt Entfernungen von bis zu 1500 Kilometern zurück.
3: Bei schlechtem Wetter will natürlich niemand bis auf die Knochen nass werden. Aber man muss trotzdem das neue Lager erreichen, das Tschum aufstellen und den Ofen einheizen. Erst dann kann man sich aufwärmen. Oder wenn die Temperaturen auf minus 40 bis 50 Grad fallen, wäre es eine glatte Lüge zu behaupten, es sei einfach. Es ist alles sehr hart. Manchmal weint man und denkt, wann hat das alles ein Ende? Nicht weiter schlimm. Wir sind erwachsen geworden, unsere Kinder auch und unsere Enkelkinder sind es auch. Es ist okay. Wir überleben.
4: Es dauert etwa eine Stunde, ein Tschum in der Tundra aufzubauen und es ist allein die Aufgabe der Frauen. Jedes Familienmitglied weiß, was es zu tun hat, auch wenn es nur darin besteht, nicht im Weg zu stehen.
3: Wenn man am warmen Ofen sitzt und heißen Tee trinkt, ist alles vergessen. Und man denkt, ich schaffe das. Dann steht man morgens wieder auf und fällt wieder in die Tagesroutine. Sohn, wir nähern uns dem Kontrollpunkt. Komm her.
4: Pavlas ältester Sohn wurde zur Armee eingezogen.
3: Okay, wir warten.
4: Vor ein paar Monaten haben sie sich das letzte Mal gesehen.
3: Nur noch ein bisschen.
4: Es ist nicht leicht, getrennt zu sein. Die Eltern verließen ihre Herde für ein paar Tage, um ihren Sohn zu besuchen.

0: bist ein Mann geworden.
1: Warum weinst du?
2: Ich habe dich vermisst.
1: Es wird alles gut, in Ordnung?
2: Er sagte immer wieder, Rentiere züchten ist nichts für mich. Ich interessiere mich mehr für Technik. Ich gehe wahrscheinlich fort. Ich sagte, warne wenigstens deinen Vater. Natürlich waren wir traurig. Ich habe meinem Mann gesagt, dass Kolja in der Stadt arbeiten möchte. Wir hatten gehofft, dass er bleiben würde, da er der älteste Sohn ist. Mein Mann sagte, es ist seine Entscheidung. Und wir hätten vielleicht einen Ort für den Ruhestand. Oder er könnte zurückkehren. Kolja. Es ist so traurig, wenn ich rauskomme und er nicht da ist. Das ist sein Rentier. Ich hänge sehr an ihm. Ich vermisse ihn sehr. Ich weiß, dass alle Kinder gleich sind, aber man vermisst sie, wenn sie weit weg sind. Ich weiß, wie sehr meine Kinder sich gegenseitig vermissen. Sie waren nie weit weg von der Familie. Wir schienen immer eine unzertrennliche Familie zu sein. Dann begannen sie allmählich zu gehen. Die Mädchen heirateten. Zum Glück ist Lisa noch bei mir. Das ist ein Geschenk des Himmels. Unser jüngstes Kind ist 5. Es scheint, wir sind alte Leute mit kleinen Kindern. Man fragt vielleicht, warum bekommst du mit 43 Jahren noch ein Kind? Unsere Altersgenossen haben schon erwachsene Kinder und ein ruhiges Leben. Aber wenn ein kleines Kind auf dich zukommt und sagt, Mama, du bist die Beste. Dann denkst du, wie kann man nur so denken? Warum nicht mit 43?

0: oder sogar 50 Kinder bekommen. Du bist brav, Timmy?
1: Darf ich?
0: Ja, natürlich darfst du. Nimm es. Wir sind natürlich beunruhigt, dass Kinder... Sie wissen alles über diese neuen Geräte und das Internet. Sie können den ganzen Tag mit ihrem Telefon herumsitzen. Wenn die Batterie leer ist, wissen sie nicht, was sie tun sollen. Diese Kinder sind etwas Neues. Diese Telefone machen sie zu Zombies. Die Zivilisation dringt langsam ein und die Dinge verändern sich. Manche verwenden jetzt Schneemobile anstelle von Rentieren, wenn sie das Lager verlegen. Das ist unser wirkliches Leben. Die Dinge sollten so sein, wie sie sein sollten. Aber es verschwindet langsam.

0: Der bedeutendste Gerichtsprozess der Weltgeschichte. Die Strafverfolgung der Kriegsverbrecher des Dritten Reiches.
1: Die sowjetische Anklage verfügt über umfangreiches Beweismaterial, das dem Gericht vorgelegt wird.
0: Innerhalb von 10 Monaten wurden genügend Beweise gesammelt, sodass heute, 80 Jahre später, niemand mehr daran zweifeln kann, dass Faschismus und Nationalsozialismus das größte Übel sind, das der menschliche Geist hervorbringen konnte. Die Hauptanklagepunkte lauteten Verbrechen gegen den Frieden, Verbrechen gegen die Menschlichkeit und Kriegsverbrechen.
2: Der Begriff Völkermord wurde nicht in das Urteil des Nürnberger Tribunals aufgenommen.
3: Im Rechtsspruch der Nürnberger Prozesse wird jedoch anerkannt, dass es einen Plan gab, die besetzten Gebiete der Sowjetunion von ihrer ursprünglichen Bevölkerung zu säubern, um sie anschließend durch Deutsche zu kolonisieren.
4: Der große Vaterländische Krieg war in der Tat ein Krieg, in dem die physische Vernichtung der Völker der UdSSR auf dem Spiel stand.
5: Zieht! Was für ein schnelles Team Aljoscha hat.
6: Es gibt kaum Neuigkeiten. Das Leben ist normal. Der Sommer ist vorbei. Mein Sohn kommt in 3 Monaten aus der Armee zurück. Das macht mich sehr glücklich. Ich mag den Winter nicht, aber ich freue mich auf diesen Winter, weil er dann zu Hause ist. 1, 2, 3. Nochmal.
7: Aber ja.
8: Natürlich vermisse ich sie. Man versucht nicht darauf zu warten, dass die Zeit vergeht. Sei nicht gelangweilt, mach einfach weiter. Aber es gibt immer noch eine Traurigkeit in der Seele. Als Kind fühlte ich mich zu Mechanikerarbeiten hingezogen. Ich denke darüber nach, meine Arbeit zu wechseln. Rentiere sind harte Arbeit, aber ich will meinen Vater auch nicht verlassen. Ich weiß, dass er alt und müde ist.
9: Ich arbeite hier seit 38 Jahren, seit meinem 14. Lebensjahr. Ich habe die 4. Klasse abgeschlossen. Hätte ich weitergemacht, hätte es vielleicht keine Rentierzucht gegeben. Diese Generation stirbt natürlich aus. In den letzten 2 Jahren bin ich müde geworden. Und es wird immer schwieriger. Ich warte natürlich auf meinen Sohn. Dann sehen wir weiter.
5: Hat Ihr Sohn vor, zu bleiben?
9: Er hat es geplant. Jetzt weiß ich nicht, ob er seine Meinung geändert hat.
6: Fajitschka, geh nicht rein. Folge dem Seil. Sein Vater und ich beschlossen, uns nicht in seine Entscheidung einzumischen. Es liegt an ihm. Wenn er in der Stadt bleiben will, beschweren wir uns nicht. Er brach die Schule vorzeitig ab und kam mit uns in die Tundra. Von der Kindheit an so viel harte Arbeit. Ich fühle mich etwas krank. Wir bedauern, dass wir ihn früher von der Schule nach Hause kommen ließen. Er begann mit 13 Jahren zu arbeiten.
8: Es geht nicht darum, wie viel man stundenweise gearbeitet hat, sondern wie lange man nicht gearbeitet hat. Das hängt von den Rentieren ab. Oft ziehen wir nachts weiter. Der Regen dort, das Wetter spielt keine Rolle.
10: Jahr für Jahr ziehen die Hirten auf ihrer Wanderung durch die Tundra auf derselben Route.
6: Ich bin schon seit 30 Jahren dabei. Ich kann aber nicht mehr weiter als meine Nase sehen, da ich immer wieder auf dieser Strecke hin und her fahre. Auf dem Weg kenne ich jede Bodenwelle. Ich habe keine Zeit, über diesen Hügel zu fahren, um zu sehen, was es dort noch gibt. Ich arbeite ununterbrochen. Manchmal gehen die Männer weg von der Herde und sagen, heute kümmerst du dich um die Reitbullen. Dann laufe ich zu den Rentieren hinüber und fahre mit ihnen herum, um einige Orte zu sehen. Aber immer in der Nähe des Chum. Ich gehe gerne in der Tundra spazieren, aber ich habe keine Zeit. Es ist wunderschön, die Natur, so schön. Ich möchte jetzt wirklich nicht in die Stadt gehen. Es sind viele Leute da und wir haben ein gutes Team hier. Wir haben keine Angst um unsere Kinder, aber wenn die Kinder abends in die Stadt gehen, mache ich mir Sorgen. Es ist sehr schwer, sich an die Gesellschaft dort zu gewöhnen.
10: Ende August fliegt ein Hubschrauber die Tundra an. Er sucht einige Zeit nach den Chums der Nomaden und nimmt dann die Kinder zum Start des neuen Schuljahrs mit. Sie müssen bis zum Winter von ihren Eltern getrennt leben.
6: Die Teams sind verstreut an sehr vielen Orten. Und es ist einfacher, Kinder mit dem Hubschrauber abzuholen, als mit dem Geländewagen. Mit dem Geländewagen braucht man buchstäblich 3 Tage, um sie abzuholen. Deshalb nehmen wir Hubschrauber. Praktisch und gut. 2 Schulkinder fliegen mit unserem Team, Veronika und Faina. Die Jungs fliegen mit mir. Die Mädchen bleiben bei Verwandten. Wir kommen zurück. Natürlich werde ich sie vermissen. Mein Mann bleibt hier, meine Tochter, mein Enkel und meine Arbeit. Ich vermisse meine Arbeit. Vielleicht ist das falsch, aber ich vermisse sie. Der Herbst zerreißt eine Mutter in 2 Stücke. Man vermisst seine Kinder, weil man nicht weiß, wie sie dort leben, wie sie zur Schule gehen. Keine Verbindung. Und man vermisst die Arbeit. Man wird hier und dort gebraucht. Nächstes Jahr kommt Daniel in die Schule und ich muss mit. Ich gebe meinen Job auf, kümmere mich um ihn und dann kommt Timofey. Ich bin für sie da und im Sommer bin ich zurück im Chum. Die Älteren habe ich von mir weggedrängt. Jetzt sage ich, Mädchen, es ist besser, sich nicht zu erinnern, dass Mama ein schlechtes Gewissen hat. Als der Geländewagen sie mitnahm, waren sie traurig. Sie hatten Heimweh, schrieben Briefe und die Mädchen blieben zu Hause. Es war so eine traurige Zeit. Sie sagten, Mama, wir träumen davon, dass du mitkommst. Ich dachte immer, dass unsere Familie eine unzerstörbare Kette ist. Wir sollten nie voneinander getrennt sein.
10: Morgen kommt der Hubschrauber. Die Mädchen verbringen ihren letzten Abend mit der Familie.
11: Respektieren deine Klassenkameraden deinen Lebensstil?
12: Nicht alle. Manche halten sich für zu cool.
11: Was sagst du zu ihnen?
12: Ich sage, bei uns ist es viel wärmer als bei euch am Meer. Ich sitze nicht an derselben Küste. Ich fahre einen Rentierschlitten, aber sie fahren nur Auto. Sie sitzen am Fenster, schauen auf dieselbe Straße, fahren und das war's.
11: Freust du dich auf die Rückkehr?
12: Ja.
11: Warum?
12: Weil es wieder Sommer wird. Es wird warm. Und das Chum ist in der Nähe.
10: Auch dem Aschenkitz fällt es schwer, getrennt zu sein. Diesmal ist es nur für ein paar Tage von seiner Besitzerin getrennt. Aber in ein paar Jahren müssen sie für immer Abschied nehmen.
6: Meine Schwester sagt, ich sage, schau dir die Fotos an. Die sind mit der Hand aufgezogen. Sie sagt, das sind deine Schmarotzer. Ich sage, Schmarotzer? Sie sagt, Pesch, alle arbeiten. Aber aus irgendeinem Grund arbeiten sie nicht für dich. Du machst den einen zu Fleisch und der andere tut dir leid. Ich verstehe das nicht. Für mich ist er kein Schmarotzer. Er ist mein lebendiges Spielzeug, mein Haustier. Wir sind genau am Abflugort. Der Hubschrauber landete hier. Er kam rüber, beschnupperte mich. Ich habe gestern Abend mit ihm gesprochen. Er versteht mich scheinbar. Ich sage, geh zur Herde. Suche nicht nach Mama. Mama kommt zurück. Er tat mir leid. Und er ging. Als der Hubschrauber ankam, sah ich, dass er auf das Chum zulief. Meine Tochter sagt, er rannte los, suchte nach mir und grunzte. Er vermisst mich.

Es ist ein großes Problem, ihn zurückzulassen. Ich schlachte Tiere und spreche über meine Liebe zu einem Rentier. Das versteht niemand. Aber er ist wie ein Kind. Er scheint erwachsen zu sein.

0: Bemühe dich nicht. Aschenkitz, mein Liebes. Schlechte Verbindung. Guten Tag, Sergei Georgievich. Hier ist die 5. Brigade. Okay, Sergei Georgievich, wir sind in Shorati, wo wir letztes Jahr waren. Okay. Wir haben schon geschlachtet. Ich verstehe. Übermorgen. Morgens oder wann? Hallo? Der Hubschrauber kommt nicht morgen, sondern übermorgen. Der Hubschrauber hat Probleme. Toll, oder? Yes. Wir bleiben einen Tag länger. Veronika, sie ist stärker. Während Faina sehr emotional ist. Sie sehnt sich, weint sofort. Veronika ist zwar moderner, aber wenn sie weggeht, weint sie auch. Ja, ich glaube, ich werde nicht lange bleiben. Ich fange trotzdem an zu weinen. Wir müssen sehr sentimental sein.
1: Es ist nicht so einfach, das Chum zu finden, da es keine genauen Koordinaten gibt.
0: Sie sind an uns vorbeigeflogen. Faina, hör auf zu grinsen. Wir sind so spät dran.
2: 5. Seht ihr uns?
3: Ich sah dich beim Umdrehen.
0: Komm zurück.
3: An der Straße entlang, zurück. Ja, ja, hinter uns.
0: Ist das Aschenkitz weg?
4: Wieder verschwunden.
0: Aschenkitz. Hier ist Brot. Aschenkitz, komm her, Süßer. Mama geht weg. Aschenkitz, komm her. Mama geht weg. Komm her. Asche. Asche.

0: Hier sagt man, man erntet, was man sät. Wir investieren in Kinder, wir investieren Liebe in sie, damit diese Liebe in unserem Alter zu uns zurückkehrt. Sie sagen dann, hey, Mama und Papa sind hier. Und nie, Mensch, diese alten Leute sind zu viel. Gott bewahre die Kinder davor, das zu sagen. Ich denke, wenn man Liebe sät, erntet man Liebe.
1: Der nächste Winter ist gekommen. Kolja beschloss, seinen eigenen Weg in der Stadt zu finden. Er kehrte nie wieder in die Tundra zurück. Aber das Aschenkitz ist immer noch bei jedem Schritt an der Seite seiner Besitzerin.
0: Alles ändert sich. Rentiere ändern sich nicht. Sie sind immer gleich. Schön, süß, freundlich. Wieder liegen blaue Weiten vor uns. Wir erobern sie wieder und machen weiter.

0: Die ukrainische Regierung ermordet im Donbass seit 8 Jahren ihr eigenes Volk. Es ist erstaunlich, dass die westlichen Medien nicht darüber berichten und 8 Jahre lang nicht darüber berichtet haben.
1: Ich bin seit 5 Minuten hier und in nur 5 Minuten habe ich erfahren, dass die ersten Leichen, die gefunden wurden, enthauptet waren.
0: Ist es das Risiko wert? Viel hängt davon ab, wie man diese Frage beantwortet. Man tut das alles, weil man es tun muss, weil man die Pflicht hat, es zu tun.
2: Der Informationskrieg. Fast alle unabhängigen Journalisten, die aufdeckten, dass die NATO und die USA für die Eskalation der Situation in der Ukraine zu einem militärischen Konflikt verantwortlich waren, fielen ihm zum Opfer.
1: Wir werden diesen Krieg so lange fortführen, wie wir wollen. Und wir werden bis zum letzten Ukrainer kämpfen. Genau das ist die ganze Zeit im Donbass passiert. Das sind keine Objekte, das sind Menschen. Deshalb tue ich, was ich tue. Deshalb bin ich hier.

0: Oktober 2023. Der unerwartete Angriff der Hamas auf Israel schockierte die Welt. Zu dieser Zeit rechnete niemand damit, dass die palästinensischen Extremisten so viele moderne Waffen haben würden. Schon kurze Zeit nach dem Angriff bedankten sich die Hamas-Kämpfer fast hämisch bei den USA und der Ukraine für die Feuerkraft, mit der sie Israels Städte überzogen haben.
1: Wir bedanken uns bei der ukrainischen Regierung für diese Waffen. Wir werden sie gegen Israel richten.
0: Wie kommt es, dass im Nahen Osten ständig Waffen aus einem Land auftauchen, dessen Vertreter sich andauernd über mangelnde Munition und militärische Ausrüstung beschweren?
2: Waffen für die Ukraine, Munition für die Ukraine, neue Verteidigungssysteme für die Ukraine.
0: Die Militärhilfen der USA und der Europäischen Union belaufen sich auf Dutzende Milliarden US-Dollar.
3: Wir werden weiterhin die Kraft unserer Partnerschaft demonstrieren und wir werden die ukrainischen Streitkräfte um die Kapazitäten der FEMA verstärken, die sie benötigen, um ihr Land zu schützen.
0: Aber wo landen diese Lieferungen? Und wer hat überhaupt entschieden, einem Land Waffen zu liefern, das seit fast 30 Jahren einer der größten Knotenpunkte für den illegalen Waffenhandel ist?

0: Ich heiße Radwan Mortada. Ich bin Journalist und spezialisiere mich auf Sicherheit, Justiz und Terrorbewegungen. Ich beschäftige mich mit Sicherheitsfragen und studiere die Sicherheitslage im Libanon, in Syrien, im Irak und im gesamten Nahen Osten.
1: Radwan Mortada ist ein unabhängiger libanesischer Journalist. Im Laufe seiner Karriere hat er hunderte von Reportagen über die Kriege im Nahen Osten gefilmt. Er hat sich wiederholt mit Anführern islamischer Dschihad-Bewegungen getroffen und weiß sehr gut Bescheid, wie Waffen in ihre Hände gelangen.
0: Lassen Sie mich Ihnen etwas auf der Karte zeigen. Hier auf dieser Karte sehen Sie, dass es entlang der syrisch-libanesischen Grenze viele illegale Grenzübergänge gibt, über die illegale Waren zwischen dem Libanon und den Gebieten Syriens geschmuggelt werden, die nicht unter Kontrolle der Regierung stehen. Die Mittelmänner bei diesen Geschäften sind meist Einheimische auf beiden Seiten der Grenze, die seit vielen Jahrzehnten damit Geld verdienen.
1: Radwan war schockiert, als er erfuhr, dass die größten Waffenströme heute aus der Ukraine in den Nahen Osten fließen. Seine Informationen bestätigten auch die größten Munitionshändler in der Region.
0: Wir rufen jetzt einen Waffenhändler an. Wir werden ein Treffen mit ihm vereinbaren, damit er uns alles über die Waffen aus der Ukraine erzählt.
2: Hallo?
0: Ja, hallo.
2: Hallo.
0: Wie geht's?
2: Alles gut, und dir?
0: Auch gut. Mein Freund, ich wollte fragen, ob wir uns heute für den Dreh treffen können.
2: Wann hast du Zeit? Heute? Morgen?
0: Können wir heute kommen? Wird jemand auf uns warten und zeigen, wo wir hin müssen?
2: Jemand wird euch treffen und zu uns bringen.
1: Die Händler der Waffenmafia vereinbaren ein Treffen in einer kleinen Stadt an der Grenze zwischen dem Libanon und syrischen Gebieten, die nicht von der Regierung in Damaskus kontrolliert werden. Hier verläuft eine der wichtigsten Waffenhandelsrouten des Nahen Ostens.
0: Wir wollen uns ansehen, welche Waffen zu welchem Preis verkauft werden und woher die Nachfrage kommt. Außerdem wollen wir herausfinden, wie der Krieg in der Ukraine mit dem Waffenhandel im Libanon, in Syrien und in der Türkei verbunden ist.
1: Wir sind in der libanesischen Stadt Zahleh. Die syrische Grenze ist eine halbe Autostunde entfernt. Hier sollen wir uns mit einer Kontaktperson treffen, die Radwan zu einem der größten Waffenhändler bringen wird.
2: Mach die Kamera aus.
1: Ein unauffälliges, graues Haus am Stadtrand. Doch im Inneren sieht dieses unscheinbare Gebäude wie ein Waffenlager aus. Der Waffenhandel ist für die Einheimischen eine große Einkommensquelle. Für viele ist er sogar die einzige Möglichkeit zu überleben.
0: Warum bist du in dieses Geschäft eingestiegen?
2: Schon meine Großväter waren im Waffengeschäft. Die libanesische Regierung hat uns nichts zu bieten. Wir haben keine Regierung. Wir haben keine Regierung, keine Krankenhäuser, keine Arbeitsplätze, nichts. Deshalb waren all meine Vorfahren, meine Großväter und Urgroßväter im Waffenhandel. Und wir setzen ihr Werk fort.
1: Diese Aufnahmen entstanden ein Jahr vor der erneuten Eskalation des israelisch-palästinensischen Konfliktes. Schon damals begann in der gesamten Region ein riesiger Aufkauf von Waffen.
0: Woher kommen diese Waffen?
2: Die Waffen, die Sie hier sehen, kommen aus zwei Quellen. Aufgrund der Wirtschaftskrise haben viele syrische und libanesische Gruppierungen begonnen, mit örtlichen Waffen zu handeln. Das sind Einzelverkäufe, kleine Partien, aber ihnen fehlt es an schweren und großkalibrigen Waffen. Und die zweite Quelle ist die Ukraine. Von dort kommen momentan große Lieferungen. Wie Sie wissen, liefert die NATO der Ukraine Waffen für den Krieg. Viele dieser Waffen gelangen über den Schwarzmarkt in die Türkei, von wo aus sie anschließend in den Irak und dann nach Syrien und in den Libanon kommen. Wir erhalten dank der NATO Lieferungen Waffen mittlerer und großer Kaliber aus der Ukraine. Das sind recht gute, neue Waffen. Sie sind teurer als das, was es auf dem libanesischen Markt gibt, aber dafür sind die ukrainischen Waffen sehr, sehr gut.
0: Was wird am meisten geliefert?
2: Über die nicht von der syrischen Regierung kontrollierten Gebiete erhalten wir Kalaschnikow-Maschinengewehre und Panzerabwehrraketen, komplett neu und in bestem Zustand. Wir haben einige Kunden, die diese ukrainischen Waffen bevorzugen und sehr viele davon kaufen. Sie kaufen neue Panzerabwehrsysteme, neue Kalaschnikow-Maschinengewehre und andere Schusswaffen.
0: Auch Scharfschützengewehre?
2: In Syrien gibt es eine größere Nachfrage nach Scharfschützengewehren als im Libanon, weil dort derzeit Krieg herrscht. Hier im Libanon werden sie seltener verwendet. Hier werden aktuell viel mehr ukrainische Maschinengewehre als Scharfschützengewehre gekauft.
1: Warum verbreiten sich Waffen aus der Ukraine auf der ganzen Welt? Wer hat dieses Land in einen riesigen Knotenpunkt des Waffenhandels verwandelt? Um diese Fragen zu beantworten, müssen wir auf das Jahr 1991 zurückblicken.

0: Am 26. Dezember 1991 berichteten die sowjetischen Nachrichten Folgendes.
1: Hallo, Sie schauen Vesti. Die UdSSR existiert nicht mehr. Die Republiken der ehemaligen Sowjetunion mit Ausnahme Georgiens und der baltischen Länder, 11 an der Zahl, haben die Gemeinschaft unabhängiger Staaten gegründet. Ihre obersten Organe sind der Rat der Staatsoberhäupter und der Rat der Regierungschefs. Die Grenzen bleiben offen, die Kontrolle der Atomwaffen ist einheitlich. Die Struktur und das Oberkommando der Streitkräfte bleiben bis zum nächsten Treffen der Staatsoberhäupter am 30. Dezember in ihrer bisherigen Form erhalten.
0: In der Ukraine, in der westlichsten Republik der UdSSR, befanden sich zu dieser Zeit die sogenannten Arsenale des Kalten Krieges. Das waren die weltweit größten Lager von Waffen und Kriegsgeräten, die für den Fall eines Konfliktes mit der NATO angelegt wurden.
2: Riesige Mengen an Schusswaffen und große militärische Verbände blieben in der Ukraine zurück. Dazu kamen die gewaltigen Mengen an Waffen in den Lagern. Zuerst standen sie unter freiem Himmel, aber später wurden Lagerräume für sie errichtet und mit Stacheldraht eingezäunt.
0: Nachdem am 1. Juli 1991 der Warschauer Vertrag aufgelöst wurde, wuchsen die Arsenale noch weiter. Der osteuropäische Block aus 8 Ländern, dessen Aufgabe der Erhalt des Friedens in Europa nach dem Krieg war, ist verschwunden. Die Waffen aus allen sowjetischen Militärstützpunkten im Ausland kehrten nach Hause zurück.
3: Umzüge sind immer sehr aufwendig, vor allem wenn es so viel Mobiliar mitzunehmen gilt.
0: Der Großteil der Waffen kam in die Ukraine.
3: Aus der DDR, der Tschechoslowakei und Ungarn kehren 6 Panzerdivisionen nach Hause zurück.
2: Auf Entschluss der sowjetischen Regierung wurden hierher auch die gesamte Kriegstechnik und alle Waffen aus Ungarn und Polen verfrachtet. Das war eine riesige Menge an Waffen, ein goldenes Fass.
0: Nach dem Zusammenbruch der Sowjetunion befanden sich auf dem Gebiet der bereits unabhängigen Ukraine nach den vorsichtigsten Schätzungen plötzlich 9.000 Panzer, 11.000 gepanzerte Fahrzeuge, 18.000 Artilleriesysteme, 4.000 Flugzeuge und Hubschrauber sowie Zehntausende Schusswaffen und Milliarden von Patronen. Nach Angaben des Londoner Instituts für strategische Studien wurde das militärische Eigentum der Ukraine damals auf rund 90 Milliarden Dollar geschätzt.
1: Alles dort war auf dem neuesten Stand der Technik. Die Ukraine hatte damals Panzer vom Typ T-80.
3: Der Gasturbinenpanzer kann einen Vorsprung von 15 bis 20 Kilometern aufbauen, was bei Kampfalarmeinsätzen besonders wichtig ist.
1: Das war ein wirklich sehr moderner Panzer. Der T-80 hatte einen Gasturbinenantrieb und war absolut einzigartig.
0: Kaum einen Monat nach dem Zerfall der UdSSR erklärte die neue ukrainische Regierung einen weltweiten Ausverkauf sowjetischer Waffen. Die ersten Verträge ließen nicht lange auf sich warten. 1991 begann auf dem Gebiet Jugoslawiens ein Bürgerkrieg nach dem anderen.

0: Der größte militärische Konflikt herrschte in Bosnien-Herzegowina.
1: Ich habe den Zusammenbruch Jugoslawiens miterlebt und selbst am Krieg teilgenommen. Ich habe während meines Armeedienstes durch die Sicherheitskurse in der Garnison Pančevo, Militäreinheit 285 unter Führung von General Mladen Bratić, einige militärische Grundkenntnisse erworben.
0: Anfang der 90er Jahre war Djevat Galjacevic ein Aufklärungsoffizier der bosnischen Armee und überwachte persönlich die Waffenlieferungen auf das Gebiet des ehemaligen Jugoslawiens.
1: Mujahedin, also Terroristen, kamen unter dem Deckmantel internationaler Organisationen in Autos an. So kamen sie nach Jugoslawien. Waffen hingegen wurden hauptsächlich per Flugzeug transportiert. Das waren vorwiegend AN-2-Transportflugzeuge, die von ukrainischen Piloten geflogen wurden. Die Waffen und Kriegsgeräte aus der Ukraine wurden von einzelnen ukrainischen Generälen übergeben, die unter Kutschma hohe Positionen in der damaligen ukrainischen Politik erreicht hatten. Sie hatten Verbindungen zum Verteidigungsministerium.
0: Djevat hat einen Teil der Dokumente aufbewahrt, die die ukrainische Herkunft der Waffen beweisen.

0: weisen.
1: Das warf schwierige Fragen über die Verantwortung der politischen Eliten für die Finanzierung des Terrorismus und der Kriegsverbrechen auf, die an der kroatischen und serbischen Bevölkerung in Mittelbosnien verübt wurden. Das Unternehmen Astra lieferte ein S-300-Raketensystem. Das war damals eine Art Wunderwaffe. Kaum ein Land hatte solche Technologien. Die Ukraine hatte damals zwei solcher Raketenkomplexe. Und einen davon haben sie nach Kroatien geschickt.
2: Wir sind hier, um die Unterstützung des amerikanischen Volkes auszudrücken.
1: Die freie Welt ist an eurer Seite. Amerika ist an eurer Seite. Ich bin an eurer Seite. Morgen marschieren wir gemeinsam voraus. Wenn das unseren Tod bedeutet, so werden wir diesen Preis zahlen.
3: Im Mai 2014 war es noch unvorstellbar, dass die ukrainische Luftwaffe Städte bombardieren könnte.
4: Hat er etwa geschossen? Bastard.
5: Sie sagen, dass hier nur Terroristen sind. Was für Terroristen?

0: Schwere Waffen wurden über das Meer aus Odessa nach Bosnien transportiert. Sie wurden in den kroatischen Hafenstädten Rijeka und Split entladen. Schusswaffen und Munition wurden oft mit Flugzeugen geliefert, die von ukrainischen Piloten geflogen wurden.
1: Während des Krieges herrschte von 1991 bis 1995 ein Embargo auf die Einfuhr von Waffen in die Sozialistische Föderative Republik Jugoslawien. Das Embargo wurde von der UN erlassen, aber in Wirklichkeit wurde es ignoriert. Ich habe sofort davon erfahren, dass ein ukrainisches Antonov-Transportflugzeug über den Plitvice Seen abgeschossen wurde. Es ist in einem dichten Wald abgestürzt. Das Antonov-Transportflugzeug wurde in der Sowjetunion hergestellt, aber seine Aufgabe bestand darin, aus Kroatien vom Flughafen Pleso in Zagreb oder vom Flughafen der Insel Krk aus Waffen und Uniformen für die 5. Armeebrigade der bosnischen Muslime zu transportieren.
0: Einer der Kuratoren dieser Waffenlieferungen war Leonid Minin, Geschäftsmann und Vertrauter der obersten Ebenen der ukrainischen Regierung. Auf diesen Aufnahmen beobachten Minin und seine Kollegen eine Demonstration von Schusswaffen. Wir hätten nie von der Existenz dieses wichtigen Todeshändlers erfahren, hätte es nicht diesen einen kleinen Vorfall gegeben.
2: Er war Besitzer eines Hotels in Cinzello Balsamo. Im obersten Stockwerk dieses Hotels befand sich eine luxuriöse Präsidentensuite. Eine Präsidentensuite in einem Hotel mit nicht einmal 4 Sternen. Ja, trotz allem gab es dort dieses coole Zimmer. Die Sache ist, er heuerte Prostituierte an und brachte sie in dieses Luxuszimmer. Eine von ihnen hat er nicht bezahlt und sie hat deshalb die Polizei kontaktiert. Sie sagte zum Polizisten, Herr Wachtmeister, gehen Sie in dieses Hotel und Sie finden dort diesen Minin mit anderen Prostituierten.
0: So gelangte der Waffenbaron zufällig in die Hände der italienischen Polizei. In Minins Zimmer wurde ein Berg von Kokain gefunden, $150.000 in Bar, Diamanten und eine Aktentasche mit Dokumenten.
1: Er wurde in Italien verhaftet und ihm wurden diese 2 riesigen Koffer beschlagnahmt, in denen sich seine gesamte Dokumentation befand. Er hat niemandem vertraut und diese Dokumente immer bei sich gehabt.
0: Hier ist eines der gefundenen Dokumente, eine Waffenbestellung, unterzeichnet vom Verteidigungsminister der Elfenbeinküste. 5 Millionen Patronen, 10.000 Granaten, Tausende von Maschinengewehren und Granatwerfern.
1: Diese Dokumentation stellte sich als der Schlüssel zum liberianischen Export, zum Export in die Demokratische Republik Kongo, nach Burkina Faso, nach Eritrea und nach Äthiopien heraus.

0: Wir haben diese illegalen Waffenhandelsrouten aufgedeckt, die Minin zwischen der Ukraine und den Rebellen in Sierra Leone organisiert hat. Er hat mit Charles Taylor zusammengearbeitet, dem damaligen Präsidenten Liberias.
1: Eines von Minins Unternehmen hieß ETTE. Das ist eine Abkürzung für Unternehmen zur Produktion von exotischem Tropenholz. Vorgeblich ein Holzabbauunternehmen in Liberia. Tatsächlich aber, und eine Sonderkommission der UNO hat das bestätigt, diente es der Lieferung von Waffen an das Regime von Charles Taylor. Das war ein blutiger Diktator, der einen wahren Völkermord an den Bürgern seines Landes verübt hat.
0: Ich bin in die liberianische Hauptstadt Monrovia gereist und habe diese Fabrik besucht, um weitere Dokumente zu finden. Wie sich herausstellte, belieferte er im Rahmen einer Vereinbarung mit Taylor gleichzeitig auch die Rebellen der revolutionären Vereinigten Front Liberias.
2: Das ist kein Militärputsch. Das ist ein rein bürgerlicher Aufstand.
1: Minin nutzte verschiedene Briefkastenfirmen, um Waffen beim Unternehmen Ukrspets Export zu kaufen. Das ist eine komplett staatliche Struktur, die Anfang der 2000er Jahre zum Hauptwaffenlieferant afrikanischer Diktatoren wurde.
3: Seit den ersten Tagen seines Bestehens erfüllte Ukrspets Export Aufträge der Regierung. Einer dieser Aufträge war es, die Überschüsse an Waffen und Kriegsgeräten loszuwerden, die aus Sowjetzeiten übrig geblieben waren. In kurzer Zeit wurden die ersten großen Verträge unterzeichnet.
1: Doch die Bezahlung für die tödliche Fracht erfolgte meist in einer Art, die für staatliche Strukturen unüblich ist.
0: Die Lieferungen konnten beispielsweise mit Öl bezahlt werden. Es gab natürlich keine Barzahlungen in Dollar. Stattdessen wurde mit Lieferungen von Erdöl, von Diamanten oder ähnlichen Dingen bezahlt.
4: Der ukrainische Waffenhandel in der Ukraine war eng mit den sogenannten Blutdiamanten verwoben. Sie sind leicht zu transportieren und werden im Gegensatz zu Metallen wie Gold von keinem Scanner erkannt. Dabei sind ein Kilo, ein halbes Kilo oder auch nur 200 Gramm an Diamanten schon eine riesige Summe.
1: Für den Transport großer Partien an Waffen charterten ukrainische Waffenbarone Flugzeuge, die in Offshore-Jurisdiktionen registriert waren. Der Großteil der Waffen wurde mit einem BAC-111-Transportflugzeug transportiert, das dem israelischen Geschäftsmann ukrainischer Herkunft Leonid Minin gehörte. Das Flugzeug war auf den Cayman Islands registriert und gehörte zum in Monaco registrierten Unternehmen Limat. Hier sind ein paar Fotos eines dieser Flugzeuge, das unter Missachtung des UN-Waffenembargos in Liberia gelandet ist. Der Frachtraum ist voll von Kisten mit Waffen. Leonid Minin wird als Eigentümer dieses Flugzeugs benannt.
5: Die erste Lieferung organisierte Minin im März 1999. Zur 68 Tonnen schweren Fracht gehörten 3000 Kalaschnikow-Maschinengewehre, 1 Million Patronen, 25 RPG-7 und dazugehörige Munition, Strela 3 und Metis-Raketensysteme, sowie 80 dazugehörige Raketen. Die Waffen wurden vom ukrainischen Unternehmen Ukrspets Export erworben.
1: Die Namen Minins und seiner Geschäftspartner und die Waffenlieferungen des Unternehmens Ukrspets Export sind durch eine Untersuchung des Waffenhandels im Nahen Osten aufgedeckt worden.
5: Die Zahlungen für diese Geschäfte wiesen auf den globalen Charakter von Minins Waffenhandel hin. Laut einigen Angaben soll die italienische Staatsanwaltschaft Minins Hinweisen folgend ein ungarisches Bankkonto aufgedeckt haben, das einer mit ihm verbundenen Firma gehörte. Von diesem Bankkonto aus wurden Zahlungen an verschiedene Unternehmen getätigt. Unter anderem an Ukrspets Export, Airfoil, Transbalkan, Cargo Service, Phoenix, Arsenal Corp, General Technica, Bulgarien.
1: Das Ausmaß dieses Handels ist erstaunlich. Hunderttausende Tonnen illegaler Waffen kursierten zwischen verschiedenen Kontinenten. Doch aus irgendeinem Grund blieben diese Bewegungen jahrelang unbemerkt.
5: Seine zweite Waffenlieferung führte Minin nicht über Burkina Faso, sondern über die Elfenbeinküste durch. Er verkaufte 113 Tonnen an Waffen, darunter 10.500 Kalaschnikow-Maschinengewehre, 120 Scharfschützengewehre, 100 Granatwerfer, Nachtsichtgeräte, 8 Millionen Patronen, Die Waffen wurden am 15. Juli vom Flughafen Gostomel mit derselben AN-124 nach Abidjan in der Elfenbeinküste transportiert, die 1999 Waffen nach Burkina Faso lieferte. Ein Teil dieser Waffen wurde im Juli 2000 geliefert und war laut einem Endanwenderzertifikat, das am 26. Mai 2000 vom Verteidigungsministerium unterzeichnet wurde, für die Elfenbeinküste bestimmt.
1: Weder die Beamten, die in diesen Dokumenten genannt wurden, noch ihre Kuratoren in Kiew, noch Leonid Minin oder seine Freunde schienen für die Geheimdienste zu existieren. Minin erwarb problemlos Pässe in verschiedenen Ländern. Sie wurden bei der Durchsuchung seines Zimmers in Italien gefunden.
0: Er hatte einen deutschen Pass, einen ukrainischen Pass sowie einen israelischen Pass. Auf diese Weise konnte er sich leicht fortbewegen. Wir können daraus schließen, dass er sehr gute Kontakte hatte. Man fragt sich doch schließlich, wie es ihm sonst hätte gelingen können, an all diese Pässe zu kommen. Alle Behörden stritten ab, ihm diese Pässe jemals ausgestellt zu haben, aber er hatte sie trotzdem.
1: Im Laufe seiner Untersuchung ist der Journalist zum Schluss gekommen, dass es ohne die Unterstützung hochrangiger US-Beamter unmöglich gewesen wäre, ukrainische Waffen in diesem Ausmaß zu verkaufen. Auf diese Weise konnten über den Schwarzmarkt die heikelsten Fragen der Außenpolitik gelöst werden.
0: Wir haben diesen riesigen Haufen an Dokumenten durchstöbert und konnten so alle Verbindungen und Kontakte nachvollziehen. Die Zahlungen sind die Beweise. Es ist alles in den Bankunterlagen ersichtlich. Außerdem geben die Dokumente Aufschluss über die Beziehungen, in denen diese Leute zueinander standen. Sie führten verschiedene zwielichtige, illegale Waffenverkäufe durch. Und aus seinen Dokumenten wird klar, dass er kein einfacher Verkäufer, sondern ein Bindeglied, eine Art offizieller Vertreter von großen und wichtigen Lieferanten wie Mark Rich war. Das ist ein bekannter und sehr wichtiger Waffenhändler, der in den letzten Tagen seiner Präsidentschaft unter persönlichem Schutz Clintons stand.
1: Minins Schicksal, seine waghalsig gewonnenen Milliarden, seine Intrigen mit afrikanischen Terroristen und seine Verbindungen zu Politikern und Beamten in der ganzen Welt inspirierten sogar Hollywood. In diesem Film ist fast alles wahr. Doch im Gegensatz zum Filmcharakter von Nicolas Cage wurde Leonid Minin nicht von der Polizei verfolgt. Trotz der ganzen Koffer voll kompromittierender Beweise warf das italienische Gericht Minin nur den illegalen Besitz von Drogen und Diamanten vor.
0: Das italienische Rechtssystem arbeitet recht langsam. Wer Pech hat, kann Jahre auf seine Verhandlung warten. Herr Minin gelang es jedoch in weniger als einem Jahr Berufung einzulegen und eine Kassation zu erreichen, in deren Folge er freigesprochen wurde. Leonid Minin ist spurlos verschwunden. Es ist praktisch nichts darüber bekannt, was aus ihm geworden ist.
1: Das merkwürdige Verhalten der italienischen Justiz kann nur auf eine Art erklärt werden. Minin war ein Bindeglied in einer Kette aus äußerst mächtigen und einflussreichen Leuten. Diese Leute hatten so viel Macht, dass das ukrainische Parlament spezielle Gesetze für sie erließ. Zum Beispiel dieses hier, Nummer 1919.
5: Ein phänomenales Gesetz, das es jedem Menschen erlaubte, Waffen zu exportieren, die nicht als Waffen, sondern als Waren registriert waren. Das war in vollkommenem Einklang mit dem ukrainischen Gesetz. Gesetzliche Schlupflöcher wie dieses wurden mit Absicht geschaffen.
1: Viele wussten darüber Bescheid, dass die Ukraine in institutionellen Maßstäben Waffen verkauft. Aber die wahren Verkaufsvolumen wurden nur durch Zufall bekannt, als somalische Piraten 2008 das Handelsschiff Faina kaperten.
0: Durch so ein Fernglas sahen wir zum ersten Mal die Piraten.
1: Der Kapitän der Faina, Viktor Nikolski, ist heute bereits in Rente. An die Ereignisse von damals erinnern ihn nur noch die Fotos und Zeitungsausschnitte an der Wand. Sie hängen an der auffälligsten Stelle, damit niemand in der Familie vergisst, was für eine Hölle Kapitän Nikolski erleben musste.
0: Das Schiff wurde um 16 Uhr während des Schichtwechsels gekapert. Wir bemerkten ein Boot am Horizont. Die Menschen im Boot schwenkten mit den Armen. Sie kamen immer näher und fingen dann an zu schießen. Sie hatten eine gut trainierte Kaperungstechnik. Eine Gruppe kletterte an Bord des Schiffs, während die andere ihnen Feuerschutz gab. Überall waren Einschusslöcher. Außerdem haben sie noch zwei Schüsse aus einem Granatwerfer abgegeben. Einer ist im Meer gelandet, ohne das Schiff zu treffen. Der andere ist an Bord gelandet, aber nicht explodiert. Ja, ich habe daraus geschlussfolgert, dass die Piraten nicht wissen konnten, was für eine Fracht an Bord des Schiffes war. Denn hätten sie gewusst, dass es eine riesige Menge Sprengstoff transportiert, dann hätten sie auf keinen Fall geschossen. Wären diese 10.000 Tonnen nämlich explodiert, dann hätten sie die Piraten mit sich ins Meer gerissen. Aber als sie in den Laderaum hinabgestiegen sind und die Fracht sahen, haben sie ganz große Augen gemacht, weil sie noch nie zuvor so einen Jackpot gelandet hatten.

0: Rapor hat dir einen Gefallen getan und dich Taigan zugeteilt.
1: So sieht's aus, Leute. Da haben wir uns was eingebrockt, was? Ich bin ein Kosake. Mein Deckname ist Taigan. Ich habe ein halbes Jahr in diesem Bataillon gedient. Nur, dass es da noch Taurien hieß. Ein Sturmbataillon. Los, los, los. Weg vom Fenster, weg vom Fenster. Meine Söhne sind 16 Jahre alt. Nun, wenn ich nicht in den Krieg ziehe, werden sie es tun.
2: Wer sonst? Wir erziehen auch unsere Kinder zu echten Kosaken.
1: Man muss Soldat sein, ob man ein Kosake ist oder nicht. Man muss Soldat sein, von Kindesbeinen an.

0: Die Faina hätte wie Dutzende andere Schiffe des ukrainischen Waffenexpresses unbemerkt bleiben können. Doch die Piraten haben selbst Kontakt mit Journalisten aufgenommen und bekannt gemacht, was im Lager des Schiffes verborgen lag. So wurde der Name des Schiffs, das eine enorme Menge an Waffen transportierte, in der Weltpresse bekannt.
1: An Bord waren 10.000 Tonnen an Geschossen, 33 Panzer, 6 Grad-Raketenwerfer, 6 Flak-Systeme und 250 RPG-7-Granatwerfer. Das waren recht moderne Waffen. Das alles war im Lagerraum verborgen. Auf dem Oberdeck war nichts. Normalerweise wird auf dem Oberdeck ebenfalls Fracht transportiert, aber hier hatte Geheimhaltung Priorität.
2: Es ist natürlich unmöglich, einen Panzer so zu verpacken, dass er beispielsweise wie ein Schulbus oder etwas Ähnliches aussehen würde. Aber die Empfänger und die Lieferrouten wurden trotzdem maximal geheim gehalten. Das galt auch für die Route des Ro-Ro-Schiffs Faina.
0: Der Kapitän, der die längste Gefangenschaft, 133 Tage, in der Geschichte des somalischen Piratentums überstanden hatte, erinnert sich daran, dass sein Leben jederzeit hätte enden können. In der Zwischenzeit verwischte der ukrainische Staat eilig alle Spuren seiner Beteiligung am internationalen Waffenschmuggel.
3: In Ilovaisk gab es einen großen Armeestützpunkt, auf dem es einen Brand gab. Möglicherweise ist das, was bei diesem Brand zerstört wurde, auf der Faina gelandet. Aber niemand wird so eine Untersuchung durchführen. Das ist nicht in ihrem Interesse.
2: Die Piraten wussten nicht einmal, an wen sie ihre Lösegeldforderung stellen sollten, weil hier offensichtlich zu große Mächte am Werk waren. Aber sie haben trotzdem eine Forderung von mehr als 3 Millionen Dollar formuliert.
0: Es ist bis heute nicht bekannt, wer das Lösegeld für die Befreiung der Faina bezahlt hat. Aber seit den ersten Meldungen über die Gefangennahme des Schiffs nahm Präsident Viktor Juschenko persönlich die Situation unter seine Aufsicht.
3: Es ist schwer, unsere Gefühle auszudrücken. Diese Fahrt war zu schwer für uns alle. Zu schwer für die Mannschaft und für alle, die unsere Befreiung erreichen wollten. Vielen Dank.
2: Juschenko tat alles in seiner Macht Stehende, um die Faina zu befreien. Seine Handlungen zeigen, dass die Strippen bis ganz nach oben reichten.
0: Wie sich später herausstellte, wurde die Faina vom Unternehmen Carlby International, das mit hochrangigen ukrainischen Beamten verbunden ist, auf ihre gefährliche Fahrt geschickt.
2: Carlby International gehört zur Carlby Group und ist ein ukrainisches Schifffahrtsunternehmen, das speziell im Verkauf von Waffen tätig ist. Der Hauptsitz des Unternehmens befindet sich in der ukrainischen Stadt Odessa. Aber sie ist auf den britischen Jungferninseln registriert und hat Filialen in verschiedenen Ländern. Die Presse erhielt 2008 Informationen über die Entführung eines Frachtschiffs durch somalische Piraten.
0: Einer der Miteigentümer von Carlby Shipping war der Unternehmer Igor Ubanski. Er war es, der in Panama die Carlby Group gegründet hatte, aus der später Dutzende von Offshore-Unternehmen zur Verschleierung des Waffenhandels entstanden sind. Seit Dezember 2007 war Herr Ubanski, Gründer der Carlby Group, neben dem illegalen Waffenhandel auch als stellvertretender Verkehrsminister der Ukraine tätig. Durch sein Amt war er eng mit dem Geschäftsleiter von Ukrspets Export, Sergei Bondarchuk, verbunden. Der einst sagte, jeder weiß genau, dass wir keine Bananen, Ananas oder Kinderspielzeug verkaufen. Wir verkaufen Waffen. Ja, die Welt kennt uns unter anderem als Waffenhändler. Aber wir müssen uns dafür nicht schämen. In diesem Handel sind viele Menschen und Unternehmen involviert. Die Firmen der Carlby Group waren es, die ukrainische CH-55 Marschflugkörper in den Iran und nach China exportierten. Das Auftauchen dieser Waffen in Teheran und Peking hat seinerzeit für einen echten globalen Skandal gesorgt, in dessen Folge sich in der Ukraine eine Reihe mysteriöser Morde an wichtigen Teilnehmern dieses Handels ereignete.
2: Der Hauptfigurant in diesem Fall, der wahrscheinlich für die Lieferung dieser Raketen verantwortlich war, hieß Valery Malev. Er war der Geschäftsführer von Ukrspets Export und ist bei einem geheimnisvollen Autounfall ums Leben gekommen. Neben Malev ist auch ein australischer Mittelsmann gestorben. der für Banküberweisungen und für die Organisation der Flüge aus Gostomel zuständig war, bei denen Marschflugkörper transportiert wurden. Wir sehen hier also eine klassische Beseitigung der wichtigsten Akteure. Allerdings haben sie alles wie Unfälle aussehen lassen.
0: Die gesamte Geschichte des ukrainischen Waffenhandels erinnert stark an eine billige Fernsehserie über die Mafia. Morde und Entführungen von Personen, die in diesem Geschäft involviert waren, haben in all diesen Jahren nicht aufgehört. Im August 1999 starb Boris Marusevich, der Generaldirektor des staatlichen ukrainischen Waffenexporteurs Ukrinmash, bei einem Autounfall. Im Januar 2004 wurde Sergei Petrov, Leiter einer Waffenhandelsfirma, mit seinem Auto in die Luft gesprengt. Im Juli 2007 wurde Oleg Orlov, ein weiterer Angeklagter im illegalen Verkauf von Marschflugkörpern, in seiner Gefängniszelle getötet. Im April 2009 erschoss ein Auftragsmörder Semyon Trachtenberg, den Finanzberater von Ukrspets Export.
1: Hochrangige Funktionäre von Ukrspets Export starben im Laufe der vergangenen 20 Jahre regelmäßig. Das war ziemlich überraschend, weil das Leute waren, die eigentlich vor solchen Ereignissen hätten geschützt sein sollen. Aber sie starben in Autounfällen oder weil ihnen Ziegelsteine auf den Kopf fielen.
2: Die Ukraine erlebte zu dieser Zeit nicht zuletzt dank des Waffenhandels einen wirtschaftlichen Aufstieg. Vor allen Dingen haben ukrainische Geschäftsleute aber verstanden, dass sie keine wirtschaftlich produktiven Unternehmen brauchten, die mit dem Westen konkurrieren könnten. Es reichte ihnen aus, Waffen zu haben und sie verkaufen zu können. Sie haben alles verkauft, was da war. Panzer, Raketenwerfer, Artillerie, Geschosse, Munition und vieles mehr. Etwa Anfang des Jahres 2000 waren all diese Waffen ausverkauft und sind in Afrika und in Lateinamerika gelandet, vor allem aber in Afrika und vor allem in den afrikanischen Staaten, die sich unter UN-Sanktionen befanden und in die der Export von Waffen verboten war.

0: Bambus- und Schilfhütten stehen dicht beieinander. Je mehr Nachbarn, umso weniger Angst, sagen die Einheimischen. Der Imam ruft die Bewohner des Flüchtlingslagers zum Gebet. Kinder spielen im Hof, Frauen in bunten Tüchern tauschen laut Neuigkeiten miteinander aus und kochen gemeinsam Mittagessen. Das könnten alltägliche Szenen aus einem ganz normalen afrikanischen Dorf sein. Doch die hunderten Familien, die hier leben, sind nur durch ein Wunder dem Tod entkommen.
1: Egal, welch gute Tat ihr verbringt, Allah wird wahrhaftig davon wissen.
2: Ich heiße Buba Musa Shechu. Ich bin ein Schamane und ein innerhalb meines Landes Vertriebener. Jetzt lebe ich im Bundesstaat Bauchi. Ich bin fast 63 Jahre alt. Von Beruf bin ich Lehrer. Ich habe 35 Jahre lang gearbeitet, aber dann kamen die Terroristen. Deshalb bin ich seit 2014 im Ruhestand. Ich musste wegen Boko Haram fliehen und bin in Bauchi gelandet.
0: Boko Haram ist eine der erbarmungslosesten islamischen Gruppen, die seit Jahrzehnten Westafrika terrorisiert.
3: Boko Haram terrorisiert den Norden Nigerias. Am Sonntag tötete die Gruppierung mehr als 100 Zivilisten im Nordosten. In den letzten 11 Jahren wurden fast 36.000 nigerianische Bürger durch Boko Haram getötet.
0: Erstaunlicherweise hat sich bislang noch niemand die Frage gestellt, wie eine der blutrünstigsten Terrorgruppen der Welt an modernste Raketen und Panzer gekommen ist. Die nigerianischen Streitkräfte haben bei der gestrigen Schlacht in Konduga im Bundesstaat Borno einen T-55-Panzer und einen modern gepanzerten Truppentransporter von den islamischen Rebellen erbeutet. Die Waffen, die die Terroristen in die Hände bekommen haben, waren wahrlich ungewöhnlich und furchteinflößend. Die Einheimischen haben so etwas noch nie zuvor gesehen.
4: Sie haben Waffen, die sie in die Luft schießen können und die dann auf dem Boden einschlagen und explodieren. Also Raketen. Das sind wirklich beängstigende Waffen.
0: Im Herbst 2022 berichtete der nigerianische Präsident vom Ursprung der hochmodernen Waffen in den Händen der Rebellen.
5: Leider sind die Situation im Sahel und der tobende Krieg in der Ukraine die Hauptquellen für die Aufständischen. Dieser illegale Schmuggel hat zu einer größeren Verbreitung von Schusswaffen und leichten Waffen in der Region geführt. Das ist eine Bedrohung für unseren kollektiven Frieden und die Sicherheit in der Region.
0: Heute ist Nigeria noch immer eines der Zentren des internationalen Terrorismus. Ebenso wie im Nahen Osten erhalten auch hier islamistische Bewegungen Ströme von Waffen aus der Ukraine.
2: Nigeria hat 36 Bundesstaaten und nur in 5 davon gehören Entführungen von Menschen nicht zum Alltag der Bürger. Es hat große Sicherheitsprobleme, große Probleme mit Entführungen, Bandenkriminalität, Mord und der Zerstörung von Gemeinden. Die Lage ist schrecklich. Die Situation gerät immer mehr außer Kontrolle und einige Insider in der Armee haben bestätigt, dass tatsächlich Waffen aus der Ukraine zu uns nach Nigeria geschmuggelt werden.
6: Der ukrainische Waffenexport nach Afrika war immer ein großes Thema. Afrika ist der größte Markt für alte sowjetische und neu produzierte ukrainische Waffen.
0: Die Exportkontrollbehörde der Ukraine veröffentlicht einen jährlichen Bericht über den Umfang des internationalen Waffenhandels. Das sind die offiziellen Zahlen der letzten Jahre. Die tatsächlichen Mengen an Waffen, die aus der Ukraine exportiert wurden, sind allerdings niemandem bekannt.
6: Wissen Sie, Anfang der 2000er Jahre gab es einen Zeitraum, als ständig Waffenlager explodiert sind, mal an einem Ort, mal an einem anderen.
7: Der 11. September 2001 war ein Tag, der die moderne Welt veränderte. Diese apokalyptischen Fernsehbilder brachten die USA dazu, einen Krieg gegen den Terrorismus auszurufen.
8: Wir sind schon seit 20 Jahren in diesem Krieg. Ich glaube, kaum ein Amerikaner bereut die Invasion Afghanistans, weil wir die Al-Qaida vernichten mussten. Wir hatten keine Wahl.
9: Aber dann fingen sie an, afghanische Dörfer und Häuser zu bombardieren und unsere Leute zu verletzen und zu töten. Als die Amerikaner gingen, haben sie alles zerstört, was sie nicht mitnehmen konnten.
7: Mehr als 2 Millionen Afghanen sind als Flüchtlinge in andere Länder geflohen. Sie versuchten, ihre Familien vor den Gräueltaten des Krieges zu retten.
9: In Afghanistan herrscht immense Gewalt. In unserem Land herrscht immenser Hunger. In Afghanistan wurde ein Vakuum hinterlassen.
10: Wenn das ein Ziel war, dann war es ein großer Erfolg.
11: Der Tag des Sieges ist Russlands wichtigster und heiligster Nationalfeiertag. Vor 80 Jahren, nach dem Sieg über Nazi-Deutschland, marschierten die Helden, die diesen historischen Sieg in 4 langen und brutalen Jahren errungen hatten, triumphierend über dieses Kopfsteinpflaster.
12: Kameraden der Roten Armee und der Roten Marine, Waffenbrüder, ich grüße euch und beglückwünsche euch zu eurem großen Sieg über den deutschen Imperialismus.
13: An der Parade nahmen die Soldaten von den 10 Fronten teil, an denen der große Vaterländische Krieg gewonnen wurde.
14: Mehr als 35.000 Soldaten wurden ausgewählt.
13: In der Roten Armee kämpften Angehörige aller Ethnien. Es war wichtig, die Einheit und den multinationalen Charakter des Landes hervorzuheben.
14: Diesen großartigen Menschen, diesen Helden, gedenken wir heute.

0: ракеты.
1: Смотри, смотри, ракеты летают, да.
2: Niemand hat offen darüber gesprochen, aber unter eingeweihten Leuten in den hohen Hallen gab es viele Gespräche darüber, dass irgendjemand das getan hat, weil sonst ans Licht kommen würde, dass in den Lagern bestimmte Posten fehlen oder nicht in voller Stückzahl vorhanden sind.
3: Hinter mir sehen Sie, wie stark das Arsenal der 65. Raketen- und Artillerieverwaltung brennt.
4: 23. März 2017, Region Kharkov, Bezirk Balaklea. 26. September 2017, Dorf Kalinowka, Region Vinnytsia.
3: Der Vorfall in Kalinowka wird als Sabotageakt untersucht.
4: 3. Mai 2018, Balaklea.
3: Munitionslagerexplosionen in Balaklea, Region Kharkov.
4: 9. Oktober 2018, die Stadt Ichnia, Region Tschernigow.
5: Es gab eine Explosion in einem Munitionslager nahe Tschernigow. Die Zahl der Opfer ist noch unbekannt. Der Vorfall ereignete sich in der Stadt Ichnia.
3: Abteilungsleiter Stepan Buldurak gab bekannt, dass erste Erkenntnisse auf einen Sabotageakt als Ursache der Explosionen deuten.
6: Erneute Explosionen in Waffenlagern und ein erneuter Verlust von hunderten Millionen Dollar, die sich buchstäblich in Luft aufgelöst haben.
7: Diese Waffen hat die Ukraine verkauft, bevor sie ausgegangen sind. Als um die Jahrhundertwende Inspektionen durchgeführt werden sollten, um herauszufinden, wie viel und wohin verschwunden ist, ereignete sich in der Ukraine eine Reihe geheimnisvoller Explosionen und Brände in Waffenlagern. Die Explosionen waren so gewaltig, dass das im Grunde menschengemachte Katastrophen waren. Sie sind abgebrannt und zusammen mit ihnen verschwanden in den Flammen und Explosionen alle Spuren.
4: Auf der Suche nach demjenigen, der in all diesen Affären involviert war und noch immer einen Teil des internationalen Waffenhandels kontrollieren soll, begab sich Radwan nach Italien, dem Lieblingsurlaubsort der ukrainischen Waffenbarone. Als erster unter ihnen hat sich Leonid Minin hier niedergelassen, um ein luxuriöses Leben mit Ausblick auf antike Ruinen zu genießen. Zwei von Minins Wohnungen befinden sich im Bezirk Monte Parioli. Das ist eine ruhige, malerische Gegend für Aristokraten, die nur selten von Touristen besucht wird. Auf den Websites von Immobilienagenturen werden Objekte in diesem Bezirk mit einem Wort beschrieben. Luxus.
8: Heute erfahren wir mehr über die Gegend, in der Leonid Minin gelebt hat. Das ist eines der schicksten Viertel Roms. Wir treffen uns heute mit einem Immobilienmakler, der uns alles über die Immobilien dieser Gegend und über Leonid Minins Wohnungen und Autos erzählen wird. 5 Autos waren auf seine Frau registriert. Außerdem lebten hier einige seiner Komplizen, die ihm beim Transport der Waffen halfen. Einer von ihnen war der Bürgermeister von Odessa.
3: Das ist der luxuriöseste, prestigereichste und teuerste Bezirk Roms nach dem historischen Stadtzentrum.
8: Wenn Sie sagen, dass es der teuerste Bezirk ist, über was für Preise reden wir da? Wie viel Geld?
3: Was die Straße angeht, in der sich Herrn Minins Wohnung befand. Eine Wohnung hier ist sehr teuer. Ich denke, dass die Preise bei um die 2 oder sogar 3 Millionen Euro pro Wohnung liegen können.
7: Er hat es geschafft, sich in die High Society Roms zu integrieren. Seine Kinder besuchten zum Beispiel eine äußerst elitäre Schule. Sein Sohn war sogar ein Mitschüler des Sohns eines meiner Freunde. Sie waren also wirklich gut assimiliert.
4: Im nicht weniger luxuriösen Nachbarviertel fährt die Maklerin uns zu einem Haus, in dem sich die Wohnung eines weiteren ukrainischen Waffenbarons befindet. Einer von Minins engsten Vertrauten und heute Bürgermeister der größten ukrainischen Hafenstadt Odessa, Gennady Truchanow.
3: Die meisten Wohnungen hier sind nicht klein, mit mindestens 3 Schlafzimmern.
8: Wie viele Quadratmeter?
3: Im Durchschnitt um die 200. mit großen Terrassen und einer fantastischen Aussicht, weil wir uns auf einem Hügel befinden. Das ist ein besonderer Bezirk Roms.
8: Gennady Trukhanov lebt in diesem Bezirk?
3: Soweit ich weiß, ja.
4: Das ist ein Dossier über Minin und seine kriminelle Gruppierung, das sehr sorgfältig von den italienischen Geheimdiensten zusammengestellt wurde. Gennady Trukhanov ist hier als einer von Minins engsten Kollegen aufgeführt. In der kriminellen Unterwelt ist er unter dem Spitznamen Gena der Wetterfrosch bekannt. Er war einst ein Leibwächter eines weiteren Waffenbarons, Alexander Angert, Spitzname Sanja. In einem Interview bezeichnete der ehemalige Präsident Georgiens und Gouverneur von Odessa sie als die wichtigsten Akteure der Waffenmafia von Odessa.
7: Dort ist alles monopolisiert. Das Problem ist, dass alles unter 2 bis 4 Gruppen aufgeteilt ist. Und wenn all diese Leute...
8: Wer sind die Anführer dieser 2 bis 4 Gruppen?
7: Nun, da ist einmal die Angert-Gruppe unter Angert Schukow. Angert ist ein bekannter Krimineller aus den 90ern, der viele Jahre lang für verschiedene schwere Verbrechen im Gefängnis saß, auch für Mord. Und der heutige Bürgermeister war seinerzeit sein Leibwächter. Er ist sein Nachfolger.
4: Trotz der veröffentlichten Fakten ist der Mensch, den die italienische Polizei als einen der Anführer der ukrainischen Waffenmafia identifiziert hat, nach wie vor Oberhaupt der größten Hafenstadt der Ukraine. 2022 zeichnete Gennady Trukhanov sogar den britischen Premierminister Boris Johnson für die britischen Waffenlieferungen an die ukrainische Armee aus.
7: Ich habe einen Beschluss zur Auszeichnung des britischen Premierministers Boris Johnson, mit dem er Grigori Marsali Ehrenabzeichen der ersten, zweiten und dritten Stufe verabschiedet. Damit wird er zum Ehrenbürger von Odessa. Das ist die höchste Auszeichnung der Stadt und unsere höchste Anerkennung für die Hilfe, die er der Ukraine geleistet hat.
4: Es ist unwahrscheinlich, dass der ehemalige britische Premierminister nicht wusste, wer ihn da auszeichnet. Er wird sicherlich auch gewusst haben, dass die politische und militärische Führung der Ukraine jahrzehntelang im internationalen Waffenschmuggel involviert war.
2: Wir werden die ukrainischen Streitkräfte auch für kommende Schlachten unterstützen und festigen.
4: Ab 2022 lieferten die NATO-Länder der Ukraine Waffen im Wert von Dutzenden Milliarden US-Dollar. Und die Staatschefs der USA und der EU bestehen darauf, die militärischen Hilfen noch weiter zu erhöhen.
2: Die Kontaktgruppe unter Führung der USA und ihrer NATO-Verbündeten hat der Ukraine beispiellose Hilfe zukommen lassen. Mehr als 98% der Kriegsgeräte, die der Ukraine versprochen wurden, sind bereits ausgeliefert. Das sind 1550 gepanzerte Fahrzeuge, 230 Panzer und andere Maschinen, einschließlich einer großen Menge an Munition.
4: Unterdessen funktionieren die über Jahre bewährten Schmuggelsysteme weiterhin wie eine Schweizer Taschenuhr. Aus der Ukraine werden noch immer Waffen in erstaunlichen Maßstäben verkauft. NATO-Waffen aus der Ukraine haben das Darknet überflutet. Zum Verkauf stehen Maschinengewehre.

0: Libanon brauchen. Im weiteren Verlauf des Gesprächs haben wir außerdem angemerkt, dass wir auf eine langfristige Zusammenarbeit hoffen, da wir ein recht intensives Projekt verfolgen. Mit dem intensiven Projekt ist natürlich ein großer militärischer Konflikt gemeint. Die Vertreter dieses Ladens haben gesagt, dass das kein Problem ist. Sie haben uns auch versichert, dass sie bereit sind, in den Libanon zu liefern. Die Logistik, die Beschaffung der Waffen, die Lieferungen. Das ist alles ein abgearbeitetes System, eine ganze Industrie. Wir hätten über diese Online-Shops im Darknet mit, sagen wir, 15, 20, 30.000 Dollar in der Tasche also theoretisch Waffen für militärische Kampfhandlungen kaufen können.
1: So landen Waffen, die russische Soldaten töten sollten, oft im Gazastreifen.
2: Wir werden uns am verbrecherischen israelischen Regime für das Massaker im Al-Ali-Krankenhaus und für die Ermordung von Zivilisten und Muslimen in Gaza rächen. Unsere Rache wird nicht lange auf sich warten lassen, so Gott will. Allahu Akbar.
1: Und ironischerweise auch an der US-amerikanischen Grenze.
3: In Tamaulipas wurde ein mutmaßliches Mitglied des Cartel del Golfo aufgezeichnet, wie er eine exklusive und hochgefährliche Javelin-Panzerabwehrwaffe transportiert, die beim Krieg in der Ukraine eingesetzt wurde. Auf seiner anderen Schulter trug er eine AK-47. Der Preis dieser Waffe auf dem Schwarzmarkt liegt zwischen 20.000 und 60.000 Dollar.
1: Diese von mexikanischen Journalisten beschafften Aufnahmen zeigen einen Banditen des Kartells Golfo, einer der ältesten kriminellen Gruppierungen in Mexiko.
0: Wir sehen ein Mitglied des Kartells Golfo, das zur Gruppe Scorpione gehört. Auf der kugelsicheren Weste, die er trägt, sind deutlich ein Adler, ein Skorpion und die Initialen des Kartells zu erkennen. Dieses Jahr hat die mexikanische Nationalgarde ein Arsenal entdeckt und beschlagnahmt, das einer anderen Drogenhändlergruppierung gehörte, dem Kartell Sinaloa. Dazu gehörten Flugabwehrwaffen, 50er Kaliber Barrett-Gewehre und Javelin-Panzerabwehrsysteme, die bekanntlich in die Ukraine geschickt und dort benutzt werden. Uns liegt ein Bericht des Forschers Victor Hernandez vor, der belegt, dass die von Washington an das ukrainische Regime gesendeten Waffen auf mexikanischem Territorium gelandet sind und das illegale Arsenal der Kartelle vergrößert haben.
4: Die Waffen selbst landen meist nicht an der Front. Sie werden abgeschrieben, noch bevor sie an die Front kommen. Das ist eine rein formelle Frage. Offensichtlich sind dabei hochrangige Offiziere des ukrainischen Verteidigungsministeriums und die Befehlshaber involviert, deren Unterschriften gebraucht werden, um das Ganze zu legalisieren. Im Laufe der militärischen Sonderoperation mussten wir oft feststellen, dass die Waffen, die der Westen an die Ukraine liefert, also die Europäer, die Amerikaner, die Briten, diese Waffen landen ständig auf dem Schwarzmarkt.
3: Wir haben der Ukraine militärische und andere Hilfe im Wert von 1,3% unseres BIP bereitgestellt und werden genauso weitermachen.
1: Als das Ausmaß des Diebstahls in der ukrainischen Armee zu offensichtlich wurde, ist der ukrainische Verteidigungsminister Alexei Reznikow seines Amtes enthoben und ohne unnötigen Lärm in den Ruhestand geschickt worden. Jetzt verbringt er den Großteil des Jahres außerhalb seines eigenen Landes, vorwiegend in Frankreich und Italien. Am 20. Oktober 2023 reichte US-Präsident Joe Biden eine weitere Anfrage an den Kongress seines Landes ein, um finanzielle Hilfen im Wert von fast 62 Milliarden Dollar für die Ukraine zu genehmigen. Seit Februar 2022 stellt die Europäische Union und die USA Kiew mehr als 250 Milliarden Euro an Hilfen bereit, von denen der Großteil ausgegeben wurde, um Waffen für die ukrainische Armee zu kaufen.

0: Der Westen versucht, Russland zu canceln. Allerdings hat er nicht bedacht, dass genau das die Menschen zusammenschweißt und für russische Unternehmen ein wahres Geschenk ist.
1: Ich schlage dir ein Abenteuer vor. Wir nehmen ein Auto aus einheimischer Produktion und fahren nach Dagestan. Auf dem Weg dorthin schauen wir bei russischen Unternehmen aller Art vorbei, um zu sehen, wie es ihnen geht.
2: Interessant, aber auch ein bisschen beängstigend.
1: Bist du etwa eine Spaßbremse? Zweifelst du etwa an der russischen Autoindustrie? Wir werden sehen. Wir müssen etwa 6000 Kilometer damit fahren. Verschwende die Milch doch nicht. Stell doch was drunter oder trink direkt draus. Was ist das da vorne?
3: Das ist unser Käseschmierroboter.
1: Socken.
2: Übrigens, Russen machen sehr gute Socken, finde ich, mit Humor.
1: Und was machen Russen schlecht? Wir können sehr gute Raketen bauen.
2: Raketen, Socken,

Liebe Zuschauer, ich freue mich, dass Sie wieder eingeschaltet haben bei Realpolitik mit Alexander von Bismarck. Ich will vorab in eigener Sache sagen, ich hatte bei mir im Park das Wochenende Tausende von Menschen, eine Lebensart, eine Ausstellung mit 100 Ausstellern, wo man eben was kaufen kann und was essen und trinken kann. Ein Familienfest war das quasi über 3 Tage. Und ich habe so viele nette Aufforderungen bekommen, dringend weiterzumachen. Es war wahnsinnig nett. Ich habe mich mit sehr, sehr vielen Menschen vor Ort unterhalten können. Und wenn man dann so eine Replik bekommt und wenn man eine positive Resonanz bekommt, fordert das ja einen auch dazu auf, weiterzumachen. Ich werde also weitermachen. Werde gewisse Dinge kommentieren. Ich werde, was ich finde, Vorschläge auch machen. Nicht nur kritisieren. Das können viele. Man kann vieles kritisieren. Nein, es geht immer darum, was ist eine Alternative? Was kann man dafür machen, wenn man etwas kritisiert? Das haben wir als Unternehmer jeden Tag vor Augen. Wenn irgendwas schiefläuft, müssen wir eine Lösung finden. Und deshalb, ich bedanke mich ganz, ganz herzlich für die vielen positiven Rückmeldungen. Das motiviert auch einen. Deshalb werde ich viele Kamingespräche führen und viele Leute auch einladen bei mir. Wir werden diese Kontakte zwischen deutschen und russischen Menschen aufrechterhalten. Halte ich für ganz besonders wichtig. In der Kultur, im Sport, in der Musik, überall. Das sind Menschen, die normal leben und die nichts mit der Politik oft zu tun haben. Und die werden benutzt von der Politik, werden ausgegrenzt, dürfen nicht kommen, kriegen kein Visum. Es ist unglaublich. Aber ich komme gleich zu einigen Sachen. Wir beginnen. Natürlich geht es heute, was passiert weiter in der Ukraine und was passiert eigentlich bei uns in Deutschland vor den Wahlen, die wir haben. In Sachsen-Anhalt, wo ich lebe, in Stendal. In Mecklenburg-Vorpommern am 20. September und in Berlin am 20. September. Also es passiert jetzt vieles. Gerade vor der Sommerpause werden noch viele Dinge gemacht. Und ich will auf einige Schlagzeilen dann mal reagieren. Zunächst einmal zum Deutschlandfunk. Putin. Ukraine-Angelegenheit neigt sich zum Ende. Schröder könne möglicher Vermittler sein. Auch wenn das ein direkter Gesprächspunkt wäre zwischen Ukraine und Russland, hat Putin sich in einer Pressekonferenz nach dem 9. Mai, nach seinen Feierlichkeiten geäußert, dass er über jede Hilfe, die dieses beendet, froh ist. Auf eine Frage von einem Journalisten, wen er sich denn in Europa vorstellen könnte, hat er dann reagiert, naja, ich könnte mir schon eben Schröder meinen.

meinen Freund Schröder vorstellen, den ehemaligen Bundeskanzler von Deutschland. Natürlich hat er das gesagt, weil er zu ihm Vertrauen hat. Er ist ja schon von den Franzosen und Deutschen, von Angela Merkel und dem damaligen Präsidenten Hollande sehr, sehr negativ in eine Vertrauenskrise hineingebracht worden, weil Minsk II wurde nicht durchgeführt. Das, wo eine Vermittlung zwischen der Deutschland, Frankreich, Russland und Ukraine war, Minsker II-Abkommen, wo auch dann nachher Angela Merkel und auch die Franzosen gesagt haben, das haben wir nur gemacht, damit die Ukraine sich aufrüsten kann, hat natürlich ein riesen Vertrauen zerstört bei Putin. Und ich habe oft in den Gesprächen bei Offiziellen in Moskau auch gefragt und St. Petersburg, wie kann man denn so ein Vertrauen wieder aufbauen? Weil es ja wichtig ist, wenn man Friedensverhandlungen hat, muss man natürlich Vertrauen auch haben zur anderen Seite. Will sie das auch? Wird das auch durchgeführt? Und das ist natürlich klar, erkennt Schröder seit langer Zeit. Sie haben zusammen den Petersburger Dialog aufgebaut. Und natürlich hat man dann zu dem, der am nächsten steht, Vertrauen. Was passiert? Natürlich, die Bundesregierung, ich komme gleich im nächsten Punkt dazu, kommt natürlich gar nicht in Frage. Ja, wissen wir ja, wir reagieren, wenn Russland etwas vorschlägt, sowieso immer gleich. Nein, und mit dir machen wir gar nichts. Und deshalb komme ich gerne dazu. Vielleicht auch nochmal, natürlich hat USA weiterhin geholfen und wird helfen. Aber sagt, wenn Europa auch sich beteiligen möchte, im Augenblick stehen sie ja nur einseitig auf einer Seite, dann wäre es interessant mit Schröder. So, dann kommen wir zum zweiten Punkt, der darauf direkt reagiert. NTV, Kallas will Schröder nicht am Verhandlungstisch sehen. Die EU-Außenbeauftragte Kallas reagiert natürlich sofort, obwohl sie überhaupt gar keine Bedeutung hat. Weil wo in der Welt ist sie eingeladen worden? Sie ist irgendwo, sie ist angeblich die Sicherheitsbeauftragte, Außenbeauftragte in der EU. Unglaublich, ja. Und äußert sich immer, immer sehr negativ. Aber es ist ja ein Zickenkrieg zwischen von der Leyen und ihr in der EU, in Brüssel. Also sie hat auch gar keine große Bedeutung. Und ob sie das nun sagt oder nicht, interessiert sowieso kaum jemanden. Aber ich will das doch mal zitieren, was sie gesagt hat. Die Europäer müssten zunächst untereinander diskutieren, worüber sie mit den Russen sprechen wollen. Das argumentierte sie. Und da habe ich mir gedacht, ist ja unglaublich, die müssen erstmal intern diskutieren, über was sie mit Russland sprechen müssen. Also haben sie gar keine Strategie. Sie wissen jetzt nicht, was sie wollen, sondern sie müssen sich erst dazu hinsetzen und darüber nachdenken, was würden wir denn überhaupt mit den Russen besprechen wollen. Also es ist schon hanebüchend, was uns die EU zeigt. Und solche Menschen, die da an den entscheidenden Stellen sitzen, auch so etwas kommentieren. Also es ist unglaublich. Unsere Bundesregierung kommentiert das wie folgt. Die Regierung sagt, das ist ein Scheinangebot von Putin und Deutschland und Europa lassen sich dadurch nicht spalten. Verstehe ich nicht. Was heißt das denn? Wieso soll sich Deutschland und Europa spalten? Das heißt, wenn Deutschland hier mithilft an einer Friedenslösung, dann würden wir uns in Europa abspalten oder spalten, weil Europa will den Krieg. Ich kann diese Äußerung überhaupt gar nicht nachvollziehen, was unsere Regierung unseren Menschen damit sagen will. Also es ist einfach, wenn ich das nur mal betrachte, einfach nur traurig. In diesen entscheidenden Sachen zwischen Ukraine und Russland
Und das in Europa, was wir eigentlich so schnell wie möglich doch mithelfen zu beenden. Dass so komisch darüber geredet wird. Aber das wissen wir ja mittlerweile, dass die Regierung sowieso nichts zustande bringt und dass sie sich immer irgendwo überall nur ausschaltet. Und dann gibt es noch ein, was Putin im Grunde genommen gesagt hat. Und zwar will ich das ruhig nochmal sagen, weil das kommt ja komplett falsch auch in den Medien rüber. Denn Putin wurde auf der Pressekonferenz gefragt, wer sein favorisierter Kandidat für die Wiederaufnahme eines Dialogs mit Europa ist. Und das hatte ich vorhin schon kurz gesagt. Und natürlich hat er gesagt, persönlich bevorzuge ich den früheren Bundeskanzler der Bundesrepublik Deutschland, Herrn Schröder. Und ist natürlich klar, die beiden sind befreundet. Ist ja nicht schlimm, dass man befreundet ist. Dann kann man auch offen miteinander reden. Und dass er ihn dann vorschlägt auf die Frage, wenn Europa und Russland wieder reden wollen miteinander, dass man dann jemanden, auf den man vertraut, dass man das natürlich, den natürlich zuerst nennt. Ja, wir sind in einer völlig verzwickten Situation, aber angeblich, es bewegt sich ja hinter den Kulissen was. Und dann kommen wir gleich zum nächsten Punkt der Tagesschau. Nein, ich muss noch dazu sagen, ich habe mich gewundert, wie der Sicherheitsexperte oder Militärexperte Ralf Thiele gesagt hat, in den sozialen Medien oder bei Welt TV, ich weiß es nicht genau, wo das war. Er hat gesagt, er befürwortet das. Er findet das gut, dass Schröder hier ins Spiel gebracht wird. Er hätte nichts dagegen. Ich finde das gut, dass doch endlich auch mal jemand, der oft in den Medien ist, auch in den Mainstream-Medien ist, dass so einer auf einmal so etwas sagt, was keiner erwartet. Toll. Gratulation. Vielleicht merken wir, dass es so ein kleines bisschen doch bei vielen eine Umkehr gibt, dass Diplomatie und Reden und Dialog vielleicht doch besser ist, als nur Waffen sprechen zu lassen und Soldaten in den Tod zu schicken. Unglaublich, was hier in Europa mit uns passiert. Ich plädiere immer wieder, oberstes Gebot, laut Grundgesetz, laut UNO-Charta, laut Pariser Vertrag, wir laut NATO-Vertrag, wir sollten uns verpflichten, in erster Linie Diplomatie und Friedensgespräche zu führen. Diplomatie muss ganz weit vorne stehen und ganz, ganz spät erst andere Dinge. Und Waffen brauchen wir nicht, wenn wir uns miteinander unterhalten. Schon Friedrich der Große hat das gesagt. Es ist viel schöner, miteinander zu reden, als Waffen reden zu lassen. Ja, dann kommen wir zur Tagesschau. 3 Tage Waffenruhe im Krieg gegen die Ukraine. Es gab ja wieder Verhandlungen mit den USA und Ukraine und Russland, was wir alle gar nicht so richtig mitgekriegt haben. Aber zu diesen Feierlichkeiten, zu einem der wichtigsten Tage für Russland. Die wichtigste Feier, der 9. Mai, bei uns ist es ja der 8. Mai. Das ist die Beendigung des Zweiten Weltkrieges, wie Russland das Vaterländischer Krieg nennt. Das, dieser Tag wird jedes Jahr begangen und Russland hat gesagt, sie wollen in der Zeit eben die Waffen ruhen lassen. Nun wissen wir, in einem Konflikt, in einer Auseinandersetzung. Und Trump hat ja auch gesagt, haben beide zugestimmt, sowohl Zelensky als auch Putin. Ja, wir wissen, dass die Praxis vor Ort immer eine andere ist. Irgendeiner lässt vielleicht einfach nur einen Schuss in die Luft und auf einmal geht's auf der anderen Seite auch los. Also, aber im Wesentlichen hat es wohl 1-2 Tage etwas mehr Ruhe gegeben. Auch für die Bevölkerung und vielleicht auch für die Soldaten.
Und in diesem Atemzuge wurde, als man darüber gesprochen hatte, gemeinsam, wurde auch der Soldatenaustausch wieder. Es sind wieder 1000 Soldaten, die sowohl von Russland in die Ukraine und von Ukraine nach Russland geschickt werden. So das, was ja oft schon gemacht worden ist, auch hier wieder erfolgt ist. Und das finde ich auch vernünftig. Das finde ich auch gut. Das heißt, sie sprechen noch miteinander. Das heißt, sie können auch noch miteinander sprechen, auch wenn das Unterhändler sind. Aber es ist doch wichtig. Und das, und man merkt ja, wenn man miteinander spricht, geht es ja dann auch. Dann kann man so einen Austausch machen und nicht diese aggressive Haltung ganz massiv halten. Und wenn man dann die Sachen mitbekommt, was Leute dazu sagen, gerade in Deutschland, da komme ich beim nächsten Punkt drauf. Welt TV sagt, Putins Parade, die statt Macht bloß seine Verletzbarkeit demonstriert. Der Sicherheitsberater Nico Lange von der CDU, ist CDU-Mitglied, redet das in einer negativen Art und Weise, dass das eine Propagandaveranstaltung ist. Eine Propagandaveranstaltung, was die Russen dort machen. Dass das ein Deutscher, der in einer Partei ist mit einem C im Namen, wo 27 Millionen Menschen in diesem Krieg in den Sowjetrepubliken gefallen sind, dass so ein Mensch diesen Tag so falsch bewertet gegenüber den Russen, zeigt, was für Geisteskind er ist. Das kann aus meiner Sicht doch nicht sein. Das darf nicht passieren, dass man so letztendlich mit diesen Menschen, die ein innerliches Bedürfnis haben, sich an ihre Väter, Großväter, Urgroßväter zu erinnern, dass man diese Menschen so abtut. Das trifft ja nicht die Regierung. Das ist ja das. Er trifft damit die Menschen in Russland. Unglaublich, das macht man nicht. Das ist geschmacklos. Und das finde ich bei so einem Gedenktag, ja, einfach eine solche öffentliche Bewertung vorzunehmen, ist undenkbar. Und deshalb muss ich sagen, das zeigt, in was für einer Situation wir in Deutschland, und da wird ja oft gehört, in den Mainstream-Medien, und sie lassen das zu, dass der all solche Sachen sagt, sondern man darf doch solche Leute nicht an das Mikrofon lassen. Der kann das in seinem kleinen privaten Kreis erzählen, aber doch nicht öffentlich und das dann noch sozusagen fast als CDU-Position zu verkaufen. Unvorstellbar. Undenkbar. Geschmacklos. Wir kommen dann zum Tagesspiegel. 4 Monate vor der Wahl, und zwar sind wir jetzt bei der Innenpolitik. Und die ist natürlich im Augenblick, steht bei uns ganz massiv im Fokus. Wir 4 Monate vor der Wahl in Sachsen-Anhalt. Sicherheitspolitiker warnen vor möglicher AfD-Regierung in Magdeburg. Es ist einfach unglaublich, was in den Altparteien zurzeit los ist. Das muss man mal sich in einer Demokratie, wenn wir noch in einer Demokratie leben, sich vorstellen, dass wenn eine andere Partei, die zugelassen ist, nicht verboten ist, gewählt wird, dass dann im Grunde genommen die Löschtaste von sicherheitsrelevanten Fragen gedrückt werden soll, damit diejenigen, die nachrücken in diese Arbeitskreise, in diese Informationskreise, dass die diese Information nicht haben. Das muss man sich mal vorstellen. Gerade muss man auch mal sehen, wenn Terrorakte passieren, haben sie diese Informationen nicht. Also wo sind wir eigentlich hier gelandet? Was? Sind wir nur noch parteipolitisch ausgerichtet? Geht es nicht mehr
um freie Wahlen geht es nicht mehr, werden die Wähler in eine kriminelle Ecke gedrängt, dass wer die wählt, dann habt ihr selber Schuld, was dann auf euch zukommt, weil wir werden dann natürlich die Geheimdienste ganz separat nur bei den Altparteien belassen. Sag mal, merken wir eigentlich hier, was bei uns passiert? Ich bin schockiert. Ich bin vom Hocker gefallen, als ich das gehört und gelesen habe. Und ich will einfach mal nochmal darauf kommen, die Landesverfassung in Sachsen-Anhalt wurde ja auch von der CDU, SPD, FDP, Grüne und Linke, von diesem gesamten Block wurde geändert. Und zwar mit der Begründung, weil alle diese Parteien Angst haben, dass die AfD eine Mehrheit kriegt. Und sie muss doch dann die Demokratie erhalten, diese ganzen Altparteien. Muss man sich mal vorstellen. Also hatten wir 35 Jahre keine Demokratie hier in Sachsen-Anhalt? Also wir müssen jetzt eine Landesverfassung ändern, damit wir die Demokratie halten. Tut mir leid, ich kann diese Gehirn-Dinge gar nicht nachvollziehen. Was passiert da bei diesen Menschen? Wer gibt ihnen solche Argumentationen an die Hand? Wer äußert sich denn so? Es kann doch nicht angehen, dass diese Änderungen nur dann die Spielregeln komplett parteipolitisch ausgerichtet werden. Irgendwas stimmt nicht mehr mit unserem Parteiensystem. Wenn das der Fall ist, dass man unliebsame Parteien, Konkurrenten, das sind ja die Parteien untereinander, sollte ja auch so sein. Wer hat die besseren Argumente? Wen will ich dann wählen das nächste Mal? Wir als Bürger werden von den Altparteien kriminalisiert, wenn wir jemanden anders wählen als die Altparteien. Unvorstellbar. Das hat mit Demokratie nichts mehr zu tun. Und die am lautesten um diese unsere Demokratie schreien, das sind die Leute, die die Demokratie vernichten. Unglaublich. Das sind nicht mehr meine Parteien, die so agieren und so auftreten. Und es wird in vielen Bereichen auch noch viel schlimmer. Da werden ja Geschütze aufgefahren, das ist ja unglaublich. Und zwar komme ich zum nächsten Punkt, NIOS. Kissler Kompakt, Gebete gegen die AfD. Die Kirche macht sich lächerlich. Jetzt wird die Kirche auch noch instrumentalisiert gegen die AfD. Die katholische Kirche in Magdeburg ruft auf in ihren Gebeten. Ihr habt dazu zu beten, wen ihr wählt. Passt auf, wen ihr wählt. Es geht komplett gegen. Also Leute, es ist geschmacklos. Es ist auch unglaublich. Und die Kirche macht hier mit. Die Kirche hat sich aus der Politik rauszuhalten. Was hat sie da zu suchen? Sie soll sich um ihre Gläubiger kümmern. Aber nicht um die Politik. Das sind zwei getrennte Paar Schuhe. Unglaublich. Otto von Bismarck hat das getrennt, Kirche und Staat. Kirche bleibt Kirche und Staat bleibt Staat. Aber dass die Kirche noch von der Kanzel erzählen will, wen wir zu wählen haben, das hat es früher vielleicht mal gegeben. Aber doch nicht in der heutigen Zeit und nicht in einer Demokratie. Und ich verstehe, warum so viele Menschen aus den Kirchen austreten, weglaufen und die Kirche im Grunde genommen ja soll sich ja mehr um ihre Schäfchen kümmern. Das stände ihr besser zu Gesicht. Sie hat damit nichts zu tun. Raushalten. Unmöglich. Weg damit. Wir kommen dann zur Volksstimme. Gysi sieht vor Landtagswahl bedeutende Rolle für die Linke in Sachsen-Anhalt. Ja, natürlich, Gregor Gysi sagt, für uns gilt die Brandmauer nicht mehr. Das ja steht nur auf dem Papier. Wir haben es ja gesehen. Sie ändern mit der CDU und den anderen Parteien die Landesverfassung.
Und ist klar, dass Gysi dann natürlich für die Linke so argumentiert, naja, die werden natürlich das komplett mitmachen mit der CDU, damit sie dann immer ein bisschen dabei sind und damit sie auch so weichgespült wird auf einmal. Das ist natürlich eine geschickte Geschichte. Und da sieht man, es gibt also einen einzigen Block von der CDU, SPD, FDP, Grüne und Linke. Ein Block. Und da kann ich verstehen, dass die ehemaligen Leute aus der DDR sagen, das ist eine Blockpartei. Haben wir nur noch die andere Möglichkeit, die AfD zu wählen. Und wir wissen alle, die AfD hat natürlich nicht über 40% in Sachsen-Anhalt, wird wahrscheinlich auch eine Alleinregierung stellen, so wie das aussieht. Denn es kommen ja einige kleinere Parteien nicht in den Landtag. Ja, die CDU hat nicht aufgepasst und ist nicht rechtzeitig abgebogen. Die Brandmauer ist das Tödlichste, das tötet die CDU. Sie wird sie letztendlich zu einer kleineren Partei, wie die SPD es geworden ist, werden. In einer Demokratie gibt es keine Brandmauer. Frei gewählte Abgeordnete haben untereinander zu reden. Und das ist viel wichtiger. Und ich glaube, wir sehen das, dass es ja auch in Mecklenburg-Vorpommern eine große Frage ist. Gibt es da eine Brandmauer oder nicht? Da sagt die SPD-Vorsitzende Schwesig, die Ministerpräsidentin, es gibt nur zwei Möglichkeiten. Entweder sie oder die AfD. Und natürlich merken viele, dass all das, was wir heute an negativen Dingen haben in Deutschland, von genau diesen Altparteien ja gemacht worden sind. Und die Menschen möchten eine Änderung haben. Und hat die CDU leider nicht aufgepasst. Sie geht mit Verlierern ins Bett. Ja, was will man denn dann im Grunde genommen von der Mehrheit der Menschen erwarten, dass die das alles akzeptieren? Nein, das dafür haben wir eine Stimme und können anders wählen. Ich kann nur hoffen, hört auf mit dieser Brandmauer. Ich glaube, es würde uns in Deutschland viel, und die Brandmauer ist undemokratisch, es würde uns viel besser stehen, wenn wir in einem Parlament über die sachlichen Dinge reden, die wir ändern wollen und ändern müssen, damit es den Leuten wieder besser geht als jetzt. Das war's für heute. Ich hoffe, Sie schalten das nächste Mal wieder ein, wenn es darum geht, Realpolitik mit Alexander von Bismarck.

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1: Das Wichtigste in der Antarktis sind die Menschen. Wenn etwas auf der internationalen Raumstation passiert, kann sie Hilfe erreichen, aber uns leider nicht.
2: An alle Antarktis-Stationen, Akademik Fjodorov kommt.
3: Die Antarktis ist eine internationale Gemeinschaft.
4: Ich bin nicht zufrieden damit, wie wir auf diesem Planeten leben.
5: 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Die Australier sind nahe, die Inder auch.
1: Jede Blase ist also eine Probe der damaligen Atmosphäre.
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3: Oh ja, ich wäre gerne zurückgegangen, aber sie beschlossen, niemand zweimal zu nehmen.
8: Hier ist sie, die Antarktis.
9: Der Krieg hat Syrien kolossalen Schaden zugefügt. Militante profitierten enorm von dem Konflikt.
10: Sie beschossen die Städten, um das Ausmaß der Plünderungen zu vertuschen. Man schob alles auf den Krieg.
11: Die Gruppen begannen damit, alte Artefakte zu plündern.
10: Ich denke, eine Vase wie diese könnte auf dem Schwarzmarkt 12.000 bis 15.000 Dollar einbringen.
12: Es waren Europäer, sie sprachen Englisch.
13: Diese führen ihre Untergebenen exakt zu den Stellen der wichtigsten historischen Artefakte, die gestohlen werden sollen.
10: Der Löwenanteil dessen, was geplündert wurde, befindet sich heute entweder in Europa oder Nordamerika.
11: Viele Fundstücke aus Syrien werden auf eBay angeboten.
14: Sie trägt eine Museumsnummer. Vielleicht wurde sie aus einem Museum gestohlen.

0: Importersetzung ist gerade das Thema in Russland, aber eigentlich sind Sanktionen für Russland nichts Neues. 2014 verschwanden zum Beispiel bereits sämtliche Import-, Käse- und Fleischsorten aus Russland, was viele schockiert hat, aber einige haben auch die Chance dahinter gesehen, wie zum Beispiel Alexei Rata, der mittlerweile wohl bekannteste Käsehersteller Russlands, und ihn besuchen wir es natürlich. Im Jahr 2014 wurden plötzlich einige importierte Lebensmittel wegen des Lebensmittelembargos aus den Regalen genommen. Das Verbot galt für die Einfuhr bestimmter Agrarprodukte, Rohstoffe und Lebensmittel aus Ländern, die Wirtschaftssanktionen gegen Russland verhängt hatten. Diese Situation diente als Ausgangspunkt für den Prozess der Importsubstitution. Dieser kulinarischen Tragödie fiel als allererstes der Käse zum Opfer. Es gab eine Zeit, da war einem zum Heulen zumute, wenn man den Käse in den Mund nahm.
1: Er war widerlich.
0: Aber je mehr Zeit vergeht, desto mehr Erfahrung sammeln unsere Käsemacher. Einen Schritt nach dem anderen haben sie den russischen Gruyère und Parmesan perfektioniert. Wir sind heute zu Besuch bei einem der charismatischsten Käsemacher Russlands, Alexei Rata, der im Gebiet Istra bei Moskau sein eigenes Käseimperium aufgebaut hat. Aber bevor wir mit ihm persönlich sprechen, zeigt uns seine Schwester Evgenia das Reifungslager.
2: Wir befinden uns an einem sehr wichtigen Ort. Hier darf keine einzige falsche Bakterie eindringen.
0: Den Käse anstecken.
2: Deswegen auch diese ganzen Schutzvorkehrungen. Der Käse muss vor allen äußeren Einflüssen geschützt werden.
3: Was ist das da vorne?
2: Das ist unser Käseschmierroboter. Der junge Mann, der ihn bedient, war erst 16, als er mit dieser Aufgabe betraut wurde. Die Schweizer haben ihn an der Maschine ausgebildet. Und jetzt ist er unser Fachmann, was den Käseschmierroboter angeht. Es gibt tatsächlich nur 3 solcher Käseroboter in Russland. 2 große haben wir hier und ein kleiner befindet sich irgendwo in Voronesch.
3: Anfassen verboten, ja?
0: Was macht er gerade?
2: Der Roboter schmiert den Käse gerade mit einer Salzlösung ein. Wir können uns jetzt anschauen, wie er das macht.
0: Fasst nur der Roboter den Käse an?
2: Nur der Roboter und der Affineur, der den Käse ebenfalls einschmiert. Der junge Mann steuert den Roboter, der den Käse aus den oberen Regalen herunterholt und einschmiert.
0: Wohnt der junge Mann hier oder darf er auch nach draußen?
2: Er wohnt praktisch hier, aber nach draußen darf er schon. Wir können jetzt sogar mit ihm sprechen.
0: Ja, machen wir das.
3: Müssen wir das hier umgehen?
2: Ja, hier kann er nicht durch. Die Hälfte der Käseleibe wird aber trotzdem von Hand eingeschmiert. Dieser Beruf heißt Affineur. In unserem Land ist das ein sehr seltener Beruf. Es gibt weniger als 100 Affineure in ganz Russland.
3: Die Hälfte davon hier?
2: Ja.
0: Wie lange wird der Käse hier gelagert?
2: Das ist immer unterschiedlich, von 1,5 Monaten bis zu mehreren Jahren. Ich zeige euch gleich ein paar der Ältesten.
0: Einige Jahre?
2: Wir haben hier den Jahrgang 2019 und da drüben 2017.
0: Kann Parmesan russisch sein?
2: Der Parmesan ist russisch, wenn er hier hergestellt wird. Parmesan aus Parma wäre einfach nur Parmesan, kein russischer Parmesan. Wir haben hier noch einen Käseleib, der für Wladimir Putin reserviert ist. Oleg hat ihm mehrfach gesagt, dass wir hier auf ihn warten.
0: Ist er das?
2: Nein, das ist ein anderer. Der Roboter nimmt den Käseleib aus dem Regal, hebt ihn hoch, schmiert ihn dann mit einer Salzlösung ein, dreht ihn um und legt ihn wieder zurück.
0: Hier ist eine Schweizer Flagge und eine russische, aber der Roboter Werther kommt wahrscheinlich aus der Schweiz, oder?
2: Werther selbst kommt aus der Schweiz, aber er wurde hier zusammengebaut. Und da kommt auch schon der Junge, der ihn bedient.
4: Wladislav!
0: Aber auf Wladislav mussten wir noch etwas warten. Der Gehilfe im Reich des Käses war nicht aufzutreiben.
2: Ein Käserad wiegt 7 Kilo. Wenn die Affineure hier anfangen, sind sie noch ziemlich schwächlich. Aber nach ein paar Monaten Arbeit bekommen sie richtige Muskeln. Wenn die Mädels in den Betrieb kommen und diese gut durchtrainierten Jungs bei der Käseherstellung sehen, fangen sie direkt an zu gaffen.
0: Wo sind denn diese Jungs?
2: Wladislav ist noch jung, aber die anderen wissen, wie gut sie aussehen. Sie geben sich aber distanziert.
3: Ziehen Sie auch noch Ihre T-Shirts aus?
2: Nein, Sie lassen Ihre feuchten T-Shirts an.
0: Sieh mal einer an.
2: Wollen Sie nicht bei uns anfangen?
3: Ach, rufen Sie lieber Vlad. Lassen wir ihn doch Gewichte heben und rufen Mädels dazu.
2: Und das ist Vlad, der beste Freund von Werther. Ich lasse euch kurz allein zum Plaudern und sehe nach, was der Käse so macht.
0: Erzähl mal, man hat uns gesagt, dass du seit 2 Jahren praktisch hier zwischen den Käseleiben lebst und dich nur von Käse ernährst. Und das hier ist dein bester Freund, richtig?
5: Am Anfang war das für mich ein Sommerjob. Da waren gerade die Spezialisten aus der Schweiz da, um die Maschinen zu installieren. Man hat mich gebeten, ihnen zu helfen. Als sie hier alles eingerichtet haben, habe ich natürlich zugeschaut. Ich fand das alles sehr spannend. Sie haben mich gefragt, ob ich mich dafür interessiere. Ich sagte ja. Also haben sie mir gezeigt, wie man die Maschine bedient.
3: Ist es dir schon mal passiert, dass der Käse wie im Supermarkt einfach heruntergefallen ist?
5: Das passiert manchmal bei Helga.
4: Helga macht da also manchmal Unfug. Die schauen wir uns auch nochmal an.
5: Werther ist durchgehend im Betrieb. Er geht nur sehr selten kaputt. Und wenn, dann sind das nur Kleinigkeiten. Helga hatte aber schon mehrmals einen ernsten Defekt. Es gab sogar Fälle, da mussten wir in die Schweiz fahren, um Ersatzteile zu besorgen.
3: Evgenia hat uns davon erzählt. Dabei sind die Roboter eigentlich gleich, aber einer geht kaputt und der andere nicht.
5: Ja.
3: Natürlich, weil Helga ein Mädchen ist, geht sie schneller kaputt.
5: Dafür arbeitet sie schneller.
4: Wie viele Käseleibe gibt es hier eigentlich?
5: Im ganzen Lager sind es etwa 50.000.
4: Also Käseleibe, nicht Kilogramm.
5: Ja.
3: Also Käseräder.
5: Ja, 50.000.
4: Schauen wir uns mal Helga an.
3: Ist sie gerade angezogen?
2: Das hier ist die menschliche Version eines Roboters.
3: Und du schneidest Helga nicht zufällig die Kabel durch, damit sie kaputt geht und du deinen Job behältst?
6: Nein, ganz im Gegenteil. Sie hilft uns sehr. Sie sehen ja, wie viel Käse wir hier haben. Wir schmieren nur die kleinen Laibe und unseren Honigkäse per Hand ein.
2: Kannst du uns sagen, was hier steht?
5: Hier steht...
4: Oh, soll ich das vorlesen?
7: Sicherungsbolzen der Z-Achse.
5: Die Schweizer sprechen das wie Z-Achse aus.
4: Ist vielleicht im Schweizerdeutsch so. Was ist also mit den Ersatzteilen? Du hast gesagt, dass sie hin und wieder kaputt geht. Wie kommt man jetzt an die Ersatzteile aus Deutschland oder der Schweiz?
5: Ich denke, wir haben noch genug auf Vorrat. Wir werden aber versuchen, Defekten vorzubeugen.
4: Werden wir selbst solche Roboter herstellen oder ist das nicht möglich?
5: Ich denke, bald werden auch in Russland solche Roboter hergestellt.
4: Wer wird sie entwickeln? Und wann?
5: Gute Frage.
3: Alle fragen ja, wann kommen die russischen Roboter?
2: Wissen Sie, viele kommen hierher für ihre Berufsorientierung. Das sind junge Leute, die etwas mit Robotertechnik machen wollen oder bereits eine Berufsschule besuchen. Wer sich für Technik interessiert, weiß eher, welchen Berufsweg er einschlagen will. Die Leute aus der Landwirtschaft wissen das sehr oft nicht. Sie machen eine Ausbildung zum Tierwirt, wollen danach aber programmieren lernen oder etwas mit sozialen Netzwerken machen. Aber alle Farmen brauchen jetzt unbedingt Tierwirte. Ohne die jungen Leute, die in den Berufsschulen und später in den Hochschulen ausgebildet werden, kann es keinen technologischen Durchbruch geben. Ich sage Ihnen ja, wir brauchen euch. Aber diese Generation ist noch nicht bereit dazu. Die nächste Generation wird aber sehen, dass sich die Landwirtschaft entwickelt. Ich denke, dann kommt es zu einem Durchbruch.
4: Im Reifungslager ist es kühl. Die Temperatur beträgt nur 11 Grad. Das ist erforderlich für den Zubereitungsprozess sowie für die richtige Lagerung der Käseleibe mitsamt ihrer Bakterien. In Shorts und T-Shirts kann man sich hier nicht lange aufhalten. Wir waren daher froh, als wir uns ins Restaurant der Farm setzen konnten, wo bereits Käse zur Verkostung auf uns wartete. Dort trafen wir auch auf Alec, der uns über seine Geschäfte aus der Welt des Käses und darüber hinaus erzählte. Alec, wo warst du im Jahr 2014? Ich denke, das ist eine wichtige Frage, die man einem Käsemacher stellen muss.
8: 2014 habe ich auf dem Puschkinplatz die erste Kundgebung für die Krim und den Donbass organisiert. Dort waren Limonov, möge er in Frieden ruhen, German Sterligov, Konstantin Babkin und viele andere. Diese Kundgebung habe ich 2014 auf die Beine gestellt. Später wollte ich etwas Gutes für mein Land tun, dann fing der Krieg an und, wenn ich ehrlich bin, war ich nicht tapfer genug, um hinzufahren.
4: Und dann verschwand der Käse?
8: Nein, das war später. Ich habe damals in meinem Blog geschrieben, ich wollte Käse machen und eine Käserei eröffnen. Irgendwo in der Nähe von Nowgorod wollte ich gerade einen neuen Post über die Dörfer schreiben, die ich besucht habe. Da lese ich plötzlich, dass Russland als Gegensanktion ein Lebensmittelembargo verhängt hat. Ich habe erkannt, dass das meine letzte Chance ist. Die Chance, mich jetzt dem Käse zu widmen und mein Leben umzukrempeln. Ich habe vorher als Programmierer gearbeitet und Codes geschrieben.
4: Du hattest also nichts mit Käse zu tun?
8: Nein, ich habe aber viel Käse gegessen.
4: Welchen? Importierten Käse?
8: Ehrlich gesagt, ja.
4: Weil unser Käse nicht geschmeckt hat, richtig?
8: Er war widerlich, den konnte man überhaupt nicht essen.
4: Was geschah danach?
8: Danach habe ich versucht, einen Standort für die Produktion zu finden. Damals war zum Glück gerade Worobjow Gouverneur geworden. Alle haben versucht, irgendetwas für die Importsubstitution zu machen. Die Regierung hat angefangen, Land zu verteilen. Da alles, was ich sage, gerade aufgezeichnet wird, möchte ich allen, die ein Start-up-Unternehmen gründen wollen und das hier sehen, etwas sagen. Alles, was ich sage, könnt ihr gerne überprüfen. Wenn ihr wirklich in die Landwirtschaft investieren wollt, könnt ihr ins Landwirtschaftsministerium der Moskauer Oblast gehen und dort Land für euer Projekt bekommen. Für eine Kuh bekommt man 2 Hektar Land. Für 4 Ziegen bekommt man 1 Hektar. Für den Anbau von Beeren ist das Angebot sogar noch besser. Beeren sind in Russland gerade nämlich sehr gefragt. Raps ist auch stark im Kommen. Hör mal, ich baue jetzt sogar Hanf an.
4: Ja, ich habe davon gelesen.
8: Mein Unternehmen hat somit 4 Geschäftszweige. Mit Hanf kann man nichts falsch machen. Hanf als Rohstoff ist in China gerade sehr gefragt für nicht brennbare Stoffe. Sie verwenden es für Schutzbekleidung, Militäruniformen oder irgendeine spezielle Ausrüstung.
4: Jetzt ist also die Zeit zu handeln und sich zu engagieren.
8: Ich habe letztes Jahr 150 Hektar Land gepachtet und wir haben Getreide angepflanzt. Hätte ich gewusst, was noch alles kommt, hätte ich 1000 Hektar gepachtet. Aber wenn man jetzt 1000 Hektar pachtet, zittern einem richtig die Hände. Jetzt kann man nicht einmal normal einen Traktor kaufen. Unseren importierten Traktor können wir jetzt getrost wegschmeißen, denn wir haben keine Ersatzteile dafür. Er steht jetzt schon seit 4 oder 6 Wochen einfach nur herum. Die weißrussischen Traktoren sind weiterhin in Betrieb. In Russland haben wir 2 großartige Traktorenwerke. Eines davon ist Rostselmasch. Das ist der 5. größte Hersteller von landwirtschaftlichen Maschinen auf der Welt. Hervorragende Erntemaschinen. Sie haben sogar einen Autopiloten. Aber die Wartezeit ist ziemlich lang. Wenn ich jetzt eine Kirovets-Erntemaschine kaufe oder lease, müsste ich etwa 90 oder 100 Tage darauf warten.
4: Wir haben also das Know-how, aber die Produktion muss schneller gehen?
8: Es hat ja niemand gewusst, dass es dazu kommen wird. Sonst hätten sie ihre Produktion ja hochgefahren und ich hätte mehr Getreide gepflanzt. Im Nachhinein ist man immer schlauer.
4: Kommen wir nochmal auf den Käse zu sprechen. Du hast dich also entschieden, Käse zu machen. In Russland fehlen die Technologien dafür. Ein Käsemacher in der Schweiz hat dieses Problem ja nicht.
8: Gleich.
4: Wie kommst du zurecht? Wie entwickelt man seine Zubereitungsmethoden, wenn es keine Vorgänge gibt, auf denen man aufbauen kann? Wie kann man da gute Resultate erzielen?
8: Unser Hauptproblem ist der Fachkräftemangel. Wir haben unzählige Juristen und irgendwelche Leute, die in Büros arbeiten wollen. Aber es gibt kaum Leute, die Käse machen können und für 150.000 Rubel im Monat Käsekessel aufsetzen können.
4: Aber wo sollen die denn herkommen?
8: Leute, die Getreide anbauen können, verdienen 150.000 bis 200.000 Rubel im Monat. Aber es gibt solche Leute hier im Land nicht. Wir mussten den verdammten Bäcker aus Frankreich hierher holen. Aber als die Sonderoperation begann, ist er abgehauen. Kommen wir aber zurück zum Käse. Da läuft alles viel besser. Wir haben auf die Schnelle eine Werkhalle aufgebaut und uns Ausrüstung verschafft. Das waren alte sowjetische Geräte. Die waren richtig beschissen. Wir haben sie irgendwie umgebaut. Das waren solche Eimer mit Umrührstäben. Eines davon haben wir behalten und werden damit eine experimentelle Werkhalle aufmachen. Ich konnte damals aber überhaupt noch keinen Käse machen. Ich hätte vielleicht irgendwie einen adygeischen Käse machen können, aber keinen normalen Käse. Wir haben den Käse in einem Topf gemacht, später dann in einem sowjetischen Kessel. Mit der Zeit haben wir uns weiterentwickelt. Dann ist mir das Geld ausgegangen. Wir haben eine Crowdfunding-Kampagne gestartet und 6 Millionen Rubel gesammelt, unter anderem mit Vorbestellungen für Käse.
4: Wie ist dann schließlich dieser Käse entstanden?
8: Ich möchte dir zuerst etwas anderes erzählen. Der Käse ist super. Und das, obwohl viele behaupten, dass Russen quasi genetisch nicht in der Lage sind, guten Käse zu machen. Wenn du mit deinem Programm durchs Land fährst, solltest du wissen, dass es hier nicht einfach nur um Käse geht, sondern um etwas anderes.
4: Darum, dass wir alles selbst machen können?
8: Nicht einmal darum. Alles hat damit angefangen, dass ich insgesamt 6 Millionen Rubel mit Vorbestellungen eingenommen habe. Ich hatte noch keine Milch, keine eigenen Kühe, keinen eigenen Kuhstall. Die Milch, die ich bekommen konnte, war schlecht.

0: Milchproduzenten als Partner hatte ich keine. Die Milch war abscheulich und wir mussten sie wegschütten. Der Käse zerplatzte einfach. In den ersten Monaten hat nichts geklappt. Ich habe verstanden, dass ich reinen Tisch machen musste. Und das war sehr schwer, weil die Leute mir vertraut haben und ich sie getäuscht hatte. Ich sitze also da, mir zittern die Hände, aber nicht vor Kälte, sondern vor Angst. Ich setze mich also in einer Februarnacht hin, während draußen ein Schneesturm heult. Ich sitze da und schreibe auf meinem amerikanischen Notebook, dass ich es nicht geschafft habe und dass es keine Milch gibt. Die wird es wahrscheinlich erst im Sommer geben. Käse gibt es auch keinen. Ich war bereit, ein Darlehen aufzunehmen oder eine Niere zu verkaufen. Nieren kosten aber einen Scheißdreck, nur 500.000 Rubel.
1: Nur?
0: Selbst wenn ich alle Nieren verkauft hätte, hätte es vorne und hinten nicht gereicht. Ich musste ja 6 Millionen zurückzahlen. Ich habe den Leuten angeboten, entweder bis zum Sommer zu warten oder ihnen ihr Geld zurückzugeben. Ich dachte, das wäre das Ende. Das Ende des Unterfangs. Ich war davon überzeugt. Ich habe natürlich nicht daran gedacht, mich zu erhängen oder so. Aber ich wusste, dass ich erledigt war. Ich dachte schon, ich müsste jetzt als Taxifahrer arbeiten und mein Unternehmen verkaufen. Ich war echt am Arsch. Ich habe den 800 Menschen, von denen ich Geld genommen habe, eine Nachricht geschickt. Ich habe die ganze Nacht ihre Antworten gelesen und geweint. Das war die wichtigste Nacht meines Lebens. Die Leute haben mir solche Sachen geschrieben wie: Mach weiter, du kriegst alles hin, wir brauchen solche Leute wie dich. Wag es bloß nicht aufzugeben. Wir brauchen unsere eigenen Hersteller. Du bist für viele von uns ein Vorbild. Geh wieder an die Arbeit. Manche haben Geld geschickt. Ich habe in der Nacht noch einmal etwa 150.000 Rubel gesammelt. Irgendein Typ hat geschrieben, ich habe selbst zweimal pleite gemacht. Das ist nicht so schlimm. Wir haben später gescherzt, dass es wohl Donald Trump geschrieben hat, der zweimal bankrott gegangen war und dadurch nur besser wurde. In den Morgenstunden habe ich dann selbst geglaubt, dass ich alles hinkriege. Nur 8 von 800 Leuten haben ihr Geld zurückverlangt.
1: Unglaublich.
0: Meine Erfolgsgeschichte ist dieser tolle Käse. Wir haben bei der Käseweltmeisterschaft Bronze gewonnen. Das ist alles wirklich cool. Aber das ist nicht das Wichtigste. Am wichtigsten ist, dass die Menschen uns jetzt brauchen. In unserem Land hat ein Umdenken stattgefunden. Unsere russische Produktion wird jetzt gebraucht. Ich kann das vielleicht schlecht in Worte fassen. Ich bin kein guter Redner. Aber ich habe verstanden, wodurch sich unser Volk von anderen unterscheidet.
1: Wodurch?
0: Wären das Deutsche, hätte ich ihnen wahrscheinlich ihr ganzes Geld zurückgegeben. Das wäre anders gelaufen. Dafür können wir keine so guten Fabriken bauen. Wie die Deutschen, was die Arbeit angeht.
1: Fehlt es an Disziplin?
0: Diese Ordnung, wie bei den Deutschen, gibt es bei uns einfach nicht.
1: Das mangelt also an Disziplin.
0: Das ist Fakt. Das lässt sich nicht bestreiten. Unsere Stärke zeigt sich in solchen Momenten, wenn wir uns in der Burg einschließen und die Stadt abfackeln müssen. Während wir von Feinden umzingelt sind und wenn wir verfaultes Heu anzünden, damit es Napoleons Truppen nicht in die Hände bekommen können.
1: Ja.
0: Das ist unser genetischer Code. Wenn überall um dich herum Feinde sind und du dich in deiner Burg einschließen musst, um dort dann selbst Käse und alles andere zu machen, genau da kommt unser wahres Selbst zum Vorschein. Genau in solchen Momenten ist unser Land aufgeblüht. Wenn alles im Arsch ist und überall Feinde sind, entwickeln wir uns weiter und ergreifen die Initiative. Wir vereinigen uns und rücken zusammen wie eine gespannte Feder. Genau das habe ich damals gefühlt. Ich bin mit meiner Idee vorgeprescht und hatte Glück.
1: Alek, du hast mich beinahe zu Tränen gerührt. Lass uns jetzt deinen Käse probieren.
0: Okay.
1: Setz dich zu uns.
2: Oleg, hallo nochmal. Frage Nummer 1. Hast du es nicht satt, diese ganzen Interviews zu geben? Sie rennen dir ja seit 2014 hinterher.
0: Ich weiß nicht, heute waren die Fragen interessant.
2: Dein wievieltes Interview ist das? Das 5000ste?
0: Naja, das ist eine interessante Frage.
1: Wir versuchen genau das zu ersetzen, was wir vorher hatten. Ich mag zum Beispiel diesen Käse. Aber ich kann in Russland keinen Manchego-Käse wie in Spanien und keinen Gruyère wie in Frankreich finden. Aber brauchen wir das alles überhaupt? Müssen wir versuchen, die Produkte so zu ersetzen, wie sie waren? Oder müssen wir versuchen, etwas Eigenes zu machen?
0: Ehrlich gesagt wird der Käse hier in Istra nach demselben Rezept gefertigt wie der Schweizer Bergkäse mit dreimonatiger Reifung.
1: Probieren wir mal. Ich kenne diesen Käse sehr gut.
0: Er wurde früher in der UdSSR auch als sowjetischer Käse bezeichnet. Es ist genau die gleiche Rezeptur.
2: Das ist der Hammer.
0: Danke.
2: Es gibt bestimmt auch noch andere gute Produzenten, oder?
0: Wenn ihr jetzt herumfahrt, findet ihr Tausende. Denkt ihr etwa, ich bin der Einzige?
2: Es ist unmöglich, nicht zu bemerken, wie du dich verändert hast, seit wir das letzte Mal für ein Interview hier waren. Was ist passiert und wie kam das?
0: Ich habe aufgehört, in der Werkhalle zu arbeiten und habe angefangen, Fett anzusetzen. Ich hatte einen Schreibtischjob. Als ich 32 war, hatte ich plötzlich Herzrasen, irgendetwas mit den Nieren oder der Leber, Rückenschmerzen, etwas in der Art. Ich fing an, zu Fuß ins Dorf zu gehen. Das sind etwa 10 Kilometer.
2: Echt cool.
0: Danke.
2: Deine Mutter hatte doch noch eine Frage, oder?
1: Was für eine Frage?
2: Los, mach schon.
1: Welche Frage?
0: Mach

0: schon. Margos Mutter schmeckt der Joghurt nicht.
1: Ja.
0: Warum nicht? Was hat sie daran auszusetzen? Das werden wir gleich herausfinden. Also, warum ist sie unzufrieden? Ist er zu lecker?
1: Sie sagt, dass seine Konsistenz nicht so ist wie beim deutschen Joghurt. Wir haben ja lange in Deutschland gelebt und dort sind die Joghurts anders. Sie fragt also, warum die Konsistenz nicht so ist wie bei normalen deutschen Joghurt.
0: Soll heißen, warum ist es kein Trinkjoghurt? Was ist das Problem? Ist er zu flüssig oder zu dickflüssig? Oder ist er wie Rotz?
1: Nein, flüssig, so wie...
0: Genau das wollten wir erreichen. Wir haben extra die nötigen Bakterien ausgesucht, damit er wie Rotz ist.
1: Was ist dein Lieblingskäse?
0: Du hast doch zwei Kinder. Welches ist dein Lieblingskind?
1: Oh, jetzt geht's aber los.
0: Ja, genau. Ich mag sie alle. Den Käse, der mir nicht schmeckt, machen wir hier nicht. Ich mag sie also alle.
1: Na gut. Zeigst du uns deine Mädels?
0: Ihr wollt sehen, wie die anderen Kühe gemolken werden?
1: Wir sind gekommen, um deine Mädels anzuschauen.
0: Dass er das sehen will, ist klar. Aber warum willst du zuschauen?
2: Sie steht auch auf so etwas.
0: Okay, gehen wir. Vielleicht können wir sie heute sogar besamen. Mit teurem importiertem Sperma.
1: In den letzten 7 Jahren wurden auf Alex Farm mehr als 2,5 Millionen Kilogramm Käse hergestellt und über 500 Arbeitsplätze geschaffen. Vor kurzem hat er sein 100. Geschäft eröffnet. Heute werden Alex Produkte überall in Moskau und der Moskauer Region verkauft. Aber am besten ist es natürlich, die Farm selbst zu besuchen. Hier kann man selbst alles probieren, sehen und anfassen.
0: Guten Tag.
3: Guten Tag.
0: Wir helfen ein bisschen. Erst einmal ein wenig sauber machen. Welche ist hier schon sauber?
1: Wie viele Kühe hast du hier, Alec?
0: Steh nicht einfach rum, hilf mit. Schau mal, Margo. Das Wichtigste ist, die Zitzen sanft zu bearbeiten. Hauptsache, die Zitzen bleiben unbeschädigt. Eine Kuh mit kaputten Zitzen ist zu nichts mehr zu gebrauchen. Nimm. Mach sanfter. Stell dir vor, dich würde man so anfassen.
2: Ist irgendwie so lala, wenn ich ehrlich bin. Mach sanfter.
1: Beide?
2: Schau dir die Kuh an. Wenn sie zufrieden ist, machst du es richtig.
3: Richtig so.
1: Richtig?
3: Ja.
2: Warum kommt keine Milch?
1: Habe ich es gut gemacht?
0: Die Milch kommt gleich.
1: Ja, muss ich nicht erst so machen?
0: Doch nicht so. So kannst du das woanders machen.
1: Okay.
0: Das macht man nicht so. Man nimmt die Zitze und macht es so. Man hält sie so und drückt sie. Das muss man für das erste Rinnsal machen. Man nimmt die Zitze so und drückt sie. Hier, probier mal.
1: Wie heißt sie?
0: Tante.
2: Verschwende die Milch doch nicht. Stell doch was drunter oder trink direkt raus.
0: Nein, das passt schon.
1: War's das?
0: Nimm jetzt die nächste Zitze. Man muss sie alle ein wenig melken, damit es keine Mastitis gibt und sie nicht bluten.
2: Kann das denn passieren?
1: Hier klappt es nicht.
0: Ich zeige es dir.
2: Kratz mit dem Finger dran.
0: Nein, auf keinen Fall. Vorsichtig, du reißt ihr noch die Zitze ab. Weißt du, wie viel eine Kuh heute kostet? 200.000 Rubel.
1: Wie hast du das gemacht? Gib mal.
2: Männer haben da einfach mehr Erfahrung.
1: Komm mal her, los. Hier.
2: Nein, ich habe schmutzige Hände. Du kriegst das super hin.
1: Versuch du es. Versuch's.
0: Hauptsache sanft.
2: Ich habe das noch nie gemacht.
1: Ich doch auch nicht.
2: Sieh zu und lerne.
1: Versuch die dort.
0: Nimm die hinteren Zitzen.
1: Siehst du?
2: Sie ist leer.
0: Nein, bei Oleg hat alles geklappt.
2: Diese hier hat keine Milch.
0: Natürlich hat sie Milch, lass mich mal.
2: Schau mal her, Margo hat's kaputt gemacht.
0: Hat sie die Kuh kaputt gemacht?
2: Mehr in die Richtung.
0: Hier?
2: Wow, das klappt ja.
1: Siehst du? Ist das hier besser für sie?
0: Ja, schließ sie an. Tu das hier auf die Zitze. Siehst du, wie die Milch fließt?
1: Oh ja.
0: Gut gemacht. Danach wird der Apparat abgenommen und die Zitzen müssen mit einem Zitzenversiegler bearbeitet werden. Die Zitze muss versiegelt werden, damit es nicht zu einer Infektion kommt. Los, gehen wir. Ich zeige euch jetzt die Schafe.
1: Eine Kuh zu melken ist in der Praxis viel schwieriger, als es aussieht. Wenn man nicht stark genug zudrückt, fließt keine Milch. Wenn man zu stark zudrückt, tut man der Kuh weh. Und wenn man falsch zudrückt, bekommt man keine Milch, die Kuh ist unglücklich und man bekommt eine Lektion von Alec. Hier gibt es eine Menge Nuancen.
0: Hallo Mädels. Was gebt ihr heute? Milch oder Fleisch? Habt ihr euch schon entschieden?
1: Wie meinst du das, Milch oder Fleisch?
0: Wir stehen jeden Tag vor dieser Wahl.
1: Im Ernst?
0: Nein, ich mache nur Witze. Natürlich liebe ich sie. Komm her, meine Süße. Bist du traurig? Wir gehen dich gleich melken.
1: Du liebst die, ja?
0: Ja, schon.
1: Das ist das Geheimnis des Käses, die Liebe.
0: Also, Margot, sieh her.

0: Hier steht, eine Kuh ist kein Hund und keine Katze. Man darf sie weder küssen noch umarmen. Verstehst du? Auch wenn du das ganz doll willst.
1: Ich werde versuchen, mich zurückzuhalten, aber ich kann es nicht versprechen.

0: Seine Arbeit und sein Landleben. Ich liebe mein Dorf.
1: Also dann auch die Liebe zum Land.
0: Ja, ganz genau. Die Liebe zum Heimatland und sonst nichts.
1: Außer Kühen gibt es auf der Farm noch viele andere Tiere, wie es sich in einem Dorf gehört. Zum Beispiel flauschige Hunde und ihre Welpen. Wer ist das denn?
0: Wer ist das? Zeige mal.
1: Darf man den anfassen?
0: Ja, das muss man sogar.
2: Das ist Charka.
3: Manche haben sie Dana genannt, andere Sabawa. Wir nennen sie Charka.
1: Charka. Gibt es 9 solcher Welpen?
3: Nein, 12, glaube ich.
1: 9.
0: Woher weißt du das?
2: Es waren 9.
4: Man hat uns alles verraten.
0: Mit allem drum und dran?
4: Aha.
0: Das ist unser Hühnerstall. Wir nennen ihn die Verkhovnaya Rada. Das sind die Hähne Avakov und Ljaschko.
4: Hauptsache nicht rauslassen, sonst greifen die alle an.
0: Hier sind die Kälber. Marco, wo bist du?
1: Ich bin hier.
0: Hier sind die Kälber.
1: Hier ist es wirklich toll.
0: Kratz es mal hinter dem Ohr.
4: Das mag es, ja? Beißt es auch nicht?
1: Hast du etwa Angst vor einer Kuh?
0: Sie beißen ziemlich fest zu, wenn sie wollen. Hallo Mädels.
1: Oh, das gibt's hier nicht.
0: Hier haben wir Schafe und Ziegen.
1: Gibt's nicht.
4: Margo, fass mal hier durch. Da sind Hörner.
1: Was hat sie hier? Schau mal.
0: Was ist da?
1: Verfilzte Wolle.
0: Verfilzte Wolle, ja. Wir haben sie geschoren. Jetzt ist die Wolle etwas nachgewachsen.
1: Machen die dann auch Käse?
0: Sie werden Milch geben. Käse werden sie wohl kaum machen. Sie werden wohl auch kaum Traktor fahren. Aber sie können Milch geben.
1: Können wir hier wohnen bleiben?
0: Klar, bleib hier. Du hast die richtigen Hände zu melken.
1: Selber.
0: Das war doch ein Kompliment. Das ist die böse Ziege Merkel.
4: Die Ziege, oder?
0: Die Ziege, ja. Sie hat schwere Beziehungsprobleme.
1: Was ist das denn?
0: Das ist der Talisman unserer Käserei. Diesen Spitznamen hat sie bekommen, weil sie versucht hat, die Importsubstitution zu verhindern.
1: Was?
0: Und Russlands Fortschritt im Wege zu stehen. Sie hat die Baupläne für die Käserei gefressen und der Bau musste für 2 Tage pausieren. Da haben wir sie Merkel getauft. Sie wird ihrem Namen voll gerecht. Später hat sie versucht, mit ihren Hörnern die Käserei einzureißen.
1: Eine richtige deutsche Rebellin.
0: Sie hat es nicht leicht im Leben. Alle Männer sind Schweine, aber sie ist eine Ziege.
4: Ich fasse sie besser nicht an.
1: Wir kommen ihr lieber nicht zu nahe. Vielleicht wird bei ihr ja alles wieder gut.
0: Wir können ruhig reingehen.
1: Was machst du da? Wir gehen nicht zu Merkel.
0: Wir können ruhig hineingehen. Ist doch nichts dabei. Hallo, hallo. Na, hallo du. Hallo, wie geht's denn so?
4: Kommt Merkels Freund ihr nicht zu Hilfe?
0: Nein, der hilft ihr nicht. Der ist in Ordnung. So, jetzt Hauptsache schnell abhauen. Seht ihr, was ihr anstellt?
1: Käse, Milch und die böse Merkel-Ziege. Was braucht ein Stadtbewohner mehr für einen Urlaub mit Kulturprogramm in der Natur? Das ist ein Ort, zu dem man auf jeden Fall zurückkehren möchte. Das alles ist eine Kombination aus unternehmerischem Talent und einer glühenden Leidenschaft zu verdanken, die zusammen Berge versetzen können. Dank der Sanktionen kommen wir jetzt in den Genuss dieses hervorragenden russischen Käses. Mit einem Leib Käse unter dem Arm setzten wir unsere Reise fort. Eine Reise, die gerade erst begonnen hat.

0: Millionen, Al-Jadid. 5000!
1: Auf die Aufräumarbeit. Oh, oh, oh. Oh.
0: Step by step.
2: We went to the North Korean.
3: Es geht. Ja, es wird ein harter Weg.
4: Schießen wieder den ganzen Tag. Schau nur. Ein Blitz, Rauch und Qualm. Schließlich ist ein Teil des Beins weg.
3: Das Gehirn sendet ein Signal, aber das Bein ist weg. Es ist schwer natürlich.
4: Langsam, langsam.
5: Ich dachte nur, ich schlage einfach mit der Faust zu, um sie vom Himmel zu holen.
3: Ja, es schmerzt. Es ist erschütternd. Eine Gliedmaße ist abgerissen.
6: Alias, bist du am Leben?
3: Ja.
4: Mir fehlt also ein Bein? Das ist nicht tödlich.
5: Ich bin sicher.

0: dass ich meinen Platz im Leben finden werde und eine Möglichkeit von Nutzen zu sein.
1: Das Wichtigste ist, dass man weiterlebt.
0: Alle haben es geschafft.

0: Am 1. Dezember 1959 beschloss die Welt, dass sie einen Ort ohne Waffen, Kriege, Grenzen und Ausbeutung braucht. Eine ideale Gemeinschaft von freien Menschen, die nur friedliche Aktivitäten ausüben.
1: Hallo.
2: Hallo.
1: Wie geht es Ihnen?
2: Mir geht's gut.
0: Ein erstaunlicher Ort für erstaunliche Personen. Aber die Menschen, die hierher kommen, sind ziemlich normal. Erst wenn sie hier gelebt haben, werden sie zu außergewöhnlichen Menschen. Dieser Ort verändert alle, die ihn besuchen.
3: Was kochen Sie?
2: Etwas zu essen. Da draußen ist es windig.
4: Es ist toll, um die Welt zu reisen. Gute Menschen gibt es nicht nur zu Hause. Mit anderer Denkweise, anderer Hautfarbe, anderem Essen,

0: Ich möchte so viele von ihnen treffen wie möglich.
1: Hier werden viele verschiedene Sprachen gesprochen, aber die Menschen verstehen sich alle sehr gut. Manche sprechen sogar mit den Tieren und Vögeln und kommunizieren mit der Natur. Sie kommen alle miteinander aus.

0: Es ist nichts falsch daran, in unserem Alter Träume zu haben. Ich glaube, dass solche schönen, rosigen Träume ein wichtiger Teil unseres normalen Lebens und Fortschritts sind. Aus einem Traum kann Wirklichkeit entstehen. Ich bin Biologe. Biologie und Ökologie sind meine Arbeitsgebiete. Ich bin nicht zufrieden damit, wie wir auf diesem Planeten leben. Mein persönlicher Traum ist es, näher an den Punkt zu kommen, wo wir das zumindest teilweise verbessern können.
1: Das Leben hier mag unerträglich erscheinen. Klirrende Kälte, eisiger Wind und kein einziger Baum. Strauch oder Grashalm. Nichts als eine leblose, trostlose Einöde.
2: Warte einen Moment. Ich kann nichts sehen.
1: Aber die Menschen leben und arbeiten hier. Sie heiraten sogar. Und sie glauben, sie haben eine lebenswichtige Mission. Mehr Wissen für die Menschheit, über sich selbst, den Planeten und das ganze Universum.
3: Endlich fester Boden. Ja, die Aussicht ist absolut atemberaubend. Hier ist sie, die Antarktis.

Die Antarktis ist unser südlichster Kontinent, umgeben von drei Ozeanen. Ein 14 Millionen Quadratkilometer großes Niemandsland der Polarkälte.

0: Die niedrigste Temperatur auf der Erde, minus 89,2 Grad Celsius, wurde hier gemessen. Der Südpol ist wohl der unzugänglichste Ort der Welt. Naja, fast. Es gibt ja auch noch den Pol der Unzugänglichkeit. Auch hier in der Antarktis. Selbst die Musik klingt hier anders. Alles fühlt sich anders an. Menschen aus mehr als 30 Ländern und Kulturen leben hier in einer engen, freundschaftlichen Gemeinschaft zusammen.
1: Die Antarktis ist eine internationale Gemeinschaft. Es gibt historisch und aktuell viele Kooperationen. Das Schöne an der Forschungsarbeit in der Antarktis ist, dass wir die Ressourcen teilen. Denn im Alleingang kann man auf diesem Kontinent nicht überleben. Es gibt also eine sehr aktive, so eine Kultur wie: Wir machen das für euch. Dann helft ihr uns bei etwas anderem.
2: Ich habe nicht so gut gespielt, weil ich mit Handschuhen spielen musste. Es ist nicht angenehm. Und meine Finger sind jetzt sicher blau.
3: Das ist unsere Gruppe mit den russischen Polarforschern. 2001.
4: Welche Station?
3: Bellinghausen.
0: Alle wissen, dass ein Unfallchirurg auf der russischen Station Bellinghausen den Winter verbringt. Jeder, der sich verletzt, wird zu ihm geschickt. Die Chilenen haben einen Zahnarzt, also geht jeder zur Station frei, um seine Zähne behandeln zu lassen.
3: Das ist ein mechanisches Lungenbeatmungsgerät. Wir können Operationen durchführen. Wir haben alles dafür da.
2: Noch am Leben, was? Sehr gut.
5: Was zieht die Menschen an? Ein warmes Haus und leckeres Essen.
6: Ein Chefkoch ist ein Maestro. Ein Meister. Chefköche sind selbstständig. Sie sollen hier alles machen. Brot, Kuchen und Kekse. Wenn jemand Geburtstag hat, veranstalten wir eine Party.
0: Die Chinesen besuchen die Russen, um Borscht zu probieren. Die Russen gehen in den chinesischen Computerraum, weil er die schnellste Internetverbindung auf der antarktischen Halbinsel hat. Nur wissenschaftliche Forschung, Zusammenarbeit und Respekt sind in der Antarktis erlaubt. An diese Vereinbarung halten sich die Menschen schon seit 60 Jahren.
7: Zusammenarbeit ist in der Antarktis alles. Der Antarktis-Vertrag bestimmte die Antarktis als Ort des Friedens und der Wissenschaft. Alles ist offen für alle. Jeder Wissenschaftler, der in der Antarktis arbeiten möchte, ist willkommen.

Am 1. Dezember 1959 unterzeichneten 12 Länder in Washington D.C. den Antarktis-Vertrag, der am 23. Juni 1961 in Kraft trat. Von diesem Tag an gehörte die Antarktis keiner Nation. Militäreinsätze und Kriegsschiffe sind jenseits des 60. südlichen Breitengrades verboten. 1980 wurde die Antarktis zur atomwaffenfreien Zone erklärt und damit zur No-Go-Area für atomgetriebene Schiffe oder Atomkraftwerke.

0: Die Ankunft des Forschungsschiffs Akademik Fjodorow an den Ufern der Antarktis kann nur eines bedeuten. Ein Schichtwechsel bei den russischen Polarforschern.
1: An alle Antarktis-Stationen, Akademik Fjodorow kommt nach 12353, Notrufkanal 16540, over. Nola Zarevskaya, hier ist Akademik Fjodorow. Ich höre Sie 23 und Sie, over.
2: Guten Tag, ich höre Sie.
0: Nach einem 11-monatigen Einsatz fahren manche nach Hause und andere nehmen ihren Platz ein. Sie leben und arbeiten fast ein Jahr lang auf diesem rauen Kontinent. Manchmal nennen sie sich scherzhaft Antarktika. Was motiviert sie für ein ganzes Jahr? Ihre Arbeit, die Erinnerung an ihr Zuhause, aber vor allem ihre Träume.
3: Der moderne Mensch ist bequem und zufrieden mit der Welt, in der wir leben. Eine Welt, die so ineffizient mit den natürlichen Ressourcen und der Energienutzung umgeht.

0: Stellen Sie sich vor, wie viel Wärmeenergie, Strom und menschliche Arbeitskraft man braucht, um ein Stück Eisen zu produzieren, das irgendwo herumliegt und rostet. Es ist verrückt. So eine wahnsinnige Verschwendung. Wir haben die Proben. Längsseits anlegen.
1: Wir schütten die Probe aus. Das ist der Arbeitsertrag. Schütte es aus.
0: Als Ökologe muss ich auch an die Menschen denken. Denn wir sind ein Teil des Ökosystems.
1: Viele Schwämme und Synaszidien. Macht ein paar Fotos, wenn ihr könnt.
2: Was ist eine Synaszidie?
1: Sie sehen wie Kugeln aus.
2: Wie Ascidien?
1: Wie Ascidien, aber Synaszidien.
0: 90% aller von uns produzierten Energie und Materialien sind Müll. Das sind keine leeren Worte. Es ist wirklich so. Das Produktionssystem für Fleisch, Fisch, Getreide und Kleidung ist ineffizient und belastend.
3: Sie sollen ziemlich lecker sein.
0: Es geht nicht darum, überall Energiesparlampen einzusetzen. Es geht darum, es ernst zu nehmen, sich darum zu kümmern, dass die Glühbirne so lange wie möglich funktioniert. Ich bin mehr daran interessiert, was ich selbst machen kann. Es könnte ein Teil von etwas Größerem sein, aber es wäre trotzdem ein Schritt weiter. Die Antarktis ist der perfekte Ort für solche verrückten Dinge.
4: Bruder, ich sehe einen Banderiten auf 5.
5: Was macht er dort noch? Na, mach schon.
4: Werk meiner Großväter fort. Ich verteidige meine Familie, meine Geschichte und unsere Werte.
6: Jene, die momentan hier kämpfen, machen weiter dank ihrer Willensstärke.
7: Grüße von OpenTX.
4: Versuchen wir es. Erstmal eine Runde.
8: Mit der militärischen Sonderoperation begann auch die FPV-Revolution. Leute bauten Drohnen in Garagen und verwendeten Komponenten, die sie bei AliExpress kauften.
9: Ohne vorherige Kontrolle und Testflug schicken wir keine Drohne an die Front. Durch die Erfahrung aus der Herstellung von Tausenden von Drohnen kann man meist schon hören, wenn etwas nicht stimmt. Wenn Sie ein Paket von uns erhalten, müssen die Frontsoldaten die Geräte nur auspacken. Sie müssen den Akku nur noch einbauen. Das war's. Der Soldat schaltet die Drohne ein und los geht's.
4: Es ist eine gute Arbeitsdrohne. Genau das, was wir momentan an der Front brauchen, weil dies eine völlig neue Art von Krieg ist. Drohnen sind die Zukunft.

Schwer zu sagen, was diese Leute jedes Jahr wieder hierher zieht. Wie können sie es 11 monotone Monate in der rauen, immer gleich aussehenden Landschaft aushalten? Fast nur unter Männern, so weit weg von Familie und Freunden.

0: Als sie rauskamen, waren sie glücklich und zufrieden. Ihre Augen funkelten, als wollten sie jeden umarmen. Sie strahlten vor Freude. Die Augen sind der Spiegel der Seele und ihre Seelen waren taghell und von einem Feuer erleuchtet. Ich freue mich zu sehen, wie glücklich andere Menschen sind, wenn sie nach Hause fahren.
1: Für 60% der Polarforscher ist die erste Expedition auch ihre letzte. Für andere ist es das Gegenteil. Sie sehnen sich danach, immer wieder in die Antarktis zurückzukehren.
2: Warum ich in die Antarktis ging, weiß ich nicht mehr. Ich wurde mit dem Wunsch geboren, in die Antarktis zu reisen.
3: Als ich das erste Mal einen Eisberg sah, davon zu hören, ist eine Sache. Ihn zu sehen, eine ganz andere. Wenn man dieses, sagen wir mal, riesige Stück Zucker auf dem Eis schwimmen sieht, ist das... Es war unglaublich.
4: Ich habe es versprochen. Ich blieb 4 Jahre zu Hause. Okay, Mama, ich bin bei dir. Kinder, okay. Eines Abends bekam ich einen Anruf von der Personalabteilung. Ich sagte sofort, soll ich anfangen zu packen? Das war's, nur dieser eine Anruf.
2: Oh ja, ich wäre gerne zurückgegangen. Aber sie beschlossen, niemand zweimal zu nehmen. Erfahrung ist ihnen egal. Sie hatten Angst, dass jemand sagt, ich weiß alles besser als ihr, denn ich war schon mal da. Erfahrung zählt nicht.
5: 15, 12, 10, 6, 5, 4, 3, 2, 1, 1,5 Meter. Touchdown.

0: Die Wissenschaftler in der Antarktis interessieren sich für alles.
1: Unsere Erde ist in einer Phase des Wandels und ein Verständnis dafür, welche Aspekte diese Veränderungen Teil natürlicher Zyklen sind und wo es einen menschlichen Einfluss gibt, ist es extrem wertvoll.
2: Ich bin Geophysikerin. Ich habe seismologische Messungen gemacht, habe Schwerkraftmessungen gemacht. Wir haben Eisbewegungen beobachtet und magnetische Messungen durchgeführt. Das betrifft das Erdmagnetfeld, wie es stärker oder schwächer wird, wie es die Richtung ändert und wie es beim Polarlicht aussieht.
0: Die Luft hier wird auch untersucht, ihre Zusammensetzung analysiert und die Windgeschwindigkeit aufgezeichnet. Wasser, Schnee und Eis werden ebenfalls überwacht.
1: Es war ein meteorologisches und geophysisches Observatorium und ein Chemielabor. Und wir sollten Schneeproben nehmen. Das war der Beginn meiner heutigen Arbeit. Ich fing an, mit Neumeier-Daten zu arbeiten. Nach meiner Doktorarbeit entwickelte es sich zu einem größeren Bereich. Und das mache ich jetzt.
0: Ein Thema von besonderem Interesse sind Steine.
3: Augengneis, das ist der Gesteinstyp, ein Metamorphit. Und es hat, wenn man genau hinsieht, dann sind da runde Kapseln drin, die wie Augen aussehen. Also Augen im Gneis. Das ist der Gesteinstyp.
0: Sie untersuchen auch den Erdboden, aber das ist nur 1% von Antarktika. Genauer gesagt ist es Permafrost.
4: Wir führen eine Reihe von chemischen Analysen und Isotopenanalysen durch, um festzustellen, welche Temperatur in der Antarktis herrschte, als dieses Eis entstand. Diese Analysen helfen zu bestimmen, wie die Umwelt aussah, als das Eis sich vor tausenden Jahren bildete.
0: Und natürlich beobachten die Wissenschaftler die Flora und Fauna der Antarktis sehr genau.
5: Im Winter steigt hier die Temperatur 5-mal höher an als in Mitteleuropa. Und das hat große Auswirkungen auf die Pinguine. Adelies brauchen im Winter Eis. Unter dem Eis leben kleine Algen. Sie sind die Hauptnahrung für Krill- und Krustentiere. Wenn es kein Eis gibt, gibt es auch keinen Krill und damit zu wenig Nahrung für die Pinguine. Und sie suchen sich andere Futterplätze weiter südlich.
0: Tief in ihrem Eis und ihren Gewässern birgt die Antarktis viele unentdeckte Wahrheiten über die Vergangenheit und Zukunft unserer Welt. Wissenschaftler glauben, dass dieses Land unser Leben verändern könnte, wenn es jemals seine Geheimnisse preisgibt.
6: Schritt für Schritt erweitert sich mein Traum zu einer neuen sozialen Ordnung, einer neuen Art von Beziehungen zwischen Menschen. Ich sehe darin nichts Falsches. Wenn es 10, 20, 100 oder 1000 Träumer wie mich gäbe, könnte dabei etwas Vernünftiges herauskommen.
0: Ohne ein wesentliches Element wäre jedoch überhaupt keine wissenschaftliche Forschung möglich. Was könnte das auf diesem abgelegenen Kontinent sein?
5: Das Wichtigste in der Antarktis sind die Menschen.
4: Hier müssen sie mit den negativen Seiten anderer zurechtkommen. Und die anderen, aber auch mit den ihren.
0: Im Sommer arbeiten 25 Personen in der Station Vostok. Im Winter bleiben nur 10 bis 12. Diese Gebäude haben schon lange kein Sonnenlicht gesehen. Sie sind komplett mit Schnee bedeckt und nach draußen kommt man nur durch einen Schneetunnel. Diese totale Isolation hinterlässt ihre Spuren in den Beziehungen innerhalb eines Teams.
5: Ich mag die Leute hier. Hier muss man nett sein. Wenn nicht, wird es hier schwer. Nicht alle sind nett. Es gibt üble Burschen, aber nicht viele. Ich denke, das liegt vor allem an der Art, wie man hier lebt. Man muss sich immer irgendwie gegenseitig helfen, was das Team zusammenschweißt.

Die antarktische Sonne knallt mit unglaublicher Kraft herunter. Die UV-Werte sind die höchsten auf der Erde und werden durch die Reflexion des weißen Schnees um ein Vielfaches verstärkt. Ohne ausreichenden Schutz können die Augen bis zur Erblindung brennen. Die Wangenknochen bilden Blasen und die Lippen werden zu blutigem Schorf. Der Grund ist das Ozonloch, das unglaublich groß ist. Es wurde 1985 hier in der Antarktis entdeckt, ein Durchbruch, der alles veränderte, was wir bisher über die Atmosphäre zu wissen glaubten.

Wir dachten, dass es zu viel Ozon gibt, dass es unsere Biosphäre vergiftet und den Treibhauseffekt verursacht. Aber während der Arbeit hier klärten die Wissenschaftler das auf und beruhigten alle. Es erscheint jeden August, um die Menschheit zu erschrecken, aber im Dezember verschwindet es, als hätte es nie existiert. Wenn das Ozonloch offen ist, dringen die Sonnenstrahlen leicht durch die Atmosphäre und durch die schnelle Erwärmung werden riesige Lufttaschen um die Antarktis herumgewirbelt. So entstehen schwere Wirbelstürme.

0: Das Forschungsschiff Akademik Fjodorow hat seine gesamte lebensnotwendige Ladung an Treibstoff, Maschinen, wissenschaftlicher Ausrüstung und Proviant entladen.
1: Heute gibt's keinen Strom. Wenn Sie es bekommen, liefern wir es.
0: Der Nachschub für die arktische Forschungsstation Vostok im Landesinneren wird auf riesige Schlitten verladen und von Traktoren gezogen. Diese Karawane aus Schlitten und Kettenfahrzeugen geht auf eine lange Reise. Die Kolonne steht keinen Moment still. Zwei Besatzungen halten sie in Bewegung. Wenn eine am Steuer ist, schläft die andere im Anhänger.
2: Eine Pumpe hatte ein Leck. Ich musste sie ersetzen. Bei 32 bis 33 Grad unter Null.
1: Es ist immer windig draußen. Immer in eine Richtung. Mehr oder weniger.
0: Die Fahrer sind 2 bis 3 Wochen unterwegs. Der schneebedeckte Boden ähnelt dem Meer, aber diese Wellen sind hart wie Stein und die Anhänger schaukeln von einer Seite zur anderen. Gefragt sind vor allem Fahrer, die das Gelände navigieren, ohne ihre Teammitglieder zu wecken.
3: Auf dieser Reise habe ich gelernt, mich im Schlaf reflexartig an der Matratze festzuhalten. An jeder glatten Oberfläche. Das ist wirklich beeindruckend.
2: Bei all dem Klopfen, Klirren und Schwanken kann man nicht schlafen. Nach der Schicht schläft man eine Nacht nicht, dann kommt die nächste Schicht. In der nächsten Nacht nickt man kurz ein, in der dritten Nacht schläft man dann gut.
0: Auf dieser rauen, gefährlichen Strecke kann praktisch alles passieren. Unter den eisigen Bedingungen bekommen die Motoren nicht genug Sauerstoff. Sie blockieren und geben auf. Wir reparieren sie vor Ort bei Temperaturen von minus 50 Grad Celsius.
3: Wenn etwas auf der internationalen Raumstation passiert, kann sie Hilfe erreichen. Wenn etwas unter Wasser passiert, kann geholfen werden. Aber uns leider nicht. Wir sind völlig auf uns allein gestellt.
0: Es gilt, keine Zeit zu verlieren. Jedes Expeditionsmitglied weiß, dass der Traktorzug weiterfahren muss, egal was passiert. Wenn wir nicht durchkommen, kann niemand in Vostok überwintern und die Station stirbt.
4: Frankreich entschied sich für seine Transportkolonne für Kettenfahrzeuge. Sie können schwere Lasten transportieren. Die Transportkolonne, die jedes Jahr zwischen der Küste und der Concordia-Station fährt, ist die einzige Möglichkeit, die gesamte Fracht für die Station zu liefern. Das sind etwa 5000 Tonnen Fracht jedes Jahr.
3: Hut ab vor den deutschen Ingenieuren, die diese wundervolle Maschine konstruiert haben. Das ist ein Polarmodell, speziell für die Antarktis entworfen oder modifiziert. Es ist eine Spezialanfertigung für diese harten Bedingungen.
5: Hallo, ich bin Joe, ein traditioneller Katholik, Vater von 6 Kindern. Ich komme ursprünglich aus Dallas, Texas.

0: Mädels, was macht ihr so?
1: Ich backe Ingwerplätzchen. Nach der Corona-Pandemie hat sich in Amerika vieles geändert.
0: LGBT-Propaganda und solche Dinge wurden viel ausgeprägter.
1: Wir würden gerne umziehen und woanders leben, wo wir unsere Kinder großziehen können.
0: Im September 2023 sind wir mit unseren 6 Kindern nach Russland gezogen. Wir alle kennen Filme, die uns einreden, dass Russland ein dunkler, düsterer Ort ist, ein depressiver Ort, wo alle hungern. Das sind Fischeier.
1: Fischeier?
0: Ja.
1: Ist das ein Scherz?
0: Nein, man nennt es Kaviar. Die Russen lieben Kaviar. Wie ist es, in Russland mit einer großen Familie zu leben? Wir erzählen euch über das Gute und das Schlechte, über Vor- und Nachteile, über Erwartungen und Realität.

Fast 3000 Kilometer werden die Forscher auf transpolaren Flugzeugen zurücklegen und sie bleiben hier, bis der antarktische Sommer wiederkehrt. Schnee im Herzen der Antarktis hat eine erstaunliche Eigenschaft. Bei Temperaturen unter minus 55 Grad wird er zu einem trockenen, gefrorenen Sand. Wenn ein Flugzeug darauf landet, erhitzt die Reibung sofort die Skier, die dann auf der Landebahn festfrieren. Deshalb können Flugzeuge Vostok nur zwischen Mitte Dezember und Anfang Februar anfliegen, also nur 2 Monate im Jahr. Den Rest der Zeit sind die Menschen komplett von der Außenwelt abgeschnitten.

0: Die Wasserversorgung von Vostok wird aus dem Schnee gewonnen. Die Station liegt mehr als 3500 Meter über dem Meeresspiegel. In dieser Höhe ermüden auch die fittesten Menschen sehr schnell, wegen des geringen Sauerstoffgehalts.
1: Jeder Flug nach Vostok ist anders. Die ersten drei Tage sind immer anders. Manchmal liegt man flach, manchmal fängt man am ersten Tag an zu arbeiten. Natürlich schaufelt man nicht so wie zu Hause. Man wirft den Schnee durch die Luft, dann atmet man durch und denkt nach. Dann geht man wieder an die Arbeit.
0: Die Bedingungen hier sind wirklich unmenschlich. Die Durchschnittstemperatur im Dezember und Januar sinkt unter minus 30 Grad. Und im Winter sind minus 80 Grad nicht selten. Der Luftdruck ist 40% niedriger als auf dem Festland und es gibt weniger Sauerstoff in der Luft. Kopfschmerzen, Gelenkschmerzen und Nasenbluten sind Symptome der Akklimatisierung. Es kann einen Monat dauern, bis sich der Körper angepasst hat.
2: Das ist Sauerstoffmangel. Jeder reagiert anders. An die Höhenkrankheit kann man sich nicht gewöhnen. Es kann einen unerwartet erwischen, sogar mitten im Winterlager.
3: Russland, die damalige Sowjetunion, ging zur Vostok-Station, weil sie am weitesten von der Küste entfernt war. Dieser Ort war die größte Herausforderung. Die Sowjetunion wollte zeigen, wie gut sie mit extremen Bedingungen umging. Der Start war also mehr politisch als wissenschaftlich. Jetzt ist das anders. Die Situation ist stark von der Wissenschaft motiviert.
0: Die gesamte Antarktis ist von einer bis zu 4 Kilometer dicken Eisdecke bedeckt. Das reicht, um den gesamten Planeten mit einer 50 Meter dicken Eisschicht zu bedecken.
1: Geologen nennen das einen Spalt, eine geologische Formation. Wenn die Erdkruste auseinandergezogen wird, bildet sich ein riesiger Riss. Und dieser See entstand hier. Wann und unter welchen Bedingungen, weiß niemand. Er könnte vor der Gletscherbildung entstanden sein oder danach. Es gibt Sedimentgestein mit Wasser darüber. Interessanterweise ist die Oberfläche nicht horizontal, wie bei normalen Seen, sondern schräg abfallend.
0: Der Vostoksee war eine der größten geografischen Entdeckungen in der zweiten Hälfte des 20. Jahrhunderts. Wissenschaftler hatten schon lange vermutet, dass es einen See von der Größe Europas gab. Der subglaziale Vostoksee enthält Wasser, das Millionen von Jahren alt ist. Doch man muss erst durch das sogenannte atmosphärische Eis bohren, das sich aus dem viele tausend Jahre alten Schnee gebildet hat. Hallo? Eine Theorie ist, dass hier eine Eisdecke unter dem eigenen Gewicht schmolz und den See bildete. Eine andere besagt, dass der See schon immer existierte, sogar schon bevor die Antarktis zufror und dass die Eisschicht ihn versiegelte.
1: Die Eisdecke in der Antarktis besteht aus dem sogenannten atmosphärischen Eis. Das Eis bildet sich aus gefrorenen Niederschlägen, die sich durch Verfestigung allmählich in Eis verwandeln, ganz ohne Beteiligung von Wasser.
0: Im späten 20. Jahrhundert gab es erste Versuche, den See mit Bohrungen durch das kilometertiefe Eis zu erreichen, das dieses einzigartige Gewässer verbirgt.
1: An der Station Vostok endet das atmosphärische Eis mit einer Tiefe von 3538 Metern.

0: Das Bohrloch wurde 5G1 genannt und 1989 begann die Bohrung. An der gemeinsamen Expedition an der Vostok-Station nahmen sowjetische, französische und US-amerikanische Spezialisten teil.
1: Meine Arbeit bezieht sich auf das Klima in der Vergangenheit. In der Antarktis machen wir Eiskernbohrungen. Sie haben 10 cm Durchmesser und sind bis zu 3 km lang.
0: Forscher aus verschiedenen Ländern bohren sich durch die Antarktis, alle mit eigenen Methoden. Aber nur bei der russischen Station haben es die Bohrer geschafft, die Eisgrenze und das Seewasser zu erreichen. Dort hielten sie an. Man kann noch keine Wasserproben aus dem See nehmen, ohne ihn zu kontaminieren und Mikroorganismen einzuschleppen. Bislang wissen wir nicht, ob es im ältesten Wasser der Erde Leben gibt. Aber Paläoklimatologen haben Material gefunden, das für ihre Forschung ebenso wertvoll ist.
2: Eis ist das einzige Archiv, in dem man die Temperaturgeschichte der Erde und gleichzeitig auch die Zusammensetzung der damaligen Atmosphäre speichern kann. Wir können also direkt ins Eis gehen und den Inhalt dieser Atmosphäre feststellen. Vor allem das CO2. Und aus diesen CO2-Messungen wissen wir, wie es in den letzten 800.000 Jahren war.
3: Das ist genau ein Meter. Also wir schneiden hier ab. Und hier.
0: Die Untersuchung des alten Eises führte zu wichtigen wissenschaftlichen Ergebnissen. Wir können etwas über das Klima der Erde vor Hunderttausenden oder sogar Millionen Jahren erfahren. Aus winzigen Luftbläschen, die seit Millionen von Jahren im Eis eingeschlossen sind.
3: Der Schnee, der dort fällt, verfestigt sich unter seinem eigenen Gewicht und wird allmählich zu Eis. Und zu einem bestimmten Zeitpunkt werden die Luftporen zwischen den einzelnen Eiskristallen eingeschlossen und verwandeln sich in Blasen. Jede Blase ist also eine Probe der damaligen Atmosphäre.
0: Aus diesen Untersuchungen wissen die Forscher, dass sich manchmal Treibhausgase, Kohlendioxid und Methan in der Atmosphäre aufgebaut haben, was zu einem wärmeren Klima führte. Hunderttausende von Jahren später sank der Anteil der Treibhausgase wieder ab, was zu Eiszeiten führte.
4: Wir versuchen Zugang zu den großen Klimaveränderungen vor etwa 1 Million Jahren zu bekommen. Das ist ein Rätsel. Wir wissen nicht, was passiert ist. Wir vermuten, dass das Kohlendioxid in der Atmosphäre für diese Veränderung verantwortlich ist. Und das wollen wir überprüfen. Wie viel Kohlendioxid war vor 1 Million Jahren in der Atmosphäre?
0: Vielleicht ist die globale Erwärmung, die wir heute sehen, nur eine Phase in der Klimageschichte des Planeten und die Menschen haben nichts damit zu tun. Oder sind wir für die Klimakatastrophe doch verantwortlich? Das sind die Fragen, die Paläontologen in der Antarktis zu beantworten versuchen.
3: Ich zeige Ihnen ein paar Fotos aus der Antarktis. Dieses Bild wurde vor 25 Jahren aufgenommen. Das sind wir mit einer kleinen Gruppe von Studenten an der Station Bellinghausen. Dort haben wir unter anderem Pinguine und Robben gezählt.
0: Forscher aus allen Ländern, die in der Antarktis vertreten sind, verfolgen rein wissenschaftliche Ziele. Aber die Politiker haben ein anderes Ziel. Sie nennen es Präsenz. Die Qualität der Präsenz auf dem polaren Kontinent ist ein Symbol für die Leistungsfähigkeit und Stärke einer Nation. Davon hängt ab, wie weit ein Land die Zukunft der Antarktis beeinflussen kann. Die USA, Australien, Frankreich, Deutschland, China, Japan, Indien, Chile und andere Länder haben Stationen in der Antarktis. Insgesamt sind mehr als 50 Länder dort präsent und alle sind Unterzeichner des Antarktis-Vertrages.
2: Jetzt brauchen wir einen schönen Platz für die Untersuchung. Hier ist gut.
0: Der Moment der Wahrheit kommt bald. Der Vertrag von 1959 läuft in weniger als 30 Jahren aus.
1: Es ist so schön, dass die Spannungen in dieser wissenschaftlichen Gemeinschaft keine Rolle spielen. Wenn es Probleme gibt, medizinische Notfälle oder weil das Wetter irgendwo die Forschung unmöglich macht, dann ist die Zusammenarbeit da. Wie können wir uns am besten gegenseitig helfen? Andere Spannungen spielen in der Antarktisforschung keine Rolle. Ein wunderbares Beispiel dafür, wie die internationale Gemeinschaft zusammenkommt und wie wir andere Probleme überwinden und zusammenarbeiten könnten.
0: Im Moment halten sich alle Polarforscher an die vor 60 Jahren beschlossenen Regeln. Die einzige Aktivität, die für die Antarktis und ihre Bewohner erlaubt ist, ist die Forschung.
3: Zum Beispiel mein Lieblingsvogel, Skua, die Raubmöwe. Wir erforschen die Population, die Ökologie und die Migration. Und interessanterweise fanden wir heraus, dass die Vögel im Winter in zwei Richtungen wandern. In den Nordatlantik und in den Nordpazifik.
0: In Wahrheit sind die Ureinwohner nicht immer glücklich über die Aufmerksamkeit.
5: Wir sind hier, um die Unterstützung des amerikanischen Volkes auszudrücken. Die freie Welt ist an eurer Seite. Amerika ist an eurer Seite. Ich bin an eurer Seite. Morgen marschieren wir gemeinsam voraus. Wenn das unseren Tod bedeutet, so werden wir diesen Preis zahlen.
6: Im Mai 2014 war es noch unvorstellbar, dass die ukrainische Luftwaffe Städte bombardieren könnte.
7: Hat er etwa geschossen? Bastard.
8: Sie sagen, dass hier nur Terroristen sind. Was für Terroristen?

Wie kann ich mein Kind ins Internat schicken? Dann könnte ich nachts nicht schlafen.

Beim Spaziergang sahen wir eine lange Schlange von Pinguinen, kleine Adelies. Ein Pinguin stand hoch auf einem Hügel. Meine Kollegen gingen weiter und ich blieb etwa 5 oder 6 Meter zurück. Ich schaute mir diesen Pinguin an. Armes Ding, meine Güte. Da war Schutt. 5 Meter den Hügel rauf und 5 Meter wieder runter. Ein richtig steiler Hang. Und ich dachte mir, wie bist du da hingekommen? Allein schaffst du es nicht zurück, du armes Ding. Ich wollte das arme Vögelchen, also fing ich an zu klettern. Und er spürte, dass nichts Gutes dabei herauskommen würde. Also fing er an, dieses Wop-Wop-Wop-Geräusch zu machen. Und ich sagte, ich helfe dir. Aber es war beängstigend, zurückzuklettern. Es war immerhin 5 Meter hoch. Also hielt ich ihn unter den Flügeln fest. Natürlich fing er an zu zappeln. Also bin ich am Ende mit diesem Pinguin in der Hand runtergelaufen. Die Pinguine liefen weiter. Die Schlange war fast 1 Kilometer lang. Wohin sind sie alle gelaufen? Ich legte den kleinen Pinguin auf die Erde. Das war's, sagte ich. Das ist es, Junge. Und er schrie mich an. Wop, wop, wop. Er schimpfte auf mich, weil ich ihn so behandelte. Also ging ich weiter weg. Und was denken Sie? Der Pinguin fing wieder an, auf den Hang zu klettern. Er hat mir es gezeigt. Erst später fand ich heraus, dass er ein Wächter war. Ein Wachposten.

0: Das ist eine Geschichte für Sie. Hier ist mein Zuhause. Es ist ruhig, es ist still. Ich wünschte, die Menschen wären generell so wie in der Antarktis. Herzlicher, gutmütiger, offener, denke ich.
1: Das ist ein erstaunlicher Ort. Man spürt seinen Platz im Universum. Man fühlt sich plötzlich sehr klein.
2: Wie bewältigt man so eine enorme Überlastung? Festtage helfen.
3: Tannenbäume wachsen hier nicht. Wir verkleiden jemand als Schneemännchen.
4: Hier gibt's keine Grenzen. Sie können gehen, wohin Sie wollen. Die chinesische Station ist nicht weit weg von hier. Die Australier sind nahe, die Inder auch. Ich spreche kein Wort Englisch. Sie sprechen kein Russisch. Also kommen wir gut miteinander aus.

0: Die Wintersonnenwende bringt Festtage in die Antarktis. Jeder feiert, egal aus welchem Land er kommt. Mit der Wintersonnenwendfeier ist die Hälfte der Saison vorbei und jeder Tag bringt die Heimkehr näher. Die US-Amerikaner sind für ihre witzigen Ideen bekannt. Sie haben beschlossen, dass alle gemeinsam die Wintersonnenwende feiern müssen. Je mehr, desto besser.
1: Das Antarktik-Winter-Filmfestival, kurz WIFF.
0: Das Antarktis-Filmfestival rückt näher.

0: Es ist für das erste Augustwochenende in der US-amerikanischen McMurdo-Station geplant. McMurdo ist die größte Station in der Antarktis. Es ist eine kleine Stadt mit knapp 1500 Einwohnern.
1: Merci, Jackie.
0: Das Festival besteht aus zwei Teilen. Zuerst die offene Kategorie. Die Teilnehmer laden ihre Amateurfilme hoch, jedes Genre, jedes Thema. Die einzige Einschränkung ist die Dauer. Der Film sollte nicht länger als 5 Minuten sein. Warum nur 5? Weil ein häufiges Problem in der Antarktis die langsame Internetverbindung ist.

0: we're back again. Die zweite Kategorie ist für Filme, die in nur 48 Stunden gemacht wurden. Am Freitag geben die Festivalorganisatoren die Regeln bekannt und am Montag laden alle Teilnehmer ihre Beiträge hoch. Ganz McMurdo sieht die Filme und die Jury bewertet sie. Die Gewinner werden, wie bei allen guten Filmfestivals, in mehreren Kategorien bekannt gegeben. Bester Film, bester Schauspieler, bester Autor, bester Kameraarbeit und es gibt einen Publikumspreis.
1: To the truth!

0: Alle Bewohner der Antarktis halten sich an die Gesetze. Einige, die gefiederten und aquatischen Varianten, halten sich an die antarktischen Naturgesetze. Andere halten sich an die Bestimmung des Antarktisvertrages.
1: Im Rahmen des Antarktisvertrags gab es ein neues Gesetz, das Umweltprotokoll, das in den frühen 1990er Jahren verabschiedet wurde. Im Umweltprotokoll geht es darum, wie wir im Rahmen des Vertrags besser mit der Umwelt umgehen. Es geht um die Ausbeutung von Mineralien, die Pflege der Tierwelt und den Schutz einiger Gebiete, die von besonderem wissenschaftlichem Interesse sind.

0: Das Gebläse arbeitet, erzeugt einen Unterdruck und damit einen Luftzug. So geht der Rauch nicht durch die Türen, sondern durch das Filtersystem, bevor er in die Atmosphäre gelangt.
1: Die Regeln für den Aufenthalt in der Antarktis besagen ausdrücklich, dass jede Nation, die den Kontinent erkundet, nur unberührt das Land zurücklassen darf. Das tun die Forscher jedes Jahr, wenn sie sich auf den Schichtwechsel vorbereiten und ein großes Schiff ankommt. Sie verbrennen alles, was verbrannt werden kann. Glas- und Metallschrott wird gesammelt und aufs Festland verschifft.
0: Wir füllen Scherben in dieses kleine Fass. Das nimmt viel weniger Platz im Container ein.
1: Später wird der Metall- und Glasschrott in einen Container verladen und per Traktor und Hubschrauber zum Schiff gebracht.
0: Der Panzerwagen hat eine Panne. Aber das hat mich nicht aufgehalten. Autoprobleme sind für mich keine Ausrede. Ich habe den ganzen Müll auf meinen Schultern geschleppt.
2: In der Antarktis gibt es strenge Regeln. Es gibt ein Protokoll mit 6 Anhängen. Und dort steht, was nicht erlaubt ist, was man nicht einführen darf. Tiere und Pflanzen. Keine speziellen Chemikalien oder Materialien. Und wenn alle Länder ernsthaft an solchen Punkten arbeiten würden, wäre es natürlich viel besser.
3: Hier sind die Schilder auf der Neumayer-Station. Sie zeigen, wie weit es von Neumayer nach Hause ist. Nach Bremerhaven wären es zum Beispiel 14,025 Kilometer.
1: Die Antarktis-Station aller Länder hat ähnliche Meilensteine. Es ist ein Symbol, eine Erinnerung an die Heimat und ein subtiles Zeichen für die Identität des Landes.

0: Es gibt hier kleine Unterschiede. Sie können zum Beispiel aus jeder Pfütze trinken, wie ein Höhlenmensch. Und sie wären absolut sicher.
1: Das raue Klima behindert die Besiedlung der Antarktis. Aber in Zukunft, wenn es wärmer wird, könnte der südlichste Kontinent besiedelt werden.
2: Wir können die Zeit nicht zurückdrehen. Es gibt ein politisches Interesse an Stationen in der Antarktis. Es gibt ein wirtschaftliches Interesse an Tourismus in der Antarktis. Es ist wichtig, Grenzen zu setzen.
1: Aber es stellt sich heraus, dass der Antarktis-Vertrag nicht bedeutet, dass die Länder, die ihn ratifiziert haben, ihre territorialen Ansprüche auf dem Kontinent zurückgenommen haben. Einige dieser Ansprüche sind enorm.
3: Das Schöne am Antarktis-Vertrag ist, dass alle Nationen ihre Gebietsansprüche vollständig zurückstellen. Und wie Sie wissen, überschneiden sich einige der territorialen Ansprüche. Doch all das spielt keine Rolle, denn der Kontinent ist der wissenschaftlichen Forschung gewidmet.
1: Es wäre wirklich schade, wenn die in diesem Vertrag verankerten antarktischen Werte vergessen würden. Die Werte einer perfekten Gemeinschaft freier Bürger, die sich nur der Forschung und dem wissenschaftlichen Fortschritt widmet. Es sollte einen Platz für wahre Freiheit, Gleichheit und menschliche Brüderlichkeit unserer zerbrechlichen Welt geben.

0: Der Westen versucht, Russland zu canceln. Allerdings hat er nicht bedacht, dass genau das die Menschen zusammenschweißt und für russische Unternehmen ein wahres Geschenk ist.
1: Ich schlage dir ein Abenteuer vor. Wir nehmen ein Auto aus einheimischer Produktion und fahren nach Dagestan. Auf dem Weg dorthin schauen wir bei russischen Unternehmen aller Art vorbei, um zu sehen, wie es ihnen geht.
2: Interessant, aber auch ein bisschen beängstigend.
1: Bist du etwa eine Spaßbremse? Zweifelst du etwa an der russischen Autoindustrie? Wir werden sehen. Wir müssen etwa 6000 Kilometer damit fahren. Verschwende die Milch doch nicht. Stell doch was drunter oder trink direkt draus. Was ist das da vorne?
3: Das ist unser Käseschmierroboter.
1: Socken.
2: Übrigens, Russen machen sehr gute Socken, finde ich, mit Humor.
1: Und was machen Russen schlecht? Wir können sehr gute Raketen bauen.
2: Raketen, Socken.
4: Der bedeutendste Gerichtsprozess der Weltgeschichte. Die Strafverfolgung der Kriegsverbrecher des Dritten Reiches.
5: Die sowjetische Anklage verfügt über umfangreiches Beweismaterial, das dem Gericht vorgelegt wird.
4: Innerhalb von 10 Monaten wurden genügend Beweise gesammelt, sodass heute, 80 Jahre später, niemand mehr daran zweifeln kann, dass Faschismus und Nationalsozialismus das größte Übel sind, das der menschliche Geist hervorbringen konnte. Die Hauptanklagepunkte lauteten Verbrechen gegen den Frieden, Verbrechen gegen die Menschlichkeit und Kriegsverbrechen.
6: Der Begriff Völkermord wurde nicht in das Urteil des Nürnberger Tribunals aufgenommen.
7: Im Rechtsspruch der Nürnberger Prozesse wird jedoch anerkannt, dass es einen Plan gab, die besetzten Gebiete der Sowjetunion von ihrer ursprünglichen Bevölkerung zu säubern, um sie anschließend durch Deutsche zu kolonisieren.
8: Der große Vaterländische Krieg war in der Tat ein Krieg, in dem die physische Vernichtung der Völker der UdSSR auf dem Spiel stand.

0: Die Antiterroroperation kann und wird nicht länger als 2 bis 3 Monate dauern.
1: Sie sagen, dass hier nur Terroristen sind. Was für Terroristen? Sind wir etwa Terroristen?

0: Ich war immer stolz darauf, dass die Ukraine das einzige Land der ehemaligen Sowjetunion ist, in dem es keinen Krieg gab und in dem die Kommunisten ihre Macht friedlich abgegeben haben. Ich dachte, das würde die Ukraine einzigartig machen, dass sie anderen den Weg des Friedens weisen würde.
1: Viele Menschen in der Ukraine waren stolz darauf, dass bei uns kein Krieg ausgebrochen ist. Wie Sie wissen, gab es Krieg in Karabach, in Transnistrien, in Tadschikistan und Tschetschenien. Aber wir sind so intelligent, gerissen und schlau. Wir hatten nie Krieg und werden nie Krieg haben. So etwas zu hören war merkwürdig, denn bei uns gab es dieselben Widersprüche wie überall auch. Und sie nahmen zu.
2: Dezember 2013, das letzte friedliche Jahr in der Geschichte einer vereinten Ukraine, neigt sich dem Ende zu. Die Euromaidan-Bewegung gewinnt in Kiew immer mehr an Fahrt. Die Entscheidung der Regierung, die Unterzeichnung des Assoziierungsabkommens mit der Europäischen Union auszusetzen, sorgt für Proteste.
3: Heute haben sie unsere Hoffnung gestohlen. Die Hoffnung, in einem modernen europäischen Land zu leben.
0: Zuerst fing alles als eine Art Festival auf dem Maidan an. Es sah sehr nach einem Rock'n'Roll-Musikfestival aus. Aber dann merkte ich, dass die Menschen immer aggressiver wurden. Besonders die Politiker, die auf dem Maidan auf die Bühne gingen. Sie waren zynischer. Sie haben die Leute mit Absicht provoziert.
4: Morgen marschieren wir gemeinsam voraus. Wenn das unseren Tod bedeutet, so werden wir diesen Preis zahlen. Wir werden gerecht, fair und tapfer handeln.
5: Ich bin Maxim Fadeev, ein Filmemacher aus Donetsk. Seit mehr als 7 Jahren filme ich den Krieg im Donbass, um zu zeigen, was Krieg wirklich ist. Tatsächlich hat der Maidan mein Leben stark verändert. Vor dem Krieg war ich Designer mit meiner eigenen kleinen Firma. Und jetzt produziere ich Dokumentarfilme über den Krieg.
6: Ich heiße Rodion Miroschnik. Als das alles angefangen hat, war ich der Generaldirektor der Gesellschaft für Regionalfernsehen und Rundfunk von Lugansk. Ich habe auch in der Fernsehproduktion gearbeitet. Kaum jemand im Osten der Ukraine war bereit, sein Leben für den Beitritt zur Europäischen Union zu geben. Niemand hat das auch nur in Erwägung gezogen. Dieses Streben danach, auf dem alle westlichen Studien aufgebaut sind, gab es nicht. Die Ukrainer, die mit Sehnsucht darauf warteten, endlich Teil der EU zu werden und danach strebten, gab es hier nicht. Nicht einmal ansatzweise.
5: Zuerst demonstrierten die Maidan-Demonstranten für die Integration mit der EU. Aber es sind schnell auch Nationalisten aufgetaucht, die anti-russische Slogans skandierten. Ukraine für Ukrainer, Ukraine über alles.

0: Sie haben von Anfang an eine Revolution geplant. Sie haben sich von Anfang an darauf vorbereitet, die Regierung zu stürzen.
1: Anführer und einfache Mitglieder nationalistischer Organisationen geben zu, dass sie sich schon lange vor den Protesten in Kiew auf gewalttätige Unruhen vorbereitet haben.
2: Mein Bruder und ich traten mit 16 einer nationalistischen Organisation bei. Sie hieß damals Ukrainischer Patriot. Und seit wir 16 waren, nahmen mein Bruder und ich an pro-ukrainischen nationalistischen Aktivitäten teil. Wir fingen an, uns mehr für ukrainische Geschichte, Kultur und die ukrainische Sprache zu interessieren. Wir nahmen am Kampftraining teil und lernten Taktik, Messerkampf, Umgang mit Waffen und so weiter. Seit wir 16 waren, also seit 2011, wurden wir aktiv auf militärische Auseinandersetzungen oder Straßenkonflikte vorbereitet.
3: Ich war Leiter der Ukrainischen Nationalen Union. Eines unserer Ziele war es, das Janukowitsch-Regime zu stürzen und die Ukraine in den Westen zu führen. Denn Russland ist unser Feind und Europa ist unser Freund. Deswegen waren wir von Anfang an gegen alle Politiker, die pro-russisch waren.
4: Moskau war für uns nie ein strategischer Partner. Es war immer unser strategischer Feind. Werft die Ketten ab und nährt die Freiheit mit dem bösen Blut der Feinde. Vergießt nicht euer eigenes Blut. Die Gebote ändern sich nie. Unsere Rebellion hat gerade erst begonnen. Richtig?
5: Слава нации! Слава нации!
6: Ein bestimmter Teil des Landes, der Westen der Ukraine, akzeptierte das bereitwillig und wurde zur treibenden Kraft hinter der Bewegung. Sie wurden zum Kern des Protests. Unterdessen hatten die Menschen im Osten, besonders im Donbass, das Gefühl, dass man sie verraten hat. Man hat uns nicht gehört. Niemanden interessierte unsere Meinung. Hier sind wir 50.000 Menschen in der Hauptstadt, auf dem Maidan. Und wir sagen euch jetzt, wie ihr leben sollt. Wir entscheiden, wo es lang geht, wer unsere Helden sind und was unsere Geschichte ist. Das rief natürlich großen Unmut hervor.
0: Es gab Meinungsverschiedenheiten, die das Volk spalteten. Aber anstatt Kompromisse zu suchen und ein vereintes, glückliches Land aufzubauen, haben die Politiker ständig Öl ins Feuer gegossen. Der Südosten der Ukraine ist eine vorwiegend industrielle Region mit engen Bindungen zu Russland, in kultureller, historischer und mentaler Hinsicht. Die Menschen sprechen hier Russisch.
6: Wir haben Geld verdient, Kohle abgebaut, Metall geschmolzen. Wir haben für einen fairen Anteil am ukrainischen Budget gekämpft, indem wir unter Beweis stellten, dass wir das Geld verdienten und das Recht hatten, darüber zu bestimmen. Wir wollten nicht, dass die Westukraine dieses Geld bekommt, das wir im Schweiße unseres Angesichts verdient hatten.
0: Ein anderer Protest in Kiew unterstützte die Regierung und wurde als Anti-Maidan bezeichnet. Diese Leute waren gegen die europäische Integration und wollten gehört werden. Es gab keinen Weg zurück, also sind sie nach Kiew gegangen und nahmen am Anti-Maidan teil. Die Leute sagten, die Industrie wird zusammenbrechen, Europa wird euch nicht aufnehmen, es wird Arbeitslosigkeit, Armut und Krieg geben. Hört auf, wenn ihr so weitermacht, bricht Krieg aus. Am Anfang versuchten Maidan- und Anti-Maidan-Demonstranten miteinander zu reden, sich gegenseitig zu überzeugen, die anderen umzustimmen. Aber ab einem gewissen Punkt ist der Konflikt so stark eskaliert, dass sie angefangen haben, sich gegenseitig zu verprügeln und gefangen zu nehmen.
7: Ah!

0: Nein!
1: Das Volk und die Nation wurden zynisch gegeneinander aufgehetzt. Alle tauschten zuerst argwöhnische Blicke aus. Später hatten sie einander im Visier.
2: Es gab also Konfrontationen, nicht nur mit der Polizei, sondern auch zwischen Mitgliedern verschiedener politischer Lager.
3: Wir sind hier, um die Unterstützung des amerikanischen Volkes auszudrücken.
4: Die freie Welt ist an eurer Seite. Amerika ist an eurer Seite. Ich bin an eurer Seite.
5: Alle sahen, wie westliche Politiker, Botschafter und sonstige Anführer den Maidan unterstützten. Man hat Druck auf Janukowitsch ausgeübt, damit er keine Gewalt anwendet. Das hat zu einer weiteren Eskalation geführt, weil die Demonstranten sich aufgrund der westlichen Unterstützung unantastbar fühlten.
2: Die Proteste waren alles andere als friedlich, weil nicht nur Molotow-Cocktails geworfen wurden, sondern weil einzelne Kämpfer auch Metallknüppel und Ketten dabei hatten. Sie hatten sogar einen Traktor. Anders gesagt, sie provozierten absichtlich Zusammenstöße mit der Polizei.
5: Ich habe mir den ganzen Tag lang die Übertragungen aus Kiew angesehen, über Demonstranten, die gegen die Truppen des Innenministeriums und die Berkut-Sondereinheit gekämpft haben. Zu diesem Zeitpunkt war mir schon klar, dass es Krieg geben würde. Ich sagte meiner Frau, dass es Krieg geben wird und dass wir etwas tun müssen. Jedes Mal, wenn die Proteste nachließen und die Menschen anfingen, den Maidan zu verlassen, gab es eine neue Provokation. Beide Seiten schienen die Situation bewusst immer weiter anzuheizen.

0: Der 11. September 2001 war ein Tag, der die moderne Welt veränderte. Diese apokalyptischen Fernsehbilder brachten die USA dazu, einen Krieg gegen den Terrorismus auszurufen.
1: Wir sind schon seit 20 Jahren in diesem Krieg. Ich glaube, kaum ein Amerikaner bereut die Invasion Afghanistans, weil wir die Al-Qaida vernichten mussten. Wir hatten keine Wahl.
2: Aber dann fingen sie an, afghanische Dörfer und Häuser zu bombardieren und unsere Leute zu verletzen und zu töten. Als die Amerikaner gingen, haben sie alles zerstört, was sie nicht mitnehmen konnten.
0: Mehr als 2 Millionen Afghanen sind als Flüchtlinge in andere Länder geflohen. Sie versuchten, ihre Familien vor den Gräueltaten des Krieges zu retten.
2: In Afghanistan herrscht immense Gewalt. In unserem Land herrscht immenser Hunger. In Afghanistan wurde ein Vakuum hinterlassen.
3: Wenn das ein Ziel war, dann war es ein großer Erfolg.

0: Ende Dezember und Anfang Januar, in der Zeit um Silvester, waren nur wenige Leute auf dem Maidan. Sie dachten alle, dass der Protest nachgelassen hätte, dass die Situation festgefahren war. Sie dachten, es würde nichts mehr passieren. Und dann ereigneten sich die Zusammenstöße in der Gruschewski-Straße. Daran habe ich mich auch persönlich beteiligt. Daran habe ich auch persönlich teilgenommen. Ich stand auf den Barrikaden und habe mich auch an Zusammenstößen mit der Berkut-Polizeieinheit beteiligt. Es waren viele Leute da. Einige waren von der Nationalen Union. Es gab viele Jungs aus Kharkov, die nach Kiew gekommen waren. Kurz darauf fanden dann die ersten Konfrontationen statt.
1: Der Maidan wird immer radikaler. Im gesamten Stadtzentrum von Kiew werden Barrikaden errichtet. Die Selbstverteidigungskräfte des Maidan stürmen und besetzen Regierungsgebäude. Konfrontationen mit der Polizei sind keine einfachen Zusammenstöße mehr. In den Straßen der Stadt finden regelrechte Schlachten statt. Die Demonstranten schlagen mit Eisenstangen und improvisierten Schlagstöcken zu, werfen Steine und Unmengen an Molotow-Cocktails.
2: Sie haben gesehen, dass wir keine Sklaven sind und dass sie für ihre Verbrechen bezahlt werden. Wir haben sie hier besiegt und uns heute gegen die Okkupanten gewehrt. Wir müssen auf Verstärkung warten. Sie trifft aus der ganzen Ukraine ein. Gehen wir zurück zum Maidan. Dort können sie uns nicht bezwingen. Von dort vertreibt uns nicht einmal der Teufel selbst. Und unsere Brüder, die bereits aus Dnipropetrovsk, Lwów, Krivoj Rog und Tschernobyl unterwegs sind, werden sich uns anschließen und unser Werk vollenden.
1: Der Journalist Ruslan Kozaba berichtete über die Ereignisse auf dem Maidan im Jahr 2014. Er sah mit eigenen Augen, was im Zentrum von Kiew vor sich ging und versucht noch immer zu verstehen, in wessen Interesse es war, den Maidan am Leben zu erhalten und warum.
3: Hier waren Leute, von denen wir wussten, dass sie dafür bezahlt wurden, zu kommen. Sie haben sich nicht selbst finanziert. Die Busse wurden von Oligarchen gesponsert. Einige gaben ihnen Essen oder eine Art Taschengeld. Wir nannten das Sandwich-Geld. Einige Menschen lebten hier über Monate.
0: Gewöhnliche Leute hätten das nicht organisieren können, weil sie dafür viel Geld gebraucht hätten. Natürlich haben mittelständige Unternehmen viel Geld gespendet und Oligarchen wie Poroschenko dabei auch ihren Teil geleistet.
4: Wir sind unserem Traum nur einen Schritt näher gekommen. Wir werden erst dann siegreich sein, wenn die Ukraine einen neuen Präsidenten hat. Habe ich recht?
5: Poroschenko war oft auf dem Maidan. Er hat schon damals gesagt, dass das Land einen neuen Präsidenten braucht. Ob er sich selbst gemeint hat oder nicht, weiß ich aber nicht.
4: Ruhm der Ukraine!
1: Alexander Chodakowski war einer der Kommandanten der Alpha-Einheit des ukrainischen Staatssicherheitsdienstes in Donetsk. Er wurde regelmäßig nach Kiew beordert und konnte sich ein klares Bild von den Protesten auf den Straßen der Stadt machen. Im Februar 2014 eskalierte die Situation auf dem Maidan gewaltig.
6: Als diese Operation startete, hatten sie bereits viele Regierungsgebäude in der zentralen und westlichen Ukraine besetzt. Einschließlich der Gebäude der Stadtsicherheit und des Innenministeriums. Dort brachen sie in Waffendepots ein und konnten viele Waffen ergattern. Einige davon sind bestimmt irgendwie auf den Maidan gelangt. Sie hatten auch ziemlich viele Jagdwaffen. Sie waren sehr gut bewaffnet. Das war für sie überhaupt kein Problem. Sie waren alle wild entschlossen und absolut zügellos. Sie schossen auf Männer, die nichts als Schlagstöcke und bestenfalls Kanister mit Pfefferspray hatten.
0: Alles begann mit Feuerwerkskörpern. Danach fingen sie an, alle möglichen improvisierten Geräte herzustellen. Ich habe auch andere Waffen gesehen. Einige brachten Schusswaffen mit, weil auf uns geschossen wurde und natürlich mussten wir auch zurückschießen. Jeder wusste, dass es zu ernsthaften Auseinandersetzungen kommen würde. Also gab es da tatsächlich viele Waffen.
7: Thank you.
5: Die drei blutigsten Tage auf dem Maidan waren der 18., der 19. und der 20. Februar 2014. Am 18. Februar fielen die ersten Schüsse. Auf beiden Seiten wurden Menschen getötet, sowohl Demonstranten als auch Polizisten. Am 20. begann ein Blutbad. Dutzende Menschen starben und Hunderte wurden verwundet. Am 20. Februar eröffneten einige Demonstranten das Feuer auf die Polizei und töteten mehrere Menschen. Die Berkut-Spezialeinheit erwiderte das Feuer, während sie sich zurückzog. Sie haben mehrere Demonstranten erschossen. Und dann haben unbekannte Schützen Dutzende von Menschen getötet. Man weiß bis heute nicht, wer diese Schützen waren.
3: Wir werden nie die Wahrheit darüber erfahren, was wirklich passiert ist. Aber es war Brudermord. Es kämpften Ukrainer gegen Ukrainer. Euromaidan auf der einen Seite, Anti-Maidan auf der anderen Seite. Die öffentliche Ordnung fiel in sich zusammen. Sie alle hatten Waffen auf beiden Seiten. Wir haben alle gesehen, wie solche Unruhen von der amerikanischen Regierung gehandhabt wurden, die inzwischen schon fast offiziell als Strippenzieher in der Ukraine auftritt. Jede einzelne Person, die am Angriff auf das Kapitol beteiligt war. Sie alle wurden zu langen Gefängnisstrafen verurteilt. Und hier?
7: Ich lebe. Sascha, gehen wir. Wir brauchen Infusionssets. Komm nicht näher, wir müssen hier arbeiten. Ich brauche ein Messer und Infusionssets.
0: Um ehrlich zu sein, dachte ich, dass das eine große Kluft aufreißen würde und dass es vermutlich zu einem Bürgerkrieg kommen würde. Als das erste Blut vergossen war, da wurde mir klar, dass das nicht friedlich enden würde. Als sie anfingen, Waffen zu benutzen, wurde das offensichtlich. Unklar blieb lediglich, wo die Frontlinien verlaufen würden. In Kiew, in der Westukraine oder im Osten. Alles hing von der Situation ab und davon, was die politischen Eliten entscheiden würden.
4: Nach den gewalttätigen Ereignissen in Kiew machte Janukowitsch der Opposition Zugeständnisse und unterzeichnete eine Vereinbarung mit ihnen, an die sich aber niemand gehalten hat. Janukowitsch hatte Angst um sein Leben und floh aus dem Land. Als die Maidan-Meute an die Macht kam, hat sie zuallererst den Sonderstatus der russischen Sprache aufgehoben. Das hat den Südosten verärgert. Wir haben ganz elementare Dinge gefordert. Wir wollten nicht, dass man uns die ukrainische Sprache aufzwingt. Im Donbass wurde nie ukrainisch gesprochen. Etwa 90% der Bevölkerung sprach ausschließlich Russisch. Einige Menschen im Norden auf dem Land sprachen einen Dialekt, eine Mischung aus Ukrainisch und Russisch. Aber wir sprachen nie richtiges Ukrainisch, weder in Lugansk noch in Donetsk. Wir wollen Russisch sprechen. Wir wollen gute Beziehungen zu unseren Nachbarn und frei nach Russland reisen können. Nach Rostov, Voronesch und Belgorod. Uns wurde klar, dass Kiew unser Schicksal über unsere Köpfe hinweg entschieden hat. Sie sagten, dass sie nach Europa wollen, nicht in die Eurasische Union oder nach Russland. Sie wollten in die Europäische Union. Wir fanden die Ereignisse in Kiew sehr verstörend.

0: Die Menschen erkannten das neue Regime in Kiew nicht an. Sie versammelten sich in Gruppen. Im Südosten benutzten sie die Taktiken des Maidan.
1: Ich habe in meiner Heimatstadt Ivano-Frankowsk gesehen, wie die Stadtverwaltung übernommen wurde. Verwaltungsgebäude wurden eingenommen und Stützpunkte des Militärs wurden blockiert, damit die Soldaten nicht nach Kiew gehen konnten, um unschuldige Bürger zu töten. Alles begann hier im Westen der Ukraine. Das, was später im Donbass passiert ist. Sie haben uns einfach nachgeahmt. Sie haben im Osten dasselbe getan wie im Westen. Nur ein paar Monate später. Das war alles. Das war nichts anderes. Der einzige Unterschied war, dass wir EU-Flaggen hatten. Aber sie hatten eine andere Mentalität. Sie schwenkten russische Flaggen.
2: In Kiew nannten sie es die Revolution der Würde. Im Südosten wurde es als ein Putsch angesehen und das neue Regime wurde nicht anerkannt. Einige griffen zu den Waffen, andere nahmen an Protesten teil.

0: Die ukrainische Regierung ermordet im Donbass seit 8 Jahren ihr eigenes Volk. Es ist erstaunlich, dass die westlichen Medien nicht darüber berichten und 8 Jahre lang nicht darüber berichtet haben.
1: Ich bin seit 5 Minuten hier und in nur 5 Minuten habe ich erfahren, dass die ersten Leichen, die gefunden wurden, enthauptet waren.
0: Ist es das Risiko wert? Viel hängt davon ab, wie man diese Frage beantwortet. Man tut das alles, weil man es tun muss, weil man die Pflicht hat, es zu tun.
2: Der Informationskrieg. Fast alle unabhängigen Journalisten, die aufdeckten, dass die NATO und die USA für die Eskalation der Situation in der Ukraine zu einem militärischen Konflikt verantwortlich waren, fielen ihm zum Opfer.
1: Wir werden diesen Krieg so lange fortführen, wie wir wollen. Und wir werden bis zum letzten Ukrainer kämpfen. Genau das ist die ganze Zeit im Donbass passiert. Das sind keine Objekte, das sind Menschen. Deshalb tue ich, was ich tue. Deshalb bin ich hier.
3: Der Krieg hat Syrien kolossalen Schaden zugefügt. Militante profitierten enorm von dem Konflikt. Sie beschossen die Städten, um das Ausmaß der Plünderungen zu vertuschen. Man schob alles auf den Krieg.
4: Die Gruppen begannen damit, alte Artefakte zu plündern.
3: Ich denke, eine Vase wie diese könnte auf dem Schwarzmarkt 12.000 bis 15.000 Dollar einbringen.
5: Es waren Europäer, sie sprachen Englisch.
6: Diese führen ihre Untergebenen exakt zu den Stellen der wichtigsten historischen Artefakte, die gestohlen werden sollen.
3: Der Löwenanteil dessen, was geplündert wurde, befindet sich heute entweder in Europa oder Nordamerika.
4: Viele Fundstücke aus Syrien werden auf eBay angeboten.
7: Sie trägt eine Museumsnummer. Vielleicht wurde sie aus einem Museum gestohlen.
8: Bruder, ich sehe einen Banderiten auf 5.
9: Was macht er dort noch? Na, mach schon.
8: Ich führe das Werk meiner Großväter fort. Ich verteidige meine Familie, meine Geschichte und unsere Werte.
10: Jene, die momentan hier kämpfen, machen weiter dank ihrer Willensstärke.

0: Es hieß doch, dass die Menschen auf den Maidan kamen, damit das Volk entscheiden konnte. In den Regionen hat ebenfalls das Volk entschieden. Wir sind auch Menschen und wir erkennen euch nicht an. Ihr seid Verbrecher. Ihr habt einen bewaffneten verfassungsfeindlichen Umsturz mit viel Blutvergießen und Mord durchgeführt. Janukowitschs Flucht ändert nichts daran.
1: Der russischsprachige Südosten der Ukraine weigerte sich, das Ergebnis des Putsches zu akzeptieren. In den größten Städten der Ukraine gingen die Menschen auf die Straße. Es gab Proteste in Charkow, Odessa, Mariupol und Saporoschje. In der autonomen Republik Krim brachen Massenproteste aus. Die überwiegende Mehrheit auf der Krim stimmte für die Abspaltung von der Ukraine. Und im März 2014 kehrte die Krim nach Russland zurück.
2: Die Krim war die einzige Region, in der ein Blutbad verhindert werden konnte. Jede einzelne pro-russische Bewegung wurde niedergeschlagen, außer im Donbass. In Charkow, Saporoschje, Dnipropetrovsk, Odessa, überall. Die Machthabenden benutzten Rechtsextremisten und Nationalisten, um sie zu unterdrücken.
1: Nationalistische Gruppierungen versuchen, die pro-russische Stimmung in der Bevölkerung mit Gewalt zu unterdrücken. Am 2. Mai organisieren Rechtsextremisten einen Marsch mit dem Namen »Für eine vereinte Ukraine«. Der Marsch endet in einem Blutbad.
3: Als wir erfuhren, dass in Odessa am 2. Mai ein Marsch stattfinden würde, wussten alle, was dort passieren würde. Wir wussten, dass die Dinge außer Kontrolle geraten würden, weil alle Ultras aus Charkow kommen wollten. Und nicht nur, um Fußball zu schauen. Sie wollten den Ultras in Odessa helfen, gegen den Anti-Maidan und pro-russische Kräfte zu kämpfen, gegen sogenannte Separatisten.
1: Die Nationalisten zerschlagen das Zeltlager pro-russischer Aktivisten auf dem Kulikovo-Feld. Und sie machen Jagd auf andere, die sich im nahegelegenen Gewerkschaftshaus versteckt haben.
3: Sagt den Jungs, dass hier ein Eingang ist.
4: Jungs, tut das nicht.
1: Sie haben das Gebäude in Brand gesetzt. Menschen, die aus Fenstern sprangen, um den Flammen zu entkommen, wurden am Boden von Extremisten mit Baseballschlägern totgeprügelt. 48 Menschen starben und etwa 300 wurden verletzt.
0: Es gab an diesem Tag nicht einfach nur Kämpfe in der Stadt. Das war Brandstiftung und Massenmord. Ein Gebäude der Stadtverwaltung ging in Flammen auf. Es wurde umstellt und beschossen. Die Leute warfen Molotow-Cocktails, Rohrbomben und improvisierte Sprengladungen. Die Polizei stand einfach daneben und hat zugesehen. Sie haben eine halbe Stunde lang einfach nur zugesehen, wenn nicht sogar länger. Sie haben ihre Arbeit verweigert, ihre Pflicht vernachlässigt. Warum haben Sie das getan? Sie haben entweder kein

0: keine Befehle erhalten? Oder im Gegenteil, sie haben Befehle erhalten, sich nicht einzumischen. Wer könnte so einen Befehl erteilt haben?
1: Wir wussten alle, dass Menschen ermordet worden waren und dass sie ihnen egal waren. Dahinter steckten ausgebildete Leute. Ein Extremist muss nicht unbedingt körperlich stark sein, aber er muss bereit sein zu töten. Er muss bereit sein, diese Grenze zu überschreiten. Einige von ihnen waren bereit, Menschen in die Ecke zu drängen, sie einzusperren und in Brand zu setzen. Es war ihnen egal, was mit diesen Menschen geschah.
2: Ich glaube nicht daran, dass die rechtsextremen Gruppen in Odessa am 2. Mai 2014 allein handelten und der ukrainische Sicherheitsdienst nichts davon wusste. Ich glaube, der ukrainische Sicherheitsdienst und die Eliten in Kiew haben das alles geplant und gelenkt. Ich glaube, das wurde bewusst getan, um die pro-russischen Sympathisanten in Odessa zu unterdrücken und in Blut zu ertränken, so dramatisch das auch klingen mag. Sie mussten dem Südosten der Ukraine zeigen, was ihn erwartet, wenn er das Regime in Kiew nicht anerkennt.

0: Das war eine Strafoperation, bei der Menschen lebendig verbrannt wurden. Um dieser Slogan, Ruhm der Ukraine. Ich will dabei einfach nur weinen und fragen, wer braucht so eine Ukraine, wo man Menschen verbrannt und dabei Ruhm der Ukraine ruft.
1: Am Abend, als wir die Nachrichten aus Odessa sahen, konnten wir das zuerst gar nicht glauben. Wir standen unter Schock. Die Leute waren weniger durch die Tatsache schockiert, dass Menschen verbrannt wurden, als durch die Reaktion der ukrainischen Gesellschaft darauf. Stellen Sie sich diese Szene vor. Die Krankenwagen haben noch nicht einmal die Toten und Verwundeten weggebracht, aber die Ukrainer waren bereits vor Ort und haben die Nationalhymne gesungen und Ukraine, Ukraine und Tod den Feinden gerufen.
2: Die Ereignisse in Odessa haben eindeutig gezeigt, wie die Unterstützer des Maidan handeln und dass ihnen jedes Mittel recht war. Mein Ziel war es, die Menschen davor zu warnen, ihnen zu sagen, dass sie nicht den vollen Ernst der Lage erkannten. Morgen werden sie kommen und dieses Mal werden sie uns töten.
3: Zu diesem Zeitpunkt hatte Alexander Chodorkowski die Sondereinheit Alpha bereits verlassen. Als einer der ersten fing er damit an, Selbstverteidigungsmilizen aufzustellen.
2: Ich frage euch, sympathisiert ihr mit Russland? Und jetzt frage ich euch, wollt ihr euch von der Ukraine abspalten? Ich frage euch, wer von euch, meine Freunde, ist bereit, dafür sein Leben zu geben? Hier sind die besten Vertreter der Donetsker Gesellschaft versammelt. Ich sagte, dass wir noch nicht bereit sind. Wir mussten Kräfte und Ressourcen sammeln, um am nächsten Tag gegen diese Extremisten zu kämpfen. Als es soweit war und wir die Kontrolle über einige Gebäude übernommen und die Arbeit mit der Bevölkerung organisiert hatten, habe ich versucht, ihnen klarzumachen, was auf sie zukommt. Dass sie uns nie in Frieden lassen würden, wenn wir hier eine pro-russische Administration etablierten. Sie würden uns nie Autonomierechte zusagen und uns nie erlauben, der Ukraine in irgendeiner Weise zu widersprechen. Sie würden unseren Willen brechen wollen.
4: Das ist wahrscheinlich der Grund, weshalb der Donbass zu so einem Kipppunkt wurde. Als klar wurde, dass niemand uns zuhören wird und als der mögliche Einsatz von Waffengewalt gegen uns zur Sprache kam, gab es natürlich einige Leute, die sagten, ich pfeife drauf. Wir werden unsere Heimat verteidigen. Komme, was wolle. Mit allen Mitteln.
3: Die Miliz richtet Kontrollpunkte auf der Straße ein, um ungebetene Gäste zu empfangen.
5: Das ist die Einfahrt. Das ist die Grenze der Föderalen Republik Donetsk. Das ist unsere Zukunft. Die Zukunft des Donbass.
3: Die neue Regierung entschied sich, radikale Maidan-Aktivisten einzusetzen, um die prorussischen Regionen zu unterwerfen. Sie wurden nicht nur offiziell in Militärlagern ausgebildet, sondern auch bewaffnet. Daraufhin wurden sie in den Südosten des Landes geschickt.
1: Ab einem bestimmten Zeitpunkt begannen rechtsextreme Gruppen aus Kiew auszuschwärmen, um den Sieg des Maidan zu sichern. All diese sogenannten Maidan-Hundertschaften wurden sowohl in das ukrainische Militär als auch in das Innenministerium integriert. Sie wurden bewaffnet und ausgebildet. Reguläre Truppen der Armee wollten nicht schießen, aber die Rechtsextremisten in der Armee und im Innenministerium setzten sie unter Druck. Im Gegensatz zu den Nationalisten in Odessa, die mit Stöcken und Molotow-Cocktails bewaffnet waren, bekamen die Nationalisten im Donbass binnen einer Woche Schusswaffen und Granatwerfer. Und dann kam es zu bewaffneten Zusammenstößen in Mariupol.
3: Diese radikalen Gruppen waren auf eine solche Wendung der Ereignisse vorbereitet.
2: Als der Krieg begann, als schwere Kämpfe auf der Krim, im Donbass, in Lugansk, in Charkow und im Südosten der Ukraine ausbrachen, waren wir bereit dafür. Zumindest wussten wir, was wir tun mussten und wie wir es tun mussten. Es war nicht so, dass wir unerwartet in den Krieg hineingestolpert wären. Wir sind diesen Weg selbst gegangen, stetig, Schritt für Schritt, wie eine Guerilla-Einheit.

0: Das sind Gangs oder Banden, die legalisiert wurden, Geldwaffen und Tarnkleidung bekommen haben und denen gesagt wurde, es ist soweit. Tut, was auch immer ihr wollt. Ihr könnt stehlen, schießen und morden. Euer Hauptziel ist es, diese Demonstranten zu vertreiben. Ihr müsst die Kontrolle über ihr Gebiet übernehmen und es plündern. Ihr könnt tun und lassen, was ihr wollt, und euch wird dafür nichts geschehen. Sie kamen an und verhielten sich entsprechend.
1: Die ersten Toten im Donbass waren Opfer der Extremisten. Bemerkenswert ist, dass drei Menschen auf einem Posten in Balbasowka mit demselben Gewehr getötet worden waren, mit dem auch Polizisten auf dem Maidan erschossen wurden. Nach der Tat stellten ukrainische Ermittler fest, dass am 20. Februar zwei Polizisten auf dem Maidan mit demselben Gewehr erschossen worden waren.
2: Эти русские мальчики не меняются. Война, революция, русская рулетка. Умереть, пока не успел состариться. В 19-м, 20-м, 21-м веке.
3: Wenn man ununterbrochen arbeitet, spielt es keine Rolle, welche Qualifikationen man hat. Die Leute werden sowieso müde. Minenexplosionstraumata sind vorherrschend.
4: Man hat uns sozusagen gezielt mit Mörsergranaten beschossen. Ich wurde dabei leicht an den Beinen getroffen.
3: Die Einstellung der Bewohner zu uns ist im Prinzip positiv. Wir haben keine Feindseligkeiten im Umgang mit ihnen festgestellt.
5: Ich danke Ihnen allen. Auf Wiedersehen.
3: Ein Menschenleben ist ohnehin unbezahlbar. Deshalb behandeln wir, wenn wir arbeiten und zu helfen versuchen, jeden Patienten individuell. Wir setzen unser Wissen ein, um Leben zu retten.

0: Wassili Prozorov, ehemals ein hochrangiger Mitarbeiter des ukrainischen Aufklärungsdienstes, der vor kurzer Zeit das Land verlassen hat, konnte einige Dokumente über die Grenze schmuggeln. Sie beweisen, dass die Anführer des Maidan-Putsches nach ihrer Machtergreifung planten, mit Gewalt gegen die rebellischen Regionen vorzugehen. Sie hatten keine Absicht, mit dem Südosten zu verhandeln.
1: Das ist ein Dokument des ukrainischen Staatssicherheitsdienstes. Es ist ein Schreiben, in dem einige Besonderheiten der Durchführung der ATO im Donbass beschrieben werden. Darin wird sogar im Voraus erklärt, dass zivile Opfer ein wichtiger Bestandteil der Operation sind. Darüber hinaus sollten diese zivilen Opfer als menschliche Schutzschilde der Terroristen und Separatisten präsentiert werden, die diesen Weg selbst gewählt hatten. Es war also ihre eigene Schuld, dass sie noch immer in separatistischen Regionen lebten. Es hieß, Verhandlungen mit der Bevölkerung in den Regionen Donetsk und Lugansk sind zwecklos. Sie sind wie Staub, wie Schmutz. Die Begriffe Lugkondom und Downbass wurden bereits 2014 geprägt. Es gibt nichts zu diskutieren. Sie müssen wie Vieh in einem Stall getrieben werden, sonst nichts. Wir hier sind die Gewinner in Kiew und auf dem Maidan. Wir unterstützen europäische Werte und dieser Bergarbeiterabschaum weiß nicht, was gut für ihn ist. Wir werden ihnen zeigen, wo ihr Platz ist. Sie dachten, sie würden uns alle hier innerhalb von 2 Monaten in die Knie zwingen.
0: Das Narrativ, dass die Bewohner des Donbass Opfer russischer Propaganda geworden sind, wird auf staatlicher Ebene immer lauter. Diese Sichtweise ist noch immer sehr beliebt, besonders unter den Kämpfern der nationalistischen Freiwilligenbataillone der Ukraine.
2: Man hat alle Menschen in den Regionen Lugansk und Donetsk einer Gehirnwäsche unterzogen. Alle, die sich der Gehirnwäsche widersetzt haben, sind in andere Teile der Ukraine gezogen. Aber der Gestank des Separatismus haftet teilweise immer noch an ihnen.
1: Sie dachten immer, man hätte uns einer Gehirnwäsche unterzogen und dass wir keine eigene Meinung haben können. Sie fingen an zu sagen, dass wir doch nach Russland gehen sollen. Irgendwelche Typen aus der Westukraine und Nationalisten aus Charkow sagten mir, dass ich das Land verlassen soll, das meine Vorfahren aufgebaut haben. Meine Vorfahren, die diese Fabriken gebaut und im Zweiten Weltkrieg verteidigt haben, nur um sie dann erneut wieder aufzubauen.
0: Kiew kündigt den Beginn einer Antiterroroperation im Südosten der Ukraine an. Gleichzeitig laufen auch die Kampagnen für die kommenden Wahlen an. Der Hauptkandidat für den Posten des Präsidenten ist Pjotr Poroschenko, einer der Anführer des Maidan. Bei den Debatten betont er, dass die Niederschlagung der Proteste in den Regionen nicht lange dauern wird.
3: Die Antiterroroperation kann und wird nicht länger als 2 bis 3 Monate dauern. Sie wird in wenigen Stunden beendet sein.
1: Zuerst wollte die Armee nicht kämpfen. Wir behandelten die Truppen, die gekommen waren, wie unsere Landsleute und Freunde. Wir haben ihnen Essen gegeben. Aber natürlich haben die Menschen die Kolonnen blockiert und angehalten.
3: Ich bin Oberst Alexander Nikolajewitsch Schwedz, Kommandant der ukrainischen Luftlandetruppen. Kein einziges Mal in der gesamten Geschichte der Ukraine hat auch nur ein Fallschirmjäger auf sein eigenes Volk geschossen.
0: Die ukrainischen Soldaten sind nicht von der Idee begeistert, in einen von Politikern verschuldeten Bürgerkrieg zu ziehen. Viele Soldaten verlassen ihre Stellung und lassen Waffen und Kriegsgeräte zurück. Einige schließen sich der Volksmiliz an.
4: Ich komme selbst aus Lugansk und meine Eltern, Verwandten und Freunde leben alle hier. Als wir die Nachrichten sahen, waren wir allesamt grundsätzlich gegen den Maidan und die Politiker, die nach Janukowitschs Flucht an die Macht gekommen sind. Das war wirklich ein Putsch, eine völlig illegale Machtergreifung. Natürlich waren wir dagegen. Ich habe mich entschlossen, in der Volksmiliz zu bleiben, um den Willen des Volkes zu unterstützen.
1: Am 2. Mai begannen sie auf die Leute zu schießen, die die Kolonnen blockierten. Zuvor wurden einige bewaffnete Kolonnen von der Bevölkerung angehalten und sogar entwaffnet. Aber nach dem 2. Mai gab es keine Versuche mehr, die Kolonnen aufzuhalten, weil sie nun das Feuer eröffneten mit der Absicht zu töten.
0: Die Armee geht kurz darauf zu Kampfeinsätzen über. Die ersten, die ins Visier gerieten, waren die Einwohner der Stadt Slawjansk. Beim Versuch, die Volksmiliz aus der Stadt zu vertreiben, nehmen die ukrainischen Sicherheitskräfte keine Rücksicht auf zivile Opfer. Zum ersten Mal in der modernen Geschichte der Ukraine feuert schwere Artillerie auf Wohngebiete.
5: Warum müssen friedliche Menschen leiden? Einer 30-jährigen Frau wurde durch eine Explosion ihr Arm abgerissen. Da, neben den Blumen, ist ein junger Mann gestorben. Und wofür? Sie kämpfen um Macht und sie verdienen einen Haufen Geld damit. Aber wir müssen leiden. Wie lange noch? Ich kann bei den ganzen Explosionen und Schreien nicht schlafen. Sie schießen schon wieder.
6: Es gab eine Explosion und die Schockwelle hat mich in den Flur geworfen. Ein Passant wurde getötet. Er hatte eine Verletzung am Kopf und hat ein Bein verloren. Ich hatte Angst, mich ihm zu nähern. Überall war Blut. Und dann sah ich Rauch und hörte Schreie, Kinder schrien. Überall lag Glas, ein absoluter Albtraum. In den 54 Jahren meines Lebens hatte ich nie erwartet, von unserer Regierung so behandelt zu werden.
1: Im Mai 2014 war es noch unvorstellbar, dass die ukrainische Luftwaffe Städte bombardieren könnte. Ich weiß noch, wie ich mit ein paar Soldaten zusammensaß. Das waren Artilleristen. Wir haben zusammen getrunken. Das Thema kam zufällig auf und einer von ihnen sagte: Bist du verrückt? Wie könnten wir friedliche Städte beschießen? Und nur 2 Wochen später bombardierte ein Su-25-Jagdbomber Lugansk, das Verwaltungsgebäude von Lugansk, genauer gesagt. Das war ein symbolträchtiger Moment.
7: Was, hat er etwa geschossen? Bastard!
3: Zuerst konnte es niemand glauben. Selbst Menschen, die sahen, wie die Raketen abgefeuert wurden, sagten: Siehst du, was sie gemacht haben? Was soll das? Bei den meisten Leuten setzte erst nach dem Beschuss des Verwaltungsgebäudes und des Parks Klarheit ein, als das Kampfflugzeug über dem Platz flog. Und die Bäume umgeworfen wurden. Überall fielen Bäume und Blätter und ein riesiges Loch klaffte im Verwaltungsgebäude. Ein Büro wurde getroffen und Rauch kam aus den Fenstern. Wir sahen, wie ein Flugzeug davonflog. Zuerst dachte ich, das wäre Donner gewesen. Das Grollen klang wie Donner. Und dann, als mir klar wurde, was los war,

Poroschenko wurde am 7. Juni 2014 in Kiew vereidigt. Der Mann, der durch das Versprechen an die Macht kam, ein Präsident des Friedens zu sein, stellte sich als Präsident des Krieges heraus.

0: Poroschenko stellte sich selbst als Präsident des Friedens dar. Aber in Wirklichkeit wurde er zum ukrainischen Präsidenten des Blutvergießens. Man hat ihn in der Hoffnung gewählt, dass er den Krieg beenden würde. Aber stattdessen hat er sich entschieden, den Konflikt durch Gewalt zu beenden. Poroschenko und die Maidan-Regierung hatten viele Gelegenheiten, den Krieg zu beenden. Aber sie haben sich jedes Mal für den Krieg entschieden.
1: Sanja.
2: Was ist?
1: Wie viele sollen wir abfeuern?
2: 1107 maximal.

0: Batterien!
1: Geschütze zum Feuern bereit machen! Bereit! Zielen! Feuer!
2: Wo? Hier! Alle reinkommen, habe ich gesagt.
3: Bleibt nicht auf der Straße! Sascha, geh von der Straße runter! Wo sollen wir uns verstecken?
4: Nirgends. Du siehst doch, was los ist.
2: Wir sind wie...
1: Zielen! Zielen!
5: Entdeckung!
6: Sie schießen. Hol sie doch, der Teufel.
7: Wo sind die Feuerwehrleute?
8: Du siehst doch, wie viele Brände hier sind.
2: Hier leben Menschen und Kinder. Diese Stadt ist nicht leer. Hier sind kleine Kinder, nur 18 Monate alt. Was tut ihr? Ihr seid Monster. Keine Menschen. Monster.
9: Wir brauchen Frieden. Was tut ihr? Die Zivilbevölkerung stirbt. Menschen sterben. Junge Männer auf beiden Seiten. Ihr Magnaten, wacht endlich auf.

0: Der Tag des Sieges ist Russlands wichtigster und heiligster Nationalfeiertag. Vor 80 Jahren, nach dem Sieg über Nazi-Deutschland, marschierten die Helden, die diesen historischen Sieg in 4 langen und brutalen Jahren errungen hatten, triumphierend über dieses Kopfsteinpflaster.
1: Kameraden der Roten Armee und der Roten Marine, Waffenbrüder, ich grüße euch und beglückwünsche euch zu eurem großen Sieg über den deutschen Imperialismus.
2: An der Parade nahmen die Soldaten von den 10 Fronten teil, an denen der große Vaterländische Krieg gewonnen wurde.
3: Mehr als 35.000 Soldaten wurden ausgewählt.
2: In der Roten Armee kämpften Angehörige aller Ethnien. Es war wichtig, die Einheit und den multinationalen Charakter des Landes hervorzuheben.
3: Diesen großartigen Menschen, diesen Helden, gedenken wir heute.

0: эти русские. Эти русские мальчики не меняются. Война, революция, русская рулетка. Умереть, пока не успел состариться в 19-м, 20-м, 21-м веке.
1: Wenn man ununterbrochen arbeitet, spielt es keine Rolle, welche Qualifikationen man hat. Die Leute werden sowieso müde. Minenexplosionstraumata sind vorherrschend.
2: Man hat uns sozusagen gezielt mit Mörsergranaten beschossen. Ich wurde dabei leicht an den Beinen getroffen.
1: Die Einstellung der Bewohner zu uns ist im Prinzip positiv. Wir haben keine Feindseligkeiten im Umgang mit ihnen festgestellt.
3: Ich danke Ihnen allen. Auf Wiedersehen.
1: Ein Menschenleben ist ohnehin unbezahlbar. Deshalb behandeln wir, wenn wir arbeiten und zu helfen versuchen, jeden Patienten individuell. Wir setzen unsere ganze Energie und unser Wissen ein, um Hilfe zu leisten und Leben zu retten.
4: Lena, wo ist der Lichtschalter?
5: Auf der linken Seite.
4: Auf der linken Seite?
5: Da unten.
4: Oh, hier. Dies ist eigentlich ein Operationssaal mit zwei Tischen. Er ist mit allem ausgestattet, was ein Operationssaal für komplexe Operationen braucht.
6: Diese medizinische Einheit wurde in einem Instandhaltungsgebäude untergebracht, um vor Beschuss geschützt zu sein.
4: Gott sei Dank hat es heute Morgen keine schwer Verletzten gegeben.
6: Die Jungs arbeiten nicht weiter als 10 Minuten von der Kontaktlinie entfernt. Jetzt ist es ruhig, aber manchmal fliegen Granaten herein.
2: Du heißt Sanja, oder?
7: Ja.
2: Du brauchst keine Angst zu haben. Heute tut es nicht weh, oder? Es tut nicht weh, stimmt's?
7: Nein.
2: Gut durchblutet. Kein Eiter. Was ist los?
7: Es brennt.
2: Ja, das ist gut. Das bedeutet, dass sich die Keime nicht ausbreiten, verstehst du? Deshalb tut es ja auch weh. Ein kleiner Kratzer. Das war's. Halte durch. Das ist dein Schmerzmittel.
7: Fertig?
2: Hast du den Einstich gespürt? Also das Novocain ist russisch, nicht chinesisch. In deinem Fall handelt es sich um eine tangentiale Weichteilverletzung mit einer voraussichtlichen Genesungszeit von nicht mehr als 10 Tagen. Daher wurde die Evakuierung abgelehnt. Bei der Aufnahme wurde eine peribulbäre Blockade eingesetzt. Der Infektionsprozess wurde eingedämmt. Noch ein trockenes, bitte. Der Infektionsprozess wurde eingedämmt und, wenn möglich, wurden verzögerte Sekundärnähte gesetzt. Die Wunde ist geschlossen. Ein primärer Verschluss ist in Kürze zu erwarten. Wenn es in 2 oder 3 Tagen keine Anzeichen für eine Entzündung gibt und die Wunde gut heilt, wirst du in 10 Tagen an die Front entlassen, um unser Vaterland zu verteidigen.
8: Erst gestern habe ich nur von Fleisch geträumt. Ich schrieb in einem Brief nach Hause, ich möchte Fleisch essen. Ob es wohl ein Anzeichen einer Arteriosklerose gibt?
1: Es war jung und hat nicht geraucht.
6: Es ist gut, dass sie Spaß haben, also sind sie nicht müde. Und wenn sie nicht müde sind, bedeutet das, dass alle an der Front sicher und gesund sind.
8: Es kann auch als Alukraft verwendet werden.
1: Es sollte auf beiden Seiten abgebunden und mit Kochsalzlösung aufgepumpt werden. Wenn man ununterbrochen arbeitet, spielt es keine Rolle, welche Qualifikation man hat. Die Leute werden sowieso müde. Natürlich helfen wir den Zivilisten, die sich an uns wenden.
6: Zivilisten wurden verletzt. Die ukrainischen Streitkräfte haben ein Dorf beschossen, um zu zeigen, dass sie in der Nähe sind.
1: Zivilisten suchen häufig medizinischen Rat.
2: Was ist eigentlich passiert?
3: Eine Granate schlug in der Nähe des Eingangs ein. Der Eingang wurde weggesprengt. Ich habe es nicht mitbekommen. Ich war wie betäubt. Der Staub gelangte in meine Augen. Ich bin auf einem Ohr taub.
2: Wo war es?
3: In der Nähe. Ich hörte Schüsse und das Pfeifen und eilte zum Eingang. Ich war in der Nähe der Treppe, aber mein Nachbar war gerade eingetreten und wurde da zerrissen. Ohne ihn wäre ich auch getötet worden. Nur meine Beine schmerzen. Was für ein Albtraum. Drei Nachbarn wurden auf einmal getötet.
1: Die Einstellung der Bewohner zu uns ist im Prinzip positiv. Wir haben keine negativen Meinungen, Angriffe oder Feindseligkeiten im Umgang mit ihnen festgestellt.
6: Jeder hier mag die Ärzte, ganz sicher. Die ukrainischen Streitkräfte greifen oft zivile Einrichtungen an, daher sind alte Damen keine Seltenheit.
3: Ich danke Ihnen allen. Auf Wiedersehen.
6: 300 bedeutet verwundet.
1: Hier haben wir einen Feldverband und einige persönliche Werkzeuge, um eine gewisse Versorgung zu gewährleisten. Zum Beispiel eine Zange, etwas zum Schneiden. Ein Messer ist obligatorisch, um die Kleidung des Verwundeten aufzuschneiden. Das ist eigentlich schon alles. Es gibt auch eine Feuerwaffe, ein Maschinengewehr, das in der Waffenkammer aufbewahrt wird.
6: Aufgrund der militärischen Vorschriften werden die Namen des Personals nicht veröffentlicht. Daher bleibt hier jeder anonym.
1: Wir steigen hier besser aus und du fährst voraus, okay?
9: Soll ich es euch jetzt auslegen?
6: Aber die Gesichter der Ärzte durften gezeigt werden, damit jeder sehen kann, dass unsere Jungs von normalen Menschen vor dem sicheren Tod gerettet werden. Auch der Markt ist ein gutes Zeichen. Es bedeutet, dass das normale Leben zurückkehrt.
1: Ich danke Ihnen. Auf Wiedersehen.
9: Das sind echte Huskies.
1: Huskies, ja.
9: Hund!
1: Ich denke, die Leute versuchen wahrscheinlich, uns irgendwie zu helfen, obwohl sie selbst nichts haben, weil in diesem Gebiet gekämpft wurde. Viele Häuser und Infrastruktureinrichtungen wurden beschädigt, sodass die Menschen selbst ums Überleben kämpfen müssen. Wahrscheinlich müssen wir mehr helfen.
6: Dies ist Wolnowacha. Die Kämpfe fanden in der ganzen Stadt statt.
1: Hinter mir befindet sich das zentrale Bezirkskrankenhaus von Wolnowacha. Es ist eine ziemlich große medizinische Einrichtung, die früher den gesamten Bezirk Wolnowacha versorgte. Wir können sehen, was mit dieser medizinischen Einrichtung infolge der Kämpfe um dieses Gebiet geschehen ist.
6: Die Zerstörung zeigt, wo sich die Feuerstellungen der ukrainischen Armee befanden.
1: Gegenwärtig werden die verbliebenen Gebäude von den Mitarbeitern der Krankenhausabteilung selbst instand gesetzt.
8: Sie können sehen, dass das Krankenhaus nach und nach repariert und restauriert wird. Einige Flügel und Zimmer sind noch intakt. Es gibt keine stationäre Versorgung, aber eine ambulante. Sie können sehen, wie das Personal im Krankenhaus herumwuselt und alles repariert.
10: Filmen Sie mich nicht, meine Haare sind nicht zurechtgemacht.
6: Die Mädchen hier machen auch Witze. Auch das ist ein gutes Zeichen.
1: Unser medizinisches Team befindet sich in unmittelbarer Nähe des Krankenhauses und ist rund um die Uhr bereit, medizinische Versorgung zu leisten.
10: Wer ist denn da?
1: Oh, hallo.
10: Hallo.
8: Ihr habt noch nicht angefangen, oder?
10: Wir haben schon angefangen. Wir geben den Patienten Narkosemittel.
8: Operieren Sie sogar?
10: Nein, noch nicht. Wir haben keinen Autoklav. Wir arbeiten uns Stück für Stück vor.
1: Gibt es hier Ärzte?
10: Ja, Michael Ivanovich. Michael Ivanovich, kommen Sie bitte heraus.
8: Sind Sie startklar?
11: Prinzipiell schon.
8: Haben Sie humanitäre Hilfe bekommen? Brauchen Sie Hilfe?
10: Im Prinzip haben wir noch etwas.
11: Wir haben noch einige alte Bestände. Wir finden immer noch etwas.
8: Die Belegung ist also nicht sehr...
10: Nein, die Arbeitsbelastung ist noch nicht so hoch.
11: Wir sind noch dabei, die Dinge in Ordnung zu bringen, die Infrastruktur zu reparieren.
8: Ich meine diese konsolidierte Lieferung. Erinnern Sie sich, dass Sie kamen? Wir dachten, die Arbeiten hier wären in vollem Gange.
11: Also so einfach ist das leider nicht. Eins nach dem anderen.
8: Wir sind in der Nähe, nur für den Fall.
11: Werden Sie uns helfen, nur für den Fall?
1: Wir sind immer hier, immer vor Ort.
6: Wir sind immer hier, immer vor Ort. Das sind die Schlüsselwörter, die hier immer wieder gesagt werden.
1: Was machen wir also? Das linke Kniegelenk. Ihr lebt da drüben in einer Sauerei.
11: So ist es. Frauen haben immer recht.
1: Wir hatten heute sozusagen einen harten Arbeitstag. Es gab einen Massenansturm von Patienten und Verwundeten. Minenexplosionstraumata sind vorherrschend. Typische, wie man sagt, Krankheiten und Traumata bewaffneter Konflikte.
6: Die Behandlung solcher Verletzungen erschöpft die Ressourcen der Ärzte. Sie ist zeit- und energieaufwendig. Solche Verletzungen erfordern in Zukunft hohe staatliche Zuwendung, Zahlungen für Prothesen und Rehabilitation. Deshalb setzen die ukrainischen Streitkräfte massenhaft Streumunition ein. Sie sind aus militärökonomischer Sicht von Vorteil.
1: Und los geht's. Wer wackelt hier mit den Beinen?
11: Ich wackle mit gar nichts. Was sagen Sie, Doktor?
1: Es ist alles in Ordnung.
11: Ich kann nichts hören.
1: Sie werden laufen können, aber Sie werden nie gebären können.
11: Oh, dann ist es ja gut.
12: Auf die Aufräumarbeit.
13: Ja, es wird ein harter Weg.
14: Die schießen wieder den ganzen Tag. Schau nur. Ein Blitz, Rauch und Qualm. Schließlich ist ein Teil des Beins weg.
13: Das Gehirn sendet ein Signal, aber das Bein ist weg. Es ist schwer natürlich.
14: Langsam, langsam.
8: Ich dachte nur, ich schlage einfach mit der Faust zu, um sie vom Himmel zu holen.
13: Ja, es schmerzt. Es ist erschütternd. Eine Gliedmaße ist abgerissen.
15: Alias, bist du am Leben?
13: Ja.
14: Mir fehlt also ein Bein? Das ist nicht tödlich.
8: Ich bin sicher, dass ich meinen Platz im Leben finden werde und eine Möglichkeit von Nutzen zu sein.
14: Das Wichtigste ist, dass man weiterlebt.
13: Alle haben es geschafft.

Nach der Aufnahme der Verwundeten werden viele Armeestiefel zurückgelassen. Wenn die Patienten behandelt werden, werden ihnen die Stiefel ausgezogen oder aufgeschnitten. Dann werden sie einfach vergessen. Die Soldaten werden irgendwo in einem Krankenhaus in Rostow oder Donetsk gerettet, aber ihre Stiefel bleiben hier. Die Aufgabe des Krankenhauses ist es, die Verwundeten von der Kontaktlinie aufzunehmen, sie zu stabilisieren und ins Krankenhaus zu bringen. Jetzt können Sie sehen, wie die Evakuierung abläuft. Die Autos werden übrigens absichtlich nicht gewaschen. Das ist eine natürliche Tarnung.

0: здесь собрались.
1: Wir sind eine Ansammlung von hochqualifizierten Spezialisten, wie Ärzten, Krankenschwestern, Sanitätern, medizinischen Nachwuchskräften und Servicekräften, die uns bewachen und versorgen. Denn man kann sagen, dass wir ein Organismus sind.
0: Мы единый организм, можно и так сказать.
2: Gute Köche werden hier sehr geschätzt.
3: Jetzt öffnen wir die Einmachgläser, die draußen gelagert wurden. Fertigsuppen kommen aus Lagerhäusern.
2: Er könnte einen Kochblog auf YouTube moderieren.
3: Aber ich koche zum Beispiel jeden zweiten Tag Suppe. An einem Tag heute zum Beispiel gibt es Chi. Hier sind mehr Kohl und Kartoffeln. Wir mischen alles zusammen und das war's. Morgen können wir beispielsweise Fisch- oder Erbsensuppe kochen. Den Senf haben wir erst gestern gemacht. Er kam sehr gut an. Heute machen wir noch etwas mit Gurken. Ich koche immer mehr oder weniger auf Vorrat, aber das Essen ist für alle gleich. Ich meine, wir alle, die Ärzte, die Krankenschwestern und die Patienten, essen dasselbe. Es gibt also keinen Unterschied zwischen dem Essen für die Leute, die von der Frontlinie kommen, und dem, was die Ärzte bekommen. Ihr Essen ist nicht schmackhafter als unseres. Jeder isst das Gleiche. Alles ist sehr schmackhaft und gut. Ein Koch freut sich, wenn die Teller nach einer Mahlzeit leer sind. Das zeigt, dass das Essen sehr lecker war.
2: Dieser Mann lebt für seine Arbeit. Seine Arbeit ähnelt eher einer militärischen Ernährungsphilosophie.
3: Einige sind draußen im Einsatz, andere stehen am Operationstisch. Ich bin hier. Wir arbeiten an einem gemeinsamen Ziel.
2: Auch der Teamgeist hier ist beeindruckend.
4: Ich habe mich besprüht.
1: Du wirst hier alle Mücken anlocken.
2: Das sind die Streitkräfte Russlands.
1: Das kann er nicht sagen. Es ist unprofessionell.
3: Das Fleisch aus der Dose wird bald kochen und eine Brühe bilden. Ich gebe am Anfang nie Salz hinzu, weil ich nicht weiß, wie viel Salz und Pfeffer dem Dosenfleisch in der Fabrik zugesetzt wurde. Lorbeerblätter kommen natürlich erst zum Schluss dazu. Ich lasse es 10 bis 15 Minuten lang kochen, damit eine gute Brühe entsteht. Und das war's. Danach kommen die Fertigsuppen hinzu. Ich koche Tee immer mit Minze, Melisse oder Feuerkraut. Wir haben die Einwohner gebeten, uns Kräuter und Gewürze zu bringen, und das tun sie auch von Zeit zu Zeit. Ich gebe sie immer in den Tee. Der Tee wird gelobt. Besser als Teebeutel. Die Leute trinken 2 oder 3 Gläser. Heute Abend gibt es übrigens Kartoffelpüree. Es sind noch ein paar Kartoffeln übrig, ich werde sie schälen. Am liebsten würde ich etwas Milch dazu geben, aber Essiggurkensaft tut es auch. Ich nehme Butter, zerstampfe sie, brate Zwiebeln und Karotten an, gebe etwas Pfeffer dazu, würze ein wenig und fertig. Erst gestern haben wir Pilaf gegessen. Ich habe es auch mit Kurkuma und Kreuzkümmel gewürzt. Einmal kamen einige Leute auf mich zu, schüttelten mir die Hand und sagten, es sei wie usbekischer Pilaf. Aber in einem solchen Topf einen Pilaf zuzubereiten, der dem usbekischen Pilaf ähnelt, übersteigt jedermanns Fähigkeiten. Es hat angefangen zu kochen. Verglichen mit anderen Orten ist dies ein Paradies.
2: Es ist eigentlich wie ein Fegefeuer. Die Menschen, die hierher kommen, stehen an der Schwelle zum Tod. Und oft muss ein Arzt über ihr Schicksal entscheiden. Die Zivilbevölkerung wird wieder beschossen. Das ist eine alltägliche Situation.
5: Der örtliche Kommandeur rief an und sagte, dass das Dorf Wassiljewka unter Mörserbeschuss stehe und 3 Zivilisten nicht mit dem örtlichen Krankenwagen abtransportiert werden könnten, weil sie unter Beschuss geraten seien. Wir werden uns also etwas einfallen lassen, und zwar sofort. Wir werden selbst evakuieren. Das war's schon.
6: Der Reihe nach.
5: Misha, da drüben ist deine Kamera.
6: Ihr zwei seid Ärzte. Warum kommen die anderen mit? Zivilisten. Sowetskaja Straße 9. In Walajanowka. Verdammt. Walajanowka. Sowetskaja Straße 9.
5: Was ist da los?
6: Bitte?
5: Haben Sie etwas beschossen?
6: Ja, Zivilisten wurden geschossen. Hallo? Hallo? Hat die Granate euch getroffen?
7: Nein.
6: Gab es hier Verletzte?
5: Welche Hausnummer ist das?
6: Und wo? Hier? Was hat er gesagt? Sind die Verwundeten hier? Sind die Verwundeten hier?
7: Der Ort wurde in die Luft gejagt.
6: Sind Verwundete hier?
7: Nein, nur ein paar Kratzer.
6: Bist du 17?
4: 16.
7: Jungs, was war das?
6: Sie riefen uns an und baten um Hilfe. Sie sagten, ein Mann, eine Frau und ein 17-jähriger Junge.
4: Ich werde im nächsten Monat 17.
8: Zwei Häuser wurden in die Luft gesprengt.
6: Das Militär sagte, es gäbe Verwundete.
8: Ja, verwundet, aber nur ein paar Kratzer. Wir waren alle in der Küche.
6: Sind alle am Leben und wohlauf?
8: Ja, alle sind am Leben, Gott sei Dank.
5: Wann ist es passiert?
7: Es begann um 3.30 Uhr.
8: Vielleicht gegen 4 Uhr.
7: Viermal haben die geschossen. Zwischen 3.30 Uhr und 4 Uhr schlugen die ersten Granaten ein.
5: Alles in Ordnung?
6: Nein, nichts ist in Ordnung.
5: Alle sind am Leben?
6: Ja, das ist die Hauptsache. Habt ihr etwas, um die Wunde zu behandeln?
8: Ja, danke.
6: Uns wurde gesagt, es gäbe Verwundete, also sind wir schnell gekommen. Das war's, Abbruch. Der Junge hat nur einen Kratzer. Sie schießen nur um des Schießens willen. Verdammt.
2: Willkürlicher Beschuss scheint beliebt zu sein.
6: Wenigstens hatten wir eine gute Fahrt.
5: Jawohl.
2: Während einige Kreative die Nase rümpfen, wenn sie von der Spezialoperation hören, gehen andere zur Kontaktlinie, um die Jungs aufzumuntern.
4: Hallo Alexander.
5: Hallo Leute.
3: Hallo.
2: Hypericum sind gerade für das Vostok-Bataillon aufgetreten. Jetzt sind sie hier.
3: Wir sind aus Moskau in den Donbass gekommen. Wir waren schon mehrmals hier. Für uns ist es nicht das erste Jahr.
6: Ich möchte Folgendes ankündigen. In unserem kreativen Kämpferteam gibt es ein wunderbares Mädchen, eine Dichterin aus Lugansk, Elena Zaslavskaya. Ich möchte nun an sie übergeben. Sie wird unser kleines Konzert mit ihren wunderbaren Gedichten beginnen. Elena Zaslavskaya.
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0: Sind Sie auf eine Mine gestoßen? Können Sie Ihre Beine spüren? Bewegen Sie die Füße.
1: Ich habe zum ersten Mal eine Katheterisierung der Zentralvene vorgenommen, während ich ein Konzert hörte.

0: Haben Sie den Mann gesehen, aus dem die Eingeweide herausquollen? Den Verwundeten, der gerade dorthin getragen wurde. Die Geheimagenten waren auf dem Weg zu einem Einsatz. Der Feind eröffnete das Mörserfeuer und der Kerl hatte Pech.
1: Das war's, lieg jetzt einfach.
0: Der Kommandeur der Gruppe und ich gingen hin, um ihn zu evakuieren und begannen gleich vor Ort, ihn zu verbinden. Es war fast aussichtslos.
1: Einschalten.
2: Fest verschnürt.
1: Konzentriere dich.
0: Während wir ihn verbanden, hat man uns sozusagen gezielt mit Mörsergranaten beschossen. Ich wurde dabei leicht an den Beinen getroffen. Also ging ich hinter dem Zaun in Deckung und unsere Leute, die Marines, begannen, den Geheimagenten zu evakuieren.
1: Das war's. Langsam. Langsam.
0: Der Mann befindet sich jetzt im Operationssaal. Möge Gott dir Gesundheit schenken, Sanja.
2: Dieses Schrapnell hat dem Mann den Bauch aufgerissen. Aber er wird es überleben. Hier kämpfen sie um jedes einzelne Leben.
1: Wir sind fast fertig. Das beschädigte Gewebe ist entfernt worden. Die Prognose ist günstig und er wird zur weiteren medizinischen Versorgung abtransportiert. Weitere Rehabilitationsmaßnahmen werden in der Zukunft durchgeführt werden.
3: Ein Menschenleben ist ohnehin unbezahlbar. Deshalb behandeln wir, wenn wir arbeiten und zu helfen versuchen, jeden Patienten individuell. Wir setzen unsere ganze Energie und unser Wissen ein, um Hilfe zu leisten und Leben zu retten.
2: Natürlich werden auch Kinder hierher gebracht. Militärärzte genießen jetzt mehr Vertrauen.
0: Vielen Dank.
2: So sind die Zeiten.

0: Der Westen versucht, Russland zu canceln. Allerdings hat er nicht bedacht, dass genau das die Menschen zusammenschweißt und für russische Unternehmen ein wahres Geschenk ist.
1: Ich schlage dir ein Abenteuer vor. Wir nehmen ein Auto aus einheimischer Produktion und fahren nach Dagestan. Auf dem Weg dorthin schauen wir bei russischen Unternehmen aller Art vorbei, um zu sehen, wie es ihnen geht.
2: Interessant, aber auch ein bisschen beängstigend.
1: Bist du etwa eine Spaßbremse? Zweifelst du etwa an der russischen Autoindustrie? Wir werden sehen. Wir müssen etwa 6000 Kilometer damit fahren. Verschwende die Milch doch nicht. Stell doch was drunter oder trink direkt raus. Was ist das da vorne?
3: Das ist unser Käseschmierroboter.
1: Socken.
2: Übrigens, Russen machen sehr gute Socken, finde ich, mit Humor.
1: Und was machen Russen schlecht? Wir können sehr gute Raketen bauen.
2: Raketen, Socken.
4: Bruder, ich sehe einen Banderiten auf 5.
5: Was macht er dort noch? Na, mach schon.
4: Meiner Großväter fort. Ich verteidige meine Familie, meine Geschichte und unsere Werte.
1: Jene, die momentan

Liebe Zuschauer, ich freue mich, dass Sie wieder eingeschaltet haben bei Realpolitik mit Alexander von Bismarck. Ich will vorab in eigener Sache sagen, ich hatte bei mir im Park das Wochenende Tausende von Menschen, eine Lebensart, eine Ausstellung mit 100 Ausstellern, wo man eben was kaufen kann und was essen und trinken kann. Ein Familienfest war das quasi über 3 Tage. Und ich habe so viele nette Aufforderungen bekommen, dringend weiterzumachen. Es war wahnsinnig nett. Ich habe mich mit sehr, sehr vielen Menschen vor Ort unterhalten können. Und ja, wenn man dann so eine Replik bekommt und wenn man eine positive Resonanz bekommt, fordert das ja einen auch dazu auf, weiterzumachen. Ich werde also weitermachen. Ich werde gewisse Dinge kommentieren, ich werde, was ich finde, Vorschläge auch machen. Nicht nur kritisieren, das können viele, man kann vieles kritisieren. Nein, es geht immer darum, was ist eine Alternative, was kann man dafür machen, wenn man etwas kritisiert. Das haben wir als Unternehmer jeden Tag vor Augen, wenn irgendwas schiefläuft, müssen wir eine Lösung finden. Und deshalb, ich bedanke mich ganz, ganz herzlich für die vielen positiven Rückmeldungen. Das motiviert auch einen. Deshalb werde ich viele Kamingespräche führen und viele Leute auch einladen bei mir. Wir werden diese Kontakte zwischen deutschen und russischen Menschen aufrechterhalten. Halte ich für ganz besonders wichtig. In der Kultur, im Sport, in der Musik, überall. Das sind Menschen, die normal leben und die nichts mit der Politik oft zu tun haben. Und die werden benutzt von der Politik, werden ausgegrenzt, dürfen nicht kommen, kriegen kein Visum. Es ist unglaublich. Aber ich komme gleich zu einigen Sachen. Wir beginnen. Natürlich geht es heute, was passiert weiter in der Ukraine und was passiert eigentlich bei uns in Deutschland vor den Wahlen, die wir haben. In Sachsen-Anhalt, wo ich lebe, in Stendal. In Mecklenburg-Vorpommern am 20. September und in Berlin am 20. September. Also es passiert jetzt vieles. Gerade vor der Sommerpause werden noch viele Dinge gemacht. Und ich will auf einige Schlagzeilen dann mal reagieren. Zunächst einmal zum Deutschlandfunk. Putin. Ukraine-Angelegenheit neigt sich zum Ende. Schröder könne möglicher Vermittler sein. Auch wenn das ein direkter Gesprächspunkt wäre zwischen Ukraine und Russland, hat Putin sich in einer Pressekonferenz nach dem 9. Mai, nach seinen Feierlichkeiten geäußert, dass er über jede Hilfe, die dieses beendet, froh ist. Auf eine Frage von einem Journalisten, wen er sich denn in Europa vorstellen könnte, hat er dann reagiert, naja, ich könnte mir schon eben Schröder, meinen Freund Schröder vorstellen, den ehemaligen Bundeskanzler von Deutschland. Natürlich hat er das gesagt, weil er zu ihm Vertrauen hat. Er ist ja schon von den Franzosen und Deutschen, von Angela Merkel und dem damaligen Präsidenten Hollande, sehr, sehr negativ in eine Vertrauenskrise hineingebracht worden, weil Minsk II wurde nicht durchgeführt. Das, wo eine Vermittlung zwischen der Deutschland, Frankreich, Russland und Ukraine war, Minsker II-Abkommen, wo auch dann nachher Angela Merkel und auch die Franzosen gesagt haben, das haben wir nur gemacht, damit die Ukraine sich aufrüsten kann.

hat natürlich ein Riesenvertrauen zerstört bei Putin. Und ich habe oft in den Gesprächen bei Offiziellen in Moskau auch gefragt und St. Petersburg, wie kann man denn so ein Vertrauen wieder aufbauen? Weil es ja wichtig ist, wenn man Friedensverhandlungen hat, muss man natürlich Vertrauen auch haben zur anderen Seite. Will sie das auch? Wird das auch durchgeführt? Und das ist natürlich klar, erkennt Schröder seit langer Zeit. Sie haben zusammen den Petersburger Dialog aufgebaut. Und natürlich hat man dann zu dem, der am nächsten steht, Vertrauen. Was passiert? Natürlich, die Bundesregierung, ich komme gleich im nächsten Punkt dazu, kommt natürlich gar nicht in Frage. Ja, wissen wir ja, wir reagieren, wenn Russland etwas vorschlägt, sowieso immer gleich. Nein, und mit dir machen wir gar nichts. Und deshalb komme ich gerne dazu. Vielleicht auch nochmal, natürlich hat USA weiterhin geholfen und wird helfen. Aber sagt, wenn Europa auch sich beteiligen möchte, im Augenblick stehen sie ja nur einseitig auf einer Seite, dann wäre es interessant mit Schröder. So, dann kommen wir zum zweiten Punkt, der darauf direkt reagiert. NTV, Kallas will Schröder nicht am Verhandlungstisch sehen. Die EU-Außenbeauftragte Kallas reagiert natürlich sofort, obwohl sie überhaupt gar keine Bedeutung hat. Weil wo in der Welt ist sie eingeladen worden? Sie ist irgendwo, sie ist angeblich die Sicherheitsbeauftragte, Außenbeauftragte in der EU. Unglaublich, ja. Und äußert sich immer sehr negativ. Aber es ist ja ein Zickenkrieg zwischen von der Leyen und ihr in der EU, in Brüssel. Also sie hat auch gar keine große Bedeutung. Und ob sie das nun sagt oder nicht, interessiert sowieso kaum jemanden. Aber ich will das doch mal zitieren, was sie gesagt hat. Die Europäer müssten zunächst untereinander diskutieren, worüber sie mit den Russen sprechen wollen. Das argumentierte sie. Und da habe ich mir gedacht, ist ja unglaublich, die müssen erst mal intern diskutieren, über was sie mit Russland sprechen müssen. Also haben sie gar keine Strategie. Sie wissen jetzt nicht, was sie wollen, sondern sie müssen sich erst dazu hinsetzen und darüber nachdenken, was würden wir denn überhaupt mit den Russen besprechen wollen. Also es ist schon hanebüchend, was uns die EU zeigt. Und solche Menschen, die da an den entscheidenden Stellen sitzen, auch so etwas kommentiert. Also es ist unglaublich. Unsere Bundesregierung kommentiert das wie folgt. Die Regierung sagt, das ist ein Scheinangebot von Putin und Deutschland und Europa lassen sich dadurch nicht spalten. Verstehe ich nicht. Was heißt das denn? Wieso sollen sich Deutschland und Europa spalten? Das heißt, wenn Deutschland hier mithilft an einer Friedenslösung, dann würden wir uns in Europa abspalten oder spalten, weil Europa will den Krieg. Ich kann diese Äußerung überhaupt gar nicht nachvollziehen, was unsere Regierung unseren Menschen damit sagen will. Also es ist einfach, wenn ich das nur mal betrachte, einfach nur traurig. In diesen entscheidenden Sachen zwischen Ukraine und Russland und das in Europa, was wir eigentlich so schnell wie möglich doch mithelfen zu beenden, dass so komisch darüber geredet wird. Aber das wissen wir mittlerweile, dass die Regierung sowieso nichts zustande bringt und dass sie sich immer irgendwo überall nur ausschaltet. Und dann gibt es noch ein, was Putin im Grunde genommen gesagt hat. Und zwar will ich das ruhig nochmal sagen, weil das kommt ja komplett falsch auch in den Medien rüber. Denn Putin wurde auf der Pressekonferenz gefragt, wer sein favorisierter Kandidat für die Wiederaufnahme eines Dialogs mit Europa ist. Und das hatte ich vorhin schon

kurz gesagt. Und natürlich hat er gesagt, persönlich bevorzuge ich den früheren Bundeskanzler der Bundesrepublik Deutschland, Herrn Schröder. Und ist natürlich klar, die beiden sind befreundet. Ist ja nicht schlimm, dass man befreundet ist. Dann kann man auch offen miteinander reden. Und dass er ihn dann vorschlägt, auf die Frage, wenn Europa und Russland wieder reden wollen miteinander, dass man dann jemanden, auf den man vertraut, dass man das natürlich, den natürlich zuerst nennt. Ja, wir sind in einer völlig verzwickten Situation, aber angeblich, es bewegt sich ja hinter den Kulissen was. Und dann kommen wir gleich zum nächsten Punkt der Tagesschau. Nein, ich muss noch dazu sagen, ich habe mich gewundert, wie der Sicherheitsexperte oder Militärexperte Ralf Thiele gesagt hat, in den sozialen Medien oder bei Welt TV, ich weiß es nicht genau, wo das war. Er hat gesagt, er befürwortet das. Er findet das gut, dass Schröder hier ins Spiel gebracht wird. Er hätte nichts dagegen. Ich finde das gut, dass doch endlich auch mal jemand, der oft in den Medien ist, auch in den Mainstream-Medien ist, dass so einer auf einmal so etwas sagt, was keiner erwartet. Toll. Gratulation. Vielleicht merken wir, dass es so ein kleines bisschen doch bei vielen eine Umkehr gibt, dass Diplomatie und Reden und Dialog vielleicht doch besser ist, als nur Waffen sprechen zu lassen und Soldaten in den Tod zu schicken. Unglaublich, was hier in Europa mit uns passiert. Ich plädiere immer wieder, oberstes Gebot, laut Grundgesetz, laut UNO-Charta, laut Pariser Vertrag, wir laut NATO-Vertrag, wir sollten uns verpflichten, in erster Linie Diplomatie und Friedensgespräche zu führen. Diplomatie muss ganz weit vorne stehen und ganz, ganz spät erst andere Dinge. Und Waffen brauchen wir nicht, wenn wir uns miteinander unterhalten. Schon Friedrich der Große hat das gesagt. Es ist viel schöner, miteinander zu reden, als Waffen reden zu lassen. Ja, dann kommen wir zur Tagesschau. 3 Tage Waffenruhe im Krieg gegen die Ukraine. Es gab ja wieder Verhandlungen mit den USA und Ukraine und Russland, was wir alle gar nicht so richtig mitgekriegt haben. Aber zu diesen Feierlichkeiten, zu einem der wichtigsten Tage für Russland, die wichtigste Feier, der 9. Mai, bei uns ist es ja der 8. Mai, das ist die Beendigung des Zweiten Weltkrieges, wie Russland das Vaterländischer Krieg nennt. Das, dieser Tag wird jedes Jahr begangen und Russland hat gesagt, sie wollen in der Zeit eben die Waffen ruhen lassen. Nun wissen wir, in einem Konflikt, in einer Auseinandersetzung. Und Trump hat ja auch gesagt, haben beide zugestimmt, sowohl Zelensky als auch Putin. Ja, wir wissen, dass die Praxis vor Ort immer eine andere ist. Irgendeiner lässt vielleicht einfach nur einen Schuss in die Luft und auf einmal geht es auf der anderen Seite auch los. Also, aber im Wesentlichen hat es wohl 1-2 Tage etwas mehr Ruhe gegeben, auch für die Bevölkerung und vielleicht auch für die Soldaten. Und in diesem Atemzuge wurde, als man darüber gesprochen hatte, gemeinsam, wurde auch der Soldatenaustausch wieder, es sind wieder 1000 Soldaten, die sowohl von Russland in die Ukraine und von Ukraine nach Russland geschickt werden, so dass, was ja oft schon gemacht worden ist, auch hier wieder erfolgt ist. Und das finde ich auch vernünftig. Das finde ich auch gut. Das heißt, sie sprechen noch miteinander. Das heißt, sie können auch noch miteinander sprechen. Auch wenn das Unterhändler sind. Aber es ist doch wichtig. Und das, und man merkt ja, wenn man miteinander spricht, geht es ja dann auch. Dann kann man so einen Austausch machen. Und nicht diese aggressive Haltung ganz massiv halten. Und wenn man dann die

Sachen mitbekommt, was Leute dazu sagen, gerade in Deutschland, da komme ich beim nächsten Punkt drauf. Welt-TV sagt, Putins Parade, die statt Macht bloß seine Verletzbarkeit demonstriert. Der Sicherheitsberater Nico Lange von der CDU, ist CDU-Mitglied, redet das in einer negativen Art und Weise, dass das eine Propagandaveranstaltung ist. Eine Propagandaveranstaltung, was die Russen dort machen. Dass das ein Deutscher, der in einer Partei ist mit einem C im Namen, wo 27 Millionen Menschen in diesem Krieg in den Sowjetrepubliken gefallen sind, dass so ein Mensch diesen Tag so falsch bewertet gegenüber den Russen, zeigt, was für Geisteskind er ist. Das kann aus meiner Sicht doch nicht sein. Das darf nicht passieren, dass man so letztendlich mit diesen Menschen, die ein innerliches Bedürfnis haben, sich an ihre Väter, Großväter, Urgroßväter zu erinnern, dass man diese Menschen so abtut. Das trifft ja nicht die Regierung. Das ist ja das. Er trifft damit die Menschen in Russland. Unglaublich, das macht man nicht. Das ist geschmacklos. Und das finde ich bei so einem Gedenktag, ja, einfach eine solche öffentliche Bewertung vorzunehmen, ist undenkbar. Und deshalb muss ich sagen, das zeigt, in was für einer Situation wir in Deutschland, und da wird ja oft gehört, in den Mainstream-Medien, und sie lassen das zu, dass der all solche Sachen sagt, sondern man darf doch solche Leute nicht an das Mikrofon lassen. Der kann das in seinem kleinen privaten Kreis erzählen, aber doch nicht öffentlich und das dann noch sozusagen fast als CDU-Position zu verkaufen. Unvorstellbar. Undenkbar. Geschmacklos. Wir kommen dann zum Tagesspiegel. 4 Monate vor der Wahl, und zwar sind wir jetzt bei der Innenpolitik. Und die ist natürlich im Augenblick, steht bei uns ganz massiv im Fokus. Wir 4 Monate vor der Wahl in Sachsen-Anhalt. Sicherheitspolitiker warnen vor möglicher AfD-Regierung in Magdeburg. Es ist einfach unglaublich, was in den Altparteien zurzeit los ist. Das muss man mal sich in einer Demokratie, wenn wir noch in einer Demokratie leben, sich vorstellen, dass wenn eine andere Partei, die zugelassen ist, nicht verboten ist, gewählt wird, dass dann im Grunde genommen die Löschtaste von sicherheitsrelevanten Fragen gedrückt werden soll, damit diejenigen, die nachrücken in diese Arbeitskreise, in diese Informationskreise, dass die diese Information nicht haben. Das muss man sich mal vorstellen. Gerade muss man auch mal sehen, wenn Terrorakte passieren, haben sie diese Information nicht. Also wo sind wir eigentlich hier gelandet? Was? Sind wir nur noch parteipolitisch ausgerichtet? Geht es nicht mehr um freie Wahlen? Geht es nicht mehr? Werden die Wähler in eine kriminelle Ecke gedrängt? Dass wer die wählt, dann habt ihr selber Schuld, was dann auf euch zukommt? Weil wir werden dann natürlich die Geheimdienste ganz separat nur bei den Altparteien belassen. Sag mal, merken wir eigentlich hier, was bei uns passiert? Ich bin schockiert. Ich bin vom Hocker gefallen, als ich das gehört und gelesen habe. Und ich will einfach mal nochmal darauf kommen, die Landesverfassung in Sachsen-Anhalt wurde ja auch von der CDU, SPD, FDP, Grüne und Linke

diesem gesamten Block wurde geändert. Und zwar mit der Begründung, weil alle diese Parteien Angst haben, dass die AfD eine Mehrheit kriegt. Und sie muss doch dann die Demokratie erhalten, diese ganzen Altparteien. Muss man sich mal vorstellen. Also hatten wir 35 Jahre keine Demokratie hier in Sachsen-Anhalt? Also wir müssen jetzt eine Landesverfassung ändern, damit wir die Demokratie halten. Tut mir leid, ich kann diese Gehirn-Dinge gar nicht nachvollziehen. Was passiert da bei diesen Menschen? Wer gibt ihnen solche Argumentationen an die Hand? Wer äußert sich denn so? Es kann doch nicht angehen, dass diese Änderungen nur dann die Spielregeln komplett parteipolitisch ausgerichtet werden. Irgendwas stimmt nicht mehr mit unserem Parteiensystem. Wenn das der Fall ist, dass man unliebsame Parteien, Konkurrenten, das sind ja die Parteien untereinander, sollte ja auch so sein. Wer hat die besseren Argumente? Wen will ich dann wählen das nächste Mal? Wir als Bürger werden von den Altparteien kriminalisiert, wenn wir jemanden anders wählen als die Altparteien. Unvorstellbar. Das hat mit Demokratie nichts mehr zu tun. Und die am lautesten um diese unsere Demokratie schreien, das sind die Leute, die die Demokratie vernichten. Unglaublich. Das sind nicht mehr meine Parteien, die so agieren und so auftreten. Und es wird in vielen Bereichen auch noch viel schlimmer. Da werden ja Geschütze aufgefahren, das ist ja unglaublich. Und zwar komme ich zum nächsten Punkt, NIOS. Kissler Kompakt. Gebete gegen die AfD. Die Kirche macht sich lächerlich. Jetzt wird die Kirche auch noch instrumentalisiert gegen die AfD. Die katholische Kirche in Magdeburg ruft auf, in ihren Gebeten, ihr habt dazu zu beten, wen ihr wählt, passt auf, wen ihr wählt. Es geht komplett gegen, also Leute, es ist geschmacklos, es ist auch unglaublich. Und die Kirche macht hier mit, die Kirche hat sich aus der Politik rauszuhalten. Was hat sie da zu suchen? Sie soll sich um ihre Gläubiger kümmern, aber nicht um die Politik. Das sind zwei getrennte Paar Schuhe. Unglaublich. Otto von Bismarck hat das getrennt, Kirche und Staat. Kirche bleibt Kirche und Staat bleibt Staat. Aber dass die Kirche noch von der Kanzel erzählen will, wen wir zu wählen haben, das hat es früher vielleicht mal gegeben, aber doch nicht in der heutigen Zeit und nicht in einer Demokratie. Und ich verstehe, warum so viele Menschen aus den Kirchen austreten, weglaufen und die Kirche im Grunde genommen ja soll sich ja mehr um ihre Schäfchen kümmern. Das stände ihr besser zu Gesicht. Sie hat damit nichts zu tun. Raushalten. Unmöglich. Weg damit. Wir kommen dann zur Volksstimme. Gysi sieht vor Landtagswahl bedeutende Rolle für die Linke in Sachsen-Anhalt. Ja, natürlich, Gregor Gysi sagt, für uns gilt die Brandmauer nicht mehr. Das ja steht nur auf dem Papier. Wir haben es ja gesehen. Sie ändern mit der CDU und den anderen Parteien die Landesverfassung. Und ist klar, dass Gysi dann natürlich für die Linke so argumentiert, naja, die werden natürlich das komplett mitmachen mit der CDU, damit sie dann immer ein bisschen dabei sind. Und damit sie auch so weichgespült wird auf einmal. Das ist natürlich eine geschickte Geschichte. Und da sieht man, es gibt also einen einzigen Block von der CDU, SPD, FDP, Grüne und Linke. Ein Block. Und da kann ich verstehen, dass die ehemaligen Leute aus der DDR sagen, das ist eine Blockpartei. Haben wir nur noch die andere Möglichkeit, die AfD zu wählen. Und wir wissen alle, die AfD hat natürlich nicht über 40% in Sachsen-Anhalt.

Mecklenburg-Vorpommern. Eine große Frage. Es gibt es da eine Brandmauer oder nicht? Da sagt die SPD-Vorsitzende Schwesig, die Ministerpräsidentin, es gibt nur zwei Möglichkeiten. Entweder sie oder die AfD. Und natürlich merken viele, dass all das, was wir heute an negativen Dingen haben in Deutschland, von genau diesen Altparteien ja gemacht worden sind. Und die Menschen möchten eine Änderung haben. Und hat die CDU leider nicht aufgepasst. Sie geht mit Verlierern ins Bett. Ja, was will man denn dann im Grunde genommen von der Mehrheit der Menschen erwarten, dass die das alles akzeptieren? Nein, das dafür haben wir eine Stimme und können anders wählen. Ich kann nur hoffen, hört auf mit dieser Brandmauer. Ich glaube, es würde uns in Deutschland viel, und die Brandmauer ist undemokratisch, es würde uns viel besser stehen, wenn wir in einem Parlament über die sachlichen Dinge reden, die wir ändern wollen und ändern müssen, damit es den Leuten wieder besser geht als jetzt. Das war's für heute. Ich hoffe, Sie schalten das nächste Mal wieder ein, wenn es darum geht, Realpolitik mit Alexander von Bismarck.

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0: Nach der Käseverkostung beschlossen wir, beim kulinarischen Thema zu bleiben und zu einer Farm im Gebiet Kostroma zu fahren, wo Biowurst von echten Österreichern produziert wird. Auf dem Weg dorthin wollten wir uns ansehen, wie es um die Getränkeproduktion bestellt ist. Für die Lebensqualität spielen Kaffee, Tee und Kakao eine ebenso wichtige Rolle wie Essen. Während der Tee durch seine lange Tradition nichts zu befürchten hat, waren Kaffee und Kakao schon immer von Importen abhängig. In Rostov-Veliki haben wir eine Fabrik gefunden, die eine große Auswahl an Getränken herstellt. Übernachten wollten wir aber in der Stadt Jaroslawl.
1: Wir haben es geschafft.
0: Ja, die ersten 350 Kilometer sind geschafft. Das war der erste Schritt.
1: Ich dachte, es würde schlimmer werden. War aber okay.
0: Ja, noch sind wir nicht müde.
1: Wir übernachten hier und morgen geht's weiter.

0: Margo, schau mal.
1: Ja, toller Bär.
0: Was für ein Bär? Da ist eine Brauerei.
1: Bleib stehen. Schauen wir uns doch erstmal das Hotel an. Weiter, weiter. Nee, oder?
0: War nur ein Witz. Gehen wir weiter.
1: Auf das Bier kommen wir auf jeden Fall noch zurück, aber etwas später. Zunächst sind wir an alkoholfreien Getränken interessiert. Am nächsten Morgen brachen wir nach Rostov-Veliki auf. Die Stadt war schon zu der Zeit ein angesehenes kulturelles und religiöses Zentrum Russlands, als es Moskau noch gar nicht gab. Sie hat sich bis heute ihre Einzigartigkeit bewahrt, mit hunderten Denkmälern traditioneller russischer Architektur. Schön und erhaben, doch uns beschäftigen weltliche Freuden. Wusstest du, dass Russen durchschnittlich 60 Liter Kaffee im Jahr trinken, also 300 Tassen? Nein? Dann wirst du es gleich herausfinden. Im Durchschnitt trinkt jeder Russe 60 Liter Kaffee im Jahr, 1,5 Kilo pro Person. Nach dem Zusammenbruch der Sowjetunion hat sich der Kaffeekonsum um das 7-fache erhöht, wodurch die traditionelle Vorherrschaft des Tees gebrochen wurde. Dabei trinken wir von Jahr zu Jahr immer mehr Kaffee. Nicht zuletzt wegen der hohen Qualität, an die wir uns längst gewöhnt haben und auf die wir nicht verzichten wollen. Der größte Teil des Kaffeeimports, ca. 85%, machen grüne Kaffeebohnen aus, die dann in Russland geröstet werden. Weniger als 15% der Kaffeebohnen werden bereits geröstet importiert. Grüner Kaffee kommt hauptsächlich aus Vietnam und Brasilien. Gerösteter Kaffee kommt dagegen meist aus Italien und Deutschland. Genau bei diesen Zulieferern kommt es nun zu Problemen. Die einheimische Kaffeeröstung ist jetzt unsere einzige Hoffnung. Wir haben der Fabrik Aronap einen Besuch abgestattet, die sich auf Kaffee spezialisiert hat. Aber nicht nur darauf. Nicht weniger wichtig sind ihre Kakaoprodukte, vor allem nach dem angekündigten Weggang von Nestlé, sowie unerwarteterweise ihre Zikorienprodukte. Dmitri von Aronap ist überzeugt, dass man auch heute seine Wurzeln nicht vergessen sollte.
2: Es kam einmal eine Delegation zu uns, deren Teilnehmer uns erzählt haben, dass sie in ihrer Jugend immer versucht haben, den Kaffee mit dem Bild einer Frau darauf zu bekommen. Das waren alles Menschen über 60. Diese Kaffeeverpackung aus der Sowjetunion hatte ihren eigenen, ganz besonderen Reiz. Das heißt, die Leute haben aufrichtig daran geglaubt, dass genau diese Verpackung echten Kaffee enthält. Kaffee ohne Zichorien.
1: Kommen wir ins Hier und Jetzt zurück. Wegen der Sanktionen verlassen viele Unternehmen Russland. Was können sie den Kunden anbieten, die Kaffee, Zichorienkaffee und nicht zuletzt auch Kakao kaufen wollen?
2: Was Kakao angeht, haben wir schon ein neues Produkt auf den Markt gebracht. Das Kakaogetränk Weißer Bär. Zu dem Zeitpunkt, als westliche Unternehmen anfingen davon zu sprechen, dass sie sich aus Russland zurückziehen wollen, war dieser Kakao, was die Verkaufszahlen angeht, in Russland auf dem 2. Platz.
1: Wie viel Prozent machten westliche Produkte im Vergleich zu russischen in etwa aus?
2: Tatsächlich ist die Dominanz westlicher Unternehmen auf dem russischen Markt beachtlich. Hauptsächlich dank Nestlé, eines sehr großen Global Players, der mehrere Betriebe unterhält, unter anderem in Russland. Mit Nestlé verlässt jetzt eine weltbekannte Marke den russischen Markt. Aber wir sind bereit, sie zu ersetzen.
1: Sie meinen Nesquik?
2: Ganz genau. Wir sind bereit, die Produktionskapazitäten zu schaffen, die Nesquik hatte, damit Kinder in Russland nicht auf Kakao verzichten müssen. Tatsächlich ist der Weggang von Unternehmen mit solchen Verkaufsmengen eine Art von Sanktionskrieg gegen Kinder. Und das ist natürlich
1: sehr traurig.
2: Wir können das Verhalten ausländischer Unternehmen natürlich nicht kommentieren, aber
1: Wir können sagen, dass wir Kakao trinken wollen.
2: Wir sind bereit, die nötigen Produktionsmengen zu erreichen, auch was Kakao für Kinder angeht.
1: Sind Sie bereit dazu oder tun Sie es jetzt schon?
2: Wir sind rein technisch dazu in der Lage, unsere Produktionsmenge jetzt zu erhöhen. Mit den Produktionsanlagen und den technischen Kapazitäten, die uns heute zur Verfügung stehen, können wir die Produktionsmenge von Kakaoprodukten, wie zum Beispiel Weißer Bär oder Prinzessin, um etwa das 10-fache erhöhen. Anders als bei westlichen Herstellern werden unsere Produkte mit Vitaminen angereichert. Wir sorgen für einen besseren Geschmack, indem wir unseren Produkten mehr Kakao und weniger Zucker beigeben. Was ist hier der Unterschied? Russische Lebensmittelstandards unterscheiden sich von westlichen. In Russland findet eine strengere Kontrolle der Produkte statt, die auf den Markt kommen. Besonders, wenn sie für Kinder bestimmt sind. Die Anforderungen an die Zusammensetzung und den Herstellungsprozess sind hoch. In der EU erhalten die meisten Produkte ihre Zulassung wesentlich einfacher. Das Zulassungsverfahren ist viel einfacher für europäische Hersteller, nicht jedoch für russische.
1: Kann man also sagen, dass die Importsubstitution für Russland eine Chance ist, nicht nur etwas Bekanntes wieder aufleben zu lassen, sondern dem Konsumenten auch bessere Produkte zu bieten?
2: Importsubstitution verstehen wir als Chance, den russischen Markt an die russischen Hersteller zurückzugeben. Wenn wir an die Sowjetunion zurückdenken, so hat es damals nicht so viele ausländische Hersteller und Lieferanten gegeben. Wir sind aber trotzdem irgendwie zurechtgekommen. Sie können sehen, dass die Regale in den Geschäften bis heute voll geblieben sind. Sehr viele europäische Unternehmen haben ihren Rückzug bekannt gegeben, aber die Regale sind nicht leer. Warum? Weil russische Hersteller bereit waren, die Marktnische zu füllen, die durch den Abzug ausländischer Hersteller entstanden war.
1: Uns gefiel die Idee, die Produktion ausländischer Unternehmen nicht eins zu eins zu kopieren, sondern stattdessen zu versuchen, ein besseres, gesünderes Produkt herzustellen und die eigenen Traditionen wiederzubeleben. Jetzt ist ein guter Zeitpunkt, um zu sehen, wo und wie das geschieht.
2: Wir befinden uns im Herzen unserer Fabrik. Das ist der Kontrollraum. Alle technologischen Prozesse werden von hier aus gesteuert. Alles, was im Betrieb geschieht, wird von hier aus überwacht. Unsere Techniker kontrollieren alle Maschinen, jedes einzelne Gerät, damit alles reibungslos, korrekt und planmäßig funktioniert. Fast alle Prozesse sind automatisiert. Man braucht nur wenig Personal, um alles zu überwachen. Die Techniker arbeiten mit den Leuten in der Produktionshalle zusammen.
1: Jetzt zur Produktionsmenge. Wie viel wird hier pro Tag produziert?
2: Dieser Betrieb arbeitet ununterbrochen rund um die Uhr, 24/7. Hier werden am Tag 6 Tonnen Rohware produziert. Nach der Verarbeitung ist die Produktionsmenge natürlich etwas höher, da die hier produzierte Rohware in der Verpackungsabteilung in fertige Produkte umgewandelt wird. Diese sieht dann der Kunde in den Supermärkten in den Regalen. Wir brauchen keinen Zuckercouleur, um den Geschmack eines Getränks zu genießen. Bei allen unseren wichtigsten Produkten verwenden wir ausschließlich die natürlichen Rohstoffe unseres Landes. Wir haben in Russland unendliche Vorräte, was Beeren und Früchte angeht. Unser Land verfügt über riesige Nutzflächen und alle möglichen Ressourcen. Man nehme zum Beispiel das Weidenröschen. In Europa ist es unbekannt, weil es dort nicht so stark verbreitet ist. Solche Felder mit Weidenröschen wie bei uns gibt es dort nicht. Wir verwenden bei unseren Produkten echte Moosbeeren, echte Himbeeren, echte Erdbeeren und andere natürliche Zutaten, die entweder bei uns oder in Partnerländern wachsen. So schaffen wir die Bedingungen, die es Russland ermöglichen, sich selbst mit allem zu versorgen.
1: Klingt optimistisch. Der Wiederaufbau einer eigenen gesunden organischen Produktion ist in vollem Gange. Aber den Konsumenten kann man nicht so leicht hinters Licht führen. Was zählt, ist der Geschmack. Wir beschlossen also, die verschiedenen Getränke selbst zu probieren. Ich kann jetzt schon verraten, unser persönlicher Favorit wurde überraschenderweise das Hagebuttenkonzentrat.
0: Dimitri, ist das französischer Kaffee?
2: Ja.
0: Riecht schlechter als der russische. Ehrlich gesagt, ich weiß nicht, wie der russische riecht.
2: In Wirklichkeit soll die Pariser Sorte der beste Zichorien-Kaffee sein.
0: Ist jetzt alles fertig?
1: Was für einen Kaffee trinken wir jetzt?
2: Das ist wahrscheinlich Brazil Blend Silvana.
1: Der schmeckt gut, er ist nicht zu sauer. Meinen Lieblingskaffee Lavazza gibt es leider nicht mehr, aber der hier ist gut, nicht zu sauer.
2: Lavazza wird immer noch verkauft.
0: Er verschwindet langsam.
2: Zum Glück.
0: Zum Glück, ja.
2: Warum seht ihr unsere Produkte nicht im Handel?
0: Weil sie nicht angeboten werden?
2: Nein, es ist ganz einfach. Ihr seht unsere Marke nicht, weil die Konkurrenz alle Regale eingenommen hat, die sie einnehmen konnte.
0: Mich interessiert vor allem echter Kaffee, was gerade aktuell ist.
2: Dann sollte ich den noch holen.
1: Wie heißt der hier?
0: Und was kostet ein Kilo von eurem Kaffee?
2: Im Einzelhandel, oder?
0: Im Einzelhandel, ja.
2: Im Einzelhandel kostet ein Kilo unseres Kaffees bei den heutigen Preisen ca. 2000 Rubel.
0: Das ist nicht gerade billig.
2: Das ist nicht billig, aber sie kaufen hier reinsten Arabica-Kaffee ohne irgendwelche Zusatzstoffe oder Robusta. Ihr habt ja davon gesprochen, dass ihr keinen Kaffee mit saurem Geschmack trinken wollt.
1: Nein, den nicht.
0: Manche mögen solchen Kaffee.
1: Ich nicht.
0: Aber manche schon.
2: Manche mögen das, ja.
0: Ich mag ihn auch nicht.
2: Hier geht es darum, auch russische Hersteller haben.

0: irgendwo.
1: Bitte?
0: Ja, den trinkt man gewöhnlich mit Milch, aber manche mögen ihn bestimmt so.
2: Ein klasse Getränk.
1: Lass mal probieren. Mein schmeckt mir.
0: Sie hat Hagebuttenkaffee.
1: Der ist gut. Willst du mal probieren?
2: Welchen habe ich denn? Zichorien?
1: Zichorienkaffee, ja.
0: Das ist ein Naturprodukt. Man könnte es auch als energetisches Getränk bezeichnen.
2: Ich kann die Hagebutte dazu mischen. Das wäre besser als nur Zichorien, oder?
0: Wir bieten auch.
1: Verdirb ihn nicht. Ich will ihn noch mitnehmen.
2: Du trinkst Kaffee doch mit Zucker, oder?
0: In unserer Produktserie haben wir Zichorienkaffee mit Hagebutten. Er wird als Mischung aus Zichorien und Hagebutten verkauft.
2: Dieses Programm richtet sich auch an ein deutsches Publikum und Sie haben so etwas nicht.
1: Stimmt.
0: Stimmt.
2: Sie kennen das nicht?
0: Wahrscheinlich nicht.
1: Das gibt es dort nicht.
2: Werden Sie überhaupt wissen, was das ist?
0: Die Frage ist eher...
1: Jetzt eher nicht.
2: Kann man das per Post bestellen? Wahrscheinlich nicht.
0: Bei der heutigen Wirtschaftslage wird man das wahrscheinlich eher nicht bestellen können.
2: Keinen Hagebuttenkaffee für euch.
1: Insgesamt muss man sich wegen Getränken in Russland keine Sorgen machen. In Russland gibt es viele solcher Fabriken wie Arunap. Mit der Röstung von Kaffeebohnen, die wir größtenteils aus Partnerländern importieren, gibt es keine Probleme. Und das Vorhaben, eigene traditionelle Getränke populärer zu machen, hat uns umso mehr gefreut. Wir setzten unseren Weg fort und fuhren nach Galitsch, eine Kleinstadt in der Oblast Kostroma. Genauer gesagt zu einer Farm in der Nähe der Stadt, die nicht nur Kühe, sondern noch sehr viel mehr Interessantes zu bieten hatte. Langsam werden wir schon müde.
2: Heute und morgen bleiben wir hier. Und übermorgen. Auch hier. Nein, übermorgen fahren wir weiter.
1: Mir wurde für morgen Spaß ohne Ende versprochen. Wildschweine, Kühe und Kuzma die Baumfellmaschine.
2: Da, lass uns Hallo sagen. Ilja.
1: Hallo, ich bin Margarita. Freut mich. Vielleicht sollten wir uns erst anziehen.
2: Was ist das?
1: Es ist irgendwie kalt.
2: Ist das Kvass?
1: Wir trinken kein deutsches Bier mehr. An der frischen Luft schlief es sich ausgezeichnet. Und am nächsten Morgen machten wir uns auf zu einer Sommerweide in der Nähe der Farm, um Kühe zu sehen und über Import und Importsubstitution zu sprechen. Im Jahr 2021 importierte Russland etwa 548.000 Tonnen Fleisch für 1,5 Milliarden Dollar. Bei der Importmenge ist Geflügel der Spitzenreiter. Es macht etwa 44% des russischen Fleischimports aus. Auf dem zweiten Platz ist Rindfleisch mit etwa 39%. Mit großem Abstand folgt dann Schweinefleisch mit kaum 1,5%, während Lammfleisch nicht einmal 0,5% ausmacht. Die größten russischen Fleischlieferanten sind Weißrussland, Brasilien, Paraguay, Argentinien und Kasachstan. Alles befreundete Länder. Aber Logistikprobleme aufgrund der Sanktionen bleiben vor allem bei Südamerika weiterhin bestehen. Martin und sein Geschäftspartner beschäftigen sich schon sehr lange mit der Rindfleischproduktion und ihr Geschäft läuft wie immer.
3: Ich habe Ende der 90er begonnen, Wursthaut zu verkaufen, also Kunstdärme. Und da war schon sichtbar, dass es in Russland ein Defizit an Rindfleisch gibt. Also Rindfleisch ist hauptsächlich importiert worden und das, was am lokalen Markt ist, war damals ausschließlich, das, was da Abfallprodukt von den Milchfarmen.
4: Und von wo wurde das importiert?
3: Aus der ganzen Welt eigentlich, ja. Amerika, also Amerika, Nord-Südamerika und auch Australien viel. Und da haben wir uns halt einmal gedacht, okay, versuchen wir es. Und jetzt sind da bei Rinder.
4: Und jetzt habt ihr wie viele davon?
3: Ah, das sind viele, insgesamt ca. 1000 Rinder. Und ja.
4: Und ihr habt hier ja wirklich extrem viele.
3: Es ist
4: viel Platz
3: ohne Ende. Wir könnten, wenn unsere Ressourcen ausreichen würden, wahrscheinlich 50 Mal so groß sein, weil einfach rundherum keine Landwirtschaft mehr betrieben wird oder fast keine Landwirtschaft mehr betrieben wird. Und die ganzen Felder, die irgendwann vor, weiß ich nicht, 800 Jahren von euren Vorfahren dem Wald abgerungen wurden, die verwachsen alle wieder.
4: Aber warum wird die Landwirtschaft hier nicht betrieben? Ich meine, du sagst...
3: Es ist vielleicht einfach Holz aus dem Wald zu holen und das zu verkaufen, als Rinder zu züchten. Das dauert doch relativ lange, bis man da irgendwas herausbekommt aus dieser Rinderzucht. Und deswegen ist kein schnelles Geld und man muss wirklich einen langen Atem haben und dranbleiben.
4: Aber wie war denn, ich hab von vielen gehört, dass die Fleischqualität des russischen Fleisches früher schlechter war, vor 2014.
3: Ja, was heißt schlecht? Es war einfach ein anderes Fleisch. Wenn jetzt so ein wirklich fett gemästetes

0: Rindfleisch habe, wie es jetzt immer für Steak verwendet wird, das mit Mais und Soja und sonstigen Getreide gemästet wird, 2-3 Monate lang, dann ist das etwas anderes, wie bei uns hier die Rinder das ganze Jahr herumlaufen und nur das Gras fressen. Die wachsen viel langsamer, das Fleisch ist fester.
1: Und teurer.
0: Oder teurer, nicht? Ja, nicht teurer? Viel, nicht viel. Nein, wir haben ja viel weniger Ausgaben. Derjenige, der zuerst das Korn anbauen und ernten muss, der hat mehr Ausgaben als wir, die wir nur unsere Rinder hier herumlaufen lassen. Es wächst langsamer. Und mittlerweile gibt es Rindermastbetriebe in Russland auch und die Fleischqualität ist nicht schlechter als das importierte Fleisch aus, weiß ich nicht, Brasilien, USA oder Australien.
1: Braucht Russland dieses importierte Fleisch danach?
0: Es ist immer die Frage, was brauche ich, was will ich, was reguliert der Markt, wie wird der Markt von der Politik reguliert? Das
1: Sie haben auch was zu sagen.
0: Ja, die wollen mitreden. Ja.
1: Ist
0: gar nicht schlecht. Ja. Deswegen diese ganzen Embargos, Sanktionen, Gegensanktionen sind. Also nicht. Für Russland ist sicher eine Chance, dass mehr selbst wieder investiert wird in die Landwirtschaft. Weil wenn man so schaut, die ganzen Felder, die da unten sind, also man sieht schon sehr viel Busch. Das waren alles einmal bewirtschaftete Felder.
1: Ja. Und viel Potenzial.
0: Sehr viel Potenzial, ja. Also man kann, wie gesagt, erweitern ohne Ende.
1: Wie war das denn jetzt in der letzten Zeit? Also es gibt ja enorm viele neue Sanktionen. Habt ihr da was gespürt?
0: Nein, ich habe eigentlich hauptsächlich solche Freunde, die sagen, dass das ganze Sanktionszeugs eher für eher kontraproduktiv ist, sagen wir mal so, um schöne Worte zu verwenden, weil ich glaube nicht und es glaubt auch sonst keiner, dass dieser Militäreinsatz einen Tag früher enden wird, ob jetzt Sanktionen da sind oder nicht. Dass das irgendwelche Auswirkungen drauf hat, ist eher unwahrscheinlich. Und die Sanktionen, die Europa beschlossen hat, ob das jetzt Öl, Gas oder sonstige Blödheiten sind, das ist ja immer der Schuss ins eigene Knie. Weil da leidet leider der österreichische Verbraucher weit mehr drunter als der russische Staat.
1: Eure Farm ist ja nicht wirklich nur ein rein pragmatisches Projekt, oder? Ich meine, ihr habt ja nicht nur Kühe da zum Geld verdienen, ihr habt ja auch viele interessante Sachen, Tiere, sonstiges. Ist es so zum Spaß haben auch?
0: Ja, das ist Erholung. Im Prinzip ist es eigentlich ein Erholungsprojekt, weil es wirft eigentlich kein Geld ab, kann man sagen. Es erhält sich selbst, diese Farm, aber man kommt her und kann ein bisschen bei Freunden da jagen gehen auch und ab und zu mal ein bisschen im Winter Schneemobil fahren, im Sommer Quad fahren oder sonst sich in der Natur herumtreiben. Also als Ausgleich zum stressigen
1: Moskauer Leben
0: auf alle Fälle.
1: 600 Kilometer in eine Richtung.
0: Genau.
2: Ein echter Kameramann lässt sich von nichts ablenken, wenn er in seine Arbeit vertieft ist, sagte Ilja, als er in Kudung trat. In Wirklichkeit filmt er in dem Moment nicht einmal. Wir machten uns also auf die Suche nach einem Gewässer, das hier irgendwo in der Nähe sein sollte.
3: Margo, Margo, Margo!
2: Ich bin nicht reingetreten.
3: Keine Ahnung, wie das passiert ist.
2: Mit dir fahre ich nicht mehr Auto.
3: Nie mehr.
2: Nie mehr.
3: Los, los!
2: Nein, nein! Was? Gesicht voraus? Ich habe starke Muskeln.
3: Ja, klar. Los, waschen wir das ab. Margo, eine Birke. Du weißt, was zu tun ist.
2: Ja, ich muss sie unbedingt umarmen. Das tut der russischen Seele gut.
3: Bist du sicher, dass das eine Birke ist?
2: Wie jetzt? Ja klar, das ist eine Birke.
3: Bis zum Wasser ist es doch ziemlich weit, oder?
2: Nein, geht schon.
3: Vielleicht wasche ich den Fuß gar nicht.
2: Dann fahre ich und du läufst hinter dem Auto her.
3: Martin macht gerne Witze darüber, dass hier ein Fluss ist, oder?
2: Ja, dort hinten, hat er gesagt. Du wirst ihn schon sehen.
3: Wenn man lange genug in die Richtung geht,
2: kommt irgendwann dein Fluss.
3: Findet man einen Fluss, ja. Halt, hörst du das? Hörst du Wasser?
2: Nein.
3: Ich auch nicht.
2: Jetzt wird es antrocknen.
3: Später kratzen wir es ab.
2: Mit dem Nagel. Martin sagte, er verfolge mit der Farm zwei Ziele. Einerseits wollte er Kühe halten, andererseits einen Ort außerhalb der Stadt schaffen, abseits von Regeln, Verpflichtungen und Trübsal. Für ihn war beides gleich wichtig. Er schuf eine richtige Wildparkattraktion, in die wir mit Begeisterung eintauchten. Als erstes stellte man uns Kusia vor, ein sehr harmloser Name für dieses Ungetüm.
3: Kusia. Steig ein.

0: Ich muss dorthin bis zum Zaun gehen und dann nach links. Am Zaun entlang. In Crocs. Da muss ich hin.
1: Nach der Spritztour mit Kuzma setzten wir unseren Aktivurlaub fort. Diesmal jedoch, ohne uns dabei in Lebensgefahr zu begeben. Wir verbrachten den Tag damit, mit Quads herumzufahren. Auch eine Bootsfahrt durfte nicht fehlen. Nach der Arbeit kommt das Vergnügen. Am Ende waren wir zwar sehr müde, aber vollauf zufrieden.

0: Es wurde Zeit, unsere Reise fortzusetzen. Aber vor der Abreise wollten wir noch den Tieren Hallo sagen, sie streicheln und knuddeln. Aber längst nicht alle.
1: Margo, klatsch in die Hände. Schau mal, hier sind Pfaue. Halt die Tür. Halt die Tür. Pfau in Gefahr.
0: Busse hat beschlossen, ein Jagdhund zu werden.
1: Die machen da so etwas mit ihrem Schnabel. Ich halte mich lieber zurück.
0: Müssen wir da unbedingt reingehen?
1: Ja, geh rein.
0: Ich will nicht.
1: Keine Angst, ich war schon drin.
0: Nein. Lass dich bitte raus.
1: Schau mal, eine Margot. Nee, vergiss es.
0: Ja, lass mich raus.
1: Margot, die greifen dich gleich an.
0: Lass mich raus. Los, komm rein.
1: Mach aber nicht hinter mir zu, sonst ist das nicht witzig.
0: Ich lehne die Tür nur an, damit sie nicht weglaufen.
1: Auf sie!
0: Du wolltest doch ein Wildschwein fangen. Versuche erstmal einen Truthahn zu fangen.
1: Versuch du es doch.
0: Wie Pocahontas. Das geht nicht gut aus. Mit dem Truthahn.
1: Okay, sollen sie doch hier herumlaufen und ihren Truthahn-Geschäften nachgehen.
0: War's das? Bist du zufrieden?
1: Nein, nicht besonders. So, das war's jetzt, Leute.
0: Du hast zwar keinen gefangen, aber hier hast du ein Geschenk vom Truthahn. So, die Feder wird immer bei dir sein.
1: Busja, da ist er ja.
0: Also, was schauen wir uns noch an?
1: Schauen wir uns an, wie die Schafe da hinten brennen. Ich will wirklich nicht weg von hier.
0: Ja, wir waren nur einen vollen Tag hier, zwei Übernachtungen. Es hat sich aber wie eine Woche angefühlt.
1: Vielleicht fährst du alleine weiter und holst mich auf dem Rückweg ab?
0: Ich verstehe schon. Es fühlt sich an, als könnte es nicht mehr besser werden.
1: Ich könnte noch ein paar Truthähne filmen. Aber okay, wir sollten jetzt nicht übertreiben. Was kommt, wird bestimmt auch gut.
0: So lustig wird es bestimmt nicht mehr.
1: Vielleicht schon.

0: Hast du nichts vergessen?
1: Nein, wir haben alles. Die Koffer sind im Auto. Wir haben alles.
0: Ilja, der Hund. Lass den Hund hier.
1: Hör auf zu nerven.
0: Jetzt im Ernst, lass den Hund hier.
1: Meine Busja.
0: Ilja, lass den Hund hier.
1: Spielverderberin.
0: Mach's gut, Busja.
1: Busja, tschüssi, tschüssi.
0: Tschüss, wir kommen wieder.
1: Tschüss, tschüss. Leider müssen wir dich deinem Herrchen zurückgeben.
0: Tschüss. Damit ging unsere kulinarische Tour fürs Erste zu Ende. Es wurde Zeit, sich einem neuen Thema zu widmen, der Schwerindustrie. Dafür brachen wir nach Nizhny Novgorod auf. Nächster Stopp, Lastkähne, Schiffe, Chemiewerke. Wir kamen spät abends in Nizhny Novgorod an, einer schönen und modernen Stadt mit einer langen Geschichte. Dort sollten wir den Wirtschaftsminister der Region treffen. Uns stand ein ereignisreicher Tag bevor.

0: Der Krieg hat Syrien kolossalen Schaden zugefügt. Militante profitierten enorm von dem Konflikt.
1: Sie beschossen die Städten, um das Ausmaß der Plünderungen zu vertuschen. Man schob alles auf den Krieg.
2: Die Gruppen begannen damit, alte Artefakte zu plündern.
1: Ich denke, eine Vase wie diese könnte auf dem Schwarzmarkt 12.000 bis 15.000 Dollar einbringen.
3: Es waren Europäer, sie sprachen Englisch.
4: Diese führen ihre Untergebenen exakt zu den Stellen der wichtigsten historischen Artefakte, die gestohlen werden sollen.
1: Der Löwenanteil dessen, was geplündert wurde, befindet sich heute entweder in Europa oder Nordamerika.
2: Viele Fundstücke aus Syrien werden auf eBay angeboten.
5: Sie trägt eine Museumsnummer. Vielleicht wurde sie aus einem Museum gestohlen.
6: Wie kann ich mein Kind ins Internat schicken? Dann könnte ich nachts nicht schlafen.

0: Am 1. Dezember 1959 beschloss die Welt, dass sie einen Ort ohne Waffen, Kriege, Grenzen und Ausbeutung braucht. Eine ideale Gemeinschaft von freien Menschen, die nur friedliche Aktivitäten ausüben.
1: Hallo.
2: Hallo.
1: Wie geht es Ihnen?
2: Mir geht's gut.
0: Ein erstaunlicher Ort für erstaunliche Personen. Aber die Menschen, die hierher kommen, sind ziemlich normal. Erst wenn sie hier gelebt haben, werden sie zu außergewöhnlichen Menschen. Dieser Ort verändert alle, die ihn besuchen.
3: Was kochen Sie?
2: Etwas zu essen. Da draußen ist es windig.
4: Es ist

Toll, um die Welt zu reisen. Gute Menschen gibt es nicht nur zu Hause. Mit anderer Denkweise, anderer Hautfarbe, anderem Essen,

0: Ich möchte so viele von ihnen treffen wie möglich.
1: Hier werden viele verschiedene Sprachen gesprochen, aber die Menschen verstehen sich alle sehr gut. Manche sprechen sogar mit den Tieren und Vögeln und kommunizieren mit der Natur. Sie kommen alle miteinander aus.

0: Es ist nichts falsch daran, in unserem Alter Träume zu haben. Ich glaube, dass solche schönen, rosigen Träume ein wichtiger Teil unseres normalen Lebens und Fortschritts sind. Aus einem Traum kann Wirklichkeit entstehen. Ich bin Biologe. Biologie und Ökologie sind meine Arbeitsgebiete. Ich bin nicht zufrieden damit, wie wir auf diesem Planeten leben. Mein persönlicher Traum ist es, näher an den Punkt zu kommen, wo wir das zumindest teilweise verbessern können.
1: Das Leben hier mag unerträglich erscheinen. Klirrende Kälte, eisiger Wind und kein einziger Baum. Strauch oder Grashalm. Nichts als eine leblose, trostlose Einöde.
2: Warte einen Moment. Ich kann nichts sehen.
1: Aber die Menschen leben und arbeiten hier. Sie heiraten sogar. Und sie glauben, sie haben eine lebenswichtige Mission. Mehr Wissen für die Menschheit, über sich selbst, den Planeten und das ganze Universum.
3: Endlich fester Boden. Ja, die Aussicht ist absolut atemberaubend. Hier ist sie, die Antarktis.

0: Die Antarktis ist unser südlichster Kontinent, umgeben von drei Ozeanen. Ein 14 Millionen Quadratkilometer großes Niemandsland der Polarkälte. Die niedrigste Temperatur auf der Erde, minus 89,2 Grad Celsius, wurde hier gemessen. Der Südpol ist wohl der unzugänglichste Ort der Welt. Naja, fast. Es gibt ja auch noch den Pol der Unzugänglichkeit. Auch hier in der Antarktis. Selbst die Musik klingt hier anders. Alles fühlt sich anders an. Menschen aus mehr als 30 Ländern und Kulturen leben hier in einer engen, freundschaftlichen Gemeinschaft zusammen.
1: Die Antarktis ist eine internationale Gemeinschaft. Es gibt historisch und aktuell viele Kooperationen. Das Schöne an der Forschungsarbeit in der Antarktis ist, dass wir die Ressourcen teilen. Denn im Alleingang kann man auf diesem Kontinent nicht überleben. Es gibt also eine sehr aktive, so eine Kultur wie: Wir machen das für euch. Dann helft ihr uns bei etwas anderem.
2: Ich habe nicht so gut gespielt, weil ich mit Handschuhen spielen musste. Es ist nicht angenehm. Und meine Finger sind jetzt sicher blau.
3: Das ist unsere Gruppe mit den russischen Polarforschern. 2001.
4: Welche Station?
3: Bellinghausen.
0: Alle wissen, dass ein Unfallchirurg auf der russischen Station Bellinghausen den Winter verbringt. Jeder, der sich verletzt, wird zu ihm geschickt. Die Chilenen haben einen Zahnarzt, also geht jeder zur Station frei, um seine Zähne behandeln zu lassen.
3: Das ist ein mechanisches Lungenbeatmungsgerät. Wir können Operationen durchführen. Wir haben alles dafür da.
2: Noch am Leben, was? Sehr gut.
5: Was zieht die Menschen an? Ein warmes Haus und leckeres Essen.
6: Ein Chefkoch ist ein Maestro. Ein Meister. Chefköche sind selbstständig. Sie sollen hier alles machen. Brot, Kuchen und Kekse. Wenn jemand Geburtstag hat, veranstalten wir eine Party.
0: Die Chinesen besuchen die Russen, um Borscht zu probieren. Die Russen gehen in den chinesischen Computerraum, weil er die schnellste Internetverbindung auf der antarktischen Halbinsel hat. Nur wissenschaftliche Forschung, Zusammenarbeit und Respekt sind in der Antarktis erlaubt. An diese Vereinbarung halten sich die Menschen schon seit 60 Jahren.
7: Zusammenarbeit ist in der Antarktis alles. Der Antarktis-Vertrag bestimmte die Antarktis als Ort des Friedens und der Wissenschaft. Alles ist offen für alle. Jeder Wissenschaftler, der in der Antarktis arbeiten möchte, ist willkommen.

Am 1. Dezember 1959 unterzeichneten 12 Länder in Washington D.C. den Antarktis-Vertrag, der am 23. Juni 1961 in Kraft trat. Von diesem Tag an gehörte die Antarktis keiner Nation. Militäreinsätze und Kriegsschiffe sind jenseits des 60. südlichen Breitengrades verboten. 1980 wurde die Antarktis zur atomwaffenfreien Zone erklärt und damit zur No-Go-Area für atomgetriebene Schiffe oder Atomkraftwerke.

0: Die Ankunft des Forschungsschiffs Akademik Fjodorow an den Ufern der Antarktis kann nur eines bedeuten. Ein Schichtwechsel bei den russischen Polarforschern.
1: An alle Antarktis-Stationen, Akademik Fjodorow kommt nach 12353, Notrufkanal 16540, over. Nola Zarevskaya, hier ist Akademik Fjodorow. Ich höre Sie 23 und Sie, over.
2: Guten Tag, ich höre Sie.
0: Nach einem 11-monatigen Einsatz fahren manche nach Hause und andere nehmen ihren Platz ein. Sie leben und arbeiten fast ein Jahr lang auf diesem rauen Kontinent. Manchmal nennen sie sich scherzhaft Antarktika. Was motiviert sie für ein ganzes Jahr? Ihre Arbeit, die Erinnerung an ihr Zuhause, aber vor allem ihre Träume.
3: Der moderne Mensch ist bequem und zufrieden mit der Welt, in der wir leben. Eine Welt, die so ineffizient mit den natürlichen Ressourcen und der Energienutzung umgeht.

0: Stellen Sie sich vor, wie viel Wärmeenergie, Strom und menschliche Arbeitskraft man braucht, um ein Stück Eisen zu produzieren, das irgendwo herumliegt und rostet. Es ist verrückt. So eine wahnsinnige Verschwendung. Wir haben die Proben. Längsseits anlegen.
1: Wir schütten die Probe aus. Das ist der Arbeitsertrag. Schütte es aus.
0: Als Ökologe muss ich auch an die Menschen denken. Denn wir sind ein Teil des Ökosystems.
1: Viele Schwämme und Synaszidien. Macht ein paar Fotos, wenn ihr könnt.
2: Was ist eine Synaszidie?
1: Sie sehen wie Kugeln aus.
2: Wie Aszidien?
1: Wie Aszidien, aber Synaszidien.
0: 90% aller von uns produzierten Energie und Materialien sind Müll. Das sind keine leeren Worte. Es ist wirklich so. Das Produktionssystem für Fleisch, Fisch, Getreide und Kleidung ist ineffizient und belastend.
3: Sie sollen ziemlich lecker sein.
0: Es geht nicht darum, überall Energiesparlampen einzusetzen. Es geht darum, es ernst zu nehmen, sich darum zu kümmern, dass die Glühbirne so lange wie möglich funktioniert. Ich bin mehr daran interessiert, was ich selbst machen kann. Es könnte ein Teil von etwas Größerem sein, aber es wäre trotzdem ein Schritt weiter. Die Antarktis ist der perfekte Ort für solche verrückten Dinge.
4: Die ukrainische Regierung ermordet im Donbass seit 8 Jahren ihr eigenes Volk. Es ist erstaunlich, dass die westlichen Medien nicht darüber berichten und 8 Jahre lang nicht darüber berichtet haben.
5: Ich bin seit 5 Minuten hier und in nur 5 Minuten habe ich erfahren, dass die ersten Leichen, die gefunden wurden, enthauptet waren.
4: Ist es das Risiko wert? Viel hängt davon ab, wie man diese Frage beantwortet. Man tut das alles, weil man es tun muss, weil man die Pflicht hat, es zu tun.
6: Der Informationskrieg. Fast alle unabhängigen Journalisten, die aufdeckten, dass die NATO und die USA für die Eskalation der Situation in der Ukraine zu einem militärischen Konflikt verantwortlich waren, fielen ihm zum Opfer.
5: Wir werden diesen Krieg so lange fortführen, wie wir wollen. Und wir werden bis zum letzten Ukrainer kämpfen. Genau das ist die ganze Zeit im Donbass passiert. Das sind keine Objekte, das sind Menschen. Deshalb tue ich, was ich tue. Deshalb bin ich hier.

Schwer zu sagen, was diese Leute jedes Jahr wieder hierher zieht. Wie können sie es 11 monotone Monate in der rauen, immer gleich aussehenden Landschaft aushalten? Fast nur unter Männern, so weit weg von Familie und Freunden.

0: Als sie rauskamen, waren sie glücklich und zufrieden. Ihre Augen funkelten, als wollten sie jeden umarmen. Sie strahlten vor Freude. Die Augen sind der Spiegel der Seele und ihre Seelen waren taghell und von einem Feuer erleuchtet. Ich freue mich zu sehen, wie glücklich andere Menschen sind, wenn sie nach Hause fahren.
1: Für 60% der Polarforscher ist die erste Expedition auch ihre letzte. Für andere ist es das Gegenteil. Sie sehnen sich danach, immer wieder in die Antarktis zurückzukehren.
2: Warum ich in die Antarktis ging, weiß ich nicht mehr. Ich wurde mit dem Wunsch geboren, in die Antarktis zu reisen.
3: Als ich das erste Mal einen Eisberg sah, davon zu hören, ist eine Sache. Ihn zu sehen, eine ganz andere. Wenn man dieses, sagen wir mal, riesige Stück Zucker auf dem Eis schwimmen sieht, ist das... Es war unglaublich.
4: Ich habe es versprochen. Ich blieb 4 Jahre zu Hause. Okay, Mama, ich bin bei dir. Kinder, okay. Eines Abends bekam ich einen Anruf von der Personalabteilung. Ich sagte sofort, soll ich anfangen zu packen? Das war's, nur dieser eine Anruf.
2: Oh ja, ich wäre gerne zurückgegangen. Aber sie beschlossen, niemand zweimal zu nehmen. Erfahrung ist ihnen egal. Sie hatten Angst, dass jemand sagt, ich weiß alles besser als ihr, denn ich war schon mal da. Erfahrung zählt nicht.
5: 15, 12, 10, 6, 5, 4, 3, 2, 1, 1,5 Meter. Touchdown.

0: Die Wissenschaftler in der Antarktis interessieren sich für alles.
1: Unsere Erde ist in einer Phase des Wandels. Und ein Verständnis dafür, welche Aspekte diese Veränderungen Teil natürlicher Zyklen sind. Und wo es einen menschlichen Einfluss gibt, ist es extrem wertvoll.
2: Ich bin Geophysikerin. Ich habe seismologische Messungen gemacht, habe Schwerkraftmessungen gemacht. Wir haben Eisbewegungen beobachtet und magnetische Messungen durchgeführt. Das betrifft das Erdmagnetfeld, wie es stärker oder schwächer wird, wie es die Richtung ändert und wie es beim Polarlicht aussieht.
0: Die Luft hier wird auch untersucht, ihre Zusammensetzung analysiert und die Windgeschwindigkeit aufgezeichnet. Wasser, Schnee und Eis werden ebenfalls überwacht.
1: Es war ein meteorologisches und geophysisches Observatorium und ein Chemielabor. Und wir sollten Schneeproben nehmen. Das war der Beginn meiner heutigen Arbeit. Ich fing an, mit Neumeier-Daten zu arbeiten. Nach meiner Doktorarbeit entwickelte es sich zu einem größeren Bereich. Und das mache ich jetzt.
0: Ein Thema von besonderem Interesse sind Steine.
3: Augengneis, das ist der Gesteinstyp, ein Metamorphit. Und es hat, wenn man genau hinsieht, dann sind da runde Kapseln drin, die wie Augen aussehen. Also Augen im Gneis, das ist der Gesteinstyp.
0: Sie untersuchen auch den Erdboden, aber das ist nur 1% von Antarktika. Genauer gesagt ist es Permafrost.
4: Wir führen eine Reihe von chemischen Analysen und Isotopenanalysen durch, um festzustellen, welche Temperatur in der Antarktis herrschte, als dieses Eis entstand. Diese Analysen helfen zu bestimmen, wie die Umwelt aussah, als das Eis sich vor tausenden Jahren bildete.
0: Und natürlich beobachten die Wissenschaftler die Flora und Fauna der Antarktis sehr genau.
5: Im Winter steigt hier die Temperatur 5-mal höher an als in Mitteleuropa. Und das hat große Auswirkungen auf die Pinguine. Adelies brauchen im Winter Eis. Unter dem Eis leben kleine Algen. Sie sind die Hauptnahrung für Krill- und Krustentiere. Wenn es kein Eis gibt, gibt es auch keinen Krill und damit zu wenig Nahrung für die Pinguine. Und sie suchen sich andere Futterplätze weiter südlich.
0: Tief in ihrem Eis und ihren Gewässern birgt die Antarktis viele unentdeckte Wahrheiten über die Vergangenheit und Zukunft unserer Welt. Wissenschaftler glauben, dass dieses Land unser Leben verändern könnte, wenn es jemals seine Geheimnisse preisgibt.
6: Schritt für Schritt erweitert sich mein Traum zu einer neuen sozialen Ordnung, einer neuen Art von Beziehungen zwischen Menschen. Ich sehe darin nichts Falsches. Wenn es 10, 20, 100 oder 1000 Träumer wie mich gäbe, könnte dabei etwas Vernünftiges herauskommen.
0: Ohne ein wesentliches Element wäre jedoch überhaupt keine wissenschaftliche Forschung möglich. Was könnte das auf diesem abgelegenen Kontinent sein?
5: Das Wichtigste in der Antarktis sind die Menschen.
4: Hier müssen sie mit den negativen Seiten anderer zurechtkommen. Und die anderen, aber auch mit den ihren.
0: Im Sommer arbeiten 25 Personen in der Station Vostok. Im Winter bleiben nur 10 bis 12. Diese Gebäude haben schon lange kein Sonnenlicht gesehen. Sie sind komplett mit Schnee bedeckt und nach draußen kommt man nur durch einen Schneetunnel. Diese totale Isolation hinterlässt ihre Spuren in den Beziehungen innerhalb eines Teams.
5: Ich mag die Leute hier. Hier muss man nett sein. Wenn nicht, wird es hier schwer. Nicht alle sind nett. Es gibt üble Burschen, aber nicht viele. Ich denke, das liegt vor allem an der Art, wie man hier lebt. Man muss sich immer irgendwie gegenseitig helfen, was das Team zusammenschweißt.

Die antarktische Sonne knallt mit unglaublicher Kraft herunter. Die UV-Werte sind die höchsten auf der Erde und werden durch die Reflexion des weißen Schnees um ein Vielfaches verstärkt. Ohne ausreichenden Schutz können die Augen bis zur Erblindung brennen. Die Wangenknochen bilden Blasen und die Lippen werden zu blutigem Schorf. Der Grund ist das Ozonloch, das unglaublich groß ist. Es wurde 1985 hier in der Antarktis entdeckt, ein Durchbruch, der alles veränderte, was wir bisher über die Atmosphäre zu wissen glaubten. Wir dachten, dass es zu viel Ozon gibt, dass es unsere Biosphäre vergiftet und den Treibhauseffekt verursacht. Aber während der Arbeit hier klärten die Wissenschaftler das auf und beruhigten alle. Es erscheint jeden August, um die Menschheit zu erschrecken, aber im Dezember verschwindet es, als hätte es nie existiert. Wenn das Ozonloch offen ist, dringen die Sonnenstrahlen leicht durch die Atmosphäre und durch die schnelle Erwärmung werden riesige Lufttaschen um die Antarktis herumgewirbelt. So entstehen schwere Wirbelstürme.

0: Das Forschungsschiff Akademik Fjodorow hat seine gesamte lebensnotwendige Ladung an Treibstoff, Maschinen, wissenschaftlicher Ausrüstung und Proviant entladen.
1: Heute gibt's keinen Strom. Wenn Sie es bekommen, liefern wir es.
0: Der Nachschub für die arktische Forschungsstation Vostok im Landesinneren wird auf riesige Schlitten verladen und von Traktoren gezogen. Diese Karawane aus Schlitten und Kettenfahrzeugen geht auf eine lange Reise. Die Kolonne steht keinen Moment still. Zwei Besatzungen halten sie in Bewegung. Wenn eine am Steuer ist, schläft die andere im Anhänger.
2: Eine Pumpe hatte ein Leck. Ich musste sie ersetzen. Bei 32 bis 33 Grad unter Null.
3: Es ist immer windig draußen. Immer in eine Richtung. Mehr oder weniger.
0: Die Fahrer sind 2 bis 3 Wochen unterwegs. Der schneebedeckte Boden ähnelt dem Meer, aber diese Wellen sind hart wie Stein und die Anhänger schaukeln von einer Seite zur anderen. Gefragt sind vor allem Fahrer, die das Gelände navigieren, ohne ihre Teammitglieder zu wecken.
4: Auf dieser Reise habe ich gelernt, mich im Schlaf reflektieren.

0: Motoren nicht genug Sauerstoff. Sie blockieren und geben auf. Wir reparieren sie vor Ort bei Temperaturen von minus 50 Grad Celsius.
1: Wenn etwas auf der internationalen Raumstation passiert, kann sie Hilfe erreichen. Wenn etwas unter Wasser passiert, kann geholfen werden. Aber uns leider nicht. Wir sind völlig auf uns allein gestellt.
0: Es gilt, keine Zeit zu verlieren. Jedes Expeditionsmitglied weiß, dass der Traktorzug weiterfahren muss, egal was passiert. Wenn wir nicht durchkommen, kann niemand in Vostok überwintern und die Station stirbt.
2: Frankreich entschied sich für seine Transportkolonne für Kettenfahrzeuge. Sie können schwere Lasten transportieren. Die Transportkolonne, die jedes Jahr zwischen der Küste und der Concordia-Station fährt, ist die einzige Möglichkeit, die gesamte Fracht für die Station zu liefern. Das sind etwa 5000 Tonnen Fracht jedes Jahr.
1: Hut ab vor den deutschen Ingenieuren, die diese wundervolle Maschine konstruiert haben. Das ist ein Polarmodell, speziell für die Antarktis entworfen oder modifiziert. Es ist eine Spezialanfertigung für diese harten Bedingungen.

0: Diese Orte sind mit dem Blut der Menschen getränkt, die unter dem Nationalsozialismus gelitten haben. Menschen, die durch Verhungern, Zwangsarbeit, medizinische Experimente und Gas ermordet wurden. Menschen, die in den Ghettos, den Todes- und Vernichtungslagern Osteuropas starben. Unter ihnen meine Familie. Ihre Sünde, als Juden geboren worden zu sein. 77 Jahre nach dem Ende des Zweiten Weltkriegs sind die Zeichen des Nationalsozialismus wieder da. Hakenkreuze und Neonazi-Kundgebungen, als ob der Nationalsozialismus nie vollständig ausgerottet worden wäre.
1: Es wird Leute geben, die den Nationalsozialismus wieder zum Leben erwecken werden. Es geschieht bereits. Was sich heute in der Ukraine und in Europa abspielt, ist fürchterlich.
0: Ich bin in Weißrussland, um die letzten lebenden Überlebenden des Holocaust zu treffen, um mehr darüber herauszufinden, was mit meiner Familie geschehen ist. Denn wenn wir ihr Schicksal, meine Geschichte, unsere Geschichte kennen, können wir dazu beitragen, dass sich die Vergangenheit nicht wiederholt. Wir fragen die Überlebenden, was der wahre Narzissmus ist und ob er uns wieder ins Angesicht blickt.

Fast 3000 Kilometer werden die Forscher auf transpolaren Flugzeugen zurücklegen und sie bleiben hier, bis der antarktische Sommer wiederkehrt. Schnee im Herzen der Antarktis hat eine erstaunliche Eigenschaft. Bei Temperaturen unter minus 55 Grad wird er zu einem trockenen, gefrorenen Sand. Wenn ein Flugzeug darauf landet, erhitzt die Reibung sofort die Skier, die dann auf der Landebahn festfrieren. Deshalb können Flugzeuge Vostok nur zwischen Mitte Dezember und Anfang Februar anfliegen, also nur 2 Monate im Jahr. Den Rest der Zeit sind die Menschen komplett von der Außenwelt abgeschnitten.

0: Die Wasserversorgung von Vostok wird aus dem Schnee gewonnen. Die Station liegt mehr als 3500 Meter über dem Meeresspiegel. In dieser Höhe ermüden auch die fittesten Menschen sehr schnell, wegen des geringen Sauerstoffgehalts.
1: Jeder Flug nach Vostok ist anders. Die ersten 3 Tage sind immer anders. Manchmal liegt man flach, manchmal fängt man am ersten Tag an zu arbeiten. Natürlich schaufelt man nicht so wie zu Hause. Man wirft den Schnee durch

0: die Luft, dann atmet man durch und denkt nach. Dann geht man wieder an die Arbeit.
1: Die Bedingungen hier sind wirklich unmenschlich. Die Durchschnittstemperatur im Dezember und Januar sinkt unter minus 30 Grad und im Winter sind minus 80 Grad nicht selten. Der Luftdruck ist 40% niedriger als auf dem Festland und es gibt weniger Sauerstoff in der Luft. Kopfschmerzen, Gelenkschmerzen und Nasenbluten sind Symptome der Akklimatisierung. Es kann einen Monat dauern, bis sich der Körper angepasst hat.
2: Das ist Sauerstoffmangel. Jeder reagiert anders. An die Höhenkrankheit kann man sich nicht gewöhnen. Es kann einen unerwartet erwischen, sogar mitten im Winterlager.
3: Russland, die damalige Sowjetunion, ging zur Wostok-Station, weil sie am weitesten von der Küste entfernt war. Dieser Ort war die größte Herausforderung. Die Sowjetunion wollte zeigen, wie gut sie mit extremen Bedingungen umging. Der Start war also mehr politisch als wissenschaftlich. Jetzt ist das anders. Die Situation ist stark von der Wissenschaft motiviert.
1: Die gesamte Antarktis ist von einer bis zu 4 Kilometer dicken Eisdecke bedeckt. Das reicht, um den gesamten Planeten mit einer 50 Meter dicken Eisschicht zu bedecken.
0: Geologen nennen das einen Spalt, eine geologische Formation. Wenn die Erdkruste auseinandergezogen wird, bildet sich ein riesiger Riss. Und dieser See entstand hier. Wann und unter welchen Bedingungen, weiß niemand. Er könnte vor der Gletscherbildung entstanden sein oder danach. Es gibt Sedimentgestein mit Wasser darüber. Interessanterweise ist die Oberfläche nicht horizontal, wie bei normalen Seen, sondern schräg abfallend.
1: Der Wostoksee war eine der größten geografischen Entdeckungen in der zweiten Hälfte des 20. Jahrhunderts. Wissenschaftler hatten schon lange vermutet, dass es einen See von der Größe Europas gab. Der subglaziale Wostoksee enthält Wasser, das Millionen von Jahren alt ist. Doch man muss erst durch das sogenannte atmosphärische Eis bohren, das sich aus dem viele tausend Jahre alten Schnee gebildet hat. Hallo? Eine Theorie ist, dass hier eine Eisdecke unter dem eigenen Gewicht schmolz und den See bildete. Eine andere besagt, dass der See schon immer existierte, sogar schon bevor die Antarktis zufror und dass die Eisschicht ihn versiegelte.
0: Die Eisdecke in der Antarktis besteht aus dem sogenannten atmosphärischen Eis. Das Eis bildet sich aus gefrorenen Niederschlägen, die sich durch Verfestigung allmählich in Eis verwandeln, ganz ohne Beteiligung von Wasser.
1: Im späten 20. Jahrhundert gab es erste Versuche, den See mit Bohrungen durch das kilometertiefe Eis zu erreichen, das dieses einzigartige Gewässer verbirgt.
0: An der Station Wostok endet das atmosphärische Eis mit einer Tiefe von 3.538 Metern.

0: Das Bohrloch wurde 5G1 genannt und 1989 begann die Bohrung. An der gemeinsamen Expedition an der Vostok-Station nahmen sowjetische, französische und US-amerikanische Spezialisten teil.
1: Meine Arbeit bezieht sich auf das Klima in der Vergangenheit. In der Antarktis machen wir Eiskernbohrungen. Sie haben 10 cm Durchmesser und sind bis zu 3 km lang.
0: Forscher aus verschiedenen Ländern bohren sich durch die Antarktis, alle mit eigenen Methoden. Aber nur bei der russischen Station haben es die Bohrer geschafft, die Eisgrenze und das Seewasser zu erreichen. Dort hielten sie an. Man kann noch keine Wasserproben aus dem See nehmen, ohne ihn zu kontaminieren und Mikroorganismen einzuschleppen. Bislang wissen wir nicht, ob es im ältesten Wasser der Erde Leben gibt. Aber Paläoklimatologen haben Material gefunden, das für ihre Forschung ebenso wertvoll ist.

0: Eis ist das einzige Archiv, in dem man die Temperaturgeschichte der Erde und gleichzeitig auch die Zusammensetzung der damaligen Atmosphäre speichern kann. Wir können also direkt ins Eis gehen und den Inhalt dieser Atmosphäre feststellen. Vor allem das CO2. Und aus diesen CO2-Messungen wissen wir, wie es in den letzten 800.000 Jahren war.
1: Das ist genau ein Meter. Also wir schneiden hier ab. Und hier.
2: Die Untersuchung des alten Eises führte zu wichtigen wissenschaftlichen Ergebnissen. Wir können etwas über das Klima der Erde vor Hunderttausenden oder sogar Millionen Jahren erfahren. Aus winzigen Luftbläschen, die seit Millionen von Jahren im Eis eingeschlossen sind.
1: Der Schnee, der dort fällt, verfestigt sich unter seinem eigenen Gewicht und wird allmählich zu Eis. Und zu einem bestimmten Zeitpunkt werden die Luftporen zwischen den einzelnen Eiskristallen eingeschlossen und verwandeln sich in Blasen. Jede Blase ist also eine Probe der damaligen Atmosphäre.
2: Aus diesen Untersuchungen wissen die Forscher, dass sich manchmal Treibhausgase, Kohlendioxid und Methan in der Atmosphäre aufgebaut haben, was zu einem wärmeren Klima führte. Hunderttausende von Jahren später sank der Anteil der Treibhausgase wieder ab, was zu Eiszeiten führte.
3: Wir versuchen Zugang zu den großen Klimaveränderungen vor etwa 1 Million Jahren zu bekommen. Das ist ein Rätsel. Wir wissen nicht, was passiert ist. Wir vermuten, dass das Kohlendioxid in der Atmosphäre für diese Veränderung verantwortlich ist. Und das wollen wir überprüfen. Wie viel Kohlendioxid war vor 1 Million Jahren in der Atmosphäre?
2: Vielleicht ist die globale Erwärmung, die wir heute sehen, nur eine Phase in der Klimageschichte des Planeten und die Menschen haben nichts damit zu tun. Oder sind wir für die Klimakatastrophe doch verantwortlich? Das sind die Fragen, die Paläontologen in der Antarktis zu beantworten versuchen.
1: Ich zeige Ihnen ein paar Fotos aus der Antarktis. Dieses Bild wurde vor 25 Jahren aufgenommen. Das sind wir mit einer kleinen Gruppe von Studenten an der Station Bellinghausen. Dort haben wir unter anderem Pinguine und Robben gezählt.
2: Forscher aus allen Ländern, die in der Antarktis vertreten sind, verfolgen rein wissenschaftliche Ziele. Aber die Politiker haben ein anderes Ziel. Sie nennen es Präsenz. Die Qualität der Präsenz auf dem polaren Kontinent ist ein Symbol für die Leistungsfähigkeit und Stärke einer Nation. Davon hängt ab, wie weit ein Land die Zukunft der Antarktis beeinflussen kann. Die USA, Australien, Frankreich, Deutschland, China, Japan, Indien, Chile und andere Länder haben Stationen in der Antarktis. Insgesamt sind mehr als 50 Länder dort präsent und alle sind Unterzeichner des Antarktis-Vertrages.
0: Jetzt brauchen wir einen schönen Platz für die Untersuchung. Hier ist gut.
2: Der Moment der Wahrheit kommt bald. Der Vertrag von 1959 läuft in weniger als 30 Jahren aus.
4: Es ist so schön, dass die Spannungen in dieser wissenschaftlichen Gemeinschaft keine Rolle spielen. Wenn es Probleme gibt, medizinische Notfälle oder weil das Wetter irgendwo die Forschung unmöglich macht, dann ist die Zusammenarbeit da. Wie können wir uns am besten gegenseitig helfen? Andere Spannungen spielen in der Antarktisforschung keine Rolle. Ein wunderbares Beispiel dafür, wie die internationale Gemeinschaft zusammenkommt und wie wir andere Probleme überwinden und zusammenarbeiten könnten.
2: Im Moment halten sich alle Polarforscher an die vor 60 Jahren beschlossenen Regeln. Die einzige Aktivität, die für die Antarktis und ihre Bewohner erlaubt ist, ist die Forschung.
1: Zum Beispiel mein Lieblingsvogel, Skua, die Raubmöwe. Wir erforschen die Population, die Ökologie und die Migration. Und interessanterweise fanden wir heraus, dass die Vögel im Winter in zwei Richtungen wandern. In den Nordatlantik und in den Nordpazifik.
2: In Wahrheit sind die Ureinwohner nicht immer glücklich über die Aufmerksamkeit.
5: Wir sind hier, um die Unterstützung des amerikanischen Volkes auszudrücken.
6: Die freie Welt ist an eurer Seite. Amerika ist an eurer Seite. Ich bin an eurer Seite. Morgen marschieren wir gemeinsam voraus. Wenn das unseren Tod bedeutet, so werden wir diesen Preis zahlen.
7: Im Mai 2014 war es noch unvorstellbar, dass die ukrainische Luftwaffe Städte bombardieren könnte.
8: Hat er etwa geschossen? Bastard.
9: Sie sagen, dass hier nur Terroristen sind. Was für Terroristen?

0: Der Tag des Sieges ist Russlands wichtigster und heiligster Nationalfeiertag. Vor 80 Jahren, nach dem Sieg über Nazi-Deutschland, marschierten die Helden, die diesen historischen Sieg in vier langen und brutalen Jahren errungen hatten, triumphierend über dieses Kopfsteinpflaster.
1: Kameraden der Roten Armee und der Roten Marine, Waffenbrüder, ich grüße euch und beglückwünsche euch zu eurem großen Sieg über den deutschen Imperialismus.
2: An der Parade nahmen die Soldaten von den 10 Fronten teil, an denen der große Vaterländische Krieg gewonnen wurde.
3: Mehr als 35.000 Soldaten wurden ausgewählt.
2: In der Roten Armee kämpften Angehörige aller Ethnien. Es war wichtig, die Einheit und den multinationalen Charakter des Landes hervorzuheben.
3: Diesen großartigen Menschen, diesen Helden, gedenken wir heute.

Bei einem Spaziergang sahen wir eine lange Schlange von Pinguinen. Kleine Adelies. Ein Pinguin stand hoch auf einem Hügel. Meine Kollegen gingen weiter und ich blieb etwa 5 oder 6 Meter zurück. Ich schaute mir diesen Pinguin an. Armes Ding, meine Güte. Da war Schutt. 5 Meter den Hügel rauf und 5 Meter wieder runter. Ein richtig steiler Hang. Und ich dachte mir, wie bist du da hingekommen? Allein schaffst du es nicht zurück, du armes Ding. Ich wollte das arme Vögelchen, also fing ich an zu klettern. Und er spürte, dass nichts Gutes dabei herauskommen würde. Also fing er an, dieses Wop-Wop-Wop-Geräusch zu machen. Und ich sagte, ich helfe dir. Aber es war beängstigend, zurückzuklettern. Es war immerhin 5 Meter hoch. Also hielt ich ihn unter den Flügeln fest. Natürlich fing er an zu zappeln. Also bin ich am Ende mit diesem Pinguin in der Hand runtergelaufen. Die Pinguine liefen weiter. Die Schlange war fast 1 Kilometer lang. Wohin sind sie alle gelaufen? Ich legte den kleinen Pinguin auf die Erde. Das war's, sagte ich. Das ist es, Junge. Und er schrie mich an. Wop, wop, wop. Er schimpfte auf mich, weil ich ihn so behandelte. Also ging ich weiter weg. Und was denken Sie? Der Pinguin fing wieder an, auf den Hang zu klettern. Er hat mir es gezeigt. Erst später fand ich heraus, dass er ein Wächter war. Ein Wachposten.

0: Das ist eine Geschichte für Sie. Hier ist mein Zuhause. Es ist ruhig, es ist still. Ich wünschte, die Menschen wären generell so wie in der Antarktis. Herzlicher, gutmütiger, offener, denke ich.
1: Das ist ein erstaunlicher Ort. Man spürt seinen Platz im Universum. Man fühlt sich plötzlich sehr klein.
2: Wie bewältigt man so eine enorme Überlastung? Festtage helfen.
3: Tannenbäume wachsen hier nicht. Wir verkleiden jemand als Schneemännchen.
4: Hier gibt's keine Grenzen. Sie können gehen, wohin Sie wollen. Die chinesische Station ist nicht weit weg von hier. Die Australier sind nahe, die Inder auch. Ich spreche kein Wort Englisch. Sie sprechen kein Russisch. Also kommen wir gut miteinander aus.

0: Die Wintersonnenwende bringt Festtage in die Antarktis. Jeder feiert, egal aus welchem Land er kommt. Mit der Wintersonnenwendfeier ist die Hälfte der Saison vorbei und jeder Tag bringt die Heimkehr näher. Die US-Amerikaner sind für ihre witzigen Ideen bekannt. Sie haben beschlossen, dass alle gemeinsam die Wintersonnenwende feiern müssen. Je mehr, desto besser.
1: Das Antarktik-Winter-Filmfestival, kurz WIFF.
0: Das Antarktis-Filmfestival rückt näher. Es ist für das erste Augustwochenende in der US-amerikanischen McMurdo-Station geplant. McMurdo ist die größte Station in der Antarktis. Es ist eine kleine Stadt mit knapp 1500 Einwohnern.
2: Merci, Jackie.
0: Das Festival besteht aus zwei Teilen. Zuerst die offene Kategorie. Die Teilnehmer laden ihre Amateurfilme hoch, jedes Genre, jedes Thema. Die einzige Einschränkung ist die Dauer. Der Film sollte nicht länger als 5 Minuten sein. Warum nur 5? Weil ein häufiges Problem in der Antarktis die langsame Internetverbindung ist.

0: Die zweite Kategorie ist für Filme, die in nur 48 Stunden gemacht wurden. Am Freitag geben die Festivalorganisatoren die Regeln bekannt und am Montag laden alle Teilnehmer ihre Beiträge hoch. Ganz McMurdo sieht die Filme und die Jury bewertet sie. Die Gewinner werden, wie bei allen guten Filmfestivals, in mehreren Kategorien bekannt gegeben. Bester Film, bester Schauspieler, bester Autor, bester Kameraarbeit und es gibt einen Publikumspreis.
1: To the truth!

0: Alle Bewohner der Antarktis halten sich an die Gesetze. Einige, die gefiederten und aquatischen Varianten, halten sich an die antarktischen Naturgesetze. Andere halten sich an die Bestimmung des Antarktisvertrages.
1: Im Rahmen des Antarktisvertrags gab es ein neues Gesetz, das Umweltprotokoll, das in den frühen 1990er Jahren verabschiedet wurde. Im Umweltprotokoll geht es darum, wie wir im Rahmen des Vertrags besser mit der Umwelt umgehen. Es geht um die Ausbeutung von Mineralien, die Pflege der Tierwelt und den Schutz einiger Gebiete, die von besonderem wissenschaftlichem Interesse sind.

0: Das Gebläse arbeitet, erzeugt einen Unterdruck und damit einen Luftzug. So geht der Rauch nicht durch die Türen, sondern durch das Filtersystem, bevor er in die Atmosphäre gelangt.
1: Die Regeln für den Aufenthalt in der Antarktis besagen ausdrücklich, dass jede Nation, die den Kontinent erkundet, nur unberührtes Land zurücklassen darf. Das tun die Forscher jedes Jahr, wenn sie sich auf den Schichtwechsel vorbereiten und ein großes Schiff ankommt. Sie verbrennen alles, was verbrannt werden kann. Glas- und Metallschrott wird gesammelt und aufs Festland verschifft.
0: Wir füllen Scherben in dieses kleine Fass. Das nimmt viel weniger Platz im Container ein.
1: Später wird der Metall- und Glasschrott in einen Container verladen und per Traktor und Hubschrauber zum Schiff gebracht.
0: Der Panzerwagen hat eine Panne. Aber das hat mich nicht aufgehalten. Autoprobleme sind für mich keine Ausrede. Ich habe den ganzen Müll auf meinen Schultern geschleppt.
2: In der Antarktis gibt es strenge Regeln. Es gibt ein Protokoll mit 6 Anhängen. Und dort steht, was nicht erlaubt ist, was man nicht einführen darf. Tiere und Pflanzen. Keine speziellen Chemikalien oder Materialien. Und wenn alle Länder ernsthaft an solchen Punkten arbeiten würden, wäre es natürlich viel besser.
3: Hier sind die Schilder auf der Neumayer-Station. Sie zeigen, wie weit es von Neumayer nach Hause ist. Nach Bremerhaven wären es zum Beispiel 14,025 Kilometer.
1: Die Antarktisstation aller Länder hat ähnliche Meilensteine. Es ist ein Symbol, eine Erinnerung an die Heimat und ein subtiles Zeichen für die Identität des Landes.

0: Es gibt hier kleine Unterschiede. Sie können zum Beispiel aus jeder Pfütze trinken, wie ein Höhlenmensch. Und sie wären absolut sicher.
1: Das raue Klima behindert die Besiedlung der Antarktis. Aber in Zukunft, wenn es wärmer wird, könnte der südlichste Kontinent besiedelt werden.
2: Wir können die Zeit nicht zurückdrehen. Es gibt ein politisches Interesse an Stationen in der Antarktis. Es gibt ein wirtschaftliches Interesse an Tourismus in der Antarktis. Es ist wichtig, Grenzen zu setzen.
1: Aber es stellt sich heraus, dass der Antarktis-Vertrag nicht bedeutet, dass die Länder, die ihn ratifiziert haben, ihre territorialen Ansprüche auf dem Kontinent zurückgenommen haben. Einige dieser Ansprüche sind enorm.
3: Das Schöne am Antarktis-Vertrag ist, dass alle Nationen ihre Gebietsansprüche vollständig zurückstellen. Und wie Sie wissen, überschneiden sich einige der territorialen Ansprüche. Doch all das spielt keine Rolle, denn der Kontinent ist der wissenschaftlichen Forschung gewidmet.
1: Es wäre wirklich schade, wenn die in diesem Vertrag verankerten antarktischen Werte vergessen würden. Die Werte einer perfekten Gemeinschaft freier Bürger, die sich nur der Forschung und dem wissenschaftlichen Fortschritt widmet. Es sollte einen Platz für wahre Freiheit, Gleichheit und menschliche Brüderlichkeit unserer zerbrechlichen Welt geben.

0: Hallo, ich bin Joe, ein traditioneller Katholik, Vater von 6 Kindern. Ich komme ursprünglich aus Dallas, Texas. Mädels, was macht ihr so?
1: Ich backe Ingwerplätzchen. Nach der Corona-Pandemie hat sich in Amerika vieles geändert.
0: LGBT-Propaganda und solche Dinge wurden viel ausgeprägter.
1: Wir würden gerne umziehen und woanders leben, wo wir unsere Kinder großziehen können.
0: Im September 2023 sind wir mit unseren 6 Kindern nach Russland gezogen. Wir alle kennen Filme, die uns einreden, dass Russland ein dunkler, düsterer Ort ist, ein depressiver Ort, wo alle hungern. Das sind Fischeier.
1: Fischeier?
0: Ja.
1: Ist das ein Scherz?
0: Nein, man nennt es Kaviar. Die Russen lieben Kaviar. Wie ist es, in Russland mit einer großen Familie zu leben? Wir erzählen euch über das Gute und das Schlechte, über Vor- und Nachteile, über Erwartungen und Realität.

0: Fraport hat dir einen Gefallen getan und dich Taigan zugeteilt.
1: So sieht's aus, Leute. Da haben wir uns was eingebrockt, was? Ich bin ein Kosake. Mein Deckname ist Taigan. Ich habe ein halbes Jahr in diesem Bataillon gedient. Nur, dass es da noch Taurien hieß. Ein Sturmbataillon. Los, los, los. Weg vom Fenster, weg vom Fenster. Meine Söhne sind 16 Jahre alt. Nun, wenn ich nicht in den Krieg ziehe, werden sie es tun.
2: Wer sonst? Wir erziehen auch unsere Kinder zu echten Kosaken.
1: Man muss Soldat sein, ob man ein Kosake ist oder nicht. Man muss Soldat sein, von Kindesbeinen an.

0: Antiterroroperation kann und wird nicht länger als 2 bis 3 Monate dauern.
1: Sie sagen, dass hier nur Terroristen sind. Was für Terroristen? Sind wir etwa Terroristen?

0: Ich war immer stolz darauf, dass die Ukraine das einzige Land der ehemaligen Sowjetunion ist, in dem es keinen Krieg gab und in dem die Kommunisten ihre Macht friedlich abgegeben haben. Ich dachte, das würde die Ukraine einzigartig machen, dass sie anderen den Weg des Friedens weisen würde.
1: Viele Menschen in der Ukraine waren stolz darauf, dass bei uns kein Krieg ausgebrochen ist. Wie Sie wissen, gab es Krieg in Karabach, in Transnistrien, in Tadschikistan und Tschetschenien. Aber wir sind so intelligent, gerissen und schlau. Wir hatten nie Krieg und werden nie Krieg haben. So etwas zu hören war merkwürdig, denn bei uns gab es dieselben Widersprüche wie überall auch. Und sie nahmen zu.
2: Dezember 2013, das letzte friedliche Jahr in der Geschichte einer vereinten Ukraine, neigt sich dem Ende zu. Die Euromaidan-Bewegung gewinnt in Kiew immer mehr an Fahrt. Die Entscheidung der Regierung, die Unterzeichnung des Assoziierungsabkommens mit der Europäischen Union auszusetzen, sorgt für Proteste.
3: Heute haben sie unsere Hoffnung gestohlen. Die Hoffnung, in einem modernen europäischen Land zu leben.
0: Zuerst fing alles als eine Art Festival auf dem Maidan an. Es sah sehr nach einem Rock'n'Roll-Musikfestival aus. Aber dann merkte ich, dass die Menschen immer aggressiver wurden. Besonders die Politiker, die auf dem Maidan auf die Bühne gingen. Sie waren zynischer. Sie haben die Leute mit Absicht provoziert.
4: Morgen marschieren wir gemeinsam voraus. Wenn das unseren Tod bedeutet, so werden wir diesen Preis zahlen. Wir werden gerecht, fair und tapfer handeln.
5: Ich bin Maxim Fadeev, ein Filmemacher aus Donetsk. Seit mehr als 7 Jahren filme ich den Krieg im Donbass, um zu zeigen, was Krieg wirklich ist. Tatsächlich hat der Maidan mein Leben stark verändert. Vor dem Krieg war ich Designer mit meiner eigenen kleinen Firma. Und jetzt produziere ich Dokumentarfilme über den Krieg.
6: Ich heiße Rodion Miroschnik. Als das alles angefangen hat, war ich der Generaldirektor der Gesellschaft für Regionalfernsehen und Rundfunk von Lugansk. Ich habe auch in der Fernsehproduktion gearbeitet. Kaum jemand im Osten der Ukraine war bereit, sein Leben für den Beitritt zur Europäischen Union zu geben. Niemand hat das auch nur in Erwägung gezogen. Dieses Streben danach, auf dem alle westlichen Studien aufgebaut sind, gab es nicht. Die Ukrainer, die mit Sehnsucht darauf warteten, endlich Teil der EU zu werden und danach strebten, gab es hier nicht. Nicht einmal ansatzweise.
5: Zuerst demonstrierten die Maidan-Demonstranten für die Integration mit der EU. Aber es sind schnell auch Nationalisten aufgetaucht, die anti-russische Slogans skandierten. Ukraine für Ukrainer. Ukraine über alles. Sie haben von Anfang an eine Revolution geplant. Sie haben sich von Anfang an darauf vorbereitet, die Regierung zu stürzen.
2: Anführer und einfache Mitglieder nationalistischer Organisationen geben zu, dass sie sich schon lange vor den Protesten in Kiew auf gewalttätige Unruhen vorbereitet haben.
4: Mein Bruder und ich traten mit 16 einer nationalistischen Organisation bei. Sie hieß damals Ukrainischer Patriot. Und seit wir 16 waren, nahmen mein Bruder und ich an pro-ukrainischen nationalistischen Aktivitäten teil. Wir fingen an, uns mehr für ukrainische Geschichte, Kultur und die ukrainische Sprache zu interessieren. Wir nahmen am Kampftraining teil und lernten Taktik, Messerkampf, Umgang mit Waffen und so weiter. Seit wir 16 waren, Also seit 2011, wurden wir aktiv auf militärische Auseinandersetzungen oder Straßenkonflikte vorbereitet.
1: Ich war Leiter der Ukrainischen Nationalen Union. Eines unserer Ziele war es, das Janukowitsch-Regime zu stürzen und die Ukraine in den Westen zu führen. Denn Russland ist unser Feind und Europa ist unser Freund. Deswegen waren wir von Anfang an gegen alle Politiker, die

0: russisch waren.
1: Moskau war für uns nie ein strategischer Partner. Es war immer unser strategischer Feind. Werft die Ketten ab und nährt die Freiheit mit dem bösen Blut der Feinde. Vergießt nicht euer eigenes Blut. Die Gebote ändern sich nie. Unsere Rebellion hat gerade erst begonnen. Richtig?
2: Слава нации! Слава нации!
3: Ein bestimmter Teil des Landes, der Westen der Ukraine, akzeptierte das bereitwillig und wurde zur treibenden Kraft hinter der Bewegung. Sie wurden zum Kern des Protests. Unterdessen hatten die Menschen im Osten, besonders im Donbass, das Gefühl, dass man sie verraten hatte. Man hat uns nicht gehört. Niemanden interessierte unsere Meinung. Hier sind wir 50.000 Menschen in der Hauptstadt, auf dem Maidan. Und wir sagen euch jetzt, wie ihr leben sollt. Wir entscheiden, wo es lang geht, wer unsere Helden sind und was unsere Geschichte ist. Das rief natürlich großen Unmut hervor.
4: Es gab Meinungsverschiedenheiten, die das Volk spalteten. Aber anstatt Kompromisse zu suchen und ein vereintes, glückliches Land aufzubauen, haben die Politiker ständig Öl ins Feuer gegossen. Der Südosten der Ukraine ist eine vorwiegend industrielle Region mit engen Bindungen zu Russland, in kultureller, historischer und mentaler Hinsicht. Die Menschen sprechen hier Russisch.
3: Wir haben Geld verdient, Kohle abgebaut, Metall geschmolzen. Wir haben für einen fairen Anteil am ukrainischen Budget gekämpft, indem wir unter Beweis stellten, dass wir das Geld verdienten und das Recht hatten, darüber zu bestimmen. Wir wollten nicht, dass die Westukraine dieses Geld bekommt, das wir im Schweiße unseres Angesichts verdient hatten.
4: Ein anderer Protest in Kiew unterstützte die Regierung und wurde als Anti-Maidan bezeichnet. Diese Leute waren gegen die europäische Integration und wollten gehört werden. Es gab keinen Weg zurück, also sind sie nach Kiew gegangen und nahmen am Anti-Maidan teil. Die Leute sagten, die Industrie wird zusammenbrechen, Europa wird euch nicht aufnehmen, es wird Arbeitslosigkeit, Armut und Krieg geben. Hört auf, wenn ihr so weitermacht, bricht Krieg aus. Am Anfang versuchten Maidan- und Anti-Maidan-Demonstranten miteinander zu reden, sich gegenseitig zu überzeugen, die anderen umzustimmen. Aber ab einem gewissen Punkt ist der Konflikt so stark eskaliert, dass sie angefangen haben, sich gegenseitig zu verprügeln und gefangen zu nehmen.
5: Das Volk und die Nation wurden zynisch gegeneinander aufgehetzt. Alle tauschten zuerst argwöhnische Blicke aus. Später hatten sie einander im Visier.
6: Es gab also Konfrontationen, nicht nur mit der Polizei, sondern auch zwischen Mitgliedern verschiedener politischer Lager.
7: Wir sind hier, um die Unterstützung des amerikanischen Volkes auszudrücken.
8: Die freie Welt ist an eurer Seite. Amerika ist an eurer Seite. Ich bin an eurer Seite.
4: Alle sahen, wie westliche Politiker, Botschafter und sonstige Anführer den Maidan unterstützten. Man hat Druck auf Janukowitsch ausgeübt, damit er keine Gewalt anwendet. Das hat zu einer weiteren Eskalation geführt, weil die Demonstranten sich aufgrund der westlichen Unterstützung unantastbar fühlten.

0: Die Proteste waren alles andere als friedlich, weil nicht nur Molotow-Cocktails geworfen wurden, sondern weil einzelne Kämpfer auch Metallknüppel und Ketten dabei hatten. Sie hatten sogar einen Traktor. Anders gesagt, sie provozierten absichtlich Zusammenstöße mit der Polizei.
1: Ich habe mir den ganzen Tag lang die Übertragungen aus Kiew angesehen, über Demonstranten, die gegen die Truppen des Innenministeriums und die Berkut-Sondereinheit gekämpft haben. Zu diesem Zeitpunkt war mir schon klar, dass es Krieg geben würde. Ich sagte meiner Frau, dass es Krieg geben wird und dass wir etwas tun müssen. Jedes Mal, wenn die Proteste nachließen und die Menschen anfingen, den Maidan zu verlassen, gab es eine neue Provokation. Beide Seiten schienen die Situation bewusst immer weiter anzuheizen.
2: Der 11. September 2001 war ein Tag, der die moderne Welt veränderte. Diese apokalyptischen Fernsehbilder brachten die USA dazu, einen Krieg gegen den Terrorismus auszurufen.
3: Wir sind schon seit 20 Jahren in diesem Krieg. Ich glaube, kaum ein Amerikaner bereut die Invasion Afghanistans, weil wir die Al-Qaida vernichten mussten. Wir hatten keine Wahl.
4: Aber dann fingen sie an, afghanische Dörfer und Häuser zu bombardieren und unsere Leute zu verletzen und zu töten. Als die Amerikaner gingen, haben sie alles zerstört, was sie nicht mitnehmen konnten.
2: Mehr als 2 Millionen Afghanen sind als Flüchtlinge in andere Länder geflohen. Sie versuchten, ihre Familien vor den Gräueltaten des Krieges zu retten.
4: In Afghanistan herrscht immense Gewalt. In unserem Land herrscht immenser Hunger. In Afghanistan wurde ein Vakuum hinterlassen.
5: Wenn das ein Ziel war, dann war es ein großer Erfolg.

0: Ende Dezember und Anfang Januar, in der Zeit um Silvester, waren nur wenige Leute auf dem Maidan. Sie dachten alle, dass der Protest nachgelassen hätte, dass die Situation festgefahren war. Sie dachten, es würde nichts mehr passieren. Und dann ereigneten sich die Zusammenstöße in der Gruschewski-Straße. Daran habe ich mich auch persönlich beteiligt. Daran habe ich auch persönlich teilgenommen. Ich stand auf den Barrikaden und habe mich auch an Zusammenstößen mit der Berkut-Polizeieinheit beteiligt. Es waren viele Leute da. Einige waren von der Nationalen Union. Es gab viele Jungs aus Charkow, die nach Kiew gekommen waren. Kurz darauf fanden dann die ersten Konfrontationen statt.
1: Der Maidan wird immer radikaler. Im gesamten Stadtzentrum von Kiew werden Barrikaden errichtet. Die Selbstverteidigungskräfte des Maidan stürmen und besetzen Regierungsgebäude. Konfrontationen mit der Polizei sind keine einfachen Zusammenstöße mehr. In den Straßen der Stadt finden regelrechte Schlachten statt. Die Demonstranten schlagen mit Eisenstangen und improvisierten Schlagstöcken zu, werfen Steine und Unmengen an Molotow-Cocktails.
2: Sie haben gesehen, dass wir keine Sklaven sind und dass sie für ihre Verbrechen bezahlt werden. Wir haben sie hier besiegt und uns heute gegen die Okkupanten gewehrt. Wir müssen auf Verstärkung warten. Sie trifft aus der ganzen Ukraine ein. Gehen wir zurück zum Maidan. Dort können sie uns nicht bezwingen. Von dort vertreibt uns nicht einmal der Teufel selbst. Und unsere Brüder, die bereits aus Dnipropetrovsk, Lvov, Krivoj Rog und Tschernobyl unterwegs sind, werden sich uns anschließen und unser Werk vollenden.
1: Der Journalist Ruslan Kozaba berichtete über die Ereignisse auf dem Maidan im Jahr 2014. Er sah mit eigenen Augen, was im Zentrum von Kiew vor sich ging und versucht noch immer zu verstehen, in wessen Interesse es war, den Maidan am Leben zu erhalten und warum.
3: Hier waren Leute, von denen wir wussten, dass sie dafür bezahlt wurden, zu kommen. Sie haben sich nicht selbst finanziert. Die Busse wurden von Oligarchen gesponsert. Einige gaben ihnen Essen oder eine Art Taschengeld. Wir nannten das Sandwich-Geld. Einige Menschen lebten hier über Monate.
0: Gewöhnliche Leute hätten das nicht organisieren können, weil sie dafür viel Geld gebraucht hätten. Natürlich haben mittelständige Unternehmen viel Geld gespendet und Oligarchen wie Poroschenko dabei auch ihren Teil geleistet.
4: Wir sind unserem Traum nur einen Schritt näher gekommen. Wir werden erst dann siegreich sein, wenn die Ukraine einen neuen Präsidenten hat. Habe ich recht?
5: Poroschenko war oft auf dem Maidan. Er hat schon damals gesagt, dass das Land einen neuen Präsidenten braucht. Ob er sich selbst gemeint hat oder nicht, weiß ich aber nicht.
4: Ruhm der Ukraine!
1: Alexander Chodakowski war einer der Kommandanten der Alpha-Einheit des ukrainischen Staatssicherheitsdienstes in Donetsk. Er wurde regelmäßig nach Kiew beordert und konnte sich ein klares Bild von den Protesten auf den Straßen der Stadt machen. Im Februar 2014 eskalierte die Situation auf dem Maidan gewaltig.
6: Als diese Operation startete, hatten sie bereits viele Regierungsgebäude in der zentralen und westlichen Ukraine besetzt. Einschließlich der Gebäude der Stadtsicherheit und des Innenministeriums. Dort brachen sie in Waffendepots ein und konnten viele Waffen ergattern. Einige davon sind bestimmt irgendwie auf den Maidan gelangt. Sie hatten auch ziemlich viele Jagdwaffen. Sie waren sehr gut bewaffnet. Das war für sie überhaupt kein Problem. Sie waren alle wild entschlossen und absolut zügellos. Sie schossen auf Männer, die nichts als Schlagstöcke und bestenfalls Kanister mit Pfefferspray hatten.
0: Alles begann mit Feuerwerkskörpern. Danach fingen sie an, alle möglichen improvisierten Geräte herzustellen. Ich habe auch andere Waffen gesehen. Einige brachten Schusswaffen mit, weil auf uns geschossen wurde und natürlich mussten wir auch zurückschießen. Jeder wusste, dass es zu ernsthaften Auseinandersetzungen kommen würde. Also gab es da tatsächlich viele Waffen.
1: Musik
5: Die drei blutigsten Tage auf dem Maidan waren der 18., der 19. und der 20. Februar 2014. Am 18. Februar fielen die ersten Schüsse. Auf beiden Seiten wurden Menschen getötet, sowohl Demonstranten als auch Polizisten. Am 20. begann ein Blutbad. Dutzende Menschen starben und Hunderte wurden verwundet. Am 20. Februar eröffneten einige Demonstranten das Feuer auf die Polizei und töteten mehrere Menschen. Die Berkut-Spezialeinheit erwiderte das Feuer, während sie sich zurückzog. Sie haben mehrere Demonstranten erschossen. Und dann haben unbekannte Schützen Dutzende von Menschen getötet. Man weiß bis heute nicht, wer diese Schützen waren.
3: Wir werden nie die Wahrheit darüber erfahren, was wirklich passiert ist. Aber es war Brudermord. Es kämpften Ukrainer gegen Ukrainer. Euromaidan auf der einen Seite, Anti-Maidan auf der anderen Seite. Die öffentliche Ordnung fiel in sich zusammen. Sie alle hatten Waffen auf beiden Seiten. Wir haben alle gesehen, wie solche Unruhen von der amerikanischen Regierung

0: Bewaffnung gehandhabt wurden, die inzwischen schon fast offiziell als Strippenzieher in der Ukraine auftritt. Jede einzelne Person, die am Angriff auf das Kapitol beteiligt war. Sie alle wurden zu langen Gefängnisstrafen verurteilt. Und hier?
1: Ich lebe, ich lebe. Sascha, gehen wir. Wir brauchen Infusionssets. Komm nicht näher, wir müssen hier arbeiten. Ich brauche ein Messer und Infusionssets.
2: Um ehrlich zu sein, dachte ich, dass das eine große Kluft aufreißen würde und dass es vermutlich zu einem Bürgerkrieg kommen würde. Als das erste Blut vergossen war, da wurde mir klar, dass das nicht friedlich enden würde. Als sie anfingen, Waffen zu benutzen, wurde das offensichtlich. Unklar blieb lediglich, wo die Frontlinien verlaufen würden. In Kiew, in der Westukraine oder im Osten. Alles hing von der Situation ab und davon, was die politischen Eliten entscheiden würden.
3: Nach den gewalttätigen Ereignissen in Kiew machte Janukowitsch der Opposition Zugeständnisse und unterzeichnete eine Vereinbarung mit ihnen, an die sich aber niemand gehalten hat. Janukowitsch hatte Angst um sein Leben und floh aus dem Land. Als die Maidan-Meute an die Macht kam, hat sie zuallererst den Sonderstatus der russischen Sprache aufgehoben. Das hat den Südosten verärgert. Wir haben ganz elementare Dinge gefordert. Wir wollten nicht, dass man uns die ukrainische Sprache aufzwingt. Im Donbass wurde nie ukrainisch gesprochen. Etwa 90% der Bevölkerung sprach ausschließlich Russisch. Einige Menschen im Norden auf dem Land sprachen einen Dialekt, eine Mischung aus Ukrainisch und Russisch. Aber wir sprachen nie richtiges Ukrainisch, weder in Lugansk noch in Donetsk. Wir wollen Russisch sprechen. Wir wollen gute Beziehungen zu unseren Nachbarn und frei nach Russland reisen können. Nach Rostow, Voronezh und Belgorod. Uns wurde klar, dass Kiew unser Schicksal über unsere Köpfe hinweg entschieden hat. Sie sagten, dass sie nach Europa wollen, nicht in die Eurasische Union oder nach Russland. Sie wollten in die Europäische Union. Wir fanden die Ereignisse in Kiew sehr verstörend. Die Menschen erkannten das neue Regime in Kiew nicht an. Sie versammelten sich in Gruppen. Im Südosten benutzten sie die Taktiken des Maidan.
0: Ich habe in meiner Heimatstadt Ivano-Frankowsk gesehen, wie die Stadtverwaltung übernommen wurde. Verwaltungsgebäude wurden eingenommen und Stützpunkte des Militärs wurden blockiert, damit die Soldaten nicht nach Kiew gehen konnten, um unschuldige Bürger zu töten. Alles begann hier im Westen der Ukraine. Das, was später im Donbass passiert ist. Sie haben uns einfach nachgeahmt. Sie haben im Osten dasselbe getan wie im Westen. Nur ein paar Monate später. Das war alles. Das war nichts anderes. Der einzige Unterschied war, dass wir EU-Flaggen hatten. Aber sie hatten eine andere Mentalität. Sie schwenkten russische Flaggen.
4: In Kiew nannten sie es die Revolution der Würde. Im Südosten wurde es als ein Putsch angesehen und das neue Regime wurde nicht anerkannt. Einige griffen zu den Waffen, andere nahmen an Protesten teil.

0: später niemand mehr daran zweifeln kann, dass Faschismus und Nationalsozialismus das größte Übel sind, das der menschliche Geist hervorbringen konnte. Die Hauptanklagepunkte lauteten Verbrechen gegen den Frieden, Verbrechen gegen die Menschlichkeit und Kriegsverbrechen.
1: Der Begriff Völkermord wurde nicht in das Urteil des Nürnberger Tribunals aufgenommen.
2: Im Rechtsspruch der Nürnberger Prozesse wird jedoch anerkannt, dass es einen Plan gab, die besetzten Gebiete der Sowjetunion von ihrer ursprünglichen Bevölkerung zu säubern, um sie anschließend durch Deutsche zu kolonisieren.
3: Der große Vaterländische Krieg war in der Tat ein Krieg, in dem die physische Vernichtung der Völker der UdSSR auf dem Spiel stand.
1: Grüße von OpenTX.
0: Versuchen wir es. Erstmal eine Runde.
4: Mit der militärischen Sonderoperation begann auch die FPV-Revolution. Leute bauten Drohnen in Garagen und verwendeten Komponenten, die sie bei AliExpress kauften.
2: Ohne vorherige Kontrolle und Testflug schicken wir keine Drohne an die Front.
0: Durch die Erfahrung aus der Herstellung von Tausenden von Drohnen kann man meist schon hören, wenn etwas nicht stimmt.
2: Wenn sie ein Paket von uns erhalten, müssen die Frontsoldaten die Geräte nur auspacken. Sie müssen den Akku nur noch einbauen. Das war's. Der Soldat schaltet die Drohne ein und los geht's.
5: Es ist eine gute Arbeitsdrohne. Genau das, was wir momentan an der Front brauchen, weil dies eine völlig neue Art von Krieg ist. Drohnen sind die Zukunft.

0: Es hieß doch, dass die Menschen auf den Maidan kamen, damit das Volk entscheiden konnte. In den Regionen hat ebenfalls das Volk entschieden. Wir sind auch Menschen und wir erkennen euch nicht an. Ihr seid Verbrecher. Ihr habt einen bewaffneten verfassungsfeindlichen Umsturz mit viel Blutvergießen und Mord durchgeführt. Janukowitschs Flucht ändert nichts daran.
1: Der russischsprachige Südosten der Ukraine weigerte sich, das Ergebnis des Putsches zu akzeptieren. In den größten Städten der Ukraine gingen die Menschen auf die Straße. Es gab Proteste in Charkow, Odessa, Mariupol und Zaporozhye. In der autonomen Republik Krim brachen Massenproteste aus. Die überwiegende Mehrheit auf der Krim stimmte für die Abspaltung von der Ukraine. Und im März 2014 kehrte die Krim nach Russland zurück.
2: Die Krim war die einzige Region, in der ein Blutbad verhindert werden konnte. Jede einzelne pro-russische Bewegung wurde niedergeschlagen, außer im Donbass. In Charkow, Zaporozhye, Dnipropetrovsk, Odessa, überall. Die Machthabenden benutzten Rechtsextremisten und Nationalisten, um sie zu unterdrücken.
1: Nationalistische Gruppierungen versuchen, die pro-russische Stimmung in der Bevölkerung mit Gewalt zu unterdrücken. Am 2. Mai organisieren Rechtsextremisten einen Marsch mit dem Namen »Für eine vereinte Ukraine«. Der Marsch endet in einem Blutbad.
3: Als wir erfuhren, dass in Odessa am 2. Mai ein Marsch stattfinden würde, wussten alle, was dort passieren würde. Wir wussten, dass die Dinge außer Kontrolle geraten würden, weil alle Ultras aus Charkow kommen wollten. Und nicht nur, um Fußball zu schauen. Sie wollten

0: den Ultras in Odessa helfen, gegen den Anti-Maidan und prorussische Kräfte zu kämpfen, gegen sogenannte Separatisten.
1: Die Nationalisten zerschlagen das Zeltlager prorussischer Aktivisten auf dem Kulikovo-Feld. Und sie machen Jagd auf andere, die sich im nahegelegenen Gewerkschaftshaus versteckt haben.
0: Sagt den Jungs, dass hier ein Eingang ist.
2: Jungs, tut das nicht.
1: Sie haben das Gebäude in Brand gesetzt. Menschen, die aus Fenstern sprangen, um den Flammen zu entkommen, wurden am Boden von Extremisten mit Baseballschlägern totgeprügelt. 48 Menschen starben und etwa 300 wurden verletzt.
3: Es gab an diesem Tag nicht einfach nur Kämpfe in der Stadt. Das war Brandstiftung und Massenmord. Ein Gebäude der Stadtverwaltung ging in Flammen auf. Es wurde umstellt und beschossen. Die Leute warfen Molotow-Cocktails, Rohrbomben und improvisierte Sprengladungen. Die Polizei stand einfach daneben und hat zugesehen. Sie haben eine halbe Stunde lang einfach nur zugesehen, wenn nicht sogar länger. Sie haben ihre Arbeit verweigert, ihre Pflicht vernachlässigt. Warum haben sie das getan? Sie haben entweder keine Befehle erhalten oder im Gegenteil. Sie haben Befehle erhalten, sich nicht einzumischen. Wer könnte so einen Befehl erteilt haben?
4: Wir wussten alle, dass Menschen ermordet worden waren und dass sie ihnen egal waren. Dahinter steckten ausgebildete Leute. Ein Extremist muss nicht unbedingt körperlich stark sein, aber er muss bereit sein zu töten. Er muss bereit sein, diese Grenze zu überschreiten. Einige von ihnen waren bereit, Menschen in die Ecke zu drängen, sie einzusperren und in Brand zu setzen. Es war ihnen egal, was mit diesen Menschen geschah.
5: Ich glaube nicht daran, dass die rechtsextremen Gruppen in Odessa am 2. Mai 2014 allein handelten und der ukrainische Sicherheitsdienst nichts davon wusste. Ich glaube, der ukrainische Sicherheitsdienst und die Eliten in Kiew haben das alles geplant und gelenkt. Ich glaube, das wurde bewusst getan, um die prorussischen Sympathisanten in Odessa zu unterdrücken und in Blut zu ertränken, so dramatisch das auch klingen mag. Sie mussten dem Südosten der Ukraine zeigen, was ihn erwartet, wenn er das Regime in Kiew nicht anerkennt.

0: Das war eine Strafoperation, bei der Menschen lebendig verbrannt wurden. Um dieser Slogan, Ruhm der Ukraine. Ich will dabei einfach nur weinen und fragen, wer braucht so eine Ukraine, wo man Menschen verbrannt und dabei Ruhm der Ukraine ruft.
1: Am Abend, als wir die Nachrichten aus Odessa sahen, konnten wir das zuerst gar nicht glauben. Wir standen unter Schock. Die Leute waren weniger durch die Tatsache schockiert, dass Menschen verbrannt wurden, als durch die Reaktion der ukrainischen Gesellschaft darauf. Stellen Sie sich diese Szene vor. Die Krankenwagen haben noch nicht einmal die Toten und Verwundeten weggebracht. Aber die Ukrainer waren bereits vor Ort und haben die Nationalhymne gesungen und Ukraine, Ukraine und Tod den Feinden gerufen.
2: Die Ereignisse in Odessa haben eindeutig gezeigt, wie die Unterstützer des Maidan handeln und dass ihnen jedes Mittel recht war. Mein Ziel war es, die Menschen davor zu warnen, ihnen zu sagen, dass sie nicht den vollen Ernst der Lage erkannten. Morgen werden sie kommen und dieses Mal werden sie uns töten.
3: Zu diesem Zeitpunkt hatte Alexander Chodorkowski die Sondereinheit Alpha bereits verlassen. Als einer der ersten fing er damit an, Selbstverteidigungsmilizen aufzustellen.
2: Ich frage euch, sympathisiert ihr mit Russland? Und jetzt frage ich euch, wollt ihr euch von der Ukraine abspalten? Ich frage euch, wer von euch, meine Freunde, ist bereit, dafür sein Leben zu geben? Hier sind die besten Vertreter der Donetsker Gesellschaft versammelt. Ich sagte, dass wir noch nicht bereit sind. Wir mussten Kräfte und Ressourcen sammeln, um am nächsten Tag gegen diese Extremisten zu kämpfen. Als es soweit war und wir die Kontrolle über einige Gebäude übernommen und die Arbeit mit der Bevölkerung organisiert hatten, habe ich versucht, ihnen klarzumachen, was auf sie zukommt. Dass sie uns nie in Frieden lassen würden, wenn wir hier eine pro-russische Administration etablierten. Sie würden uns nie Autonomierechte zusagen und uns nie erlauben, der Ukraine in irgendeiner Weise zu widersprechen. Sie würden unseren Willen brechen wollen.
4: Das ist wahrscheinlich der Grund, weshalb der Donbass zu so einem Kipppunkt wurde. Als klar wurde, dass niemand uns zuhören wird und als der mögliche Einsatz von Waffengewalt gegen uns zur Sprache kam, gab es natürlich einige Leute, die sagten, ich pfeife drauf. Wir werden unsere Heimat verteidigen. Komme, was wolle. Mit allen Mitteln.
3: Die Miliz richtet Kontrollpunkte auf der Straße ein, um ungebetene Gäste zu empfangen.
5: Das ist die Einfahrt. Das ist die Grenze der Föderalen Republik Donetsk. Das ist unsere Zukunft, die Zukunft des Donbass.
3: Die neue Regierung entschied sich, radikale Maidan-Aktivisten einzusetzen, um die prorussischen Regionen zu unterwerfen. Sie wurden nicht nur offiziell in Militärlagern ausgebildet, sondern auch bewaffnet. Daraufhin wurden sie in den Südosten des Landes geschickt.
1: Ab einem bestimmten Zeitpunkt begannen rechtsextreme Gruppen aus Kiew auszuschwärmen, um den Sieg des Maidan zu sichern. All diese sogenannten Maidan-Hundertschaften wurden sowohl in das ukrainische Militär als auch in das Innenministerium integriert. Sie wurden bewaffnet und ausgebildet. Reguläre Truppen der Armee wollten nicht schießen, aber die Rechtsextremisten in der Armee und im Innenministerium setzten sie unter Druck. Im Gegensatz zu den Nationalisten in Odessa, die mit Stöcken und Molotow-Cocktails bewaffnet waren, bekamen die Nationalisten im Donbass binnen einer Woche Schusswaffen und Granatwerfer. Und dann kam es zu bewaffneten Zusammenstößen in Mariupol.
3: Diese radikalen Gruppen waren auf eine solche Wendung der Ereignisse vorbereitet.
2: Als der Krieg begann, als schwere Kämpfe auf der Krim, im Donbass, in Lugansk, in Charkow und im Südosten der Ukraine ausbrachen, waren wir bereit dafür. Zumindest wussten wir, was wir tun mussten und wie wir es tun mussten. Es war nicht so, dass wir unerwartet in den Krieg hineingestolpert wären. Wir sind diesen Weg selbst gegangen, stetig, Schritt für Schritt, wie eine Guerilla-Einheit.

0: Das sind Gangs oder Banden, die legalisiert wurden, Geldwaffen und Tarnkleidung bekommen haben und denen gesagt wurde, es ist soweit. Tut, was auch immer ihr wollt. Ihr könnt stehlen, schießen und morden. Euer Hauptziel ist es, diese Demonstranten zu vertreiben. Ihr müsst die Kontrolle über ihr Gebiet übernehmen und es plündern. Ihr könnt tun und lassen, was ihr wollt, und euch wird dafür nichts geschehen. Sie kamen an und verhielten sich entsprechend.
1: Die ersten Toten im Donbass waren Opfer der Extremisten. Bemerkenswert ist, dass drei Menschen auf einem Posten in Balbasowka mit demselben Gewehr getötet worden waren, mit dem auch Polizisten auf dem Maidan erschossen wurden. Nach der Tat stellten ukrainische Ermittler fest, dass am 20. Februar zwei Polizisten auf dem Maidan mit demselben Gewehr erschossen worden waren.

0: эти русские. Эти русские мальчики не меняются. Война, революция, русская рулетка. Умереть, пока не успел состариться. В 19-м, 20-м, 21-м веке.
1: Wenn man ununterbrochen arbeitet, spielt es keine Rolle, welche Qualifikationen man hat. Die Leute werden sowieso müde. Minenexplosionstraumata sind vorherrschend.
2: Man hat uns sozusagen gezielt mit Mörsergranaten beschossen. Ich wurde dabei leicht an den Beinen getroffen.
1: Die Einstellung der Bewohner zu uns ist im Prinzip positiv. Wir haben keine Feindseligkeiten im Umgang mit ihnen festgestellt.
3: Ich danke Ihnen allen. Auf Wiedersehen.
1: Ein Menschenleben ist ohnehin unbezahlbar. Deshalb behandeln wir, wenn wir arbeiten und zu helfen versuchen, jeden Patienten individuell. Wir setzen unser Wissen ein, um Leben zu retten.

0: Wassili Prozorov, ehemals ein hochrangiger Mitarbeiter des ukrainischen Aufklärungsdienstes, der vor kurzer Zeit das Land verlassen hat, konnte einige Dokumente über die Grenze schmuggeln. Sie beweisen, dass die Anführer des Maidan-Putsches nach ihrer Machtergreifung planten, mit Gewalt gegen die rebellischen Regionen vorzugehen. Sie hatten keine Absicht, mit dem Südosten zu verhandeln.
1: Das ist ein Dokument des ukrainischen Staatssicherheitsdienstes. Es ist ein Schreiben, in dem einige Besonderheiten der Durchführung der ATO im Donbass beschrieben werden. Darin wird sogar im Voraus erklärt, dass zivile Opfer ein wichtiger Bestandteil der Operation sind. Darüber hinaus sollten diese zivilen Opfer als menschliche Schutzschilde der Terroristen und Separatisten präsentiert werden, die diesen Weg selbst gewählt hatten. Es war also ihre eigene Schuld, dass sie noch immer in separatistischen Regionen lebten. Es hieß, Verhandlungen mit der Bevölkerung in den Regionen Donetsk und Lugansk sind zwecklos. Sie sind wie Staub, wie Schmutz. Die Begriffe Lugkondom und Downbass wurden bereits 2014 geprägt. Es gibt nichts zu diskutieren. Sie müssen wie Vieh in einem Stall getrieben werden, sonst nichts. Wir hier sind die Gewinner in Kiew und auf dem Maidan. Wir unterstützen europäische Werte und dieser Bergarbeiterabschaum weiß nicht, was gut für ihn ist. Wir werden ihnen zeigen, wo ihr Platz ist. Sie dachten, sie würden uns alle hier innerhalb von 2 Monaten in die Knie zwingen.
0: Das Narrativ, dass die Bewohner des Donbass Opfer russischer Propaganda geworden sind, wird auf staatlicher Ebene immer lauter. Diese Sichtweise ist noch immer sehr beliebt, besonders unter den Kämpfern der nationalistischen Freiwilligenbataillone der Ukraine.
2: Man hat alle Menschen in den Regionen Lugansk und Donetsk einer Gehirnwäsche unterzogen. Alle, die sich der Gehirnwäsche widersetzt haben, sind in andere Teile der Ukraine gezogen. Aber der Gestank des Separatismus haftet teilweise immer noch an ihnen.
1: Sie dachten immer, man hätte uns einer Gehirnwäsche unterzogen und dass wir keine eigene Meinung haben können. Sie fingen an zu sagen, dass wir doch nach Russland gehen sollen. Irgendwelche Typen aus der Westukraine und Nationalisten aus Charkow sagten mir, dass ich das Land verlassen soll, das meine Vorfahren aufgebaut haben. Meine Vorfahren, die diese Fabriken gebaut und im Zweiten Weltkrieg verteidigt haben, nur um sie dann erneut wieder aufzubauen.
0: Kiew kündigt den Beginn einer Antiterroroperation im Südosten der Ukraine an. Gleichzeitig laufen auch die Kampagnen für die kommenden Wahlen an. Der Hauptkandidat für den Posten des Präsidenten ist Pjotr Poroschenko, einer der Anführer des Maidan. Bei den Debatten betont er, dass die Niederschlagung der Proteste in den Regionen nicht lange dauern wird.
3: Die Antiterroroperation kann und wird nicht länger als 2 bis 3 Monate dauern. Sie wird in wenigen Stunden beendet sein.
1: Zuerst wollte die Armee nicht kämpfen. Wir behandelten die Truppen, die gekommen waren, wie unsere Landsleute und Freunde. Wir haben ihnen Essen gegeben. Aber natürlich haben die Menschen die Kolonnen blockiert und angehalten.
3: Ich bin Oberst Alexander Nikolajewitsch Schwetz, Kommandant der ukrainischen Luftlandetruppen. Kein einziges Mal in der gesamten Geschichte der Ukraine hat auch nur ein Fallschirmjäger auf sein eigenes Volk geschossen.
0: Die ukrainischen Soldaten sind nicht von der Idee begeistert, in einen von Politikern verschuldeten Bürgerkrieg zu ziehen. Viele Soldaten verlassen ihre Stellung und lassen Waffen und Kriegsgeräte zurück. Einige schließen sich der Volksmiliz an.
4: Ich komme selbst aus Lugansk und meine Eltern, Verwandten und Freunde leben alle hier. Als wir die Nachrichten sahen, waren wir allesamt grundsätzlich gegen den Maidan und die Politiker, die nach Janukowitschs Flucht an die Macht gekommen sind. Das war wirklich ein Putsch, eine völlig illegale Machtergreifung. Natürlich waren wir dagegen. Ich habe mich entschlossen, in der Volksmiliz zu bleiben, um den Willen des Volkes zu unterstützen.
1: Am 2. Mai begannen sie auf die Leute zu schießen, die die Kolonnen blockierten. Zuvor wurden einige bewaffnete Kolonnen von der Bevölkerung angehalten und sogar entwaffnet. Aber nach dem 2. Mai gab es keine Versuche mehr, die Kolonnen aufzuhalten, weil sie nun das Feuer eröffneten mit der Absicht zu töten.
0: Die Armee geht kurz darauf zu Kampfeinsätzen über. Die ersten, die ins Visier gerieten, waren die Einwohner der Stadt Slawjansk. Beim Versuch, die Volksmiliz aus der Stadt zu vertreiben, nehmen die ukrainischen Sicherheitskräfte keine Rücksicht auf zivile Opfer. Zum ersten Mal in der modernen Geschichte der Ukraine feuert schwere Artillerie auf Wohngebiete.
5: Warum müssen friedliche Menschen leiden? Einer 30-jährigen Frau wurde durch eine Explosion ihr Arm abgerissen. Da, neben den Blumen, ist ein junger Mann gestorben. Und wofür? Sie kämpfen um Macht und sie verdienen einen Haufen Geld damit. Aber wir müssen leiden. Wie lange noch? Ich kann bei den ganzen Explosionen und Schreien nicht schlafen. Sie schießen schon wieder.
6: Es gab eine Explosion und die Schockwelle hat mich in den Flur geworfen. Ein Passant wurde getötet. Er hatte eine Verletzung am Kopf und hat ein Bein verloren. Ich hatte Angst, mich ihm zu nähern. Überall war Blut. Und dann sah ich Rauch und hörte Schreie, Kinder schrien. Überall lag Glas, ein absoluter Albtraum. In den 54 Jahren meines Lebens hatte ich nie erwartet, von unserer Regierung so behandelt zu werden.
1: Im Mai 2014 war es noch unvorstellbar, dass die ukrainische Luftwaffe Städte bombardieren könnte. Ich weiß noch, wie ich mit ein paar Soldaten zusammensaß. Das waren Artilleristen. Wir haben zusammen getrunken. Das Thema kam zufällig auf und einer von ihnen sagte: Bist du verrückt? Wie könnten wir friedliche Städte beschießen? Und nur 2 Wochen später bombardierte ein Su-25-Jagdbomber Lugansk, das Verwaltungsgebäude von Lugansk, genauer gesagt. Das war ein symbolträchtiger Moment.
7: Was, hat er etwa geschossen? Bastard!
3: Zuerst konnte es niemand glauben. Selbst Menschen, die sahen, wie die Raketen abgefeuert wurden, sagten: Siehst du, was sie gemacht haben? Was soll das? Bei den meisten Leuten setzte erst nach dem Beschuss des Verwaltungsgebäudes und des Parks Klarheit ein, als das Kampfflugzeug über den Platz flog. Und die Bäume umgeworfen wurden. Überall fielen Bäume und Blätter und ein riesiges Loch klaffte im Verwaltungsgebäude. Ein Büro wurde getroffen und Rauch kam aus den Fenstern. Wir sahen, wie ein Flugzeug davonflog. Zuerst dachte ich, das wäre Donner gewesen. Das Grollen klang wie Donner. Und dann, als mir klar wurde, was los war, rannten wir dorthin und sahen es mit unseren eigenen Augen. Vor dem Verwaltungsgebäude lagen Menschen in Lachen von Blut. Einige waren immer noch am Leben und flehten um Hilfe.

Poroschenko wurde am 7. Juni 2014 in Kiew vereidigt. Der Mann, der durch das Versprechen an die Macht kam, ein Präsident des Friedens zu sein, stellte sich als Präsident des Krieges heraus.

0: Порошенко позиционировал.
1: Порошенко stellte sich selbst als Präsident des Friedens dar. Aber in Wirklichkeit wurde er zum ukrainischen Präsidenten des Blutvergießens. Man hat ihn in der Hoffnung gewählt, dass er den Krieg beenden würde. Aber stattdessen hat er sich entschieden, den Konflikt durch Gewalt zu beenden. Poroschenko und die Maidan-Regierung hatten viele Gelegenheiten, den Krieg zu beenden. Aber sie haben sich jedes Mal für den Krieg entschieden.
2: Sanja.
3: Was ist?
2: Wie viele sollen wir abfeuern?
3: 1107 maximal.
4: Geschütz zum Feuern bereit machen! Bereit! Seelen! Feuer!
5: Wo? Hier, alle reinkommen, habe ich gesagt.
6: Bleibt nicht auf der Straße. Sascha, geh von der Straße runter. Wo sollen wir uns verstecken?
7: Nirgends. Du siehst doch, was los ist.
5: Wir sind wie...
4: Seelen! Seelen!
2: Entdeckung!
8: Sie schießen. Hol sie doch, der Teufel.
3: Wo sind die Feuerwehrleute?
9: Du siehst doch, wie viele Brände hier sind.
5: Hier leben Menschen und Kinder. Diese Stadt ist nicht leer. Hier sind kleine Kinder, nur 18 Monate alt. Was tut ihr? Ihr seid Monster. Keine Menschen. Monster.
1: Wir brauchen Frieden. Was tut ihr? Die Zivilbevölkerung stirbt. Menschen sterben. Junge Männer auf beiden Seiten. Ihr Magnaten, wacht endlich auf.

0: Der 11. September 2001 war ein Tag, der die moderne Welt veränderte. Diese apokalyptischen Fernsehbilder brachten die USA dazu, einen Krieg gegen den Terrorismus auszurufen.
1: Wir sind schon seit 20 Jahren in diesem Krieg. Ich glaube, kaum ein Amerikaner bereut die Invasion Afghanistans, weil wir die Al-Qaida vernichten mussten. Wir hatten keine Wahl.
2: Aber dann fingen sie an, afghanische Dörfer und Häuser zu bombardieren und unsere Leute zu verletzen und zu töten. Als die Amerikaner gingen, haben sie alles zerstört, was sie nicht mitnehmen konnten.
0: Mehr als 2 Millionen Afghanen sind als Flüchtlinge in andere Länder geflohen. Sie versuchten, ihre Familien vor den Gräueltaten des Krieges zu retten.
2: In Afghanistan herrscht immense Gewalt. In unserem Land herrscht immenser Hunger. In Afghanistan wurde ein Vakuum hinterlassen.
3: Wenn das ein Ziel war, dann war es ein großer Erfolg.

0: эти русские. Эти русские мальчики не меняются. Война, революция, русская рулетка. Умереть, пока не успел состариться в 19-м, 20-м, 21-м веке.
1: Wenn man ununterbrochen arbeitet, spielt es keine Rolle, welche Qualifikationen man hat. Die Leute werden sowieso müde. Minenexplosionstraumata sind vorherrschend.
2: Man hat uns sozusagen gezielt mit Mörsergranaten beschossen. Ich wurde dabei leicht an den Beinen getroffen.
1: Die Einstellung der Bewohner zu uns ist im Prinzip positiv. Wir haben keine Feindseligkeiten im Umgang mit ihnen festgestellt.
3: Ich danke Ihnen allen. Auf Wiedersehen.
1: Ein Menschenleben ist ohnehin unbezahlbar. Deshalb behandeln wir, wenn wir arbeiten und zu helfen versuchen, jeden Patienten individuell. Wir setzen unsere ganze Energie und unser Wissen ein, um Hilfe zu leisten und Leben zu retten.
4: Lena, wo ist der Lichtschalter?
5: Auf der linken Seite.
4: Auf der linken Seite?
5: Da unten.
4: Oh, hier. Dies ist eigentlich ein Operationssaal mit zwei Tischen. Er ist mit allem ausgestattet, was ein Operationssaal für komplexe Operationen braucht.
6: Diese medizinische Einheit wurde in einem Instandhaltungsgebäude untergebracht, um vor Beschuss geschützt zu sein.
4: Gott sei Dank hat es heute Morgen keine Schwerverletzten gegeben.
6: Die Jungs arbeiten nicht weiter als 10 Minuten von der Kontaktlinie entfernt. Jetzt ist es ruhig, aber manchmal fliegen Granaten herein.
2: Du heißt Sanja, oder?
7: Ja.
2: Du brauchst keine Angst zu haben. Heute tut es nicht weh, oder? Es tut nicht weh, stimmt's?
7: Nein.
2: Gut durchblutet. Kein Eiter. Was ist los?
7: Es brennt.
2: Ja, das ist gut. Das bedeutet, dass sich die Keime nicht ausbreiten, verstehst du? Deshalb tut es ja auch weh. Ein kleiner Kratzer. Das war's. Halte durch. Das ist dein Schmerzmittel.
7: Fertig?
2: Hast du den Einstich gespürt? Also das Novocain ist russisch, nicht chinesisch. In deinem Fall handelt es sich um eine tangentiale Weichteilverletzung mit einer voraussichtlichen Genesungszeit von nicht mehr als 10 Tagen. Daher wurde die Evakuierung abgelegt. Bei der Aufnahme wurde eine peribulbäre Blockade eingesetzt. Der Infektionsprozess wurde eingedämmt. Noch ein trockenes, bitte. Der Infektionsprozess wurde eingedämmt und, wenn möglich, wurden verzögerte Sekundärnähte gesetzt. Die Wunde ist geschlossen. Ein primärer Verschluss ist in Kürze zu erwarten. Wenn es in 2 oder 3 Tagen keine Anzeichen für eine Entzündung gibt und die Wunde gut heilt, wirst du in 10 Tagen an die Front entlassen, um unser Vaterland zu verteidigen.
8: Erst gestern habe ich nur von Fleisch geträumt. Ich schrieb in einem Brief nach Hause, ich möchte Fleisch essen. Ob es wohl ein Anzeichen einer Arteriosklerose gibt?
1: Es war jung und hat nicht geraucht.
6: Es ist gut, dass sie Spaß haben, also sind sie nicht müde. Und wenn sie nicht müde sind, bedeutet das, dass alle an der Front sicher und gesund sind.
8: Es kann auch als Alukraft verwendet werden.
1: Es sollte auf beiden Seiten abgebunden mit Kochsalzlösung aufgepumpt werden.
9: Wenn man ununterbrochen arbeitet, spielt es keine Rolle, welche Qualifikation man hat.
1: Die Leute werden sowieso müde. Natürlich helfen wir den Zivilisten, die sich an uns wenden.
6: Zivilisten wurden verletzt. Die ukrainischen Streitkräfte haben ein Dorf beschossen, um zu zeigen, dass sie in der Nähe sind.
1: Zivilisten suchen häufig medizinischen Rat.
2: Was ist eigentlich passiert?
3: Eine Granate schlug in der Nähe des Eingangs ein. Der Eingang wurde weggesprengt. Ich habe es nicht mitbekommen. Ich war wie betäubt. Der Staub gelangte in meine Augen. Ich bin auf einem Ohr taub.
2: Wo war es?
3: In der Nähe. Ich hörte Schüsse und das Pfeifen und eilte zum Eingang. Ich war in der Nähe der Treppe, aber mein Nachbar war gerade eingetreten und wurde da zerrissen. Ohne ihn wäre ich auch getötet worden. Nur meine Beine schmerzen. Was für ein Albtraum. Drei Nachbarn wurden auf einmal getötet.
9: Die Einstellung der Bewohner zu uns ist im Prinzip positiv. Wir haben keine negativen Meinungen, Angriffe oder Feindseligkeiten im Umgang mit ihnen festgestellt.
6: Jeder hier mag die Ärzte, ganz sicher. Die ukrainischen Streitkräfte greifen oft zivile Einrichtungen an. Daher sind alte Damen keine Seltenheit.
3: Ich danke Ihnen allen. Auf Wiedersehen.
6: 300 bedeutet verwundet.
9: Hier haben wir einen Feldverband und einige persönliche Werkzeuge, um eine gewisse Versorgung zu gewährleisten. Zum Beispiel eine Zange, etwas zum Schneiden. Ein Messer ist obligatorisch, um die Kleidung des Verwundeten aufzuschneiden. Das ist eigentlich schon alles. Es gibt auch eine Feuerwaffe, ein Maschinengewehr, das in der Waffenkammer aufbewahrt wird.
6: Aufgrund der militärischen Vorschriften werden die Namen des Personals nicht veröffentlicht. Daher bleibt hier jeder anonym.
9: Wir steigen hier besser aus und du fährst voraus, okay?
10: Soll ich es euch jetzt auslegen?
6: Aber die Gesichter der Ärzte durften gezeigt werden, damit jeder sehen kann, dass unsere Jungs von normalen Menschen vor dem sicheren Tod gerettet werden. Auch der Markt ist ein gutes Zeichen. Es bedeutet, dass das normale Leben zurückkehrt.
9: Ich danke Ihnen. Auf Wiedersehen.
10: Das sind echte Huskies.
9: Huskies, ja.
10: Hund!
9: Ich denke, die Leute versuchen wahrscheinlich, uns irgendwie zu helfen, obwohl sie selbst nichts haben, weil in diesem Gebiet gekämpft wurde. Viele Häuser und Infrastruktureinrichtungen wurden beschädigt, sodass die Menschen selbst ums Überleben kämpfen müssen. Wahrscheinlich müssen wir mehr helfen.
6: Dies ist Wolnowacha. Die Kämpfe fanden in der ganzen Stadt statt.
9: Hinter mir befindet sich das zentrale Bezirkskrankenhaus von Wolnowacha. Es ist eine ziemlich große medizinische Einrichtung, die früher den gesamten Bezirk Wolnowacha versorgte. Wir können sehen, was mit dieser medizinischen Einrichtung infolge der Kämpfe um dieses Gebiet geschehen ist.
6: Die Zerstörung zeigt, wo sich die Feuerstellungen der ukrainischen Armee befanden.
9: Gegenwärtig werden die verbliebenen Gebäude von den Mitarbeitern der Krankenhausabteilung selbst instand gesetzt.
8: Sie können sehen, dass das Krankenhaus nach und nach repariert und restauriert wird. Einige Flügel und Zimmer sind noch intakt. Es gibt keine stationäre Versorgung, aber eine ambulante. Sie können sehen, wie das Personal im Krankenhaus herumwuselt und alles repariert.
11: Filmen Sie mich nicht, meine Haare sind nicht zurechtgemacht.
6: Die Mädchen hier machen auch Witze. Auch das ist ein gutes Zeichen.
9: Unser medizinisches Team befindet sich in unmittelbarer Nähe des Krankenhauses und ist rund um die Uhr bereit, medizinische Versorgung zu leisten.
11: Wer ist denn da?
9: Oh, hallo.
11: Hallo.
8: Ihr habt noch nicht angefangen, oder?
11: Wir haben schon angefangen. Wir geben den Patienten Narkosemittel.
8: Operieren Sie sogar?
11: Nein, noch nicht. Wir haben keinen Autoklav. Wir arbeiten uns Stück für Stück vor.
9: Gibt es hier Ärzte?
11: Ja, Michael Ivanovich. Michael Ivanovich, kommen Sie bitte heraus.
8: Sind Sie startklar?
12: Prinzipiell schon.
8: Haben Sie humanitäre Hilfe bekommen? Brauchen Sie Hilfe?
11: Im Prinzip haben wir noch etwas.
12: Wir haben noch einige alte Bestände. Wir finden immer noch etwas.
8: Die Belegung ist also nicht sehr...
11: Nein, die Arbeitsbelastung ist noch nicht so hoch.
12: Wir sind noch dabei, die Dinge in Ordnung zu bringen, die Infrastruktur zu reparieren.
8: Ich meine diese konsolidierte Lieferung. Erinnern Sie sich, dass Sie kamen? Wir dachten, die Arbeiten hier wären in vollem Gange.
12: Also so einfach ist das leider nicht. Eins nach dem anderen.
8: Wir sind in der Nähe, nur für den Fall.
12: Werden Sie uns helfen, nur für den Fall?
9: Wir sind immer hier, immer vor Ort.
6: Wir sind immer hier, immer vor Ort. Das sind die Schlüsselwörter, die hier immer wieder gesagt werden.
9: Was machen wir also? Das linke Kniegelenk. Ihr lebt da drüben in einer Sauerei.
12: So ist es. Frauen haben immer recht.
9: Wir hatten heute sozusagen einen harten Arbeitstag. Es gab einen Massenansturm von Patienten und Verwundeten. Minenexplosionstraumata sind vorherrschend. Typische, wie man sagt, Krankheiten und Traumata bewaffneter Konflikte.
6: Die Behandlung solcher Verletzungen erschöpft die Ressourcen der Ärzte. Sie ist zeit- und energieaufwendig. Solche Verletzungen erfordern in Zukunft hohe staatliche Zuwendung, Zahlungen für Prothesen und Rehabilitation. Deshalb setzen die ukrainischen Streitkräfte massenhaft Streumunition ein. Sie sind aus militärökonomischer Sicht von Vorteil.
9: Und los geht's. Wer wackelt hier mit den Beinen?
12: Ich wackle mit gar nichts. Was sagen Sie, Doktor?
9: Es ist alles in Ordnung.
12: Ich kann nichts hören.
9: Sie werden laufen können, aber Sie werden nie gebären können.
12: Oh, dann ist es ja gut.
13: Auf die Aufräumarbeit. Step by step.

0: Rapor hat dir einen Gefallen getan und dich Taigan zugeteilt.
1: So sieht's aus, Leute. Da haben wir uns was eingebrockt, was? Ich bin ein Kosake. Mein Deckname ist Taigan. Ich habe ein halbes Jahr in diesem Bataillon gedient. Nur dass es da noch Taurien hieß. Ein Sturmbataillon. Los, los, los. Weg vom Fenster, weg vom Fenster. Meine Söhne sind 16 Jahre alt. Nun, wenn ich nicht in den Krieg ziehe, werden sie es tun.
2: Wer sonst? Wir erziehen auch unsere Kinder zu echten Kosaken.
1: Man muss Soldat sein, ob man ein Kosake ist oder nicht. Man muss Soldat sein, von Kindesbeinen an.

Nach der Aufnahme der Verwundeten werden viele Armeestiefel zurückgelassen. Wenn die Patienten behandelt werden, werden ihnen die Stiefel ausgezogen oder aufgeschnitten. Dann werden sie einfach vergessen. Die Soldaten werden irgendwo in einem Krankenhaus in Rostow oder Donetsk gerettet, aber ihre Stiefel bleiben hier. Die Aufgabe des Krankenhauses ist es, die Verwundeten von der Kontaktlinie aufzunehmen, sie zu stabilisieren und ins Krankenhaus zu bringen. Jetzt können Sie sehen, wie die Evakuierung abläuft. Die Autos werden übrigens absichtlich nicht gewaschen. Das ist eine natürliche Tarnung.

0: здесь собрались.
1: Wir sind eine Ansammlung von hochqualifizierten Spezialisten, wie Ärzten, Krankenschwestern, Sanitätern, medizinischen Nachwuchskräften und Servicekräften, die uns bewachen und versorgen. Denn man kann sagen, dass wir ein Organismus sind.
0: Мы единый организм, можно и так сказать.
2: Gute Köche werden hier sehr geschätzt.
3: Jetzt öffnen wir die Einmachgläser, die draußen gelagert wurden. Fertigsuppen kommen aus Lagerhäusern.
2: Er könnte einen Kochblog auf YouTube moderieren.
3: Aber ich koche zum Beispiel jeden zweiten Tag Suppe. An einem Tag heute zum Beispiel gibt es Chi. Hier sind mehr Kohl und Kartoffeln. Wir mischen alles zusammen und das war's. Morgen können wir beispielsweise Fisch- oder Erbsensuppe kochen. Den Senf haben wir erst gestern gemacht. Er kam sehr gut an. Heute machen wir noch etwas mit Gurken. Ich koche immer mehr oder weniger auf Vorrat, aber das Essen ist für alle gleich. Ich meine, wir alle, die Ärzte, die Krankenschwestern und die Patienten, essen dasselbe. Es gibt also keinen Unterschied zwischen dem Essen

0: für die Leute, die von der Frontlinie kommen, und dem, was die Ärzte bekommen. Ihr Essen ist nicht schmackhafter als unseres. Jeder isst das Gleiche. Alles ist sehr schmackhaft und gut. Ein Koch freut sich, wenn die Teller nach einer Mahlzeit leer sind. Das zeigt, dass das Essen sehr lecker war.
1: Dieser Mann lebt für seine Arbeit. Seine Arbeit ähnelt eher einer militärischen Ernährungsphilosophie.
0: Einige sind draußen im Einsatz, andere stehen am Operationstisch. Ich bin hier. Wir arbeiten an einem gemeinsamen Ziel.
1: Auch der Teamgeist hier ist beeindruckend.
2: Ich habe mich besprüht.
3: Du wirst hier alle Mücken anlocken.
1: Das sind die Streitkräfte Russlands.
3: Das kann er nicht sagen. Es ist unprofessionell.
0: Das Fleisch aus der Dose wird bald kochen und eine Brühe bilden. Ich gebe am Anfang nie Salz hinzu, weil ich nicht weiß, wie viel Salz und Pfeffer dem Dosenfleisch in der Fabrik zugesetzt wurde. Lorbeerblätter kommen natürlich erst zum Schluss dazu. Ich lasse es 10 bis 15 Minuten lang kochen, damit eine gute Brühe entsteht. Und das war's. Danach kommen die Fertigsuppen hinzu. Ich koche Tee immer mit Minze, Melisse oder Feuerkraut. Wir haben die Einwohner gebeten, uns Kräuter und Gewürze zu bringen, und das tun sie auch von Zeit zu Zeit. Ich gebe sie immer in den Tee. Der Tee wird gelobt. Besser als Teebeutel. Die Leute trinken 2 oder 3 Gläser. Heute Abend gibt es übrigens Kartoffelpüree. Es sind noch ein paar Kartoffeln übrig, ich werde sie schälen. Am liebsten würde ich etwas Milch dazugeben, aber Essiggurkensaft tut es auch. Ich nehme Butter, zerstampfe sie, brate Zwiebeln und Karotten an, gebe etwas Pfeffer dazu, würze ein wenig und fertig. Erst gestern haben wir Pilaf gegessen. Ich habe es auch mit Kurkuma und Kreuzkümmel gewürzt. Einmal kamen einige Leute auf mich zu, schüttelten mir die Hand und sagten, es sei wie usbekischer Pilaf. Aber in einem solchen Topf einen Pilaf zuzubereiten, der dem usbekischen Pilaf ähnelt, übersteigt jedermanns Fähigkeiten. Es hat angefangen zu kochen. Verglichen mit anderen Orten ist dies ein Paradies.
1: Es ist eigentlich wie ein Fegefeuer. Die Menschen, die hierher kommen, stehen an der Schwelle zum Tod. Und oft muss ein Arzt über ihr Schicksal entscheiden. Die Zivilbevölkerung wird wieder beschossen. Das ist eine alltägliche Situation.
4: Der örtliche Kommandeur rief an und sagte, dass das Dorf Wassiljewka unter Mörserbeschuss stehe und 3 Zivilisten nicht mit dem örtlichen Krankenwagen abtransportiert werden könnten, weil sie unter Beschuss geraten seien. Wir werden uns also etwas einfallen lassen, und zwar sofort. Wir werden selbst evakuieren. Das war's schon.
5: Der Reihe nach.
4: Misha, da drüben ist eine Kamera.
5: Ihr zwei seid Ärzte. Warum kommen die anderen mit? Zivilisten. Sowetskaja Straße 9. In Valajanovka. Verdammt. Valajanovka. Sowetskaja Straße 9.
4: Was ist da los?
5: Bitte?
4: Haben Sie etwas beschossen?
5: Ja, Zivilisten wurden geschossen. Hallo? Hallo? Hat die Granate euch getroffen?
6: Nein.
5: Gab es hier Verletzte?
4: Welche Hausnummer ist das?
5: Und wo? Hier? Was hat der gesagt? Sind die Verwundeten hier? Sind die Verwundeten hier?
6: Der Ort wurde in die Luft gejagt.
5: Sind Verwundete hier?
6: Nein, nur ein paar Kratzer.
5: Bist du 17?
2: 16.
6: Jungs, was war das?
5: Sie riefen uns an und baten um Hilfe. Sie sagten, ein Mann, eine Frau und ein 17-jähriger Junge.
2: Ich werde im nächsten Monat 17.
7: Zwei Häuser wurden in die Luft gesprengt.
5: Das Militär sagte, es gäbe Verwundete.
7: Ja, verwundet, aber nur ein paar Kratzer. Wir waren alle in der Küche.
5: Sind alle am Leben und wohlauf?
7: Ja, alle sind am Leben, Gott sei Dank.
4: Wann ist es passiert?
8: Es begann um 3.30 Uhr.
7: Vielleicht gegen 4 Uhr.
8: 4-mal haben die geschossen. Zwischen 3.30 Uhr und 4 Uhr schlugen die ersten Granaten ein.
4: Alles in Ordnung?
5: Nein, nichts ist in Ordnung.

0: Alle sind am Leben.
1: Ja, das ist die Hauptsache. Habt ihr etwas, um die Wunde zu behandeln?
2: Ja, danke.
1: Uns wurde gesagt, es gäbe Verwundete, also sind wir schnell gekommen. Das war's, Abbruch. Der Junge hat nur einen Kratzer. Sie schießen nur um des Schießens willen. Verdammt.
3: Willkürlicher Beschuss scheint beliebt zu sein.
1: Wenigstens hatten wir eine gute Fahrt.
0: Jawohl.
3: Während einige Kreative die Nase rümpfen, wenn sie von der Spezialoperation hören, gehen andere zur Kontaktlinie, um die Jungs aufzumuntern.
4: Hallo Alexander.
0: Hallo Leute.
5: Hallo.
3: Hypericum sind gerade für das Vostok-Bataillon aufgetreten. Jetzt sind sie hier.
5: Wir sind aus Moskau in den Donbass gekommen. Wir waren schon mehrmals hier. Für uns ist es nicht das erste Jahr.
1: Ich möchte Folgendes ankündigen. In unserem kreativen Kämpferteam gibt es ein wunderbares Mädchen, eine Dichterin aus Lugansk, Elena Zaslavskaya. Ich möchte nun an sie übergeben. Sie wird unser kleines Konzert mit ihren wunderbaren Gedichten beginnen. Elena Zaslavskaya.
6: 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Ничего не меняется, ничего не меняется. 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

0: Sind Sie auf eine Mine gestoßen? Können Sie Ihre Beine spüren? Bewegen Sie die Füße.
1: Ich habe zum ersten Mal eine Katheterisierung der Zentralvene vorgenommen, während ich ein Konzert hörte.

0: Haben Sie den Mann gesehen, aus dem die Eingeweide herausquollen? Den Verwundeten, der gerade dorthin getragen wurde. Die Geheimagenten waren auf dem Weg zu einem Einsatz. Der Feind eröffnete das Mörserfeuer und der Kerl hatte Pech.
1: Das war's, lieg jetzt einfach.
0: Der Kommandeur der Gruppe und ich gingen hin, um ihn zu evakuieren und begannen gleich vor Ort, ihn zu verbinden. Es war fast aussichtslos.
1: Einschalten.
2: Fest verschnürt.
1: Konzentriere dich.
0: Während wir ihn verbanden, hat man uns sozusagen gezielt mit Mörsergranaten beschossen. Ich wurde dabei leicht an den Beinen getroffen. Also ging ich hinter dem Zaun in Deckung und unsere Leute, die Marines, begannen, den Geheimagenten zu evakuieren.
1: Das war's. Langsam. Langsam.
0: Der Mann befindet sich jetzt im Operationssaal. Möge Gott dir Gesundheit schenken, Sanja.
2: Dieses Schrapnell hat dem Mann den Bauch aufgerissen. Aber er wird es überleben. Hier kämpfen sie um jedes einzelne Leben.
1: Wir sind fast fertig. Das beschädigte Gewebe ist entfernt worden. Die Prognose ist günstig und er wird zur weiteren medizinischen Versorgung abtransportiert.

0: werden auch Kinder hierher gebracht. Militärärzte genießen jetzt mehr Vertrauen.
1: Vielen Dank.
0: So sind die Zeiten.

0: Die Lebensweise von Rentierzüchtern, die in der Tundra einen traditionellen nomadischen Lebensstil führen, gleicht einer parallelen Realität.
1: Fangt ihn mit dem Lasso!
0: Während die Männer die Herden führen, tragen die Frauen die Last der Hausarbeit auf ihren Schultern.
2: Eine Frau in diesem Beruf muss flink, zäh und stark sein. Die ganze Gemütlichkeit und Wärme kommt von uns.
0: In den Weiten Russlands gibt es jedoch einen Ort, an dem Hausfrauen einen regulären Beschäftigungsstatus erhalten. Er liegt im hohen Norden.
2: Mit 17 wurde ich Tschum-Arbeiterin und habe es auch nach 30 Jahren nicht bereut.

0: MRT behaupten, Händewaschen sei wenig hilfreich gegen Covid-19.
1: Wirklich.
2: Leider löste diese falsche Meldung der Bild-Zeitung zwar Emotionen, aber keinen gesunden Menschenverstand aus. Doch es war Professor Bob Arnett, der gesagt hat, Sie können sich den ganzen Tag lang die Hände waschen, doch Sie werden trotzdem das Coronavirus bekommen, wenn jemand in Ihrer Nähe hustet. Lassen Sie sich von Fakten leiten, nicht von Emotionen.
1: RT.de. Kritisch bleiben.

Liebe Zuschauer, ich freue mich, dass Sie wieder eingeschaltet haben bei Realpolitik mit Alexander von Bismarck. Ich will vorab in eigener Sache sagen, ich hatte bei mir im Park das Wochenende Tausende von Menschen, eine Lebensart, eine Ausstellung mit 100 Ausstellern, wo man eben was kaufen kann und was essen und trinken kann. Ein Familienfest war das quasi über 3 Tage. Und ich habe so viele nette Aufforderungen bekommen, dringend weiterzumachen. Es war wahnsinnig nett. Ich habe mich mit sehr, sehr vielen Menschen vor Ort unterhalten können. Und ja, wenn man dann so eine Replik bekommt und wenn man eine positive Resonanz bekommt, fordert das ja einen auch dazu auf, weiterzumachen. Ich werde also weitermachen. Werde gewisse Dinge kommentieren. Ich werde, was ich finde, Vorschläge auch machen. Nicht nur kritisieren. Das können viele. Man kann vieles kritisieren. Nein, es geht immer darum, was ist eine Alternative? Was kann man dafür machen, wenn man etwas kritisiert? Das haben wir als Unternehmer jeden Tag vor Augen. Wenn irgendwas schiefläuft, müssen wir eine Lösung finden. Und deshalb, ich bedanke mich ganz, ganz herzlich für die vielen positiven Rückmeldungen. Das motiviert auch einen. Deshalb werde ich viele Kamingespräche führen und viele Leute auch einladen bei mir. Wir werden diese Kontakte zwischen deutschen und russischen Menschen aufrechterhalten. Halte ich für ganz besonders wichtig. In der Kultur, im Sport, in der Musik, überall. Das sind Menschen, die normal leben und die nichts mit der Politik oft zu tun haben. Und die werden benutzt von der Politik, werden ausgegrenzt, dürfen nicht kommen, kriegen kein Visum. Es ist unglaublich. Aber ich komme gleich zu einigen Sachen. Wir beginnen. Natürlich geht es heute, was passiert weiter in der Ukraine und was passiert eigentlich bei uns in Deutschland vor den Wahlen, die wir haben. In Sachsen-Anhalt, wo ich lebe, in Stendal, in Mecklenburg-Vorpommern am 20. September und in Berlin am 20. September. Also es passiert jetzt viel.

ist. Gerade vor der Sommerpause werden noch viele Dinge gemacht. Und ich will auf einige Schlagzeilen dann mal reagieren. Zunächst einmal zum Deutschlandfunk. Putin. Ukraine-Angelegenheit neigt sich zum Ende. Schröder könne möglicher Vermittler sein. Auch wenn das ein direkter Gesprächspunkt wäre zwischen Ukraine und Russland, hat Putin sich in einer Pressekonferenz nach dem 9. Mai, nach seinen Feierlichkeiten, geäußert, dass er über jede Hilfe, die dieses beendet, froh ist. Auf eine Frage von einem Journalisten, wen er sich denn in Europa vorstellen könnte, hat er dann reagiert, naja, ich könnte mir schon eben Schröder, meinen Freund Schröder vorstellen, den ehemaligen Bundeskanzler von Deutschland. Natürlich hat er das gesagt, weil er zu ihm Vertrauen hat. Er ist ja schon von den Franzosen und Deutschen, von Angela Merkel und dem damaligen Präsidenten Hollande sehr, sehr negativ in eine Vertrauenskrise hineingebracht worden, weil Minsk II wurde nicht durchgeführt. Das, wo eine Vermittlung zwischen der Deutschland, Frankreich, Russland und Ukraine war, Minsker II-Abkommen, wo auch dann nachher Angela Merkel und auch die Franzosen gesagt haben, das haben wir nur gemacht, damit die Ukraine sich aufrüsten kann, hat natürlich ein riesen Vertrauen zerstört bei Putin. Und ich habe oft in den Gesprächen bei Offiziellen in Moskau auch gefragt und St. Petersburg, wie kann man denn so ein Vertrauen wieder aufbauen? Weil es ja wichtig ist, wenn man Friedensverhandlungen hat, muss man natürlich Vertrauen auch haben zur anderen Seite. Will sie das auch? Wird das auch durchgeführt? Und das ist natürlich klar, er kennt Schröder seit langer Zeit. Sie haben zusammen den Petersburger Dialog aufgebaut. Und natürlich hat man dann zu dem, der am nächsten steht, Vertrauen. Was passiert? Natürlich, die Bundesregierung, ich komme gleich in dem nächsten Punkt dazu, kommt natürlich gar nicht in Frage. Ja, wissen wir ja, wir reagieren, wenn Russland etwas vorschlägt, sowieso immer gleich. Nein, und mit dir machen wir gar nichts. Und deshalb komme ich gerne dazu. Vielleicht auch nochmal, natürlich hat USA weiterhin geholfen und wird helfen. Aber sagt, wenn Europa auch sich beteiligen möchte, im Augenblick stehen sie ja nur einseitig auf einer Seite, dann wäre es interessant mit Schröder. So, dann kommen wir zum zweiten Punkt, der darauf direkt reagiert. NTV, Kallas will Schröder nicht am Verhandlungstisch sehen. Die EU-Außenbeauftragte Kallas reagiert natürlich sofort, obwohl sie überhaupt gar keine Bedeutung hat. Weil wo in der Welt ist sie eingeladen worden? Sie ist irgendwo, sie ist angeblich die Sicherheitsbeauftragte, Außenbeauftragte in der EU. Unglaublich, ja. Und äußert sich immer, immer sehr negativ. Aber es ist ja ein Zickenkrieg zwischen von der Leyen und ihr in der EU, in Brüssel. Also sie hat auch gar keine große Bedeutung. Und ob sie das nun sagt oder nicht, interessiert sowieso kaum jemanden. Aber ich will das doch mal zitieren, was sie gesagt hat. Die Europäer müssten zunächst untereinander diskutieren, worüber sie mit den Russen sprechen wollen. Das argumentierte sie. Und da habe ich mir gedacht, ist ja unglaublich, die müssen erstmal intern diskutieren, über was sie mit Russland sprechen müssen. Also haben sie gar keine Strategie. Sie wissen jetzt nicht, was sie wollen, sondern sie müssen sich erst dazu hinsetzen und darüber nachdenken, was würden wir denn überhaupt mit den Russen besprechen wollen. Also es ist schon hanebüchend, was uns die EU zeigt.

und solche Menschen, die da an den entscheidenden Stellen sitzen, auch so etwas kommentieren. Also es ist unglaublich. Unsere Bundesregierung kommentiert das wie folgt. Die Regierung sagt, das ist ein Scheinangebot von Putin und Deutschland und Europa lassen sich dadurch nicht spalten. Verstehe ich nicht. Was heißt das denn? Wieso soll sich Deutschland und Europa spalten? Das heißt, wenn Deutschland hier mithilft an einer Friedenslösung, dann würden wir uns in Europa abspalten oder spalten, weil Europa will den Krieg. Ich kann diese Äußerung überhaupt gar nicht nachvollziehen, was unsere Regierung unseren Menschen damit sagen will. Also es ist einfach, wenn ich das nur mal betrachte, einfach nur traurig. In diesen entscheidenden Sachen zwischen Ukraine und Russland und das in Europa, was wir eigentlich so schnell wie möglich doch mithelfen zu beenden, dass so komisch darüber geredet wird. Aber das wissen wir mittlerweile, dass die Regierung sowieso nichts zustande bringt und dass sie sich immer irgendwo überall nur ausschaltet. Und dann gibt es noch ein, was Putin im Grunde genommen gesagt hat. Und zwar will ich das ruhig nochmal sagen, weil das kommt ja komplett falsch auch in den Medien rüber. Denn Putin wurde auf der Pressekonferenz gefragt, wer sein favorisierter Kandidat für die Wiederaufnahme eines Dialogs mit Europa ist. Und das hatte ich vorhin schon kurz gesagt. Und natürlich hat er gesagt, persönlich bevorzuge ich den früheren Bundeskanzler der Bundesrepublik Deutschland, Herrn Schröder. Und ist natürlich klar, die beiden sind befreundet. Ist ja nicht schlimm, dass man befreundet ist. Dann kann man auch offen miteinander reden. Und dass er ihn dann vorschlägt auf die Frage, wenn Europa und Russland wieder reden wollen miteinander, dass man dann jemanden, auf den man vertraut, dass man das natürlich, den natürlich zuerst nennt. Ja, wir sind in einer völlig verzwickten Situation, aber angeblich, es bewegt sich ja hinter den Kulissen was und dann kommen wir gleich zum nächsten Punkt der Tagesschau. Nein, ich muss noch dazu sagen, ich habe mich gewundert, wie der Sicherheitsexperte oder Militärexperte Ralf Thiele gesagt hat, in den sozialen Medien oder bei Welt TV, ich weiß es nicht genau, wo das war, er hat gesagt, er befürwortet das. Er findet das gut, dass Schröder hier ins Spiel gebracht wird. Er hätte nichts dagegen. Ich finde das gut, dass doch endlich auch mal jemand, der oft in den Medien ist, auch in den Mainstream-Medien ist, dass so einer auf einmal so etwas sagt, was keiner erwartet. Toll. Gratulation. Vielleicht merken wir, dass es so ein kleines bisschen doch bei vielen eine Umkehr gibt, dass Diplomatie und Reden und Dialog vielleicht doch besser ist, als nur Waffen sprechen zu lassen und Soldaten in den Tod zu schicken. Unglaublich, was hier in Europa mit uns passiert. Ich plädiere immer wieder, oberstes Gebot, laut Grundgesetz, laut UNO-Charta, laut Pariser Vertrag, wir laut NATO-Vertrag, wir sollten uns verpflichten, in erster Linie Diplomatie und Friedensgespräche zu führen. Diplomatie muss ganz weit vorne stehen. Und ganz, ganz spät erst andere Dinge. Und Waffen brauchen wir nicht, wenn wir uns miteinander unterhalten. Schon Friedrich der Große hat das gesagt. Es ist viel schöner, miteinander zu reden, als Waffen reden zu lassen. Ja, dann kommen wir zur Tagesschau. 3 Tage Waffenruhe im Krieg gegen die Ukraine. Es gab ja wieder Verhandlungen mit den USA und Ukraine und Russland, was wir alle gar nicht so richtig mitgekriegt haben. Aber zu diesen Feierlichkeiten

zu einem der wichtigsten Tage für Russland. Die wichtigste Feier, der 9. Mai, bei uns ist es ja der 8. Mai, das ist die Beendigung des Zweiten Weltkrieges, wie Russland das Vaterländischer Krieg nennt. Dieser Tag wird jedes Jahr begangen und Russland hat gesagt, sie wollen in der Zeit eben die Waffen ruhen lassen. Nun wissen wir, in einem Konflikt, in einer Auseinandersetzung, und Trump hat ja auch gesagt, haben beide zugestimmt, sowohl Zelensky als auch Putin. Ja, wir wissen, dass die Praxis vor Ort immer eine andere ist. Irgendeiner lässt vielleicht einfach nur einen Schuss in die Luft und auf einmal geht's auf der anderen Seite auch los. Also, aber im Wesentlichen hat es wohl ein, zwei Tage etwas mehr Ruhe gegeben. Auch für die Bevölkerung und vielleicht auch für die Soldaten. Und in diesem Atemzuge wurde, als man darüber gesprochen hatte, gemeinsam, wurde auch der Soldatenaustausch wieder. Es sind wieder 1000 Soldaten, die sowohl von Russland in die Ukraine und von Ukraine nach Russland geschickt werden. So das, was ja oft schon gemacht worden ist, auch hier wieder erfolgt ist. Und das finde ich auch vernünftig. Das finde ich auch gut. Das heißt, sie sprechen noch miteinander. Das heißt, sie können auch noch miteinander sprechen, auch wenn das Unterhändler sind. Aber es ist doch wichtig. Und das, und man merkt ja, wenn man miteinander spricht, geht es ja dann auch. Dann kann man so einen Austausch machen und nicht diese aggressive Haltung ganz massiv halten. Und wenn man dann die Sachen mitbekommt, was Leute dazu sagen, gerade in Deutschland, da komme ich beim nächsten Punkt drauf. Welt-TV sagt, Putins Parade, die statt Macht bloß seine Verletzbarkeit demonstriert. Der Sicherheitsberater Nico Lange von der CDU, ist CDU-Mitglied, redet das in einer negativen Art und Weise, dass das eine Propagandaveranstaltung ist. Eine Propagandaveranstaltung, was die Russen dort machen. Dass das ein Deutscher, der in einer Partei ist mit einem C im Namen, wo 27 Millionen Menschen in diesem Krieg in den Sowjetrepubliken gefallen sind, dass so ein Mensch diesen Tag so falsch bewertet gegenüber den Russen, zeigt, was für Geisteskind er ist. Das kann aus meiner Sicht doch nicht sein. Das darf nicht passieren, dass man so letztendlich mit diesen Menschen, die ein innerliches Bedürfnis haben, sich an ihre Väter, Großväter, Urgroßväter zu erinnern, dass man diese Menschen so abtut. Das trifft ja nicht die Regierung. Das ist ja das. Er trifft damit die Menschen in Russland. Unglaublich, das macht man nicht. Das ist geschmacklos. Und das finde ich bei so einem Gedenktag, ja, einfach eine solche öffentliche Bewertung vorzunehmen, ist undenkbar. Und deshalb muss ich sagen, das zeigt, in was für einer Situation wir in Deutschland, und da wird ja oft gehört, in den Mainstream-Medien, und sie lassen das zu, dass der all solche Sachen sagt, sondern man darf doch solche Leute nicht an das Mikrofon lassen. Der kann das in seinem kleinen privaten Kreis erzählen, aber doch nicht öffentlich und das dann noch sozusagen fast als CDU-Position zu verkaufen. Unvorstellbar. Undenkbar. Geschmacklos. Wir kommen dann zum Tagesspiegel. 4 Monate vor der Wahl, und zwar sind wir jetzt bei der Innenpolitik. Und die ist natürlich im Augenblick, steht bei uns ganz massiv im Fokus. Wir 4 Monate vor der Wahl in Sachsen-Anhalt. Sicherheitspolitiker warnen vor möglicher AfD-Regierung

in Magdeburg. Es ist einfach unglaublich, was in den Altparteien zurzeit los ist. Das muss man mal sich in einer Demokratie, wenn wir noch in einer Demokratie leben, sich vorstellen, dass wenn eine andere Partei, die zugelassen ist, nicht verboten ist, gewählt wird, dass dann im Grunde genommen die Löschtaste von sicherheitsrelevanten Fragen gedrückt werden soll, damit diejenigen, die nachrücken in diese Arbeitskreise, in diese Informationskreise, dass die diese Information nicht haben. Das muss man sich mal vorstellen. Gerade muss man auch mal sehen, wenn Terrorakte passieren, haben sie diese Information nicht. Also wo sind wir eigentlich hier gelandet? Was? Sind wir nur noch parteipolitisch ausgerichtet? Geht es nicht mehr um freie Wahlen? Geht es nicht mehr? Werden die Wähler in eine kriminelle Ecke gedrängt? Dass wer die wählt, dann habt ihr selber Schuld, was dann auf euch zukommt? Weil wir werden dann natürlich die Geheimdienste ganz separat nur bei den Altparteien belassen. Sag mal, merken wir eigentlich hier, was bei uns passiert? Ich bin schockiert. Ich bin vom Hocker gefallen, als ich das gehört und gelesen habe. Und ich will einfach mal nochmal darauf kommen, die Landesverfassung in Sachsen-Anhalt wurde ja auch von der CDU, SPD, FDP, Grüne und Linke, von diesem gesamten Block wurde geändert. Und zwar mit der Begründung, weil alle diese Parteien Angst haben, dass die AfD eine Mehrheit kriegt. Und sie muss doch dann die Demokratie erhalten, diese ganzen Altparteien. Muss man sich mal vorstellen. Also hatten wir 35 Jahre keine Demokratie hier in Sachsen-Anhalt? Also wir müssen jetzt eine Landesverfassung ändern, damit wir die Demokratie halten. Tut mir leid, ich kann diese Gehirn-Dinge gar nicht nachvollziehen. Was passiert da bei diesen Menschen? Wer gibt ihnen solche Argumentationen an die Hand? Wer äußert sich denn so? Es kann doch nicht angehen, dass diese Änderungen nur dann die Spielregeln komplett parteipolitisch ausgerichtet werden. Irgendwas stimmt nicht mehr mit unserem Parteiensystem. Wenn das der Fall ist, dass man unliebsame Parteien, Konkurrenten, das sind ja die Parteien untereinander, sollte ja auch so sein. Wer hat die besseren Argumente? Wen will ich dann wählen das nächste Mal? Wir als Bürger werden von den Altparteien kriminalisiert, wenn wir jemanden anders wählen als die Altparteien. Unvorstellbar. Das hat mit Demokratie nichts mehr zu tun. Und die am lautesten um diese unsere Demokratie schreien, das sind die Leute, die die Demokratie vernichten. Unglaublich. Das sind nicht mehr meine Parteien, die so agieren und so auftreten. Und es wird in vielen Bereichen auch noch viel schlimmer. Da werden ja Geschütze aufgefahren, das ist ja unglaublich. Und zwar komme ich zum nächsten Punkt, NIOS. Kissler Kompakt. Gebete gegen die AfD. Die Kirche macht sich lächerlich. Jetzt wird die Kirche auch noch instrumentalisiert gegen die AfD. Die katholische Kirche in Magdeburg ruft auf in ihren Gebeten. Ihr habt dazu zu beten, wen ihr wählt. Passt auf, wen ihr wählt. Es geht komplett gegen... Also Leute, es ist geschmacklos. Es ist auch unglaublich. Und die Kirche macht hier mit. Die Kirche hat sich aus der Politik rauszuhalten. Was hat sie da zu suchen? Sie soll sich um ihre Gläubiger kümmern, aber nicht um die Politik. Das sind zwei getrennte Paar Schuhe. Unglaublich. Otto von Bismarck hat das getrennt, Kirche und Staat. Kirche bleibt Kirche und Staat bleibt Staat.

Aber dass die Kirche noch von der Kanzel erzählen will, wen wir zu wählen haben, das hat es früher vielleicht mal gegeben, aber doch nicht in der heutigen Zeit und nicht in einer Demokratie. Und ich verstehe, warum so viele Menschen aus den Kirchen austreten, weglaufen. Und die Kirche im Grunde genommen ja soll sich ja mehr um ihre Schäfchen kümmern. Das stände ihr besser zu Gesicht. Sie hat damit nichts zu tun. Raushalten. Unmöglich. Weg damit. Wir kommen dann zur Volksstimme. Gysi sieht vor Landtagswahl bedeutende Rolle für die Linke in Sachsen-Anhalt. Ja, natürlich, Gregor Gysi sagt, für uns gilt die Brandmauer nicht mehr. Das ja steht nur auf dem Papier. Wir haben es ja gesehen. Sie ändern mit der CDU und den anderen Parteien die Landesverfassung. Und ist klar, dass Gysi dann natürlich für die Linke so argumentiert, naja, die werden natürlich das komplett mitmachen mit der CDU, damit sie dann immer ein bisschen dabei sind und damit sie auch so weichgespült wird auf einmal. Das ist natürlich eine geschickte Geschichte. Und da sieht man, es gibt also einen einzigen Block von der CDU, SPD, FDP, Grüne und Linke. Ein Block. Und da kann ich verstehen, dass die ehemaligen Leute aus der DDR sagen, das ist eine Blockpartei. Haben wir nur noch die andere Möglichkeit, die AfD zu wählen. Und wir wissen alle, die AfD hat natürlich nicht über 40% in Sachsen-Anhalt, wird wahrscheinlich auch eine Alleinregierung stellen, so wie das aussieht. Denn es kommen ja einige kleinere Parteien nicht in den Landtag. Ja, die CDU hat nicht aufgepasst und ist nicht rechtzeitig abgebogen. Die Brandmauer ist das Tödlichste, das tötet die CDU. Sie wird sie letztendlich zu einer kleineren Partei, wie die SPD es geworden ist, werden. In einer Demokratie gibt es keine Brandmauer. Frei gewählte Abgeordnete haben untereinander zu reden. Und das ist viel wichtiger. Und ich glaube, wir sehen das, dass es ja auch in Mecklenburg-Vorpommern eine große Frage ist. Gibt es da eine Brandmauer oder nicht? Da sagt die SPD-Vorsitzende Schwesig, die Ministerpräsidentin, es gibt nur zwei Möglichkeiten. Entweder sie oder die AfD. Und natürlich merken viele, dass all das, was wir heute an negativen Dingen haben in Deutschland, von genau diesen Altparteien ja gemacht worden sind. Und die Menschen möchten eine Änderung haben. Und hat die CDU leider nicht aufgepasst. Sie geht mit Verlierern ins Bett. Ja, was will man denn dann im Grunde genommen von der Mehrheit der Menschen erwarten, dass die das alles akzeptieren? Nein, dafür haben wir eine Stimme und können anders wählen. Ich kann nur hoffen, hört auf mit dieser Brandmauer. Ich glaube, es würde uns in Deutschland viel, und die Brandmauer ist undemokratisch, es würde uns viel besser stehen, wenn wir in einem Parlament über die sachlichen Dinge reden, die wir ändern wollen und ändern müssen, damit es den Leuten wieder besser geht als jetzt. Das war's für heute. Ich hoffe, Sie schalten das nächste Mal wieder ein, wenn es darum geht, Realpolitik mit Alexander von Bismarck.

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1: 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Wenn etwas auf der internationalen Raumstation passiert, kann sie Hilfe erreichen, aber uns leider nicht.
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0: Ich bin nicht zufrieden damit, wie wir auf diesem Planeten leben.
1: Die chinesische Station ist nicht weit weg von hier. 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

0: Nach der Käseverkostung beschlossen wir, beim kulinarischen Thema zu bleiben und zu einer Farm im Gebiet Kostroma zu fahren, wo Biowurst von echten Österreichern produziert wird. Auf dem Weg dorthin wollten wir uns ansehen, wie es um die Getränkeproduktion bestellt ist. Für die Lebensqualität spielen Kaffee, Tee und Kakao eine ebenso wichtige Rolle wie Essen. Während der Tee durch seine lange Tradition nicht zu befürchten hat, waren Kaffee und Kakao schon immer von Importen abhängig. In Rostov-Veliki haben wir eine Fabrik gefunden, die eine große Auswahl an Getränken herstellt. Übernachten wollten wir aber in der Stadt Jaroslawl.
1: Wir haben es geschafft.
0: Ja, die ersten 350 Kilometer sind geschafft. Das war der erste Schritt.
1: Ich dachte, es würde schlimmer werden. War aber okay.
0: Ja, noch sind wir nicht müde.
1: Wir übernachten hier und morgen geht's weiter. Margo, schau mal.
0: Ja, toller Bär.
1: Was für ein Bär? Da ist eine Brauerei.
0: Bleib stehen. Schauen wir uns doch erstmal das Hotel an. Weiter, weiter. Nee, oder?
1: War nur ein Witz. Gehen wir weiter.
0: Auf das Bier kommen wir auf jeden Fall noch zurück, aber etwas später. Zunächst sind wir an alkoholfreien Getränken interessiert. Am nächsten Morgen brachen wir nach Rostov-Veliki auf. Die Stadt war schon zu der Zeit ein angesehenes kulturelles und religiöses Zentrum Russlands, als es Moskau noch gar nicht gab. Sie hat sich bis heute ihre Einzigartigkeit bewahrt, mit hunderten Denkmälern traditioneller russischer Architektur. Schön und erhaben, doch uns beschäftigen weltliche Freuden. Wusstest du, dass Russen durchschnittlich 60 Liter Kaffee im Jahr trinken, also 300 Tassen? Nein? Dann wirst du es gleich herausfinden. Im Durchschnitt trinkt jeder Russe 60 Liter Kaffee im Jahr, 1,5 Kilo pro Person. Nach dem Zusammenbruch der Sowjetunion hat sich der Kaffeekonsum um das 7-fache erhöht, wodurch die traditionelle Vorherrschaft des Tees gebrochen wurde. Dabei trinken wir von Jahr zu Jahr immer mehr Kaffee. Nicht zuletzt wegen der hohen Qualität, an die wir uns längst gewöhnt haben und auf die wir nicht verzichten wollen. Der größte Teil des Kaffeeimports, ca. 85%, machen grüne Kaffeebohnen aus, die dann in Russland geröstet werden. Weniger als 15% der Kaffeebohnen werden bereits geröstet importiert. Grüner Kaffee kommt hauptsächlich aus Vietnam und Brasilien. Gerösteter Kaffee kommt dagegen meist aus Italien und Deutschland. Genau bei diesen Zulieferern kommt es nun zu Problemen. Die einheimische Kaffeeröstung ist jetzt unsere einzige Hoffnung. Wir haben der Fabrik Aronap einen Besuch abgestattet, die sich auf Kaffee spezialisiert hat. Aber nicht nur darauf. Nicht weniger wichtig,

0: sind ihre Kakaoprodukte, vor allem nach dem angekündigten Weggang von Nestlé, sowie unerwarteterweise ihre Zikorienprodukte. Dmitri von Aronap ist überzeugt, dass man auch heute seine Wurzeln nicht vergessen sollte.
1: Es kam einmal eine Delegation zu uns, deren Teilnehmer uns erzählt haben, dass sie in ihrer Jugend immer versucht haben, den Kaffee mit dem Bild einer Frau darauf zu bekommen. Das waren alles Menschen über 60. Diese Kaffeeverpackung aus der Sowjetunion hatte ihren eigenen, ganz besonderen Reiz. Das heißt, die Leute haben aufrichtig daran geglaubt, dass genau diese Verpackung echten Kaffee enthält. Kaffee ohne Zichorien.
0: Kommen wir ins Hier und Jetzt zurück. Wegen der Sanktionen verlassen viele Unternehmen Russland. Was können Sie den Kunden anbieten, die Kaffee, Zichorien-Kaffee und nicht zuletzt auch Kakao kaufen wollen?
1: Was Kakao angeht, haben wir schon ein neues Produkt auf den Markt gebracht. Das Kakaogetränk Weißer Bär. Zu dem Zeitpunkt, als westliche Unternehmen anfingen davon zu sprechen, dass sie sich aus Russland zurückziehen wollen, war dieser Kakao, was die Verkaufszahlen angeht, in Russland auf dem zweiten Platz.
0: Wie viel Prozent machten westliche Produkte im Vergleich zu russischen in etwa aus?
1: Tatsächlich ist die Dominanz westlicher Unternehmen auf dem russischen Markt beachtlich. Hauptsächlich dank Nestlé, eines sehr großen Global Players, der mehrere Betriebe unterhält, unter anderem in Russland. Mit Nestlé verlässt jetzt eine weltbekannte Marke den russischen Markt. Aber wir sind bereit, sie zu ersetzen.
0: Sie meinen Nesquik?
1: Ganz genau. Wir sind bereit, die Produktionskapazitäten zu schaffen, die Nesquik hatte, damit Kinder in Russland nicht auf Kakao verzichten müssen. Tatsächlich ist der Weggang von Unternehmen mit solchen Verkaufsmengen eine Art von Sanktionskrieg gegen Kinder. Und das ist natürlich
0: sehr traurig.
1: Wir können das Verhalten ausländischer Unternehmen natürlich nicht kommentieren, aber
0: wir können sagen, dass wir Kakao trinken wollen.
1: Wir sind bereit, die nötigen Produktionsmengen zu erreichen, auch was Kakao für Kinder angeht.
0: Sind Sie bereit dazu oder tun Sie es jetzt schon?
1: Wir sind rein technisch dazu in der Lage, unsere Produktionsmenge jetzt zu erhöhen. Mit den Produktionsanlagen und den technischen Kapazitäten, die uns heute zur Verfügung stehen, können wir die Produktionsmenge von Kakaoprodukten, wie zum Beispiel Weißer Bär oder Prinzessin, um etwa das Zehnfache erhöhen. Anders als bei westlichen Herstellern werden unsere Produkte mit Vitaminen angereichert. Wir sorgen für einen besseren Geschmack, indem wir unseren Produkten mehr Kakao und weniger Zucker beigeben. Was ist hier der Unterschied? Russische Lebensmittelstandards unterscheiden sich von westlichen. In Russland findet eine strengere Kontrolle der Produkte statt, die auf den Markt kommen. Besonders, wenn sie für Kinder bestimmt sind. Die Anforderungen an die Zusammensetzung und den Herstellungsprozess sind hoch. In der EU erhalten die meisten Produkte ihre Zulassung wesentlich einfacher. Das Zulassungsverfahren ist viel einfacher für europäische Hersteller, nicht jedoch für russische.
0: Kann man also sagen, dass die Importsubstitution für Russland eine Chance ist, nicht nur etwas Bekanntes wieder aufleben zu lassen, sondern dem Konsumenten auch bessere Produkte zu bieten?
1: Importsubstitution verstehen wir als Chance, den russischen Markt an die russischen Hersteller zurückzugeben. Wenn wir an die Sowjetunion zurückdenken, so hat es damals nicht so viele ausländische Hersteller und Lieferanten gegeben. Wir sind aber trotzdem irgendwie zurechtgekommen. Sie können sehen, dass die Regale in den Geschäften bis heute voll geblieben sind. Sehr viele europäische Unternehmen haben ihren Rückzug bekannt gegeben, aber die Regale sind nicht leer. Warum? Weil russische Hersteller bereit waren, die Marktnische zu füllen, die durch den Abzug ausländischer Hersteller entstanden war.
0: Uns gefiel die Idee, die Produktion ausländischer Unternehmen nicht eins zu eins zu kopieren, sondern stattdessen zu versuchen, ein besseres, gesünderes Produkt herzustellen und die eigenen Traditionen wiederzubeleben. Jetzt ist ein guter Zeitpunkt, um zu sehen, wo und wie das geschieht.
1: Wir befinden uns im Herzen unserer Fabrik. Das ist der Kontrollraum. Alle technologischen Prozesse werden von hier aus gesteuert. Alles, was im Betrieb geschieht, wird von hier aus überwacht. Unsere Techniker kontrollieren alle Maschinen, jedes einzelne Gerät, damit alles reibungslos, korrekt und planmäßig funktioniert. Fast alle Prozesse sind automatisiert. Man braucht nur wenig Personal, um alles zu überwachen. Die Techniker arbeiten mit den Leuten in der Produktionshalle zusammen.
0: Jetzt zur Produktionsmenge. Wie viel wird hier pro Tag produziert?
1: Dieser Betrieb arbeitet ununterbrochen rund um die Uhr,

0: 24/7. Hier werden am Tag 6 Tonnen Rohware produziert. Nach der Verarbeitung ist die Produktionsmenge natürlich etwas höher, da die hier produzierte Rohware in der Verpackungsabteilung in fertige Produkte umgewandelt wird. Diese sieht dann der Kunde in den Supermärkten in den Regalen. Wir brauchen keinen Zuckerkouleur, um den Geschmack eines Getränks zu genießen. Bei allen unseren wichtigsten Produkten verwenden wir ausschließlich die natürlichen Rohstoffe unseres Landes. Wir haben in Russland unendliche Vorräte, was Beeren und Früchte angeht. Unser Land verfügt über riesige Nutzflächen und alle möglichen Ressourcen. Man nehme zum Beispiel das Weidenröschen. In Europa ist es unbekannt, weil es dort nicht so stark verbreitet ist. Solche Felder mit Weidenröschen wie bei uns gibt es dort nicht. Wir verwenden bei unseren Produkten echte Moosbeeren, echte Himbeeren, echte Erdbeeren und andere natürliche Zutaten, die entweder bei uns oder in Partnerländern wachsen. So schaffen wir die Bedingungen, die es Russland ermöglichen, sich selbst mit allem zu versorgen.
1: Klingt optimistisch. Der Wiederaufbau einer eigenen gesunden organischen Produktion ist in vollem Gange. Aber den Konsumenten kann man nicht so leicht hinters Licht führen. Was zählt, ist der Geschmack. Wir beschlossen also, die verschiedenen Getränke selbst zu probieren. Ich kann jetzt schon verraten, unser persönlicher Favorit wurde überraschenderweise das Hagebuttenkonzentrat.
2: Dimitri, ist das französischer Kaffee?
0: Ja.
2: Riecht schlechter als der russische. Ehrlich gesagt, ich weiß nicht, wie der russische riecht.
0: In Wirklichkeit soll die Pariser Sorte der beste Zichorien-Kaffee sein.
2: Ist jetzt alles fertig?
1: Was für einen Kaffee trinken wir jetzt?
0: Das ist wahrscheinlich Brazil Blend Silvana.
1: Der schmeckt gut, er ist nicht zu sauer. Meinen Lieblingskaffee Lavazza gibt es leider nicht mehr, aber der hier ist gut, nicht zu sauer.
0: Lavazza wird immer noch verkauft.
2: Er verschwindet langsam.
0: Zum Glück.
2: Zum Glück, ja.
0: Warum seht ihr unsere Produkte nicht im Handel?
2: Weil sie nicht angeboten werden?
0: Nein, es ist ganz einfach. Ihr seht unsere Marke nicht, weil die Konkurrenz alle Regale eingenommen hat, die sie einnehmen konnte.
2: Mich interessiert vor allem echter Kaffee, was gerade aktuell ist.
0: Dann sollte ich den noch holen.
1: Wie heißt der hier?
2: Und was kostet ein Kilo von eurem Kaffee?
0: Im Einzelhandel, oder?
2: Im Einzelhandel, ja.
0: Im Einzelhandel kostet ein Kilo unseres Kaffees bei den heutigen Preisen ca. 2000 Rubel.
2: Das ist nicht gerade billig.
0: Das ist nicht billig, aber Sie kaufen hier reinsten Arabica-Kaffee ohne irgendwelche Zusatzstoffe oder Robusta. Ihr habt ja davon gesprochen, dass ihr keinen Kaffee mit saurem Geschmack trinken wollt.
1: Nein, den nicht.
2: Manche mögen solchen Kaffee.
1: Ich nicht.
2: Aber manche schon.
0: Manche mögen das, ja.
2: Ich mag ihn auch nicht.
0: Hier geht es darum, auch russische Hersteller haben irgendwo.
1: Bitter?
0: Ja, den trinkt man gewöhnlich mit Milch, aber manche mögen ihn bestimmt so.
2: Ein klasse Getränk.
1: Lass mal probieren. Mein schmeckt mir.
0: Sie hat Hagebuttenkaffee.
1: Der ist gut. Willst du mal probieren?
2: Welchen habe ich denn? Zichorien?
1: Zichorienkaffee, ja.
0: Das ist ein Naturprodukt. Man könnte es auch als energetisches Getränk bezeichnen.
2: Ich kann die Hagebutte dazu mischen. Das wäre besser als nur Zichorien, oder?
0: Wir bieten auch...
1: Verdirb ihn nicht. Ich will ihn noch mitnehmen.
2: Du trinkst Kaffee doch mit Zucker, oder?
0: In unserer Produktserie haben wir Zichorien-Kaffee mit Hagebutten. Er wird als Mischung aus Zichorien und Hagebutten verkauft.
2: Dieses Programm richtet sich auch an ein deutsches Publikum und Sie haben so etwas nicht.
1: Stimmt.
0: Stimmt.
2: Sie kennen das nicht?
0: Wahrscheinlich nicht.
1: Das gibt es dort nicht.
2: Werden Sie überhaupt wissen, was das ist?
0: Die Frage ist eher...
1: Jetzt eher nicht.
2: Kann man das per Post bestellen? Wahrscheinlich nicht.
0: Bei der heutigen Wirtschaftslage wird man das wahrscheinlich eher nicht bestellen können.
2: Keinen Hagebuttenkaffee für euch.
1: Insgesamt muss man sich wegen Getränken in Russland keine Sorgen machen. In Russland gibt es viele solcher Fabriken wie Arunap. Mit der Röstung von Kaffeebohnen, die wir größtenteils aus Partnerländern importieren, gibt es keine Probleme. Und das Vorhaben, eigene traditionelle Getränke populärer zu machen, hat uns umso mehr gefreut. Wir setzten unseren Weg fort und fuhren nach Galich, eine Kleinstadt in der Oblast Kostroma. Genauer gesagt zu einer Farm in der Nähe der Stadt, die nicht nur Kühe, sondern noch sehr viel mehr Interessantes zu bieten hatte. Langsam werden wir schon müde.
2: Heute und morgen bleiben wir hier. Und übermorgen. Auch hier. Nein, übermorgen fahren wir weiter.
1: Mir wurde für morgen Spaß ohne Ende versprochen. Wildschweine, Kühe und Kuzma die Baumfellmaschine.
2: Da, lass uns Hallo sagen. Ilja,
1: Hallo, ich bin Margarita. Freut mich. Vielleicht sollten wir uns erst anziehen.
2: Was ist das?
1: Es ist irgendwie kalt.
2: Ist das Quass?
1: Wir trinken kein deutsches Bier mehr. An der frischen Luft schlief es sich ausgezeichnet. Und am nächsten Morgen machten wir uns auf zu einer Sommerweide in der Nähe der Farm, um Kühe zu sehen und über Import und Importsubstitution zu sprechen. Im Jahr 2021 importierte Russland etwa 548.000 Tonnen Fleisch für 1,5 Milliarden Dollar. Bei der Importmenge ist Geflügel der Spitzenreiter. Es macht etwa 44% des russischen Fleischimports aus. Auf dem zweiten Platz ist Rindfleisch mit etwa 39%. Mit großem Abstand folgt dann Schweinefleisch mit kaum 1,5%, während Lammfleisch nicht einmal 0,5% ausmacht. Die größten russischen Fleischlieferanten sind Weißrussland, Brasilien, Paraguay, Argentinien und Kasachstan. Alles befreundete Länder. Aber Logistikprobleme aufgrund der Sanktionen bleiben vor allem bei Südamerika weiterhin bestehen. Martin und sein Geschäftspartner beschäftigen sich schon sehr lange mit der Rindfleischproduktion und ihr Geschäft läuft wie immer.
3: Ich habe Ende der 90er begonnen, Wursthaut zu verkaufen, also Kunstdärme. Und da war schon sichtbar, dass es in Russland ein Defizit an Rindfleisch gibt. Also Rindfleisch ist hauptsächlich importiert worden und das, was am Lokalmarkt ist, war damals ausschließlich, das, was da Abfallprodukt von den Milchfarmen.
4: Und von wo wurde das importiert?
3: Aus der ganzen Welt eigentlich, ja. Amerika, also Amerika, Nord-Südamerika und auch Australien viel. Und da haben wir uns halt einmal gedacht, okay, versuchen wir es. Jetzt sind wir bei Rinder.
4: Und jetzt habt ihr wie viele davon?
3: Ah, das sind viele, insgesamt ca. 1000 Rinder und ja.
4: Und habt ihr ja wirklich extrem viele.
3: Es ist Platz ohne Ende. Wir könnten, wenn unsere Ressourcen ausreichen würden, wahrscheinlich 50 Mal so groß sein, weil einfach rundherum keine Landwirtschaft mehr betrieben wird oder fast keine Landwirtschaft mehr betrieben wird. Und die ganzen Felder, die irgendwann vor, weiß ich nicht, 800 Jahren von euren Vorfahren dem Wald abgerungen wurden, die verwachsen alle wieder.
4: Aber warum wird die Landwirtschaft hier nicht betrieben? Ich meine, du sagst.
3: Es ist vielleicht einfach Holz aus dem Wald zu holen und das zu verkaufen, als Rinder zu züchten. Das dauert doch relativ lange, bis man da irgendwas herausbekommt aus dieser Rinderzucht. Und deswegen ist kein schnelles Geld und man muss wirklich einen langen Atem haben und dranbleiben.
4: Aber wie war denn? Ich hab von vielen gehört, dass die Fleischqualität des russischen Fleisches früher schlechter war, vor 2014.
3: Ja, was heißt schlecht? Es war einfach ein anderes Fleisch. Wenn jetzt so ein wirklich fettgemästetes Rindfleisch habe, wie es jetzt immer für Steak verwendet wird, das mit Mais und Soja und sonstigen Getreide gemästet wird, 2-3 Monate lang, dann ist das etwas anderes, wie bei uns hier die Rinder das ganze Jahr herumlaufen und nur das Gras fressen. Die wachsen viel langsamer, das Fleisch ist fester.
4: Und teurer?
3: Oder teurer, nicht? Ja. Nicht viel. Nein, wir haben ja viel weniger Ausgaben. Derjenige, der zuerst das Korn anbauen und ernten muss, der hat mehr Ausgaben als wir, die wir nur unsere Rinder hier herumlaufen lassen. Es wächst langsamer. Und mittlerweile gibt es Rindermastbetriebe in Russland auch und die Fleischqualität ist nicht schlechter als das importierte Fleisch aus, weiß ich nicht, Brasilien, aber USA oder Australien.
4: Braucht Russland dieses importierte Fleisch dann
3: da? Es ist immer die Frage, was brauche ich, was will ich, was reguliert der Markt, wie wird der Markt von der Politik reguliert? Das
4: Sie haben auch was zu sagen.
3: Ja, die wollen mitreden. Ja. Ist gar nicht schlecht. Ja. Deswegen diese ganzen Embargos, Sanktionen, Gegensanktionen sind, weiß ich nicht, für Russland ist sicher eine Chance, dass mehr selbst wieder investiert wird in die Landwirtschaft, weil wenn man so schaut, die ganzen Felder, die da unten sind, also man sieht schon sehr viel Busch. Das waren alles einmal bewirtschaftete Felder.
4: Ja. Und viel Potenzial.
3: Sehr viel Potenzial, ja. Also man kann, wie gesagt, erweitern ohne Ende.
4: Wie war das denn jetzt in der letzten Zeit? Also es gibt ja enorm viele neue Sanktionen. Habt ihr da was gespürt?
3: Nein, ich habe eigentlich hauptsächlich solche Freunde, die sagen, dass das ganze Sanktionszeugs eher

0: für ja, eher kontraproduktiv ist, sagen wir mal so, um schöne Worte zu verwenden, weil ich glaube nicht und es glaubt auch sonst keiner, dass dieser Militäreinsatz einen Tag früher enden wird, ob jetzt Sanktionen da sind oder nicht. Dass das irgendwelche Auswirkungen drauf hat, ist eher unwahrscheinlich. Und die Sanktionen, die Europa beschlossen hat, ob das jetzt Öl, Gas oder sonstige Blödheiten sind, das ist ja immer der Schuss ins eigene Knie. Weil da leidet leider der österreichische Verbraucher weit mehr drunter als der russische Staat.
1: Eure Farm ist ja nicht wirklich nur ein rein pragmatisches Projekt, oder? Ich meine, ihr habt ja nicht nur Kühe da zum Geld verdienen, ihr habt ja auch viele interessante Sachen, Tiere, sonstiges. Das ist so zum Spaß haben auch?
0: Ja, das ist Erholung. Im Prinzip ist es eigentlich ein Erholungsprojekt, weil es wirft eigentlich kein Geld ab. Kann man sagen, es erhält sich selbst, diese Farm. Aber man kommt her und kann ein bisschen bei Freunden da jagen gehen auch. Und ab und zu mal ein bisschen im Winter Schneemobil fahren, im Sommer Quad fahren. Oder sonst sich in der Natur herumtreiben. Also als Ausgleich zum stressigen
1: Moskauer Leben
0: auf alle Fälle.
1: 600 Kilometer in eine Richtung.
0: Genau.
2: Ein echter Kameramann lässt sich von nichts ablenken, wenn er in seine Arbeit vertieft ist, sagte Ilja, als er in Kudung trat. In Wirklichkeit filmt er in dem Moment nicht einmal. Wir machten uns also auf die Suche nach einem Gewässer, das hier irgendwo in der Nähe sein sollte.
3: Marco, Marco, Marco!
2: Ich bin nicht reingetreten.
3: Keine Ahnung, wie das passiert ist.
2: Mit dir fahre ich nicht mehr Auto.
3: Nie mehr.
2: Nie mehr.
3: Los, los!
2: Nein, nein. Was? Gesicht voraus? Ich habe starke Muskeln.
3: Ja, klar. Los, waschen wir das ab. Margo, eine Birke. Du weißt, was zu tun ist.
2: Ja, ich muss sie unbedingt umarmen. Das tut der russischen Seele gut.
3: Bist du sicher, dass das eine Birke ist?
2: Wie jetzt? Ja klar, das ist eine Birke.
3: Bis zum Wasser ist es doch ziemlich weit, oder?
2: Nein, geht schon.
3: Vielleicht wasche ich den Fuß gar nicht.
2: Dann fahre ich und du läufst hinter dem Auto her.
3: Martin macht gerne Witze darüber, dass hier ein Fluss ist, oder?
2: Ja, dort hinten, hat er gesagt. Du wirst ihn schon sehen.
3: Wenn man lange genug in die Richtung geht,
2: kommt irgendwann dein Fluss.
3: Findet man einen Fluss, ja. Halt, hörst du das? Hörst du Wasser?
2: Nein.
3: Ich auch nicht.
2: Jetzt wird es antrocknen.
3: Später kratzen wir es ab.
2: Mit dem Nagel. Martin sagte, er verfolge mit der Farm zwei Ziele. Einerseits wollte er Kühe halten, andererseits einen Ort außerhalb der Stadt schaffen, abseits von Regeln, Verpflichtungen und Trübsal. Für ihn war beides gleich wichtig. Er schuf eine richtige Wildparkattraktion, in die wir mit Begeisterung eintauchten. Als erstes stellte man uns Kuja vor, ein sehr harmloser Name für dieses Ungetüm.
3: Kuja, steig ein.

0: Ich muss dorthin bis zum Zaun gehen und dann nach links. Am Zaun entlang. In Crocs. Da muss ich hin.
1: Nach der Spritztour mit Kuzma setzten wir unseren Aktivurlaub fort. Diesmal jedoch ohne uns dabei in Lebensgefahr zu begeben. Wir verbrachten den Tag damit, mit Quads herumzufahren. Auch eine Bootsfahrt durfte nicht fehlen. Nach der Arbeit kommt das Vergnügen. Am Ende waren wir zwar sehr müde, aber vollauf zufrieden.

0: Es wurde Zeit, unsere Reise fortzusetzen. Aber vor der Abreise wollten wir noch den Tieren Hallo sagen, sie streicheln und knuddeln. Aber längst nicht alle.
1: Margot, klatsch in die Hände. Schau mal, hier sind Pfaue. Halt die Tür. Halt die Tür. Pfau in Gefahr.
0: Busse hat beschlossen, ein Jagdhund zu werden.
1: Die machen da so etwas mit ihrem Schnabel. Ich halte mich lieber zurück.
0: Müssen wir da unbedingt reingehen?
1: Ja, geh rein.
0: Ich will nicht.
1: Keine Angst, ich war schon drin.
0: Nein. Lass dich bitte raus.
1: Schau mal, eine Margot. Nee, vergiss es.
0: Ilja, lass mich raus.
1: Margot, die greifen dich gleich an.
0: Lass mich raus. Los, komm rein.
1: Mach aber nicht hinter mir zu, sonst ist das nicht witzig.
0: Ich lehne die Tür nur an, damit sie nicht weglaufen.
1: Auf sie!
0: Du wolltest doch ein Wildschwein fangen. Versuche erstmal einen Truthahn zu fangen.
1: Versuch du es doch.
0: Wie Pocahontas. Das geht nicht gut aus. Mit dem Truthahn.
1: Okay, sollen sie doch hier herumlaufen und ihren Truthahn-Geschäften nachgehen.
0: War's das? Bist du zufrieden?
1: Nein, nicht besonders. So, das war's jetzt, Leute.
0: Du hast zwar keinen gefangen, aber hier hast du ein Geschenk vom Truthahn. So, die Feder wird immer bei dir sein.
1: Busja, da ist er ja.
0: Also, was schauen wir uns noch an?
1: Schauen wir uns an, wie die Schafe da hinten brennen. Ich will wirklich nicht weg von hier.
0: Ja, wir waren nur einen vollen Tag hier, zwei Übernachtungen. Es hat sich aber wie eine Woche angefühlt.
1: Vielleicht fährst du alleine weiter und holst mich auf dem Rückweg ab?
0: Ich verstehe schon. Es fühlt sich an, als könnte es nicht mehr besser werden.
1: Ich könnte noch ein paar Truthähne filmen. Aber okay, wir sollten jetzt nicht übertreiben. Was kommt, wird bestimmt auch gut.
0: So lustig wird es bestimmt nicht mehr.
1: Vielleicht schon.
0: Hast du nichts vergessen?
1: Nein, wir haben alles. Die Koffer sind im Auto. Wir haben alles.
0: Ilja, der Hund. Lass den Hund hier.
1: Hör auf zu nerven.
0: Jetzt im Ernst, lass den Hund hier.
1: Meine Busja.
0: Ilja, lass den Hund hier.
1: Spielverderberin.
0: Mach's gut, Busja.
1: Busja, tschüssi, tschüssi.
0: Tschüss, wir kommen wieder.
1: Tschüss, tschüss. Leider müssen wir dich deinem Herrchen zurückgeben.
0: Damit ging unsere kulinarische Tour fürs Erste zu Ende. Es wurde Zeit, sich einem neuen Thema zu widmen, der Schwerindustrie. Dafür brachen wir nach Nizhny Novgorod auf. Nächster Stopp, Lastkähne, Schiffe, Chemiewerke. Wir kamen spät abends in Nizhny Novgorod an, einer schönen und modernen Stadt mit einer langen Geschichte. Dort sollten wir den Wirtschaftsminister der Region treffen. Uns stand ein ereignisreicher Tag bevor.

0: Anfang Oktober 2023 überschritten Hamas-Kämpfer die Grenze zu Israel. Nief Aivas, einer der Israeli-Reservisten, wollte das Land schützen, wurde aber für einen Terroristen gehalten und von seinen eigenen Truppen getötet.
1: Am 8. Oktober saßen wir hier im Wohnzimmer und wir schauten fern.
2: Es gibt noch einen weiteren Bericht, ein Video, das den Moment des Zusammenstoßes zwischen unseren Truppen und den Terroristen zeigt.
1: Meine kleine Tochter sagte zu mir, schau mal, Niefs Auto im Fernsehen.
2: Dieses Auto wurde von den Sicherheitskräften gestoppt. Die Terroristen wurden eliminiert.
0: Das Militär verwechselte Niefs blauen Mazda mit einem Audi.

0: mein Bestes gegeben.
1: Mein Best.
2: Wow. 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
3: Wirklich.
4: Leider löste diese falsche Meldung der Bild-Zeitung zwar Emotionen, aber keinen gesunden Menschenverstand aus. Doch es war Professor Bob Arnott, der gesagt hat, Sie können sich den ganzen Tag lang die Hände waschen, doch Sie werden trotzdem das Coronavirus bekommen, wenn jemand in Ihrer Nähe hustet. Lassen Sie sich von Fakten leiten, nicht von Emotionen.
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0: Am 1. Dezember 1959 beschloss die Welt, dass sie einen Ort ohne Waffen, Kriege, Grenzen und Ausbeutung braucht. Eine ideale Gemeinschaft von freien Menschen, die nur friedliche Aktivitäten ausüben.
1: Hallo.
2: Hallo.
1: Wie geht es Ihnen?
2: Mir geht's gut.
0: Ein erstaunlicher Ort für erstaunliche Personen. Aber die Menschen, die hierher kommen, sind ziemlich normal. Erst wenn sie hier gelebt haben, werden sie zu außergewöhnlichen Menschen. Dieser Ort verändert alle, die ihn besuchen.
3: Was kochen Sie?
2: Etwas zu essen. Da draußen ist es windig.
4: Es ist toll, um die Welt zu reisen. Gute Menschen gibt es nicht nur zu Hause. Mit anderer Denkweise, anderer Hautfarbe, anderem Essen.

0: Ich möchte so viele von ihnen treffen wie möglich.
1: Hier werden viele verschiedene Sprachen gesprochen, aber die Menschen verstehen sich alle sehr gut. Manche sprechen sogar mit den Tieren und Vögeln und kommunizieren mit der Natur. Sie kommen alle miteinander aus.

0: Es ist nichts falsch daran, in unserem Alter Träume zu haben. Ich glaube, dass solche schönen, rosigen Träume ein wichtiger Teil unseres normalen Lebens und Fortschritts sind. Aus einem Traum kann Wirklichkeit entstehen. Ich bin Biologe. Biologie und Ökologie sind meine Arbeitsgebiete. Ich bin nicht zufrieden damit, wie wir auf diesem Planeten leben. Mein persönlicher Traum ist es, näher an den Punkt zu kommen, wo wir das zumindest teilweise verbessern können.
1: Das Leben hier mag unerträglich erscheinen. Klirrende Kälte, eisiger Wind und kein einziger Baum. Strauch oder Grashalm. Nichts als eine leblose, trostlose Einöde.
2: Warte einen Moment. Ich kann nichts sehen.
1: Aber die Menschen leben und arbeiten hier. Sie heiraten sogar. Und sie glauben, sie haben eine lebenswichtige Mission. Mehr Wissen für die Menschheit, über sich selbst, den Planeten und das ganze Universum.
3: Endlich fester Boden. Ja, die Aussicht ist absolut atemberaubend. Hier ist sie, die Antarktis.

0: Die Antarktis ist unser südlichster Kontinent, umgeben von drei Ozeanen. Ein 14 Millionen Quadratkilometer großes Niemandsland der Polarkälte. Die niedrigste Temperatur auf der Erde, minus 89,2 Grad Celsius, wurde hier gemessen. Der Südpol ist wohl der unzugänglichste Ort der Welt. Naja, fast. Es gibt ja auch noch den Pol der Unzugänglichkeit. Auch hier in der Antarktis. Selbst die Musik klingt hier anders. Alles fühlt sich anders an. Menschen aus mehr als 30 Ländern und Kulturen leben hier in einer engen, freundschaftlichen Gemeinschaft zusammen.
1: Die Antarktis ist eine internationale Gemeinschaft. Es gibt historisch und aktuell viele Kooperationen. Das Schöne an der Forschungsarbeit in der Antarktis ist, dass wir die Ressourcen teilen. Denn im Alleingang kann man auf diesem Kontinent nicht überleben. Es gibt also eine sehr aktive, so eine Kultur wie: Wir machen das für euch. Dann helft ihr uns bei etwas anderem.
2: Ich habe nicht so gut gespielt, weil ich mit Handschuhen spielen musste. Es ist nicht angenehm. Und meine Finger sind jetzt sicher blau.
3: Das ist unsere Gruppe mit den russischen Polarforschern. 2001.
4: Welche Station?
3: Bellinghausen.
0: Alle wissen, dass ein Unfallchirurg auf der russischen Station Bellinghausen den Winter verbringt. Jeder, der sich verletzt, wird zu ihm geschickt. Die Chilenen haben einen Zahnarzt, also geht jeder zur Station frei, um seine Zähne behandeln zu lassen.
3: Das ist ein mechanisches Lungenbeatmungsgerät. Wir können Operationen durchführen. Wir haben alles dafür da.
2: Noch am Leben, was? Sehr gut.
5: Was zieht die Menschen an? Ein warmes Haus und leckeres Essen.
6: Ein Chefkoch ist ein Maestro. Ein Meister. Chefköche sind selbstständig. Sie sollen hier alles machen. Brot, Kuchen und Kekse. Wenn jemand Geburtstag hat, veranstalten wir eine Party.
0: Die Chinesen besuchen die Russen, um Borscht zu probieren. Die Russen gehen in den chinesischen Computerraum, weil er die schnellste Internetverbindung auf der antarktischen Halbinsel hat. Nur wissenschaftliche Forschung, Zusammenarbeit und Respekt sind in der Antarktis erlaubt. An diese Vereinbarung halten sich die Menschen schon seit 60 Jahren.
7: Zusammenarbeit ist in der Antarktis alles. Der Antarktis-Vertrag bestimmte die Antarktis als Ort des Friedens und der Wissenschaft. Alles ist offen für alle. Jeder Wissenschaftler, der in der Antarktis arbeiten möchte, ist willkommen.

Am 1. Dezember 1959 unterzeichneten 12 Länder in Washington D.C. den Antarktis-Vertrag, der am 23. Juni 1961 in Kraft trat. Von diesem Tag an gehörte die Antarktis keiner Nation. Militäreinsätze und Kriegsschiffe sind jenseits des 60. südlichen Breitengrades verboten. 1980 wurde die Antarktis zur atomwaffenfreien Zone erklärt und damit zur No-Go-Area für atomgetriebene Schiffe oder Atomkraftwerke.

0: Die Ankunft des Forschungsschiffs Akademik Fjodorow an den Ufern der Antarktis kann nur eines bedeuten. Ein Schichtwechsel bei den russischen Polarforschern.
1: An alle Antarktis-Stationen, Akademik Fjodorow kommt nach 12353, Notrufkanal 16540, over. Nola Zarevskaya, hier ist Akademik Fjodorow. Ich höre Sie 23 und Sie, over.
2: Guten Tag, ich höre Sie.
0: Nach einem 11-monatigen Einsatz fahren manche nach Hause und andere nehmen ihren Platz ein. Sie leben und arbeiten fast ein Jahr lang auf diesem rauen Kontinent. Manchmal nennen sie sich scherzhaft Antarktika. Was motiviert sie für ein ganzes Jahr? Ihre Arbeit, die Erinnerung an ihr Zuhause, aber vor allem ihre Träume.
3: Der moderne Mensch ist bequem und zufrieden mit der Welt, in der wir leben. Eine Welt, die so ineffizient mit den natürlichen Ressourcen und der Energienutzung umgeht.

0: Stellen Sie sich vor, wie viel Wärmeenergie, Strom und menschliche Arbeitskraft man braucht, um ein Stück Eisen zu produzieren, das irgendwo herumliegt und rostet. Es ist verrückt. So eine wahnsinnige Verschwendung. Wir haben die Proben. Längsseits anlegen.
1: Wir schütten die Probe aus. Das ist der Arbeitsertrag. Schütte es aus.
0: Als Ökologe muss ich auch an die Menschen denken. Denn wir sind ein Teil des Ökosystems.
1: Viele Schwämme und Synaszidien. Macht ein paar Fotos, wenn ihr könnt.
2: Was ist eine Synaszidie?
1: Sie sehen wie Kugeln aus.
2: Wie Ascidien?
1: Wie Ascidien, aber Synaszidien.
0: 90% aller von uns produzierten Energie und Materialien sind Müll. Das sind keine leeren Worte. Es ist wirklich so. Das Produktionssystem für Fleisch, Fisch, Getreide und Kleidung ist ineffizient und belastend.
3: Sie sollen ziemlich lecker sein.
0: Es geht nicht darum, überall Energiesparlampen einzusetzen. Es geht darum, es ernst zu nehmen, sich darum zu kümmern, dass die Glühbirne so lange wie möglich funktioniert. Ich bin mehr daran interessiert, was ich selbst machen kann. Es könnte ein Teil von etwas Größerem sein, aber es wäre trotzdem ein Schritt weiter. Die Antarktis ist der perfekte Ort für solche verrückten Dinge.
4: Ja, es wird ein harter Weg.
5: Die schießen wieder den ganzen Tag. Schau nur. Ein Blitz, Rauch und Qualm. Schließlich ist ein Teil des Beins weg.
4: Das Gehirn sendet ein Signal, aber das Bein ist weg. Es ist schwer natürlich.
6: Langsam, langsam.
7: Ich dachte nur, ich schlage einfach mit der Faust zu, um sie vom Himmel zu holen.
4: Ja, es schmerzt. Es ist erschütternd. Eine Gliedmaße ist abgerissen.
8: Alias, bist du am Leben?
4: Ja.
5: Mir fehlt also ein Bein? Das ist nicht tödlich.
7: Ich bin sicher, dass ich meinen Platz im Leben finden werde und eine Möglichkeit von Nutzen.

0: sein. Das Wichtigste ist, dass man weiterlebt.
1: Alle haben es geschafft.

Schwer zu sagen, was diese Leute jedes Jahr wieder hierher zieht. Wie können sie es 11 monotone Monate in der rauen, immer gleich aussehenden Landschaft aushalten? Fast nur unter Männern, so weit weg von Familie und Freunden.

0: Als sie rauskamen, waren sie glücklich und zufrieden. Ihre Augen funkelten, als wollten sie jeden umarmen. Sie strahlten vor Freude. Die Augen sind der Spiegel der Seele und ihre Seelen waren taghell und von einem Feuer erleuchtet. Ich freue mich zu sehen, wie glücklich andere Menschen sind, wenn sie nach Hause fahren.
1: Für 60% der Polarforscher ist die erste Expedition auch ihre letzte. Für andere ist es das Gegenteil. Sie sehnen sich danach, immer wieder in die Antarktis zurückzukehren.
2: Warum ich in die Antarktis ging, weiß ich nicht mehr. Ich wurde mit dem Wunsch geboren, in die Antarktis zu reisen.
3: Als ich das erste Mal einen Eisberg sah, davon zu hören, ist eine Sache. Ihn zu sehen, eine ganz andere. Wenn man dieses, sagen wir mal, riesige Stück Zucker auf dem Eis schwimmen sieht, ist das... Es war unglaublich.
4: Ich habe es versprochen. Ich blieb 4 Jahre zu Hause. Okay, Mama, ich bin bei dir. Kinder, okay. Eines Abends bekam ich einen Anruf von der Personalabteilung. Ich sagte sofort, soll ich anfangen zu packen? Das war's, nur dieser eine Anruf.
2: Oh ja, ich wäre gerne zurückgegangen. Aber sie beschlossen, niemand zweimal zu nehmen. Erfahrung ist ihnen egal. Sie hatten Angst, dass jemand sagt, ich weiß alles besser als ihr, denn ich war schon mal da. Erfahrung zählt nicht.
5: 15, 12, 10, 6, 5, 4, 3, 2, 1, 1,5 Meter. Touchdown.

0: Die Wissenschaftler in der Antarktis interessieren sich für alles.
1: Unsere Erde ist in einer Phase des Wandels und ein Verständnis dafür, welche Aspekte diese Veränderungen Teil natürlicher Zyklen sind und wo es einen menschlichen Einfluss gibt, ist es extrem wertvoll.
2: Ich bin Geophysikerin. Ich habe seismologische Messungen gemacht, habe Schwerkraftmessungen gemacht. Wir haben Eisbewegungen beobachtet und magnetische Messungen durchgeführt. Das betrifft das Erdmagnetfeld, wie es stärker oder schwächer wird, wie es die Richtung ändert und wie es beim Polarlicht aussieht.
0: Die Luft hier wird auch untersucht, ihre Zusammensetzung analysiert und die Windgeschwindigkeit aufgezeichnet. Wasser, Schnee und Eis werden ebenfalls überwacht.
1: Es war ein meteorologisches und geophysisches Observatorium und ein Chemielabor. Und wir sollten Schneeproben nehmen. Das war der Beginn meiner heutigen Arbeit. Ich fing an, mit Neumeier-Daten zu arbeiten. Nach meiner Doktorarbeit entwickelte es sich zu einem größeren Bereich. Und das mache ich jetzt.
0: Ein Thema von besonderem Interesse sind Steine.
3: Augengneis, das ist der Gesteinstyp, ein Metamorphit. Und es hat, wenn man genau hinsieht, dann sind da runde Kapseln drin, die wie Augen aussehen. Also Augen im Gneis, das ist der Gesteinstyp.
0: Sie untersuchen auch den Erdboden, aber das ist nur 1% von Antarktika. Genauer gesagt ist es Permafrost.
4: Wir führen eine Reihe von chemischen Analysen und Isotopenanalysen durch, um festzustellen, welche Temperatur in der Antarktis herrschte, als dieses Eis entstand. Diese Analysen helfen zu bestimmen, wie die Umwelt aussah, als das Eis sich vor tausenden Jahren bildete.
0: Und natürlich beobachten die Wissenschaftler die Flora und Fauna der Antarktis sehr genau.
5: Im Winter steigt hier die Temperatur 5-mal höher an als in Mitteleuropa. Und das hat große Auswirkungen auf die Pinguine. Adelies brauchen im Winter Eis. Unter dem Eis leben kleine Algen. Sie sind die Hauptnahrung für Krill- und Krustentiere. Wenn es kein Eis gibt, gibt es auch keinen Krill und damit zu wenig Nahrung für die Pinguine. Und sie suchen sich andere Futterplätze weiter südlich.
0: Tief in ihrem Eis und ihren Gewässern birgt die Antarktis viele unentdeckte Wahrheiten über die Vergangenheit und Zukunft unserer Welt. Wissenschaftler glauben, dass dieses Land unser Leben verändern könnte, wenn es jemals seine Geheimnisse preisgibt.
6: Schritt für Schritt erweitert sich mein Traum zu einer neuen sozialen Ordnung, einer neuen Art von Beziehungen zwischen Menschen. Ich sehe darin nichts Falsches. Wenn es 10, 20, 100 oder 1000 Träumer wie mich gäbe, könnte dabei etwas Vernünftiges herauskommen.
0: Ohne ein wesentliches Element wäre jedoch überhaupt keine wissenschaftliche Forschung möglich. Was könnte das auf diesem abgelegenen Kontinent sein?
5: Das Wichtigste in der Antarktis sind die Menschen.
4: Hier müssen sie mit den negativen Seiten anderer zurechtkommen. Und die anderen, aber auch mit den ihren.
0: Im Sommer arbeiten 25 Personen in der Station Vostok. Im Winter bleiben nur 10 bis 12. Diese Gebäude haben schon lange kein Sonnenlicht gesehen. Sie sind komplett mit Schnee bedeckt und nach draußen kommt man nur durch einen Schneetunnel. Diese totale Isolation hinterlässt ihre Spuren in den Beziehungen innerhalb eines Teams.
5: Ich mag die Leute hier. Hier muss man nett sein. Wenn nicht, wird es hier schwer. Nicht alle sind nett. Es gibt üble Burschen, aber nicht viele. Ich denke, das liegt vor allem an der Art, wie man hier lebt. Man muss sich immer irgendwie gegenseitig helfen, was das Team zusammenschweißt.

Die antarktische Sonne knallt mit unglaublicher Kraft herunter. Die UV-Werte sind die höchsten auf der Erde und werden durch die Reflexion des weißen Schnees um ein Vielfaches verstärkt. Ohne ausreichenden Schutz können die Augen bis zur Erblindung brennen. Die Wangenknochen bilden Blasen und die Lippen werden zu blutigem Schorf. Der Grund ist das Ozonloch, das unglaublich groß ist. Es wurde 1985 hier in der Antarktis entdeckt, ein Durchbruch, der alles veränderte, was wir bisher über die Atmosphäre zu wissen glaubten. Wir dachten, dass es zu viel Ozon gibt, dass es unsere Biosphäre vergiftet und den Treibhauseffekt verursacht. Aber während der Arbeit hier klärten die Wissenschaftler das auf und beruhigten alle. Es erscheint jeden August, um die Menschheit zu erschrecken, aber im Dezember verschwindet es, als hätte es nie existiert. Wenn das Ozonloch offen ist, dringen die Sonnenstrahlen leicht durch die Atmosphäre und durch die schnelle Erwärmung werden riesige Lufttaschen um die Antarktis herumgewirbelt. So entstehen schwere Wirbelstürme.

0: Das Forschungsschiff Akademik Fjodorow hat seine gesamte lebensnotwendige Ladung an Treibstoff, Maschinen, wissenschaftlicher Ausrüstung und Proviant entladen.
1: Heute gibt's keinen Strom. Wenn Sie es bekommen, liefern wir es.
0: Der Nachschub für die arktische Forschungsstation Vostok im Landesinneren wird auf riesige Schlitten verladen und von Traktoren gezogen. Diese Karawane aus Schlitten und Kettenfahrzeugen geht auf eine lange Reise. Die Kolonne steht keinen Moment still. Zwei Besatzungen halten sie in Bewegung. Wenn eine am Steuer ist, schläft die andere im Anhänger.
2: Eine Pumpe hatte ein Leck. Ich musste sie ersetzen. Bei 32 bis 33 Grad unter Null.
3: Es ist immer windig draußen. Immer in eine Richtung. Mehr oder weniger.
0: Die Fahrer sind 2 bis 3 Wochen unterwegs. Der schneebedeckte Boden ähnelt dem Meer, aber diese Wellen sind hart wie Stein und die Anhänger schaukeln von einer Seite zur anderen. Gefragt sind vor allem Fahrer, die das Gelände navigieren, ohne ihre Teammitglieder zu wecken.
4: Auf dieser Reise habe ich gelernt, mich im Schlaf reflexartig an der Matratze festzuhalten. An jeder glatten Oberfläche. Das ist wirklich beeindruckend.
2: Bei all dem Klopfen, Klirren und Schwanken kann man nicht schlafen. Nach der Schicht schläft man eine Nacht nicht, dann kommt die nächste Schicht. In der nächsten Nacht nickt man kurz ein, in der dritten Nacht schläft man dann gut.
0: Auf dieser rauen, gefährlichen Strecke kann praktisch alles passieren. Unter den eisigen Bedingungen bekommen die Motoren nicht genug Sauerstoff. Sie blockieren und geben auf. Wir reparieren sie vor Ort bei Temperaturen von minus 50 Grad Celsius.
4: Wenn etwas auf der internationalen Raumstation passiert, kann sie Hilfe erreichen. Wenn etwas unter Wasser passiert, kann geholfen werden. Aber uns leider nicht. Wir sind völlig auf uns allein gestellt.
0: Es gilt, keine Zeit zu verlieren. Jedes Expeditionsmitglied weiß, dass der Traktorzug weiterfahren muss, egal was passiert. Wenn wir nicht durchkommen, kann niemand in Vostok überwintern und die Station stirbt.
5: Frankreich entschied sich für seine Transportkolonne für Kettenfahrzeuge. Sie können schwere Lasten transportieren. Die Transportkolonne, die jedes Jahr zwischen der Küste und der Concordia-Station fährt, ist die einzige Möglichkeit, die gesamte Fracht für die Station zu liefern. Das sind etwa 5000 Tonnen Fracht jedes Jahr.
4: Hut ab vor den deutschen Ingenieuren, die diese wundervolle Maschine konstruiert haben. Das ist ein Polarmodell, speziell für die Antarktis entworfen oder modifiziert. Es ist eine Spezialanfertigung für diese harten Bedingungen.

0: Der Krieg hat Syrien kolossalen Schaden zugefügt. Militante profitierten enorm von dem Konflikt.
1: Sie beschossen die Städte, um das Ausmaß der Plünderungen zu vertuschen. Man schob alles auf den Krieg.
2: Die Gruppen begannen damit, alte Artefakte zu plündern.
1: Ich denke, eine Vase wie diese könnte auf dem Schwarzmarkt 12.000 bis 15.000 $ einbringen,

0: waren Europäer, sie sprachen Englisch.
1: Diese führen ihre Untergebenen exakt zu den Stellen der wichtigsten historischen Artefakte, die gestohlen werden sollen.
2: Der Löwenanteil dessen, was geplündert wurde, befindet sich heute entweder in Europa oder Nordamerika.
3: Viele Fundstücke aus Syrien werden auf eBay angeboten.
4: Sie trägt eine Museumsnummer. Vielleicht wurde sie aus einem Museum gestohlen.
5: Bruder, ich sehe einen Banderiten auf 5.
6: Was macht er dort noch? Na, mach schon.
5: Das Werk meiner Großväter fort. Ich verteidige meine Familie, meine Geschichte und unsere Werte.
7: Jene, die momentan hier kämpfen, machen weiter dank ihrer Willensstärke.

Fast 3000 Kilometer werden die Forscher auf transpolaren Flugzeugen zurücklegen und sie bleiben hier, bis der antarktische Sommer wiederkehrt. Schnee im Herzen der Antarktis hat eine erstaunliche Eigenschaft. Bei Temperaturen unter minus 55 Grad wird er zu einem trockenen, gefrorenen Sand. Wenn ein Flugzeug darauf landet, erhitzt die Reibung sofort die Skier, die dann auf der Landebahn festfrieren. Deshalb können Flugzeuge Vostok nur zwischen Mitte Dezember und Anfang Februar anfliegen, also nur 2 Monate im Jahr. Den Rest der Zeit sind die Menschen komplett von der Außenwelt abgeschnitten.

0: Die Wasserversorgung von Vostok wird aus dem Schnee gewonnen. Die Station liegt mehr als 3500 Meter über dem Meeresspiegel. In dieser Höhe ermüden auch die fittesten Menschen sehr schnell, wegen des geringen Sauerstoffgehalts.
1: Jeder Flug nach Vostok ist anders. Die ersten drei Tage sind immer anders. Manchmal liegt man flach, manchmal fängt man am ersten Tag an zu arbeiten. Natürlich schaufelt man nicht so wie zu Hause. Man wirft den Schnee durch die Luft, dann atmet man durch und denkt nach. Dann geht man wieder an die Arbeit.
0: Die Bedingungen hier sind wirklich unmenschlich. Die Durchschnittstemperatur im Dezember und Januar sinkt unter minus 30 Grad. Und im Winter sind minus 80 Grad nicht selten. Der Luftdruck ist 40% niedriger als auf dem Festland und es gibt weniger Sauerstoff in der Luft. Kopfschmerzen, Gelenkschmerzen und Nasenbluten sind Symptome der Akklimatisierung. Es kann einen Monat dauern, bis sich der Körper angepasst hat.
2: Das ist Sauerstoffmangel. Jeder reagiert anders. An die Höhenkrankheit kann man sich nicht gewöhnen. Es kann einen unerwartet erwischen, sogar mitten im Winterlager.
3: Russland, die damalige Sowjetunion, ging zur Vostok-Station, weil sie am weitesten von der Küste entfernt war. Dieser Ort war die größte Herausforderung. Die Sowjetunion wollte zeigen, wie gut sie mit extremen Bedingungen umging. Der Start war also mehr politisch als wissenschaftlich. Jetzt ist das anders. Die Situation ist stark von der Wissenschaft motiviert.
0: Die gesamte Antarktis ist von einer bis zu 4 Kilometer dicken Eisdecke bedeckt. Das reicht, um den gesamten Planeten mit einer 50 Meter dicken Eisschicht zu bedecken.
1: Geologen nennen das einen Spalt, eine geologische Formation. Wenn die Erdkruste auseinandergezogen wird, bildet sich ein riesiger Riss. Und dieser See entstand hier. Wann und unter welchen Bedingungen, weiß niemand. Er könnte vor der Gletscherbildung entstanden sein oder danach. Es gibt Sedimentgestein mit Wasser darüber. Interessanterweise ist die Oberfläche nicht horizontal, wie bei normalen Seen, sondern schräg abfallend.
0: Der Vostoksee war eine der größten geografischen Entdeckungen in der zweiten Hälfte des 20. Jahrhunderts. Wissenschaftler hatten schon lange vermutet, dass es einen See von der Größe Europas gab. Der subglaziale Vostoksee enthält Wasser, das Millionen von Jahren alt ist. Doch man muss erst durch das sogenannte atmosphärische Eis bohren, das sich aus dem viele tausend Jahre alten Schnee gebildet hat. Hallo? Eine Theorie ist, dass hier eine Eisdecke unter dem eigenen Gewicht schmolz und den See bildete. Eine andere besagt, dass der See schon immer existierte, sogar schon bevor die Antarktis zufror und dass die Eisschicht ihn versiegelte.
1: Die Eisdecke in der Antarktis besteht aus dem sogenannten atmosphärischen Eis. Das Eis bildet sich aus gefrorenen Niederschlägen, die sich durch Verfestigung allmählich in Eis verwandeln, ganz ohne Beteiligung von Wasser.
0: Im späten 20. Jahrhundert gab es erste Versuche, den See mit Bohrungen durch das kilometertiefe Eis zu erreichen, das dieses einzigartige Gewässer verbirgt.
1: An der Station Vostok endet das atmosphärische Eis mit einer Tiefe von 3538 Metern.

0: Das Bohrloch wurde 5G1 genannt und 1989 begann die Bohrung. An der gemeinsamen Expedition an der Vostok-Station nahmen sowjetische, französische und US-amerikanische Spezialisten teil.
1: Meine Arbeit bezieht sich auf das Klima in der Vergangenheit. In der Antarktis machen wir Eiskernbohrungen. Sie haben 10 cm Durchmesser und sind bis zu 3 km lang.
0: Forscher aus verschiedenen Ländern bohren sich durch die Antarktis, alle mit eigenen Methoden. Aber nur bei der russischen Station haben es die Bohrer geschafft, die Eisgrenze und das Seewasser zu erreichen. Dort hielten sie an. Man kann noch keine Wasserproben aus dem See nehmen, ohne ihn zu kontaminieren und Mikroorganismen einzuschleppen. Bislang wissen wir nicht, ob es im ältesten Wasser der Erde Leben gibt. Aber Paläoklimatologen haben Material gefunden, das für ihre Forschung ebenso wertvoll ist.
2: Eis ist das einzige Archiv, in dem man die Temperaturgeschichte der Erde und gleichzeitig auch die Zusammensetzung der damaligen Atmosphäre speichern kann. Wir können also direkt ins Eis gehen und den Inhalt dieser Atmosphäre feststellen. Vor allem das CO2. Und aus diesen CO2-Messungen wissen wir, wie es in den letzten 800.000 Jahren war.
3: Das ist genau ein Meter. Also wir schneiden hier ab. Und hier.
0: Die Untersuchung des alten Eises führte zu wichtigen wissenschaftlichen Ergebnissen. Wir können etwas über das Klima der Erde vor Hunderttausenden oder sogar Millionen Jahren erfahren. Aus winzigen Luftbläschen, die seit Millionen von Jahren im Eis eingeschlossen sind.
3: Der Schnee, der dort fällt, verfestigt sich unter seinem eigenen Gewicht und wird allmählich zu Eis. Und zu einem bestimmten Zeitpunkt werden die Luftporen zwischen den einzelnen Eiskristallen eingeschlossen und verwandeln sich in Blasen. Jede Blase ist also eine Probe der damaligen Atmosphäre.
0: Aus diesen Untersuchungen wissen die Forscher, dass sich manchmal Treibhausgase, Kohlendioxid und Methan in der Atmosphäre aufgebaut haben, was zu einem wärmeren Klima führte. Hunderttausende von Jahren später sank der Anteil der Treibhausgase wieder ab, was zu Eiszeiten führte.
4: Wir versuchen, Zugang zu den großen Klimaveränderungen vor etwa 1 Million Jahren zu bekommen. Das ist ein Rätsel. Wir wissen nicht, was passiert ist. Wir vermuten, dass das Kohlendioxid in der Atmosphäre für diese Veränderung verantwortlich ist. Und das wollen wir überprüfen. Wie viel Kohlendioxid war vor 1 Million Jahren in der Atmosphäre?
0: Vielleicht ist die globale Erwärmung, die wir heute sehen, nur eine Phase in der Klimageschichte des Planeten und die Menschen haben nichts damit zu tun. Oder sind wir für die Klimakatastrophe doch verantwortlich? Das sind die Fragen, die Paläontologen in der Antarktis zu beantworten versuchen.
3: Ich zeige Ihnen ein paar Fotos aus der Antarktis. Dieses Bild wurde vor 25 Jahren aufgenommen. Das sind wir mit einer kleinen Gruppe von Studenten an der Station Bellinghausen. Dort haben wir unter anderem Pinguine und Robben gezählt.
0: Forscher aus allen Ländern, die in der Antarktis vertreten sind, verfolgen rein wissenschaftliche Ziele. Aber die Politiker haben ein anderes Ziel. Sie nennen es Präsenz. Die Qualität der Präsenz auf dem polaren Kontinent ist ein Symbol für die Leistungsfähigkeit und Stärke einer Nation. Davon hängt ab, wie weit ein Land die Zukunft der Antarktis beeinflussen kann. Die USA, Australien, Frankreich, Deutschland, China, Japan, Indien, Chile und andere Länder haben Stationen in der Antarktis. Insgesamt sind mehr als 50 Länder dort präsent und alle sind Unterzeichner des Antarktis-Vertrages.
2: Jetzt brauchen wir einen schönen Platz für die Untersuchung. Hier ist gut.
0: Der Moment der Wahrheit kommt bald. Der Vertrag von 1959 läuft in weniger als 30 Jahren aus.
1: Es ist so schön, dass die Spannungen in dieser wissenschaftlichen Gemeinschaft keine Rolle spielen. Wenn es Probleme gibt, medizinische Notfälle oder weil das Wetter irgendwo die Forschung unmöglich macht, dann ist die Zusammenarbeit da. Wie können wir uns am besten gegenseitig helfen? Andere Spannungen spielen in der Antarktisforschung keine Rolle. Ein wunderbares Beispiel dafür, wie die internationale Gemeinschaft zusammenkommt und wie wir andere Probleme überwinden und zusammenarbeiten könnten.
0: Im Moment halten sich alle Polarforscher an die vor 60 Jahren beschlossenen Regeln. Die einzige Aktivität, die für die Antarktis und ihre Bewohner erlaubt ist, ist die Forschung.
3: Zum Beispiel mein Lieblingsvogel, Skua, die Raubmöwe. Wir erforschen die Population, die Ökologie und die Migration. Und interessanterweise fanden wir heraus, dass die Vögel im Winter in zwei Richtungen wandern. In den Nordatlantik und in den Nordpazifik.
0: In Wahrheit sind die Ureinwohner nicht immer glücklich über die Aufmerksamkeit.
5: Wir sind hier, um die Unterstützung des amerikanischen Volkes auszudrücken.
6: Die freie Welt ist an eurer Seite. Amerika ist an eurer Seite. Ich bin an eurer Seite. Morgen marschieren wir gemeinsam voraus. Wenn das unseren Tod bedeutet, so werden wir diesen Preis zahlen.
7: Im Mai 2014 war es noch unvorstellbar, dass die ukrainische Luftwaffe Städte bombardieren könnte.
8: Hat er etwa geschossen? Bastard.
9: Sie sagen, dass hier nur Terroristen sind. Was für Terroristen?

Beim Spaziergang sahen wir eine lange Schlange von Pinguinen. Kleine Adelies. Ein Pinguin stand hoch auf einem Hügel. Meine Kollegen gingen weiter und ich blieb etwa 5 oder 6 Meter zurück. Ich schaute mir diesen Pinguin an. Armes Ding, meine Güte. Da war Schutt. 5 Meter den Hügel rauf und 5 Meter wieder runter. Ein richtig steiler Hang. Und ich dachte mir, wie bist du da hingekommen? Allein schaffst du es nicht zurück, du armes Ding. Ich wollte das arme Vögelchen, also fing ich an zu klettern. Und er spürte, dass nichts Gutes dabei herauskommen würde. Also fing er an, dieses Wop-Wop-Wop-Geräusch zu machen. Und ich sagte, ich helfe dir. Aber es war beängstigend, zurückzuklettern. Es war immerhin 5 Meter hoch. Also hielt ich ihn unter den Flügeln fest. Natürlich fing er an zu zappeln. Also bin ich am Ende mit diesem Pinguin in der Hand runtergelaufen. Die Pinguine liefen weiter. Die Schlange war fast 1 Kilometer lang. Wohin sind sie alle gelaufen? Ich legte den kleinen Pinguin auf die Erde. Das war's, sagte ich. Das ist es, Junge. Und er schrie mich an. Wop, wop, wop. Er schimpfte auf mich, weil ich ihn so behandelte. Also ging ich weiter weg. Und was denken Sie? Der Pinguin fing wieder an, auf den Hang zu klettern. Er hat mir es gezeigt. Erst später fand ich heraus, dass er ein Wächter war. Ein Wachposten.

0: Das ist eine Geschichte für Sie. Hier ist mein Zuhause. Es ist ruhig, es ist still. Ich wünschte, die Menschen wären generell so wie in der Antarktis. Herzlicher, gutmütiger, offener, denke ich.
1: Es ist ein erstaunlicher Ort. Man spürt seinen Platz im Universum. Man fühlt sich plötzlich sehr klein.
2: Wie bewältigt man so eine enorme Überlastung? Festtage helfen.
3: Tannenbäume wachsen hier nicht. Wir verkleiden jemand als Schneemännchen.
4: Hier gibt's keine Grenzen. Sie können gehen, wohin Sie wollen. Die chinesische Station ist nicht weit weg von hier. Die Australier sind nahe, die Inder auch. Ich spreche kein Wort Englisch. Sie sprechen kein Russisch. Also kommen wir gut miteinander aus.

Die Wintersonnenwende bringt Festtage in die Antarktis. Jeder feiert, egal aus welchem Land er kommt. Mit der Wintersonnenwendfeier ist die Hälfte der Saison vorbei und jeder Tag bringt die Heimkehr näher. Die USA

0: Amerikaner sind für ihre witzigen Ideen bekannt. Sie haben beschlossen, dass alle gemeinsam die Wintersonnenwende feiern müssen. Je mehr, desto besser.
1: Das Antarktik-Winter-Filmfestival, kurz WIFF.
0: Das Antarktis-Filmfestival rückt näher. Es ist für das erste Augustwochenende in der US-amerikanischen McMurdo-Station geplant. McMurdo ist die größte Station in der Antarktis. Es ist eine kleine Stadt mit knapp 1500 Einwohnern.
2: Merci, Jackie.
0: Das Festival besteht aus zwei Teilen. Zuerst die offene Kategorie. Die Teilnehmer laden ihre Amateurfilme hoch, jedes Genre, jedes Thema. Die einzige Einschränkung ist die Dauer. Der Film sollte nicht länger als 5 Minuten sein. Warum nur 5? Weil ein häufiges Problem in der Antarktis die langsame Internetverbindung ist.

0: Die zweite Kategorie ist für Filme, die in nur 48 Stunden gemacht wurden. Am Freitag geben die Festivalorganisatoren die Regeln bekannt und am Montag laden alle Teilnehmer ihre Beiträge hoch. Ganz McMurdo sieht die Filme und die Jury bewertet sie. Die Gewinner werden, wie bei allen guten Filmfestivals, in mehreren Kategorien bekannt gegeben. Bester Film, bester Schauspieler, bester Autor, bester Kameraarbeit und es gibt einen Publikumspreis.
1: To the truth!

0: Alle Bewohner der Antarktis halten sich an die Gesetze. Einige, die gefiederten und aquatischen Varianten, halten sich an die antarktischen Naturgesetze. Andere halten sich an die Bestimmung des Antarktisvertrages.
1: Im Rahmen des Antarktisvertrags gab es ein neues Gesetz, das Umweltprotokoll, das in den frühen 1990er Jahren verabschiedet wurde. Im Umweltprotokoll geht es darum, wie wir im Rahmen des Vertrags besser mit der Umwelt umgehen. Es geht um die Ausbeutung von Mineralien, die Pflege der Tierwelt und den Schutz einiger Gebiete, die von besonderem wissenschaftlichem Interesse sind.

0: Das Gebläse arbeitet, erzeugt einen Unterdruck und damit einen Luftzug. So geht der Rauch nicht durch die Türen, sondern durch das Filtersystem, bevor er in die Atmosphäre gelangt.
1: Die Regeln für den Aufenthalt in der Antarktis besagen ausdrücklich, dass jede Nation, die den Kontinent erkundet, nur unberührtes Land zurücklassen darf. Das tun die Forscher jedes Jahr, wenn sie sich auf den Schichtwechsel vorbereiten und ein großes Schiff ankommt. Sie verbrennen alles, was verbrannt werden kann. Glas- und Metallschrott wird gesammelt und aufs Festland verschifft.
0: Wir füllen Scherben in dieses kleine Fass. Das nimmt viel weniger Platz im Container ein.
1: Später wird der Metall- und Glasschrott in einen Container verladen und per Traktor und Hubschrauber zum Schiff gebracht.
0: Der Panzerwagen hat eine Panne. Aber das hat mich nicht aufgehalten. Autoprobleme sind für mich keine Ausrede. Ich habe den ganzen Müll auf meinen Schultern geschleppt.
2: In der Antarktis gibt es strenge Regeln. Es gibt ein Protokoll mit 6 Anhängen. Und dort steht, was nicht erlaubt ist, was man nicht einführen darf. Tiere und Pflanzen. Keine speziellen Chemikalien oder Materialien. Und wenn alle Länder ernsthaft an solchen Punkten arbeiten würden, wäre es natürlich viel besser.
3: Hier sind die Schilder auf der Neumarkt.

0: Neumayer-Station. Sie zeigen, wie weit es von Neumayer nach Hause ist. Nach Bremerhaven wären es zum Beispiel 14,025 Kilometer.
1: Die Antarktisstation aller Länder hat ähnliche Meilensteine. Es ist ein Symbol, eine Erinnerung an die Heimat und ein subtiles Zeichen für die Identität des Landes.

0: Es gibt hier kleine Unterschiede. Sie können zum Beispiel aus jeder Pfütze trinken, wie ein Höhlenmensch. Und sie wären absolut sicher.
1: Das raue Klima behindert die Besiedlung der Antarktis. Aber in Zukunft, wenn es wärmer wird, könnte der südlichste Kontinent besiedelt werden.
2: Wir können die Zeit nicht zurückdrehen. Es gibt ein politisches Interesse an Stationen in der Antarktis. Es gibt ein wirtschaftliches Interesse an Tourismus in der Antarktis. Es ist wichtig, Grenzen zu setzen.
1: Aber es stellt sich heraus, dass der Antarktis-Vertrag nicht bedeutet, dass die Länder, die ihn ratifiziert haben, ihre territorialen Ansprüche auf dem Kontinent zurückgenommen haben. Einige dieser Ansprüche sind enorm.
3: Das Schöne am Antarktis-Vertrag ist, dass alle Nationen ihre Gebietsansprüche vollständig zurückstellen. Und wie Sie wissen, überschneiden sich einige der territorialen Ansprüche. Doch all das spielt keine Rolle, denn der Kontinent ist der wissenschaftlichen Forschung gewidmet.
1: Es wäre wirklich schade, wenn die in diesem Vertrag verankerten antarktischen Werte vergessen würden. Die Werte einer perfekten Gemeinschaft freier Bürger, die sich nur der Forschung und dem wissenschaftlichen Fortschritt widmet. Es sollte einen Platz für wahre Freiheit, Gleichheit und menschliche Brüderlichkeit unserer zerbrechlichen Welt geben.

0: Der 11. September 2001 war ein Tag, der die moderne Welt veränderte. Diese apokalyptischen Fernsehbilder brachten die USA dazu, einen Krieg gegen den Terrorismus auszurufen.
1: Wir sind schon seit 20 Jahren in diesem Krieg. Ich glaube, kaum ein Amerikaner bereut die Invasion Afghanistans, weil wir die Al-Qaida vernichten mussten. Wir hatten keine Wahl.
2: Aber dann fingen sie an, afghanische Dörfer und Häuser zu bombardieren und unsere Leute zu verletzen und zu töten. Als die Amerikaner gingen, haben sie alles zerstört, was sie nicht mitnehmen konnten.
0: Mehr als 2 Millionen Afghanen sind als Flüchtlinge in andere Länder geflohen. Sie versuchten, ihre Familien vor den Gräueltaten des Krieges zu retten.
2: In Afghanistan herrscht immense Gewalt. In unserem Land herrscht immenser Hunger. In Afghanistan wurde ein Vakuum hinterlassen.
3: Wenn das ein Ziel war, dann war es ein großer Erfolg.

Diese Orte sind mit dem Blut der Menschen getränkt, die unter dem Nationalsozialismus gelitten haben. Menschen, die durch Verhungern, Zwangsarbeit, medizinische Experimente und Gas ermordet wurden. Menschen, die in den Ghettos, den Todes- und Vernichtungslagern Osteuropas starben. Unter ihnen meine Familie. Ihre Sünde, als Juden geboren worden zu sein.

77 Jahre nach dem Ende des Zweiten Weltkriegs sind die Zeichen des Nationalsozialismus wieder da. Hakenkreuze und Neonazi-Kundgebungen, als ob der Nationalsozialismus

0: Die Antiterroroperation kann und wird nicht länger als 2 bis 3 Monate dauern.
1: Sie sagen, dass hier nur Terroristen sind. Was für Terroristen? Sind wir etwa Terroristen?

0: Ich war immer stolz darauf, dass die Ukraine das einzige Land der ehemaligen Sowjetunion ist, in dem es keinen Krieg gab und in dem die Kommunisten ihre Macht friedlich abgegeben haben. Ich dachte, das würde die Ukraine einzigartig machen, dass sie anderen den Weg des Friedens weisen würde.
1: Viele Menschen in der Ukraine waren stolz darauf, dass bei uns kein Krieg ausgebrochen ist. Wie Sie wissen, gab es Krieg in Karabach, in Transnistrien, in Tadschikistan und Tschetschenien. Aber wir sind so intelligent, gerissen und schlau, wir hatten nie Krieg und werden nie Krieg haben. So etwas zu hören war merkwürdig, denn bei uns gab es dieselben Widersprüche wie überall auch. Und sie nahmen zu.
2: Dezember 2013, das letzte friedliche Jahr in der Geschichte einer vereinten Ukraine, neigt sich dem Ende zu. Die Euromaidan-Bewegung gewinnt in Kiew immer mehr an Fahrt. Die Entscheidung der Regierung, die Unterzeichnung des Assoziierungsabkommens mit der Europäischen Union auszusetzen, sorgt für Proteste.
3: Heute haben sie unsere Hoffnung gestohlen. Die Hoffnung, in einem modernen europäischen Land zu leben.
0: Zuerst fing alles als eine Art Festival auf dem Maidan an. Es sah sehr nach einem Rock'n'Roll-Musikfestival aus. Aber dann merkte ich, dass die Menschen immer aggressiver wurden. Besonders die Politiker, die auf dem Maidan auf die Bühne gingen. Sie waren zynischer. Sie haben die Leute mit Absicht provoziert.
4: Morgen marschieren wir gemeinsam voraus. Wenn das unseren Tod bedeutet, so werden wir diesen Preis zahlen. Wir werden gerecht, fair und tapfer handeln.
5: Ich bin Maxim Fadeev, ein Filmemacher aus Donetsk. Seit mehr als 7 Jahren filme ich den Krieg im Donbass, um zu zeigen, was Krieg wirklich ist. Tatsächlich hat der Maidan mein Leben stark verändert. Vor dem Krieg war ich Designer mit meiner eigenen kleinen Firma. Und jetzt produziere ich Dokumentarfilme über den Krieg.
6: Ich heiße Rodion Miroschnik. Als das alles angefangen hat, war ich der Generaldirektor der Gesellschaft für Regionalfernsehen und Rundfunk von Lugansk. Ich habe auch in der Fernsehproduktion gearbeitet. Kaum jemand im Osten der Ukraine war bereit, sein Leben für den Beitritt zu

0: Europäischen Union zu geben. Niemand hat das auch nur in Erwägung gezogen. Dieses Streben danach, auf dem alle westlichen Studien aufgebaut sind, gab es nicht. Die Ukrainer, die mit Sehnsucht darauf warteten, endlich Teil der EU zu werden und danach strebten, gab es hier nicht, nicht einmal ansatzweise.
1: Zuerst demonstrierten die Maidan-Demonstranten für die Integration mit der EU, aber es sind schnell auch Nationalisten aufgetaucht, die antirussische Slogans skandierten. Ukraine für Ukrainer, Ukraine über alles. Sie haben von Anfang an eine Revolution geplant. Sie haben sich von Anfang an darauf vorbereitet, die Regierung zu stürzen.
2: Anführer und einfache Mitglieder nationalistischer Organisationen geben zu, dass sie sich schon lange vor den Protesten in Kiew auf gewalttätige Unruhen vorbereitet haben.
3: Mein Bruder und ich traten mit 16 einer nationalistischen Organisation bei. Sie hieß damals Ukrainischer Patriot. Und seit wir 16 waren, nahmen mein Bruder und ich an pro-ukrainischen nationalistischen Aktivitäten teil. Wir fingen an, uns mehr für ukrainische Geschichte, Kultur und die ukrainische Sprache zu interessieren. Wir nahmen am Kampftraining teil und lernten Taktik, Messerkampf, Umgang mit Waffen und so weiter. Seit wir 16 waren, also seit 2011, wurden wir aktiv auf militärische Auseinandersetzungen oder Straßenkonflikte vorbereitet.
4: Ich war Leiter der Ukrainischen Nationalen Union. Eines unserer Ziele war es, das Janukowitsch-Regime zu stürzen und die Ukraine in den Westen zu führen. Denn Russland ist unser Feind und Europa ist unser Freund. Deswegen waren wir von Anfang an gegen alle Politiker, die pro-russisch waren.
5: Moskau war für uns nie ein strategischer Partner. Es war immer unser strategischer Feind. Werft die Ketten ab und nährt die Freiheit mit dem bösen Blut der Feinde. Vergießt nicht euer eigenes Blut. Die Gebote ändern sich nie. Unsere Rebellion hat gerade erst begonnen. Richtig?
6: Слава нации! Слава нации!
0: Ein bestimmter Teil des Landes, der Westen der Ukraine, akzeptierte das bereitwillig und wurde zur treibenden Kraft hinter der Bewegung. Sie wurden zum Kern des Protests. Unterdessen hatten die Menschen im Osten, besonders im Donbass, das Gefühl, dass man sie verraten hat. Man hat uns nicht gehört. Niemanden interessierte unsere Meinung. Hier sind wir 50.000 Menschen in der Hauptstadt, auf dem Maidan. Und wir sagen euch jetzt, wie ihr leben sollt. Wir entscheiden, wo es lang geht, wer unsere Helden sind und was unsere Geschichte ist. Das rief natürlich großen Unmut hervor.
1: Es gab Meinungsverschiedenheiten, die das Volk spalteten. Aber anstatt Kompromisse zu suchen und ein vereintes, glückliches Land aufzubauen, haben die Politiker ständig Öl ins Feuer gegossen. Der Südosten der Ukraine ist eine vorwiegend industrielle Region mit engen Bindungen zu Russland, in kultureller, historischer und mentaler Hinsicht. Die Menschen sprechen hier Russisch.
0: Wir haben Geld verdient, Kohle abgebaut, Metall geschmolzen. Wir haben für einen fairen Anteil am ukrainischen Budget gekämpft, indem wir unter Beweis stellten, dass wir das Geld verdienten und das Recht hatten, darüber zu bestimmen. Wir wollten nicht, dass die Westukraine dieses Geld bekommt, das wir im Schweiße unseres Angesichts verdient hatten.
1: Ein anderer Protest in Kiew unterstützte die Regierung und wurde als Anti-Maidan bezeichnet. Diese Leute waren gegen die europäische Integration und wollten gehört werden. Es gab keinen Weg zurück, also sind sie nach Kiew gegangen und nahmen am Anti-Maidan teil. Die Leute sagten, die Industrie wird zusammenbrechen, Europa wird euch nicht aufnehmen, es wird Arbeitslosigkeit, Armut.

0: Not und Krieg geben. Hört auf. Wenn ihr so weitermacht, bricht Krieg aus. Am Anfang versuchten Maidan- und Anti-Maidan-Demonstranten miteinander zu reden, sich gegenseitig zu überzeugen, die anderen umzustimmen. Aber ab einem gewissen Punkt ist der Konflikt so stark eskaliert, dass sie angefangen haben, sich gegenseitig zu verprügeln und gefangen zu nehmen.
1: Das Volk und die Nation wurden zynisch gegeneinander aufgehetzt. Alle tauschten zuerst argwöhnische Blicke aus. Später hatten sie einander im Visier.
2: Es gab also Konfrontationen, nicht nur mit der Polizei, sondern auch zwischen Mitgliedern verschiedener politischer Lager.
3: Wir sind hier, um die Unterstützung des amerikanischen Volkes auszudrücken.
4: Die freie Welt ist an eurer Seite. Amerika ist an eurer Seite. Ich bin an eurer Seite.
0: Alle sahen, wie westliche Politiker, Botschafter und sonstige Anführer den Maidan unterstützten. Man hat Druck auf Janukowitsch ausgeübt, damit er keine Gewalt anwendet. Das hat zu einer weiteren Eskalation geführt, weil die Demonstranten sich aufgrund der westlichen Unterstützung unantastbar fühlten.
2: Die Proteste waren alles andere als friedlich, weil nicht nur Molotow-Cocktails geworfen wurden, sondern weil einzelne Kämpfer auch Metallknüppel und Ketten dabei hatten. Sie hatten sogar einen Traktor. Anders gesagt, sie provozierten absichtlich Zusammenstöße mit der Polizei.
0: Ich habe mir den ganzen Tag lang die Übertragungen aus Kiew angesehen, über Demonstranten, die gegen die Truppen des Innenministeriums und die Berkut-Sondereinheit gekämpft haben. Zu diesem Zeitpunkt war mir schon klar, dass es Krieg geben würde. Ich sagte meiner Frau, dass es Krieg geben wird und dass wir etwas tun müssen. Jedes Mal, wenn die Proteste nachließen und die Menschen anfingen, den Maidan zu verlassen, gab es eine neue Provokation. Beide Seiten schienen die Situation bewusst immer weiter anzuheizen.
5: Bruder, ich sehe einen Banderiten auf 5.
6: Was macht er dort noch? Na, mach schon.
5: Ich führe das Werk meiner Großväter fort. Ich verteidige meine Familie, meine Geschichte und unsere Werte.
7: Jene, die momentan hier kämpfen, machen weiter dank ihrer Willensstärke.

0: Ende Dezember und Anfang Januar, in der Zeit um Silvester, waren nur wenige Leute auf dem Maidan. Sie dachten alle, dass der Protest nachgelassen hätte, dass die Situation festgefahren war. Sie dachten, es würde nichts mehr passieren. Und dann ereigneten sich die Zusammenstöße in der Gruschewski-Straße. Daran habe ich mich auch persönlich beteiligt. Daran habe ich auch persönlich teilgenommen. Ich stand auf den Barrikaden und habe mich auch an Zusammenstößen mit der Berkut-Polizeieinheit beteiligt. Es waren viele Leute da. Einige waren von der Nationalen Union. Es gab viele Jungs aus Kharkov, die nach Kiew gekommen waren. Kurz darauf fanden dann die ersten Konfrontationen statt.
1: Der Maidan wird immer radikaler. Im gesamten Stadtzentrum von Kiew werden Barrikaden errichtet. Die Selbstverteidigungskräfte des Maidan stürmen und besetzen Regierungsgebäude. Konfrontationen mit der Polizei sind keine einfachen Zusammenstöße mehr. In den Straßen der Stadt finden regelrechte Schlachten statt. Die Demonstranten schlagen mit Eisenstangen und improvisierten Schlagstöcken zu, werfen Steine und Unmengen an Molotow-Cocktails.
2: Sie haben gesehen, dass wir keine Sklaven sind und dass sie für ihre Verbrechen bezahlt werden. Wir haben sie hier besiegt und uns heute gegen die Okkupanten gewehrt. Wir müssen auf Verstärkung warten. Sie trifft aus der ganzen Ukraine ein. Gehen wir zurück zum Maidan. Dort können sie uns nicht bezwingen. Von dort vertreibt uns nicht einmal der Teufel selbst. Und unsere Brüder, die bereits aus Dnipropetrovsk, Lvov, Krivoj Rog und Tschernobyl unterwegs sind, werden sich uns anschließen und unser Werk vollenden.
1: Der Journalist Ruslan Kozaba berichtete über die Ereignisse auf dem Maidan im Jahr 2014. Er sah mit eigenen Augen, was im Zentrum von Kiew vor sich ging und versucht noch immer zu verstehen, in wessen Interesse es war, den Maidan am Leben zu erhalten und warum.
3: Hier waren Leute, von denen wir wussten, dass sie dafür bezahlt wurden, zu kommen. Sie haben sich nicht selbst finanziert. Die Busse wurden von Oligarchen gesponsert. Einige gaben ihnen Essen oder eine Art Taschengeld. Wir nannten das Sandwich-Geld. Einige Menschen lebten hier über Monate.
0: Gewöhnliche Leute hätten das nicht organisieren können, weil sie dafür viel Geld gebraucht hätten. Natürlich haben mittelständige Unternehmen viel Geld gespendet und Oligarchen wie Poroschenko dabei auch ihren Teil geleistet.
4: Wir sind unserem Traum nur einen Schritt näher gekommen. Wir werden erst dann siegreich sein, wenn die Ukraine einen neuen Präsidenten hat. Habe ich recht?
5: Poroschenko war oft auf dem Maidan. Er hat schon damals gesagt, dass das Land einen neuen Präsidenten braucht. Ob er sich selbst gemeint hat oder nicht, weiß ich aber nicht.
4: Ruhm der Ukraine!
1: Alexander Chodakowski war einer der Kommandanten der Alpha-Einheit des ukrainischen Staatssicherheitsdienstes in Donetsk. Er wurde regelmäßig nach Kiew beordert und konnte sich ein klares Bild von den Protesten auf den Straßen der Stadt machen. Im Februar 2014 eskalierte die Situation auf dem Maidan gewaltig.
6: Als diese Operation startete, hatten sie bereits viele Regierungsgebäude in der zentralen und westlichen Ukraine besetzt. Einschließlich der Gebäude der Stadtsicherheit und des Innenministeriums. Dort brachen sie in Waffendepots ein und konnten viele Waffen ergattern. Einige davon sind bestimmt irgendwie auf den Maidan gelangt. Sie hatten auch ziemlich viele Jagdwaffen. Sie waren sehr gut bewaffnet. Das war für sie überhaupt kein Problem. Sie waren alle wild entschlossen und absolut zügellos. Sie schossen auf Männer, die nichts als Schlagstöcke und bestenfalls Kanister mit Pfefferspray hatten.
0: Alles begann mit Feuerwerkskörpern. Danach fingen sie an, alle möglichen improvisierten Geräte herzustellen. Ich habe auch andere Waffen gesehen. Einige brachten Schusswaffen mit, weil auf uns geschossen wurde und natürlich mussten wir auch zurückschießen. Jeder wusste, dass es zu ernsthaften Auseinandersetzungen kommen würde. Also gab es da tatsächlich viele Waffen.
5: Die drei blutigsten Tage auf dem Maidan waren der 18., der 19. und der 20. Februar 2014. Am 18. Februar fielen die ersten Schüsse. Auf beiden Seiten wurden Menschen getötet, sowohl Demonstranten als auch Polizisten. Am 20. begann ein Blutbad. Dutzende Menschen starben und Hunderte wurden verwundet. Am 20. Februar eröffneten einige Demonstranten das Feuer auf die Polizei und töteten mehrere Menschen. Die Berkut-Spezialeinheit erwiderte das Feuer, während sie sich zurückzog. Sie haben mehrere Demonstranten erschossen. Und dann haben unbekannte Schützen Dutzende von Menschen getötet. Man weiß bis heute nicht, wer diese Schützen waren.
3: Wir werden nie die Wahrheit darüber erfahren, was wirklich passiert ist. Aber es war Brudermord. Es kämpften Ukrainer gegen Ukrainer. Euromaidan auf der einen Seite, Anti-Maidan auf der anderen Seite. Die öffentliche Ordnung fiel in sich zusammen. Sie alle hatten Waffen auf beiden Seiten. Wir haben alle gesehen, wie solche Unruhen von der amerikanischen Regierung gehandhabt wurden, die inzwischen schon fast offiziell als Strippenzieher in der Ukraine auftritt. Jede einzelne Person, die am Angriff auf das Kapitol beteiligt war. Sie alle wurden zu langen Gefängnisstrafen verurteilt. Und hier?
7: Ich lebe, ich lebe. Sascha, gehen wir. Wir brauchen Infusionssets. Komm nicht näher, wir müssen hier arbeiten. Ich brauche ein Messer und Infusionssets.
0: Um ehrlich zu sein, dachte ich, dass das eine große Kluft aufreißen würde und dass es vermutlich zu einem Bürgerkrieg kommen würde. Als das erste Blut vergossen war, da wurde mir klar, dass das nicht friedlich enden würde. Als sie anfingen, Waffen zu benutzen, wurde das offensichtlich. Unklar blieb lediglich, wo die Frontlinien verlaufen würden. In Kiew, in der Westukraine oder im Osten. Alles hing von der Situation ab und davon, was die politischen Eliten entscheiden würden.
4: Nach den gewalttätigen Ereignissen in Kiew machte Janukowitsch der Opposition Zugeständnisse und unterzeichnete eine Vereinbarung mit ihnen, an die sich aber niemand gehalten hat. Janukowitsch hatte Angst um sein Leben und floh aus dem Land. Als die Maidan-Meute an die Macht kam, hat sie zuallererst den Sonderstatus der russischen Sprache aufgehoben. Das hat den Südosten verärgert. Wir haben ganz elementare Dinge gefordert. Wir wollten nicht, dass man uns die ukrainische Sprache aufzwingt. Im Donbass wurde nie ukrainisch gesprochen. Etwa 90% der Bevölkerung sprach ausschließlich Russisch. Einige Menschen im Norden auf dem Land sprachen einen Dialekt, eine Mischung aus Ukrainisch und Russisch. Aber wir sprachen nie richtiges Ukrainisch, weder in Lugansk noch in Donetsk. Wir wollen Russisch sprechen. Wir wollen gute Beziehungen zu unseren Nachbarn und frei nach Russland reisen können. Nach Rostov, Voronezh und Belgorod. Uns wurde klar, dass Kiew unser Schicksal über unsere Köpfe hinweg entschieden hat. Sie sagten, dass sie nach Europa wollen, nicht in die Eurasische Union oder nach Russland. Sie wollten in die Europäische Union. Wir fanden die Ereignisse in Kiew sehr verstörend. Die Menschen erkannten das neue Regime in Kiew nicht an. Sie versammelten sich in Gruppen. Im Südosten benutzten sie die Taktiken des Maidan.
3: Ich habe in meiner Heimatstadt Ivano-Frankowsk gesehen, wie die Stadtverwaltung übernommen wurde. Verwaltungsgebäude wurden eingenommen und Stützpunkte des Militärs wurden blockiert, damit die Soldaten nicht nach Kiew gehen konnten, um unschuldige Bürger zu töten. Alles begann hier im Westen der Ukraine. Das, was später im Donbass passiert ist. Sie haben uns einfach nachgeahmt. Sie haben im Osten dasselbe getan wie im Westen. Nur ein paar Monate später. Das war alles. Das war nichts anderes. Der einzige Unterschied war, dass wir EU-Flaggen hatten. Aber sie hatten eine andere Mentalität. Sie schwenkten russische Flaggen.
5: In Kiew nannten sie es die Revolution der Würde. Im Südosten wurde es als ein Putsch angesehen und das neue Regime wurde nicht anerkannt. Einige griffen zu den Waffen, andere nahmen an Protesten teil.

0: Der bedeutendste Gerichtsprozess der Weltgeschichte. Die Strafverfolgung der Kriegsverbrecher des Dritten Reiches.
1: Die sowjetische Anklage verfügt über umfangreiches Beweismaterial, das dem Gericht vorgelegt wird.
0: Innerhalb von 10 Monaten wurden genügend Beweise gesammelt, sodass heute, 80 Jahre später, niemand mehr daran zweifeln kann, dass Faschismus und Nationalsozialismus das größte Übel sind, das der menschliche Geist hervorbringen konnte. Die Hauptanklagepunkte lauteten Verbrechen gegen den Frieden, Verbrechen gegen die Menschlichkeit und Kriegsverbrechen.
2: Der Begriff Völkermord wurde nicht in das Urteil des Nürnberger Tribunals aufgenommen.
3: Im Rechtsspruch der Nürnberger Prozesse wird jedoch anerkannt, dass es einen Plan gab, die besetzten Gebiete der Sowjetunion von ihrer ursprünglichen Bevölkerung zu säubern, um sie anschließend durch Deutsche zu kolonisieren.
4: Der große Vaterländische Krieg war in der Tat ein Krieg, in dem die physische Vernichtung der Völker der UdSSR auf dem Spiel stand.
5: Hallo, ich bin Joe, ein traditioneller Katholik, Vater von 6 Kindern. Ich komme ursprünglich aus Dallas, Texas.
6: Mädels, was macht ihr so?
7: Ich backe Ingwerplätzchen.
8: Nach der Corona-Pandemie hat sich in Amerika vieles geändert.
5: LGBT-Propaganda und solche Dinge wurden viel ausgeprägter.
8: Wir würden gerne umziehen und woanders leben, wo wir unsere Kinder großziehen können.
5: Im September 2023 sind wir mit unseren 6 Kindern nach Russland gezogen. Wir alle kennen Filme, die uns einreden, dass Russland ein dunkler, düsterer Ort ist, ein depressiver Ort, wo alle hungern. Das sind Fischeier.
7: Fischeier?
5: Ja.
7: Ist das ein Scherz?
5: Nein, man nennt es Kaviar. Die Russen lieben Kaviar. Wie ist es, in Russland mit einer großen Familie zu leben? Wir erzählen euch über das Gute und das Schlechte, über Vor- und Nachteile, über Erwartungen und Realität.

0: Es hieß doch, dass die Menschen auf den Maidan kamen, damit das Volk entscheiden konnte. In den Regionen hat ebenfalls das Volk entschieden. Wir sind auch Menschen und wir erkennen euch nicht an. Ihr seid Verbrecher. Ihr habt einen bewaffneten verfassungsfeindlichen Umsturz mit viel Blutvergießen und Mord durchgeführt. Janukowitschs Flucht ändert nichts daran.
1: Der russischsprachige Südosten der Ukraine weigerte sich, das Ergebnis des Putsches zu akzeptieren. In den größten Städten der Ukraine gingen die Menschen auf die Straße. Es gab Proteste in Charkow, Odessa, Mariupol und Saporoschje. In der autonomen Republik Krim brachen Massenproteste aus. Die überwiegende Mehrheit auf der Krim stimmte für die Abspaltung von der Ukraine. Und im März 2014 kehrte die Krim nach Russland zurück.
2: Die Krim war die einzige Region, in der ein Blutbad verhindert werden konnte. Jede einzelne pro-russische Bewegung wurde niedergeschlagen, außer im Donbass. In Charkow, Saporoschje, Dnipropetrovsk, Odessa, überall. Die Machthabenden benutzten Rechtsextremisten und Nationalisten, um sie zu unterdrücken.
1: Nationalistische Gruppierungen versuchen, die pro-russische Stimmung in der Bevölkerung mit Gewalt zu unterdrücken. Am 2. Mai organisieren Rechtsextremisten einen Marsch mit dem Namen „Für eine vereinte Ukraine“. Der Marsch endet in einem Blutbad.
3: Als wir erfuhren, dass in Odessa am 2. Mai ein Marsch stattfinden würde, wussten alle, was dort passieren würde. Wir wussten, dass die Dinge außer Kontrolle geraten würden, weil alle Ultras aus Charkow kommen wollten. Und nicht nur, um Fußball zu schauen. Sie wollten den Ultras in Odessa helfen, gegen den Anti-Maidan und pro-russische Kräfte zu kämpfen, gegen sogenannte Separatisten.
1: Die Nationalisten zerschlagen das Zeltlager pro-russischer Aktivisten auf dem Kulikowo-Feld. Und sie machen Jagd auf andere, die sich im nahegelegenen Gewerkschaftshaus versteckt haben.
3: Sagt den Jungs, dass hier ein Eingang ist.
4: Jungs, tut das nicht.
1: Sie haben das Gebäude in Brand gesetzt. Menschen, die aus Fenstern sprangen, um den Flammen zu entkommen, wurden am Boden von Extremisten mit Baseballschlägern totgeprügelt. 48 Menschen starben und etwa 300 wurden verletzt.
0: Es gab an diesem Tag nicht einfach nur Kämpfe in der Stadt. Das war Brandstiftung und Massenmord. Ein Gebäude der Stadtverwaltung ging in Flammen auf. Es wurde umstellt und beschossen. Die Leute warfen Molotow-Cocktails, Rohrbomben und improvisierte Sprengladungen. Die Polizei stand einfach daneben und hat zugesehen. Sie haben eine halbe Stunde lang einfach nur zugesehen, wenn nicht sogar länger. Sie haben ihre Arbeit verweigert, ihre Pflicht vernachlässigt. Warum haben sie das getan? Sie haben entweder keine Befehle erhalten Oder im Gegenteil. Sie haben Befehle erhalten, sich nicht einzumischen. Wer könnte so einen Befehl erteilt haben?
5: Wir wussten alle, dass Menschen ermordet worden waren und dass sie ihnen egal waren. Dahinter steckten ausgebildete Leute. Ein Extremist muss nicht unbedingt körperlich stark sein, aber er muss bereit sein zu töten. Er muss bereit sein, diese Grenze zu überschreiten. Einige von ihnen waren bereit, Menschen in die Ecke zu drängen, sie einzusperren und in Brand zu setzen. Es war ihnen egal, was mit diesen Menschen geschah.
2: Ich glaube nicht daran, dass die rechtsextremen Gruppen in Odessa am 2. Mai 2014 allein handelten und der ukrainische Sicherheitsdienst nichts davon wusste. Ich glaube, der ukrainische Sicherheitsdienst und die Eliten in Kiew haben das alles geplant und gelenkt. Ich glaube, das wurde bewusst getan, um die pro-russischen Sympathisanten in Odessa zu unterdrücken und in Blut zu ertränken, so dramatisch das auch klingen mag. Sie mussten dem Südosten der Ukraine zeigen, was ihn erwartet, wenn er das Regime in Kiew nicht anerkennt.

0: Das war eine Strafoperation, bei der Menschen lebendig verbrannt wurden. Und dieser Slogan, Ruhm der Ukraine. Ich will dabei einfach nur weinen und fragen, wer braucht so eine Ukraine, wo man Menschen verbrannt und dabei Ruhm der Ukraine ruft.
1: Am Abend, als wir die Nachrichten aus Odessa sahen, konnten wir das zuerst gar nicht glauben. Wir standen unter Schock. Die Leute waren weniger durch die Tatsache schockiert, dass Menschen verbrannt wurden, als durch die Reaktion der ukrainischen Gesellschaft darauf. Stellen Sie sich diese Szene vor. Die Krankenwagen haben noch nicht einmal die Toten und Verwundeten weggebracht. Aber die Ukrainer waren bereits vor Ort und haben die Nationalhymne gesungen und Ukraine, Ukraine und Tod den Feinden gerufen.
2: Die Ereignisse in Odessa haben eindeutig gezeigt, wie die Unterstützer des Maidan handeln und dass ihnen jedes Mittel recht war. Mein Ziel war es, die Menschen davor zu warnen, ihnen zu sagen, dass sie nicht den vollen Ernst der Lage erkannten. Morgen werden sie kommen und dieses Mal werden sie uns töten.
3: Zu diesem Zeitpunkt hatte Alexander Chodorkowski die Sondereinheit Alpha bereits verlassen. Als einer der ersten fing er damit an, Selbstverteidigungsmilizen aufzustellen.
2: Ich frage euch, sympathisiert ihr mit Russland? Und jetzt frage ich euch, wollt ihr euch von der Ukraine abspalten? Ich frage euch, wer von euch, meine Freunde, ist bereit, dafür sein Leben zu geben? Hier sind die besten Vertreter der Donetsker Gesellschaft versammelt. Ich sagte, dass wir noch nicht bereit sind. Wir mussten Kräfte und Ressourcen sammeln, um am nächsten Tag gegen diese Extremisten zu kämpfen. Als es soweit war und wir die Kontrolle über einige Gebäude übernommen und die Arbeit mit der Bevölkerung organisiert hatten, habe ich versucht, ihnen klarzumachen, was auf sie zukommt. Dass sie uns nie in Frieden lassen würden, wenn wir hier eine pro-russische Administration etablierten. Sie würden uns nie Autonomierechte zusagen und uns nie erlauben, der Ukraine in irgendeiner Weise zu widersprechen. Sie würden unseren Willen brechen wollen.
4: Das ist wahrscheinlich der Grund, weshalb der Donbass zu so einem Kipppunkt wurde. Als klar wurde, dass niemand uns zuhören wird und als der mögliche Einsatz von Waffengewalt gegen uns zur Sprache kam, gab es natürlich einige Leute, die sagten, ich pfeife drauf. Wir werden unsere Heimat verteidigen. Komme, was wolle. Mit allen Mitteln.
3: Die Miliz richtet Kontrollpunkte auf der Straße ein, um ungebetene Gäste zu empfangen.
5: Das ist die Einfahrt. Das ist die Grenze der Föderalen Republik Donetsk. Das ist unsere Zukunft. Die Zukunft des Donbass.
3: Die neue Regierung entschied sich, radikale Maidan-Aktivisten einzusetzen, um die prorussischen Regionen zu unterwerfen. Sie wurden nicht nur offiziell in Militärlagern ausgebildet, sondern auch bewaffnet. Daraufhin wurden sie in den Südosten des Landes geschickt.
1: Ab einem bestimmten Zeitpunkt begannen rechtsextreme Gruppen aus Kiew auszuschwärmen, um den Sieg des Maidan zu sichern. All diese sogenannten Maidan-Hundertschaften wurden sowohl in das ukrainische Militär als auch in das Innenministerium integriert. Sie wurden bewaffnet und ausgebildet. Reguläre Truppen der Armee wollten nicht schießen, aber die Rechtsextremisten in der Armee und im Innenministerium setzten sie unter Druck. Im Gegensatz zu den Nationalisten in Odessa, die mit Stöcken und Molotow-Cocktails bewaffnet waren, bekamen die Nationalisten im Donbass binnen einer Woche Schusswaffen und Granatwerfer. Und dann kam es zu bewaffneten Zusammenstößen in Mariupol.
3: Diese radikalen Gruppen waren auf eine solche Wendung der Ereignisse vorbereitet.
2: Als der Krieg begann, als schwere Kämpfe auf der Krim, im Donbass, in Lugansk, in Charkow und im Südosten der Ukraine ausbrachen, waren wir bereit dafür. Zumindest wussten wir, was wir tun mussten und wie wir es tun mussten. Es war nicht so, dass wir unerwartet in den Krieg hineingestolpert wären. Wir sind diesen Weg selbst gegangen, stetig, Schritt für Schritt, wie eine Guerilla-Einheit.

0: SM-Gangs oder Banden, die legalisiert wurden, Geldwaffen und Tarnkleidung bekommen haben und denen gesagt wurde, es ist soweit. Tut, was auch immer ihr wollt. Ihr könnt stehlen, schießen und morden. Euer Hauptziel ist es, diese Demonstranten zu vertreiben. Ihr müsst die Kontrolle über ihr Gebiet übernehmen und es plündern. Ihr könnt tun und lassen, was ihr wollt, und euch wird dafür nichts geschehen. Sie kamen an und verhielten sich entsprechend.
1: Die ersten Toten im Donbass waren Opfer der Extremisten. Bemerkenswert ist, dass drei Menschen auf einem Posten in Balbasowka mit demselben Gewehr getötet worden waren, mit dem auch Polizisten auf dem Maidan erschossen wurden. Nach der Tat stellten ukrainische Ermittler fest, dass am 20. Februar zwei Polizisten auf dem Maidan mit demselben Gewehr erschossen worden waren.
2: Эти русские мальчики не меняются. Война, революция, русская рулетка. Умереть, пока не успел состариться. В 19-м, 20-м, 21-м веке.
3: Wenn man ununterbrochen arbeitet, spielt es keine Rolle, welche Qualifikationen man hat. Die Leute werden sowieso müde. Minenexplosionstraumata sind vorherrschend.
4: Man hat uns sozusagen gezielt mit Mörsergranaten beschossen. Ich wurde dabei leicht an den Beinen getroffen.
3: Die Einstellung der Bewohner zu uns ist im Prinzip positiv. Wir haben keine Feindseligkeiten im Umgang mit ihnen festgestellt.
5: Ich danke Ihnen allen. Auf Wiedersehen.
3: Ein Menschenleben ist ohnehin unbezahlbar. Deshalb behandeln wir, wenn wir arbeiten und zu helfen versuchen, jeden Patienten individuell. Wir setzen unser Wissen ein, um Leben zu retten.
6: Bruder, ich sehe einen Banderiten auf 5.
7: Was macht er dort noch? Na, mach schon.
6: Ich führe das Werk meiner Großväter fort. Ich verteidige meine Familie, meine Geschichte und unsere Werte.
8: Jene, die momentan

0: Wassili Prozorov, ehemals ein hochrangiger Mitarbeiter des ukrainischen Aufklärungsdienstes, der vor kurzer Zeit das Land verlassen hat, konnte einige Dokumente über die Grenze schmuggeln. Sie beweisen, dass die Anführer des Maidan-Putsches nach ihrer Machtergreifung planten, mit Gewalt gegen die rebellischen Regionen vorzugehen. Sie hatten keine Absicht, mit dem Südosten zu verhandeln.
1: Das ist ein Dokument des ukrainischen Staatssicherheitsdienstes. Es ist ein Schreiben, in dem einige Besonderheiten der Durchführung der ATO im Donbass beschrieben werden. Darin wird sogar im Voraus erklärt, dass zivile Opfer ein wichtiger Bestandteil der Operation sind. Darüber hinaus sollten diese zivilen Opfer als menschliche Schutzschilde der Terroristen und Separatisten präsentiert werden, die diesen Weg selbst gewählt hatten. Es war also ihre eigene Schuld, dass sie noch immer in separatistischen Regionen lebten. Es hieß, Verhandlungen mit der Bevölkerung in den Regionen Donetsk und Lugansk sind zwecklos. Sie sind wie Staub, wie Schmutz. Die Begriffe Lugkondom und Downbass wurden bereits 2014 geprägt. Es gibt nichts zu diskutieren. Sie müssen wie Vieh in einem Stall getrieben werden, sonst nichts. Wir hier sind die Gewinner in Kiew und auf dem Maidan. Wir unterstützen europäische Werte und dieser Bergarbeiterabschaum weiß nicht, was gut für ihn ist. Wir werden ihnen zeigen, wo ihr Platz ist. Sie dachten, sie würden uns alle hier innerhalb von 2 Monaten in die Knie zwingen.
0: Das Narrativ, dass die Bewohner des Donbass Opfer russischer Propaganda geworden sind, wird auf staatlicher Ebene immer lauter. Diese Sichtweise ist noch immer sehr beliebt, besonders unter den Kämpfern der nationalistischen Freiwilligenbataillone der Ukraine.
2: Man hat alle Menschen in den Regionen Lugansk und Donetsk einer Gehirnwäsche unterzogen. Alle, die sich der Gehirnwäsche widersetzt haben, sind in andere Teile der Ukraine gezogen. Aber der Gestank des Separatismus haftet teilweise immer noch an ihnen.
1: Sie dachten immer, man hätte uns einer Gehirnwäsche unterzogen und dass wir keine eigene Meinung haben können. Sie fingen an zu sagen, dass wir doch nach Russland gehen sollen. Irgendwelche Typen aus der Westukraine und Nationalisten aus Charkow sagten mir, dass ich das Land verlassen soll, das meine Vorfahren aufgebaut haben. Meine Vorfahren, die diese Fabriken gebaut und im Zweiten Weltkrieg verteidigt haben, nur um sie dann erneut wieder aufzubauen.
0: Kiew kündigt den Beginn einer Antiterroroperation im Südosten der Ukraine an. Gleichzeitig laufen auch die Kampagnen für die kommenden Wahlen an. Der Hauptkandidat für den Posten des Präsidenten ist Pjotr Poroschenko, einer der Anführer des Maidan. Bei den Debatten betont er, dass die Niederschlagung der Proteste in den Regionen nicht lange dauern wird.
3: Die Antiterroroperation kann und wird nicht länger als 2 bis 3 Monate dauern. Sie wird in wenigen Stunden beendet sein.
1: Zuerst wollte die Armee nicht kämpfen. Wir behandelten die Truppen, die gekommen waren, wie unsere Landsleute und Freunde. Wir haben ihnen Essen gegeben. Aber natürlich haben die Menschen die Kolonnen blockiert und angehalten.
3: Ich bin Oberst Alexander Nikolajewitsch Schwedz, Kommandant der ukrainischen Luftlandetruppen. Kein einziges Mal in der gesamten Geschichte der Ukraine hat auch nur ein Fallschirmjäger auf sein eigenes Volk geschossen.
0: Die ukrainischen Soldaten sind nicht von der Idee begeistert, in einen von Politikern verschuldeten Bürgerkrieg zu ziehen. Viele Soldaten verlassen ihre Stellung und lassen Waffen und Kriegsgeräte zurück. Einige schließen sich der Volksmiliz an.
4: Ich komme selbst aus Lugansk und meine Eltern,

0: Verwandten und Freunde leben alle hier. Als wir die Nachrichten sahen, waren wir allesamt grundsätzlich gegen den Maidan und die Politiker, die nach Janukowitschs Flucht an die Macht gekommen sind. Das war wirklich ein Putsch, eine völlig illegale Machtergreifung. Natürlich waren wir dagegen. Ich habe mich entschlossen, in der Volksmiliz zu bleiben, um den Willen des Volkes zu unterstützen.
1: Am 2. Mai begannen sie auf die Leute zu schießen, die die Kolonnen blockierten. Zuvor wurden einige bewaffnete Kolonnen von der Bevölkerung angehalten und sogar entwaffnet. Aber nach dem 2. Mai gab es keine Versuche mehr, die Kolonnen aufzuhalten, weil sie nun das Feuer eröffneten mit der Absicht zu töten.
2: Die Armee geht kurz darauf zu Kampfeinsätzen über. Die ersten, die ins Visier gerieten, waren die Einwohner der Stadt Slawjansk. Beim Versuch, die Volksmiliz aus der Stadt zu vertreiben, nehmen die ukrainischen Sicherheitskräfte keine Rücksicht auf zivile Opfer. Zum ersten Mal in der modernen Geschichte der Ukraine feuert schwere Artillerie auf Wohngebiete.
3: Warum müssen friedliche Menschen leiden? Einer 30-jährigen Frau wurde durch eine Explosion ihr Arm abgerissen. Da, neben den Blumen, ist ein junger Mann gestorben. Und wofür? Sie kämpfen um Macht und sie verdienen einen Haufen Geld damit. Aber wir müssen leiden. Wie lange noch? Ich kann bei den ganzen Explosionen und Schreien nicht schlafen. Sie schießen schon wieder.
4: Es gab eine Explosion und die Schockwelle hat mich in den Flur geworfen. Ein Passant wurde getötet. Er hatte eine Verletzung am Kopf und hat ein Bein verloren. Ich hatte Angst, mich ihm zu nähern. Überall war Blut. Und dann sah ich Rauch und hörte Schreie, Kinder schrien. Überall lag Glas, ein absoluter Albtraum. In den 54 Jahren meines Lebens hatte ich nie erwartet, von unserer Regierung so behandelt zu werden.
1: Im Mai 2014 war es noch unvorstellbar, dass die ukrainische Luftwaffe Städte bombardieren könnte. Ich weiß noch, wie ich mit ein paar Soldaten zusammensaß. Das waren Artilleristen. Wir haben zusammen getrunken. Das Thema kam zufällig auf und einer von ihnen sagte: Bist du verrückt? Wie könnten wir friedliche Städte beschießen? Und nur 2 Wochen später bombardierte ein Su-25-Jagdbomber Lugansk, das Verwaltungsgebäude von Lugansk, genauer gesagt. Das war ein symbolträchtiger Moment.
5: Was, hat er etwa geschossen? Bastard!
6: Zuerst konnte es niemand glauben. Selbst Menschen, die sahen, wie die Raketen abgefeuert wurden, sagten: Siehst du, was sie gemacht haben? Was soll das? Bei den meisten Leuten setzte erst nach dem Beschuss des Verwaltungsgebäudes und des Parks Klarheit ein, als das Kampfflugzeug über dem

0: Platzflug.
1: Und die Bäume umgeworfen wurden. Überall fielen Bäume und Blätter und ein riesiges Loch klaffte im Verwaltungsgebäude. Ein Büro wurde getroffen und Rauch kam aus den Fenstern. Wir sahen, wie ein Flugzeug davonflog. Zuerst dachte ich, das wäre Donner gewesen. Das Grollen klang wie Donner. Und dann, als mir klar wurde, was los war, rannten wir dorthin und sahen es mit unseren eigenen Augen. Vor dem Verwaltungsgebäude lagen Menschen in Lachen von Blut. Einige waren immer noch am Leben und flehten um Hilfe.

Poroschenko wurde am 7. Juni 2014 in Kiew vereidigt. Der Mann, der durch das Versprechen an die Macht kam, ein Präsident des Friedens zu sein, stellte sich als Präsident des Krieges heraus.

0: Poroschenko stellte sich selbst als Präsident des Friedens dar. Aber in Wirklichkeit wurde er zum ukrainischen Präsidenten des Blutvergießens. Man hat ihn in der Hoffnung gewählt, dass er den Krieg beenden würde. Aber stattdessen hat er sich entschieden, den Konflikt durch Gewalt zu beenden. Poroschenko und die Maidan-Regierung hatten viele Gelegenheiten, den Krieg zu beenden. Aber sie haben sich jedes Mal für den Krieg entschieden.
1: Sanja.
2: Was ist?
1: Wie viele sollen wir abfeuern?
2: 1107 maximal.
3: Geschütz zum Feuern bereit machen! Bereit! Zielen! Feuer!
4: Wo?
5: Hier, alle reinkommen, habe ich gesagt.
6: Bleibt nicht auf der Straße. Sascha, geh von der Straße runter. Wo sollen wir uns verstecken?
7: Nirgends. Du siehst doch, was los ist.
4: Wir sind wie...
3: Zielen! Zielen!
1: Entdeckung!
8: Sie schießen. Hol sie doch, der Teufel.
2: Wo sind die Feuerwehrleute?
9: Du siehst doch, wie viele Bretter hier sind.
4: Hier leben Menschen und Kinder. Diese Stadt ist nicht leer. Hier sind kleine Kinder, nur 18 Monate alt. Was tut ihr? Ihr seid Monster. Keine Menschen. Monster.
0: Wir brauchen Frieden. Was tut ihr? Die Zivilbevölkerung stirbt. Menschen sterben. Junge Männer auf beiden Seiten. Ihr Magnaten, wacht endlich auf.

Der Tag des Sieges ist Russlands wichtigster und heiligster Nationalfeiertag. Vor 80 Jahren, nach dem Sieg über Nazi-Deutschland, marschierten die Helden, die diesen historischen Sieg in vier langen und brutalen Jahren errungen hatten, triumphierend über dieses Kopfsteinpflaster.

Kameraden der Roten Armee und der Roten Marine, Waffenbrüder, ich grüße euch und beglückwünsche euch zu euren

0: эти русские. Эти русские мальчики не меняются. Война, революция, русская рулетка. Умереть, пока не успел состариться в 19, 20, 21 веке.
1: Wenn man ununterbrochen arbeitet, spielt es keine Rolle, welche Qualifikationen man hat. Die Leute werden sowieso müde. Minenexplosionstraumata sind vorherrschend.
2: Man hat uns sozusagen gezielt mit Mörsergranaten beschossen. Ich wurde dabei leicht an den Beinen getroffen.
1: Die Einstellung der Bewohner zu uns ist im Prinzip positiv. Wir haben keine Feindseligkeiten im Umgang mit ihnen festgestellt.
3: Ich danke Ihnen allen. Auf Wiedersehen.
1: Ein Menschenleben ist ohnehin unbezahlbar. Deshalb behandeln wir, wenn wir arbeiten und zu helfen versuchen, jeden Patienten individuell. Wir setzen unsere ganze Energie und unser Wissen ein, um Hilfe zu leisten und Leben zu retten.
4: Lena, wo ist der Lichtschalter?
5: Auf der linken Seite.
4: Auf der linken Seite?
5: Da unten.
4: Oh, hier. Dies ist eigentlich ein Operationssaal mit zwei Tischen. Er ist mit allem ausgestattet, was ein Operationssaal für komplexe Operationen braucht.
6: Diese medizinische Einheit wurde in einem Instandhaltungsgebäude untergebracht, um vor Beschuss geschützt zu sein.
4: Gott sei Dank hat es heute Morgen keine schwer Verletzten gegeben.
6: Die Jungs arbeiten nicht weiter als 10 Minuten von der Kontaktlinie entfernt. Jetzt ist es ruhig, aber manchmal fliegen Granaten herein.
2: Du heißt Sanja, oder?
7: Ja.
2: Du brauchst keine Angst zu haben. Heute tut es nicht weh, oder? Es tut nicht weh, stimmt's?
7: Nein.
2: Gut durchblutet. Kein Alter. Was ist los?
7: Es brennt.
2: Ja, das ist gut. Das bedeutet, dass sich die Keime nicht ausbreiten, verstehst du? Deshalb tut es ja auch weh. Ein kleiner Kratzer. Das war's. Halte durch. Das ist dein Schmerzmittel.
7: Fertig?
2: Hast du den Einstich gespürt? Also das Novocain ist russisch, nicht chinesisch. In deinem Fall handelt es sich um eine tangentiale Weichteilverletzung mit einer voraussichtlichen Genesungszeit von nicht mehr als 10 Tagen. Daher wurde die Evakuierung abgelehnt. Bei der Aufnahme wurde eine peribulbäre Blockade eingesetzt. Der Infektionsprozess wurde eingedämmt. Noch ein trockenes, bitte. Der Infektionsprozess wurde eingedämmt und, wenn möglich, wurden verzögerte Sekundärnähte gesetzt. Die Wunde ist geschlossen. Ein primärer Verschluss ist in Kürze zu erwarten. Wenn es in 2 oder 3 Tagen keine Anzeichen für eine Entzündung gibt und die Wunde gut heilt, wirst du in 10 Tagen an die Front entlassen, um unser Vaterland zu verteidigen.
8: Erst gestern habe ich nur von Fleisch geträumt. Ich schrieb in einem Brief nach Hause, ich möchte Fleisch essen. Ob es wohl ein Anzeichen einer Arteriosklerose gibt?
1: Es war jung und hat nicht geraucht.
6: Es ist gut, dass Sie Spaß haben, also sind Sie nicht müde. Und wenn Sie nicht müde sind, bedeutet das, dass alle an der Front sicher und gesund sind.
8: Es kann auch als Alukraft verwendet werden.
1: Es sollte auf beiden Seiten abgebunden und mit Kochsalzlösung aufgepumpt werden. Wenn man ununterbrochen arbeitet, spielt es keine Rolle, welche Qualifikation man hat. Die Leute werden sowieso müde. Natürlich helfen wir den Zivilisten, die sich

0: an uns wenden.
1: Zivilisten wurden verletzt. Die ukrainischen Streitkräfte haben ein Dorf beschossen, um zu zeigen, dass sie in der Nähe sind.
0: Zivilisten suchen häufig medizinischen Rat.
2: Was ist eigentlich passiert?
3: Eine Granate schlug in der Nähe des Eingangs ein. Der Eingang wurde weggesprengt. Ich habe es nicht mitbekommen. Ich war wie betäubt. Der Staub gelangte in meine Augen. Ich bin auf einem Ohr taub.
2: Wo war es?
3: In der Nähe. Ich hörte Schüsse und das Pfeifen und eilte zum Eingang. Ich war in der Nähe der Treppe, aber mein Nachbar war gerade eingetreten und wurde da zerrissen. Ohne ihn wäre ich auch getötet worden. Nur meine Beine schmerzen. Was für ein Albtraum. Drei Nachbarn wurden auf einmal getötet.
0: Die Einstellung der Bewohner zu uns ist im Prinzip positiv. Wir haben keine negativen Meinungen, Angriffe oder Feindseligkeiten im Umgang mit ihnen festgestellt.
1: Jeder hier mag die Ärzte, ganz sicher. Die ukrainischen Streitkräfte greifen oft zivile Einrichtungen an. Daher sind alte Damen keine Seltenheit.
3: Ich danke Ihnen allen. Auf Wiedersehen.
1: 300 bedeutet verwundet.
0: Hier haben wir einen Feldverband und einige persönliche Werkzeuge, um eine gewisse Versorgung zu gewährleisten. Zum Beispiel eine Zange, etwas zum Schneiden. Ein Messer ist obligatorisch, um die Kleidung des Verwundeten aufzuschneiden. Das ist eigentlich schon alles. Es gibt auch eine Feuerwaffe, ein Maschinengewehr, das in der Waffenkammer aufbewahrt wird.
1: Aufgrund der militärischen Vorschriften werden die Namen des Personals nicht veröffentlicht. Daher bleibt hier jeder anonym.
0: Wir steigen hier besser aus und du fährst voraus, okay?
4: Soll ich es euch jetzt auslegen?
1: Aber die Gesichter der Ärzte durften gezeigt werden, damit jeder sehen kann, dass unsere Jungs von normalen Menschen vor dem sicheren Tod gerettet werden. Auch der Markt ist ein gutes Zeichen. Es bedeutet, dass das normale Leben zurückkehrt.
0: Ich danke Ihnen, auf Wiedersehen.
4: Das sind echte Huskies.
0: Huskies, ja.
4: Hund!
0: Ich denke, die Leute versuchen wahrscheinlich, uns irgendwie zu helfen, obwohl sie selbst nichts haben, weil in diesem Gebiet gekämpft wurde. Viele Häuser und Infrastruktureinrichtungen wurden beschädigt, sodass die Menschen selbst ums Überleben kämpfen müssen. Wahrscheinlich müssen wir mehr helfen.
1: Dies ist Volnovakha. Die Kämpfe fanden in der ganzen Stadt statt.
0: Hinter mir befindet sich das zentrale Bezirkskrankenhaus von Volnovakha. Es ist eine ziemlich große medizinische Einrichtung, die früher den gesamten Bezirk Volnovakha versorgte. Wir können sehen, was mit dieser medizinischen Einrichtung infolge der Kämpfe um dieses Gebiet geschehen ist.
1: Die Zerstörung zeigt, wo sich die Feuerstellungen der ukrainischen Armee befanden.
0: Gegenwärtig werden die verbliebenen Gebäude von den Mitarbeitern der Krankenhausabteilung selbst instand gesetzt.
5: Sie können sehen, dass das Krankenhaus nach und nach repariert und restauriert wird. Einige Flügel und Zimmer sind noch intakt. Es gibt keine stationäre Versorgung, aber eine ambulante. Sie können sehen, wie das Personal im Krankenhaus herumwuselt und alles repariert.
6: Filmen Sie mich nicht, meine Haare sind nicht zurechtgemacht.
1: Die Mädchen hier machen auch Witze. Auch das ist ein gutes Zeichen.
0: Unser medizinisches Team befindet sich in unmittelbarer Nähe des Krankenhauses und ist rund um die Uhr bereit, medizinische Versorgung zu leisten.
6: Wer ist denn da?
0: Oh, hallo.
6: Hallo.
5: Ihr habt noch nicht angefangen, oder?
6: Wir haben schon angefangen. Wir geben den Patienten Narkosemittel.
5: Operieren Sie sogar?
6: Nein, noch nicht. Wir haben keinen Autoklav. Wir arbeiten uns Stück für Stück vor.
0: Gibt es hier Ärzte?
6: Ja, Michael Ivanovich. Michael Ivanovich, kommen Sie bitte heraus.
5: Sind Sie startklar?
7: Prinzipiell schon.
5: Haben Sie humanitäre Hilfe bekommen? Brauchen Sie Hilfe?
6: Im Prinzip haben wir noch etwas.
7: Wir haben noch einige alte Bestände. Wir finden immer noch etwas.
5: Die Belegung ist also nicht sehr...
6: Nein, die Arbeitsbelastung ist noch nicht so hoch.
7: Wir sind noch dabei, die Dinge in Ordnung zu bringen, die Infrastruktur zu reparieren.
5: Ich meine diese konsolidierte Lieferung. Erinnern Sie sich, dass Sie kamen? Wir dachten, die Arbeiten hier wären in vollem Gange.
7: Also so einfach ist das leider nicht. Eins nach dem anderen.
5: Wir sind in der Nähe, nur für den Fall.
7: Werden Sie uns helfen, nur für den Fall?
0: Wir sind immer hier, immer vor Ort.
1: Wir sind immer hier, immer vor Ort. Das sind die Schlüsselwörter, die hier immer wieder gesagt werden.
0: Was machen wir also? Das linke Kniegelenk. Ihr lebt da drüben in einer Sauerei.
7: So ist es. Frauen haben immer recht.
0: Wir hatten heute sozusagen einen harten Arbeitstag. Es gab einen Massenansturm von Patienten und Verwundeten. Minenexplosionstraumata sind vorherrschend. Typische, wie man sagt, Krankheiten und Traumata bewaffneter Konflikte.
1: Die Behandlung solcher Verletzungen erschöpft die Ressourcen der Ärzte. Sie ist zeit- und energieaufwendig. Solche Verletzungen erfordern in Zukunft hohe staatliche Zuwendung. Zahlungen für Prothesen und Rehabilitation. Deshalb setzen die ukrainischen Streitkräfte massenhaft Streumunition ein. Sie sind aus militärökonomischer Sicht von Vorteil.
0: Und los geht's. Wer wackelt hier mit den Beinen?
7: Ich wackle mit gar nichts. Was sagen Sie, Doktor?
0: Es ist alles in Ordnung.
7: Ich kann nichts hören.
0: Sie werden laufen können, aber Sie werden nie gebären können.
7: Oh, dann ist es ja gut.
8: Die ukrainische Regierung ermordet im Donbass seit 8 Jahren ihr eigenes Volk. Es ist erstaunlich, dass die westlichen Medien nicht darüber berichten und 8 Jahre lang nicht darüber berichtet haben.
7: Ich bin seit 5 Minuten hier und in nur 5 Minuten habe ich erfahren, dass die ersten Leichen, die gefunden wurden, enthauptet waren.
8: Ist es das Risiko wert? Viel hängt davon ab, wie man diese Frage beantwortet. Man tut das alles, weil man es tun muss, weil man die Pflicht hat, es zu tun.
1: Der Informationskrieg. Fast alle unabhängigen Journalisten, die aufdeckten, dass die NATO und die USA für die Eskalation der Situation in der Ukraine zu einem militärischen Konflikt verantwortlich waren, fielen ihm zum Opfer.
7: Wir werden diesen Krieg so lange fortführen, wie wir wollen. Und wir werden bis zum letzten Ukrainer kämpfen. Genau das ist die ganze Zeit im Donbass passiert. Das sind keine Objekte, das sind Menschen. Deshalb tue ich, was ich tue. Deshalb bin ich hier.
9: Wow. 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
10: Wirklich.
11: Leider löste diese falsche Meldung der Bild-Zeitung zwar Emotionen, aber keinen gesunden Menschenverstand aus. 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Lassen Sie sich von Fakten leiten, nicht von Emotionen.
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1: Nach der Aufnahme der Verwundeten werden viele Armeestiefel zurückgelassen. Wenn die Patienten behandelt werden, werden ihnen die Stiefel ausgezogen oder aufgeschnitten. Dann werden sie einfach vergessen. Die Soldaten werden irgendwo in einem Krankenhaus in Rostow oder Donetsk gerettet, aber ihre Stiefel bleiben hier. Die Aufgabe des Krankenhauses ist es, die Verwundeten von der Kontaktlinie aufzunehmen, sie zu stabilisieren und ins Krankenhaus zu bringen. Jetzt können Sie sehen, wie die Evakuierung abläuft. Die Autos werden übrigens absichtlich nicht gewaschen. Das ist eine natürliche Tarnung.

0: Wir sind eine Ansammlung von hochqualifizierten Spezialisten, wie Ärzten, Krankenschwestern, Sanitätern, medizinischen Nachwuchskräften und Servicekräften, die uns bewachen und versorgen. Denn man kann sagen, dass wir ein Organismus sind.
1: Gute Köche werden hier sehr geschätzt.
2: Jetzt öffnen wir die Einmachgläser, die draußen gelagert wurden. Fertigsuppen kommen aus Lagerhäusern.
1: Er könnte einen Kochblog auf YouTube moderieren.
2: Aber ich koche zum Beispiel jeden zweiten Tag Suppe. An einem Tag heute zum Beispiel gibt es Schchi. Hier sind mehr Kohl und Kartoffeln. Wir mischen alles zusammen und das war's. Morgen können wir beispielsweise Fisch- oder Erbsensuppe kochen. Den Senf haben wir erst gestern gemacht. Er kam sehr gut an. Heute machen wir noch etwas mit Gurken. Ich koche immer mehr oder weniger auf Vorrat, aber das Essen ist für alle gleich. Ich meine, wir alle, die Ärzte, die Krankenschwestern und die Patienten, essen dasselbe. Es gibt also keinen Unterschied zwischen dem Essen für die Leute, die von der Frontlinie kommen, und dem, was die Ärzte bekommen. Ihr Essen ist nicht schmackhafter als unseres. Jeder isst das Gleiche. Alles ist sehr schmackhaft und gut. Ein Koch freut sich, wenn die Teller nach einer Mahlzeit leer sind. Das zeigt, dass das Essen sehr lecker war.
1: Dieser Mann lebt für seine Arbeit. Seine Arbeit ähnelt eher einer militärischen Ernährungsphilosophie.
2: Einige sind draußen im Einsatz, andere stehen am Operationstisch. Ich bin hier. Wir arbeiten an einem gemeinsamen Ziel.
1: Auch der Teamgeist hier ist beeindruckend.
3: Ich habe mich besprüht.
0: Du wirst hier alle Mücken anlocken.
1: Das sind die Streitkräfte Russlands.
0: Das kann er nicht sagen. Es ist unprofessionell.
2: Das Fleisch aus der Dose wird bald kochen und eine Brühe bilden. Ich gebe am Anfang nie Salz hinzu, weil ich nicht weiß, wie viel Salz und Pfeffer dem Dosenfleisch in der Fabrik zugesetzt wurde. Lorbeerblätter kommen natürlich erst zum Schluss dazu. Ich lasse es 10 bis 15 Minuten lang kochen, damit eine gute Brühe entsteht. Und das war's. Danach kommen die Fertigsuppen hinzu. Ich koche Tee immer mit Minze, Melisse oder Feuerkraut. Wir haben die Einwohner gebeten, uns Kräuter und Gewürze zu bringen, und das tun sie auch von Zeit zu Zeit. Ich gebe sie immer in den Tee. Der Tee wird gelobt. Besser als Teebeutel. Die Leute trinken 2 oder 3 Gläser. Heute Abend gibt es übrigens Kartoffelpüree. Es sind noch ein paar Kartoffeln übrig, ich werde sie schälen. Am liebsten würde ich etwas Milch dazu geben, aber Essiggurkensaft tut es auch. Ich nehme Butter, zerstampfe sie, brate Zwiebeln und Karotten an, gebe etwas Pfeffer dazu, würze ein wenig und fertig. Erst gestern haben wir Pilaf gegessen. Ich habe es auch mit Kurkuma und Kreuzkümmel gewürzt. Einmal kamen einige Leute auf mich zu, schüttelten mir die Hand und sagten, es sei wie usbekischer Pilaf. Aber in einem solchen Topf einen Pilaf zuzubereiten, der dem usbekischen Pilaf ähnelt, übersteigt jedermanns Fähigkeiten. Es hat angefangen zu kochen. Verglichen mit anderen Orten ist dies ein Paradies.
1: Es ist eigentlich wie ein Fegefeuer. Die Menschen, die hierher kommen, stehen an der Schwelle zum Tod. Und oft muss ein Arzt über ihr Schicksal entscheiden. Die Zivilbevölkerung wird wieder beschossen. Das ist eine alltägliche Situation.
4: Der örtliche Kommandeur rief an und sagte, dass das Dorf Wassiljewka unter Mörserbeschuss stehe und 3 Zivilisten nicht mit dem örtlichen Krankenwagen abtransportiert werden könnten, weil sie unter Beschuss geraten seien. Wir werden uns also etwas einfallen lassen, und zwar sofort. Wir werden selbst evakuieren. Das war's schon.
5: Der Reihe nach.
4: Misha, da drüben ist eine Kamera.
5: Ihr zwei seid Ärzte. Warum kommen die anderen mit? Zivilisten. Sowetskaja Straße 9. In Valajanovka. Verdammt. Valajanovka. Sowetskaja Straße 9.
4: Was ist da los?
5: Bitte?
4: Haben Sie etwas beschossen?
5: Ja, Zivilisten wurden geschossen. Hallo? Hallo? Hat die Granate euch getroffen?
6: Nein.
5: Gab es hier Verletzte?
4: Welche Hausnummer ist das?
5: Und wo? Hier? Was hat er gesagt? Sind die Verwundeten hier?
6: Der Ort wurde in die Luft gejagt.
5: Sind Verwundete hier?
6: Nein, nur ein paar Kratzer.
5: Bist du 17?
3: 16.
6: Jungs, was war das?
5: Sie riefen uns an und baten um Hilfe. Sie sagten, ein Mann, eine Frau und ein 17-jähriger Junge.
3: Ich werde im nächsten Monat 17.
7: Zwei Häuser wurden in die Luft gesprengt.
5: Das Militär sagte, es gäbe Verwundete.
7: Ja, verwundet, aber nur ein paar Kratzer. Wir waren alle in der Küche.
5: Sind alle am Leben und wohlauf?
7: Ja, alle sind am Leben, Gott sei Dank.
4: Wann ist es passiert?
6: Es begann um 3.30 Uhr.
7: Vielleicht gegen 4 Uhr.
6: Viermal haben die geschossen. Zwischen 3.30 Uhr und 4 Uhr schlugen die ersten Granaten ein.
4: Alles in Ordnung?
5: Nein, nichts ist in Ordnung.
4: Alle sind am Leben?
5: Ja, das ist die Hauptsache. Habt ihr etwas, um die Wunde zu behandeln?
7: Ja, danke.
5: Uns wurde gesagt, es gäbe Verwundete, also sind wir schnell gekommen. Das war's, Abbruch. Der Junge hat nur einen Kratzer. Sie schießen nur um des Schießens willen. Verdammt.
1: Willkürlicher Beschuss scheint beliebt zu sein.
5: Wenigstens hatten wir eine gute Fahrt.
4: Jawohl.
1: Während einige Kreative die Nase rümpfen, wenn sie von der Spezialoperation hören, gehen andere zur Kontaktlinie, um die Jungs aufzumuntern.
3: Hallo Alexander.
4: Hallo Leute.
2: Hallo.
1: Hyperikum sind gerade für das Vostok-Bataillon aufgetreten. Jetzt sind sie hier.
2: Wir sind aus Moskau in den Donbass gekommen. Wir waren schon mehrmals hier. Für uns ist es nicht das erste Jahr.
5: Ich möchte Folgendes ankündigen. In unserem kreativen Kämpferteam gibt es ein wunderbares Mädchen, eine Dichterin aus Lugansk, Elena Zaslavskaya. Ich möchte nun an sie übergeben. Sie wird unser kleines Konzert mit ihren wunderbaren Gedichten beginnen. Elena Zaslavskaya.
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0: Sind Sie auf eine Mine gestoßen? Können Sie Ihre Beine spüren? Bewegen Sie die Füße.
1: Ich habe zum ersten Mal eine Katheterisierung der Zentralvene vorgenommen, während ich ein Konzert hörte.

0: Haben Sie den Mann gesehen, aus dem die Eingeweide herausquollen? Den Verwundeten, der gerade dorthin getragen wurde. Die Geheimagenten waren auf dem Weg zu einem Einsatz. Der Feind eröffnete das Mörserfeuer und der Kerl hatte Pech.
1: Das war's, lieg jetzt einfach.
0: Der Kommandeur der Gruppe und ich gingen hin, um ihn zu evakuieren und begannen gleich vor Ort, ihn zu verbinden. Es war fast aussichtslos.
1: Einschalten.
2: Fest verschnürt.
1: Konzentriere dich.
0: Während wir ihn verbanden, hat man uns sozusagen gezielt mit Mörsergranaten beschossen. Ich wurde dabei leicht an den Beinen getroffen. Also ging ich hinter dem Zaun in Deckung und unsere Leute, die Marines, begannen, den Geheimagenten zu evakuieren.
1: Das war's. Langsam. Langsam.
0: Der Mann befindet sich jetzt im Operationssaal. Möge Gott dir Gesundheit schenken, Sanja.
2: Dieses Schrapnell hat dem Mann den Bauch aufgerissen. Aber er wird es überleben. Hier kämpfen sie um jedes einzelne Leben.
1: Wir sind fast fertig. Das beschädigte Gewebe ist entfernt worden. Die Prognose ist günstig und er wird zur weiteren medizinischen Versorgung abtransportiert. Weitere Rehabilitationsmaßnahmen werden in der Zukunft durchgeführt werden.
3: Ein Menschenleben ist ohnehin unbezahlbar. Deshalb behandeln wir, wenn wir arbeiten und zu helfen versuchen, jeden Patienten individuell. Wir setzen unsere ganze Energie und unser Wissen ein, um Hilfe zu leisten und Leben zu retten.
2: Natürlich werden auch Kinder hierher gebracht. Militärärzte genießen jetzt mehr Vertrauen.
0: Vielen Dank.
2: So sind die Zeiten.

0: Der Westen versucht, Russland zu canceln. Allerdings hat er nicht bedacht, dass genau das die Menschen zusammenschweißt und für russische Unternehmen ein wahres Geschenk ist.
1: Ich schlage dir ein Abenteuer vor. Wir nehmen ein Auto aus einheimischer Produktion und fahren nach Dagestan. Auf dem Weg dorthin schauen wir bei russischen Unternehmen aller Art vorbei, um zu sehen, wie es ihnen geht.
2: Interessant, aber auch ein bisschen beängstigend.
1: Bist du etwa eine Spaßbremse? Zweifelst du etwa an der russischen Autoindustrie? Wir werden sehen. Wir müssen etwa 6000 Kilometer damit fahren. Verschwende die Milch doch nicht. Stell doch was drunter oder trink direkt draus. Was ist das da vorne?
3: Das ist unser Käseschmierroboter.
1: Socken.
2: Übrigens, Russen machen sehr gute Socken, finde ich, mit Humor.
1: Und was machen Russen schlecht? Wir können sehr gute Raketen bauen.
2: Raketen, Socken.

Liebe Zuschauer, ich freue mich, dass Sie wieder eingeschaltet haben bei Realpolitik mit Alexander von Bismarck. Ich will vorab in eigener Sache sagen, ich hatte bei mir im Park das Wochenende Tausende von Menschen, eine Lebensart, eine Ausstellung mit 100 Ausstellern, wo man eben was kaufen kann und was essen und trinken kann. Ein Familienfest war das quasi über 3 Tage. Und ich habe so viele nette Aufforderungen bekommen, dringend weiterzumachen. Es war wahnsinnig nett. Ich habe mich mit sehr, sehr vielen Menschen vor Ort unterhalten können. Und ja, wenn man dann so eine Replik bekommt und wenn man eine positive Resonanz bekommt, fordert das ja einen auch dazu auf, weiterzumachen. Ich werde also weitermachen. Ich werde gewisse Dinge kommentieren, ich werde, was ich finde, Vorschläge auch machen. Nicht nur kritisieren, das können viele, man kann vieles kritisieren. Nein, es geht immer darum, was ist eine Alternative, was kann man dafür machen, wenn man etwas kritisiert. Das haben wir als Unternehmer jeden Tag vor Augen, wenn irgendwas schiefläuft, müssen wir eine Lösung finden. Und deshalb, ich bedanke mich ganz, ganz herzlich für die vielen positiven Rückmeldungen. Das motiviert auch einen. Deshalb werde ich viele Kamingespräche führen und viele Leute auch einladen bei mir. Wir werden diese Kontakte zwischen deutschen und russischen Menschen aufrechterhalten. Halte ich für ganz besonders wichtig. In der Kultur, im Sport, in der Musik, überall. Das sind Menschen, die normal leben und die nichts mit der Politik oft zu tun haben. Und die werden benutzt von der Politik, werden ausgegrenzt, dürfen nicht kommen, kriegen kein Visum. Es ist unglaublich. Aber ich komme gleich zu einigen Sachen. Wir beginnen. Natürlich geht es heute, was passiert weiter in der Ukraine und was passiert eigentlich bei uns in Deutschland vor den Wahlen, die wir haben. In Sachsen-Anhalt, wo ich lebe, in Stendal. In Mecklenburg-Vorpommern am 20. September und in Berlin am 20. September. Also es passiert jetzt vieles. Gerade vor der Sommerpause werden noch viele Dinge gemacht. Und ich will auf einige Schlagzeilen dann mal reagieren. Zunächst einmal zum Deutschlandfunk. Putin. Ukraine-Angelegenheit neigt sich zum Ende. Schröder könne möglicher Vermittler sein. Auch wenn das ein direkter Gesprächspunkt wäre zwischen Ukraine und Russland, hat Putin sich in einer Pressekonferenz nach dem 9. Mai, nach seinen Feierlichkeiten geäußert, dass er über jede Hilfe, die dieses beendet, froh ist. Auf eine Frage von einem Journalisten, wen er sich denn in Europa vorstellen könnte, hat er dann reagiert, naja, ich könnte mir schon eben Schröder, meinen Freund Schröder, vorstellen, den ehemaligen Bundeskanzler von Deutschland. Natürlich hat er das gesagt, weil er zu ihm Vertrauen hat. Er ist ja schon von den Franzosen und Deutschen, von Angela Merkel und dem damaligen Präsidenten Hollande, sehr, sehr negativ in eine Vertrauenskrise hineingebracht worden, weil Minsk II wurde nicht durchgeführt. Das, wo eine Vermittlung zwischen der Deutschland, Frankreich, Russland und Ukraine war, Minsker II-Abkommen, wo auch dann nachher Angela Merkel und auch die Franzosen gesagt haben, das haben wir nur gemacht, damit die Ukraine sich aufrüsten kann, hat natürlich ein riesen Vertrauen zerstört bei Putin. Und ich habe oft in den Gesprächen bei Offiziellen in Moskau auch gefragt und St. Petersburg, wie kann man denn so ein Vertrauen wieder aufbauen? Weil es ja wichtig ist. Wenn man Friedensverhandlungen hat, muss man natürlich Vertrauen auch haben. Zur anderen Seite, will sie das auch? Wird das auch durchgeführt?
Und das ist natürlich klar, er kennt Schröder seit langer Zeit. Sie haben zusammen den Petersburger Dialog aufgebaut. Und natürlich hat man dann zu dem, der am nächsten steht, Vertrauen. Was passiert natürlich? Die Bundesregierung, ich komme gleich im nächsten Punkt dazu, kommt natürlich gar nicht in Frage. Ja, wissen wir ja, wir reagieren, wenn Russland etwas vorschlägt, sowieso immer gleich. Nein, und mit dir machen wir gar nichts. Und deshalb komme ich gerne dazu. Vielleicht auch nochmal, natürlich hat USA weiterhin geholfen und wird helfen. Aber sagt, wenn Europa auch sich beteiligen möchte, im Augenblick stehen sie ja nur einseitig auf einer Seite, dann wäre es interessant mit Schröder. So, dann kommen wir zum zweiten Punkt, der darauf direkt reagiert. NTV, Kallas will Schröder nicht am Verhandlungstisch sehen. Die EU-Außenbeauftragte Kallas reagiert natürlich sofort, obwohl sie überhaupt gar keine Bedeutung hat. Weil wo in der Welt ist sie eingeladen worden? Sie ist irgendwo, sie ist angeblich die Sicherheitsbeauftragte, Außenbeauftragte in der EU. Unglaublich, ja. Und äußert sich immer, immer sehr negativ. Aber es ist ja ein Zickenkrieg zwischen von der Leyen und ihr in der EU, in Brüssel. Also sie hat auch gar keine große Bedeutung. Und ob sie das nun sagt oder nicht, interessiert sowieso kaum jemanden. Aber ich will das doch mal zitieren, was sie gesagt hat. Die Europäer müssten zunächst untereinander diskutieren, worüber sie mit den Russen sprechen wollen. Das argumentierte sie. Und da habe ich mir gedacht, ist ja unglaublich, die müssen erst mal intern diskutieren, über was sie mit Russland sprechen müssen. Also haben sie gar keine Strategie. Sie wissen jetzt nicht, was sie wollen, sondern sie müssen sich erst dazu hinsetzen und darüber nachdenken, was würden wir denn überhaupt mit den Russen besprechen wollen. Also es ist schon hanebüchend, was uns die EU zeigt. Und solche Menschen, die da an den entscheidenden Stellen sitzen, auch so etwas kommentiert. Also es ist unglaublich. Unsere Bundesregierung kommentiert das wie folgt. Die Regierung sagt, das ist ein Scheinangebot von Putin und Deutschland und Europa lassen sich dadurch nicht spalten. Verstehe ich nicht. Was heißt das denn? Wieso soll sich Deutschland und Europa spalten? Das heißt, wenn Deutschland hier mithilft an einer Friedenslösung, dann würden wir uns in Europa abspalten oder spalten, weil Europa will den Krieg. Ich kann diese Äußerung überhaupt gar nicht nachvollziehen, was unsere Regierung unseren Menschen damit sagen will. Also es ist einfach, wenn ich das nur mal betrachte, einfach nur traurig. In diesen entscheidenden Sachen zwischen Ukraine und Russland und das in Europa, was wir eigentlich so schnell wie möglich doch mithelfen zu beenden, dass so komisch darüber geredet wird. Aber das wissen wir mittlerweile, dass die Regierung sowieso nichts zustande bringt und dass sie sich immer irgendwo überall nur ausschaltet. Und dann gibt es noch ein, was Putin im Grunde genommen gesagt hat. Und zwar will ich das ruhig nochmal sagen, weil das kommt ja komplett falsch auch in den Medien rüber. Denn Putin wurde auf der Pressekonferenz gefragt, wer sein favorisierter Kandidat für die Wiederaufnahme eines Dialogs mit Europa ist. Und das hatte ich vorhin schon kurz gesagt. Und natürlich hat er gesagt, persönlich bevorzuge ich den früheren Bundeskanzler,

Kanzler der Bundesrepublik Deutschland, Herrn Schröder. Und ist natürlich klar, die beiden sind befreundet. Ist ja nicht schlimm, dass man befreundet ist. Dann kann man auch offen miteinander reden. Und dass er ihn dann vorschlägt, auf die Frage, wenn Europa und Russland wieder reden wollen miteinander, dass man dann jemanden, auf den man vertraut, dass man das natürlich, den natürlich zuerst nennt. Ja, wir sind in einer völlig verzwickten Situation, aber angeblich, es bewegt sich ja hinter den Kulissen was. Und dann kommen wir gleich zum nächsten Punkt der Tagesschau. Nein, ich muss noch dazu sagen, ich habe mich gewundert, wie der Sicherheitsexperte oder Militärexperte Ralf Thiele gesagt hat, in den sozialen Medien oder bei Welt TV, ich weiß es nicht genau, wo das war. Er hat gesagt, er befürwortet das. Er findet das gut, dass Schröder hier ins Spiel gebracht wird. Er hätte nichts dagegen. Ich finde das gut, dass doch endlich auch mal jemand, der oft in den Medien ist, auch in den Mainstream-Medien ist, dass so einer auf einmal so etwas sagt, was keiner erwartet. Toll. Gratulation. Vielleicht merken wir, dass es so ein kleines bisschen doch bei vielen eine Umkehr gibt, dass Diplomatie und Reden und Dialog vielleicht doch besser ist, als nur Waffen sprechen zu lassen und Soldaten in den Tod zu schicken. Unglaublich, was hier in Europa mit uns passiert. Ich plädiere immer wieder, oberstes Gebot, laut Grundgesetz, laut UNO-Charta, laut Pariser Vertrag, wir laut NATO-Vertrag, wir sollten uns verpflichten, in erster Linie Diplomatie und Friedensgespräche zu führen. Diplomatie muss ganz weit vorne stehen und ganz, ganz spät erst andere Dinge. Und Waffen brauchen wir nicht, wenn wir uns miteinander unterhalten. Schon Friedrich der Große hat das gesagt. Es ist viel schöner, miteinander zu reden, als Waffen reden zu lassen. Ja, dann kommen wir zur Tagesschau. 3 Tage Waffenruhe im Krieg gegen die Ukraine. Es gab ja wieder Verhandlungen mit den USA und Ukraine und Russland, was wir alle die gar nicht so richtig mitgekriegt haben. Aber zu diesen Feierlichkeiten, zu einem der wichtigsten Tage für Russland, die wichtigste Feier, der 9. Mai, bei uns ist es ja der 8. Mai, das ist die Beendigung des Zweiten Weltkrieges, wie Russland das Vaterländischer Krieg nennt. Das, dieser Tag wird jedes Jahr begangen und Russland hat gesagt, sie wollen in der Zeit eben die Waffen ruhen lassen. Nun wissen wir, in einem Konflikt, in einer Auseinandersetzung. Und Trump hat ja auch gesagt, haben beide zugestimmt, sowohl Zelensky als auch Putin. Ja, wir wissen, dass die Praxis vor Ort immer eine andere ist. Irgendeiner lässt vielleicht einfach nur einen Schuss in die Luft und auf einmal geht's auf der anderen Seite auch los. Also, aber im Wesentlichen hat es wohl 1-2 Tage etwas mehr Ruhe gegeben, auch für die Bevölkerung und vielleicht auch für die Soldaten. Und in diesem Atemzuge wurde, als man darüber gesprochen hatte, gemeinsam, wurde auch der Soldatenaustausch wieder, es sind wieder 1000 Soldaten, die sowohl von Russland in die Ukraine und von Ukraine nach Russland geschickt werden, so das, was ja oft schon gemacht worden ist, auch hier wieder erfolgt ist. Und das finde ich auch vernünftig. Das finde ich auch gut. Das heißt, sie sprechen noch miteinander. Das heißt, sie können auch noch miteinander sprechen. Auch wenn das Unterhändler sind. Aber es ist doch wichtig. Und das, und man merkt ja, wenn man miteinander spricht, geht es ja dann auch. Dann kann man so einen Austausch machen. Und nicht diese aggressive Haltung ganz massiv halten. Und wenn man dann die Sachen mitbekommt, was Leute dazu sagen,
gerade in Deutschland. Da komme ich beim nächsten Punkt drauf. Welt-TV sagt, Putins Parade, die statt Macht bloß seine Verletzbarkeit demonstriert. Der Sicherheitsberater Nico Lange von der CDU, ist CDU-Mitglied, redet das in einer negativen Art und Weise, dass das eine Propagandaveranstaltung ist. Eine Propagandaveranstaltung, was die Russen dort machen. Dass das ein Deutscher, der in einer Partei ist mit einem C im Namen, wo 27 Millionen Menschen in diesem Krieg in den Sowjetrepubliken gefallen sind, dass so ein Mensch diesen Tag so falsch bewertet gegenüber den Russen, zeigt, was für Geisteskind er ist. Das kann aus meiner Sicht doch nicht sein. Das darf nicht passieren, dass man so letztendlich mit diesen Menschen, die ein innerliches Bedürfnis haben, sich an ihre Väter, Großväter, Urgroßväter zu erinnern, dass man diese Menschen so abtut. Das trifft ja nicht die Regierung. Das ist ja das. Er trifft damit die Menschen in Russland. Unglaublich, das macht man nicht. Das ist geschmacklos. Und das finde ich bei so einem Gedenktag, ja, einfach eine solche öffentliche Bewertung vorzunehmen, ist undenkbar. Und deshalb muss ich sagen, das zeigt, in was für einer Situation wir in Deutschland, und da wird ja oft gehört, in den Mainstream-Medien, und sie lassen das zu, dass der all solche Sachen sagt, sondern man darf doch solche Leute nicht an das Mikrofon lassen. Er kann das in seinem kleinen privaten Kreis erzählen, aber doch nicht öffentlich und das dann noch sozusagen fast als CDU-Position zu verkaufen. Unvorstellbar. Undenkbar. Geschmacklos. Wir kommen dann zum Tagesspiegel. 4 Monate vor der Wahl, und zwar sind wir jetzt bei der Innenpolitik. Und die ist natürlich im Augenblick, steht bei uns ganz massiv im Fokus. Wir 4 Monate vor der Wahl in Sachsen-Anhalt. Sicherheitspolitiker warnen vor möglicher AfD-Regierung in Magdeburg. Es ist einfach unglaublich, was in den Altparteien zurzeit los ist. Das muss man mal sich in einer Demokratie, wenn wir noch in einer Demokratie leben, sich vorstellen, dass wenn eine andere Partei, die zugelassen ist, nicht verboten ist, gewählt wird, dass dann im Grunde genommen die Löschtaste von sicherheitsrelevanten Fragen gedrückt werden soll, damit diejenigen, die nachrücken in diese Arbeitskreise, in diese Informationskreise, dass die diese Information nicht haben. Das muss man sich mal vorstellen. Gerade muss man auch mal sehen, wenn Terrorakte passieren, haben sie diese Information nicht. Also wo sind wir eigentlich hier gelandet? Was? Sind wir nur noch parteipolitisch ausgerichtet? Geht es nicht mehr um freie Wahlen? Geht es nicht mehr? Werden die Wähler in eine kriminelle Ecke gedrängt? Dass wer die wählt, dann habt ihr selber Schuld, was dann auf euch zukommt? Weil wir werden dann natürlich die Geheimdienste ganz separat nur bei den Altparteien belassen. Sag mal, merken wir eigentlich hier, was bei uns passiert? Ich bin schockiert. Ich bin vom Hocker gefallen, als ich das gehört und gelesen habe. Und ich will einfach mal nochmal darauf kommen, die Landesverfassung in Sachsen-Anhalt wurde ja auch von der CDU, SPD, FDP, Grüne und Linke, von diesem gesamten Block wurde geändert. Und zwar
mit der Begründung, weil alle diese Parteien Angst haben, dass die AfD eine Mehrheit kriegt. Und sie muss doch dann die Demokratie erhalten, diese ganzen Altparteien. Muss man sich mal vorstellen. Also hatten wir 35 Jahre keine Demokratie hier in Sachsen-Anhalt? Also wir müssen jetzt eine Landesverfassung ändern, damit wir die Demokratie halten. Ich irgendwie, tut mir leid, ich kann diese Gehirn-Dinge gar nicht nachvollziehen. Was passiert da bei diesen Menschen? Wer gibt ihnen solche Argumentationen an die Hand? Wer äußert sich denn so? Es kann doch nicht angehen, dass diese Änderungen nur dann die Spielregeln komplett parteipolitisch ausgerichtet werden. Irgendwas stimmt nicht mehr mit unserem Parteiensystem. Wenn das der Fall ist, dass man unliebsame Parteien, Konkurrenten, das sind ja die Parteien untereinander, sollte ja auch so sein. Wer hat die besseren Argumente? Wen will ich dann wählen das nächste Mal? Wir als Bürger werden von den Altparteien kriminalisiert, wenn wir jemanden anders wählen als die Altparteien. Unvorstellbar. Das hat mit Demokratie nichts mehr zu tun. Und die, die am lautesten um diese unsere Demokratie schreien, das sind die Leute, die die Demokratie vernichten. Unglaublich. Das sind nicht mehr meine Parteien, die so agieren und so auftreten. Und es wird in vielen Bereichen auch noch viel schlimmer. Da werden ja Geschütze aufgefahren, das ist ja unglaublich. Und zwar komme ich zum nächsten Punkt, NIOS. Kissler Kompakt. Gebete gegen die AfD. Die Kirche macht sich lächerlich. Jetzt wird die Kirche auch noch instrumentalisiert gegen die AfD. Die katholische Kirche in Magdeburg ruft auf in ihren Gebeten. Ihr habt dazu zu beten, wen ihr wählt. Passt auf, wen ihr wählt. Es geht komplett gegen... Also Leute, es ist geschmacklos. Es ist auch unglaublich. Und die Kirche macht hier mit. Die Kirche hat sich aus der Politik rauszuhalten. Was hat sie da zu suchen? Sie soll sich um ihre Gläubiger kümmern, aber nicht um die Politik. Das sind zwei getrennte Paar Schuhe. Unglaublich. Otto von Bismarck hat das getrennt, Kirche und Staat. Kirche bleibt Kirche und Staat bleibt Staat. Aber dass die Kirche noch von der Kanzel erzählen will, wen wir zu wählen haben, das hat es früher vielleicht mal gegeben, aber doch nicht in der heutigen Zeit und nicht in einer Demokratie. Und ich verstehe, warum so viele Menschen aus den Kirchen austreten, weglaufen und die Kirche im Grunde genommen ja soll sich ja mehr um ihre Schäfchen kümmern. Das stände ihr besser zu Gesicht. Sie hat damit nichts zu tun. Raushalten. Unmöglich. Weg damit. Wir kommen dann zur Volksstimme. Gysi sieht vor Landtagswahl bedeutende Rolle für die Linke in Sachsen-Anhalt. Ja, natürlich, Gregor Gysi sagt, für uns gilt die Brandmauer nicht mehr. Das ja steht nur auf dem Papier. Wir haben es ja gesehen. Sie ändern mit der CDU und den anderen Parteien die Landesverfassung. Und ist klar, dass Gysi dann natürlich für die Linke so argumentiert, naja, die werden natürlich das komplett mitmachen mit der CDU, damit sie dann immer ein bisschen dabei sind und damit sie auch so weichgespült wird auf einmal. Das ist natürlich eine geschickte Geschichte. Und da sieht man, es gibt also einen einzigen Block von der CDU, SPD, FDP, Grüne und Linke. Ein Block. Und da kann ich verstehen, dass die ehemaligen Leute aus der DDR sagen, das ist eine Blockpartei. Haben wir nur noch die andere Möglichkeit, die AfD zu wählen. Und wir wissen alle, die AfD hat natürlich
liegt über 40% in Sachsen-Anhalt, wird wahrscheinlich auch eine Alleinregierung stellen, so wie das aussieht. Denn es kommen ja einige kleinere Parteien nicht in den Landtag. Ja, die CDU hat nicht aufgepasst und ist nicht rechtzeitig abgebogen. Die Brandmauer ist das Tödlichste, das tötet die CDU. Sie wird sie letztendlich zu einer kleineren Partei, wie die SPD es geworden ist, werden. In einer Demokratie gibt es keine Brandmauer. Frei gewählte Abgeordnete haben untereinander zu reden. Und das ist viel wichtiger. Und ich glaube, wir sehen das, dass es ja auch in Mecklenburg-Vorpommern eine große Frage ist. Gibt es da eine Brandmauer oder nicht? Da sagt die SPD-Vorsitzende Schwesig, die Ministerpräsidentin, es gibt nur zwei Möglichkeiten. Entweder sie oder die AfD. Und natürlich merken viele, dass all das, was wir heute an negativen Dingen haben in Deutschland, von genau diesen Altparteien ja gemacht worden sind. Und die Menschen möchten eine Änderung haben. Und hat die CDU leider nicht aufgepasst. Sie geht mit Verlierern ins Bett. Ja, was will man denn dann im Grunde von der Mehrheit der Menschen erwarten, dass die das alles akzeptieren? Nein, das dafür haben wir eine Stimme und können anders wählen. Ich kann nur hoffen, hört auf mit dieser Brandmauer. Ich glaube, es würde uns in Deutschland viel, und die Brandmauer ist undemokratisch, es würde uns viel besser stehen, wenn wir in einem Parlament über die sachlichen Dinge reden, die wir ändern wollen und ändern müssen, damit es den Leuten wieder besser geht als jetzt. Das war's für heute. Ich hoffe, Sie schalten das nächste Mal wieder ein, wenn es darum geht, Realpolitik mit Alexander von Bismarck.

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Nach der Käseverkostung beschlossen wir, beim kulinarischen Thema zu bleiben und zu einer Farm im Gebiet Kostroma zu fahren, wo Biowurst von echten Österreichern produziert wird. Auf dem Weg dorthin wollten wir uns ansehen, wie es um die Getränkeproduktion bestellt ist. Für die Lebensqualität spielen Kaffee, Tee und Kakao eine ebenso wichtige Rolle wie Essen. Während der Tee durch seine lange Tradition nichts zu befürchten hat, waren Kaffee und Kakao schon immer von Importen abhängig. In Rostov-Veliki haben wir eine Fabrik gefunden, die eine große Auswahl an Getränken herstellt. Über

0: Schauen wir uns doch erstmal das Hotel an. Weiter, weiter. Nee, oder?
1: War nur ein Witz. Gehen wir weiter.
0: Auf das Bier kommen wir auf jeden Fall noch zurück, aber etwas später. Zunächst sind wir an alkoholfreien Getränken interessiert. Am nächsten Morgen brachen wir nach Rostov-Veliki auf. Die Stadt war schon zu der Zeit ein angesehenes kulturelles und religiöses Zentrum Russlands, als es Moskau noch gar nicht gab. Sie hat sich bis heute ihre Einzigartigkeit bewahrt, mit hunderten Denkmälern traditioneller russischer Architektur. Schön und erhaben, doch uns beschäftigen weltliche Freuden. Wusstest du, dass Russen durchschnittlich 60 Liter Kaffee im Jahr trinken, also 300 Tassen? Nein? Dann wirst du es gleich herausfinden. Im Durchschnitt trinkt jeder Russe 60 Liter Kaffee im Jahr, 1,5 Kilo pro Person. Nach dem Zusammenbruch der Sowjetunion hat sich der Kaffeekonsum um das 7-fache erhöht, wodurch die traditionelle Vorherrschaft des Tees gebrochen wurde. Dabei trinken wir von Jahr zu Jahr immer mehr Kaffee. Nicht zuletzt wegen der hohen Qualität, an die wir uns längst gewöhnt haben und auf die wir nicht verzichten wollen. Der größte Teil des Kaffeeimports, ca. 85%, machen grüne Kaffeebohnen aus, die dann in Russland geröstet werden. Weniger als 15% der Kaffeebohnen werden bereits geröstet importiert. Grüner Kaffee kommt hauptsächlich aus Vietnam und Brasilien. Gerösteter Kaffee kommt dagegen meist aus Italien und Deutschland. Genau bei diesen Zulieferern kommt es nun zu Problemen. Die einheimische Kaffeeröstung ist jetzt unsere einzige Hoffnung. Wir haben der Fabrik Aronap einen Besuch abgestattet, die sich auf Kaffee spezialisiert hat. Aber nicht nur darauf. Nicht weniger wichtig sind ihre Kakaoprodukte, vor allem nach dem angekündigten Weggang von Nestlé, sowie unerwarteterweise ihre Zikorienprodukte. Dmitri von Aronap ist überzeugt, dass man auch heute seine Wurzeln nicht vergessen sollte.
2: Es kam einmal eine Delegation zu uns, deren Teilnehmer uns erzählt haben, dass sie in ihrer Jugend immer versucht haben, den Kaffee mit dem Bild einer Frau darauf zu bekommen. Das waren alles Menschen über 60. Diese Kaffeeverpackung aus der Sowjetunion hatte ihren eigenen, ganz besonderen Reiz. Das heißt, die Leute haben aufrichtig daran geglaubt, dass genau diese Verpackung echten Kaffee enthält. Kaffee ohne Zichorien.
0: Kommen wir ins Hier und Jetzt zurück. Wegen der Sanktionen verlassen viele Unternehmen Russland. Was können Sie den Kunden anbieten, die Kaffee, Zichorienkaffee und nicht zuletzt auch Kakao kaufen wollen?
2: Was Kakao angeht, haben wir schon ein neues Produkt auf den Markt gebracht. Das Kakaogetränk Weißer Bär. Zu dem Zeitpunkt, als westliche Unternehmen anfingen davon zu sprechen, dass sie sich aus Russland zurückziehen wollen, war dieser Kakao, was die Verkaufszahlen angeht, in Russland auf dem 2. Platz.
0: Wie viel Prozent machten westliche Produkte im Vergleich zu russischen in etwa aus?
2: Tatsächlich ist die Dominanz westlicher Unternehmen auf dem russischen Markt beachtlich. Hauptsächlich dank Nestlé, eines sehr großen Global Players, der mehrere Betriebe unterhält, unter anderem in Russland. Mit Nestlé verlässt jetzt eine weltbekannte Marke den russischen Markt. Aber wir sind bereit, sie zu ersetzen.
0: Sie meinen Nesquik?
2: Ganz genau. Wir sind bereit, die Produktionskapazitäten zu schaffen, die Nesquik hatte, damit Kinder in Russland nicht auf Kakao verzichten müssen. Tatsächlich ist der Weggang von Unternehmen mit solchen Verkaufsmengen eine Art von Sanktionskrieg gegen Kinder. Und das ist natürlich
0: sehr traurig.
2: Wir können das Verhalten ausländischer Unternehmen natürlich nicht kommentieren, aber
0: wir können sagen, dass wir Kakao trinken wollen.
2: Wir sind bereit, die nötigen Produktionsmengen zu erreichen, auch was Kakao für Kinder angeht.
0: Sind Sie bereit dazu oder tun Sie es jetzt schon?
2: Wir sind rein technisch dazu in der Lage, unsere Produktionsmenge jetzt zu erhöhen. Mit den Produktionsanlagen und den technischen Kapazitäten, die uns heute zur Verfügung stehen, können wir die Produktionsmenge von Kakaoprodukten, wie zum Beispiel Weißer Bär oder Prinzessin, um etwa das 10-fache erhöhen. Anders als bei westlichen Herstellern werden unsere Produkte mit Vitaminen angereichert. Wir sorgen für einen besseren Geschmack, indem wir unseren Produkten mehr Kakao und weniger Zucker beigeben. Was ist hier der Unterschied? Russische Lebensmittelstandards unterscheiden sich von westlichen. In Russland findet eine strengere Kontrolle der Produkte statt, die auf den Markt kommen. Besonders, wenn sie für Kinder bestimmt sind. Die Anforderungen an die Zusammensetzung und den Herstellungsprozess sind hoch. In der EU erhalten die meisten Produkte ihre Zulassung wesentlich einfacher. Das Zulassungsverfahren ist viel einfacher für

0: europäische Hersteller, nicht jedoch für russische.
1: Kann man also sagen, dass die Importsubstitution für Russland eine Chance ist, nicht nur etwas Bekanntes wieder aufleben zu lassen, sondern dem Konsumenten auch bessere Produkte zu bieten?
0: Importsubstitution verstehen wir als Chance, den russischen Markt an die russischen Hersteller zurückzugeben. Wenn wir an die Sowjetunion zurückdenken, so hat es damals nicht so viele ausländische Hersteller und Lieferanten gegeben. Wir sind aber trotzdem irgendwie zurechtgekommen. Sie können sehen, dass die Regale in den Geschäften bis heute voll geblieben sind. Sehr viele europäische Unternehmen haben ihren Rückzug bekannt gegeben, aber die Regale sind nicht leer. Warum? Weil russische Hersteller bereit waren, die Marktnische zu füllen, die durch den Abzug ausländischer Hersteller entstanden war.
1: Uns gefiel die Idee, die Produktion ausländischer Unternehmen nicht eins zu eins zu kopieren, sondern stattdessen zu versuchen, ein besseres, gesünderes Produkt herzustellen und die eigenen Traditionen wiederzubeleben. Jetzt ist ein guter Zeitpunkt, um zu sehen, wo und wie das geschieht.
0: Wir befinden uns im Herzen unserer Fabrik. Das ist der Kontrollraum. Alle technologischen Prozesse werden von hier aus gesteuert. Alles, was im Betrieb geschieht, wird von hier aus überwacht. Unsere Techniker kontrollieren alle Maschinen, jedes einzelne Gerät, damit alles reibungslos, korrekt und planmäßig funktioniert. Fast alle Prozesse sind automatisiert. Man braucht nur wenig Personal, um alles zu überwachen. Die Techniker arbeiten mit den Leuten in der Produktionshalle zusammen.
1: Jetzt zur Produktionsmenge. Wie viel wird hier pro Tag produziert?
0: Dieser Betrieb arbeitet ununterbrochen rund um die Uhr, 24/7. Hier werden am Tag 6 Tonnen Rohware produziert. Nach der Verarbeitung ist die Produktionsmenge natürlich etwas höher, da die hier produzierte Rohware in der Verpackungsabteilung in fertige Produkte umgewandelt wird. Diese sieht dann der Kunde in den Supermärkten in den Regalen. Wir brauchen keinen Zuckerkouleur, um den Geschmack eines Getränks zu genießen. Bei allen unseren wichtigsten Produkten verwenden wir ausschließlich die natürlichen Rohstoffe unseres Landes. Wir haben in Russland unendliche Vorräte, was Beeren und Früchte angeht. Unser Land verfügt über riesige Nutzflächen und alle möglichen Ressourcen. Man nehme zum Beispiel das Weidenröschen. In Europa ist es unbekannt, weil es dort nicht so stark verbreitet ist. Solche Felder mit Weidenröschen wie bei uns gibt es dort nicht. Wir verwenden bei unseren Produkten echte Moosbeeren, echte Himbeeren, echte Erdbeeren und andere natürliche Zutaten, die entweder bei uns oder in Partnerländern wachsen. So schaffen wir die Bedingungen, die es Russland ermöglichen, sich selbst mit allem zu versorgen.
1: Klingt optimistisch. Der Wiederaufbau einer eigenen, gesunden, organischen Produktion ist in vollem Gange. Aber den Konsumenten kann man nicht so leicht hinters Licht führen. Was zählt, ist der Geschmack. Wir beschlossen also, die verschiedenen Getränke selbst zu probieren. Ich kann jetzt schon verraten, unser persönlicher Favorit wurde überraschenderweise das Hagebuttenkonzentrat.
2: Dimitri, ist das französischer Kaffee?
0: Ja.
2: Riecht schlechter als der russische. Ehrlich gesagt, ich weiß nicht, wie der russische riecht.
0: In Wirklichkeit soll die Pariser Sorte der beste Zichorien-Kaffee sein.
2: Ist jetzt alles fertig?
1: Was für einen Kaffee trinken wir jetzt?
0: Das ist wahrscheinlich Brazil Blend Silvana.
1: Der schmeckt gut, er ist nicht zu sauer. Meinen Lieblingskaffee Lavazza gibt es leider nicht mehr, aber der hier ist gut, nicht zu sauer.
0: Lavazza wird immer noch verkauft.
2: Er verschwindet langsam.
0: Zum Glück.
2: Zum Glück, ja.
0: Warum seht ihr unsere Produkte nicht im Handel?
2: Weil sie nicht angeboten werden?
0: Nein, es ist ganz einfach. Ihr seht unsere Marke nicht, weil die Konkurrenz alle Regale eingenommen hat, die sie einnehmen konnte.
2: Mich interessiert vor allem echter Kaffee, was gerade aktuell ist.
0: Dann sollte ich den noch holen.
1: Wie heißt der hier?
2: Und was kostet ein Kilo von eurem Kaffee?
0: Im Einzelhandel, oder?
2: Im Einzelhandel, ja.
0: Im Einzelhandel kostet ein Kilo unseres Kaffees bei den heutigen Preisen ca. 2000 Rubel.
2: Das ist nicht gerade billig.
0: Das ist nicht billig, aber Sie kaufen hier reinsten Arabica-Kaffee ohne irgendwelche Zusatzstoffe oder Robusta. Ihr habt ja davon gesprochen, dass ihr keinen Kaffee mit saurem Geschmack trinken wollt.
1: Nein, den nicht.
2: Manche mögen solchen Kaffee.
1: Ich nicht.
2: Aber manche schon.
0: Manche mögen das, ja.
2: Ich mag ihn auch nicht.
0: Hier geht es darum, auch russische Hersteller haben irgendwo.
1: Bitte?
0: Ja, den trinkt man gewöhnlich mit Milch, aber manche mögen ihn bestimmt so.
2: Ein klasse Getränk.
1: Lass mal probieren. Mein schmeckt mir.
0: Sie hat Hagebuttenkaffee.
1: Der ist gut. Willst du mal probieren?
2: Welchen habe ich denn? Zichorien?
1: Zichorienkaffee, ja.
0: Das ist ein Naturprodukt. Man könnte es auch als energetisches Getränk bezeichnen.
2: Ich kann die Hagebutte dazu mischen. Das wäre besser als nur Zichorien, oder?
0: Wir bieten auch.
1: Verdirb ihn nichts. Ich will ihn noch mitnehmen.
2: Du trinkst Kaffee doch mit Zucker, oder?
0: In unserer Produktserie haben wir Zichorienkaffee mit Hagebutten. Er wird als Mischung aus Zichorien und Hagebutten verkauft.
2: Dieses Programm richtet sich auch an ein deutsches Publikum und Sie haben so etwas nicht.
1: Stimmt.
0: Stimmt.
2: Sie kennen das nicht?
0: Wahrscheinlich nicht.
1: Das gibt es dort nicht.
2: Werden Sie überhaupt wissen, was das ist?
0: Die Frage ist eher...
1: Jetzt eher nicht.
2: Kann man das per Post bestellen? Wahrscheinlich nicht.
0: Bei der heutigen Wirtschaftslage wird man das wahrscheinlich eher nicht bestellen können.
2: Keinen Hagebuttenkaffee für euch.
1: Insgesamt muss man sich wegen Getränken in Russland keine Sorgen machen. In Russland gibt es viele solcher Fabriken wie Arunap. Mit der Röstung von Kaffeebohnen, die wir größtenteils aus Partnerländern importieren, gibt es keine Probleme. Und das Vorhaben, eigene traditionelle Getränke populärer zu machen, hat uns umso mehr gefreut. Wir setzten unseren Weg fort und fuhren nach Galitsch, eine Kleinstadt in der Oblast Kostroma. Genauer gesagt zu einer Farm in der Nähe der Stadt, die nicht nur Kühe, sondern noch sehr viel mehr Interessantes zu bieten hatte. Langsam werden wir schon müde.
2: Heute und morgen bleiben wir hier. Und übermorgen. Auch hier. Nein, übermorgen fahren wir weiter.
1: Mir wurde für morgen Spaß ohne Ende versprochen. Wildschweine, Kühe und Kuzma die Baumfellmaschine.
2: Da, lass uns Hallo sagen. Ilja.
1: Hallo, ich bin Margarita. Freut mich. Vielleicht sollten wir uns erst anziehen.
2: Was ist das?
1: Es ist irgendwie kalt.
2: Ist das Quass?
1: Wir trinken kein deutsches Bier mehr. An der frischen Luft schlief es sich ausgezeichnet. Und am nächsten Morgen machten wir uns auf zu einer Sommerweide in der Nähe der Farm, um Kühe zu sehen und über Import und Importsubstitution zu sprechen. Im Jahr 2021 importierte Russland etwa 548.000 Tonnen Fleisch für 1,5 Milliarden Dollar. Bei der Importmenge ist Geflügel der Spitzenreiter. Es macht etwa 44% des russischen Fleischimports aus. Auf dem zweiten Platz ist Rindfleisch mit etwa 39%. Mit großem Abstand folgt dann Schweinefleisch mit kaum 1,5%, während Lammfleisch nicht einmal 0,5% ausmacht. Die größten russischen Fleischlieferanten sind Weißrussland, Brasilien, Paraguay, Argentinien und Kasachstan. Alles befreundete Länder. Aber Logistikprobleme aufgrund der Sanktionen bleiben vor allem bei Südamerika weiterhin bestehen. Martin und sein Geschäftspartner beschäftigen sich schon sehr lange mit der Rindfleischproduktion und ihr Geschäft läuft wie immer.
3: Ich habe Ende der 90er begonnen, Wursthaut zu verkaufen, also Kunstdärme. Und da war schon sichtbar, dass es in Russland ein Defizit an Rindfleisch gibt. Also Rindfleisch ist hauptsächlich importiert worden und das, was am Lokalmarkt ist, war damals ausschließlich, das, was da Abfallprodukt von den Milchfarmen.
4: Und wo wurde das importiert?
3: Aus der ganzen Welt eigentlich, ja. Amerika, also Amerika, Nord-Südamerika und auch Australien viel. Und da haben wir uns halt einmal gedacht, okay, versuchen wir es. Jetzt sind wir bei Rinder.
4: Und jetzt habt ihr wie viele davon?
3: Ah, das sind viele, insgesamt ca. 1000 Rinder und ja.
4: Und habt ihr ja wirklich extrem viele.
3: Es ist
4: viel Platz
3: ohne Ende. Wir könnten, wenn unsere Ressourcen ausreichen würden, wahrscheinlich 50 Mal so groß sein, weil einfach rundherum keine Landwirtschaft mehr betrieben wird oder fast keine Landwirtschaft mehr betrieben wird. Und die ganzen Felder, die irgendwann vor, ich weiß nicht, 800 Jahren von euren Vorfahren dem Wald abgerungen wurden, die verwachsen alle wieder.
4: Aber warum wird die Landwirtschaft hier nicht betrieben? Ich meine, du sagst...
3: Es ist vielleicht einfach Holz aus dem Wald zu holen und das zu verkaufen, als Rinder zu züchten. Das dauert doch relativ lange, bis man da irgendwas herausbekommt aus dieser Rinderzucht. Und deswegen ist kein schnelles Geld und man muss wirklich einen langen Atem haben und dranbleiben.
4: Aber wie war denn? Ich hab von vielen gehört, dass die Fleischqualität des russischen Fleisches früher schlechter war, vor 2014.
3: Ja, was heißt schlecht? Es war einfach ein anderes Fleisch. Wenn jetzt so ein wirklich fettgemästetes Rindfleisch habe, wie es jetzt immer für Steak verwendet wird, das mit Mais und Soja und sonstigen Getreide gemästet wird, 2-3 Monate lang,

0: dann ist das etwas anderes, wie wenn wie bei uns hier die Rinder das ganze Jahr herumlaufen und nur das Gras fressen. Die wachsen viel langsamer, das Fleisch ist fester.
1: Und teurer.
0: Oder teurer, nicht? Ja, nicht teurer? Viel, nicht viel. Nein, wir haben ja viel weniger Ausgaben. Derjenige, der zuerst das Korn anbauen und ernten muss, der hat mehr Ausgaben als wir, die wir nur unsere Rinder hier herumlaufen lassen. Es wächst langsamer. Und mittlerweile gibt es Rindermastbetriebe in Russland auch und die Fleischqualität ist nicht schlechter als das importierte Fleisch aus, weiß ich nicht, Brasilien, aber USA oder Australien.
1: Braucht Russland dieses importierte Fleisch dann
0: nach? Es ist immer die Frage, was brauche ich, was will ich, was reguliert der Markt, wie wird der Markt von der Politik reguliert? Das
1: Sie haben auch was zu sagen.
0: Ja, ja, die wollen mitreden. Ja.
1: Wir wollen mitreden.
0: Ist gar nicht schlecht. Ja. Deswegen diese ganzen Embargos, Sanktionen, Gegensanktionen sind, also nicht, für Russland ist sicher eine Chance, dass mehr selbst wieder investiert wird in die Landwirtschaft, weil wenn man so schaut, die ganzen Felder, die da unten sind, also man sieht schon sehr viel Busch. Das waren alles einmal bewirtschaftete Felder.
1: Ja. Und viel Potenzial.
0: Sehr viel Potenzial, ja. Also man kann, wie gesagt, erweitern ohne Ende.
1: Wie war das denn jetzt in der letzten Zeit? Also es gibt ja enorm viele neue Sanktionen. Habt ihr da was gespürt?
0: Nein, ich habe eigentlich hauptsächlich solche Freunde, die sagen, dass das ganze Sanktionszeug eher für... Ja, eher kontraproduktiv ist, sagen wir mal so, um schöne Worte zu verwenden, weil ich glaube nicht und es glaubt auch sonst keiner, dass dieser Militäreinsatz einen Tag früher enden wird, ob jetzt Sanktionen da sind oder nicht. Dass das irgendwelche Auswirkungen drauf hat, ist eher unwahrscheinlich. Und die Sanktionen, die Europa beschlossen hat, ob das jetzt Öl, Gas oder sonstige Blödheiten sind, das ist ja immer der Schuss ins eigene Knie. Weil da leidet leider der österreichische Verbraucher weit mehr drunter als der russische Staat.
1: Eure Farm ist ja nicht wirklich nur ein rein pragmatisches Projekt, oder? Ich meine, ihr habt ja nicht nur Kühe da zum Geld verdienen, ihr habt ja auch viele interessante Sachen, Tiere, sonstiges. Ist das so zum Spaß haben auch?
0: Ja, das ist Erholung. Im Prinzip ist es eigentlich ein Erholungsprojekt, weil es wirft eigentlich kein Geld ab. Kann man sagen, es erhält sich selbst, diese Farm. Aber man kommt her und kann ein bisschen bei Freunden da jagen gehen auch. Und ab und zu mal ein bisschen im Winter Schneemobil fahren, im Sommer Quad fahren. Oder sonst sich in der Natur herumtreiben. Also als Ausgleich zum stressigen
1: Moskauer Leben
0: auf alle Fälle.
1: 600 Kilometer in eine Richtung.
0: Genau.
2: Ein echter Kameramann lässt sich von nichts ablenken, wenn er in seine Arbeit vertieft ist, sagte Ilja, als er in Hudong trat. In Wirklichkeit filmt er in dem Moment nicht einmal. Wir machten uns also auf die Suche nach einem Gewässer, das hier irgendwo in der Nähe sein sollte.
3: Margo, Margo, Margo!
2: Ich bin nicht reingetreten.
3: Keine Ahnung, wie das passiert ist.
2: Mit dir fahre ich nicht mehr Auto.
3: Nie mehr.
2: Nie mehr.
3: Los, los!
2: Nein, nein. Was? Gesicht voraus? Ich habe starke Muskeln.
3: Ja, klar. Los, waschen wir das ab. Margo, eine Birke. Du weißt, was zu tun ist.
2: Ja, ich muss sie unbedingt umarmen. Das tut der russischen Seele gut.
3: Bist du sicher, dass das eine Birke ist?
2: Wie jetzt? Ja klar, das ist eine Birke.
3: Bis zum Wasser ist es doch ziemlich weit, oder?
2: Nein, geht schon.
3: Vielleicht wasche ich den Fuß gar nicht.
2: Dann fahre ich und du läufst hinter dem Auto her.
3: Martin macht gerne Witze darüber, dass hier ein Fluss ist, oder?
2: Ja, dort hinten, hat er gesagt. Du wirst ihn schon sehen.
3: Wenn man lange genug in die Richtung geht?
2: Kommt irgendwann dein Fluss.
3: Findet man einen Fluss, ja. Halt, hörst du das? Hörst du Wasser?
2: Nein.
3: Ich auch nicht.
2: Jetzt wird es antrocknen.
3: Später kratzen wir es ab.
2: Mit dem Nagel.

0: Martin sagte, er verfolge mit der Farm zwei Ziele. Einerseits wollte er Kühe halten, andererseits einen Ort außerhalb der Stadt schaffen, abseits von Regeln, Verpflichtungen und Trübsal. Für ihn war beides gleich wichtig. Er schuf eine richtige Wildparkattraktion, in die wir mit Begeisterung eintauchten. Als erstes stellte man uns Kusa vor, ein sehr harmloser Name für dieses Ungetüm.
1: Kusa. Steig ein.

0: Ich muss dorthin bis zum Zaun gehen und dann nach links. Am Zaun entlang. In Crocs. Da muss ich hin.
1: Nach der Spritztour mit Kuzma setzten wir unseren Aktivurlaub fort. Diesmal jedoch ohne uns dabei in Lebensgefahr zu begeben. Wir verbrachten den Tag damit, mit Quads herumzufahren. Auch eine Bootsfahrt durfte nicht fehlen. Nach der Arbeit kommt das Vergnügen. Am Ende waren wir zwar sehr müde, aber vollauf zufrieden.

0: Es wurde Zeit, unsere Reise fortzusetzen. Aber vor der Abreise wollten wir noch den Tieren Hallo sagen, sie streicheln und knuddeln. Aber längst nicht alle.
1: Margot, klatsch in die Hände. Schau mal, hier sind Pfaue. Halt die Tür. Halt die Tür. Pfau in Gefahr.
0: Busse hat beschlossen, ein Jagdhund zu werden.
1: Die machen da so etwas mit ihrem Schnabel. Ich halte mich lieber zurück.
0: Müssen wir da unbedingt reingehen?
1: Ja, geh rein.
0: Ich will nicht.
1: Keine Angst, ich war schon drin.
0: Nein. Lass dich bitte raus.
1: Schau mal, eine Margot. Nee, vergiss es.
0: Ilja, lass mich raus.
1: Margot, die greifen dich gleich an.
0: Lass mich raus. Los, komm rein.
1: Mach aber nicht hinter mir zu, sonst ist das nicht witzig.
0: Ich lehne die Tür nur an, damit sie nicht weglaufen.
1: Auf sie!
0: Du wolltest doch ein Wildschwein fangen. Versuche erstmal einen Truthahn zu fangen.
1: Versuch du es doch.
0: Wie Pocahontas. Das geht nicht gut aus. Mit dem Truthahn.
1: Okay, sollen sie doch hier herumlaufen und ihren Truthahn-Geschäften nachgehen.
0: War's das? Bist du zufrieden?
1: Nein, nicht besonders. So, das war's jetzt, Leute.
0: Du hast zwar keinen gefangen, aber hier hast du ein Geschenk vom Truthahn. So, die Feder wird immer bei dir sein.
1: Busja, da ist er ja.
0: Also, was schauen wir uns noch an?
1: Schauen wir uns an, wie die Schafe da hinten brennen. Ich will wirklich nicht weg von hier.
0: Ja, wir waren nur einen vollen Tag hier, zwei Übernachtungen. Es hat sich aber wie eine Woche angefühlt.
1: Vielleicht fährst du alleine weiter und holst mich auf dem Rückweg ab?
0: Ich verstehe schon. Es fühlt sich an, als könnte es nicht mehr besser werden.
1: Ich könnte noch ein paar Truthähne filmen. Aber okay, wir sollten jetzt nicht übertreiben. Was kommt, wird bestimmt auch gut.
0: So lustig wird es bestimmt nicht mehr.
1: Vielleicht schon.
0: Hast du nichts vergessen?
1: Nein, wir haben alles. Die Koffer sind im Auto. Wir haben alles.
0: Ilja, der Hund. Lass den Hund hier.
1: Hör auf zu nerven.
0: Jetzt im Ernst, lass den Hund hier.
1: Meine Busja.
0: Ilja, lass den Hund hier.
1: Spielverderberin.
0: Mach's gut, Busja.
1: Busja, tschüssi, tschüssi.
0: Tschüss, wir kommen wieder.
1: Tschüss, tschüss. Leider müssen wir dich deinem Herrchen zurückgeben.
0: Damit ging unsere kulinarische Tour fürs Erste zu Ende. Es wurde Zeit, sich einem neuen Thema zu widmen, der Schwerindustrie. Dafür brachen wir nach Nizhny Novgorod auf. Nächster Stopp, Lastkähne, Schiffe, Chemiewerke. Wir kamen spät abends in Nizhny Novgorod an, einer schönen und modernen Stadt mit einer langen Geschichte. Dort sollten wir den Wirtschaftsminister der Region treffen. Uns stand ein ereignisreicher Tag bevor.

0: Anfang Oktober 2023 überschritten Hamas-Kämpfer die Grenze zu Israel. Nif Aivas, einer der Israeli-Reservisten, wollte das Land schützen, wurde aber für einen Terroristen gehalten und von seinen eigenen Truppen getötet.
1: Am 8. Oktober saßen wir hier im Wohnzimmer und wir schauten fern.
2: Es gibt noch einen weiteren Bericht, ein Video, das den Moment des Zusammenstoßes zwischen unseren Truppen und den Terroristen zeigt.
1: Meine kleine Tochter sagte zu mir, schau mal, Nifs Auto im Fernsehen.
2: Dieses Auto wurde von den Sicherheitskräften gestoppt. Die Terroristen wurden eliminiert.
0: Das Militär verwechselte Nifs blauen Mazda mit einem Audi, der von mutmaßlichen Terroristen gefahren wurde und feuerte über 400 Kugeln auf das Auto ab.
3: Okay, ein oder zwei Kugeln, um sie zu neutralisieren, das verstehe ich. Aber es war eine Tragödie.
1: Ein Polizist kam und sagte, dass ihre Entscheidung falsch war. Und es ihnen leid tut.
0: Die Familie fordert die Behörden auf, die Verantwortung für den Unfall zu übernehmen und Nif als gefallenen Soldaten anzuerkennen.
1: Mein Land hat mich verraten. Ich habe mein Bestes gegeben.
4: Wow. 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

0: Herr Außenminister Lavrov, willkommen zu India, Russia and the World. Sie arbeiten bereits seit über 20 Jahren mit Indien. Zwischen unseren Ländern bestehen Beziehungen einer besonders privilegierten strategischen Partnerschaft, was als eine beeindruckende Errungenschaft gewertet werden kann. Es finden regelmäßig Treffen auf höchster Ebene statt, bei denen häufig die Begriffe Öl und Gas fallen. Was bildet heute Ihrer Meinung nach die Grundlage der Beziehungen zwischen Indien und Russland?
1: Es geht in diesen Beziehungen um mehr als nur Öl und Gas. Der Kern der russisch-indischen Beziehungen ist viel umfassender und sie nahmen nicht erst vor 20 oder 30 Jahren ihren Anfang. Sie begannen ab dem Zeitpunkt, als Indien seine Unabhängigkeit erlangte. Von Anfang an reisten indische Staats- und Regierungschefs in die Sowjetunion und sowjetische Führungskräfte reisten nach Indien. Dadurch wurde ein solides Fundament in Form vertrauensvoller persönlicher Beziehungen zwischen den Staats- und Regierungschefs beider Länder geschaffen, was immer sehr nützlich ist. Parallel dazu wurde eine solide materielle Grundlage für die partnerschaftlichen Beziehungen zwischen Indien und unserem Land geschaffen. Das Verständnis dieser Partnerschaft hat sich im Laufe der Zeit weiterentwickelt. Am Anfang war das eine einfache partnerschaftliche Beziehung, die sich mit der Zeit zu einer strategischen Partnerschaft und schließlich zu einer privilegierten strategischen Partnerschaft entwickelt hat. Später, unter Manmohan Singh, erreichten die russisch-indischen Beziehungen die Ebene einer besonders privilegierten strategischen Partnerschaft. Die Tatsache, dass sich die Wirtschaften Russlands und Indiens gut ergänzen, wirkt sich ebenfalls positiv aus. Indien war von Anfang an äußerst an einer militärisch-technischen Zusammenarbeit interessiert, was ebenfalls ein wichtiger Faktor ist. Lange Zeit nach der Erlangung der Unabhängigkeit wollte kein westliches Land Indien bei der Entwicklung eigener Militärtechnologien unterstützen. Mit Russland war das nicht der Fall. Wir begannen, mit Indien als Verkäufer und Kreditgeber zusammenzuarbeiten. Nun hat sich die Situation aber grundlegend geändert. Wir verkaufen Indien nicht mehr nur Waffen und Technik. Tatsächlich verkaufen wir immer weniger, da wir zunehmend zur gemeinsamen Produktion auf indischem Territorium übergehen. Russland und Indien begannen mit der Produktion der BrahMos-Raketen, gingen dann zu Kalaschnikow-Sturmgewehren über und mittlerweile werden in Indien bereits unter Lizenz T-90 Panzer hergestellt. Aber lassen Sie uns auch einen Blick auf andere Bereiche werfen. Neben der umfassenden Zusammenarbeit im Rahmen unserer zwischenstaatlichen Kommission für die Zusammenarbeit in Handel, Wirtschaft, Wissenschaft, Technik und Kultur haben wir noch weitere Pläne. Im Dezember 2025, als der Präsident der Russischen Föderation Wladimir Putin Neu-Delhi besuchte, wurde das Programm zur Entwicklung strategischer Bereiche der russisch-indischen wirtschaftlichen Zusammenarbeit bis 2030 verabschiedet. Es umfasst Hightech und andere Bereiche. Zudem wurde ein gleichwertiges Programm zur militärisch-technischen Zusammenarbeit bis 2030 unterzeichnet. Wir haben also sowohl auf mittelfristige als auch auf lange Sicht gemeinsame Pläne. Wir fördern die kulturelle und humanitäre Zusammenarbeit zwischen unseren Ländern. In Russland und Indien finden abwechselnd Filmfestivals, Kulturwochen und andere bilaterale Kulturveranstaltungen statt. Wir organisieren regelmäßig Treffen von Vertretern der akademischen Kreise beider Länder. In Russland studieren indische Studenten, was wir in jeder Hinsicht unterstützen und fördern. Die russisch-indischen Beziehungen bleiben also nach wie vor ein wichtiger stabilisierender Faktor in der Region und in der Welt.
0: Der indische Premierminister Narendra Modi spricht von Viksit Bharat, einem wirtschaftlich entwickelten Indien bis zum Jahr 2047. Wie sehen Sie den Beitrag Russlands zur Verwirklichung dieses Konzepts? Welche Rolle kann Russland für die Zukunft Indiens spielen?
1: Zunächst einmal liegt es bei den Indern selbst zu entscheiden, wie sie ihr Land im Jahr des 100-jährigen Jubiläums ihrer Unabhängigkeit sehen wollen. Zweifellos ist Premierminister Narendra Modi einer der tatkräftigsten Staatsführer, die die Welt je gesehen hat. Er zeichnet sich nicht nur durch seinen Tatendrang aus, sondern lenkt ihn auch auf sehr wichtige Ziele. Die Erlangung maximaler Souveränität in allen Bereichen. In der Wirtschaft, beim Militär und in der Verteidigung, in der Kultur und bei der Bewahrung des zivilisatorischen Reichtums, über den Indien wie kein anderes Land verfügt. Die Einzigartigkeit des eurasischen Kontinents liegt nicht nur darin, dass er der größte und reichste ist. Es ist ein Kontinent, dem es noch bevorsteht, seine Rolle bei der Stabilisierung der Weltlage zu spielen. Auch wenn ich hier etwas von Ihrer Frage abweiche. Auf dem eurasischen Kontinent existiert keine gemeinsame vereinende Struktur. Es gibt die OSZE, die ASEAN, einen Integrationsraum in Südasien unter Beteiligung Indiens, die SOZ, Strukturen im postsowjetischen Raum, wie die GUS, die EAEU und die OVKS, doch eine einheitliche Dachstruktur. Das muss nicht unbedingt eine Organisation sein, aber zumindest ein Forum, wo ganz Eurasien produktive Gespräche führen könnte, gibt es bislang nicht. Das lässt sich zu einem großen Teil dadurch erklären, dass Europa an seiner neokolonialen und kolonialen Denkweise festhält und nach wie vor überall seine Regeln diktieren will. Dem Vorbild der Europäischen Union folgend, streckt nun auch die Nordatlantische Allianz ihre Hände nach dem gesamten eurasischen Kontinent aus und erklärt bereits, dass die NATO über die Ereignisse im südchinesischen Meer, in der Taiwanstraße, in Südostasien und in Nordostasien besorgt sei. Länder mit einer großartigen Geschichte, große Zivilisationen, die bis in unsere Zeit fortbestehen und sich weiterentwickeln, müssen sich irgendwann ihrer Verantwortung bewusst werden. Die koloniale Vergangenheit und diesen neokolonialen Zustand in den intereurasischen Beziehungen zu überwinden, um in eine Phase der Partnerschaft, des gegenseitigen Verständnisses, der Überwindung von Statusunterschieden, die in den Vorstellungen einiger unserer westlichen Kollegen noch immer fortbestehen, und eines gegenseitigen zivilisationsübergreifenden Dialogs überzugehen. Ich denke, dass Russland, Indien und China in dieser Hinsicht eine besondere Rolle spielen können. Um auf Ihre Frage zurückzukommen, was Indien bis zum Jahr 2047 erreichen kann. Dies hängt in erster Linie vom indischen Volk und von der Zielstrebigkeit der indischen Führung ab, an der es Premierminister Narendra Modi eindeutig nicht mangelt. Schon kurz nach seinem Amtsantritt, als das Jahr 2047 noch nicht als Ziel im Raum stand, führte er das Konzept Make in India ein. Und Russland war das wohl erste Land, das dieses Konzept in seiner Politik gegenüber Indien mehr als nur berücksichtigte. Wir begannen bereits mit der Produktion der BrahMos-Marschflugkörper, noch bevor Make in India zum offiziellen Slogan und zur praktischen Forderung unserer indischen Partner wurde. Indien wächst rasant. Wenn ich mich recht erinnere, betrug das Wachstum in der Amtszeit von Premierminister Narendra Modi 7% jährlich. Das Land benötigt große Mengen an Energieressourcen. Wir haben gehört, wie Ihr Premierminister jüngst dazu aufgerufen hat, angesichts der Krise, die im Persischen Golf und in der Straße von Hormus. Nach der Aggression der USA und Israels gegen Iran ausgebrochen ist, Strom zu sparen. Doch Russland hat sich noch nie schuldig gemacht. Seine Verpflichtungen gegenüber Indien oder anderen Ländern im Hinblick auf die Lieferung von Energieressourcen nicht zu erfüllen. Unser derzeitiges Vorzeigeprojekt ist das Kernkraftwerk Kudankulam. Es deckt einen erheblichen Teil des indischen Bedarfs ab. Wir arbeiten nach wie vor beim Bau neuer Reaktorblöcke für dieses Kernkraftwerk zusammen. Und dennoch reicht dies Indien nicht aus. Die Lieferungen unserer Kohlenwasserstoffe von Gas, Öl und Kohle werden fortgesetzt. Parallel zur Kernenergie und zu den Kohlenwasserstoffen arbeiten wir mit unseren indischen Freunden, jedoch auch im Bereich der grünen Energie zusammen. Angesichts seines starken Wachstums muss Indien auf alle verfügbaren Energieressourcen zurückgreifen. Ich halte es für eine kluge Politik, ein so großes Maß an Energiesicherheit zu schaffen, dass Indien sich darauf über viele Jahre verlassen können wird. Ich wiederhole, Russland schätzt seine Reputation als zuverlässiger Lieferant, legt großen Wert darauf und hat sie nie verletzt. Ich habe vorhin unsere militärisch-technische Zusammenarbeit angesprochen. Die Verteidigungsfähigkeit Indiens ist ein Bereich unserer Beziehungen, in dem wir gegenüber unseren indischen Freunden praktisch keine Geheimnisse haben. Ich habe bereits erwähnt, dass der Westen, als Indien unabhängig wurde, viele Jahre lang überhaupt nicht in diesem Bereich zusammenarbeiten wollte. Und als er dann Interesse an Waffenlieferungen nach Indien zeigte, tat er das stets unter der Bedingung, seine Geheimnisse zu wahren. Wir haben praktisch keine Geheimnisse vor unseren indischen Kollegen.
0: Als die Ölkonzerne Rosneft und Lukoil sanktioniert wurden und die Lieferungen von russischem Öl nach Indien drastisch zurückgingen, löste das in Moskau Besorgnis aus? Hatte es einen Einfluss darauf, wie Russland Indien sieht?
1: Indien hat damit überhaupt nichts zu tun. Das war eine unrechtmäßige, illegitime Entscheidung der Vereinigten Staaten. Und all das geschah unter dem Vorwand des Konflikts in der Ukraine. US-Präsident Donald Trump hat wiederholt erklärt, dass der Ukraine-Krieg Bidens Krieg sei. Wir wissen es zu schätzen, dass Präsident Trump einen Dialog mit uns, mit dem russischen Präsidenten Wladimir Putin, aufgenommen hat. Wir haben auch auf anderen Ebenen kommuniziert. Ich selbst sprach mit dem Außenminister der Vereinigten Staaten und der Assistent des russischen Präsidenten trifft sich mit Präsident Trumps Sonderbeauftragten. Es fallen viele richtige Worte darüber, dass Russland und die USA enorme Perspektiven für gegenseitig vorteilhafte technologische, energiepolitische und sonstige Projekte haben. Doch in der Praxis geschieht nichts. Abgesehen von diesem regelmäßigen Dialog, der im Austausch zwischen Menschen und Staaten normal ist, wird überall sonst dieselbe Linie gefahren wie schon unter Biden. Alle unter seiner Führung verhängten Sanktionen gegen Russland bleiben in Kraft. Darüber hinaus, die Regierung von Donald Trump ergreift bereits eigene Initiativen zur wirtschaftlichen Bestrafung Russlands. Sie haben die Unternehmen Lukoil und Rosneft erwähnt. Und das Ziel, das nicht verheimlicht wird, besteht darin, diese Unternehmen von den internationalen Märkten zu verdrängen. Und überhaupt haben die Vereinigten Staaten eine ganze Reihe von Grundsatzdokumenten verabschiedet. In einem davon wird die Notwendigkeit verkündet, dass die USA auf den weltweiten Energiemärkten dominieren müssen. Sehen Sie sich Venezuela an. Heute erinnert sich kaum noch jemand daran, dass das erklärte Ziel der Vereinigten Staaten bei dieser Operation darin bestand, den Drogenhandel zu zerschlagen, der angeblich von Präsident Nicolas Maduro angeführt wurde. Mittlerweile wird hingegen ganz offen darüber gesprochen, dass Venezuela jetzt mit den Vereinigten Staaten zusammenarbeitet und dass der nationale Ölkonzern des Landes seine weiteren Aktivitäten in Abstimmung mit den USA plant. Und die Straße von Hormuz, die Aggression gegen Iran wurde eingeleitet, weil, wie US-Präsident Trump erklärte, Iran 47 Jahre lang alles und jeden terrorisiert haben soll. Doch bis zum 28. Februar dieses Jahres war die Straße von Hormuz für alle offen und die ganze Welt nutzte diese Verkehrsader. Sie sicherte ein Fünftel der gesamten Energielieferungen auf die Weltmärkte. Nun fordern die Amerikaner die Öffnung der Straße von Hormuz, die anfangs nicht geschlossen war. Es ist wichtig, die Grundursachen zu verstehen. Aber um darauf zurückzukommen, was Russland auf den internationalen Märkten tut. Es wird versucht, Lukoil und Rosneft auch aus Afrika zu verdrängen, wo sie viele Objekte hatten. Das betrifft insbesondere Lukoil, aber auch Rosneft. Beide waren unter anderem auch im Norden des afrikanischen Kontinents aktiv. Dasselbe gilt im Übrigen für die Balkanregion, wo unsere Unternehmen ebenfalls tätig waren und gute Geschäfte machten. Oder auch andere Teile der Welt. Ich habe bereits Venezuela erwähnt, mit dem Rosneft zusammengearbeitet hat. Nun wollen die Amerikaner diese Zusammenarbeit ersetzen, auch wenn sie wohl kaum als gleichberechtigte Partner mit Venezuela zusammenarbeiten werden. Und sehen Sie sich an, wie die Amerikaner nun planen, die Nord Stream Pipelines, die beiden gesprengten Gasleitungen, wiederherzustellen. Dabei hatten die Amerikaner unter Joe Biden selbst erklärt, dass diese Gasleitungen nie wieder in Betrieb genommen würden. Nun beschuldigen sie allerdings die Ukrainer, diese Leitungen, 3 von 4, gesprengt zu haben. Und die Amerikaner wollen die Anteile aufkaufen, die zuvor europäischen Unternehmen gehörten. Sie wollen sie zu einem Preis erwerben, der 10-mal niedriger ist als die Investitionen der Europäer. Und wenn sie das tun, werden sie die Deutschen dazu zwingen, ihre nationale Würde wiederherzustellen und zu sagen, in Ordnung, wir werden diese Pipeline nutzen. Doch die Preise werden nicht mehr das Ergebnis einer Vereinbarung zwischen dem Lieferanten Russland und dem Verbraucher Deutschland sein, sondern die Amerikaner, die diese Pipeline von den Europäern aufkaufen, werden die Preise diktieren. Sie wollen, und das haben sie offen gesagt, der Ukraine die Transitgasleitung von Russland nach Europa wegnehmen, um auch diese Ströme zu kontrollieren. Das Ziel ist also absolut offensichtlich. Sie wollen alle auch nur im geringsten bedeutenden Energierouten unter ihre Kontrolle bringen. Ich bin mir sicher, dass man in Indien versteht, was hier vor sich geht. Das sind keineswegs Fälle von höherer Gewalt. Auch wenn die Europäer sich ständig darauf berufen, wenn sie Verträge über die Lieferung russischer Energieträger kategorisch ablehnen. Derzeit versuchen sie, sowohl unser Gas als auch unser Öl zu verbieten, einfach nur, weil man Russland bestrafen müsse. Wie Sie wissen, bestrafen wir niemanden und kommen all unseren Verpflichtungen gegenüber unseren Partnern stets gewissenhaft nach. Dabei spielt es keine Rolle, ob es sich um freundliche oder nicht ganz so freundliche Länder handelt. Wenn es eine Vereinbarung gibt, ist es russische Tradition, sie auch zu erfüllen. Im Westen hingegen gelten andere Traditionen. Dort liebt man es geradezu, die Geschichte zu vergessen, Vereinbarungen außer Kraft zu setzen und irgendwelche Vorwände zu erfinden, um auf Kosten anderer zu leben, die man bestraft, bestraft und nochmals bestraft. Europa, einst die Wiege des Kolonialismus, hat die Fähigkeit, das zu tun, bereits verloren. Dafür demonstrieren die Vereinigten Staaten diese Fähigkeiten in vollem Umfang und treiben Europa in eine immer tiefere Energie- und Nahrungsmittelkrise. Wahrscheinlich wird Europa am stärksten unter der Krise im Persischen Golf leiden. Ganz zu schweigen davon, dass das Verbot, russisches Gas und Öl zu kaufen, zur Folge hatte, dass sie auf amerikanisches Flüssigerdgas umgestellt haben, das unermesslich teurer ist. Daher werden die Haushalte der europäischen Länder zusätzlich zu den Hunderten von Milliarden

0: Milliarden Euro, die Europa in die Ukraine pumpt, damit diese die europäische Aggression gegen unser Land fortsetzt, noch weiter belastet. Übrigens, immer wenn Sie mit Schaum vor dem Mund darauf pochen, im Recht zu sein, wenn Sie behaupten, dass die Ukraine kurz vor dem Sieg stehe und dass Russland eine strategische Niederlage erleiden werde. Wenn Sie sich darüber freuen, der Ukraine weitere 90 Milliarden Euro bewilligt zu haben, frage ich mich, legen die europäischen Regierungen ihren Parlamenten überhaupt die Statistiken vor, die zeigen, wie viel mehr Europa jetzt für Energie zahlt? Jetzt, nachdem sie aus ganz anderen Quellen kommt als billigem russischem Öl und Gas. Ich kann Ihnen jedenfalls garantieren, dass die Interessen Indiens in Bezug auf russische Lieferungen nicht beeinträchtigt werden. Wir werden alles tun, damit dieser unlautere, unehrliche Wettbewerb unseren Vereinbarungen nicht schadet. Hierbei ist es sehr wichtig, auch das Gesamtbild im Blick zu behalten. Die Nord Stream Gas Pipelines wurden gesprengt. Derzeit gibt es eine Aggression in der Straße von Hormuz. Es wird bereits darüber gesprochen, dass auch die Straße von Bab el-Mandeb zu einem Schauplatz der Konfrontation werden könnte. Dann wäre der Schaden, den die weltweite Energiewirtschaft dadurch erleiden würde, unermesslich. In diesem Zusammenhang ist es sowohl in unseren Beziehungen mit Indien als auch im größeren eurasischen Kontext im Rahmen der SOZ wichtig, dass wir Lösungen ausarbeiten, um uns vor den Risiken derartiger aggressiver Handlungen der westlichen Länder abzusichern, die darauf abzielen, die Weltwirtschaft zu zerstören und sie ihren egoistischen Zielen unterzuordnen. Vor 2 Jahren, als Russland den Vorsitz der BRICS innehatte, den jetzt Indien innehat, haben wir eine Reihe von Initiativen vorgelegt, die auf die Schaffung einer unabhängigen Abrechnungs- und Zahlungsinfrastruktur abzielten. Die Vorschläge umfassten eine grenzübergreifende Zahlungsinitiative, eine BRICS-Getreidebörse, eine neue Investitionsplattform sowie eine Rückversicherungsstruktur für Handelsrisiken. All diese Bereiche waren bis vor kurzem vollständig von westlichen Institutionen monopolisiert. Doch indem wir schrittweise eine vor Willkür geschützte Infrastruktur entwickeln und den Zahlungsverkehr in nationalen Währungen anstatt in Dollar und Euro ausbauen, schaffen wir Garantien für unsere zukünftige Entwicklung. Für Indiens Entwicklungspläne bis zum Jahr 2047 würde so ein Netzwerk aus Absicherungen eine wichtige Rolle spielen. Denn heute missfällt es dem kollektiven Westen, was Russland und China tun. Aber schon morgen könnte das auch jedes andere Land betreffen. Die Staaten des eurasischen Kontinents, einschließlich der Länder des Persischen Golfs, beobachten sehr aufmerksam, wie die Amerikaner ihre Probleme lösen. Sie sind besorgt darüber, was geschehen wird, wenn sich der Zorn Washingtons gegen jemanden richtet, der heute vielleicht noch gar nicht im Visier ist. Das beschäftigt alle. Wir müssen uns weiterentwickeln, und ich hoffe, dass das Thema der Schaffung sicherer Mechanismen, Lieferketten und Abrechnungsplattformen eines der zentralen Themen bei dem am 14. Mai dieses Jahres beginnenden Außenministergipfeltreffen sowie auf dem BRICS-Gipfel sein wird, der im September in Indien stattfindet. Dies ist derzeit eine der dringlichsten Aufgaben.
1: Aufgrund der Eskalation in der Straße von Hormuz haben viele Länder ihre Käufe von russischem Öl erhöht, darunter auch Japan. Wie stehen Sie dazu? Vor allem angesichts der Tatsache, dass westliche Länder von den asiatischen Ländern verlangen, auf russische Energieressourcen zu verzichten?
0: Druck auf alle anderen Länder auszuüben, damit sie kein russisches Öl kaufen, ist eine unaufrichtige Methode. Man kann das unterschiedlich bezeichnen. als koloniales oder neokoloniales Verhalten.

0: erhalten. Aber so oder so ist das nichts anderes als Ausbeutung. Ihr Kern besteht darin, alle dazu zu zwingen, kein billiges Öl aus Russland zu kaufen, sondern teures Öl und Flüssigerdgas aus den Vereinigten Staaten. Auf diese Weise streben sie danach, die Welt durch die Kontrolle der globalen Energiewirtschaft zu beherrschen. Doch nicht alle geben diesem Druck nach. Indien hat wiederholt und unmissverständlich erklärt, dass es selbst bestimmen wird, in welchen Mengen und von wem es Energieressourcen bezieht. Gelegentlich gab es Gerüchte, dass ein indischer Abnehmer einen Tanker abgelehnt haben soll, der russisches Öl transportierte. Ich möchte jedoch wiederholen, dass Indien seine Position klar zum Ausdruck gebracht hat. Auch die Japaner haben dieses Thema angesprochen. Ihr neuer Außenminister Toshimitsu Motegi erklärte, dass Japan weiterhin Druck auf Russland ausüben und mit seinen westlichen Partnern an einem Strang ziehen werde. Doch ohne russisches Öl sei die Lage für sie schwierig, wenn sie bereit sind, zu kaufen. Nun, wir haben die Wirtschaft und bestehende Vereinbarungen niemals zu einer Frage der Politik gemacht.
1: Der 11. September 2001 war ein Tag, der die moderne Welt veränderte. Diese apokalyptischen Fernsehbilder brachten die USA dazu, einen Krieg gegen den Terrorismus auszurufen.
2: Wir sind schon seit 20 Jahren in diesem Krieg.
3: Ich glaube, kaum ein Amerikaner bereut die Invasion Afghanistans, weil wir die Al-Qaida vernichten mussten. Wir hatten keine Wahl.
4: Aber dann fingen sie an, afghanische Dörfer und Häuser zu bombardieren und unsere Leute zu verletzen und zu töten. Als die Amerikaner gingen, haben sie alles zerstört, was sie nicht mitnehmen konnten.
1: Mehr als 2 Millionen Afghanen sind als Flüchtlinge in andere Länder geflohen. Sie versuchten, ihre Familien vor den Gräueltaten des Krieges zu retten.
4: In Afghanistan herrscht immense Gewalt. 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
6: Hallo, ich bin Joe, ein traditioneller Katholik, Vater von 6 Kindern. Ich komme ursprünglich aus Dallas, Texas. Mädels, was macht ihr so?
7: Ich backe Ingwerplätzchen. Nach der Corona-Pandemie hat sich in Amerika vieles geändert.
6: LGBT-Propaganda und solche Dinge wurden viel ausgeprägter.
7: Wir würden gerne umziehen und woanders leben, wo wir unsere Kinder großziehen können.
6: Im September 2023 sind wir mit unseren 6 Kindern nach Russland gezogen. Wir alle kennen Filme, die uns einreden, dass Russland ein dunkler, düsterer Ort ist, ein depressiver Ort, wo alle hungern. Das sind Fischeier.
7: Fischeier?
6: Ja.
7: Ist das ein Scherz?
6: Nein, man nennt es Kaviar. Die Russen lieben Kaviar. Wie ist es, in Russland mit einer großen Familie zu leben? Wir erzählen euch über das Gute und das Schlechte, über Vor- und Nachteile, über Erwartungen und Realität.

Reinfall aus Sicht der Wähler. Die Bundesregierung hat erst vor kurzem das erste Jahr ihrer Amtszeit vollendet. Doch die Zustimmungswerte in der Bevölkerung sinken weiter. Fast die Hälfte der Befragten in einer INSA-Umfrage ist überzeugt, dass diese schwarz-rote Koalition besser noch vor Ablauf ihrer Amtszeit aufgelöst werden sollte. Energiespeicher leer wie nie. Die Energiespeicher in Deutschland sind so leer wie seit 4 Jahren nicht mehr. Sowohl für die Industrie als auch für die Bürger könnte der Brennstoff knapp werden. Die Kosten werden dabei noch weiter steigen. Man weist darauf hin, eine Lösung könnte näher rücken, wenn die Ausgaben zugunsten der Deutschen umverteilt würden. Endlose Autokrise. Experten schlagen Alarm. Es wird mit einem weiteren massiven Stellenabbau gerechnet. Sie erwarten, dass 225.000 Arbeitsplätze bis 2035 in der Automobilindustrie in Deutschland verloren gehen. Deutsche Automobilriesen verzeichnen Verluste in Milliardenhöhe und bauen ihre Vertretungen ab.

0: Jetzt hält es fast jeder zweite Deutsche für besser, wenn sich die Koalition vorzeitig auflösen würde. Dies geht aus einer Insa-Blitzumfrage für Bild hervor. Demnach wünschen sich 49% der Befragten ein vorzeitiges Ende der Koalition. Und nur 32% glauben, dass diese Regierung ihre Arbeit fortsetzen sollte. 90% konnten sich nicht entscheiden, was für diese Koalition besser wäre. Eine andere Meinungsumfrage von YouGov ergab, dass die Zufriedenheit mit der Bundesregierung insgesamt äußerst gering ist. Im Mai waren lediglich 16% der Befragten mit ihr zufrieden. 82% gaben hingegen an, dass die schwarz-rote Koalition keine gute Arbeit mache. Im Rahmen derselben YouGov-Sonntagsumfrage verliert auch der Kanzler selbst an Zustimmung in der Bevölkerung. Noch im April lag die Unzufriedenheit der Bevölkerung bei 75%. Jetzt ist dieser Wert auf 81% gestiegen. Der Anteil derjenigen, die von der guten Arbeit des Kanzlers überzeugt sind, ist in diesem Monat auf 15% gesunken. Die Koalition hat gerade erst ein Jahr ihrer Amtszeit hinter sich gebracht. Was sind die Gründe der niedrigen Umfragewerte der Koalition? Und welche Stimmen sind aus politischen Kreisen zur schwarz-roten Regierung zu hören? Darüber sprachen wir mit unserem Korrespondenten Ivan Medvedev.
1: Aus den Zahlen der Umfragen lässt sich ziemlich deutlich herauslesen, dass die Deutschen einerseits mit der Arbeit der aktuellen Regierung unzufrieden sind, andererseits nicht daran glauben, dass die schwarz-rote Regierungskoalition es bis zu ihrem Legislaturperiodenende schaffen wird. Und andererseits wünscht sich ein immer größerer Teil der befragten Deutschen ein vorzeitiges Ende der schwarz-roten Regierungskoalition. Und die Gründe dafür sind natürlich zu beachten. Höchst beachtenswert von mir aus gesehen ist eines der wichtigsten Gründe dafür, die ein gewisses Leistungsdefizit der schwarz-roten Regierungskoalition. Denn man hatte ja insbesondere im Wahlkampfmodus ganz viel versprochen. Insbesondere auch der Regierungschef selbst hat große Versprechen gemacht über Verbesserungen im Lande. Aber die schwarz-rote Regierungskoalition hat von den versprochenen Reformen und Verbesserungen einen sehr wenigen Teil verwirklicht. Im Gegenteil dazu hat man vieles von dem, was man versprochen hatte, nicht zu tun, doch gemacht. Und diesbezüglich ist es auch relevant, was bestimmte Politiker sagen, insbesondere aus dem oppositionellen Spektrum. Es gibt ganz viel Kritik an der schwarz-roten Regierungskoalition. Unter anderem aus den Reihen der Partei Freier Wähler kommt scharfe Kritik an Friedrich Merz und seiner schwarz-roten Regierung. Zum Beispiel Tanja Schweiger hat jüngst gesagt, dass sich insbesondere die Unionswähler an der Nase herumgeführt fühlen.
2: Also viele fühlen sich an der Nase herumgeführt, gerade die, die Union gewählt haben, weil das, was Friedrich Merz vorher versprochen hat und wofür er immer stand, ja nicht gekommen ist. Also gerade das Thema Schulden machen, wie es der Kollege gerade angesprochen hat, im Sinne von im Vorfeld nichts versprechen, was man nicht halten kann, ist natürlich mit dem Schuldenmachen sofort nach der Wahl exorbitant gewesen. Und so zieht sich das ja durch in allen Bereichen. Wir stehen jetzt heute hier als Kommunen und für uns ist die gleiche Situation, dass sich strukturell noch nichts geändert hat.
1: Also einerseits gibt es ein gewisses Leistungsdefizit. Die schwarz-rote Regierungskoalition hat viel versprochen und wenig verwirklicht. Auf der anderen Seite gibt es einen gewissen Koalitionsstreit bzw. eine Vereinbarkeitskrise. Es gibt öfter Situationen, wo die Politiker aus der schwarz-roten Regierungskoalition, aus der CDU, CSU oder der SPD ganz gegenläufige Vorstellungen von Reformen öffentlich präsentieren. Und die Situation artet öfters auch in einen offen ausgetragenen Streit aus. Zum Beispiel der Fall, wo Lars Klingbeil und Katharina Reiche, die Wirtschaftsministerin, in der Öffentlichkeit ihren Streit ausgetragen haben. Der Koalitionshass lässt sich also unter den Teppich kaum kehren. Und das trägt dazu bei, dass die Wähler, dass die Bürger kein positives Bild der schwarz-roten Regierungskoalition sehen. Man entnimmt der Situation, man interpretiert die Situation dahingehend, dass diese Regierung nicht handlungsfähig ist. Sie können nichts liefern einerseits. Sie versprechen eines, das eine tun das andere. Sie versprechen eine Sache nicht zu tun und tun dann diese Sache. Sie versprechen andere Sache zu tun und machen sie nicht, setzen sie nicht um. Andererseits sind sie zerstritten. Sie sind außerstande, die Regierungsarbeit erfolgreich umzusetzen. Und daraus ergeben sich die Zahlen, von denen wir gehört haben. Aber

0: Selbstredend ist auch, dass der Bundeskanzler selbst jüngst gesagt hat, dass er nicht garantieren kann, dass die schwarz-rote Regierungskoalition die übrig bleibenden 3 Jahre durchhält.
1: Können Sie garantieren, dass diese Koalition noch 3 Jahre bis zum Ende der Legislaturperiode hält?
2: Also garantieren kann niemand für nichts. Ich will auch noch mal klarstellen, ich brülle niemanden an. So, wir haben natürlich auch hin und wieder Diskussionen, auch streitige Diskussionen. Aber Sie sehen an dem Beispiel des heutigen Tages, dass wir handlungswillig und handlungsfähig sind.
0: Also Friedrich Merz meint, dass die schwarz-rote Regierung handlungswillig und auch handlungsfähig sei. Aber es gab gestern noch einen Koalitionsausschuss, der 6 Stunden gedauert hat. Und das Ergebnis war, dass sie sich auf eine Strategie geeinigt haben, wie sie gemeinsam in den kommenden Wochen arbeiten werden. Sie haben es folgendermaßen bezeichnet, gemeinsame Arbeitsweise. Darauf haben sie sich innerhalb von 6 Stunden geeinigt. Es bedurfte 6 Stunden, um sich darauf zu einigen, eine Strategie eines Versuchs zu erarbeiten, wie sie ihren Koalitionszoff reduzieren versuchen würden. Also das ist schon an sich bemerkenswert von mir aus gesehen. Und das gründet davon, dass Sie die Situation nicht so richtig im Griff haben. Ein anderes Ergebnis dieser 6-stündigen Sitzung war, dass die Entlastungsprämien gestrichen wurden. Also das Ergebnis war, dass einerseits ein Versuch unternommen wird, sich halbwegs zu einigen als Regierung, die eigentlich dazu da ist, die Probleme der Bevölkerung zu lösen und nichts unter sich ideologisch zu streiten. Andererseits gab es keine beschlossene Reform. Das war das Ergebnis der 6-stündigen Koalitionssitzung. Und wie die Umfragen zeigen, meinen die meisten Deutschen nicht dasselbe, was Friedrich Merz gerade gesagt hat in diesem Zitat, dass die Regierung handlungswillig und handlungsfähig sei. 82% Stand Mai meinen, dass die Regierungsarbeit nicht richtig gut gemacht wird, sind mit der Regierungsarbeit nicht zufrieden. 67% meinen, dass Schwarz-Rot schlecht kooperiert, schlecht zusammenarbeitet unter sich. Es liegt nahe, dass diese Beliebtheitswerte natürlich mit den Reformen, mit dem Reformmangel zu tun haben. Und es gab auf der anderen Seite einen Politiker, der, wie es in einem Meme gewordenen Wendung heißt, der nicht schwieg, der das Schweigen gebrochen hat. Der gehört der CDU an, kritisiert aber irgendwie die Untätigkeit der Regierung. Dennis Radke von der CDU, Vorsitzender des sogenannten Arbeitnehmerflügels, hat sich unvermittelt auf die eigentliche Regierungsverantwortung der schwarz-roten Regierungskoalition besonnen und fordert mehr Tatkraft, obwohl seine eigene Partei eigentlich an diesen Missständen beteiligt ist.
3: Bekommt endlich den Hintern hoch, reißt euch zusammen und konzentriert euch darauf, was wirklich wichtig ist. Wie erreichen wir Wachstum? Und wie schaffen wir das, ohne den sozialen Frieden im Land zu gefährden?
0: Zusammenfassend lässt sich feststellen, dass es im Moment insgesamt eine ganze Menge an negativen Umfragewerten für die schwarz-rote Regierungskoalition gibt. Die Deutschen sind tendenziell gegen diese Regierung. Sie wollen einen positiven Wechsel in der Chefetage. Sie sehen sich eine Veränderung im Land herbei. Und auf der anderen Seite wird die Arbeit der schwarz-roten Regierungskoalition auch aus der Politik ganz kritisch bewertet. Es gibt sehr viele negative Einschätzungen der Arbeit von Friedrich Merz und seinen Koalitionären. Und das ist natürlich die Folge dessen, was die schwarz-rote Regierung in der Politik und in der Wirtschaft gemacht hat, insgesamt im Land. Sie haben Deutschland kaum vorangebracht in dieser Zeit. Sie haben im Grunde genommen die von der Ampelkoalition vererbten Probleme teils erschwert, teils nur modifiziert, ohne sie richtig aus der Welt zu schaffen. Und das bringt natürlich dazu bei, das hat zur Folge, dass einerseits die Umfragewerte sehr negativ sind, andererseits, dass auch aus der Opposition die Lage sehr negativ gesehen wird. Und vor allem schlägt sich das auch natürlich in dem Willen der Wähler nieder und darin, wie die Sitze in den Regionalparlamenten und insgesamt in der Politik tendenziell verteilt werden.
4: Die deutschen Gasspeicher sind so leer wie seit 4 Jahren nicht mehr. Die Unternehmen kaufen aufgrund der rasant gestiegenen Preise nur wenig Gas ein. Deshalb droht den Bürgern im Winter eine Kältewelle. Die Betreiber warnen, dass das Gas möglicherweise nicht für alle reichen könnte, insbesondere bei sehr niedrigen Temperaturen. Nach Angaben des Branchenverbandes Initiative Energien speichern sind die deutschen Gasspeicher zum 1. Mai nur zu 26% gefüllt. Derzeit ist unklar, ob es gelingen wird, alle reservierten Speicherplätze mit Gas zu füllen. Laut Ines Geschäftsführer Sebastian Heinermann reichen die 76% Füllstand, mit denen das Land rechnet, nur aus, wenn Deutschland nicht von extremer Kälte heimgesucht wird. Aus den Erfahrungen vom Januar dieses Jahres ist bekannt, dass in einem solchen Fall der Gasverbrauch steigt. Gleichzeitig verteuern sich für die Verbraucher selbst alle Brennstoffarten. Die Prognosen der Experten sind düster. Die Lage werde sich nur dann entspannen, wenn mehrere Bedingungen gleichzeitig eintreten.
5: Die Erwartungen hellen sich auf, verbleiben aber im negativen Bereich. Die Expertinnen und Experten hoffen auf ein baldiges Ende des Iran-Kriegs. Die schwache Industrieproduktion, steigende Energiepreise und eine Inflationsrate oberhalb der 2%-Marke belassen die deutsche Wirtschaft jedoch weiterhin. Für die zweite Jahreshälfte 2026 zeichnet sich ein vorsichtiges Erholungspotenzial ab, sofern der Nahostkonflikt abklingt und die staatlichen Konjunkturimpulse ihre Wirkung entfalten.
4: Die Bürger ihrerseits sparen bereits jetzt. Die Deutschen reduzieren massiv ihren Energieverbrauch und alles, was Kraftstoff verbrauchen könnte. Die Mehrheit hat ihre Einstellung zum Wärme- und Stromverbrauch geändert. Ein ähnlicher Trend ist im Verkehrsbereich zu beobachten. Die Menschen steigen vom Privatwagen auf öffentliche Verkehrsmittel oder auf Fahrräder um, die aus wirtschaftlicher Sicht weitaus sparsamer sind. Nach Ansicht von Experten greifen die Menschen zu diesen Mitteln gezwungenermaßen.
5: Die gestiegenen Kosten infolge des Iran-Krieges führen bei einer großen Mehrheit der Menschen in Deutschland zum sparsameren Umgang mit Energie. Hier überwiegen konkrete kurzfristige Sparmaßnahmen. Bei der generellen Abkehr von teurer fossiler Energie liegen die Hürden ungleich höher. Immerhin, ein Drittel der Befragten plant, sich in Zukunft unabhängiger von fossiler Energie zu machen.
4: In vielen Wirtschaftsbranchen rechnen Unternehmen fest mit den Folgen. Nach Angaben des IFO-Institutes sehen mehr als 8% der Unternehmen, also jedes 12. Unternehmen, ihre wirtschaftliche Existenz bedroht. Experten gehen davon aus, dass die Zahl der Insolvenzen vor dem Hintergrund der geopolitischen Unsicherheit in den kommenden Monaten unverändert bleiben oder sogar steigen werde. Praktisch alle Branchen stehen vor ähnlichen Problemen. Rückgang der Aufträge, sinkende Nachfrage und steigende Produktionskosten. Und das alles noch abgesehen von der Bürokratie, über die sich die Unternehmen nach wie vor beklagen. Der Grund ist einfach. Viele Kunden sind zahlungsunfähig geworden. Darunter laut Branchenvertretern alle Akteure des Wirtschaftsprozesses leiden. Über die zur Neige gehenden deutschen Energiereserven und deren Ursachen haben wir mit dem Ökonomen Dr. Eike Hamer gesprochen. Seiner Meinung nach sei Deutschland in einer katastrophalen Energieabhängigkeit von anderen Ländern, vor allem von den USA, während die Ereignisse rund um Nord Stream eine böswillige Abschottung Deutschlands von alternativen Versorgungsmöglichkeiten darstellten.
6: Nun, was mit der deutschen Energiesouveränität passiert ist, ist eine vollständige Katastrophe. Deutschland ist nicht nur abhängiger geworden von anderen Lieferanten, wie in diesem Fall insbesondere die USA, sondern die Energieversorgung ist auch wahnsinnig unsicher geworden. Denn wir hatten vorher einen Lieferanten, der selbst in Krisenzeiten niemals die Lieferung aufgegeben hat, sondern immer vertragstreu geliefert hat. Jetzt haben wir eine Abhängigkeit von den USA, die uns in Deutschland unter Sanktionen gestellt hat. Das heißt, die ganz offen und schon praktiziert uns die Energieversorgung abgeschnitten hat. Das heißt, wir haben hier einen uns feindlich gesonnenen Lieferanten und uns einseitig auf einen feindlich gesonnenen Lieferanten gestützt. Und das ist eine absolute Energiekatastrophe. Das Zweite ist, wir haben die Versorgungswege einreißen lassen und es ist nicht ausgeschlossen, dass derjenige, von dem wir jetzt abhängig sind, mitverantwortlich ist für die Beseitigung von elementar wichtiger Energieinfrastruktur, in diesem Falle Nord Stream 1 und Nord Stream 2. Bedeutet also, wir haben nicht nur eine schlimmere Abhängigkeit, sondern zudem auch noch weniger Möglichkeiten, in Zukunft die Energie zu besorgen. Denn ohne die Nord Stream 1 und 2 Pipelines ist die Versorgung tatsächlich einseitig auf Schiff und andere Kanäle beschränkt, während wir vorher mit der Nord Stream 1 und Pipeline eben auch zusätzliche Energieversorgungsmöglichkeiten haben. Ich halte das nicht für einen Unfall, sondern ich halte das mittlerweile für eine Politik, die aus Böswilligkeit entstanden ist. Das Risiko ist so hoch, dass es nicht zu verantworten ist. Das heißt, für jeden, der Staat missachtet hier seine Aufgaben. Er hat dafür zu sorgen, dass die Speicher mindestens bei 75% heute, das war also an dem letzten Tag von dem grünen Politiker Robert Habeck runtergesetzt worden von über 80%, dass die Speicher nur 75% gefüllt werden müssen. Wir wissen heute, dass das nicht reicht, dass seine Entscheidung am letzten Tag seiner Amtszeit falsch war, eine gezielte Sabotage gewesen sein könnte der deutschen Industrie. Das heißt, wir brauchen mindestens einen 80-prozentigen Füllstand der deutschen Speicher. Das ist nicht erreicht und das wird immer aussichtsloser, das überhaupt noch erreichen zu können. Denn allein die Transportkapazitäten sind zweifelhaft bis zum Herbst zu bekommen, dass wir überhaupt diese Mengen an Gas wieder in die Speicher hineinbekommen und Öl, ähnliches Spiel. Also insofern ist es jetzt schon abschätzbar, dass hier die Politik mehr oder weniger absichtlich diese Notlage herbeiführt. Und es ist eben auch nicht ausgeschlossen, dass hier noch ganz andere drakonische Maßnahmen gegen die Bürger gefahren werden.
4: Die deutsche Automobilindustrie kommt nicht aus der Krise heraus. Die Präsidentin des Verbandes der Automobilindustrie, Hildegard Müller, rechnet bis 2035 mit einem Abbau von 225.000 Arbeitsplätzen. Zudem verschlechterten sich die wirtschaftlichen Rahmenbedingungen in Deutschland zunehmend, fügt die Expertin hinzu.
7: Stand heute muss ich leider sagen, es werden mehr als die bisher prognostizierten 190.000 Arbeitsplätze bis 2035 abgebaut. Wir müssen nach aktuellen Berechnungen von einem Beschäftigungsverlust von 225.000 Arbeitsplätzen bis 2035 ausgehen. Deutschland und Europa haben eine gravierende und anhaltende Standortkrise. Und die Bedingungen verschlechtern sich zusehends. Hohe Steuern und Abgaben, teure Energie, hohe Lohnkosten, überbordende Bürokratie, die Liste der Herausforderungen ließe sich fortführen.
4: Die Folgen der Krise in der Automobilbranche machen sich weiterhin deutlich bemerkbar. So schloss die Porsche SE das erste Quartal 2026 mit einem Verlust von 923 Millionen Euro ab. Dies geschah, nachdem die Porsche SE eine Abschreibung in Höhe von 1,3 Milliarden Euro auf ihre Beteiligung am Volkswagen-Konzern vorgenommen hatte. Im Jahr zuvor war der Verlust im Vergleichsquartal mit mehr als 1 Milliarde Euro noch etwas höher ausgefallen. Auf der offiziellen Website der Porsche SE gibt das Unternehmen an, dass die Konzernnettoverschuldung zum 31. März 2026 bei über 5 Milliarden Euro gelegen habe. Gleichzeitig verkauft Mercedes-Benz seine eigenen Autohäuser an einen kanadischen Investor. Medienberichten zufolge steht hinter dem Käufer der kanadische Unternehmer Kuldeep Billen, der Gründer der Alpha Auto Group. Insbesondere wird berichtet, dass alle 7 Autohäuser der Niederlassung Berlin-Brandenburg mit ihren Standorten von diesem kanadischen Investor übernommen werden. Mercedes hat bereits 2024 beschlossen, sich bundesweit von ca. 80 konzerneigenen Betrieben zu trennen. Alles soll angeblich in weniger als 4 Jahren, also bis 2028, verkauft werden. Insgesamt fürchten bundesweit 8.000 Mercedes-Mitarbeiter in 20 Niederlassungen bzw. diesen 80 Betrieben um ihre Arbeitsplätze. Mercedes betont seinerseits, dass die Beibehaltung des Tarifvertrages eine wichtige Grundlage für die künftigen Arbeitsbedingungen der Beschäftigten sei. Zudem sollen betriebsbedingte Entlassungen bis 2029 ausgeschlossen werden. Die Belegschaft der Berliner Mercedes-Benz-Niederlassungen wehrt sich bereits seit 2 Jahren gegen den Ausverkauf. Zu der Autokrise und ihren Folgen für die deutschen Arbeitnehmer und den Markt äußerten sich Politiker in scharfen Worten.
7: 225.000 Arbeitsplätze gehen in der Autobranche in den nächsten Jahren verloren. Mercedes stößt seinen Autohandel in Deutschland ab. Klimawahn und EU-Planwirtschaft treiben die deutsche Industrie in den Ausverkauf.
8: Mercedes verkauft alle Berliner Niederlassungen an einen kanadischen Investor. 1.200 Mitarbeiter, 7 Standorte, das Salzufer. Bundesweit sollen 8.000 Beschäftigte folgen. Schon jetzt hat Berlin eine Arbeitslosenquote von über 10%. Tendenz steigend. Das ist die Begleiterscheinung eines politisch gewollten Ausverkaufs der deutschen Automobilindustrie. Deutschland droht, vom Industrieland zum Industriemuseum zu werden. Hohe Energiepreise vernichten Arbeitsplätze. Allein zwischen Juni 2024 und Juni 2025 51.500 Jobs weg. Bis 2035 könnten laut VDA weitere 125.000 folgen.
4: Der Zollstreit zwischen EU und US-Präsident Donald Trump gießt zudem Öl ins Feuer. Vor einigen Wochen drohte Trump damit, die Zölle auf PKWs und LKWs aus der Europäischen Union von 15% auf 25% anzuheben. Am vergangenen Donnerstag teilte der US-Präsident mit, dass er ein Telefonat mit EU-Kommissionspräsidentin Ursula von der Leyen geführt habe. Darin drohte Trump, dass Washington seine Zölle auf europäische Waren unverzüglich auf ein viel höheres Niveau anheben werde, sollte die EU ihren Teil des Abkommens nicht erfüllen.
9: Ich habe geduldig darauf gewartet, dass die EU ihren Teil des historischen Handelsabkommens erfüllt, das wir in Turnberry, Schottland, vereinbart haben, das größte Handelsabkommen aller Zeiten. Es wurde versprochen, dass die EU ihren Teil des Abkommens einhalten und gemäß der Vereinbarung ihre Zölle auf null senken würde. Ich habe zugestimmt, ihr bis zum 250. Geburtstag unseres Landes Zeit zu geben. Anderenfalls würden ihre Zölle leider sofort auf ein viel höheres Niveau steigen.
4: Der Bundestagsabgeordnete Jan Wenzel Schmidt ist der Ansicht, dass die Politik der EU und der Bundesregierung die Automobilindustrie zerstöre. Langfristig drohe der Branche ein massiver Produktionsrückgang und der Stellenabbau werde den Sozialstaat enorm belasten, fügt der Politiker hinzu.
10: Leider handelt es sich um ein strukturelles Problem durch das Verbrenneraus 2035, das die EU noch nicht zurückgenommen hat. Ist absehbar, dass die Industrie langfristig mit Reduzierung rechnen muss und eben auch Arbeitsplätze abgebaut werden. Auch die Wirtschaftlichkeit nimmt immer weiter ab durch diverse Faktoren. Also insgesamt muss man sagen, es ist leider nachhaltig und ein strukturelles Problem, das auf Grundlage politischer Fehlentscheidungen erstellt worden ist. Unter anderem eine falsche Entwicklung, was die Gesetzgebung angeht, beispielsweise das Verbrenner aus. Auf der anderen Seite unnötige Bürokratie, wie beispielsweise das Lieferkettengesetz oder eben auch Datenschutzverordnung etc. Auf der anderen Seite hat man dann unnötige Steuern, auch eine unnötige politische Subventionierung von Elektroautos beispielsweise. Da gibt es verschiedene Programme, die in Deutschland auferlegt worden sind, wodurch Abschreibungen wiederum für Elektroautos deutlich vorteilhafter sind als für Verbrennerautos. Auch die zusätzlichen Belastungen an Steuern, CO2-Abgabe, Energiesteuer und so weiter sorgen dafür, dass es eben immer teurer wird, plus eben diverse andere Auflagen, die dazu führen, dass es eben uninteressant wird, auf Verbrenner langfristig zu setzen. Wenn in solch Strukturregionen im Automobilsektor Arbeitsplätze verloren gehen, hängen da natürlich auch weitere Arbeitsplätze dran. Ja, also das betrifft natürlich den Supermarktverkäufer, genauso betrifft das denjenigen, der die Kita betreibt und viele andere Faktoren, die eben hinzukommen. Also wir reden da nicht einfach von rund 200.000 Arbeitsplätzen, sondern wahrscheinlich eher im 7-stelligen Bereich. Und das ist ein enormer Verlust und auch natürlich auch ein Verlust der Kaufkraft, weil diese Jobs oft sehr gut bezahlt sind in Deutschland und dann natürlich auch die Kaufkraft reduziert wird. Und es sieht aktuell nicht danach aus, dass wir große andere Industriesektoren haben, die sich ansiedeln. Also werden die Arbeitsplätze auch nachhaltig verloren gehen, wodurch natürlich dann wiederum die Sozialleistungen steigen, weil man viele Arbeitslose haben wird. Nicht jeder von diesen über 200.000 abgebauten Stellen wird denn tatsächlich im Anschluss auch eine weitere Verwendung finden. Und das belastet natürlich dann enorm den Sozialstaat. Und somit muss der Staat auch wieder die Steuern erhöhen, was wiederum das Wirtschaften in Deutschland noch unattraktiver gestaltet.
4: Und nun die weiteren Nachrichten kurz und bündig. Im Vorfeld des Geburtstages von Buddha erhellten Tausende von Laternen das Zentrum von Seoul. Hunderte von Menschen kamen, um das Lotus-Laternenfest zu sehen und daran teilzunehmen. Auf den Videoaufnahmen ist zu sehen, wie sich der Laternenumzug vom Hyunjin-Jimun-Tor zum Choge-Tempel bewegt, dem Zentrum des Zen-Buddhismus in Korea. Die Teilnehmer trugen imposante Laternen in Form traditioneller Figuren. Viele tragen kleinere Laternen in Form von Lotusblüten oder in anderer Gestalt. Dieses Jahr schloss sich dem Umzug auch ein Robotermönch an, der als moderne Ergänzung zu dem jahrhundertealten Fest die Aufmerksamkeit der Zuschauer auf sich zog. Im April 2012 wurde das Fest als nationales immaterielles Kulturerbe anerkannt und im Dezember 2020 in die Liste des immateriellen Kulturerbes der Menschheit der UNESCO aufgenommen. Tausende von Menschen füllten die Straßen von Lukban, um am festlichen Umzug zu Ehren der Ernte als Höhepunkt des Paiyas-Festivals teilzunehmen. Auf den Aufnahmen sind Tänzer und überdimensionale Figuren zu sehen, sowie Ochsen, die Karren ziehen, welche mit Ernteerträgen beladen sind. Jährlich konkurrieren die Einheimischen miteinander, indem sie ihre Häuser mit Ernteerträgen und Getreidegaben schmücken und so das ganze Stadtviertel in eine Freiluftausstellung verwandeln. Diese Tradition entstand als einfaches Dankesritual, bei dem die Bauern ihre Ernte zur Segnung in die Kirche brachten. Trotz der wachsenden Touristenzahl betonen die Organisatoren, dass der Dank für die Ernte nach wie vor im Mittelpunkt der Veranstaltung stehe. Das Peterhofer Frühlingsfest der Fontänen, ein Fest für die Völker Russlands, fand in St. Petersburg statt. Auf den Aufnahmen schießen Wasserfontänen hoch über die vergoldeten Bauwerke des Palast- und Parkensembles. Darunter auch über die berühmte Skulpturengruppe Samson, der das Maul des Löwen aufreißt. Laut dem Direktor der staatlichen Palast- und Parkanlage Peterhof beginnt nun die ereignisreiche Sommersaison, die traditionell mit einer Vielzahl von Veranstaltungen, Konzerten, Festen und Festivals aufwartet. Den ganzen Sommer über werden die Fontänen von Peterhof und seine Parks die Gäste der Stadt erfreuen. Insgesamt gibt es in Peterhof über 150 aktive Fontänen und Wasserspiele. Das waren die RTI.de Nachrichten mit den Themen der Woche. Mein Name ist Marco Jankowiak. Im Anschluss sehen Sie die Fortsetzung des Interviews mit Sergej Lavrov. Die nächsten Nachrichten folgen um 18 Uhr. Bis gleich.

0: Die Blockade der Straße von Hormuz hat zu einem Anstieg der Ölpreise geführt. Spiegelt das einen allgemeineren Trend wider, dass westliche Länder Konflikte auslösen, während der globale Süden am meisten darunter leidet?
1: Ein solcher Aspekt ist vorhanden. Doch ausschlaggebend war der Wunsch der USA, möglichst viele Energieressourcen und deren Lieferwege auf die weltweiten Energiemärkte zu kontrollieren. Dieser Wunsch wurde vom israelischen Ministerpräsidenten Benjamin Netanyahu aktiv ausgenutzt. Er hat einmal zugegeben, dass er jahrzehntelang auf den Moment gewartet habe, an dem Washington endlich die Notwendigkeit einsehen würde, Iran anzugreifen, zu zerschlagen und zu vernichten. Aber letztendlich sind es natürlich die Verbraucher, die darunter leiden. Eines der Prinzipien der Globalisierung, das der Westen unter der Führung der USA über viele Jahre hinweg vorangetrieben hatte, wurde zerstört. Dieses Prinzip betraf den Dialog zwischen Energieerzeugern und Verbrauchern. Ein solcher Dialog wurde unter anderem auch im Rahmen der G20 gepflegt. Die OPEC Plus hat in ihrer Arbeit stets die Interessen der Käufer berücksichtigt. Auch mit ihnen wurde

0: ein ständiger vertrauensvoller Dialog gepflegt. Nun wird all das zerstört, nur damit ein einziger Akteur diese Märkte beherrschen kann. Zumindest spricht die derzeitige Regierung unter Donald Trump offen darüber. Alle Länder müssen daraus ihre eigenen Schlussfolgerungen ziehen. Was die Auswirkungen auf die Weltwirtschaft betrifft, es wird bereits gesagt, dass es, sollte dieser Konflikt jetzt beendet werden, bis Ende 2026 kaum gelingen wird, den Status quo antebellum wiederherzustellen. Und sollte er noch einige Wochen oder gar Monate andauern, rückt der Horizont für einen Ausweg aus der Krise noch weiter in die Ferne.
1: Während des Konflikts zwischen Indien und Pakistan im Jahr 2025 kamen Drohnen, Raketen, Kampfflugzeuge und S-400 Luftabwehrsysteme zum Einsatz. Die Welt reagierte darauf. Auch Russland reagierte. Doch viele in Indien erwarteten angesichts der Tiefe der bilateralen Beziehungen eine entschlossenere und eindeutigere Unterstützung seitens Russlands. Wie haben Sie diesen Konflikt wahrgenommen?
0: Schon zu Zeiten der Sowjetunion haben wir stets versucht, Indien und Pakistan dabei zu helfen, ihre Differenzen zu überwinden, auch wenn sie unvermeidlich waren, nachdem das britische Empire zerfallen war und seine Bestandteile wie Indien und Pakistan, später auch Bangladesch, sich als unabhängige Staaten formierten. Als die UdSSR zerfiel, hatten auch wir nicht wenige Probleme mit unseren Nachbarn, wobei diese sich nicht sofort, sondern erst zu einem späteren Zeitpunkt manifestierten. Wir erinnern uns sehr gut daran, wie der Westen versuchte, die Überreste der Sowjetunion und die Russische Föderation selbst zu zerstören und alles zu tun, um die ehemaligen Republiken der UdSSR in eine feindselige Haltung gegenüber der Russischen Föderation zu bringen. Ich schließe nicht aus, dass auch in den Beziehungen Indiens zu seinen Nachbarn externe Faktoren eine nicht unerhebliche Rolle spielen. Der Westen hat ein Interesse daran, dass sie sich mehr mit Streitigkeiten untereinander beschäftigen, anstatt sich auf die Aufgabe zu konzentrieren, über die wir heute bereits gesprochen haben, die Entwicklung einer kontinentweiten eurasischen Integration. Das ist ihm überhaupt nicht genehm. Der Westen will in Eurasien seine eigenen Regeln durchsetzen. Deshalb gründet er Vierergruppen, Dreiergruppen und so weiter. Doch als der Terroranschlag im April 2025 stattfand, war der russische Präsident Wladimir Putin einer der Ersten, der ihn entschieden verurteilte und der indischen Führung und dem indischen Volk sein aufrichtiges Beileid aussprach. Wir verfolgen die Ereignisse in Indien stets mit großem Mitgefühl. Leider wird dieses Land häufig Opfer von Naturkatastrophen und Terroranschlägen, die uns nicht gleichgültig lassen. Wir haben uns in dieser Zeit bemüht, zur Überwindung der Krise beizutragen und einen Dialog in Gang zu bringen. Ich habe sowohl mit dem indischen Außenminister Subramaniam Jaishankar als auch mit dem stellvertretenden Premierminister und Außenminister Pakistans Muhammad Dar gesprochen. Uns ist aber auch die Position unserer indischen Freunde bekannt, dass es sich hierbei in erster Linie um ein Anliegen seiner bilateralen Beziehungen zu Pakistan handelt. Ebenso wie in der Situation mit China. Indien ist nicht an einer Vermittlung oder einer Vormundschaft interessiert und wir respektieren diese Haltung und sehen sie als vernünftig an. Was die Frage betrifft, was zusätzlich hätte getan werden können, können Sie mir ein Beispiel dafür geben, was Sie damit meinen? In vielen Ländern der Welt gibt es Terroranschläge, auch und gerade in Russland. Insbesondere in letzter Zeit organisieren ukrainische Terroristen Provokationen auf russischem Territorium und lenken ihre Drohnen und Raketen bewusst auf Wohngebiete, in denen es überhaupt keine militärischen Objekte gibt. Wir hören, was das angeht, die aufrichtigen Beileidsbekundungen unserer Freunde. Doch wenn unsere Freunde der Meinung sind, dass mehr getan werden kann, nun, wir drängen uns nicht auf, aber wir sind gern bereit, alle Bitten und Wünsche unserer Freunde zu berücksichtigen.
1: Der Vorsitz der BRICS-Staaten wechselt von Land zu Land. In diesem Jahr ist er an Indien übergegangen und liegt jetzt bei Neu-Delhi. Was erwartet Russland vom Vorsitz Indiens in diesem Jahr?
0: Die BRICS wurde auf Grundlage der Dreiergruppe RIC, Russland, Indien und China, gegründet. Später kamen Brasilien und Südafrika hinzu. Und aus dieser Fünfergruppe ist nun eine Zehnergruppe geworden. Jedes Land, das den Vorsitz innehat, bringt natürlich seine eigenen nationalen Besonderheiten ein. Indien hat als seine Priorität Ziele definiert, die erstens mit den nationalen Interessen Indiens im Einklang stehen, einschließlich seiner Ziele für das Jahr 2047, zweitens den gemeinsamen Konsens widerspiegeln, der innerhalb der BRICS vorherrscht, und drittens Kontinuität gewährleisten. Ich habe bereits den Beschluss vom Gipfeltreffen in Kasan zur Schaffung von Abrechnungs-, Zahlungs-, Rückversicherungs- und Börsenmechanismen erwähnt, die nicht von der Willkür und den Launen unserer westlichen Kollegen abhängig sein werden. Indien ist bestrebt, diese Arbeit fortzusetzen. Und das wird einige Zeit in Anspruch nehmen. Die Inder haben eine sehr aktive Agenda in allen drei Tätigkeitsfeldern der BRICS vorgelegt. Im Handels-, Wirtschafts- und Finanzbereich, in Fragen der Politik und Sicherheit sowie in der kulturellen und humanitären Zusammenarbeit. In allen drei Bereichen sind Veranstaltungen geplant, die, und daran habe ich keinen Zweifel, unsere gemeinsame Struktur namens BRICS bereichern werden.
1: Islamabad fungiert als Vermittler zwischen Washington und Teheran oder versucht es zumindest. Bei den BRICS sitzen sowohl Iran als auch die Vereinigten Arabischen Emirate und Saudi-Arabien an einem Tisch. Die Vermittlung findet jedoch an einem ganz anderen Ort statt. Ist das eine verpasste Chance für die BRICS?
0: Von einer Vertreterin des Landes, das den Vorsitz der BRICS innehat, ist das eine etwas seltsame Frage. Wären unsere indischen Freunde daran interessiert, würden wir alle eine proaktive Rolle der BRICS bei der Bewältigung der Krise in der Straße von Hormuz nur begrüßen. Der Vorsitz liegt nicht bei uns. Als Mitgliedsstaat der BRICS haben wir vorgeschlagen, eine gemeinsame Erklärung auszuarbeiten. Doch aufgrund der unüberbrückbaren Meinungsverschiedenheiten, die bei der Abstimmung des Textes zwischen Iran und den Vereinigten Arabischen Emiraten hervorgetreten sind, kam diese Erklärung nicht zustande. Würden die Vorsitzenden auf dem Ministertreffen, das übermorgen in Neu-Delhi beginnt, vorschlagen, einen gemeinsamen Versuch zu unternehmen, dieses Thema sachlich und frei von Emotionen zu diskutieren und sich dabei auf die Grundursachen der Ereignisse zu konzentrieren, dann würden wir das unterstützen. Ich möchte noch einmal betonen, wie wichtig es ist, niemals die Grundursachen aus den Augen zu verlieren. Die Grundursachen auszublenden ist etwas, worin der Westen sehr geschickt ist. Wir haben das in der Ukraine-Krise am eigenen Leib erfahren, als der Westen im Jahr 2014 einen Staatsstreich inszenierte, der die erst am Vortag erzielte Einigung sprengte, bei der sogar die Europäische Union als Garant auftrat. Diese Einigung wurde durch die Organisation eines blutigen Staatsstreichs zunichte gemacht. Sofort wurden alle Bewohner der Krim und des Donbass, die mit diesem Putsch nicht einverstanden waren, zu Terroristen erklärt. Ihnen wurde der Krieg erklärt. Dann fand 2014 auf der Krim ein Referendum statt. Der Westen sagte sofort, dass die Krim annektiert worden wäre. Und genau das war der Auslöser für den Krieg in der Ukraine. Wir begannen zu erklären, dass die Krim sich einfach geweigert hat, unter der Herrschaft derer zu leben, die mit westlichem Geld und mit westlichen Waffen in den Händen illegal die Macht an sich gerissen haben. Das ist etwas, das sie nicht hören wollen. Genauso verhalten sich

0: natürlich die Amerikaner auch, wenn wir derzeit im UN-Sicherheitsrat über die Lage in der Straße von Hormuz diskutieren. Sie sagen, man müsse Iran verurteilen, worauf wir entgegnen, dass Iran doch in der Rolle des Reagierenden ist. Benennen wir doch einfach die Grundursache. Eine durch nichts provozierte Aggression gegen Iran. Aber nein. Stattdessen versuchen sie, einige arabische Länder davon zu überzeugen, dass es sich hier um zwei verschiedene Kriege handelt. Der Krieg der USA und Israels gegen Iran sei ein gerechter Krieg, weil es dabei um die Zerstörung von Atombomben gehe. Auch wenn diese Atombomben erstens nie existiert haben und US-Präsident Donald Trump zweitens bereits im Juni 2025 verkündet hat, dass alle nuklearen Bestände Irans vernichtet worden seien. Dennoch vernichten sie dieses atomare Problem nun erneut. Im zweiten Krieg ging es nun angeblich darum, dass Iran eines Morgens aufgewacht sei und einfach so beschlossen habe, die Straße von Hormuz zu blockieren. Wissen Sie, in der Sowjetunion wurde in der Küche immer hinter vorgehaltener Hand darüber gesprochen, wie primitiv die Propaganda bei uns in der UdSSR doch sei. Nun, ich bin der Meinung, dass sie um Längen besser war als das, was wir derzeit von westlichen Ideologen hören, die das begangene Unrecht rechtfertigen. Ich persönlich denke, dass die BRICS eine durchaus geeignete Plattform sind, um eine Initiative auf die Beine zu stellen. Das bleibt abzusehen. Allerdings macht es manchmal den Eindruck, dass viele einfach vor möglichen Problemen zurückschrecken. Ich verrate Ihnen ein Geheimnis. Ich will nicht zu tief ins Detail gehen. Aber wenn wir beispielsweise die Materialien für Treffen der BRICS-Außenminister vorbereiten, werden dort in der Regel globale Probleme aufgezählt und die Positionen der BRICS-Staaten zu den wichtigsten Krisensituationen auf dem Planeten bekräftigt. Kürzlich stieß ein scheinbar ganz gewöhnlicher Vorschlag, die Position der BRICS-Staaten zugunsten einer Zwei-Staaten-Lösung des palästinensisch-israelischen Konflikts zu bekräftigen, auf enormen Widerstand. Solche Probleme gab es früher nie. Das bedeutet meiner Ansicht nach, dass alle derzeit unternommenen Anstrengungen, ob in Bezug auf Venezuela, Iran, Kuba, ja sogar Grönland und Kanada wurden als Probleme für die globale Tagesordnung genannt. Unter anderem von der Lösung der längsten und negativsten Krise auf dem Planeten ablenken, der Krise in Palästina. Im Moment sprechen wir alle über die Gründung eines palästinensischen Staates. Israel hat jedoch erklärt, dass es niemals einen palästinensischen Staat geben wird. Präsident Donald Trump hat eine eigene Initiative zum Gazastreifen vorgelegt. Allerdings nicht, um dort einen palästinensischen Staat zu gründen, wobei er das Westjordanland nicht einmal erwähnt hat, sondern um dort eine Erholungszone oder ein Casino zu schaffen. Die Gerechtigkeit verschwindet aus dem Diskurs, wie es heute heißt, obwohl niemand die Entscheidungen der UN außer Kraft gesetzt hat. Auch das führt uns zur Frage nach den Grundursachen zurück. Die Grundursachen sollen um jeden Preis ausgeblendet und aus der Tagesordnung verdrängt werden. Sie sollen verschwinden, um dem westlichen Modell der Entwicklung der Welt nicht im Wege zu stehen. Die ganze Welt soll in ihrer Abhängigkeit von westlichen Postulaten, von westlicher Energie und von westlichen Finanzinstituten gefangen bleiben. Wir schlagen niemals vor, irgendwelche Verurteilungen in den Mittelpunkt der Arbeit der BRICS zu stellen. Aber die BRICS stellen eine konstruktive Alternative dar, die wir schätzen, pflegen und Jahr für Jahr durch die positive Verbreitung unserer Ansichten, unserer Erfahrungen und unserer praktischen Taten stärken müssen.
1: In den letzten Monaten haben westliche Kommentare

0: Kommentatoren immer wieder behauptet, die BRICS seien gespalten und zersplittert, da es keinen Konsens in Bezug auf Iran gebe. Glauben Sie, Herr Minister, dass das Fehlen eines Konsenses oder einer gemeinsamen Erklärung ein Scheitern bedeutet?
1: Nein. Aber grundsätzlich haben Worte in der heutigen Welt wenig Bedeutung. Taten. Das ist es, was zählt. Unsere amerikanischen Kollegen beweisen uns, dass man Worten keine besondere Beachtung schenken sollte, sondern auf die tatsächlichen Taten schauen muss. Und das tun wir alle. Wenn die Rolle der BRICS in der Krise um die Straße von Hormuz, also lediglich auf die Veröffentlichung von Erklärungen beschränkt werden soll, dann nein, das ist nicht, was wir wollen. Wir wollen, dass die BRICS als eine Plattform auftreten, in der beide Lager, wenn man das so nennen kann, vertreten sind. Iran und die Vereinigten Arabischen Emirate. Sowohl die einen als auch die anderen sind unsere sehr engen strategischen Partner. Wir haben viele Jahre lang das Konzept zur Gewährleistung von Sicherheit und Kooperation in der Golfregion unter Beteiligung sowohl aller arabischen Monarchien als auch der Islamischen Republik Iran vorangetrieben. Ich habe nicht den geringsten Zweifel daran, dass bei der Ausarbeitung der Pläne zur Entfesselung dieser Aggression gegen Iran eines der Ziele darin bestand, eine Normalisierung der Beziehungen zwischen Iran und den arabischen Staaten zu verhindern. Im weiteren Sinne erinnere ich mich daran, wie vor vielen Jahren König Abdullah II. Ibn Hussein al-Hashemi von Jordanien einen Gipfel zur Versöhnung zwischen Sunniten und Schiiten veranstaltete. Derzeit wird alles getan, damit diese Versöhnung niemals zustande kommt, damit Iran, eines der wichtigsten schiitischen Länder, als regelrechter Schurkenstaat dargestellt wird und seine übrigen Nachbarn am Persischen Golf in Strukturen eingebunden werden, die sich erstens nicht die Lösung der Palästina-Frage zum Ziel machen und zweitens bereit sind, die Palästinenser als Preis für die Normalisierung der Beziehungen zu Israel zu verraten. Meine Überzeugung in dieser Frage rührt nicht nur daher, dass wir Formalisten sind und die Umsetzung der UN-Beschlüsse zur Gründung eines palästinensischen Staates allein deshalb fordern, weil es diese Beschlüsse gibt. Ich habe darüber hinaus nicht den geringsten Zweifel daran, dass ohne die Gründung eines palästinensischen Staates über viele Jahrzehnte hinweg ein Nährboden für Extremismus entstehen wird, unter dem alle leiden werden, darunter auch Israel und seine arabischen Nachbarn. Israel reagiert, wie Sie wissen, unverhältnismäßig auf Extremismus und terroristische Anschläge. Und das wird zu einem ewigen Motor werden, der über viele Jahrzehnte hinweg einen heißen Konflikt befeuern wird. Ich denke, viele verstehen das. Israel wollte mit Unterstützung der Vereinigten Staaten den Beschluss bezüglich Palästinas sabotieren und etwas anderes daraus machen, während die Palästinenser über die ganze Welt verstreut werden sollten. Nach Indonesien, nach Somalia, vielleicht hat sogar Indien so ein Angebot bekommen. Uns wurde das bisher noch nicht angeboten. Wir kehren in Zeiten zurück, in denen alles mit Gewalt entschieden wurde, als niemand irgendein Völkerrecht anerkannte. US-Präsident Donald Trump sagte kürzlich, dass ihn das Völkerrecht nicht interessiere. Meiner Meinung nach wäre es eine sehr konstruktive Alternative, über die BRICS normale, von gegenseitigem Respekt geprägte Beziehungen zu fördern. Mit dem Ziel, einen Interessenausgleich zu finden, ohne mit irgendjemandem in irgendeine Art von Feindschaft zu geraten. Und am besten sollte das nicht nur eine Alternative, sondern unsere gemeinsame Agenda sein.
0: Indien und China, gespalten durch Spannungen an der Grenze, hatten sich in den 5 Jahren vor dem BRICS-Gipfel in Kasan, der vom russischen Präsidenten Wladimir Putin ausgerichtet wurde, nicht von Angesicht zu Angesicht getroffen. Als sie den Händedruck zwischen Narendra Modi und Xi Jinping im kalten Kasan sahen, welche Gefühle löste das bei ihnen aus? Wir wissen, dass hinter den Kulissen viel passiert ist. Hat Moskau da etwas von seiner Magie wirken lassen?
1: Wir haben nie versucht, irgendwem Vereinbarungen oder Treffen aufzuzwingen. Aber wir freuen uns darüber, dass sich in Kasan auf gegenseitige Vereinbarung hin 2 Staatschefs getroffen haben, die unsere sehr engen Freunde, Nachbarn und strategischen Partner anführen. Wir haben gerne die Plattform dafür bereitgestellt. Ich hoffe, dass dieses Gespräch nützlich war. Zumindest wurden im Anschluss daran die Grenzverhandlungen nach dem bekannten Konflikt wieder aufgenommen und dauern bis heute an. Daraus sind sogar fast schon Vereinbarungen hervorgegangen. Ich habe mit meinem Kollegen, dem indischen Außenminister Subramaniam Jaishankar, sowie mit dem Außenminister der Volksrepublik China, Wang Yi, gesprochen. Sie bestätigen beide, dass bereits Fortschritte erzielt wurden und die Verhandlungen andauern. Es wird einen weiteren BRICS-Gipfel geben, bei dem die beiden Staatschefs ebenfalls zusammenkommen könnten. Sollte der Gastgeber des Gipfels die Gelegenheit haben, bilaterale Gespräche mit einzelnen Teilnehmern, einschließlich des Präsidenten der Volksrepublik China, zu führen, würde das meiner Meinung nach von allen sehr positiv aufgenommen werden. Ich habe vorhin die RIC, also Russland, Indien und China, erwähnt, die Dreiergruppe, die mein großer Vorgänger, der Minister und spätere Ministerpräsident Evgeni Primakov im Jahr 1998 ins Leben gerufen hat. Seitdem fanden fast 20 Treffen der Außenminister statt. Allerdings nicht in den letzten 5 Jahren. Da kamen erst Covid-19 und dann der Grenzkonflikt zwischen Indien und China in den Weg. Meiner Meinung nach wäre es durchaus logisch, die Treffen zwischen Russland, Indien und China zumindest auf Ministerebene wieder aufzunehmen. Ich erinnere mich, wie konstruktiv die Gespräche in diesem Format stets waren. Neben dem bilateralen Dialog zwischen Neu-Delhi und Peking tragen auch Treffen im breiteren Rahmen der RIC, BRICS und SOZ dazu bei, das Vertrauen zu stärken und das Bewusstsein für unsere gemeinsame Zugehörigkeit zum großen eurasischen Kontinent zu entwickeln.
0: Wenn ich Sie bitten würde, die Beziehungen zwischen Russland und Indien mit einem Wort zu beschreiben, welches Wort wäre das? Was würde die Welt verlieren, wenn sich die Wege Russlands und Indiens trennen würden? Und was würde die Welt gewinnen, wenn das nicht geschieht?
1: Es gibt kein Wort, das alleine ausreichen würde, um diese Beziehungen zu beschreiben. Nicht, weil die menschlichen Sprachen nicht aussagekräftig genug sind, sondern weil unsere Beziehungen einfach unvorstellbar umfassend sind. Eine Situation, in der sich unsere Wege trennen würden, ist ebenfalls unvorstellbar. Das ist schlichtweg unmöglich. Wir haben unser Gespräch damit begonnen, worauf die russisch-indischen Beziehungen beruhen. Auf Freundschaft. Hindi-Russi-Pai-Pai. Das ist nicht nur ein fröhlicher Slogan, sondern bereits Teil unserer Kultur geworden. Indische Filme, Raj Kapoor, die neuesten Serien, sie sind in Russland sehr beliebt. Und zwar überall, in den unterschiedlichsten Ecken des Landes. Die Wirtschaft, die gemeinsame Erzeugung von Energieressourcen, die Produktion von Rüstungsgütern, die Kernenergie, andere Energieformen, kulturelle und humanitäre Beziehungen sowie der politische Dialog auf höchster Ebene, der von beispiellosem Vertrauen geprägt ist, all das lässt sich nicht zerstören. Und das Wichtigste, wie ich bereits sagte, sind die Gefühle unserer Völker füreinander. Wer sich also Sorgen um die Zukunft der russisch-indischen Freundschaft macht, hat meiner Meinung nach keinen Grund dazu. Wir müssen stets die Gefahren im Blick behalten, die andere für unsere Beziehungen schaffen, indem sie versuchen, diese zu untergraben, geschlossene Strukturen zu schaffen und ihre eigenen Ansätze im Hinblick auf die Beziehungen zu Russland aufzuzwingen. Wir sehen das alles, genau wie unsere indischen Freunde. Und umso wertvoller ist es, dass all diese Bemühungen erfolglos bleiben.

0: Mauern, ein Jet. 3000! Auf die Aufräumarbeit. Oh. Oh.
1: Der Westen versucht, Russland zu canceln. Allerdings hat er nicht bedacht, dass genau das die Menschen zusammenschweißt und für russische Unternehmen ein wahres Geschenk ist.
2: Ich schlage dir ein Abenteuer vor. Wir nehmen ein Auto aus einheimischer Produktion und fahren nach Dagestan. Auf dem Weg dorthin schauen wir bei russischen Unternehmen aller Art vorbei, um zu sehen, wie es ihnen geht.
3: Interessant, aber auch ein bisschen beängstigend.
2: Bist du etwa eine Spaßbremse? Zweifelst du etwa an der russischen Autoindustrie? Wir werden sehen. Wir müssen etwa 6000 Kilometer damit fahren. Verschwende die Milch doch nicht. Stell doch was drunter oder trink direkt raus. Was ist das da vorne?
4: Das ist unser Käseschmierroboter.
2: Socken.
3: Übrigens, Russen machen sehr gute Socken, finde ich, mit Humor.
2: Und was machen Russen schlecht? Wir können sehr gute Raketen bauen.
3: Raketen, Socken.
5: Energiespeicher leer wie nie. Die Energiespeicher in Deutschland sind so leer wie seit 4 Jahren nicht mehr. Sowohl für die Industrie als auch für die Bürger könnte der Brennstoff knapp werden. Die Kosten werden dabei noch weiter steigen. Man weist darauf hin, eine Lösung könnte näher rücken, wenn die Ausgaben zugunsten der Deutschen umverteilt würden. Endlose Autokrise. Experten schlagen Alarm. Es wird mit einem weiteren massiven Stellenabbau gerechnet. Sie erwarten, dass 225.000 Arbeitsplätze bis 2035 in der Automobilindustrie in Deutschland verloren gehen. Deutsche Automobilriesen verzeichnen Verluste in Milliardenhöhe und bauen ihre Vertretungen ab. Globale Agenda im Überblick. Am Rande des Treffens der BRICS-Außenminister gab der russische Außenminister Sergej Lavrov seine Stellungnahme zum aktuellen Geschehen ab. Dazu gehören das Wiederaufleben des Nationalsozialismus in Europa, die Beziehungen zwischen den USA und Russland sowie weitere Höhepunkte der globalen Tagesordnung. Guten Abend, hier ist RT.de mit den 18 Uhr Nachrichten und den Themen der Woche. Mein Name ist Marco Jankowiak. Die deutschen Gasspeicher sind so leer wie seit 4 Jahren nicht mehr. Die Unternehmen kaufen aufgrund der rasant gestiegenen Preise nur wenig Gas ein. Deshalb droht den Bürgern im Winter eine Kältewelle. Die Betreiber warnen, dass das Gas möglicherweise nicht für alle reichen könnte. Insbesondere bei sehr niedrigen Temperaturen.

0: extremer Kälte heimgesucht wird. Aus den Erfahrungen vom Januar dieses Jahres ist bekannt, dass in einem solchen Fall der Gasverbrauch steigt. Gleichzeitig verteuern sich für die Verbraucher selbst alle Brennstoffarten. Die Prognosen der Experten sind düster. Die Lage werde sich nur dann entspannen, wenn mehrere Bedingungen gleichzeitig eintreten.
1: Die Erwartungen hellen sich auf, verbleiben aber im negativen Bereich. Die Expertinnen und Experten hoffen auf ein baldiges Ende des Iran-Kriegs. Die schwache Industrieproduktion, steigende Energiepreise und eine Inflationsrate oberhalb der 2%-Marke belassen die deutsche Wirtschaft jedoch weiterhin. Für die zweite Jahreshälfte 2026 zeichnet sich ein vorsichtiges Erholungspotenzial ab, sofern der Nahostkonflikt abklingt und die staatlichen Konjunkturimpulse ihre Wirkung entfalten.
0: Die Bürger ihrerseits sparen bereits jetzt. Die Deutschen reduzieren massiv ihren Energieverbrauch und alles, was Kraftstoff verbrauchen könnte. Die Mehrheit hat ihre Einstellung zum Wärme- und Stromverbrauch geändert. Ein ähnlicher Trend ist im Verkehrsbereich zu beobachten. Die Menschen steigen vom Privatwagen auf öffentliche Verkehrsmittel oder auf Fahrräder um, die aus wirtschaftlicher Sicht weitaus sparsamer sind. Nach Ansicht von Experten greifen die Menschen zu diesen Mitteln gezwungenermaßen.
1: Die gestiegenen Kosten infolge des Iran-Krieges führen bei einer großen Mehrheit der Menschen in Deutschland zum sparsameren Umgang mit Energie. Hier überwiegen konkrete kurzfristige Sparmaßnahmen. Bei der generellen Abkehr von teurer fossiler Energie liegen die Hürden ungleich höher. Immerhin, ein Drittel der Befragten plant, sich in Zukunft unabhängiger von fossiler Energie zu machen.
0: In vielen Wirtschaftsbranchen rechnen Unternehmen fest mit den Folgen. Nach Angaben des IFO-Institutes sehen mehr als 8% der Unternehmen, also jedes 12. Unternehmen, ihre wirtschaftliche Existenz bedroht. Experten gehen davon aus, dass die Zahl der Insolvenzen vor dem Hintergrund der geopolitischen Unsicherheit in den kommenden Monaten unverändert bleiben oder sogar steigen werde. Praktisch alle Branchen stehen vor ähnlichen Problemen. Rückgang der Aufträge, sinkende Nachfrage und steigende Produktionskosten. Und das alles noch abgesehen von der Bürokratie, über die sich die Unternehmen nach wie vor beklagen. Der Grund ist einfach. Viele Kunden sind zahlungsunfähig geworden, worunter laut Branchenvertretern alle Akteure des Wirtschaftsprozesses leiden. Über die zur Neige gehenden deutschen Energiereserven und deren Ursachen haben wir mit dem Ökonomen Dr. Eike Hammer gesprochen. Seiner Meinung nach sei Deutschland in einer katastrophalen Energieabhängigkeit von anderen Ländern, vor allem von den USA. Während die Ereignisse rund um Nord Stream eine böswillige Abschottung Deutschlands von alternativen Versorgungsmöglichkeiten darstellten.
2: Nun, was mit der deutschen Energiesouveränität passiert ist, ist eine vollständige Katastrophe. Deutschland ist nicht nur abhängiger geworden von anderen Lieferanten, wie in diesem Fall insbesondere die USA, sondern die Energieversorgung ist auch wahnsinnig unsicher geworden. Denn wir hatten vorher einen Lieferanten, der selbst in Krisenzeiten niemals die Lieferung aufgegeben hat, sondern immer vertragstreu geliefert hat. Jetzt haben wir eine Abhängigkeit von den USA, die uns in Deutschland unter Sanktionen gestellt hat. Das heißt, die ganz offen und schon praktiziert uns die Energieversorgung abgeschnitten hat. Das heißt, wir haben hier einen uns feindlich gesonnenen Lieferanten und uns einseitig auf einen feindlich gesonnenen Lieferanten gestützt. Und das ist eine absolute Energiekatastrophe. Das Zweite ist, wir haben die Versorgungswege einreißen lassen und es ist nicht ausgeschlossen, dass derjenige, von dem wir jetzt abhängig sind, mitverantwortlich ist für die Beseitigung von elementar wichtiger Energieinfrastruktur, in diesem Falle Nord Stream 1 und Nord Stream 2. Bedeutet also, wir haben nicht nur eine schlimmere Abhängigkeit, sondern zudem auch noch weniger Möglichkeiten, in Zukunft die Energie zu besorgen. Denn ohne die Nord Stream 1 und 2 Pipelines ist die Versorgung tatsächlich einseitig auf Schiff und andere Kanäle beschränkt, während wir vorher mit der Nord Stream 1 und Pipeline eben auch zusätzliche Energieversorgung

0: Versorgungsmöglichkeiten haben. Ich halte das nicht für einen Unfall, sondern ich halte das mittlerweile für eine Politik, die aus Böswilligkeit entstanden ist. Das Risiko ist so hoch, dass es nicht zu verantworten ist. Das heißt, für jeden, für der Staat missachtet hier seine Aufgaben. Er hat dafür zu sorgen, dass die Speicher mindestens bei 75% heute, das war also an dem letzten Tag von dem grünen Politiker Robert Habeck runtergesetzt worden von über 80%, dass die Speicher nur 75% gefüllt werden müssen. Wir wissen heute, dass das nicht reicht, dass seine Entscheidung am letzten Tag seiner Amtszeit falsch war, eine gezielte Sabotage gewesen sein könnte der deutschen Industrie. Das heißt, wir brauchen mindestens einen 80-prozentigen Füllstand der deutschen Speicher. Das ist nicht erreicht und das wird immer aussichtsloser, das überhaupt noch erreichen zu können. Denn allein die Transportkapazitäten sind zweifelhaft bis zum Herbst zu bekommen, dass wir überhaupt diese Mengen an Gas wieder in die Speicher hineinbekommen und Öl, ähnliches Spiel. Also insofern ist es jetzt schon abschätzbar, dass hier die Politik mehr oder weniger absichtlich diese Notlage herbeiführt. Und es ist eben auch nicht ausgeschlossen, dass hier noch ganz andere drakonische Maßnahmen gegen die Bürger gefahren werden.
1: Die deutsche Automobilindustrie kommt nicht aus der Krise heraus. Die Präsidentin des Verbandes der Automobilindustrie, Hildegard Müller, rechnet bis 2035 mit einem Abbau von 225.000 Arbeitsplätzen. Zudem verschlechterten sich die wirtschaftlichen Rahmenbedingungen in Deutschland zunehmend, fügt die Expertin hinzu.
2: Stand heute muss ich leider sagen, es werden mehr als die bisher prognostizierten 190.000 Arbeitsplätze bis 2035 abgebaut. Wir müssen nach aktuellen Berechnungen von einem Beschäftigungsverlust von 225.000 Arbeitsplätzen bis 2035 ausgehen. Deutschland und Europa haben eine gravierende und anhaltende Standortkrise. Und die Bedingungen verschlechtern sich zusehends. Hohe Steuern und Abgaben, teure Energie, hohe Lohnkosten, überbordende Bürokratie, die Liste der Herausforderungen ließe sich fortführen.
1: Die Folgen der Krise in der Automobilbranche machen sich weiterhin deutlich bemerkbar. So schloss die Porsche SE das erste Quartal 2026 mit einem Verlust von 923 Millionen Euro ab. Dies geschah, nachdem die Porsche SE eine Abschreibung in Höhe von 1,3 Milliarden Euro auf ihre Beteiligung am Volkswagen-Konzern vorgenommen hatte. Im Jahr zuvor war der Verlust im Vergleichsquartal mit mehr als 1 Milliarde Euro noch etwas höher ausgefallen. Auf der offiziellen Website der Porsche SE gibt das Unternehmen an, dass die Konzernnettoverschuldung zum 31. März 2026 bei über 5 Milliarden Euro gelegen habe. Gleichzeitig verkauft Mercedes-Benz seine eigenen Autohäuser an einen kanadischen Investor. Medienberichten zufolge steht hinter dem Käufer der kanadische Unternehmer Kaldeep Billen, der Gründer der Alpha Auto Group. Insbesondere wird berichtet, dass alle 7 Autohäuser der Niederlassung Berlin-Brandenburg mit ihren Standorten von diesem kanadischen Investor übernommen werden. Mercedes hat bereits 2024 beschlossen, sich bundesweit von ca. 80 konzerneigenen Betrieben zu trennen. Alles soll angeblich in weniger als 4 Jahren, also bis 2028, verkauft werden. Insgesamt fürchten bundesweit 8.000 Mercedes-Mitarbeiter in 20 Niederlassungen bzw. diesen 80 Betrieben um ihre Arbeitsplätze. Mercedes betont seinerseits, dass die Beibehaltung des Tarifvertrages eine wichtige Grundlage für die künftigen Arbeitsbedingungen der Beschäftigten sei. Zudem sollen betriebsbedingte Entlassungen bis 2029 ausgeschlossen werden. Die Belegschaft der Berliner Mercedes-Benz-Niederlassungen wehrt sich bereits seit 2 Jahren gegen den Ausverkauf. Zu der Autokrise und ihren Folgen für die deutschen Arbeitnehmer und den Markt äußerten sich Politiker in scharfen Worten.
3: 225.000 Arbeitsplätze gehen in der Autobranche in den nächsten Jahren verloren.
2: Mercedes stößt seinen Autohandel in Deutschland ab.

0: Klimawahn und EU-Planwirtschaft treiben die deutsche Industrie in den Ausverkauf.
1: Mercedes verkauft alle Berliner Niederlassungen an einen kanadischen Investor. 1200 Mitarbeiter, 7 Standorte, das Salzufer. Bundesweit sollen 8000 Beschäftigte folgen. Schon jetzt hat Berlin eine Arbeitslosenquote von über 10%. Tendenz steigend. Das ist die Begleiterscheinung eines politisch gewollten Ausverkaufs der deutschen Automobilindustrie. Deutschland droht, vom Industrieland zum Industriemuseum zu werden. Hohe Energiepreise vernichten Arbeitsplätze. Allein zwischen Juni 2024 und Juni 2025 51.500 Jobs weg. Bis 2035 könnten laut VDA weitere 125.000 folgen.
2: Der Zollstreit zwischen EU und US-Präsident Donald Trump gießt zudem Öl ins Feuer. Vor einigen Wochen drohte Trump damit, die Zölle auf PKWs und LKWs aus der Europäischen Union von 15% auf 25% anzuheben. Am vergangenen Donnerstag teilte der US-Präsident mit, dass er ein Telefonat mit EU-Kommissionspräsidentin Ursula von der Leyen geführt habe. Darin drohte Trump, dass Washington seine Zölle auf europäische Waren unverzüglich auf ein viel höheres Niveau anheben würde, sollte die EU ihren Teil des Abkommens nicht erfüllen.
3: Ich habe geduldig darauf gewartet, dass die EU ihren Teil des historischen Handelsabkommens erfüllt, das wir in Turnberry, Schottland, vereinbart haben. Das größte Handelsabkommen aller Zeiten. Es wurde versprochen, dass die EU ihren Teil des Abkommens einhalten und gemäß der Vereinbarung ihre Zölle auf null senken würde. Ich habe zugestimmt, ihr bis zum 250. Geburtstag unseres Landes Zeit zu geben. Anderenfalls würden ihre Zölle leider sofort auf ein viel höheres Niveau steigen.
2: Der Bundestagsabgeordnete Jan-Wenzel Schmidt ist der Ansicht, dass die Politik der EU und der Bundesregierung die Automobilindustrie zerstöre. Langfristig drohe der Branche ein massiver Produktionsrückgang und der Stellenabbau werde den Sozialstaat enorm belasten, fügt der Politiker hinzu.
4: Leider handelt es sich um ein strukturelles Problem. Durch das Verbrenneraus 2035, das die EU noch nicht zurückgenommen hat, ist absehbar, dass die Industrie langfristig mit Reduzierung rechnen muss und eben auch Arbeitsplätze abgebaut werden. Auch die Wirtschaftlichkeit nimmt immer weiter ab durch diverse Faktoren. Also insgesamt muss man sagen, es ist leider nachhaltig und ein strukturelles Problem, das auf Grundlage politischer Fehlentscheidungen erstellt worden ist. Unter anderem eine falsche Entwicklung, was die Gesetzgebung angeht, beispielsweise das Verbrenneraus. Auf der anderen Seite unnötige Bürokratie, wie beispielsweise das Lieferkettengesetz oder eben auch Datenschutzverordnung etc. Auf der anderen Seite hat man dann unnötige Steuern, auch eine unnötige politische Subventionierung von Elektroautos beispielsweise. Da gibt es verschiedene Programme, die in Deutschland auferlegt worden sind, wodurch Abschreibungen wiederum für Elektroautos deutlich vorteilhafter sind als für Verbrennerautos. Auch die zusätzlichen Belastungen an Steuern, CO2-Abgabe, Energiesteuer und so weiter sorgen dafür, dass es eben immer teurer wird, plus eben diverse andere Auflagen, die dazu führen, dass es eben uninteressant wird, auf Verbrenner langfristig zu setzen. Wenn in solch Strukturregionen im Automobilsektor Arbeitsplätze verloren gehen, hängen da natürlich auch weitere Arbeitsplätze dran. Ja, also das betrifft natürlich den Supermarktverkäufer, genauso betrifft das denjenigen, der die Kita betreibt und viele andere Faktoren, die eben hinzukommen. Also wir reden da nicht einfach von rund 200.000 Arbeitsplätzen, sondern wahrscheinlich eher im siebenstelligen Bereich. Und das ist ein enormer Verlust und auch natürlich auch ein Verlust der Kaufkraft, weil diese Jobs oft sehr gut bezahlt sind in Deutschland und dann natürlich auch die Kaufkraft reduziert wird. Und es sieht aktuell nicht danach aus, dass wir große andere Industriesektoren haben, die sich ansehnen. Also werden die Arbeitsplätze auch nachhaltig verloren gehen, wodurch natürlich dann wiederum die Sozialleistungen steigen, weil man viele Arbeitslose haben wird. Nicht jeder von diesen über 200.000 abgebauten Stellen wird denn tatsächlich im Anschluss auch eine weitere Verwendung finden. Und das belastet natürlich dann enorm den Sozialstaat. Und somit muss der Staat auch wieder die Steuern erhöhen, was wiederum das Wirtschaften in Deutschland noch unattraktiver gestaltet.
2: Nach dem Treffen der BRICS-Außenminister in Neu-Delhi kommentierte der russische Außenminister Sergej Lavrov aktuelle politische Entwicklungen in der Welt. Als besonders

0: besorgniserregend, bezeichnete Lavrov die Bewegung zur Stärkung des Nationalsozialismus in Europa. Deutschland stehe erneut an der Spitze dieser Tendenz, aber agiere diesmal durch die Ukraine in entsprechender Weise, meint der Politiker.
1: Deutschland steht erneut an der Spitze der Bewegungen zur Unterstützung des Nationalsozialismus in Europa. Präsident Selenskyj wurde nun zum Führer ernannt. Unter seiner Ägide und unter der federführenden Rolle Deutschlands wird eine neue Vereinigung der Europäer vorangetrieben. All dies erinnert sehr beunruhigend an die Geschichte. Doch diese Beunruhigung wird dadurch ausgeglichen, dass wir wissen, wie diese Geschichten endeten und dass es in diesen Geschichten kein anderes Ende geben kann. Plötzlich sind die Europäer zur Besinnung gekommen und haben aufgehört, davon zu schwärmen, dass man Russland auf dem Schlachtfeld eine strategische Niederlage zufügen und dafür sorgen müsse, dass die Ukraine in jeder Hinsicht siegt. Und plötzlich sagen sie, ja, irgendwann werden wir wohl mit Russland reden müssen. Aber sie äußern dabei Vorbehalte. Reden müssen wir zwar, aber worüber und wann wir reden, bestimmen wir Europäer. Wissen Sie, ich kann solche Aussagen einfach nicht ernst nehmen. Präsident Putin hat die politische Reife und Sensibilität der Europäer auf die Probe gestellt. Auf eine Frage hin sagte er am 9. Mai im Rahmen einer abendlichen Pressekonferenz, dass der ehemalige deutsche Bundeskanzler Schröder als Vertreter der Europäer bei den Verhandlungen mit Russland fungieren könnte. Sehen Sie sich an, was für ein Aufruhr das ausgelöst hat. Manche sagen, das ist absolut inakzeptabel. Kaja Kallas sagte, dass nur sie das tun könne. Einige, auch in Deutschland, haben diese Möglichkeit nicht von vornherein abgelehnt. Nach dieser Antwort unseres Präsidenten entwickelte sich eine sehr amüsante Diskussion. Und manche erwähnten sogar, ja, Schröder sei für Moskau wohl akzeptabel. Aber man müsse ihn irgendwie im Auge behalten. Und dabei wurde Frank-Walter Steinmeier, der derzeitige Bundespräsident der Bundesrepublik Deutschland, genannt. Aber um auf die Frage zurückzukommen, ob man dem Westen vertrauen könne, möchte ich noch an ein weiteres Ereignis erinnern, das dem vorausging, dass ein Jahr vor den Minsker Vereinbarungen stattfand und darin bestand, dass im Februar 2014 zwischen dem damaligen Präsidenten Janukowitsch und der Opposition ein Friedensabkommen geschlossen wurde, das vorgezogene Wahlen und die Regelung aller Aspekte der sogenannten Maidan-Krise vorsah. Nun, dieses Abkommen wurde von Frankreich, Polen und Deutschland garantiert. Und seitens Deutschlands wurde es ausgerechnet von Frank-Walter Steinmeier unterzeichnet. Am nächsten Morgen, nachdem Steinmeier dieses Abkommen unterzeichnet hatte, brach die Opposition das Abkommen, pfiff auf Deutschland, auf Frankreich, auf Polen mit all ihren Garantien, besetzte Regierungsgebäude und machte sich auf die Jagd nach Präsident Janukowitsch, um ihn physisch zu beseitigen. Wir haben uns umgehend an Berlin, Paris und Warschau gewandt und gesagt, liebe Freunde, ihr habt doch Garantien gegeben. Bringt die Opposition, die unter eurer Kontrolle steht, zur Vernunft. Sie wichen alle verlegen eine Antwort aus und sagten, naja, wisst ihr, ja, es ist ein Putsch, kein Putsch. Die Demokratie nimmt manchmal unerwartete Wendungen.
2: Die Beziehungen zwischen den Präsidenten Russlands und der USA sind stets von Freundschaft, Kameradschaft und gegenseitigem Respekt geprägt. In Alaska wurden darüber hinaus auch Einigungen, ja, man könnte sogar von Vereinbarungen sprechen, über die Grundprinzipien einer Lösung erzielt, die von den Vereinigten Staaten vorgeschlagen und von der Russischen Föderation unterstützt wurden. Seitdem tun die Europäer und natürlich auch Selenskyj, wie könnte es ohne ihn gehen, und insbesondere London alles, um zu verhindern, dass die Vereinigten Staaten an ihrer eigenen Initiative festhalten.
1: Im September dieses Jahres herrschte auf Ministerebene Einigkeit darüber, dass die BRICS-Staaten in den 20 Jahren ihres Bestehens einen langen Weg zurückgelegt haben,
2: und sich zu einer eigenständigen, facettenreichen Partnerschaft entwickelt haben, die praktisch alle Bereiche der zwischenstaatlichen Zusammenarbeit abdeckt. Und die Vereinigung wird tatsächlich als das wichtigste führende Element im Prozess der Bildung eines polyzentrischen Systems und der Förderung der Interessen der Staaten der globalen Mehrheit angesehen. Es hat sich eine sehr verlässliche, ich würde sagen solide Kommunikationskultur herausgebildet, die auf gegenseitigem Respekt, souveräner Gleichheit, der Berücksichtigung aller Meinungen sowie der Schaffung eines fairen Interessenausgleichs als Garantie für die Erfüllung und Umsetzbarkeit aller getroffenen Vereinbarungen beruht. Genau dieser Ansatz gewährleistet, davon sind wir überzeugt, die Stabilität und das Ansehen der BRICS unter den Staaten der globalen Mehrheit und sorgt dafür, dass sie für eine immer größere Zahl von Ländern attraktiv bleibt.
0: Und nun die weiteren Nachrichten kurz und bündig. Im Vorfeld des Geburtstages von Buddha erhielten Tausende von Laternen das Zentrum von Seoul. Hunderte von Menschen kamen, um das Lotus-Laternenfest zu sehen und daran teilzunehmen. Auf den Videoaufnahmen ist zu sehen, wie sich der Laternenumzug vom Hungin-Jimun-Tor zum Choge-Tempel bewegt, dem Zentrum des Zen-Buddhismus in Korea. Die Teilnehmer trugen imposante Laternen in Form traditioneller Figuren. Viele tragen kleinere Laternen in Form von Lotusblüten oder in anderer Gestalt. Dieses Jahr schloss sich dem Umzug auch ein Robotermönch an, der als moderne Ergänzung zu dem jahrhundertealten Fest die Aufmerksamkeit der Zuschauer auf sich zog. Im April 2012 wurde das Fest als nationales immaterielles Kulturerbe anerkannt und im Dezember 2020 in die Liste des immateriellen Kulturerbes der Menschheit der UNESCO aufgenommen. Tausende von Menschen füllten die Straßen von Lukban, um am festlichen Umzug zu Ehren der Ernte als Höhepunkt des Paiyas-Festivals teilzunehmen. Auf den Aufnahmen sind Tänzer und überdimensionale Figuren zu sehen, sowie Ochsen, die Karren ziehen, welche mit Ernteerträgen beladen sind. Jährlich konkurrieren die Einheimischen miteinander, indem sie ihre Häuser mit Ernteerträgen und Getreidegaben schmücken und so das ganze Stadtviertel in eine Freiluftausstellung verwandeln. Diese Tradition entstand als einfaches Dankesritual, bei dem die Bauern ihre Ernte zur Segnung in die Kirche brachten. Trotz der wachsenden Touristenzahl betonen die Organisatoren, dass der Dank für die Ernte nach wie vor im Mittelpunkt der Veranstaltung stehe. Das Peterhofer Frühlingsfest der Fontänen, ein Fest für die Völker Russlands, fand in St. Petersburg statt. Auf den Aufnahmen schießen Wasserfontänen hoch über die vergoldeten Bauwerke des Palast- und Parkensembles. Darunter auch über die berühmte Skulpturengruppe Samson, der das Maul des Löwen aufreißt. Laut dem Direktor der staatlichen Palast- und Parkanlage Peterhof beginnt nun die ereignisreiche Sommersaison, die traditionell mit einer Vielzahl von Veranstaltungen, Konzerten, Festen und Festivals aufwartet. Den ganzen Sommer über werden die Fontänen von Peterhof und seine Parks die Gäste der Stadt erfreuen. Insgesamt gibt es in Peterhof über 150 aktive Fontänen und Wasserspiele. Das waren die RT.de Nachrichten mit den Themen der Woche. Mein Name ist Marco Jankowiak. Im Anschluss sehen Sie die Dokumentation Maidan, der Weg in den Krieg. Die nächsten Nachrichten folgen um 19 Uhr. Bis gleich.

0: Antiterroroperation kann und wird nicht länger als 2 bis 3 Monate dauern.
1: Sie sagen, dass hier nur Terroristen sind. Was für Terroristen? Sind wir etwa Terroristen?

0: Ich war immer stolz darauf, dass die Ukraine das einzige Land der ehemaligen Sowjetunion ist, in dem es keinen Krieg gab und in dem die Kommunisten ihre Macht friedlich abgegeben haben. Ich dachte, das würde die Ukraine einzigartig machen, dass sie anderen den Weg des Friedens weisen würde.
1: Viele Menschen in der Ukraine waren stolz darauf, dass bei uns kein Krieg ausgebrochen ist. Wie Sie wissen, gab es Krieg in Karabach, in Transnistrien, in Tadschikistan und Tschetschenien. Aber wir sind so intelligent, gerissen und schlau. Wir hatten nie Krieg und werden nie Krieg haben. So etwas zu hören war merkwürdig, denn bei uns gab es dieselben Widersprüche wie überall auch. Und sie nahmen zu.
2: Dezember 2013, das letzte friedliche Jahr in der Geschichte einer vereinten Ukraine, neigt sich dem Ende zu. Die Euromaidan-Bewegung gewinnt in Kiew immer mehr an Fahrt. Die Entscheidung der Regierung, die Unterzeichnung des Assoziierungsabkommens mit der Europäischen Union auszusetzen, sorgt für Proteste.
3: Heute haben Sie unsere Hoffnung gestohlen. Die Hoffnung, in einem modernen europäischen Land zu leben.
0: Zuerst fing alles als eine Art Festival auf dem Maidan an. Es sah sehr nach einem Rock'n'Roll-Musikfestival aus. Aber dann merkte ich, dass die Menschen immer aggressiver wurden. Besonders die Politiker, die auf dem Maidan auf die Bühne gingen. Sie waren zynischer. Sie haben die Leute mit Absicht provoziert.
4: Morgen marschieren wir gemeinsam voraus. Wenn das unseren Tod bedeutet, so werden wir diesen Preis zahlen. Wir werden gerecht, fair und tapfer handeln.
5: Ich bin Maxim Fadeev, ein Filmemacher aus Donetsk. Seit mehr als 7 Jahren filme ich den Krieg im Donbass, um zu zeigen, was Krieg wirklich ist. Tatsächlich hat der Maidan mein Leben stark verändert. Vor dem Krieg war ich Designer mit meiner eigenen kleinen Firma. Und jetzt produziere ich Dokumentarfilme über den Krieg.
6: Ich heiße Rodion Miroschnik. Als das alles angefangen hat, war ich der Generaldirektor der Gesellschaft für Regionalfernsehen und Rundfunk von Lugansk. Ich habe auch in der Fernsehproduktion gearbeitet. Kaum jemand im Osten der Ukraine war bereit, sein Leben für den Beitritt zur Europäischen Union zu geben. Niemand hat das auch nur in Erwägung gezogen. Dieses Streben danach, auf dem alle westlichen Studien aufgebaut sind, gab es nicht. Die Ukrainer, die mit Sehnsucht darauf warteten, endlich Teil der EU zu werden und danach strebten, gab es hier nicht. Nicht einmal ansatzweise.
5: Zuerst demonstrierten die Maidan-Demonstranten für die Integration mit der EU. Aber es sind schnell auch Nationalisten aufgetaucht, die anti-russische Slogans skandierten. Ukraine für Ukrainer. Ukraine über alles. Sie haben von Anfang an eine Revolution geplant. Sie haben sich von Anfang an darauf vorbereitet, die Regierung zu stürzen.
2: Anführer und einfache Mitglieder nationalistischer Organisationen geben zu, dass sie sich schon lange vor den Protesten in Kiew auf gewalttätige Unruhen vorbereitet haben.
4: Mein Bruder und ich traten mit 16 einer nationalistischen Organisation bei. Sie hieß damals Ukrainischer Patriot. Und seit wir 16 waren, nahmen mein Bruder und ich an pro-ukrainischen nationalistischen Aktivitäten teil. Wir fingen an, uns mehr für ukrainische Geschichte, Kultur und die ukrainische Sprache zu interessieren. Wir nahmen am Kampftraining teil und lernten Taktik, Messerkampf, Umgang mit Waffen und so weiter. Seit wir 16 waren, Also seit 2011, wurden wir aktiv auf militärische Auseinandersetzungen oder Straßenkonflikte vorbereitet.
1: Ich war Leiter der ukrainischen Nationalen Union. Eines unserer Ziele war es, das Janukowitsch-Regime zu stürzen und die Ukraine in den Westen zu führen. Denn Russland ist unser Feind und Europa ist unser Freund. Deswegen waren wir von Anfang an gegen alle Politiker, die prorussisch waren.
7: Moskau war für uns nie ein strategischer Partner. Es war immer unser strategischer Feind. Werft die Ketten ab und nährt die Freiheit mit dem bösen Blut der Feinde. Vergießt nicht euer eigenes Blut. Die Gebote ändern sich nie. Unsere Rebellion hat gerade erst begonnen. Richtig?
8: Слава нации! Слава нации!
6: Ein bestimmter Teil des Landes, der Westen der Ukraine, akzeptierte das bereitwillig und wurde zur treibenden Kraft hinter der Bewegung. Sie wurden zum Kern des Protests. Unterdessen hatten die Menschen im Osten, besonders im Donbass, das Gefühl, dass man sie verraten hat. Man hat uns nicht gehört. Niemanden interessierte unsere Meinung. Hier sind wir 50.000 Menschen in der Hauptstadt, auf dem Maidan. Und wir sagen euch jetzt, wie ihr leben sollt. Wir entscheiden, wo es lang geht, wer unsere Helden sind und was unsere Geschichte ist. Das rief natürlich großen Unmut hervor.
5: Es gab Meinungsverschiedenheiten, die das Volk spalteten. Aber anstatt Kompromisse zu suchen und ein vereintes, glückliches Land aufzubauen, haben die Politiker ständig Öl ins Feuer gegossen. Der Südosten der Ukraine ist eine vorwiegend industrielle Region mit engen Bindungen zu Russland, in kultureller, historischer und mentaler Hinsicht. Die Menschen sprechen hier Russisch.
6: Wir haben Geld verdient, Kohle abgebaut, Metall geschmolzen. Wir haben für einen fairen Anteil am ukrainischen Budget gekämpft, indem wir unter Beweis stellten, dass wir das Geld verdienten und das Recht hatten, darüber zu bestimmen. Wir wollten nicht, dass die Westukraine dieses Geld bekommt, das wir im Schweiße unseres Angesichts verdient hatten.
5: Ein anderer Protest in Kiew unterstützte die Regierung und wurde als Anti-Maidan bezeichnet. Diese Leute waren gegen die europäische Integration und wollten gehört werden. Es gab keine Weg zurück, also sind sie nach Kiew gegangen und nahmen am Anti-Maidan teil. Die Leute sagten, die Industrie wird zusammenbrechen, Europa wird euch nicht aufnehmen, es wird Arbeitslosigkeit, Armut und Krieg geben. Hört auf, wenn ihr so weitermacht, bricht Krieg aus. Am Anfang versuchten Maidan und Anti-Maidan-Demonstranten miteinander zu reden, sich gegenseitig zu überzeugen, die anderen umzustimmen. Aber ab einem gewissen Punkt ist der Konflikt so stark

0: eskaliert, dass sie angefangen haben, sich gegenseitig zu verprügeln und gefangen zu nehmen.
1: Das Volk und die Nation wurden zynisch gegeneinander aufgehetzt. Alle tauschten zuerst argwöhnische Blicke aus. Später hatten sie einander im Visier.
2: Es gab also Konfrontationen, nicht nur mit der Polizei, sondern auch zwischen Mitgliedern verschiedener politischer Lager.
3: Wir sind hier, um die Unterstützung des amerikanischen Volkes auszudrücken.
4: Die freie Welt ist an eurer Seite. Amerika ist an eurer Seite. Ich bin an eurer Seite.
0: Alle sahen, wie westliche Politiker, Botschafter und sonstige Anführer den Maidan unterstützten. Man hat Druck auf Janukowitsch ausgeübt, damit er keine Gewalt anwendet. Das hat zu einer weiteren Eskalation geführt, weil die Demonstranten sich aufgrund der westlichen Unterstützung unantastbar fühlten.
2: Die Proteste waren alles andere als friedlich, weil nicht nur Molotow-Cocktails geworfen wurden, sondern weil einzelne Kämpfer auch Metallknüppel und Ketten dabei hatten. Sie hatten sogar einen Traktor. Anders gesagt, sie provozierten absichtlich Zusammenstöße mit der Polizei.
0: Ich habe mir den ganzen Tag lang die Übertragungen aus Kiew angesehen, über Demonstranten, die gegen die Truppen des Innenministeriums und die Berkut-Sondereinheit gekämpft haben. Zu diesem Zeitpunkt war mir schon klar, dass es Krieg geben würde. Ich sagte meiner Frau, dass es Krieg geben wird und dass wir etwas tun müssen. Jedes Mal, wenn die Proteste nachließen und die Menschen anfingen, den Maidan zu verlassen, gab es eine neue Provokation. Beide Seiten schienen die Situation bewusst immer weiter anzuheizen.
5: Die ukrainische Regierung ermordet im Donbass seit 8 Jahren ihr eigenes Volk. Es ist erstaunlich, dass die westlichen Medien nicht darüber berichten und 8 Jahre lang nicht darüber berichtet haben.
0: Ich bin seit 5 Minuten hier und in nur 5 Minuten habe ich erfahren, dass die ersten Leichen, die gefunden wurden, enthauptet waren.
5: Ist es das Risiko wert? Viel hängt davon ab, wie man diese Frage beantwortet. Man tut das alles, weil man es tun muss, weil man die Pflicht hat, es zu tun.
6: Der Informationskrieg. Fast alle unabhängigen Journalisten, die aufdeckten, dass die NATO und die USA für die Eskalation der Situation in der Ukraine zu einem militärischen Konflikt verantwortlich waren, fielen ihm zum Opfer.
0: Wir werden diesen Krieg so lange fortführen, wie wir wollen. Und wir werden bis zum letzten Ukrainer kämpfen. Genau das ist die ganze Zeit im Donbass passiert. Das sind keine Objekte, das sind Menschen. Deshalb tue ich, was ich tue. Deshalb bin ich hier.
6: Der 11. September 2001 war ein Tag, der die moderne Welt veränderte. Diese apokalyptischen Fernsehbilder brachten die USA dazu, einen Krieg gegen den Terrorismus auszurufen.
0: Wir sind schon seit 20 Jahren in diesem Krieg. Ich glaube, kaum ein Amerikaner bereut die Invasion Afghanistans, weil wir die Al-Qaida vernichten mussten. Wir hatten keine Wahl.
7: Aber dann fingen sie an, afghanische Dörfer und Häuser zu bombardieren und unsere Leute zu verletzen und zu töten. Als die Amerikaner gingen, haben sie alles zerstört, was sie nicht mitnehmen konnten.
6: Mehr als 2 Millionen Afghanen sind als Flüchtlinge in andere Länder geflohen. Sie versuchten, ihre Familien vor den Gräueltaten des Krieges zu retten.
7: In Afghanistan herrscht immense Gewalt. In unserem Land herrscht immenser Hunger. In Afghanistan wurde ein Vakuum hinterlassen.
4: Wenn das ein Ziel war, dann war es ein großer Erfolg.

0: Ende Dezember und Anfang Januar, in der Zeit um Silvester, waren nur wenige Leute auf dem Maidan. Sie dachten alle, dass der Protest nachgelassen hätte, dass die Situation festgefahren war. Sie dachten, es würde nichts mehr passieren. Und dann ereigneten sich die Zusammenstöße in der Gruschewski-Straße. Daran habe ich mich auch persönlich beteiligt. Daran habe ich auch persönlich teilgenommen. Ich stand auf den Barrikaden und habe mich auch an Zusammenstößen mit der Berkut-Polizeieinheit beteiligt. Es waren viele Leute da. Einige waren von der Nationalen Union. Es gab viele Jungs aus Kharkov, die nach Kiew gekommen waren. Kurz darauf fanden dann die ersten Konfrontationen statt.
1: Der Maidan wird immer radikaler. Im gesamten Stadtzentrum von Kiew werden Barrikaden errichtet. Die Selbstverteidigungskräfte des Maidan stürmen und besetzen Regierungsgebäude. Konfrontationen mit der Polizei sind keine einfachen Zusammenstöße mehr. In den Straßen der Stadt finden regelrechte Schlachten statt. Die Demonstranten schlagen mit Eisenstangen und improvisierten Schlagstöcken zu, werfen Steine und Unmengen an Molotow-Cocktails.
2: Sie haben gesehen, dass wir keine Sklaven sind und dass sie für ihre Verbrechen bezahlt werden. Wir haben sie hier besiegt und uns heute gegen die Okkupanten gewehrt. Wir müssen auf Verstärkung warten. Sie trifft aus der ganzen Ukraine ein. Gehen wir zurück zum Maidan. Dort können sie uns nicht bezwingen. Und dort vertreibt uns nicht einmal der Teufel selbst. Und unsere Brüder, die bereits aus Dnipropetrovsk, Lwów, Krivoj Rog und Tschernobyl unterwegs sind, werden sich uns anschließen und unser Werk vollenden.
1: Der Journalist Ruslan Kozaba berichtete über die Ereignisse auf dem Maidan im Jahr 2014. Er sah mit eigenen Augen, was im Zentrum von Kiew vor sich ging und versucht noch immer zu verstehen, in wessen Interesse es war, den Maidan am Leben zu erhalten und warum.
3: Hier waren Leute, von denen wir wussten, dass sie dafür bezahlt wurden, zu kommen. Sie haben sich nicht selbst finanziert. Die Busse wurden von Oligarchen gesponsert. Einige gaben ihnen Essen oder eine Art Taschengeld. Wir nannten das Sandwich-Geld. Einige Menschen lebten hier über Monate.
0: Gewöhnliche Leute hätten das nicht organisieren können, weil sie dafür viel Geld gebraucht hätten. Natürlich haben mittelständige Unternehmen viel Geld gespendet und Oligarchen wie Poroschenko dabei auch ihren Teil geleistet.
4: Wir sind unserem Traum nur einen Schritt näher gekommen. Wir werden erst dann siegreich sein, wenn die Ukraine einen neuen Präsidenten hat. Habe ich recht?
5: Poroschenko war oft auf dem Maidan. Er hat schon damals gesagt, dass das Land einen neuen Präsidenten braucht. Ob er sich selbst gemeint hat oder nicht, weiß ich aber nicht.
4: Ruhm der Ukraine!
1: Alexander Chodakowski war einer der Kommandanten der Alpha-Einheit des ukrainischen Staatssicherheitsdienstes in Donetsk. Er wurde regelmäßig nach Kiew beordert und konnte sich ein klares Bild von den Protesten auf den Straßen der Stadt machen. Im Februar 2014 eskalierte die Situation auf dem Maidan gewaltig.
6: Als diese Operation startete, hatten sie bereits viele Regierungsgebäude in der zentralen und westlichen Ukraine besetzt, einschließlich der Gebäude.

0: Gebäude der Staatssicherheit und des Innenministeriums. Dort brachen sie in Waffendepots ein und konnten viele Waffen ergattern. Einige davon sind bestimmt irgendwie auf den Maidan gelangt. Sie hatten auch ziemlich viele Jagdwaffen. Sie waren sehr gut bewaffnet. Das war für sie überhaupt kein Problem. Sie waren alle wild entschlossen und absolut zügellos. Sie schossen auf Männer, die nichts als Schlagstöcke und bestenfalls Kanister mit Pfefferspray hatten.
1: Alles begann mit Feuerwerkskörpern. Danach fingen sie an, alle möglichen improvisierten Geräte herzustellen. Ich habe auch andere Waffen gesehen. Einige brachten Schusswaffen mit, weil auf uns geschossen wurde, und natürlich mussten wir auch zurückschießen. Jeder wusste, dass es zu ernsthaften Auseinandersetzungen kommen würde. Also gab es da tatsächlich viele Waffen.
2: Die drei blutigsten Tage auf dem Maidan waren der 18., der 19. und der 20. Februar 2014. Am 18. Februar fielen die ersten Schüsse. Auf beiden Seiten wurden Menschen getötet, sowohl Demonstranten als auch Polizisten. Am 20. begann ein Blutbad. Dutzende Menschen starben und Hunderte wurden verwundet. Am 20. Februar eröffneten einige Demonstranten das Feuer auf die Polizei und töteten mehrere Menschen. Die Berkut-Spezialeinheit erwiderte das Feuer, während sie sich zurückzog. Sie haben mehrere Demonstranten erschossen. Und dann haben unbekannte Schützen Dutzende von Menschen getötet. Man weiß bis heute nicht, wer diese Schützen waren.
3: Wir werden nie die Wahrheit darüber erfahren, was wirklich passiert ist. Aber es war Brudermord. Es kämpften Ukrainer gegen Ukrainer. Euromaidan auf der einen Seite, Anti-Maidan auf der anderen Seite. Die öffentliche Ordnung fiel in sich zusammen. Sie alle hatten Waffen auf beiden Seiten. Wir haben alle gesehen, wie solche Unruhen von der amerikanischen Regierung gehandhabt wurden, die inzwischen schon fast offiziell als Strippenzieher in der Ukraine auftritt. Jede einzelne Person, die am Angriff auf das Kapitol beteiligt war, sie alle wurden zu langen Gefängnisstrafen verurteilt. Und hier?
4: Ich lebe, ich lebe. Sascha, gehen wir. Wir brauchen Infusionssets. Komm nicht näher, wir müssen hier arbeiten. Ich brauche ein Messer und Infusionssets.
1: Um ehrlich zu sein, dachte ich, dass das eine große Kluft aufreißen würde und dass es vermutlich zu einem Bürgerkrieg kommen würde. Als das erste Blut vergossen war, da wurde mir klar, dass das nicht friedlich enden würde. Als sie anfingen, Waffen zu benutzen, wurde das offensichtlich. Unklar blieb lediglich, wo die Frontlinien verlaufen würden. In Kiew, in der Westukraine oder im Osten. Alles hing von der Situation ab und davon, was die politischen Eliten entscheiden würden.
5: Nach den gewalttätigen Ereignissen in Kiew machte Janukowitsch der Opposition Zugeständnisse und unterzeichnete eine Vereinbarung mit ihnen, an die sich aber niemand gehalten hat. Janukowitsch hatte Angst um sein Leben und floh aus dem Land. Als die Maidan-Meute an die Macht kam, hat sie zuallererst den Sonderstatus der russischen Sprache aufgehoben. Das

0: hat den Südosten verärgert. Wir haben ganz elementare Dinge gefordert. Wir wollten nicht, dass man uns die ukrainische Sprache aufzwingt. Im Donbass wurde nie ukrainisch gesprochen. Etwa 90% der Bevölkerung sprach ausschließlich Russisch. Einige Menschen im Norden auf dem Land sprachen einen Dialekt, eine Mischung aus Ukrainisch und Russisch. Aber wir sprachen nie richtiges Ukrainisch, weder in Lugansk noch in Donetsk. Wir wollen Russisch sprechen. Wir wollen gute Beziehungen zu unseren Nachbarn und frei nach Russland reisen können. Nach Rostov, Voronesch und Belgorod. Uns wurde klar, dass Kiew unser Schicksal über unsere Köpfe hinweg entschieden hat. Sie sagten, dass sie nach Europa wollen, nicht in die Eurasische Union oder nach Russland. Sie wollten in die Europäische Union. Wir fanden die Ereignisse in Kiew sehr verstörend. Die Menschen erkannten das neue Regime in Kiew nicht an. Sie versammelten sich in Gruppen. Im Südosten benutzten sie die Taktiken des Maidan.
1: Ich habe in meiner Heimatstadt Ivano-Frankowsk gesehen, wie die Stadtverwaltung übernommen wurde. Verwaltungsgebäude wurden eingenommen und Stützpunkte des Militärs wurden blockiert, damit die Soldaten nicht nach Kiew gehen konnten, um unschuldige Bürger zu töten. Alles begann hier im Westen der Ukraine. Das, was später im Donbass passiert ist. Sie haben uns einfach nachgeahmt. Sie haben im Osten dasselbe getan wie im Westen. Nur ein paar Monate später. Das war alles. Das war nichts anderes. Der einzige Unterschied war, dass wir EU-Flaggen hatten. Aber sie hatten eine andere Mentalität. Sie schwenkten russische Flaggen.
2: In Kiew nannten sie es die Revolution der Würde. Im Südosten wurde es als ein Putsch angesehen und das neue Regime wurde nicht anerkannt. Einige griffen zu den Waffen, andere nahmen an Protesten teil.

0: Der bedeutendste Gerichtsprozess der Weltgeschichte. Die Strafverfolgung der Kriegsverbrecher des Dritten Reiches.
1: Die sowjetische Anklage verfügt über umfangreiches Beweismaterial, das dem Gericht vorgelegt wird.
0: Innerhalb von 10 Monaten wurden genügend Beweise gesammelt, sodass heute, 80 Jahre später, niemand mehr daran zweifeln kann, dass Faschismus und Nationalsozialismus das größte Übel sind, das der menschliche Geist hervorbringen konnte. Die Hauptanklagepunkte lauteten Verbrechen gegen den Frieden, Verbrechen gegen die Menschlichkeit und Kriegsverbrechen.
2: Der Begriff Völkermord wurde nicht in das Urteil des Nürnberger Tribunals aufgenommen.
3: Im Rechtsspruch der Nürnberger Prozesse wird jedoch anerkannt, dass es einen Plan gab, die besetzten Gebiete der Sowjetunion von ihrer ursprünglichen Bevölkerung zu säubern, um sie anschließend durch Deutsche zu kolonisieren.
4: Der große Vaterländische Krieg war in der Tat ein Krieg, in dem die physische Vernichtung der Völker der UdSSR auf dem Spiel stand.

0: Diese Orte sind mit dem Blut der Menschen getränkt, die unter dem Nationalsozialismus gelitten haben. Menschen, die durch Verhungern, Zwangsarbeit, medizinische Experimente und Gas ermordet wurden. Menschen, die in den Ghettos, den Todes- und Vernichtungslagern Osteuropas starben. Unter ihnen meine Familie. Ihre Sünde, als Juden geboren worden zu sein. 77 Jahre nach dem Ende des Zweiten Weltkriegs sind die Zeichen des Nationalsozialismus wieder da. Hakenkreuze und Neonazi-Kundgebungen, als ob der Nationalsozialismus nie vollständig ausgerottet worden wäre.
1: Es wird Leute geben, die den Nationalsozialismus wieder zum Leben erwecken werden. Es geschieht bereits. Was sich heute in der Ukraine und in Europa abspielt, ist fürchterlich.
0: Ich bin in Weißrussland, um die letzten lebenden Überlebenden des Holocaust zu treffen, um mehr darüber herauszufinden, was mit meiner Familie geschehen ist. Denn wenn wir ihr Schicksal, meine Geschichte, unsere Geschichte kennen, können wir dazu beitragen, dass sich die Vergangenheit nicht wiederholt. Wir fragen die Überlebenden, was der wahre Narzissmus ist und ob er uns wieder ins Angesicht blickt.
2: Anfang Oktober 2023 überschritten Hamas-Kämpfer die Grenze zu Israel. Nief Aivas, einer der Israeli-Reservisten, wollte das Land schützen, wurde aber für einen Terroristen gehalten und von seinen eigenen Truppen getötet.
3: Am 8. Oktober saßen wir hier im Wohnzimmer und wir schauten fern.
4: Es gibt noch einen weiteren Bericht, ein Video, das den Moment des Zusammenstoßes zwischen unseren Truppen und den Terroristen zeigt.
3: Meine kleine Tochter sagte zu mir, schau mal, Niefs Auto im Fernsehen.
4: Dieses Auto wurde von den Sicherheitskräften gestoppt. Die Terroristen wurden eliminiert.
2: Das Militär verwechselte Niefs blauen Mazda mit einem Audi, der von mutmaßlichen Terroristen gefahren wurde und feuerte über 400 Kugeln auf das Auto ab.
5: Okay, ein oder zwei Kugeln, um sie zu neutralisieren, das verstehe ich. Aber es war eine Tragödie.
3: Ein Polizist kam und sagte, dass ihre Entscheidung falsch war. Und es ihnen leid tut.
2: Die Familie fordert die Behörden auf, die Verantwortung für den Unfall zu übernehmen und Niamh als gefallenen Soldaten anzuerkennen.
3: Mein Land hat mich verraten. Ich habe mein Bestes gegeben.

Energiespeicher leer wie nie. Die Energiespeicher in Deutschland sind so leer wie seit 4 Jahren nicht mehr. Sowohl für die Industrie als auch für die Bürger könnte der Brennstoff knapp werden. Die Kosten werden dabei noch weiter steigen. Man weist darauf hin, eine Lösung könnte näher rücken, wenn die Ausgaben zugunsten der Deutschen umverteilt würden. Endlose Autokrise. Experten schlagen Alarm. Es wird mit einem weiteren massiven Stellenabbau gerechnet. Sie erwarten, dass 225.000 Arbeitsplätze bis 2035 in der Automobilindustrie in Deutschland verloren gehen. Deutsche Automobilriesen verzeichnen Verluste in Milliardenhöhe und bauen ihre Vertretungen ab. Falke abgereist. US-Präsident Donald Trump hat seinen Besuch in China am Freitag beendet. Zwischen Trump und dem chinesischen Präsidenten Xi Jinping fanden Gespräche auf höchster Ebene statt. Am Ende teilten die Staatschefs der beiden Länder der Presse ihre Eindrücke von den Ergebnissen des Gipfeltreffens mit. Guten Abend, hier ist RTL.de mit den 19 Uhr Nachrichten und den Themen der Woche. Mein Name ist Marco Jankowiak. Die deutschen Gasspeicher sind so leer wie seit 4 Jahren nicht mehr. Die Unternehmen kaufen aufgrund der rasant gestiegenen Preise nur wenig Gas ein. Deshalb droht den Bürgern im Winter eine Kältewelle. Die Betreiber warnen, dass das Gas möglicherweise nicht für alle reichen könnte. Insbesondere bei sehr niedrigen Temperaturen. Nach Angaben des Branchenverbands Initiative Energien speichern sind die deutschen Gasspeicher zum 1. Mai nur zu 26% gefüllt. Derzeit ist unklar, ob es gelingen wird, alle reservierten Speicherplätze mit Gas zu füllen. Laut Ines-Geschäftsführer Sebastian Heinermann reichen die 76% Füllstand, mit denen das Land rechnet, nur aus, wenn Deutschland nicht von extremer Kälte heimgesucht wird. Aus den Erfahrungen vom Januar dieses Jahres ist bekannt, dass in einem

solchen Fall der Gasverbrauch steigt. Gleichzeitig verteuern sich für die Verbraucher selbst alle Brennstoffarten. Die Prognosen der Experten sind düster. Die Lage

0: vorsichtiges Erholungspotenzial ab, sofern der Nahostkonflikt abklingt und die staatlichen Konjunkturimpulse ihre Wirkung entfalten.
1: Die Bürger ihrerseits sparen bereits jetzt. Die Deutschen reduzieren massiv ihren Energieverbrauch und alles, was Kraftstoff verbrauchen könnte. Die Mehrheit hat ihre Einstellung zum Wärme- und Stromverbrauch geändert. Ein ähnlicher Trend ist im Verkehrsbereich zu beobachten. Die Menschen steigen vom Privatwagen auf öffentliche Verkehrsmittel oder auf Fahrräder um, die aus wirtschaftlicher Sicht weitaus sparsamer sind. Nach Ansicht von Experten greifen die Menschen zu diesen Mitteln gezwungenermaßen.
0: Die gestiegenen Kosten infolge des Iran-Krieges führen bei einer großen Mehrheit der Menschen in Deutschland zum sparsameren Umgang mit Energie. Hier überwiegen konkrete kurzfristige Sparmaßnahmen. Bei der generellen Abkehr von teurer fossiler Energie liegen die Hürden ungleich höher. Immerhin, ein Drittel der Befragten plant, sich in Zukunft unabhängiger von fossiler Energie zu machen.
1: In vielen Wirtschaftsbranchen rechnen Unternehmen fest mit den Folgen. Nach Angaben des IFO-Institutes sehen mehr als 8% der Unternehmen, also jedes 12. Unternehmen, ihre wirtschaftliche Existenz bedroht. Experten gehen davon aus, dass die Zahl der Insolvenzen vor dem Hintergrund der geopolitischen Unsicherheit in den kommenden Monaten unverändert bleiben oder sogar steigen werde. Praktisch alle Branchen stehen vor ähnlichen Problemen. Rückgang der Aufträge, sinkende Nachfrage und steigende Produktionskosten. Und das alles noch abgesehen von der Bürokratie, über die sich die Unternehmen nach wie vor beklagen. Der Grund ist einfach, viele Kunden sind zahlungsunfähig geworden, worunter laut Branchenvertretern alle Akteure des Wirtschaftsprozesses leiden. Über die zur Neige gehenden deutschen Energiereserven und deren Ursachen haben wir mit dem Ökonomen Dr. Eike Hammer gesprochen. Seiner Meinung nach sei Deutschland in einer katastrophalen Energieabhängigkeit von anderen Ländern, vor allem von den USA. Während die Ereignisse rund um Nord Stream eine böswillige Abschottung Deutschlands von alternativen Versorgungsmöglichkeiten darstellten.
2: Nun, was mit der deutschen Energiesouveränität passiert ist, ist eine vollständige Katastrophe. Deutschland ist nicht nur abhängiger geworden von anderen Lieferanten, wie in diesem Fall insbesondere die USA, sondern die Energieversorgung ist auch wahnsinnig unsicher geworden. Denn wir hatten vorher einen Lieferanten, der selbst in Krisenzeiten niemals die Lieferung aufgegeben hat, sondern immer vertragstreu geliefert hat. Jetzt haben wir eine Abhängigkeit von den USA, die uns in Deutschland unter Sanktionen gestellt hat. Das heißt, die ganz offen und schon praktiziert uns die Energieversorgung abgeschnitten hat. Das heißt, wir haben hier einen uns feindlich gesonnenen Lieferanten und uns einseitig auf einen feindlich gesonnenen Lieferanten gestützt. Und das ist eine absolute Energiekatastrophe. Das Zweite ist, wir haben die Versorgungswege einreißen lassen und es ist nicht ausgeschlossen, dass derjenige, von dem wir jetzt abhängig sind, mitverantwortlich ist für die Beseitigung von elementar wichtiger Energieinfrastruktur, in diesem Falle Nord Stream 1 und Nord Stream 2. Bedeutet also, wir haben nicht nur eine schlimmere Abhängigkeit, sondern zudem auch noch weniger Möglichkeiten, in Zukunft die Energie zu besorgen. Denn ohne die Nord Stream 1 und 2 Pipelines ist die Versorgung tatsächlich einseitig auf Schiff und andere Kanäle beschränkt, während wir vorher mit der Nord Stream 1 und Pipeline eben auch zusätzliche Energieversorgungsmöglichkeiten haben. Ich halte das nicht für einen Unfall, sondern ich halte das mittlerweile für eine Politik, die aus Böswilligkeit entstanden ist. Das Risiko ist so hoch, dass es nicht zu verantworten ist. Das heißt, der Staat missachtet hier seine Aufgaben. Er hat dafür zu sorgen, dass die Speicher mindestens bei 75% heute, das war also an dem letzten Tag von dem grünen Politiker Robert Habeck runtergesetzt worden von über 80%, dass die Speicher nur 75% gefüllt werden müssen. Wir wissen heute, dass das nicht reicht, dass seine Entscheidung am letzten Tag

0: seiner Amtszeit falsch war, eine gezielte Sabotage gewesen sein könnte der deutschen Industrie. Das heißt, wir brauchen mindestens einen 80-prozentigen Füllstand der deutschen Speicher. Das ist nicht erreicht und das wird immer aussichtsloser, das überhaupt noch erreichen zu können. Denn allein die Transportkapazitäten sind zweifelhaft bis zum Herbst zu bekommen, dass wir überhaupt diese Mengen an Gas wieder in die Speicher hineinbekommen und Öl, ähnliches Spiel. Also insofern ist es jetzt schon abschätzbar, dass hier die Politik mehr oder weniger absichtlich diese Notlage herbeiführt. Und es ist eben auch nicht ausgeschlossen, dass hier noch ganz andere drakonische Maßnahmen gegen die Bürger gefahren werden.
1: Die deutsche Automobilindustrie kommt nicht aus der Krise heraus. Die Präsidentin des Verbandes der Automobilindustrie, Hildegard Müller, rechnet bis 2035 mit einem Abbau von 225.000 Arbeitsplätzen. Zudem verschlechterten sich die wirtschaftlichen Rahmenbedingungen in Deutschland zunehmend, fügt die Expertin hinzu.
2: Stand heute muss ich leider sagen, es werden mehr als die bisher prognostizierten 190.000 Arbeitsplätze bis 2035 abgebaut. Wir müssen nach aktuellen Berechnungen von einem Beschäftigungsverlust von 225.000 Arbeitsplätzen bis 2035 ausgehen. Deutschland und Europa haben eine gravierende und anhaltende Standortkrise. Und die Bedingungen verschlechtern sich zusehends. Hohe Steuern und Abgaben, teure Energie, hohe Lohnkosten, überbordende Bürokratie, die Liste der Herausforderungen ließe sich fortführen.
1: Die Folgen der Krise in der Automobilbranche machen sich weiterhin deutlich bemerkbar. So schloss die Porsche SE das erste Quartal 2026 mit einem Verlust von 923 Millionen Euro ab. Dies geschah, nachdem die Porsche SE eine Abschreibung in Höhe von 1,3 Milliarden Euro auf ihre Beteiligung am Volkswagen-Konzern vorgenommen hatte. Im Jahr zuvor war der Verlust im Vergleichsquartal mit mehr als 1 Milliarde Euro noch etwas höher ausgefallen. Auf der offiziellen Website der Porsche SE gibt das Unternehmen an, dass die Konzernnettoverschuldung zum 31. März 2026 bei über 5 Milliarden Euro gelegen habe. Gleichzeitig verkauft Mercedes-Benz seine eigenen Autohäuser an einen kanadischen Investor. Medienberichten zufolge steht hinter dem Käufer der kanadische Unternehmer Kaldeep Billen, der Gründer der Alpha Auto Group. Insbesondere wird berichtet, dass alle 7 Autohäuser der Niederlassung Berlin-Brandenburg mit ihren Standorten von diesem kanadischen Investor übernommen werden. Mercedes hat bereits 2024 beschlossen, sich bundesweit von ca. 80 konzerneigenen Betrieben zu trennen. Alles soll angeblich in weniger als 4 Jahren, also bis 2028, verkauft werden. Insgesamt fürchten bundesweit 8.000 Mercedes-Mitarbeiter in 20 Niederlassungen bzw. diesen 80 Betrieben um ihre Arbeitsplätze. Mercedes betont seinerseits, dass die Beibehaltung des Tarifvertrages eine wichtige Grundlage für die künftigen Arbeitsbedingungen der Beschäftigten sei. Zudem sollen betriebsbedingte Entlassungen bis 2029 ausgeschlossen werden. Die Belegschaft der Berliner Mercedes-Benz-Niederlassungen wehrt sich bereits seit 2 Jahren gegen den Ausverkauf. Zu der Autokrise und ihren Folgen für die deutschen Arbeitnehmer und den Markt äußerten sich Politiker in scharfen Worten.
2: 225.000 Arbeitsplätze gehen in der Autobranche in den nächsten Jahren verloren. Mercedes stößt seinen Autohandel in Deutschland ab. Klimawahn und EU-Planwirtschaft treiben die deutsche Industrie in den Ausverkauf.
3: Mercedes verkauft alle Berliner Niederlassungen an einen kanadischen Investor. 1.200 Mitarbeiter, 7 Standorte, das Salzufer. Bundesweit sollen 8.000 Beschäftigte folgen. Schon jetzt hat Berlin eine Arbeitslosenquote von über 10%. Tendenz steigend. Das ist die Begleiterscheinung eines politisch gewollten Ausverkaufs der deutschen Automobilindustrie. Deutschland droht vom Industrieland zum Industriemuseum zu werden. Hohe Energiepreise vernichten Arbeitsplätze. Allein zwischen Juni 2024 und Juni 2025 51.500 Jobs weg. Bis 2035 könnten laut VDA weitere 125.000 folgen.
1: Der Zollstreit zwischen EU und US-Präsident Donald Trump gießt zudem Öl ins Feuer. Vor einigen Wochen drohte Trump damit, die Zölle auf PKWs und LKWs aus der Europäischen Union von 15% auf 25% anzuheben. Am vergangenen Donnerstag teilte der US-Präsident mit, dass er ein Telefonat mit EU-Kommissionspräsidentin Ursula von der Leyen geführt habe. Darin drohte Trump, dass Washington seine Zölle auf europäische Waren unverzüglich auf ein viel höheres Niveau anheben werde, sollte die EU ihren Teil des Abkommens nicht erfüllen.
4: Ich habe geduldig darauf gewartet, dass die EU ihren Teil des historischen Handelsabkommens erfüllt, das wir in Turnberry, Schottland, vereinbart haben. Das größte Handelsabkommen aller Zeiten. Es wurde versprochen, dass die EU ihren Teil des Abkommens einhalten und gemäß der Vereinbarung ihre Zölle auf Null senken würde. Ich habe zugestimmt, ihr bis zum 250. Geburtstag unseres Landes Zeit zu geben. Anderenfalls würden ihre Zölle leider sofort auf ein viel höheres Niveau steigen.
1: Der Bundestagsabgeordnete Jan-Wenzel Schmidt ist der Ansicht, dass die Politik der EU und der Bundesregierung die Automobilindustrie zerstöre. Langfristig drohe der Branche ein massiver Produktionsrückgang. Und der Stellenabbau werde den Sozialstaat enorm belasten, fügt der Politiker hinzu.
5: Leider handelt es sich um ein strukturelles Problem durch das Verbrenneraus 2035, das die EU noch nicht zurückgenommen hat. Ist absehbar, dass die Industrie langfristig mit Reduzierung rechnen muss und eben auch Arbeitsplätze abgebaut werden. Auch die Wirtschaftlichkeit nimmt immer weiter ab durch diverse Faktoren. Also insgesamt muss man sagen, es ist leider nachhaltig und ein strukturelles Problem, das auf Grundlage politischer Fehlentscheidungen erstellt worden ist. Unter anderem eine falsche Entwicklung, was die Gesetzgebung angeht, beispielsweise das Verbrenneraus. Auf der anderen Seite unnötige Bürokratie, wie beispielsweise das Lieferkettengesetz oder eben auch Datenschutzverordnung etc. Auf der anderen Seite hat man dann unnötige Steuern, auch eine unnötige politische Subventionierung von Elektroautos beispielsweise. Da gibt es verschiedene Programme, die in Deutschland auferlegt worden sind, wodurch Abschreibungen wiederum für Elektroautos deutlich vorteilhafter sind als für Verbrennerautos. Auch die zusätzlichen Belastungen an Steuern, CO2-Abgabe, Energiesteuer und so weiter sorgen dafür, dass es eben immer teurer wird, plus eben diverse andere Auflagen, die dazu führen, dass es eben uninteressant wird, auf Verbrenner langfristig zu setzen. Wenn in solchen Strukturregionen im Automobilsektor Arbeitsplätze verloren gehen, hängen da natürlich auch weitere Arbeitsplätze dran. Ja, also das betrifft natürlich den Supermarktverkäufer, genauso betrifft das denjenigen, der die Kita betreibt und viele andere Faktoren, die eben hinzukommen. Also wir reden da nicht einfach von rund 200.000 Arbeitsplätzen, sondern wahrscheinlich eher im siebenstelligen Bereich. Und das ist ein enormer Verlust und auch natürlich auch ein Verlust der Kaufkraft, weil diese Jobs oft sehr gut bezahlt sind in Deutschland und dann natürlich auch die Kaufkraft reduziert wird. Und es sieht aktuell nicht danach aus, dass wir große andere Industriesektoren haben, die sich ansehnen. Also werden die Arbeitsplätze auch nachhaltig verloren gehen, wodurch natürlich dann wiederum die Sozialleistungen steigen, weil man viele Arbeitslose haben wird. Nicht jeder von diesen über 200.000 abgebauten Stellen wird denn tatsächlich im Anschluss auch eine weitere Verwendung finden. Und das belastet natürlich dann enorm den Sozialstaat. Und somit muss der Staat auch wieder die Steuern erhöhen, was wiederum das Wirtschaften in Deutschland noch unattraktiver gestaltet.
1: Der dreitägige Staatsbesuch des US-Präsidenten Donald Trump in China ist am Freitag zu Ende gegangen. Im Rahmen dieses Besuches führte Trump Gespräche auf höchster Ebene mit dem chinesischen Staatspräsidenten Xi Jinping. Die Staatschefs teilten der Presse ihre Eindrücke von den Gesprächsergebnissen mit.
6: Bislang haben wir eine neue bilaterale Beziehung, eine konstruktive strategische Partnerschaft aufgebaut. Dieser Besuch, dieses Ereignis kann als Meilenstein bezeichnet werden.
7: Ich möchte Ihnen ganz herzlich danken. Das war ein unglaublicher Besuch und ich denke, dass dabei viel Gutes herausgekommen ist. Wir haben einige fantastische Handelsabkommen geschlossen. Das ist großartig für beide Länder. Er ist ein Mann, den ich sehr respektiere.
4: Wir kennen uns nun seit 11 Jahren, fast 12 Jahren. Das ist eine lange Zeit. Und wir haben viele verschiedene Probleme gelöst, die andere Menschen nicht hätten lösen können. Die Beziehung ist sehr stark. Und wir haben wirklich einige wunderbare Dinge erreicht, glaube ich.
1: Obwohl Donald Trump seinen Besuch in China positiv bewertete, zog ein Punkt die allgemeine Aufmerksamkeit auf sich. In seiner Eröffnungsrede erwähnte Xi Jinping die sogenannte Thukydides-Falle. Dieser Ausdruck beschreibt eine Theorie, wonach der rasche Aufstieg einer neuen Macht und die damit verbundene Bedrohung für die dominierende Macht unweigerlich zu einem hohen Risiko eines ernsthaften Konfliktes zwischen beiden führen. Den Äußerungen des chinesischen Präsidenten zufolge möchte Peking einen solchen Ausgang der Ereignisse unbedingt vermeiden.
6: Derzeit beschleunigt sich weltweit ein Wandel, wie er seit einem Jahrhundert nicht mehr zu beobachten war, und die internationale Lage ist unbeständig und turbulent. Die Welt steht erneut an einem Scheideweg. Können China und die Vereinigten Staaten die sogenannte Thukydides-Falle überwinden und ein neues Paradigma für die Beziehungen zwischen Großmächten schaffen? Können wir globale Herausforderungen gemeinsam bewältigen und der Welt mehr Stabilität verleihen? Können wir gemeinsam eine strahlende Zukunft für unsere bilateralen Beziehungen gestalten, im Interesse des Wohlergehens beider Völker und der Zukunft der Menschheit? Dies sind Fragen, die für die Geschichte, für die Welt und für die Menschen von entscheidender Bedeutung sind. Es sind die Fragen unserer Zeit, die wir als Staatschefs von Großmächten gemeinsam beantworten müssen.
1: Es ist weniger klar, ob Trump diese Analogie so verstanden hat, wie es Xi Jinping vermutlich beabsichtigt hatte. Auf seiner offiziellen Seite im sozialen Netzwerk True Social vermutet Trump, dass China möglicherweise angedeutet habe, die USA seien eine untergehende Macht, während China eine aufstrebende sei. Trump beeilte sich jedoch zu präzisieren, dass sich die USA unter dem ehemaligen Präsidenten Joe Biden im Niedergang befunden hätten.
4: Als Präsident Xi die Vereinigten Staaten auf sehr elegante Weise als eine Nation bezeichnete, die sich möglicherweise im Niedergang befindet, bezog er sich auf den enormen Schaden, den wir während der 4 Jahre unter Sleepy Joe Biden und der Biden-Regierung erlitten haben. Und in dieser Hinsicht hatte er zu 100% recht. Doch jetzt sind die Vereinigten Staaten die angesagteste Nation der Welt und hoffentlich werden unsere Beziehungen zu China stärker und besser sein als je zuvor.
1: In einem Interview mit Fox News versuchte Trump zudem, die Gespräche über den Iran so darzustellen, als sei es ihm gelungen, China näher an die amerikanische Position heranzuführen. Laut Trump wünsche sich Xi Jinping, dass ein Abkommen zwischen den Konfliktparteien zustande komme. Und er habe sogar seine Hilfe angeboten. Zudem behauptete der US-Präsident, China habe zugestimmt, keine militärische Ausrüstung an den Iran zu liefern.
4: Präsident Xi würde eine Einigung begrüßen. Und er hat tatsächlich angeboten. Er sagte, wenn ich in irgendeiner Weise helfen kann, würde ich das gerne tun.
8: Das hat er wirklich gesagt?
4: Ja, das hat er tatsächlich gesagt. Und mal ehrlich, jeder, der so viel Öl kauft, hat offensichtlich irgendeine Verbindung zu ihm. Aber er sagte, ich würde gerne helfen. Wenn ich in irgendeiner Weise helfen könnte, er würde es begrüßen, wenn die Straße von Hormus offen bliebe. Er sagte, er werde keine militärische Ausrüstung liefern. Das ist eine gewichtige Aussage. Das hat er heute gesagt. Er hat das mit Nachdruck gesagt.
1: Der Börsenmakler und Finanzkommentator Peter Schiff ist der Ansicht, Trump verstehe die Natur der Beziehungen seines Landes zu China falsch. Unabhängig vom Ausgang des Gipfeltreffens werde Trump von grandiosen Erfolgen der USA sprechen, so Schiff weiter.
6: Ich habe keine Ahnung, ob überhaupt Fortschritte erzielt werden, aber ich bin mir sicher, dass Trump unabhängig davon von den großen Fortschritten sprechen und sich alles, was möglicherweise passiert ist, als Verdienst anrechnen wird. Ich glaube jedoch, das größere Problem ist, dass das Verhältnis zwischen den Vereinigten Staaten und China stark missverstanden wird, insbesondere von der Trump-Regierung. Denn Donald Trump stellt es so dar: Die Chinesen haben uns abgelehnt. abgezockt. Sie haben diese riesigen Handelsüberschüsse. Wir müssen ihnen Zölle auferlegen, um das auszugleichen. Aber in Wirklichkeit subventionieren die Handelsdefizite unsere Wirtschaft. Wir sind auf diese Handelsdefizite angewiesen, weil wir nicht über die industriellen Kapazitäten, die Infrastruktur, die Lieferketten, die Fabriken und die qualifizierten Arbeitskräfte verfügen, um all die Dinge herzustellen, die die Chinesen herstellen und die wir kaufen können. Und wir sind auf ihre Rücklagen angewiesen. Wir leihen uns viel Geld, das die Chinesen angespart haben. Es sind also eigentlich die Chinesen, die uns subventionieren und nicht umgekehrt. Und soweit Trump Zölle verhängt, sie gelten nicht für China. Trump hat keine Möglichkeit, China zu besteuern. Die Zölle gelten für Amerikaner, die chinesische Waren kaufen. Die Amerikaner zahlen diese Zölle, nicht die Chinesen.
1: Und nun die weiteren Nachrichten, kurz und bündig. Im Vorfeld des Geburtstages von Buddha erhellten Tausende von Laternen das Zentrum von Seoul. Hunderte von Menschen kamen, um das Lotus-Laternenfest zu sehen und daran teilzunehmen. Auf den Videoaufnahmen ist zu sehen, wie sich der Laternenumzug vom Eungen-Jimun-Tor zum Choge-Tempel bewegt, dem Zentrum des Zen-Buddhismus in Korea. Die Teilnehmer trugen imposante Laternen in Form traditioneller Figuren. Viele tragen kleinere Laternen in Form von Lotusblüten oder in anderer Gestalt. Dieses Jahr schloss sich dem Umzug auch ein Robotermönch an, der als moderne Ergänzung zu dem jahrhundertealten Fest die Aufmerksamkeit der Zuschauer auf sich zog. Im April 2012 wurde das Fest als nationales immaterielles Kulturerbe anerkannt und im Dezember 2020 in die Liste des immateriellen Kulturerbes der Menschheit der UNESCO aufgenommen. Tausende von Menschen füllten die Straßen von Lukban, um am festlichen Umzug zu Ehren der Ernte als Höhepunkt des Pahiyas-Festivals teilzunehmen. Auf den Aufnahmen sind Tänzer und überdimensionale Figuren zu sehen, sowie Ochsen, die Karren ziehen, welche mit Ernteerträgen beladen sind. Jährlich konkurrieren die Einheimischen miteinander, indem sie ihre Häuser mit Ernteerträgen und Getreidegaben schmücken und so das ganze Stadtviertel in eine Freiluftausstellung verwandeln. Diese Tradition entstand als einfaches Dankesritual, bei dem die Bauern ihre Ernte zur Segnung in die Kirche brachten. Trotz der wachsenden Touristenzahl betonen die Organisatoren, dass der Dank für die Ernte nach wie vor im Mittelpunkt der Veranstaltung stehe. Das Peterhofer Frühlingsfest der Fontänen, ein Fest für die Völker Russlands, fand in St. Petersburg statt. Auf den Aufnahmen schießen Wasserfontänen hoch über die vergoldeten Bauwerke des Palast- und Parkensembles, darunter auch über die berühmte Skulpturengruppe Samson, der das Maul des Löwen aufreißt. Laut dem Direktor der staatlichen Palast- und Parkanlage Peter Hof beginnt nun die ereignisreiche Sommersaison, die traditionell mit einer Vielzahl von Veranstaltungen, Konzerten, Festen und Festivals aufwartet. Den ganzen Sommer über werden die Fontänen von Peter Hof und seine Parks die Gäste der Stadt erfreuen. Insgesamt gibt es in Peter Hof über 150 aktive Fontänen und Wasserspiele. Das waren die RT.de-Nachrichten mit den Themen der Woche. Mein Name ist Marco Jankowiak. Im Anschluss sehen Sie die Fortsetzung der Dokumentation Maidan, der Weg in den Krieg. Die nächsten Nachrichten folgen um 20 Uhr. Bis gleich.

0: Es hieß doch, dass die Menschen auf den Maidan kamen, damit das Volk entscheiden konnte. In den Regionen hat ebenfalls das Volk entschieden. Wir sind auch Menschen und wir erkennen euch nicht an. Ihr seid Verbrecher. Ihr habt einen bewaffneten verfassungsfeindlichen Umsturz mit viel Blutvergießen und Mord durchgeführt. Janukowitschs Flucht ändert nichts daran.
1: Der russischsprachige Südosten der Ukraine weigerte sich, das Ergebnis des Putsches zu akzeptieren. In den größten Städten der Ukraine gingen die Menschen auf die Straße. Es gab Proteste in Charkow, Odessa, Mariupol und Saporoschje. In der autonomen Republik Krim brachen Massenproteste aus. Die überwiegende Mehrheit auf der Krim stimmte für die Abspaltung von der Ukraine. Und im März 2014 kehrte die Krim nach Russland zurück.
2: Die Krim war die einzige Region, in der ein Blutbad verhindert werden konnte. Jede einzelne pro-russische Bewegung wurde niedergeschlagen, außer im Donbass. In Charkow, Saporoschje, Dnipropetrovsk, Odessa, überall. Die Machthabenden benutzten Rechtsextremisten und Nationalisten, um sie zu unterdrücken.
1: Nationalistische Gruppierungen versuchen, die pro-russische Stimmung in der Bevölkerung mit Gewalt zu unterdrücken. Am 2. Mai organisieren Rechtsextremisten einen Marsch mit dem Namen „Für eine vereinte Ukraine“. Der Marsch endet in einem Blutbad.
3: Als wir erfuhren, dass in Odessa am 2. Mai ein Marsch stattfinden würde, wussten alle, was dort passieren würde. Wir wussten, dass die Dinge außer Kontrolle geraten würden, weil alle Ultras aus Charkow kommen wollten. Und nicht nur, um Fußball zu schauen. Sie wollten den Ultras in Odessa helfen, gegen den Anti-Maidan und pro-russische Kräfte zu kämpfen, gegen sogenannte Separatisten.
1: Die Nationalisten zerschlagen das Zeltlager pro-russischer Aktivisten auf dem Kulikowo-Feld. Und sie machen Jagd auf andere, die sich im nahegelegenen Gewerkschaftshaus versteckt haben.
3: Sagt den Jungs, dass hier ein Eingang ist.
4: Jungs, tut das nicht.
1: Sie haben das Gebäude in Brand gesetzt. Menschen, die aus Fenstern sprangen, um den Flammen zu entkommen, wurden am Boden von Extremisten mit Baseballschlägern totgeprügelt. 48 Menschen starben und etwa 300 wurden verletzt.
0: Es gab an diesem Tag nicht einfach nur Kämpfe in der Stadt. Das war Brandstiftung und Massenmord. Ein Gebäude der Stadtverwaltung ging in Flammen auf. Es wurde umstellt und beschossen. Die Leute warfen Molotow-Cocktails, Rohrbomben und improvisierte Sprengladungen. Die Polizei stand einfach daneben und hat zugesehen. Sie haben eine halbe Stunde lang einfach nur zugesehen, wenn nicht sogar länger. Sie haben ihre Arbeit verweigert, ihre Pflicht vernachlässigt. Warum haben sie das getan? Sie haben entweder keine Befehle erhalten Oder im Gegenteil. Sie haben Befehle erhalten, sich nicht einzumischen. Wer könnte so einen Befehl erteilt haben?
5: Wir wussten alle, dass Menschen ermordet worden waren und dass sie ihnen egal waren. Dahinter steckten ausgebildete Leute. Ein Extremist muss nicht unbedingt körperlich stark sein, aber er muss bereit sein zu töten. Er muss bereit sein, diese Grenze zu überschreiten. Einige von ihnen waren bereit, Menschen in die Ecke zu drängen, sie einzusperren und in Brand zu setzen. Es war ihnen egal, was mit diesen Menschen geschah.

0: никогда не поверю.
1: Ich glaube nicht daran, dass die rechtsextremen Gruppen in Odessa am 2. Mai 2014 allein handelten und der ukrainische Sicherheitsdienst nichts davon wusste. Ich glaube, der ukrainische Sicherheitsdienst und die Eliten in Kiew haben das alles geplant und gelenkt. Ich glaube, das wurde bewusst getan, um die pro-russischen Sympathisanten in Odessa zu unterdrücken und in Blut zu ertränken, so dramatisch das auch klingen mag. Sie mussten dem Südosten der Ukraine zeigen, was ihn erwartet, wenn er das Regime in Kiew nicht anerkennt.

0: Das war eine Strafoperation, bei der Menschen lebendig verbrannt wurden. Und dieser Slogan, Ruhm der Ukraine. Ich will dabei einfach nur weinen und fragen, wer braucht so eine Ukraine, wo man Menschen verbrannt und dabei Ruhm der Ukraine ruft.
1: Am Abend, als wir die Nachrichten aus Odessa sahen, konnten wir das zuerst gar nicht glauben. Wir standen unter Schock. Die Leute waren weniger durch die Tatsache schockiert, dass Menschen verbrannt wurden, als durch die Reaktion der ukrainischen Gesellschaft darauf. Stellen Sie sich diese Szene vor. Die Krankenwagen haben noch nicht einmal die Toten und Verwundeten weggebracht. Aber die Ukrainer waren bereits vor Ort und haben die Nationalhymne gesungen und Ukraine, Ukraine und Tod den Feinden gerufen.
2: Die Ereignisse in Odessa haben eindeutig gezeigt, wie die Unterstützer des Maidan handeln und dass ihnen jedes Mittel recht war. Mein Ziel war es, die Menschen davor zu warnen, ihnen zu sagen, dass sie nicht den vollen Ernst der Lage erkannten. Morgen werden sie kommen und dieses Mal werden sie uns töten.
3: Zu diesem Zeitpunkt hatte Alexander Chodorkowski die Sondereinheit Alpha bereits verlassen. Als einer der ersten fing er damit an, Selbstverteidigungsmilizen aufzustellen.
2: Ich frage euch, sympathisiert ihr mit Russland? Und jetzt frage ich euch, wollt ihr euch von der Ukraine abspalten? Ich frage euch, wer von euch, meine Freunde, ist bereit, dafür sein Leben zu geben? Hier sind die besten Vertreter der Donetsker Gesellschaft versammelt. Ich sagte, dass wir noch nicht bereit sind. Wir mussten Kräfte und Ressourcen sammeln, um am nächsten Tag gegen diese Extremisten zu kämpfen. Als es soweit war und wir die Kontrolle über einige Gebäude übernommen und die Arbeit mit der Bevölkerung organisiert hatten, habe ich versucht, ihnen klarzumachen, was auf sie zukommt. Dass sie uns nie in Frieden lassen würden, wenn wir hier eine pro-russische Administration etablierten. Sie würden uns nie Autonomierechte zusagen und uns nie erlauben, der Ukraine in irgendeiner Weise zu widersprechen. Sie würden unseren Willen brechen wollen.
4: Das ist wahrscheinlich der Grund, weshalb der Donbass zu so einem Kipppunkt wurde. Als klar wurde, dass niemand uns zuhören wird und als der mögliche Einsatz von Waffengewalt gegen uns zur Sprache kam, gab es natürlich einige Leute, die sagten, ich pfeife drauf. Wir werden unsere Heimat verteidigen. Komme, was wolle. Mit allen Mitteln.
3: Die Miliz richtet Kontrollpunkte auf der Straße ein, um ungebetene Gäste zu empfangen.
5: Das ist die Einfahrt. Das ist die Grenze der Föderalen Republik Donetsk. Das ist unsere Zukunft. Die Zukunft des Donbass.
3: Die neue Regierung entschied sich, radikale Maidan-Aktivisten einzusetzen, um die prorussischen Regionen zu unterwerfen. Sie wurden nicht nur offiziell in Militärlagern ausgebildet, sondern auch bewaffnet. Daraufhin wurden sie in den Südosten des Landes geschickt.
1: Ab einem bestimmten Zeitpunkt begannen rechtsextreme Gruppen aus Kiew auszuschwärmen, um den Sieg des Maidan zu sichern. All diese sogenannten Maidan-Hundertschaften wurden sowohl in das ukrainische Militär als auch in das Innenministerium integriert. Sie wurden bewaffnet und ausgebildet. Reguläre Truppen der Armee wollten nicht schießen, aber die Rechtsextremisten in der Armee und im Innenministerium setzten sie unter Druck. Im Gegensatz zu den Nationalisten in Odessa, die mit Stöcken und Molotow-Cocktails bewaffnet waren, bekamen die Nationalisten im Donbass binnen einer Woche Schusswaffen und Granatwerfer. Und dann kam es zu bewaffneten Zusammenstößen in Mariupol.
3: Diese radikalen Gruppen waren auf eine solche Wendung der Ereignisse vorbereitet.
2: Als der Krieg begann, als schwere Kämpfe auf der Krim, im Donbass, in Lugansk, in Charkow und im Südosten der Ukraine ausbrachen, waren wir bereit dafür. Zumindest wussten wir, was wir tun mussten und wie wir es tun mussten. Es war nicht so, dass wir unerwartet in den Krieg hineingestolpert wären. Wir sind diesen Weg selbst gegangen, stetig, Schritt für Schritt, wie eine Guerilla-Einheit.

0: Das sind Gangs oder Banden, die legalisiert wurden, Geld, Waffen und Tarnkleidung bekommen haben und denen gesagt wurde, es ist soweit. Tut, was auch immer ihr wollt. Ihr könnt stehlen, schießen und morden. Euer Hauptziel ist es, diese Demonstranten zu vertreiben. Ihr müsst die Kontrolle über ihr Gebiet übernehmen und es plündern. Ihr könnt tun und lassen, was ihr wollt, und euch wird dafür nichts geschehen. Sie kamen an und verhielten sich entsprechend.
1: Die ersten Toten im Donbass waren Opfer der Extremisten. Bemerkenswert ist, dass drei Menschen auf einem Posten in Balbasowka mit demselben Gewehr getötet worden waren, mit dem auch Polizisten auf dem Maidan erschossen wurden. Nach der Tat stellten ukrainische Ermittler fest, dass am 20. Februar zwei Polizisten auf dem Maidan mit demselben Gewehr erschossen worden waren.

0: Bruder, ich sehe einen Banderiten auf 5.
1: Was macht er dort noch? Na, mach schon.
0: Ich führe das Werk meiner Großväter fort. Ich verteidige meine Familie, meine Geschichte und unsere Werte.
1: Jene, die momentan hier kämpfen, machen weiter dank ihrer Willensstärke.

0: Der bedeutendste Gerichtsprozess der Weltgeschichte. Die Strafverfolgung der Kriegsverbrecher des Dritten Reiches.
1: Die sowjetische Anklage verfügt über umfangreiches Beweismaterial, das dem Gericht vorgelegt wird.
0: Innerhalb von 10 Monaten wurden genügend Beweise gesammelt, sodass heute, 80 Jahre später, niemand mehr daran zweifeln kann, dass Faschismus und Nationalsozialismus das größte Übel sind, das der menschliche Geist hervorbringen konnte. Die Hauptanklagepunkte lauteten Verbrechen gegen den Frieden, Verbrechen gegen die Menschlichkeit und Kriegsverbrechen.
2: Der Begriff Völkermord wurde nicht in das Urteil des Nürnberger Tribunals aufgenommen.
3: Im Rechtsspruch der Nürnberger Prozesse wird jedoch anerkannt, dass es einen Plan gab, die besetzten Gebiete der Sowjetunion von ihrer ursprünglichen Bevölkerung zu säubern, um sie anschließend durch Deutsche zu kolonisieren.
4: Der große Vaterländische Krieg war in der Tat ein Krieg, in dem die physische Vernichtung der Völker der UdSSR auf dem Spiel stand.

0: Wassili Prozorov, ehemals ein hochrangiger Mitarbeiter des ukrainischen Aufklärungsdienstes, der vor kurzer Zeit das Land verlassen hat, konnte einige Dokumente über die Grenze schmuggeln. Sie beweisen, dass die Anführer des Maidan-Putsches nach ihrer Machtergreifung planten, mit Gewalt gegen die rebellischen Regionen vorzugehen. Sie hatten keine Absicht, mit dem Südosten zu verhandeln.
1: Das ist ein Dokument des ukrainischen Staatssicherheitsdienstes. Es ist ein Schreiben, in dem einige Besonderheiten der Durchführung der ATO im Donbass beschrieben werden. Darin wird sogar im Voraus erklärt, dass zivile Opfer ein wichtiger Bestandteil der Operation sind. Darüber hinaus sollten diese zivilen Opfer als menschliche Schutzschilde der Terroristen und Separatisten präsentiert werden, die diesen Weg selbst gewählt hatten. Es war also ihre eigene Schuld, dass sie noch immer in separatistischen Regionen lebten. Es hieß, Verhandlungen mit der Bevölkerung in den Regionen Donetsk und Lugansk sind zwecklos. Sie sind wie Staub, wie Schmutz. Die Begriffe Lugkondom und Downbass wurden bereits 2014 geprägt. Es gibt nichts zu diskutieren. Sie müssen wie Vieh in einem Stall getrieben werden, sonst nichts. Wir hier sind die Gewinner in Kiew und auf dem Maidan. Wir unterstützen europäische Werte und dieser Bergarbeiterabschaum weiß nicht, was gut für ihn ist. Wir werden ihnen zeigen, wo ihr Platz ist. Sie dachten, sie würden uns alle hier innerhalb von 2 Monaten in die Knie zwingen.
0: Das Narrativ, dass die Bewohner des Donbass Opfer russischer Propaganda geworden sind, wird auf staatlicher Ebene immer lauter. Diese Sichtweise ist noch immer sehr beliebt, besonders unter den Kämpfern der nationalistischen Freiwilligenbataillone der Ukraine.
2: Man hat alle Menschen in den Regionen Lugansk und Donetsk einer Gehirnwäsche unterzogen. Alle, die sich der Gehirnwäsche widersetzt haben, sind in andere Teile der Ukraine gezogen. Aber der Gestank des Separatismus haftet teilweise immer noch an ihnen.
1: Sie dachten immer, man hätte uns einer Gehirnwäsche unterzogen und dass wir keine eigene Meinung haben können. Sie fingen an zu sagen, dass wir doch nach Russland gehen sollen. Irgendwelche Typen aus der Westukraine und Nationalisten aus Charkow sagten mir, dass ich das Land verlassen soll, das meine Vorfahren aufgebaut haben. Meine Vorfahren, die diese Fabriken gebaut und im Zweiten Weltkrieg verteidigt haben, nur um sie dann erneut wieder aufzubauen.
0: Kiew kündigt den Beginn einer Antiterroroperation im Südosten der Ukraine an. Gleichzeitig laufen auch die Kampagnen für die kommenden Wahlen an. Der Hauptkandidat für den Posten des Präsidenten ist Pjotr Poroschenko, einer der Anführer des Maidan. Bei den Debatten betont er, dass die Niederschlagung der Proteste in den Regionen nicht lange dauern wird.
3: Die Antiterroroperation kann und wird nicht länger als 2 bis 3 Monate dauern. Sie wird in wenigen Stunden beendet sein.
1: Zuerst wollte die Armee nicht kämpfen. Wir behandelten die Truppen, die gekommen waren, wie unsere Landsleute und Freunde. Wir haben ihnen Essen gegeben. Aber natürlich haben die Menschen die Kolonnen blockiert und angehalten.
3: Ich bin Oberst Alexander Nikolajewitsch Schwetz, Kommandant der ukrainischen Luftlandetruppen. Kein einziges Mal in der gesamten Geschichte der Ukraine hat auch nur ein Fallschirmjäger auf sein eigenes Volk geschossen.
0: Die ukrainischen Soldaten sind nicht von der Idee begeistert, in einen von Politikern verschuldeten Bürgerkrieg zu ziehen. Viele Soldaten verlassen ihre Stellung und lassen Waffen und Kriegsgeräte zurück. Einige schließen sich der Volksmiliz an.
4: Ich komme selbst aus Lugansk und meine Eltern, Verwandten und Freunde leben alle hier. Als wir die Nachrichten sahen, waren wir allesamt grundsätzlich gegen den Maidan und die Politiker, die nach Janukowitschs Flucht an die Macht gekommen sind. Das war wirklich ein Putsch, eine völlig illegale Machtergreifung. Natürlich waren wir dagegen. Ich habe mich entschlossen, in der Volksmiliz zu bleiben, um den Willen des Volkes zu unterstützen.
1: Am 2. Mai begannen sie auf die Leute zu schießen, die die Kolonnen blockierten. Zuvor wurden einige bewaffnete Kolonnen von der Bevölkerung angehalten und sogar entwaffnet. Aber nach dem 2. Mai gab es keine Versuche mehr, die Kolonnen aufzuhalten, weil sie nun das Feuer eröffneten mit der Absicht zu töten.
0: Die Armee geht kurz darauf zu Kampfeinsätzen über. Die ersten, die ins Visier gerieten, waren die Einwohner der Stadt Slawjansk. Beim Versuch, die Volksmiliz aus der Stadt zu vertreiben, nehmen die ukrainischen Sicherheitskräfte keine Rücksicht auf zivile Opfer. Zum ersten Mal in der modernen Geschichte der Ukraine feuert schwere Artillerie auf Wohngebiete.
5: Warum müssen friedliche Menschen leiden? Einer 30-jährigen Frau wurde durch eine Explosion ihr Arm abgerissen. Da, neben den Blumen, ist ein junger Mann gestorben. Und wofür? Sie kämpfen um Macht und sie verdienen einen Haufen Geld damit. Aber wir müssen leiden. Wie lange noch? Ich kann bei den ganzen Explosionen und Schreien nicht schlafen. Sie schießen schon wieder.
6: Es gab eine Explosion und die Schockwelle hat mich in den Flur geworfen. Ein Passant wurde getötet. Er hatte eine Verletzung am Kopf und hat ein Bein verloren. Ich hatte Angst, mich ihm zu nähern. Überall war Blut. Und dann sah ich Rauch und hörte Schreie, Kinder schrien. Überall lag Glas, ein absoluter Albtraum. In den 54 Jahren meines Lebens hatte ich nie erwartet, von unserer Regierung so behandelt zu werden.
1: Im Mai 2014 war es noch unvorstellbar, dass die ukrainische Luftwaffe Städte bombardieren könnte. Ich weiß noch, wie ich mit ein paar Soldaten zusammensaß. Das waren Artilleristen. Wir haben zusammen getrunken. Das Thema kam zufällig auf und einer von ihnen sagte: Bist du verrückt? Wie könnten wir friedliche Städte beschießen? Und nur 2 Wochen später bombardierte ein Su-25-Jagdbomber Lugansk, das Verwaltungsgebäude von Lugansk, genauer gesagt. Das war ein symbolträchtiger Moment.
7: Was, hat er etwa geschossen? Bastard.
3: Zuerst konnte es niemand glauben. Selbst Menschen, die sahen, wie die Raketen abgefeuert wurden, sagten: Siehst du, was sie gemacht haben? Was soll das? Bei den meisten Leuten setzte erst nach dem Beschuss des Verwaltungsgebäudes und des Parks Klarheit ein, als das Kampfflugzeug über dem Platz flog. Und die Bäume umgeworfen wurden. Überall fielen Bäume und Blätter und ein riesiges Loch klaffte im Verwaltungsgebäude. Ein Büro wurde getroffen und Rauch kam aus den Fenstern. Wir sahen, wie ein Flugzeug davonflog. Zuerst dachte ich, das wäre Donner gewesen. Das Grollen klang wie Donner. Und dann, als mir klar wurde, was los war, rannten wir dorthin und sahen es mit unseren eigenen Augen. Vor dem Verwaltungsgebäude lagen Menschen in Lachen von Blut. Einige waren immer noch am Leben und flehten um Hilfe.

Poroschenko wurde am 7. Juni 2014 in Kiew vereidigt. Der Mann, der durch das Versprechen an die Macht kam, ein Präsident des Friedens zu sein, stellte sich als Präsident des Krieges heraus.

0: Порошенко позиционировал.
1: Порошенко стellte sich selbst als Präsident des Friedens dar. Aber in Wirklichkeit wurde er zum ukrainischen Präsidenten des Blutvergießens. Man hat ihn in der Hoffnung gewählt, dass er den Krieg beenden würde. Aber stattdessen hat er sich entschieden, den Konflikt durch Gewalt zu beenden. Porošenko und die Maidan-Regierung hatten viele Gelegenheiten, den Krieg zu beenden, aber sie haben sich jedes Mal für den Krieg entschieden.
2: Sanja,
3: was ist?
2: Wie viele sollen wir abfeuern?
3: 1107 maximal.

0: Batterien!
1: Geschütz zum Feuern bereit machen! Bereit! Zielen! Feuer!
2: Wo? Hier! Alle reinkommen, habe ich gesagt.
3: Bleibt nicht auf der Straße. Sascha, geh von der Straße runter. Wo sollen wir uns verstecken?
4: Nirgends. Du siehst doch, was los ist.
2: Wir sind wie...
1: Zielen! Zielen!
5: Entdeckung!
6: Sie schießen. Hol sie doch, der Teufel.
7: Wo sind die Feuerwehrleute?
8: Du siehst doch, wie viele Brände hier sind.
2: Hier leben Menschen und Kinder. Diese Stadt ist nicht leer. Hier sind kleine Kinder, nur 18 Monate alt. Was tut ihr? Ihr seid Monster. Keine Menschen. Monster.
9: Wir brauchen Frieden. Was tut ihr? Die Zivilbevölkerung stirbt. Menschen sterben. Junge Männer auf beiden Seiten. Ihr Magnaten, wacht endlich auf.

Wie kann ich mein Kind ins Internat schicken? Dann könnte ich nachts nicht schlafen.

0: Hallo, ich bin Joe, ein traditioneller Katholik, Vater von 6 Kindern. Ich komme ursprünglich aus Dallas, Texas. Mädels, was macht ihr so?
1: Ich backe Ingwerplätzchen. Nach der Corona-Pandemie hat sich in Amerika vieles geändert.
0: LGBT-Propaganda und solche Dinge wurden viel ausgeprägter.
1: Wir würden gerne umziehen und woanders leben, wo wir unsere Kinder großziehen können.
0: Im September 2023 sind wir mit unseren 6 Kindern nach Russland gezogen. Wir alle kennen Filme, die uns einreden, dass Russland ein dunkler, düsterer Ort ist, ein depressiver Ort, wo alle hungern. Das sind Fischeier.
1: Fischeier?
0: Ja.
1: Ist das ein Scherz?
0: Nein, man nennt es Kaviar. Die Russen lieben Kaviar. Wie ist es, in Russland mit einer großen Familie zu leben? Wir erzählen euch über das Gute und das Schlechte, über Vor- und Nachteile, über Erwartungen und Realität.

Das verbotene Gas. Die EU strebt an, die Lieferungen von russischem Gas bis 2027 einzustellen. Stattdessen haben die Importe von russischem Flüssigerdgas in die EU Rekordwerte erreicht. Energiespeicher leer wie nie. Die Energiespeicher in Deutschland sind so leer wie seit 4 Jahren nicht mehr. Sowohl für die Industrie als auch für die Bürger könnte der Brennstoff knapp werden. Die Kosten werden dabei noch weiter steigen. Man weist darauf hin, eine Lösung könnte näher rücken, wenn die Ausgaben zugunsten der Deutschen umverteilt würden. Endlose Autokrise. Experten schlagen Alarm. Es wird mit einem weiteren massiven Stellenabbau gerechnet. Sie erwarten, dass 225.000 Arbeitsplätze bis 2035 in der Automobilindustrie in Deutschland verloren gehen. Deutsche Automobilriesen verzeichnen Verluste in Milliardenhöhe und bauen ihre Vertretungen ab.

0: Guten Abend, hier ist RTL.de mit den 20 Uhr Nachrichten und den Themen der Woche. Mein Name ist Marco Jankowiak. Die Abhängigkeit von Russland verringern und die Energiesicherheit stärken. Das ist das Motto, das die EU immer wieder wiederholt. Zu diesem Zweck strebt die Europäische Kommission an, die Lieferungen von russischem Gas bis 2027 einzustellen. Trotzdem haben die Importe von russischem LNG in die EU Rekordwerte erreicht. Darauf deuten Daten einer Studie des US-amerikanischen Institutes für Energiewirtschaft und Finanzanalyse IEFA hin. Diesen zufolge sind Frankreich, Spanien und Belgien die Hauptabnehmer von russischem Flüssigerdgas. Dank dieser Länder stiegen die Importe von russischem LNG in die EU im ersten Quartal 2026 im Vergleich zum Vorjahreszeitraum um 16%. Das Gesamtliefervolumen belief sich auf fast 7 Milliarden Kubikmeter. Dies ist der höchste Wert seit 2022. Anna-Maria Jalla-Makarewitsch, leitende Energieanalystin bei der IEFA in Europa, erklärte, dass LNG zu einer Schwachstelle der europäischen Energiesicherheitsstrategie geworden sei.
1: Europas Umstellung von Pipeline-Gas auf LNG sollte Versorgungssicherheit und Diversifizierung gewährleisten. LNG ist zur Achillesferse der europäischen Energiesicherheitsstrategie geworden und macht den Kontinent anfällig für hohe Gaspreise und neue Formen von Versorgungsengpässen. Der Krieg im Nahen Osten hat dazu geführt, dass Europa nun stärker von seinen beiden größten LNG-Lieferanten, den USA und Russland, abhängig ist.
0: Der slowakische Ministerpräsident Robert Fico kritisierte den EU-Plan, die Einfuhr von russischen Energieressourcen vollständig

0: eingestellt. Wir haben dagegen Beschwerde eingelegt. Ob das zuständige Gericht bis 2027 entscheiden wird, weiß ich nicht. Aber unsere offizielle Haltung lautet, lasst uns die Versorgungsoptionen für alle Brennstoffe diversifizieren, aber auch die Möglichkeit offen halten, was russisches Öl und Gas angeht. Was spricht denn dagegen? Uns wurde klar gesagt, dass die Amerikaner ein riesiges Interesse daran haben, die gesamte Transitinfrastruktur aufzukaufen. Das wird also ein Riesenspaß. Die Russen werden also die Amerikaner zu Standardpreisen mit Gas und Öl beliefern und die Amerikaner werden es uns mit einem amerikanischen Aufschlag mit hoher Marge verkaufen. Sind wir wirklich solche Idioten?
1: Auch Deutschland kauft vermutlich nach wie vor russisches LNG. Darüber berichtet der NDR in einer Untersuchung. Demnach gelangt russisches LNG nicht über Terminals in Norddeutschland nach Deutschland, sondern aus Nachbarländern Belgien, Frankreich oder den Niederlanden. Auf diese Weise fließen die Gelder für den Energieträger völlig legal in den russischen Staatshaushalt. Eine Schlüsselrolle in diesem Prozess spielt laut der Untersuchung der Gasimporteur Sefe, eine ehemalige Tochter des russischen Energiekonzerns Gazprom. Nach Angaben des Statistikamtes Eurostat haben die europäischen Länder im vergangenen Jahr russisches LNG im Wert von rund 7,4 Milliarden Euro gekauft. Der Energieexperte der Stiftung Wissenschaft und Politik, Jacopo Maria Pepe, ist der Meinung, dass russisches LNG weiterhin in das deutsche Netz gelangen könne.
2: Was aber nicht ausgeschlossen werden kann, ist, dass weiterhin russisches LNG ins deutsche Netz eingespeist wird. Bis jetzt war LNG nicht sanktioniert und es laufen weiter langfristige Verträge zwischen den Unternehmen dieser Länder und russischen Lieferanten. Und weil das Importverbot nicht in Kraft war und zum Teil noch nicht in Kraft ist, werden ganz legal LNG-Mengen ins europäische Netz eingespeist.
1: Die Lage hinsichtlich russischen LNGs und die deutsche Politik in diesem Bereich haben wir mit der Leiterin des Gorki-Zentrums an der St. Petersburger Universität, Dr. Karin Kneißl, besprochen.
3: Russland versorgt im Moment den Weltmarkt, nicht nur den europäischen Markt, sondern vor allem auch eben die asiatischen Kunden mit Gas und auch mit Öl und Kohle in einem Umfang, wie das in den letzten Jahren nicht möglich war. Und Russland stabilisiert in gewisser Weise den Markt und federt ab das, was die Golfexporteure im Moment nicht auf den globalen Markt bringen können. Also das ist der Hintergrund. Das heißt, Russland springt hier ein. Europäische Kunden, die auf dem Weltmarkt im Moment nicht das Flüssiggas kaufen können, das sie planten, kaufen russisches Flüssiggas, aber auch russisches Öl. Erinnern wir uns daran, dass im März die Europäische Union darauf verzichtet hat, den völligen Ausstieg aus russischem Öl ab 15. April zu vollziehen, weil man einfach eingesehen hat, das geht nicht. Also Energiepolitik ist ein physikalisches Thema, ein chemisches Thema, aber kein Moralthema. Und die Europäische Union hat über die letzten Jahre hinweg das Energiethema zum ideologischen Thema gemacht. Das ist das eine. Und ich kann keine echte europäische Energiepolitik erkennen. Es ist auch so, dass an sich die europäischen Verträge jedem Mitgliedstaat es überlassen, wie er seinen Energiemix gestaltet. Natürlich gibt es Vorgaben betreffend den sogenannten Green Deal, also Ausstieg aus den Fossilen. Aber es ist jedem Mitgliedstaat überlassen, wie er Energiepolitik betreibt. Und wir sehen die großen Unterschiede. Beispielsweise in Frankreich stammen 70% des Stroms aus nuklearer Energie, also aufgrund der rund 60 Atomkraftwerke in Frankreich. In Deutschland ist die Sache ganz anders. Also wir haben wirklich jeden EU-Staat mit einer völlig anderen Energiepolitik. Und daher gibt es keine gemeinsame europäische Energiepolitik. Das ist, wird zwar immer wieder herbeigeschworen, aber sie funktioniert nicht. Sie ist faktisch nicht da. Die mit dem Einkauf beauftragten Unternehmen, Händler, die versuchen natürlich den günstigsten Zeitpunkt abzuwarten. Und da hofft man auf saisonale Preise. Reduktionen. Das heißt beispielsweise, man will dann mehr im Frühsommer oder Sommer einkaufen. Nun wissen wir aber nicht, wie es auf der Welt weiter geopolitisch, kriegerisch sich entwickeln wird. Das heißt, zieht sich der Krieg gegen

0: den Iran noch lange hin, dann haben wir zweifellos ein massives Problem, was das Angebot von Gas anbelangt, aber auch von Erdöl. Und daher ist dieses jetzt Zuwarten auf einen besseren saisonalen Preis wahrscheinlich im Moment nicht der richtige Weg. Wäre ich ein solcher Einkäufer, würde ich im Moment wirklich versuchen, alles zu kaufen, was auf dem Markt noch vorhanden ist, weil eher damit zu rechnen ist, dass sich der Markt in den nächsten Monaten nicht entspannen wird. Er kann sich sogar noch weiter zuspitzen. Das ist das eine. Und nicht nur Deutschland kauft ein auf dem Markt. Es kaufen asiatische Händler ein. Es kaufen nordamerikanische Händler vielleicht auch ein. Also man ist ja nicht allein auf dieser Welt als deutscher Gasspeicher und man ist in einer starken Konkurrenz mit anderen, die vielleicht mehr zahlen, die vielleicht geschickter beim Gaseinkauf vorgehen. Und das, würde ich sagen, wird langfristig zu einem sehr, sehr großen Problem für die deutsche Industrie, für die deutschen Haushalte. Wir haben schon eine gewaltige Preisbelastung, was die Energieimporte anbelangt. Und es könnte sogar so weit gehen, sollte man die Speicher nicht umfassend befüllen können, dass man vielleicht mit bestimmten Sparauflagen zu rechnen hat. Das heißt, dass man ja, da sind ja die Deutschen dann ganz gut drin. Verbote werden dann erlassen, in welchem Umfang man heizen darf, Industrie betreiben kann. Und das könnte im nächsten Winter drohen.
1: Die deutschen Gasspeicher sind so leer wie seit 4 Jahren nicht mehr. Die Unternehmen kaufen aufgrund der rasant gestiegenen Preise nur wenig Gas ein. Deshalb droht den Bürgern im Winter eine Kältewelle. Die Betreiber warnen, dass das Gas möglicherweise nicht für alle reichen könnte, insbesondere bei sehr niedrigen Temperaturen. Nach Angaben des Branchenverbandes Initiative Energien speichern sind die deutschen Gasspeicher zum 1. Mai nur zu 26% gefüllt. Derzeit ist unklar, ob es gelingen wird, alle reservierten Speicherplätze mit Gas zu füllen. Laut Ines Geschäftsführer Sebastian Heinermann reichen die 76% Füllstand, mit denen das Land rechnet, nur aus, wenn Deutschland nicht von extremer Kälte heimgesucht wird. Aus den Erfahrungen vom Januar dieses Jahres ist bekannt, dass in einem solchen Fall der Gasverbrauch steigt. Gleichzeitig verteuern sich für die Verbraucher selbst alle Brennstoffarten. Die Prognosen der Experten sind düster. Die Lage werde sich nur dann entspannen, wenn mehrere Bedingungen gleichzeitig eintreten.
2: Die Erwartungen hellen sich auf, verbleiben aber im negativen Bereich. Die Expertinnen und Experten hoffen auf ein baldiges Ende des Irankriegs. Die schwache Industrieproduktion, steigende Energiepreise und eine Inflationsrate oberhalb der 2%-Marke belassen die deutsche Wirtschaft jedoch weiterhin. Für die zweite Jahreshälfte 2026 zeichnet sich ein vorsichtiges Erholungspotenzial ab, sofern der Nahostkonflikt abklingt und die staatlichen Konjunkturimpulse ihre Wirkung entfalten.
1: Die Bürger ihrerseits sparen bereits jetzt. Die Deutschen reduzieren massiv ihren Energieverbrauch und alles, was Kraftstoff verbrauchen könnte. Die Mehrheit hat ihre Einstellung zum Wärme- und Stromverbrauch geändert. Ein ähnlicher Trend ist im Verkehrsbereich zu beobachten. Die Menschen steigen vom Privatwagen auf öffentliche Verkehrsmittel oder auf Fahrräder um, die aus wirtschaftlicher Sicht weitaus sparsamer sind. Nach Ansicht von Experten greifen die Menschen zu diesen Mitteln gezwungenermaßen.
2: Kosten infolge des Irankrieges führen bei einer großen Mehrheit der Menschen in Deutschland zum sparsameren Umgang mit Energie. Hier überwiegen konkrete kurzfristige Sparmaßnahmen. Bei der generellen Abkehr von teurer fossiler Energie liegen die Hürden ungleich höher. Immerhin, ein Drittel der Befragten plant, sich in Zukunft unabhängiger von fossiler Energie zu machen.
1: In vielen Wirtschaftsbranchen rechnen Unternehmen fest mit den Folgen. Nach Angaben des IFO-Institutes sehen mehr als 8% der Unternehmen, also jedes 12. Unternehmen, ihre wirtschaftliche Existenz bedroht. Experten gehen davon aus, dass die Zahl der Insolvenzen vor dem Hintergrund der geopolitischen Unsicherheit in den kommenden Monaten unverändert bleiben oder sogar steigen werde. Praktisch alle Branchen stehen vor ähnlichen Problemen. Rückgang der Aufträge, sinkende Nachfrage und steigende Produktionskosten. Und das alles noch abgesehen von der Bürokratie, über die sich die Unternehmen nach wie vor beklagen. Der Grund ist einfach. Viele Kunden sind zahlungsunfähig geworden, worunter laut Branchenvertretern alle Akteure des Wirtschaftsprozesses leiden. Über die zur Neige gehenden deutschen Energiereserven und deren Ursachen haben wir mit dem Ökonomen Dr. Eike Hamer gesprochen. Seiner Meinung nach sei Deutschland in einer katastrophalen Energieabhängigkeit von anderen Ländern, vor allem von den USA, während die Ereignisse rund um Nord Stream eine böswillige Abschottung Deutschlands von alternativen Versorgungsmöglichkeiten darstellten.
3: Nun, was mit der deutschen Energiesouveränität passiert ist, ist eine vollständige Katastrophe. Deutschland ist nicht nur abhängiger geworden von anderen Lieferanten, wie in diesem Fall insbesondere die USA, sondern die Energieversorgung ist auch wahnsinnig unsicher geworden. Denn wir hatten vorher einen Lieferanten, der selbst in Krisenzeiten niemals die Lieferung aufgegeben hat, sondern immer vertragstreu geliefert hat. Jetzt haben wir eine Abhängigkeit von den USA, die uns in Deutschland unter Sanktionen gestellt hat. Das heißt, die ganz offen und schon praktiziert uns die Energieversorgung abgeschnitten hat. Das heißt, wir haben hier einen uns feindlich gesonnenen Lieferanten und uns einseitig auf einen feindlich gesonnenen Lieferanten gestützt. Und das ist eine absolute Energiekatastrophe. Das Zweite ist, wir haben die Versorgungswege einreißen lassen. Und es ist nicht ausgeschlossen, dass derjenige, von dem wir jetzt abhängig sind, mitverantwortlich ist für die Beseitigung von elementar wichtiger Energieinfrastruktur, in diesem Falle Nord Stream 1 und Nord Stream 2. Bedeutet also, wir haben nicht nur eine schlimmere Abhängigkeit, sondern zudem auch noch weniger Möglichkeiten, in Zukunft die Energie zu besorgen. Denn ohne die Nord Stream 1 und 2 Pipelines ist die Versorgung tatsächlich einseitig auf Schiff und andere Kanäle beschränkt, während wir vorher mit der Nord Stream 1 und Pipeline eben auch zusätzliche Energieversorgungsmöglichkeiten haben. Ich halte das nicht für einen Unfall, sondern ich halte das mittlerweile für eine Politik, die aus Böswilligkeit entstanden ist. Das Risiko ist so hoch, dass es nicht zu verantworten ist. Das heißt, der Staat missachtet hier seine Aufgaben. Er hat dafür zu sorgen, dass die Speicher mindestens bei 75% heute, das war also an dem letzten Tag von dem grünen Politiker Robert Habeck runtergesetzt worden von über 80%, dass die Speicher nur 75% gefüllt werden müssen. Wir wissen heute, dass das nicht reicht, dass seine Entscheidung am letzten Tag seiner Amtszeit falsch war, eine gezielte Sabotage gewesen sein könnte der deutschen Industrie. Das heißt, wir brauchen mindestens einen 80%igen Füllstand der deutschen Speicher. Das ist nicht erreicht und das wird immer aussichtsloser, das überhaupt noch erreichen zu können. Denn allein die Transportkapazitäten sind zweifelhaft bis zum Herbst zu bekommen, dass wir überhaupt diese Mengen an Gas wieder in die Speicher hineinbekommen und Öl, ähnliches Spiel. Also insofern ist es jetzt schon abschätzbar, dass hier die Politik mehr oder weniger absichtlich diese Notlage herbeiführt. Und es ist eben auch nicht ausgeschlossen, dass hier noch ganz andere drakonische Maßnahmen gegen die Bürger gefahren werden.
1: Die deutsche Automobilindustrie kommt nicht aus der Krise heraus. Die Präsidentin des Verbandes der Automobilindustrie, Hildegard Müller, rechnet bis 2035 mit einem Abbau von 225.000 Arbeitsplätzen. Zudem verschlechterten sich die wirtschaftlichen Rahmenbedingungen in Deutschland zunehmend, fügt die Expertin hinzu.
4: Stand heute muss ich leider sagen, es werden mehr als die bisher prognostizierten 190.000 Arbeitsplätze bis 2035 abgebaut. Wir müssen nach aktuellen Berechnungen von einem Beschäftigungsverlust von 225.000 Arbeitsplätzen bis 2035 ausgehen. Deutschland und Europa haben eine gravierende und anhaltende Standortkrise. und die Bedingungen verschlechtern sich zusehends. Hohe Steuern und Abgaben, teure Energie,

0: hohe Lohnkosten, überbordende Bürokratie, die Liste der Herausforderungen ließe sich fortführen.
1: Die Folgen der Krise in der Automobilbranche machen sich weiterhin deutlich bemerkbar. So schloss die Porsche SE das erste Quartal 2026 mit einem Verlust von 923 Millionen Euro ab. Dies geschah, nachdem die Porsche SE eine Abschreibung in Höhe von 1,3 Milliarden Euro auf ihre Beteiligung am Volkswagen-Konzern vorgenommen hatte. Im Jahr zuvor war der Verlust im Vergleichsquartal mit mehr als 1 Milliarde Euro noch etwas höher ausgefallen. Auf der offiziellen Website der Porsche SE gibt das Unternehmen an, dass die Konzernnettoverschuldung zum 31. März 2026 bei über 5 Milliarden Euro gelegen habe. Gleichzeitig verkauft Mercedes-Benz seine eigenen Autohäuser an einen kanadischen Investor. Medienberichten zufolge steht hinter dem Käufer der kanadische Unternehmer Kuldeep Billen, der Gründer der Alpha Auto Group. Insbesondere wird berichtet, dass alle 7 Autohäuser der Niederlassung Berlin-Brandenburg mit ihren Standorten von diesem kanadischen Investor übernommen werden. Mercedes hat bereits 2024 beschlossen, sich bundesweit von ca. 80 konzerneigenen Betrieben zu trennen. Alles soll angeblich in weniger als 4 Jahren, also bis 2028, verkauft werden. Insgesamt fürchten bundesweit 8.000 Mercedes-Mitarbeiter in 20 Niederlassungen bzw. diesen 80 Betrieben um ihre Arbeitsplätze. Mercedes betont seinerseits, dass die Beibehaltung des Tarifvertrages eine wichtige Grundlage für die künftigen Arbeitsbedingungen der Beschäftigten sei. Zudem sollen betriebsbedingte Entlassungen bis 2029 ausgeschlossen werden. Die Belegschaft der Berliner Mercedes-Benz-Niederlassungen wehrt sich bereits seit 2 Jahren gegen den Ausverkauf. Zu der Autokrise und ihren Folgen für die deutschen Arbeitnehmer und den Markt äußerten sich Politiker in scharfen Worten.
0: 225.000 Arbeitsplätze gehen in der Autobranche in den nächsten Jahren verloren. Mercedes stößt seinen Autohandel in Deutschland ab. Klimawahn und EU-Planwirtschaft treiben die deutsche Industrie in den Ausverkauf.
2: Mercedes verkauft alle Berliner Niederlassungen an einen kanadischen Investor. 1.200 Mitarbeiter, 7 Standorte, das Salzufer. Bundesweit sollen 8.000 Beschäftigte folgen. Schon jetzt hat Berlin eine Arbeitslosenquote von über 10%. Tendenz steigend. Das ist die Begleiterscheinung eines politisch gewollten Ausverkaufs der deutschen Automobilindustrie. Deutschland droht vom Industrieland zum Industriemuseum zu werden. Hohe Energiepreise vernichten Arbeitsplätze. Allein zwischen Juni 2024 und Juni 2025 51.500 Jobs weg. Bis 2035 könnten laut VDA weitere 125.000 folgen.
1: Der Zollstreit zwischen EU und US-Präsident Donald Trump gießt zudem Öl ins Feuer. Vor einigen Wochen drohte Trump damit, die Zölle auf PKWs und LKWs aus der Europäischen Union von 15% auf 25% anzuheben. Am vergangenen Donnerstag teilte der US-Präsident mit, dass er ein Telefonat mit EU-Kommissionspräsidentin Ursula von der Leyen geführt habe. Darin drohte Trump, dass Washington seine Zölle auf europäische Waren unverzüglich auf ein viel höheres Niveau anheben werde, sollte die EU ihren Teil des Abkommens nicht erfüllen.
3: Ich habe geduldig darauf gewartet, dass die EU ihren Teil des historischen Handelsabkommens erfüllt, das wir in Turnberry, Schottland, vereinbart haben, das größte Handelsabkommen aller Zeiten. Es wurde versprochen, dass die EU ihren Teil des Abkommens einhalten und gemäß der Vereinbarung ihre Zölle auf Null senken würde. Ich habe zugestimmt, ihr bis zum 250. Geburtstag unseres Landes Zeit zu geben. Anderenfalls würden ihre Zölle leider sofort auf ein viel höheres Niveau steigen.
1: Der Bundestagsabgeordnete Jan Wenzel Schmidt ist der Ansicht, dass die Politik der EU und der Bundesregierung die Automobilindustrie zerstöre. Langfristig drohe der Branche ein massiver Produktionsrückgang. Und der Stellenabbau werde den Sozialstaat

0: enorm belasten, fügt der Politiker hinzu.
1: Leider handelt es sich um ein strukturelles Problem durch das Verbrenneraus 2035, das die EU noch nicht zurückgenommen hat. Ist absehbar, dass die Industrie langfristig mit Reduzierung rechnen muss und eben auch Arbeitsplätze abgebaut werden. Auch die Wirtschaftlichkeit nimmt immer weiter ab durch diverse Faktoren. Also insgesamt muss man sagen, es ist leider nachhaltig und ein strukturelles Problem, das auf Grundlage politischer Fehlentscheidungen erstellt worden ist. Unter anderem eine falsche Entwicklung, was die Gesetzgebung angeht, beispielsweise das Verbrenneraus. Auf der anderen Seite unnötige Bürokratie, wie beispielsweise das Lieferkettengesetz oder eben auch Datenschutzverordnung etc. Auf der anderen Seite hat man dann unnötige Steuern, auch eine unnötige politische Subventionierung von Elektroautos beispielsweise. Da gibt es verschiedene Programme, die in Deutschland auferlegt worden sind, wodurch Abschreibungen wiederum für Elektroautos deutlich vorteilhafter sind als für Verbrennerautos. Auch die zusätzlichen Belastungen an Steuern, CO2-Abgabe, Energiesteuer und so weiter sorgen dafür, dass es eben immer teurer wird, plus eben diverse andere Auflagen, die dazu führen, dass es eben uninteressant wird, auf Verbrenner langfristig zu setzen. Wenn in solch Struktur Regionen im Automobilsektor Arbeitsplätze verloren gehen, hängen da natürlich auch weitere Arbeitsplätze dran. Ja, also das betrifft natürlich den Supermarktverkäufer, genauso betrifft das denjenigen, der die Kita betreibt und viele andere Faktoren, die eben hinzukommen. Also wir reden da nicht einfach von rund 200.000 Arbeitsplätzen, sondern wahrscheinlich eher im siebenstelligen Bereich, und das ist ein enormer Verlust und auch natürlich auch ein Verlust der Kaufkraft, weil diese Jobs oft sehr gut bezahlt sind in Deutschland. Und dann natürlich auch die Kaufkraft reduziert wird. Und es sieht aktuell nicht danach aus, dass wir große andere Industriesektoren haben, die sich ansiedeln. Also werden die Arbeitsplätze auch nachhaltig verloren gehen, wodurch natürlich dann wiederum die Sozialleistungen steigen, weil man viele Arbeitslose haben wird. Nicht jeder von diesen über 200.000 abgebauten Stellen wird denn tatsächlich im Anschluss auch eine weitere Verwendung finden. Und das belastet natürlich dann enorm den Sozialstaat, und somit muss der Staat auch wieder die Steuern erhöhen, was wiederum das Wirtschaften in Deutschland noch unattraktiver gestaltet.
0: Das waren die RTL.de Nachrichten mit den Themen der Woche. Mein Name ist Marco Jankowiak. Im Anschluss sehen Sie die Dokumentation Dr. Donbass – Leben am Abgrund. Die nächsten Nachrichten folgen um 21 Uhr. Bis gleich.

0: Herr Außenminister Lavrov, willkommen zu India, Russia and the World. Sie arbeiten bereits seit über 20 Jahren mit Indien. Zwischen unseren Ländern bestehen Beziehungen einer besonders privilegierten strategischen Partnerschaft, was als eine beeindruckende Errungenschaft gewertet werden kann. Es finden regelmäßig Treffen auf höchster Ebene statt, bei denen häufig die Begriffe Öl und Gas fallen. Was bildet heute Ihrer Meinung nach die Grundlage der Beziehungen zwischen Indien und Russland?
1: Es geht in diesen Beziehungen um mehr als nur Öl und Gas. Der Kern der russisch-indischen Beziehungen ist viel umfassender und sie nahmen nicht erst vor 20 oder 30 Jahren ihren Anfang. Sie begannen ab dem Zeitpunkt, als Indien seine Unabhängigkeit erlangte. Von Anfang an reisten indische Staats- und Regierungschefs in die Sowjetunion und sowjetische Führungskräfte reisten nach Indien. Dadurch wurde ein solides Fundament in Form vertrauensvoller persönlicher Beziehungen zwischen den Staats- und Regierungschefs beider Länder geschaffen, was immer sehr nützlich ist. Parallel dazu wurde eine solide materielle Grundlage für die partnerschaftlichen Beziehungen zwischen Indien und unserem Land geschaffen. Das Verständnis dieser Partnerschaft hat sich im Laufe der Zeit weiterentwickelt. Am Anfang war das eine einfache partnerschaftliche Beziehung, die sich mit der Zeit zu einer strategischen Partnerschaft und schließlich zu einer privilegierten strategischen Partnerschaft entwickelt hat. Später, unter Manmohan Singh, erreichten die russisch-indischen Beziehungen die Ebene einer besonders privilegierten strategischen Partnerschaft. Die Tatsache, dass sich die Wirtschaften Russlands und Indiens gut ergänzen, wirkt sich ebenfalls positiv aus. Indien war von Anfang an äußerst an einer militärisch-technischen Zusammenarbeit interessiert, was ebenfalls ein wichtiger Faktor ist. Lange Zeit nach der Erlangung der Unabhängigkeit wollte kein westliches Land Indien bei der Entwicklung eigener Militärtechnologien unterstützen. Mit Russland war das nicht der Fall. Wir begannen, mit Indien als Verkäufer und Kreditgeber zusammenzuarbeiten. Nun hat sich die Situation aber grundlegend geändert. Wir verkaufen Indien nicht mehr nur Waffen und Technik. Tatsächlich verkaufen wir immer weniger, da wir zunehmend zur gemeinsamen Produktion auf indischem Territorium übergehen. Russland und Indien begannen mit der Produktion der BrahMos-Raketen, gingen dann zu Kalaschnikow-Sturmgewehren über und mittlerweile werden in Indien bereits unter Lizenz T-90 Panzer hergestellt. Aber lassen Sie uns auch einen Blick auf andere Bereiche werfen. Neben der umfassenden Zusammenarbeit im Rahmen unserer zwischenstaatlichen Kommission für die Zusammenarbeit in Handel, Wirtschaft, Wissenschaft, Technik und Kultur haben wir noch weitere Pläne. Im Dezember 2025, als der Präsident der Russischen Föderation Wladimir Putin Neu-Delhi besuchte, wurde das Programm zur Entwicklung strategischer Bereiche der russisch-indischen wirtschaftlichen Zusammenarbeit bis 2030 verabschiedet. Es umfasst Hightech und andere Bereiche. Zudem wurde ein gleichwertiges Programm zur militärisch-technischen Zusammenarbeit bis 2030 unterzeichnet. Wir haben also sowohl auf mittelfristige als auch auf lange Sicht gemeinsame Pläne. Wir fördern die kulturelle und humanitäre Zusammenarbeit zwischen unseren Ländern. In Russland und Indien finden abwechselnd Filmfestivals, Kulturwochen und andere bilaterale Kulturveranstaltungen statt. Wir organisieren regelmäßig Treffen von Vertretern der akademischen Kreise beider Länder. In Russland studieren indische Studenten, was wir in jeder Hinsicht unterstützen und fördern. Die russisch-indischen Beziehungen bleiben also nach wie vor ein wichtiger stabilisierender Faktor in der Region und in der Welt.
0: Der indische Premierminister Narendra Modi spricht von Viksit Bharat, einem wirtschaftlich entwickelten Indien bis zum Jahr 2047. Wie sehen Sie den Beitrag Russlands zur Verwirklichung dieses Konzepts? Welche Rolle kann Russland für die Zukunft Indiens spielen?
1: Zunächst einmal liegt es bei den Indern selbst zu entscheiden, wie sie ihr Land im Jahr des 100-jährigen Jubiläums ihrer Unabhängigkeit sehen wollen. Zweifellos ist Premierminister Narendra Modi einer der tatkräftigsten Staatsführer, die die Welt je gesehen hat. Er zeichnet sich nicht nur durch seinen Tatendrang aus, sondern lenkt ihn auch auf sehr wichtige Ziele. Die Erlangung maximaler Souveränität in allen Bereichen. In der Wirtschaft, beim Militär und in der Verteidigung, in der Kultur und bei der Bewahrung des zivilisatorischen Reichtums, über den Indien wie kein anderes Land verfügt. Die Einzigartigkeit des eurasischen Kontinents liegt nicht nur darin, dass er der größte und reichste ist. Es ist ein Kontinent, dem es noch bevorsteht, seine Rolle bei der Stabilisierung der Weltlage zu spielen. Auch wenn ich hier etwas von Ihrer Frage abweiche. Auf dem eurasischen Kontinent existiert keine gemeinsame vereinende Struktur. Es gibt die OSZE, die ASEAN, einen Integrationsraum in Südasien unter Beteiligung Indiens, die SOZ, Strukturen im postsowjetischen Raum, wie die GUS, die EAEU und die OVKS, doch eine einheitliche Dachstruktur. Das muss nicht unbedingt eine Organisation sein, aber zumindest ein Forum, wo ganz Eurasien produktive Gespräche führen könnte, gibt es bislang nicht. Das lässt sich zu einem großen Teil dadurch erklären, dass Europa an seiner neokolonialen und kolonialen Denkweise festhält und nach wie vor überall seine Regeln diktieren will. Dem Vorbild der Europäischen Union folgend, streckt nun auch die Nordatlantische Allianz ihre Hände nach dem gesamten eurasischen Kontinent aus und erklärt bereits, dass die NATO über die Ereignisse im Südchinesischen Meer, in der Taiwanstraße, in Südostasien und in Nordostasien besorgt sei. Länder mit einer großartigen Geschichte, große Zivilisationen, die bis in unsere Zeit fortbestehen und sich weiterentwickeln, müssen sich irgendwann ihrer Verantwortung bewusst werden. Die koloniale Vergangenheit und diesen neokolonialen Zustand in den intereurasischen Beziehungen zu überwinden, um in eine Phase der Partnerschaft, des gegenseitigen Verständnisses, der Überwindung von Statusunterschieden, die in den Vorstellungen einiger unserer westlichen Kollegen noch immer fortbestehen, und eines gegenseitigen zivilisationsübergreifenden Dialogs überzugehen. Ich denke, dass Russland, Indien und China in dieser Hinsicht eine besondere Rolle spielen können. Um auf Ihre Frage zurückzukommen, was Indien bis zum Jahr 2047 erreichen kann. Dies hängt in erster Linie vom indischen Volk und von der Zielstrebigkeit der indischen Führung ab, an der es Premierminister Narendra Modi eindeutig nicht mangelt. Schon kurz nach seinem Amtsantritt, als das Jahr 2047 noch nicht als Ziel im Raum stand, führte er das Konzept Make in India ein. Und Russland war das wohl erste Land, dass dieses Konzept in seiner Politik gegenüber Indien mehr als nur berücksichtigte. Wir begannen bereits mit der Produktion der BrahMos-Marschflugkörper, noch bevor Make in India zum offiziellen Slogan und zur praktischen Forderung unserer indischen Partner wurde. Indien wächst rasant. Wenn ich mich recht erinnere, betrug das Wachstum in der Amtszeit von Premierminister Narendra Modi 7% jährlich. Das Land benötigt große Mengen an Energieressourcen. Wir haben gehört, wie Ihr Premierminister jüngst dazu aufgerufen hat, angesichts der Krise, die im Persischen Golf und in der Straße von Hormus. Nach der Aggression der USA und Israels gegen Iran ausgebrochen ist, Strom zu sparen. Doch Russland hat sich noch nie schuldig gemacht. Seine Verpflichtungen gegenüber Indien oder anderen Ländern in Hinblick auf die Lieferung von Energieressourcen nicht zu erfüllen. Unser derzeitiges Vorzeigeprojekt ist das Kernkraftwerk Kudankulam. Es deckt einen erheblichen Teil des indischen Bedarfs ab. Wir arbeiten nach wie vor beim Bau neuer Reaktorblöcke für dieses Kernkraftwerk zusammen. Und dennoch reicht dies Indien nicht aus. Die Lieferungen unserer Kohlenwasserstoffe von Gas, Öl und Kohle werden fortgesetzt. Parallel zur Kernenergie und zu den Kohlenwasserstoffen arbeiten wir mit unseren indischen Freunden, jedoch auch im Bereich der grünen Energie zusammen. Angesichts seines starken Wachstums muss Indien auf alle verfügbaren Energieressourcen zurückgreifen. Ich halte es für eine kluge Politik, ein so großes Maß an Energiesicherheit zu schaffen, dass Indien sich darauf über viele Jahre verlassen können wird. Ich wiederhole, Russland schätzt seine Reputation als zuverlässiger Lieferant, legt großen Wert darauf und hat sie nie verletzt. Ich habe vorhin unsere militärisch-technische Zusammenarbeit angesprochen. Die Verteidigungsfähigkeit Indiens ist ein Bereich unserer Beziehungen, in dem wir gegenüber unseren indischen Freunden

0: praktisch keine Geheimnisse haben. Ich habe bereits erwähnt, dass der Westen, als Indien unabhängig wurde, viele Jahre lang überhaupt nicht in diesem Bereich zusammenarbeiten wollte. Und als er dann Interesse an Waffenlieferungen nach Indien zeigte, tat er das stets unter der Bedingung, seine Geheimnisse zu wahren. Wir haben praktisch keine Geheimnisse vor unseren indischen Kollegen.
1: Als die Ölkonzerne Rosneft und Lukoil sanktioniert wurden und die Lieferungen von russischem Öl nach Indien drastisch zurückgingen, löste das in Moskau Besorgnis aus? Hatte es einen Einfluss darauf, wie Russland Indien sieht?
0: Indien hat damit überhaupt nichts zu tun. Das war eine unrechtmäßige, illegitime Entscheidung der Vereinigten Staaten. Und all das geschah unter dem Vorwand des Konflikts in der Ukraine. US-Präsident Donald Trump hat wiederholt erklärt, dass der Ukraine-Krieg Bidens Krieg sei. Wir wissen es zu schätzen, dass Präsident Trump einen Dialog mit uns, mit dem russischen Präsidenten Wladimir Putin, aufgenommen hat. Wir haben auch auf anderen Ebenen kommuniziert. Ich selbst sprach mit dem Außenminister der Vereinigten Staaten und der Assistent des russischen Präsidenten trifft sich mit Präsident Trumps Sonderbeauftragten. Es fallen viele richtige Worte darüber, dass Russland und die USA enorme Perspektiven für gegenseitig vorteilhafte technologische, energiepolitische und sonstige Projekte haben. Doch in der Praxis geschieht nichts. Abgesehen von diesem regelmäßigen Dialog, der im Austausch zwischen Menschen und Staaten normal ist, wird überall sonst dieselbe Linie gefahren wie schon unter Biden. Alle unter seiner Führung verhängten Sanktionen gegen Russland bleiben in Kraft. Darüber hinaus, die Regierung von Donald Trump ergreift bereits eigene Initiativen zur wirtschaftlichen Bestrafung Russlands. Sie haben die Unternehmen Lukoil und Rosneft erwähnt. Und das Ziel, das nicht verheimlicht wird, besteht darin, diese Unternehmen von den internationalen Märkten zu verdrängen. Und überhaupt haben die Vereinigten Staaten eine ganze Reihe von Grundsatzdokumenten verabschiedet. In einem davon wird die Notwendigkeit verkündet, dass die USA auf den weltweiten Energiemärkten dominieren müssen. Sehen Sie sich Venezuela an. Heute erinnert sich kaum noch jemand daran, dass das erklärte Ziel der Vereinigten Staaten bei dieser Operation darin bestand, den Drogenhandel zu zerschlagen, der angeblich von Präsident Nicolas Maduro angeführt wurde. Mittlerweile wird hingegen ganz offen darüber gesprochen, dass Venezuela jetzt mit den Vereinigten Staaten zusammenarbeitet und dass der nationale Ölkonzern des Landes seine weiteren Aktivitäten in Abstimmung mit den USA plant. Und die Straße von Hormuz, die Aggression gegen Iran wurde eingeleitet, weil, wie US-Präsident Trump erklärte, Iran 47 Jahre lang alles und jeden terrorisiert haben soll. Doch bis zum 28. Februar dieses Jahres war die Straße von Hormuz für alle offen und die ganze Welt nutzte diese Verkehrsader. Sie sicherte ein Fünftel der gesamten Energielieferungen auf die Weltmärkte. Nun fordern die Amerikaner die Öffnung der Straße von Hormuz, die anfangs nicht geschlossen war. Es ist wichtig, die Grundursachen zu verstehen. Aber um darauf zurückzukommen, was Russland auf den internationalen Märkten tut. Es wird versucht, Lukoil und Rosneft auch aus Afrika zu verdrängen, wo sie viele Objekte hatten. Das betrifft insbesondere Lukoil, aber auch Rosneft. Beide waren unter anderem auch im Norden des afrikanischen Kontinents aktiv. Dasselbe gilt im Übrigen für die Balkanregion, wo unsere Unternehmen ebenfalls tätig waren und gute Geschäfte machten.

0: oder auch andere Teile der Welt. Ich habe bereits Venezuela erwähnt, mit dem Rosneft zusammengearbeitet hat. Nun wollen die Amerikaner diese Zusammenarbeit ersetzen, auch wenn sie wohl kaum als gleichberechtigte Partner mit Venezuela zusammenarbeiten werden. Und sehen Sie sich an, wie die Amerikaner nun planen, die Nord Stream Pipelines, die beiden gesprengten Gasleitungen, wiederherzustellen. Dabei hatten die Amerikaner unter Joe Biden selbst erklärt, dass diese Gasleitungen nie wieder in Betrieb genommen würden. Nun beschuldigen sie allerdings die Ukrainer, diese Leitungen, 3 von 4, gesprengt zu haben. Und die Amerikaner wollen die Anteile aufkaufen, die zuvor europäischen Unternehmen gehörten. Sie wollen sie zu einem Preis erwerben, der 10-mal niedriger ist als die Investitionen der Europäer. Und wenn sie das tun, werden sie die Deutschen dazu zwingen, ihre nationale Würde wiederherzustellen und zu sagen, in Ordnung, wir werden diese Pipeline nutzen. Doch die Preise werden nicht mehr das Ergebnis einer Vereinbarung zwischen dem Lieferanten Russland und dem Verbraucher Deutschland sein, sondern die Amerikaner, die diese Pipeline von den Europäern aufkaufen, werden die Preise diktieren. Sie wollen, und das haben sie offen gesagt, der Ukraine die Transitgasleitung von Russland nach Europa wegnehmen, um auch diese Ströme zu kontrollieren. Das Ziel ist also absolut offensichtlich. Sie wollen alle auch nur im geringsten bedeutenden Energierouten unter ihre Kontrolle bringen. Ich bin mir sicher, dass man in Indien versteht, was hier vor sich geht. Das sind keineswegs Fälle von höherer Gewalt. Auch wenn die Europäer sich ständig darauf berufen, wenn sie Verträge über die Lieferung russischer Energieträger kategorisch ablehnen. Derzeit versuchen sie, sowohl unser Gas als auch unser Öl zu verbieten, einfach nur, weil man Russland bestrafen müsse. Wie Sie wissen, bestrafen wir niemanden und kommen all unseren Verpflichtungen gegenüber unseren Partnern stets gewissenhaft nach. Dabei spielt es keine Rolle, ob es sich um freundliche oder nicht ganz so freundliche Länder handelt. Wenn es eine Vereinbarung gibt, ist es russische Tradition, sie auch zu erfüllen. Im Westen hingegen gelten andere Traditionen. Dort liebt man es geradezu, die Geschichte zu vergessen, Vereinbarungen außer Kraft zu setzen und irgendwelche Vorwände zu erfinden, um auf Kosten anderer zu leben, die man bestraft, bestraft und nochmals bestraft. Europa, einst die Wiege des Kolonialismus, hat die Fähigkeit, das zu tun, bereits verloren. Dafür demonstrieren die Vereinigten Staaten diese Fähigkeiten in vollem Umfang und treiben Europa in eine immer tiefere Energie- und Nahrungsmittelkrise. Wahrscheinlich wird Europa am stärksten unter der Krise im Persischen Golf leiden. Ganz zu schweigen davon, dass das Verbot, russisches Gas und Öl zu kaufen, zur Folge hatte, dass sie auf amerikanisches Flüssigerdgas umgestellt haben, das unermesslich teurer ist. Daher werden die Haushalte der europäischen Länder zusätzlich zu den Hunderten von Milliarden Euro, die Europa in die Ukraine pumpt, damit diese die europäische Aggression gegen unser Land fortsetzt, noch weiter belastet. Übrigens, immer wenn Sie mit Schaum vor dem Mund darauf pochen, im Recht zu sein, wenn Sie behaupten, dass die Ukraine kurz vor dem Sieg stehe und dass Russland eine strategische Niederlage erleiden werde, wenn Sie sich darüber freuen, der Ukraine weitere 90 Milliarden Euro bewilligt zu haben, frage ich mich, legen die europäischen Regierungen ihren Parlamenten überhaupt die Statistiken vor, die zeigen, wie viel mehr Europa jetzt für Energie zahlt? Jetzt, nachdem sie aus ganz anderen Quellen kommt als billigem russischem Öl und Gas, ich kann Ihnen jedenfalls garantieren, dass die Interessen Indiens in Bezug auf russische Lieferungen nicht beeinträchtigt werden. Wir werden alles tun, damit dieser unlautere, unehrliche Wettbewerb unseren Vereinbarungen nicht schadet. Hierbei ist es sehr wichtig, auch das Gesamtbild im Blick zu behalten. Die Nord Stream Gaspipelines wurden gesprengt. Derzeit gibt es eine Aggression in der Straße von Hormuz. Es wird bereits darüber gesprochen, dass auch die Straße von Bab el-Mandeb zu einem Schauplatz der Konfrontation werden könnte. Dann wäre der Schaden, den die weltweite Energiewirtschaft dadurch erleiden würde, unermesslich. In diesem Zusammenhang ist es sowohl in unseren Beziehungen mit Indien als auch im größeren eurasischen Kontext im Rahmen der SOZ wichtig, dass wir Lösungen ausarbeiten, um uns vor den Risiken derartiger aggressiver Handlungen der westlichen Länder abzusichern, die darauf abzielen, die Weltwirtschaft zu zerstören und sie ihren egoistischen Zielen unterzuordnen. Vor 2 Jahren, als Russland den Vorsitz der BRICS innehatte, den jetzt Indien innehat, haben wir eine Reihe von Initiativen vorgelegt, die auf die Schaffung einer unabhängigen Abrechnungs- und Zahlungsinfrastruktur abzielten. Die Vorschläge umfassten eine grenzübergreifende Zahlungsinitiative, eine BRICS-Getreidebörse, eine neue Investitionsplattform sowie eine Rückversicherungsstruktur für Handelsrisiken. All diese Bereiche waren bis vor kurzem vollständig von westlichen Institutionen monopolisiert. Doch indem wir schrittweise eine vor Willkür geschützte Infrastruktur entwickeln und den Zahlungsverkehr in nationalen Währungen anstatt in Dollar und Euro ausbauen, schaffen wir Garantien für unsere zukünftige Entwicklung. Für Indiens Entwicklungspläne bis zum Jahr 2047 würde so ein Netzwerk aus Absicherungen eine wichtige Rolle spielen. Denn heute missfällt es dem kollektiven Westen, was Russland und China tun. Aber schon morgen könnte das auch jedes andere Land betreffen. Die Staaten des eurasischen Kontinents, einschließlich der Länder des Persischen Golfs, beobachten sehr aufmerksam, wie die Amerikaner ihre Probleme lösen. Sie sind besorgt darüber, was geschehen wird, wenn sich der Zorn Washingtons gegen jemanden richtet, der heute vielleicht noch gar nicht im Visier ist. Das beschäftigt alle. Wir müssen uns weiterentwickeln, und ich hoffe, dass das Thema der Schaffung sicherer Mechanismen, Lieferketten und Abrechnungsplattformen eines der zentralen Themen bei dem am 14. Mai dieses Jahres beginnenden Außenministergipfeltreffen sowie auf dem BRICS-Gipfel sein wird, der im September in Indien stattfindet. Dies ist derzeit eine der dringlichsten Aufgaben.
1: Aufgrund der Eskalation in der Straße von Hormuz haben viele Länder ihre Käufe von russischem Öl erhöht, darunter auch Japan. Wie stehen Sie dazu? Vor allem angesichts der Tatsache, dass westliche Länder von den asiatischen Ländern verlangen, auf russische Energieressourcen zu verzichten?
0: Druck auf alle anderen Länder auszuüben, damit sie kein russisches Öl kaufen, ist eine unaufrichtige Methode. Man kann das unterschiedlich bezeichnen, als koloniales oder neokoloniales Verhalten. Aber so oder so ist das nichts anderes als Ausbeutung. Ihr Kern besteht darin, alle dazu zu zwingen, kein billiges Öl aus Russland zu kaufen, sondern teures Öl und Flüssigerdgas aus den Vereinigten Staaten. Auf diese Weise streben sie danach, die Welt durch die Kontrolle der globalen Energiewirtschaft zu beherrschen. Doch nicht alle geben diesem Druck nach. Indien hat wiederholt und unmissverständlich erklärt, dass es selbst bestimmen wird, in welchen Mengen und von wem es Energieressourcen bezieht. Gelegentlich gab es Gerüchte, dass ein indischer Abnehmer einen Tanker abgelehnt haben soll, der russisches Öl transportierte. Ich möchte jedoch wiederholen, dass Indien seine Position klar zum Ausdruck gebracht hat. Auch die Japaner haben dieses Thema angesprochen. Ihr neuer Außenminister Toshimitsu Motegi erklärte, dass Japan weiterhin Druck auf Russland ausüben und mit seinen westlichen Partnern an einem Strang ziehen werde. Doch ohne russisches Öl sei die Lage für sie schwierig, wenn sie bereit sind, zu kaufen. Nun, wir haben die Wirtschaft und bestehende Vereinbarungen niemals zu einer Frage der Politik gemacht.

0: Der bedeutendste Gerichtsprozess der Weltgeschichte. Die Strafverfolgung der Kriegsverbrecher des Dritten Reiches.
1: Die sowjetische Anklage verfügt über umfangreiches Beweismaterial, das dem Gericht vorgelegt wird.
0: Innerhalb von 10 Monaten wurden genügend Beweise gesammelt, sodass heute, 80 Jahre später, niemand mehr daran zweifeln kann, dass Faschismus und Nationalsozialismus das größte Übel sind, das der menschliche Geist hervorbringen konnte. Die Hauptanklagepunkte lauteten Verbrechen gegen den Frieden, Verbrechen gegen die Menschlichkeit und Kriegsverbrechen.
2: Der Begriff Völkermord wurde nicht in das Urteil des Nürnberger Tribunals aufgenommen.
3: Im Rechtsspruch der Nürnberger Prozesse wird jedoch anerkannt, dass es einen Plan gab, die besetzten Gebiete der Sowjetunion von ihrer ursprünglichen Bevölkerung zu säubern, um sie anschließend durch Deutsche zu kolonisieren.
4: Der große Vaterländische Krieg war in der Tat ein Krieg, in dem die physische Vernichtung der Völker der UdSSR auf dem Spiel stand.

0: Die ukrainische Regierung ermordet im Donbass seit 8 Jahren ihr eigenes Volk. Es ist erstaunlich, dass die westlichen Medien nicht darüber berichten und 8 Jahre lang nicht darüber berichtet haben.
1: Ich bin seit 5 Minuten hier und in nur 5 Minuten habe ich erfahren, dass die ersten Leichen, die gefunden wurden, enthauptet waren.
0: Ist es das Risiko wert? Viel hängt davon ab, wie man diese Frage beantwortet. Man tut das alles, weil man es tun muss, weil man die Pflicht hat, es zu tun.
2: Der Informationskrieg. Fast alle unabhängigen Journalisten, die aufdeckten, dass die NATO und die USA für die Eskalation der Situation in der Ukraine zu einem militärischen Konflikt verantwortlich waren, fielen ihm zum Opfer.
1: Wir werden diesen Krieg so lange fortführen, wie wir wollen. Und wir werden bis zum letzten Ukrainer kämpfen. Genau das ist die ganze Zeit im Donbass passiert. Das sind keine Objekte, das sind Menschen. Deshalb tue ich, was ich tue. Deshalb bin ich hier.
3: Anfang Oktober 2023 überschritten Hamas-Kämpfer die Grenze zu Israel. Nief Aivas, einer der Israeli-Reservisten, wollte das Land schützen, wurde aber für einen Terroristen gehalten und von seinen eigenen Truppen getötet.
4: Am 8. Oktober saßen wir hier im Wohnzimmer und wir schauten fern.
5: Es gibt noch einen weiteren Bericht, ein Video, das den Moment des Zusammenstoßes zwischen unseren Truppen und den Terroristen zeigt.
4: Meine kleine Tochter sagte zu mir, schau mal, Niefs Auto im Fernsehen.
5: Dieses Auto wurde von den Sicherheitskräften gestoppt. Die Terroristen wurden eliminiert.
3: Das Militär verwechselte Niefs blauen Mazda mit einem Audi, der von mutmaßlichen Terroristen gefahren wurde und feuerte über 400 Kugeln auf das Auto ab.
6: Okay, 1 oder 2 Kugeln, um sie zu neutralisieren. Das verstehe ich. Aber es war eine Tragödie.
4: Ein Polizist kam und sagte, dass ihre Entscheidung falsch war. Und es ihnen leid tut.
3: Die Familie fordert die Behörden auf, die Verantwortung für den Unfall zu übernehmen und Niamh als gefallenen Soldaten anzuerkennen.
4: Mein Land hat mich verraten. Ich habe mein Bestes gegeben.

Diese Orte sind mit dem Blut der Menschen getränkt, die unter dem Nationalsozialismus gelitten haben. Menschen, die durch Verhungern, Zwangsarbeit, medizinische Experimente

0: Leute und Gas ermordet wurden. Menschen, die in den Ghettos, den Todes- und Vernichtungslagern Osteuropas starben. Unter ihnen meine Familie. Ihre Sünde, als Juden geboren worden zu sein. 77 Jahre nach dem Ende des Zweiten Weltkriegs sind die Zeichen des Nationalsozialismus wieder da. Hakenkreuze und Neonazi-Kundgebungen, als ob der Nationalsozialismus nie vollständig ausgerottet worden wäre.
1: Es wird Leute geben, die den Nationalsozialismus wieder zum Leben erwecken werden. Es geschieht bereits. Was sich heute in der Ukraine und in Europa abspielt, ist fürchterlich.
0: Ich bin in Weißrussland, um die letzten lebenden Überlebenden des Holocaust zu treffen, um mehr darüber herauszufinden, was mit meiner Familie geschehen ist. Denn wenn wir ihr Schicksal, meine Geschichte, unsere Geschichte kennen, können wir dazu beitragen, dass sich die Vergangenheit nicht wiederholt. Wir fragen die Überlebenden, was der wahre Narzissmus ist und ob er uns wieder ins Angesicht blickt.
2: Das verbotene Gas. Die EU strebt an, die Lieferungen von russischem Gas bis 2027 einzustellen. Stattdessen haben die Importe von russischem Flüssigerdgas in die EU Rekordwerte erreicht. Energiespeicher leer, wie nie. Die Energiespeicher in Deutschland sind so leer wie seit 4 Jahren nicht mehr. Sowohl für die Industrie als auch für die Bürger könnte der Brennstoff knapp werden. Die Kosten werden dabei noch weiter steigen. Man weist darauf hin, eine Lösung könnte näher rücken, wenn die Ausgaben zugunsten der Deutschen umverteilt würden. Endlose Autokrise. Experten schlagen Alarm. Es wird mit einem weiteren massiven Stellenabbau gerechnet. Sie erwarten, dass 225.000 Arbeitsplätze bis 2035 in der Automobilindustrie in Deutschland verloren gehen. Deutsche Automobilriesen verzeichnen Verluste in Milliardenhöhe und bauen ihre Vertretungen ab.

0: Guten Abend, hier ist RT.de mit den 21 Uhr Nachrichten und den Themen der Woche. Mein Name ist Marco Jankowiak. Die Abhängigkeit von Russland verringern und die Energiesicherheit stärken. Das ist das Motto, das die EU immer wieder wiederholt. Zu diesem Zweck strebt die Europäische Kommission an, die Lieferungen von russischem Gas bis 2027 einzustellen. Trotzdem haben die Importe von russischem LNG in die EU-Rekordwerte erreicht. Darauf deuten Daten einer Studie des US-amerikanischen Institutes für Energiewirtschaft und Finanzanalyse IEFA hin. Diesen zufolge sind Frankreich, Spanien und Belgien die Hauptabnehmer von russischem Flüssigerdgas. Dank dieser Länder stiegen die Importe von russischem LNG in die EU im ersten Quartal 2026 im Vergleich zum Vorjahreszeitraum um 16%. Das Gesamtliefervolumen belief sich auf fast 7 Milliarden Kubikmeter. Dies ist der höchste Wert seit 2022. Anna-Maria Jalla-Makarewitsch, leitende Energieanalystin bei der IEFA in Europa, erklärte, dass LNG zu einer Schwachstelle der europäischen Energiesicherheitsstrategie geworden sei.
1: Europas Umstellung von Pipeline-Gas auf LNG sollte Versorgungssicherheit und Diversifizierung gewährleisten. LNG ist zur Achillesferse der europäischen Energiesicherheitsstrategie geworden und macht den Kontinent anfällig für hohe Gaspreise und neue Formen von Versorgungsengpässen. Der Krieg im Nahen Osten hat dazu geführt, dass Europa nun stärker von seinen beiden größten LNG-Lieferanten, den USA und Russland, abhängig ist.
0: Der slowakische Ministerpräsident Robert Fico kritisierte den EU-Plan, die Einfuhr von russischen Energieressourcen vollständig einzustellen. Zudem wartete der Politiker, dass eine Einstellung der Energielieferungen aus dieser Richtung die europäische Abhängigkeit von den USA nur verstärken werde. Fico erklärte, dass die USA das, was sie von Moskau kaufen, zu einem höheren Preis an die EU-Länder weiterverkaufen würden.

Laut der Entscheidung der Europäischen Kommission wird die Lieferung von russischem Gas eingestellt. Wir haben dagegen Beschwerde eingelegt. Ob das zuständige Gericht bis 2027 entscheiden wird, weiß ich nicht. Aber unsere offizielle Haltung

0: werden es uns mit einem amerikanischen Aufschlag mit hoher Marge verkaufen. Sind wir wirklich solche Idioten?
1: Auch Deutschland kauft vermutlich nach wie vor russisches LNG. Darüber berichtet der NDR in einer Untersuchung. Demnach gelangt russisches LNG nicht über Terminals in Norddeutschland nach Deutschland, sondern aus Nachbarländern, Belgien, Frankreich oder den Niederlanden. Auf diese Weise fließen die Gelder für den Energieträger völlig legal in den russischen Staatshaushalt. Eine Schlüsselrolle in diesem Prozess spielt laut der Untersuchung der Gasimporteur SEFE, eine ehemalige Tochter des russischen Energiekonzerns Gazprom. Nach Angaben des Statistikamtes Eurostat haben die europäischen Länder im vergangenen Jahr russisches LNG im Wert von rund 7,4 Milliarden Euro gekauft. Der Energieexperte der Stiftung Wissenschaft und Politik, Jacopo Maria Pepe, ist der Meinung, dass russisches LNG weiterhin in das deutsche Netz gelangen könne.
2: Was aber nicht ausgeschlossen werden kann, ist, dass weiterhin russisches LNG ins deutsche Netz eingespeist wird. Bis jetzt war LNG nicht sanktioniert und es laufen weiter langfristige Verträge zwischen den Unternehmen dieser Länder und russischen Lieferanten. Und weil das Importverbot nicht in Kraft war und zum Teil noch nicht in Kraft ist, werden ganz legal LNG-Mengen ins europäische Netz eingespeist.
1: Die Lage hinsichtlich russischen LNGs und die deutsche Politik in diesem Bereich haben wir mit der Leiterin des Gorki-Zentrums an der St. Petersburger Universität, Dr. Karin Kneißl, besprochen.
3: Russland versorgt im Moment den Weltmarkt, nicht nur den europäischen Markt, sondern vor allem auch eben die asiatischen Kunden mit Gas und auch mit Öl und Kohle in einem Umfang, wie das in den letzten Jahren nicht möglich war. Und Russland stabilisiert in gewisser Weise den Markt und federt ab das, was die Golfexporteure im Moment nicht auf den globalen Markt bringen können. Also das ist der Hintergrund. Das heißt, Russland springt hier ein. Europäische Kunden, die auf dem Weltmarkt im Moment nicht das Flüssiggas kaufen können, das sie planten, kaufen russisches Flüssiggas, aber auch russisches Öl. Erinnern wir uns daran, dass im März die Europäische Union darauf verzichtet hat, den völligen Ausstieg aus russischem Öl ab 15. April zu vollziehen, weil man einfach eingesehen hat, das geht nicht. Also Energiepolitik ist ein physikalisches Thema, ein chemisches Thema, aber kein Moralthema. Und die Europäische Union hat über die letzten Jahre hinweg das Energiethema zum ideologischen Thema gemacht. Das ist das eine. Und ich kann keine echte europäische Energiepolitik erkennen. Es ist auch so, dass an sich die europäischen Verträge jedem Mitgliedstaat es überlassen, wie er seinen Energiemix gestaltet. Natürlich gibt es Vorgaben betreffend den sogenannten Green Deal, also Ausstieg aus den Fossilen. Aber es ist jedem Mitgliedstaat überlassen, wie er Energiepolitik betreibt. Und wir sehen die großen Unterschiede beispielsweise in Frankreich. Stammen 70% des Stroms aus nuklearer Energie, also aufgrund der rund 60 Atomkraftwerke in Frankreich. In Deutschland ist die Sache ganz anders. Also wir haben wirklich jeden EU-Staat mit einer völlig anderen Energiepolitik. Und daher gibt es keine gemeinsame europäische Energiepolitik. Das ist, wird zwar immer wieder herbeigeschworen, aber sie funktioniert nicht. Sie ist faktisch nicht da. Die mit dem Einkauf beauftragten Unternehmen, Händler, die versuchen natürlich, den günstigsten Zeitpunkt abzuwarten. Und da hofft man auf saisonale Preisreduktionen. Das heißt beispielsweise, man will dann mehr im Frühsommer oder Sommer einkaufen. Nun wissen wir aber nicht, wie es auf der Welt weiter geopolitisch, kriegerisch sich entwickeln wird. Das heißt, zieht sich der Krieg gegen den Iran noch lange hin, dann haben wir zweifellos ein massives Problem, was das Angebot von Gas anbelangt, aber auch von Erdöl. Und daher ist dieses jetzt Zuwarten auf einen besseren saisonalen Preis wahrscheinlich im Moment nicht der richtige Weg. Wäre ich ein solcher Einkäufer, würde ich im Moment wirklich versuchen, alles zu kaufen, was auf dem Markt noch vorhanden ist, weil eher damit zu rechnen ist, dass sich der Markt in den nächsten Monaten nicht entspannen wird. Er kann sich sogar noch weiter zuspitzen. Das ist das eine. Und

0: Nicht nur Deutschland kauft ein auf dem Markt, es kaufen asiatische Händler ein, es kaufen nordamerikanische Händler vielleicht auch ein. Also man ist ja nicht allein auf dieser Welt als deutscher Gasspeicher und man ist in einer starken Konkurrenz mit anderen, die vielleicht mehr zahlen, die vielleicht geschickter beim Gaseinkauf vorgehen. Und das würde ich sagen, wird langfristig zu einem sehr, sehr großen Problem für die deutsche Industrie, für die deutschen Haushalte. Wir haben schon eine gewaltige Preisbelastung, was die Energieimporte anbelangt. Und es könnte sogar so weit gehen, sollte man die Speicher nicht umfassend befüllen können, dass man vielleicht mit bestimmten Sparauflagen zu rechnen hat. Das heißt, dass man da sind ja die Deutschen dann ganz gut drin. Verbote werden dann erlassen, in welchem Umfang man heizen darf, Industrie betreiben kann. Und das könnte im nächsten Winter drohen.
1: Die deutschen Gasspeicher sind so leer wie seit 4 Jahren nicht mehr. Die Unternehmen kaufen aufgrund der rasant gestiegenen Preise nur wenig Gas ein. Deshalb droht den Bürgern im Winter eine Kältewelle. Die Betreiber warnen, dass das Gas möglicherweise nicht für alle reichen könnte, insbesondere bei sehr niedrigen Temperaturen. Nach Angaben des Branchenverbands Initiative Energien speichern sind die deutschen Gasspeicher zum 1. Mai nur zu 26% gefüllt. Derzeit ist unklar, ob es gelingen wird, alle reservierten Speicherplätze mit Gas zu füllen. Laut Ines Geschäftsführer Sebastian Heinermann reichen die 76% Füllstand, mit denen das Land rechnet, nur aus, wenn Deutschland nicht von extremer Kälte heimgesucht wird. Aus den Erfahrungen vom Januar dieses Jahres ist bekannt, dass in einem solchen Fall der Gasverbrauch steigt. Gleichzeitig verteuern sich für die Verbraucher selbst alle Brennstoffarten. Die Prognosen der Experten sind düster. Die Lage werde sich nur dann entspannen, wenn mehrere Bedingungen gleichzeitig eintreten.
2: Die Erwartungen hellen sich auf, verbleiben aber im negativen Bereich. Die Expertinnen und Experten hoffen auf ein baldiges Ende des Iran-Kriegs. Die schwache Industrieproduktion, steigende Energiepreise und eine Inflationsrate oberhalb der 2%-Marke belasten die deutsche Wirtschaft jedoch weiterhin. Für die zweite Jahreshälfte 2026 zeichnet sich ein vorsichtiges Erholungspotenzial ab, sofern der Nahostkonflikt abklingt und die staatlichen Konjunkturimpulse ihre Wirkung entfalten.
1: Die Bürger ihrerseits sparen bereits jetzt. Die Deutschen reduzieren massiv ihren Energieverbrauch und alles, was Kraftstoff verbrauchen könnte. Die Mehrheit hat ihre Einstellung zum Wärme- und Stromverbrauch geändert. Ein ähnlicher Trend ist im Verkehrsbereich zu beobachten. Die Menschen steigen vom Privatwagen auf öffentliche Verkehrsmittel oder auf Fahrräder um, die aus wirtschaftlicher Sicht weitaus sparsamer sind. Nach Ansicht von Experten greifen die Menschen zu diesen Mitteln gezwungenermaßen.
2: Die gestiegenen Kosten infolge des Iran-Krieges führen bei einer großen Mehrheit der Menschen in Deutschland zum sparsameren Umgang mit Energie. Hier überwiegen konkrete kurzfristige Sparmaßnahmen. Bei der generellen Abkehr von teurer fossiler Energie liegen die Hürden ungleich höher. Immerhin. Ein Drittel der Befragten plant, sich in Zukunft unabhängiger von fossiler Energie zu machen.
1: In vielen Wirtschaftsbranchen rechnen Unternehmen fest mit den Folgen. Nach Angaben des IFO-Institutes sehen mehr als 8% der Unternehmen, also jedes 12. Unternehmen, ihre wirtschaftliche Existenz bedroht. Experten gehen davon aus, dass die Zahl der Insolvenzen vor dem Hintergrund der geopolitischen Unsicherheit in den kommenden Monaten unverändert bleiben oder sogar steigen werde. Praktisch alle Branchen stehen vor ähnlichen Problemen. Rückgang der Aufträge, sinkende Nachfrage und steigende Produktionskosten. Und das alles noch abgesehen von der Bürokratie, über die sich Unternehmen nach wie vor beklagen. Der Grund ist einfach, viele Kunden sind zahlungsunfähig geworden, worunter laut Branchenvertretern alle Akteure des Wirtschaftsprozesses leiden. Die deutsche Automobilindustrie kommt nicht aus der Krise heraus. Die Präsidentin des Verbandes der Automobilindustrie, Hildegard Müller, rechnet bis 2035 mit einem Abbau von 225.000 Arbeitsplätzen. Zudem verschlechterten sich die wirtschaftlichen Rahmenbedingungen in Deutschland zunehmend, fügt die Expertin hinzu.
3: Stand heute muss ich leider sagen, es werden mehr als die bisher prognostizierten 190.000 Arbeitsplätze bis 2035 abgebaut. Wir müssen nach aktuellen Berechnungen von einem Beschäftigungsverlust von 225.000 Arbeitsplätzen bis 2035 ausgehen. Deutschland und Europa haben eine gravierende und anhaltende Standortkrise. Und die Bedingungen verschlechtern sich zusehends. Hohe Steuern und Abgaben, teure Energie, hohe Lohnkosten, überbordende Bürokratie, die Liste der Herausforderungen ließe sich fortführen.
1: Die Folgen der Krise in der Automobilbranche machen sich weiterhin deutlich bemerkbar. So schloss die Porsche SE das erste Quartal 2026 mit einem Verlust von 923 Millionen Euro ab. Dies geschah, nachdem die Porsche SE eine Abschreibung in Höhe von 1,3 Milliarden Euro auf ihre Beteiligung am Volkswagen-Konzern vorgenommen hatte. Im Jahr zuvor war der Verlust im Vergleichsquartal mit mehr als 1 Milliarde Euro noch etwas höher ausgefallen. Auf der offiziellen Website der Porsche SE gibt das Unternehmen an, dass die Konzern-Nettoverschuldung zum 31. März 2026 bei über 5 Milliarden Euro gelegen habe. Gleichzeitig verkauft Mercedes-Benz seine eigenen Autohäuser an einen kanadischen Investor. Medienberichten zufolge steht hinter dem Käufer der kanadische Unternehmer Kuldeep Billen, der Gründer der Alpha Auto Group. Insbesondere wird berichtet, dass alle 7 Autohäuser der Niederlassung Berlin-Brandenburg mit ihren Standorten von diesem kanadischen Investor übernommen werden. Mercedes hat bereits 2024 beschlossen, sich bundesweit von ca. 80 konzerneigenen Betrieben zu trennen. Alles soll angeblich in weniger als 4 Jahren, also bis 2028, verkauft werden. Insgesamt fürchten bundesweit 8.000 Mercedes-Mitarbeiter in 20 Niederlassungen bzw. diesen 80 Betrieben um ihre Arbeitsplätze. Mercedes betont seinerseits, dass die Beibehaltung des Tarifvertrages eine wichtige Grundlage für die künftigen Arbeitsbedingungen der Beschäftigten sei. Zudem sollen betriebsbedingte Entlassungen bis 2029 ausgeschlossen werden. Die Belegschaft der Berliner Mercedes-Benz-Niederlassungen wehrt sich bereits seit 2 Jahren gegen den Ausverkauf. Zu der Autokrise und ihren Folgen für die deutschen Arbeitnehmer und den Markt äußerten sich Politiker in scharfen Worten.
4: 225.000 Arbeitsplätze gehen in der Autobranche in den nächsten Jahren verloren. Mercedes stößt seinen Autohandel in Deutschland ab. Klimawahn und EU-Planwirtschaft treiben die deutsche Industrie in den Ausverkauf.
5: Mercedes verkauft alle Berliner Niederlassungen an einen kanadischen Investor. 1.200 Mitarbeiter, 7 Standorte, das Salzufer. Bundesweit sollen 8.000 Beschäftigte folgen. Schon jetzt hat Berlin eine Arbeitslosenquote von über 10%. Tendenz steigend. Das ist die Begleiterscheinung eines politisch gewollten Ausverkaufs der deutschen Automobilindustrie. Deutschland droht vom Industrieland zum Industriemuseum zu werden. Hohe Energiepreise vernichten Arbeitsplätze. Allein zwischen Juni 2024 und Juni 2025 51.500 Jobs weg. Bis 2035 könnten laut VDA weitere 125.000 folgen.
1: Der Zollstreit zwischen EU und US-Präsident Donald Trump gießt zudem Öl ins Feuer. Vor einigen Wochen drohte Trump damit, die Zölle auf PKWs und LKWs aus der Europäischen Union von 15% auf 25% anzuheben. Am vergangenen Donnerstag teilte der US-Präsident mit, dass er ein Telefonat mit EU-Kommissionspräsidentin Ursula von der Leyen geführt habe. Darin drohte Trump, dass Washington seine Zölle auf europäische Waren unverzüglich auf ein viel höheres Niveau anheben werde, sollte die EU ihren Teil des Abkommens nicht erfüllen.
6: Ich habe geduldig darauf gewartet, dass die EU ihren Teil des historischen Handelsabkommens erfüllt, das wir in Turnberry, Schottland, vereinbart haben. Das größte Handelsabkommen aller Zeiten. Es wurde versprochen, dass die EU ihren Teil des Abkommens einhalten und gemäß der Vereinbarung ihre Zölle auf Null senken würde. Ich habe zugestimmt, ihr bis zum 250. Geburtstag unseres Landes Zeit zu geben. Anderenfalls würden ihre Zölle leider sofort auf ein viel höheres Niveau steigen.
1: Der Bundestagsabgeordnete Jan-Wenzel Schmidt ist der Ansicht, dass die Politik der EU und der Bundesregierung die Automobilindustrie zerstöre. Langfristig drohe der Branche ein massiver Produktionsrückgang. Und der Stellenabbau werde den Sozialstaat enorm belasten, fügt der Politiker hinzu.
7: Leider handelt es sich um ein strukturelles Problem durch das Verbrenneraus 2035, das die EU noch nicht zurückgenommen hat. Ist absehbar, dass die Industrie langfristig mit Reduzierung rechnen muss und eben auch Arbeitsplätze abgebaut werden. Auch die Wirtschaftlichkeit nimmt immer weiter ab durch diverse Faktoren. Also insgesamt muss man sagen, es ist leider nachhaltig und ein strukturelles Problem, das auf Grundlage politischer Fehlentscheidungen erstellt worden ist. Unter anderem eine falsche Entwicklung, was die Gesetzgebung angeht, beispielsweise das Verbrenner aus. Auf der anderen Seite unnötige Bürokratie, wie beispielsweise das Lieferkettengesetz oder eben auch Datenschutzverordnung etc. Auf der anderen Seite hat man dann unnötige Steuern, auch eine unnötige politische Subventionierung von Elektroautos beispielsweise. Da gibt es verschiedene Programme, die in Deutschland auferlegt worden sind, wodurch Abschreibungen wiederum für Elektroautos deutlich vorteilhafter sind als für Verbrennerautos. Auch die zusätzlichen Belastungen an Steuern, CO2-Abgabe, Energiesteuer und so weiter sorgen dafür, dass es eben immer teurer wird, plus eben diverse andere Auflagen, die dazu führen, dass es eben uninteressant wird, auf Verbrenner langfristig zu setzen. Wenn in solch Strukturregionen im Automobilsektor Arbeitsplätze verloren gehen, hängen da natürlich auch weitere Arbeitsplätze dran. Ja, also das betrifft natürlich den Supermarktverkäufer, genauso betrifft das denjenigen, der die Kita betreibt und viele andere Faktoren, die eben hinzukommen. Also wir reden da nicht einfach von rund 200.000 Arbeitsplätzen, sondern wahrscheinlich eher im siebenstelligen Bereich. Und das ist ein enormer Verlust und auch natürlich auch ein Verlust der Kaufkraft, weil diese Jobs oft sehr gut bezahlt sind in Deutschland und dann natürlich auch die Kaufkraft reduziert wird. Und es sieht aktuell nicht danach aus, dass wir große andere Industriesektoren haben, die sich ansiedeln. Also werden die Arbeitsplätze auch nachhaltig verloren gehen, wodurch natürlich dann wiederum die Sozialleistungen steigen, weil man viele Arbeitslose haben wird. Nicht jeder von diesen über 200.000 abgebauten Stellen wird denn tatsächlich im Anschluss auch eine weitere Verwendung finden. Und das belastet natürlich dann enorm den Sozialstaat. Und somit muss der Staat auch wieder die Steuern erhöhen, was wiederum das Wirtschaften in Deutschland noch unattraktiver gestaltet.
1: Über die Energiekrise, die Sanktionen gegen russische Energieressourcen sowie die US-amerikanischen Ansprüche auf Energierouten sprach auch der russische Außenminister Sergej Lavrov in einem Exklusivinterview für die RT-Sendung Indien, Russland und die Welt mit Runjun Sharma. Erklärte Lavrov, warum Europa am stärksten unter der Krise in der Straße von Hormuz leiden werde und wer auf der Weltbühne die Kontrolle über die globale Energiewirtschaft anstrebe.
8: Schauen Sie sich an, wie die Amerikaner nun planen, die Nord Stream Pipelines, die beiden gesprengten Gaspipelines, wiederherzustellen. Dabei hatten die Amerikaner unter Joe Biden selbst erklärt, dass diese Gaspipelines nicht in Betrieb genommen würden. Jetzt beschuldigen sie allerdings die Ukrainer, diese Leitungen gesprengt zu haben. 3 von 4 wurden gesprengt. Und die Amerikaner wollen den Teil aufkaufen, der europäischen Unternehmen gehörte. Sie wollen ihn zu einem Zehntel des Preises aufkaufen, den die Europäer bezahlt haben. Und wenn sie das tun, werden sie die Deutschen dazu zwingen, ihre nationale Würde zurückzugewinnen und zu sagen, na gut, wir werden diese Gaspipeline nutzen. Aber die Preise werden nicht mehr das Ergebnis einer Vereinbarung zwischen den Lieferanten Russland und Deutschland sein, sondern die Amerikaner, die diese Pipeline von den Europäern aufkaufen, werden die Preise diktieren. Sie wollen, das haben Sie offen gesagt, der Ukraine die

0: Transitgasleitung von Russland nach Europa wegnehmen, um auch diese Ströme zu kontrollieren. Das Ziel ist also absolut offensichtlich, alle auch nur annähernd bedeutenden Energierouten unter ihre Kontrolle zu bringen. Derzeit wird versucht, sowohl unser Gas als auch unser Öl zu verbieten, nur weil man Russland bestrafen will. Sie wissen, dass wir niemanden bestrafen und unseren Verpflichtungen gegenüber unseren Partnern stets gewissenhaft nachkommen. Es spielt keine Rolle, ob es sich um befreundete Länder handelt oder um solche, die uns nicht ganz so freundlich gegenüberstehen. Wenn wir uns auf etwas geeinigt haben, dann ist es in der russischen Tradition, das Vereinbarte auch einzuhalten. Im Westen sind die Traditionen ganz anders. Dort liebt man es geradezu, die Geschichte und Vereinbarungen außer Kraft zu setzen, irgendwelche Vorwände zu erfinden, um wieder auf Kosten anderer zu leben, zu bestrafen und zu bestrafen. Europa als Heimat des Kolonialismus hat natürlich seine Fähigkeiten bereits verloren. Jetzt zeigen die USA diese Fähigkeiten in vollem Umfang und treiben Europa in eine tiefe Energie- und Nahrungsmittelkrise. Wahrscheinlich wird Europa am stärksten unter der Krise in der Straße von Hormuz leiden. Ganz zu schweigen davon, dass das Verbot, russisches Gas und Öl zu kaufen, eine Umstellung auf den Kauf von amerikanischem Flüssigerdgas bedeutet, das ungleich teurer ist. Der Druck auf alle mit der Forderung, kein russisches Öl zu kaufen, ist ein schmutziges Manöver. Man kann es unterschiedlich bezeichnen, als kolonial oder neokolonial, aber es handelt sich um Ausbeutungsmethoden. Ihr Kernziel besteht darin, alle dazu zu zwingen, kein billiges Öl aus Russland zu kaufen, sondern teures Öl und Flüssigerdgas aus den Vereinigten Staaten. Auf diese Weise streben sie danach, die Welt durch die Kontrolle der globalen Energiewirtschaft zu beherrschen. Doch nicht alle geben diesem Druck nach. Indien hat wiederholt und unmissverständlich erklärt, dass es selbst bestimmen werde, in welchen Mengen und von wem es Energieressourcen bezieht. Es gab zeitweise Gerüchte, dass ein indischer Abnehmer einen Tanker abgelehnt habe, der russisches Öl transportiert. Ich wiederhole jedoch, dass Indiens Position klar zum Ausdruck gebracht wurde.
1: Das waren die RT.de-Nachrichten mit den Themen der Woche. Mein Name ist Marco Jankowiak. Im Anschluss sehen Sie die Sendung Realpolitik mit Alexander von Bismarck. Die nächsten Nachrichten folgen um 22 Uhr. Bis gleich.

0: Die Blockade der Straße von Hormus hat zu einem Anstieg der Ölpreise geführt. Spiegelt das einen allgemeineren Trend wider, dass westliche Länder Konflikte auslösen, während der globale Süden am meisten darunter leidet?
1: Ein solcher Aspekt ist vorhanden. Doch ausschlaggebend war der Wunsch der USA, möglichst viele Energieressourcen und deren Lieferwege auf die weltweiten Energiemärkte zu kontrollieren. Dieser Wunsch wurde vom israelischen Ministerpräsidenten Benjamin Netanyahu aktiv ausgenutzt. Er hat einmal zugegeben, dass er jahrzehntelang auf den Moment gewartet habe, an dem Washington endlich die Notwendigkeit einsehen würde, Iran anzugreifen, zu zerschlagen und zu vernichten. Aber letztendlich sind es natürlich die Verbraucher, die darunter leiden. Eines der Prinzipien der Globalisierung, das der Westen unter der Führung der USA über viele Jahre hinweg vorangetrieben hatte, wurde zerstört. Dieses Prinzip betraf den Dialog zwischen Energieerzeugern und Verbrauchern. Ein solcher Dialog wurde unter anderem auch im Rahmen der G20 gepflegt. Die OPEC Plus hat in ihrer Arbeit

0: als stets die Interessen der Käufer berücksichtigt. Auch mit ihnen wurde ein ständiger vertrauensvoller Dialog gepflegt. Nun wird all das zerstört, nur damit ein einziger Akteur diese Märkte beherrschen kann. Zumindest spricht die derzeitige Regierung unter Donald Trump offen darüber. Alle Länder müssen daraus ihre eigenen Schlussfolgerungen ziehen. Was die Auswirkungen auf die Weltwirtschaft betrifft, es wird bereits gesagt, dass es, sollte dieser Konflikt jetzt beendet werden, bis Ende 2026 kaum gelingen wird, den Status quo antebellum wiederherzustellen. Und sollte er noch einige Wochen oder gar Monate andauern, rückt der Horizont für einen Ausweg aus der Krise noch weiter in die Ferne.
1: Während des Konflikts zwischen Indien und Pakistan im Jahr 2025 kamen Drohnen, Raketen, Kampfflugzeuge und S-400 Luftabwehrsysteme zum Einsatz. Die Welt reagierte darauf. Auch Russland reagierte. Doch viele in Indien erwarteten angesichts der Tiefe der bilateralen Beziehungen eine entschlossenere und eindeutigere Unterstützung seitens Russlands. Wie haben Sie diesen Konflikt wahrgenommen?
0: Schon zu Zeiten der Sowjetunion haben wir stets versucht, Indien und Pakistan dabei zu helfen, ihre Differenzen zu überwinden, auch wenn sie unvermeidlich waren, nachdem das britische Empire zerfallen war und seine Bestandteile wie Indien und Pakistan, später auch Bangladesch, sich als unabhängige Staaten formierten. Als die UdSSR zerfiel, hatten auch wir nicht wenige Probleme mit unseren Nachbarn, wobei diese sich nicht sofort, sondern erst zu einem späteren Zeitpunkt manifestierten. Wir erinnern uns sehr gut daran, wie der Westen versuchte, die Überreste der Sowjetunion und die Russische Föderation selbst zu zerstören und alles zu tun, um die ehemaligen Republiken der UdSSR in eine feindselige Haltung gegenüber der Russischen Föderation zu bringen. Ich schließe nicht aus, dass auch in den Beziehungen Indiens zu seinen Nachbarn externe Faktoren eine nicht unerhebliche Rolle spielen. Der Westen hat ein Interesse daran, dass sie sich mehr mit Streitigkeiten untereinander beschäftigen, anstatt sich auf die Aufgabe zu konzentrieren, über die wir heute bereits gesprochen haben, die Entwicklung einer kontinentweiten eurasischen Integration. Das ist ihm überhaupt nicht genehm. Der Westen will in Eurasien seine eigenen Regeln durchsetzen. Deshalb gründet er Vierergruppen, Dreiergruppen und so weiter. Doch als der Terroranschlag im April 2025 stattfand, war der russische Präsident Wladimir Putin einer der Ersten, der ihn entschieden verurteilte und der indischen Führung und dem indischen Volk sein aufrichtiges Beileid aussprach. Wir verfolgen die Ereignisse in Indien stets mit großem Mitgefühl. Leider wird dieses Land häufig Opfer von Naturkatastrophen und Terroranschlägen, die uns nicht gleichgültig lassen. Wir haben uns in dieser Zeit bemüht, zur Überwindung der Krise beizutragen und einen Dialog in Gang zu bringen. Ich habe sowohl mit dem indischen Außenminister Subramaniam Jaishankar als auch mit dem stellvertretenden Premierminister und Außenminister Pakistans Muhammad Dar gesprochen. Uns ist aber auch die Position unserer indischen Freunde bekannt, dass es sich hierbei in erster Linie um ein Anliegen seiner bilateralen Beziehungen zu Pakistan handelt. Ebenso wie in der Situation mit China. Indien ist nicht an einer Vermittlung oder einer Vormundschaft interessiert und wir respektieren diese Haltung und sehen sie als vernünftig an. Was die Frage betrifft, was zusätzlich hätte getan werden können, können Sie mir ein Beispiel dafür geben, was Sie damit meinen? In vielen Ländern der Welt gibt es Terroranschläge, auch und gerade in Russland. Insbesondere in letzter Zeit organisieren ukrainische Terroristen Provokationen auf russischem Territorium und lenken ihre Drohnen und Raketen bewusst auf Wohngebiete, in denen es überhaupt keine militärischen Objekte gibt. Wir hören, was das angeht. Die aufrichtigen Beileidsbekundungen

0: unserer Freunde. Doch wenn unsere Freunde der Meinung sind, dass mehr getan werden kann, nun, wir drängen uns nicht auf, aber wir sind gern bereit, alle Bitten und Wünsche unserer Freunde zu berücksichtigen.
1: Der Vorsitz der BRICS-Staaten wechselt von Land zu Land. In diesem Jahr ist er an Indien übergegangen und liegt jetzt bei Neu-Delhi. Was erwartet Russland vom Vorsitz Indiens in diesem Jahr?
0: Die BRICS wurde auf Grundlage der Dreiergruppe RIC, Russland, Indien und China, gegründet. Später kam Brasilien und Südafrika hinzu. Und aus dieser Fünfergruppe ist nun eine Zehnergruppe geworden. Jedes Land, das den Vorsitz innehat, bringt natürlich seine eigenen nationalen Besonderheiten ein. Indien hat als seine Priorität Ziele definiert, die erstens mit den nationalen Interessen Indiens im Einklang stehen, einschließlich seiner Ziele für das Jahr 2047, zweitens den gemeinsamen Konsens widerspiegeln, der innerhalb der BRICS vorherrscht, und drittens Kontinuität gewährleisten. Ich habe bereits den Beschluss vom Gipfeltreffen in Kasan zur Schaffung von Abrechnungs-, Zahlungs-, Rückversicherungs- und Börsenmechanismen erwähnt, die nicht von der Willkür und den Launen unserer westlichen Kollegen abhängig sein werden. Indien ist bestrebt, diese Arbeit fortzusetzen. Und das wird einige Zeit in Anspruch nehmen. Die Inder haben eine sehr aktive Agenda in allen drei Tätigkeitsfeldern der BRICS vorgelegt. Im Handels-, Wirtschafts- und Finanzbereich, in Fragen der Politik und Sicherheit sowie in der kulturellen und humanitären Zusammenarbeit. In allen drei Bereichen sind Veranstaltungen geplant, die, und daran habe ich keinen Zweifel, unsere gemeinsame Struktur namens BRICS bereichern werden.
1: Islamabad fungiert als Vermittler zwischen Washington und Teheran oder versucht es zumindest. Bei den BRICS sitzen sowohl Iran als auch die Vereinigten Arabischen Emirate und Saudi-Arabien an einem Tisch. Die Vermittlung findet jedoch an einem ganz anderen Ort statt. Ist das eine verpasste Chance für die BRICS?
0: Von einer Vertreterin des Landes, das den Vorsitz der BRICS innehat, ist das eine etwas seltsame Frage. Wären unsere indischen Freunde daran interessiert, würden wir alle eine proaktive Rolle der BRICS bei der Bewältigung der Krise in der Straße von Hormuz nur begrüßen. Der Vorsitz liegt nicht bei uns. Als Mitgliedsstaat der BRICS haben wir vorgeschlagen, eine gemeinsame Erklärung auszuarbeiten. Doch aufgrund der unüberbrückbaren Meinungsverschiedenheiten, die bei der Abstimmung des Textes zwischen Iran und den Vereinigten Arabischen Emiraten hervorgetreten sind, kam diese Erklärung nicht zustande. Würden die Vorsitzenden auf dem Ministertreffen, das übermorgen in Neu-Delhi beginnt, vorschlagen, einen gemeinsamen Versuch zu unternehmen, dieses Thema sachlich und frei von Emotionen zu diskutieren, und sich dabei auf die Grundursachen der Ereignisse zu konzentrieren, dann würden wir das unterstützen. Ich möchte noch einmal betonen, wie wichtig es ist, niemals die Grundursachen aus den Augen zu verlieren. Die Grundursachen auszublenden ist etwas, worin der Westen sehr geschickt ist. Wir haben das in der Ukraine-Krise am eigenen Leib erfahren, als der Westen im Jahr 2014 einen Staatsstreich inszenierte, der die erst am Vortag erzielte Einigung sprengte, bei der sogar die Europäische Union als Garant auftrat. Diese Einigung wurde durch die Organisation eines blutigen Staatsstreichs zunichte gemacht. Sofort wurden alle Bewohner der Krim und des Donbass, die mit diesem Putsch nicht einverstanden waren, zu Terroristen erklärt. Ihnen wurde der Krieg erklärt. Dann fand 2014 auf der Krim ein Referendum statt. Der Westen sagte sofort, dass die Krim annektiert worden wäre. Und genau das war der Auslöser für den Krieg in der Ukraine. Wir begannen zu erklären, dass die Krim sich einfach geweigert hat, unter der Herrschaft derer zu leben, die mit westlichem Geld und mit westlichen Waffen in den Händen illegal die Macht an sich gerissen haben. Das ist etwas, das sie nicht hören wollen. Genauso verhalten sich die Amerikaner auch, wenn wir derzeit im UN-Sicherheitsrat über die Lage in der Straße von Hormuz diskutieren. Sie sagen, man müsse Iran verurteilen, worauf wir entgegnen, dass Iran doch in der Rolle des Reagierenden ist. Benennen wir doch einfach die Grundursache. Eine durch nichts provozierte Aggression gegen Iran. Aber nein, stattdessen versuchen sie, einige arabische Länder davon zu überzeugen, dass es sich hier um zwei verschiedene Kriege handelt. Der Krieg der USA und Israels gegen Iran sei ein gerechter Krieg, weil es dabei um die Zerstörung von Atombomben gehe. Auch wenn diese Atombomben erstens nie existiert haben und US-Präsident Donald Trump zweitens bereits im Juni 2025 verkündet hat, dass alle nuklearen Bestände Irans vernichtet worden seien. Dennoch vernichten sie dieses atomare Problem nun erneut. Im zweiten Krieg ging es nun angeblich darum, dass Iran eines Morgens aufgewacht sei und einfach so beschlossen habe, die Straße von Hormuz zu blockieren. Wissen Sie, in der Sowjetunion wurde in der Küche immer hinter vorgehaltener Hand darüber gesprochen, wie primitiv die Propaganda bei uns in der UdSSR doch sei. Nun, ich bin der Meinung, dass sie um Längen besser war als das, was wir derzeit von westlichen Ideologen hören, die das begangene Unrecht rechtfertigen. Ich persönlich denke, dass die BRICS eine durchaus geeignete Plattform sind, um eine Initiative auf die Beine zu stellen. Das bleibt abzusehen. Allerdings macht es manchmal den Eindruck, dass viele einfach vor möglichen Problemen zurückschrecken. Ich verrate Ihnen ein Geheimnis. Ich will nicht zu tief ins Detail gehen. Aber wenn wir beispielsweise die Materialien für Treffen der BRICS-Außenminister vorbereiten, werden dort in der Regel globale Probleme aufgezählt und die Positionen der BRICS-Staaten zu den wichtigsten Krisensituationen auf dem Planeten bekräftigt. Kürzlich stieß ein scheinbar ganz gewöhnlicher Vorschlag, die Position der BRICS-Staaten zugunsten einer Zwei-Staaten-Lösung des palästinensisch-israelischen Konflikts zu bekräftigen, auf enormen Widerstand. Solche Probleme gab es früher nie. Das bedeutet meiner Ansicht nach, dass alle derzeit unternommenen Anstrengungen, ob in Bezug auf Venezuela, Iran, Kuba, ja sogar Grönland und Kanada wurden als Probleme für die globale Tagesordnung genannt. Unter anderem von der Lösung der längsten und negativsten Krise auf dem Planeten ablenken, der Krise in Palästina. Im Moment sprechen wir alle über die Gründung eines palästinensischen Staates. Israel hat jedoch erklärt, dass es niemals einen palästinensischen Staat geben wird. Präsident Donald Trump hat eine eigene Initiative zum Gazastreifen vorgelegt. Allerdings nicht, um dort einen palästinensischen Staat zu gründen, wobei er das Westjordanland nicht einmal erwähnt hat, sondern um dort eine Erholungszone oder ein Casino zu schaffen. Die Gerechtigkeit verschwindet aus dem Diskurs, wie es heute heißt, obwohl niemand die Entscheidungen der UN außer Kraft gesetzt hat. Auch das führt uns zur Frage nach den Grundursachen zurück. Die Grundursachen sollen um jeden Preis ausgeblendet und aus der Tagesordnung verdrängt werden. Sie sollen verschwinden, um dem westlichen Modell der Entwicklung der Welt nicht im Wege zu stehen. Die ganze Welt soll in ihrer Abhängigkeit von westlichen Postulaten, von westlicher Energie und von westlichen Finanzinstituten gefangen bleiben. Wir schlagen niemals vor, irgendwelche Verurteilungen in den Mittelpunkt der Arbeit der BRICS zu stellen. Aber die BRICS stellen eine konstruktive Alternative dar, die wir schätzen, pflegen Und Jahr für Jahr, durch die positive Verbreitung unserer Ansichten, unserer Erfahrungen und unserer praktischen Taten stärken müssen.
1: In den letzten Monaten haben westliche Kommentatoren immer wieder behauptet, die BRICS seien gespalten und zersplittert, da es keinen Konsens in Bezug auf Iran gebe. Glauben Sie, Herr Minister, dass das Fehlen eines Konsenses oder einer gemeinsamen Erklärung ein Scheitern bedeutet?
0: Nein. Aber grundsätzlich haben Worte in der heutigen Welt wenig Bedeutung. Taten. Das ist es, was zählt. Unsere amerikanischen Kollegen beweisen uns, dass man Worten keine besondere Beachtung schenken sollte, sondern auf die tatsächlichen Taten schauen muss. Und das tun wir alle. Wenn die Rolle der BRICS in der Krise um die Straße von Hormuz, also lediglich auf die Veröffentlichung von Erklärungen, beschränkt werden soll, dann nein, das ist nicht, was wir wollen. Wir wollen, dass die BRICS als eine Plattform auftreten, in der beide Lager, wenn man das so nennen kann, vertreten sind. Iran und die Vereinigten Arabischen Emirate. Sowohl die einen als auch die anderen sind unsere sehr engen strategischen Partner. Wir haben viele Jahre lang das Konzept zur Gewährleistung von Sicherheit und Kooperation in der Golfregion unter Beteiligung sowohl aller arabischen Monarchien als auch der Islamischen Republik Iran vorangetrieben. Ich habe nicht den geringsten Zweifel daran, dass bei der Ausarbeitung der Pläne zur Entfesselung dieser Aggression gegen Iran eines der Ziele darin bestand, eine Normalisierung der Beziehungen zwischen Iran und den arabischen Staaten zu verhindern. Im weiteren Sinne erinnere ich mich daran, wie vor vielen Jahren König Abdullah II. Ibn Hussein al-Hashemi von Jordanien einen Gipfel zur Versöhnung zwischen Sunniten und Schiiten veranstaltete. Derzeit wird alles getan, damit diese Versöhnung niemals zustande kommt, damit Iran, eines der wichtigsten schiitischen Länder, als regelrechter Schurkenstaat dargestellt wird und seine übrigen Nachbarn am Persischen Golf in Strukturen eingebunden werden, die sich erstens nicht die Lösung der Palästina-Frage zum Ziel machen und zweitens bereit sind, die Palästinenser als Preis für die Normalisierung der Beziehungen zu Israel zu verraten. Meine Überzeugung in dieser Frage rührt nicht nur daher, dass wir Formalisten sind und die Umsetzung der UN-Beschlüsse zur Gründung eines palästinensischen Staates allein deshalb fordern, weil es diese Beschlüsse gibt. Ich habe darüber hinaus nicht den geringsten Zweifel daran, dass ohne die Gründung eines palästinensischen Staates über viele Jahrzehnte hinweg ein Nährboden für Extremismus entstehen wird, unter dem alle leiden werden, darunter auch Israel und seine arabischen Nachbarn. Israel reagiert, wie Sie wissen, unverhältnismäßig auf Extremismus und terroristische Anschläge. Und das wird zu einem ewigen Motor werden, der über viele Jahrzehnte hinweg einen heißen Konflikt befeuern wird. Ich denke, viele verstehen das. Israel wollte mit Unterstützung der Vereinigten Staaten den Beschluss bezüglich Palästinas sabotieren und etwas anderes daraus machen, während die Palästinenser über die ganze Welt verstreut werden sollten. Nach Indonesien, nach Somalia, vielleicht hat sogar Indien so ein Angebot bekommen. Uns wurde das bisher noch nicht angeboten. Wir kehren in Zeiten zurück, in denen alles mit Gewalt entschieden wurde, als niemand irgendein Völkerrecht anerkannte. US-Präsident Donald Trump sagte kürzlich, dass ihn das Völkerrecht nicht interessiere. Meiner Meinung nach wäre es eine sehr konstruktive Alternative, über die BRICS normale, von gegenseitigem Respekt geprägte Beziehungen zu fördern. Mit dem Ziel, einen Interessenausgleich zu finden, ohne mit irgendjemandem in irgendeine Art von Feindschaft zu geraten. Und am besten sollte das nicht nur eine Alternative, sondern unsere gemeinsame Agenda sein.
1: Indien und China, gespalten durch Spannungen an der Grenze, hatten sich in den 5 Jahren vor dem BRICS-Gipfel in Kasan, der vom russischen Präsidenten Wladimir Putin ausgerichtet wurde, nicht von Angesicht zu Angesicht getroffen. Als sie den Händedruck zwischen Narendra Modi und Xi Jinping im kalten Kasan sahen, welche Gefühle löste das bei ihnen aus? Wir wissen, dass hinter den Kulissen viel passiert ist. Hat Moskau da etwas von seiner Magie wirken lassen?
0: Wir haben nie versucht, irgendwem Vereinbarungen oder Treffen aufzuzwingen. Aber wir freuen uns darüber, dass sich in Kasan auf gegenseitige Vereinbarungen hin 2 Staatschefs getroffen haben, die unsere sehr engen Freunde, Nachbarn und strategischen Partner anführen. Wir haben gerne die Plattform dafür bereitgestellt. Ich hoffe, dass dieses Gespräch nützlich war. Zumindest wurden im Anschluss daran die Grenzverhandlungen nach dem bekannten Konflikt wieder aufgenommen und dauern bis heute an. Daraus sind sogar fast schon Vereinbarungen hervorgegangen. Ich habe mit meinem Kollegen, dem indischen Außenminister Subramaniam Jaishankar, sowie mit dem Außenminister der Volksrepublik China, Wang Yi, gesprochen. Sie bestätigen beide, dass bereits Fortschritte erzielt wurden und die Verhandlungen andauern. Es wird einen weiteren BRICS-Gipfel geben, bei dem die beiden Staatschefs ebenfalls zusammenkommen könnten. Sollte der Gastgeber des Gipfels die Gelegenheit haben, bilaterale Gespräche mit einzelnen Teilnehmern, einschließlich des Präsidenten der Volksrepublik China, zu führen, würde das meiner Meinung nach von allen sehr positiv aufgenommen werden. Ich habe vorhin die RIC, also Russland, Indien und China, erwähnt. Die Dreiergruppe, die mein großer Vorgänger, der Minister und spätere Ministerpräsident Evgeni Primakov im Jahr 1998 ins Leben gerufen hat. Seitdem fanden fast 20 Treffen der Außenminister statt. Allerdings nicht in den letzten 5 Jahren. Da kamen erst Covid-19 und dann der Grenzkonflikt zwischen Indien und China in den Weg. Meiner Meinung nach wäre es durchaus logisch, die Treffen zwischen Russland, Indien und China zumindest auf Ministerebene wieder aufzunehmen. Ich erinnere mich, wie konstruktiv die Gespräche in diesem Format stets waren. Neben dem bilateralen Dialog zwischen Neu-Delhi und Peking tragen auch Treffen im breiteren Rahmen der RIC, BRICS und SOZ dazu bei, das Vertrauen zu stärken und das Bewusstsein für unsere gemeinsame Zugehörigkeit zum großen eurasischen Kontinent zu entwickeln.
1: Wenn ich Sie bitten würde, die Beziehungen zwischen Russland und Indien mit einem Wort zu beschreiben, welches Wort wäre das? Was würde die Welt verlieren, wenn sich die Wege Russlands und Indiens trennen würden? Und was würde die Welt gewinnen, wenn das nicht geschieht?
0: Es gibt kein Wort, das alleine ausreichen würde, um diese Beziehungen zu beschreiben. Nicht, weil die menschlichen Sprachen nicht aussagekräftig genug sind, sondern weil unsere Beziehungen einfach unvorstellbar umfassend sind. Eine Situation, in der sich unsere Wege trennen würden, ist ebenfalls unvorstellbar. Das ist schlichtweg unmöglich. Wir haben unser Gespräch damit begonnen, worauf die russisch-indischen Beziehungen beruhen. Auf Freundschaft. Hindi-Russi Pai Pai. Das ist nicht nur ein fröhlicher Slogan, sondern bereits Teil unserer Kultur geworden. Indische Filme, Raj Kapoor, die neuesten Serien, sie sind in Russland sehr beliebt. Und zwar überall, in den unterschiedlichsten Ecken des Landes. Die Wirtschaft, die gemeinsame Erzeugung von Energieressourcen, die Produktion von Rüstungsgütern, die Kernenergie, andere Energieformen, kulturelle und humanitäre Beziehungen sowie der politische Dialog auf höchster Ebene, der von beispiellosem Vertrauen geprägt ist, all das lässt sich nicht zerstören. Und das Wichtigste, wie ich bereits sagte, sind die Gefühle unserer Völker füreinander. Wer sich also Sorgen um die Zukunft der russisch-indischen Freundschaft macht, hat meiner Meinung nach keinen Grund dazu. Wir müssen stets die Gefahren im Blick behalten, die andere für unsere Beziehungen schaffen, indem sie versuchen, diese zu untergraben, geschlossene Strukturen zu schaffen und ihre eigenen Ansätze im Hinblick auf die Beziehungen zu Russland aufzuzwingen. Wir sehen das alles, genau wie unsere indischen Freunde. Und umso wertvoller ist es, dass all diese Bemühungen erfolglos bleiben.

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1: Versuchen wir es. 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
2: Das verbotene Gas. Die EU strebt an, die Lieferungen von russischem Gas bis 2027 einzustellen. Stattdessen haben die Importe von russischem Flüssigerdgas in die EU Rekordwerte erreicht. Energiespeicher leer wie nie. Die Energiespeicher in Deutschland sind so leer wie seit 4 Jahren nicht mehr. Sowohl für die Industrie als auch für die Bürger könnte der Brennstoff knapp werden. Die Kosten werden dabei noch weiter steigen. Man weist darauf hin, eine Lösung könnte näher rücken, wenn die Ausgaben zugunsten der Deutschen umverteilt würden. Endlose Autokrise. Experten schlagen Alarm. Es wird mit einem weiteren massiven Stellenabbau gerechnet. Sie erwarten, dass 225.000 Arbeitsplätze bis 2035 in der Automobilindustrie in Deutschland verloren gehen. Deutsche Automobilriesen verzeichnen Verluste in Milliardenhöhe und bauen ihre Vertretungen ab. Guten Abend, hier ist RTL.de mit den 22 Uhr Nachrichten und den Themen der Woche. Mein Name ist Marco Jankowiak. Die Abhängigkeit von Russland verringern und die Energiesicherheit stärken. Das ist das Motto, das die EU immer wieder wiederholt. Zu diesem Zweck strebt die Europäische Kommission an, die Lieferungen von russischem Gas bis 2027 einzustellen. Trotzdem haben die Importe von russischem LNG in die EU Rekordwerte erreicht. Darauf deuten Daten einer Studie des US-amerikanischen Instituts für Energiewirtschaft und Finanzanalyse IEFA hin. Diesen zufolge sind Frankreich, Spanien und Belgien die Hauptabnehmer von russischem Flüssigerdgas. Dank dieser Länder stiegen die Importe von russischem LNG in die EU im ersten Quartal 2026 im Vergleich zum Vorjahreszeitraum um 16%. Das Gesamtliefervolumen belief sich auf fast 7 Milliarden Kubikmeter. Dies ist der höchste Wert seit 2022. Anna-Maria Jalla-Makarewitsch, leitende Energieanalystin bei der IEFA in Europa, erklärte, dass LNG zu einer Schwachstelle der europäischen Energiesicherheitsstrategie geworden sei.
3: Europas Umstellung von Pipeline-Gas auf LNG sollte Versorgungssicherheit und Diversifizierung gewährleisten. LNG ist zur Achillesferse der europäischen Energiesicherheitsstrategie geworden und macht den Kontinent anfällig für hohe Gaspreise und neue Formen von Versorgungsengpässen. Der Krieg im Nahen Osten hat dazu geführt, dass Europa nun stärker von seinen beiden größten LNG-Lieferanten, den USA und Russland, abhängig ist.
2: Der slowakische Ministerpräsident Robert Fico kritisierte den EU-Plan, die Einfuhr von russischen Energieressourcen vollständig einzustellen. Zudem warnte der Politiker, dass eine Einstellung der Energielieferungen aus dieser Richtung die europäische Abhängigkeit von den USA nur verstärken werde. Fico erklärte, dass die USA das, was sie von Moskau kaufen, zu einem höheren Preis an die EU-Länder weiterverkaufen würden.
4: Laut der Entscheidung der Europäischen Kommission wird die Lieferung von russischem Gas eingestellt. Wir haben dagegen Beschwerde eingelegt. Ob das zuständige Gericht bis 2027 entscheiden wird, weiß ich nicht. Aber unsere offizielle Haltung lautet: Lasst uns die Versorgungsoptionen für alle Brennstoffe diversifizieren, aber auch die Möglichkeit offen halten, was russisches Öl und Gas angeht, Was spricht denn dagegen? Uns wurde klar gesagt, dass die Amerikaner ein riesiges Interesse daran haben, die gesamte Transitinfrastruktur aufzukaufen. Das wird also ein Riesenspaß. Die Russen werden also die Amerikaner zu Standardpreisen mit Gas und Öl beliefern und die Amerikaner werden es uns mit einem amerikanischen Aufschlag mit hoher Marge verkaufen. Sind wir wirklich solche Idioten?
2: Auch Deutschland kauft vermutlich

0: eine ehemalige Tochter des russischen Energiekonzerns Gazprom. Nach Angaben des Statistikamtes Eurostat haben die europäischen Länder im vergangenen Jahr russisches LNG im Wert von rund 7,4 Milliarden Euro gekauft. Der Energieexperte der Stiftung Wissenschaft und Politik, Jacopo Maria Pepe, ist der Meinung, dass russisches LNG weiterhin in das deutsche Netz gelangen könne.
1: Was aber nicht ausgeschlossen werden kann, ist, dass weiterhin russisches LNG ins deutsche Netz eingespeist wird. Bis jetzt war LNG nicht sanktioniert und es laufen weiter langfristige Verträge zwischen den Unternehmen dieser Länder und russischen Lieferanten. Und weil das Importverbot nicht in Kraft war und zum Teil noch nicht in Kraft ist, werden ganz legal LNG-Mengen ins europäische Netz eingespeist.
0: Die Lage hinsichtlich russischen LNGs und die deutsche Politik in diesem Bereich haben wir mit der Leiterin des Gorki-Zentrums an der St. Petersburger Universität, Dr. Karin Kneißl, besprochen.
2: Russland versorgt im Moment den Weltmarkt, nicht nur den europäischen Markt, sondern vor allem auch eben die asiatischen Kunden mit Gas und auch mit Öl und Kohle in einem Umfang, wie das in den letzten Jahren nicht möglich war. Und Russland stabilisiert in gewisser Weise den Markt und federt ab das, was die Golfexporteure im Moment nicht auf den globalen Markt bringen können. Also das ist der Hintergrund. Das heißt, Russland springt hier ein. Europäische Kunden, die auf dem Weltmarkt im Moment nicht das Flüssiggas kaufen können, das sie planten, kaufen russisches Flüssiggas, aber auch russisches Öl. Erinnern wir uns daran, dass im März die Europäische Union darauf verzichtet hat, den völligen Ausstieg aus russischem Öl ab 15. April zu vollziehen, weil man einfach eingesehen hat, das geht nicht. Also Energiepolitik ist ein physikalisches Thema, ein chemisches Thema, aber kein Moralthema. Und die Europäische Union hat über die letzten Jahre hinweg das Energiethema zum ideologischen Thema gemacht. Das ist das eine. Und ich kann keine echte europäische Energiepolitik erkennen. Es ist auch so, dass an sich die europäischen Verträge jedem Mitgliedstaat es überlassen, wie er seinen Energiemix gestaltet. Natürlich gibt es Vorgaben betreffend den sogenannten Green Deal, also Ausstieg aus den Fossilen, aber es ist jedem Mitgliedstaat überlassen, wie er Energiepolitik betreibt. Und wir sehen die großen Unterschiede, beispielsweise in Frankreich stammen 70% des Stroms aus nuklearer Energie, also aufgrund der rund 60 Atomkraftwerke in Frankreich. In Deutschland ist die Sache ganz anders. Also wir haben wirklich jeden EU-Staat mit einer völlig anderen Energiepolitik. Und daher gibt es keine gemeinsame europäische Energiepolitik. Das wird zwar immer wieder herbeigeschworen, aber sie funktioniert nicht. Sie ist faktisch nicht da. Die mit dem Einkauf beauftragten Unternehmen, Händler, die versuchen natürlich den günstigsten Zeitpunkt abzuwarten. Und da hofft man auf saisonale Preise. Reduktionen. Das heißt beispielsweise, man will dann mehr im Frühsommer oder Sommer einkaufen. Nun wissen wir aber nicht, wie es auf der Welt weiter geopolitisch, kriegerisch sich entwickeln wird. Das heißt, zieht sich der Krieg gegen den Iran noch lange hin, dann haben wir zweifellos ein massives Problem, was das Angebot von Gas anbelangt, aber auch von Erdöl. Und daher ist dieses jetzt Zuwarten auf einen besseren saisonalen Preis wahrscheinlich im Moment nicht der richtige Weg. Wäre ich ein solcher Einkäufer, würde ich im Moment wirklich versuchen, alles zu kaufen, was auf dem Markt noch vorhanden ist, weil eher damit zu rechnen ist, dass sich der Markt in den nächsten Monaten nicht entspannen wird. Er kann sich sogar noch weiter zuspitzen. Das ist das eine. Und nicht nur Deutschland kauft ein auf dem Markt. Es kaufen asiatische Händler ein. Es kaufen nordamerikanische Händler vielleicht auch ein. Also man ist ja nicht allein auf dieser Welt als deutscher Gasspeicher. Und man ist in einer starken Konkurrenz mit anderen, die vielleicht mehr zahlen, die vielleicht geschickter beim Gaseinkauf vorgehen. Und das, würde ich sagen, wird langfristig zu einem sehr, sehr großen Problem für die deutsche Industrie, für die deutschen Haushalte. Wir haben schon eine gewaltige Preisbelastung, was die Energieimporte anbelangt. Und es könnte sogar so weit gehen, sollte man die

0: die Speicher nicht umfassend befüllen können, dass man vielleicht mit bestimmten Sparauflagen zu rechnen hat. Das heißt, dass man da sind ja die Deutschen dann ganz gut drin. Verbote werden dann erlassen, in welchem Umfang man heizen darf, Industrie betreiben kann. Und das könnte im nächsten Winter drohen.
1: Die deutschen Gasspeicher sind so leer wie seit 4 Jahren nicht mehr. Die Unternehmen kaufen aufgrund der rasant gestiegenen Preise nur wenig Gas ein. Deshalb droht den Bürgern im Winter eine Kältewelle. Die Betreiber warnen, dass das Gas möglicherweise nicht für alle reichen könnte, insbesondere bei sehr niedrigen Temperaturen. Nach Angaben des Branchenverbands Initiative Energien speichern, sind die deutschen Gasspeicher zum 1. Mai nur zu 26% gefüllt. Derzeit ist unklar, ob es gelingen wird, alle reservierten Speicherplätze mit Gas zu füllen. Laut Enes-Geschäftsführer Sebastian Heinermann reichen die 76% Füllstand, mit denen das Land rechnet, nur aus, wenn Deutschland nicht von extremer Kälte heimgesucht wird. Aus den Erfahrungen vom Januar dieses Jahres ist bekannt, dass in einem solchen Fall der Gasverbrauch steigt. Gleichzeitig verteuern sich für die Verbraucher selbst alle Brennstoffarten. Die Prognosen der Experten sind düster. Die Lage werde sich nur dann entspannen, wenn mehrere Bedingungen gleichzeitig eintreten.
2: Die Erwartungen hellen sich auf, verbleiben aber im negativen Bereich. Die Expertinnen und Experten hoffen auf ein baldiges Ende des Iran-Kriegs. Die schwache Industrieproduktion, steigende Energiepreise und eine Inflationsrate oberhalb der 2%-Marke belassen die deutsche Wirtschaft jedoch weiterhin. Für die zweite Jahreshälfte 2026 zeichnet sich ein vorsichtiges Erholungspotenzial ab, sofern der Nahostkonflikt abklingt und die staatlichen Konjunkturimpulse ihre Wirkung entfalten.
1: Die Bürger ihrerseits sparen bereits jetzt. Die Deutschen reduzieren massiv ihren Energieverbrauch und alles, was Kraftstoff verbrauchen könnte. Die Mehrheit hat ihre Einstellung zum Wärme- und Stromverbrauch geändert. Ein ähnlicher Trend ist im Verkehrsbereich zu beobachten. Die Menschen steigen vom Privatwagen auf öffentliche Verkehrsmittel oder auf Fahrräder um, die aus wirtschaftlicher Sicht weitaus sparsamer sind. Nach Ansicht von Experten greifen die Menschen zu diesen Mitteln gezwungenermaßen.
2: Die gestiegenen Kosten infolge des Iran-Krieges führen bei einer großen Mehrheit der Menschen in Deutschland zum sparsameren Umgang mit Energie. Hier überwiegen konkrete kurzfristige Sparmaßnahmen. Bei der generellen Abkehr von teurer fossiler Energie liegen die Hürden ungleich höher. Immerhin, ein Drittel der Befragten plant, sich in Zukunft unabhängiger von fossiler Energie zu machen.
1: In vielen Wirtschaftsbranchen rechnen Unternehmen fest mit den Folgen. Nach Angaben des IFO-Institutes sehen mehr als 8% der Unternehmen, also jedes 12. Unternehmen, ihre wirtschaftliche Existenz bedroht. Experten gehen davon aus, dass die Zahl der Insolvenzen vor dem Hintergrund der geopolitischen Unsicherheit in den kommenden Monaten unverändert bleiben oder sogar steigen werde. Praktisch alle Branchen stehen vor ähnlichen Problemen. Rückgang der Aufträge, sinkende Nachfrage und steigende Produktionskosten. Und das alles noch abgesehen von der Bürokratie, über die sich die Unternehmen nach wie vor beklagen. Der Grund ist einfach. Viele Kunden sind zahlungsunfähig geworden, worunter laut Branchenvertretern alle Akteure des Wirtschaftsprozesses leiden. Über die zur Neige gehenden deutschen Energiereserven und deren Ursachen haben wir mit dem Ökonomen Dr. Eike Hamer gesprochen. Seiner Meinung nach sei Deutschland in einer katastrophalen Energieabhängigkeit von anderen Ländern, vor allem von den USA. Während die Ereignisse rund um Nord Stream eine böswillige Abschottung Deutschlands von alternativen Versorgungsmöglichkeiten darstellten.
3: Nun, was mit der deutschen Energiesouveränität passiert ist, ist eine vollständige Katastrophe. Deutschland ist nicht nur abhängiger geworden von anderen Lieferanten, wie in diesem Fall insbesondere die USA, sondern die Energieversorgung ist auch wahnsinnig unsicher geworden. Denn wir hatten vorher einen Lieferanten, der selbst in Krisenzeiten niemals die Lieferung aufgegeben hat, sondern immer vertragstreu geliefert hat. Jetzt haben wir eine Abhängigkeit von den USA, die uns in Deutschland unter Sanktionen gestellt hat. Das heißt, die ganz offen und schon praktiziert uns die Energieversorgung abgeschnitten hat. Das heißt, wir haben hier einen uns feindlich gesonnenen Lieferanten und uns einseitig auf einen feindlich gesonnenen Lieferanten gestützt. Und das ist eine absolute Energiekatastrophe. Das Zweite ist, wir haben die Versorgungswege einreißen lassen. Und es ist nicht ausgeschlossen, dass derjenige, von dem wir jetzt abhängig sind, mitverantwortlich ist für die Beseitigung von elementar wichtiger Energieinfrastruktur, in diesem Falle Nord Stream 1 und Nord Stream 2. Bedeutet also, wir haben nicht nur eine schlimmere Abhängigkeit, sondern zudem auch noch weniger Möglichkeiten, in Zukunft die Energie zu besorgen. Denn ohne die Nord Stream 1 und 2 Pipelines ist die Versorgung tatsächlich einseitig auf Schiff und andere Kanäle beschränkt, während wir vorher mit der Nord Stream 1 und Pipeline eben auch zusätzliche Energieversorgungsmöglichkeiten haben. Ich halte das nicht für einen Unfall, sondern ich halte das mittlerweile für eine Politik, die aus Böswilligkeit entstanden ist. Das Risiko ist so hoch, dass es nicht zu verantworten ist. Das heißt, für jeden, der Staat missachtet hier seine Aufgaben. Er hat dafür zu sorgen, dass die Speicher mindestens bei 75% heute, das war also an dem letzten Tag von dem grünen Politiker Robert Habeck runtergesetzt worden von über 80%, dass die Speicher nur 75% gefüllt werden müssen. Wir wissen heute, dass das nicht reicht, dass seine Entscheidung am letzten Tag seiner Amtszeit falsch war, eine gezielte Sabotage gewesen sein könnte der deutschen Industrie. Das heißt, wir brauchen mindestens einen 80-prozentigen Füllstand der deutschen Speicher. Das ist nicht erreicht und das wird immer aussichtsloser, das überhaupt noch erreichen zu können. Denn allein die Transportkapazitäten sind zweifelhaft bis zum Herbst zu bekommen, dass wir überhaupt diese Mengen an Gas wieder in die Speicher hineinbekommen und Öl, ähnliches Spiel. Also insofern ist es jetzt schon abschätzbar, dass hier die Politik mehr oder weniger absichtlich diese Notlage herbeiführt. Und es ist eben auch nicht ausgeschlossen, dass hier noch ganz andere drakonische Maßnahmen gegen die Bürger gefahren werden.
1: Die deutsche Automobilindustrie kommt nicht aus der Krise heraus. Die Präsidentin des Verbandes der Automobilindustrie, Hildegard Müller, rechnet bis 2035 mit einem Abbau von 225.000 Arbeitsplätzen. Zudem verschlechterten sich die wirtschaftlichen Rahmenbedingungen in Deutschland zunehmend, fügt die Expertin hinzu.
4: Stand heute muss ich leider sagen, es werden mehr als die bisher prognostizierten 190.000 Arbeitsplätze bis 2035 abgebaut. Wir müssen nach aktuellen Berechnungen von einem Beschäftigungsverlust von 225.000 Arbeitsplätzen bis 2035 ausgehen. Deutschland und Europa haben eine gravierende und anhaltende Standortkrise. Und die Bedingungen verschlechtern sich zusehends. Hohe Steuern und Abgaben, teure Energie, hohe Lohnkosten, überbordende Bürokratie, die Liste der Herausforderungen ließe sich fortführen.
1: Die Folgen der Krise in der Automobilbranche machen sich weiterhin deutlich bemerkbar. So schloss die Porsche SE das erste Quartal 2026 mit einem Verlust von 923 Millionen Euro ab. Dies geschah, nachdem die Porsche SE eine Abschreibung in Höhe von 1,3 Milliarden Euro auf ihre Beteiligung am Volkswagen-Konzern vorgenommen hatte. Im Jahr zuvor war der Verlust im Vergleichsquartal mit mehr als 1 Milliarde Euro noch etwas höher ausgefallen. Auf der offiziellen Website der Porsche SE gibt das Unternehmen an, dass die Konzernnettoverschuldung zum 31. März 2026 bei über 5 Milliarden Euro gelegen habe. Gleichzeitig verkauft Mercedes-Benz seine eigenen Autohäuser an einen kanadischen Investor. Medienberichten zufolge steht hinter dem Käufer der kanadische Unternehmer Kaldeep Billen, der Gründer der Alpha Auto Group. Insbesondere wird berichtet, dass alle 7 Autohäuser der Niederlassung Berlin-Brandenburg mit ihren Standorten von diesem kanadischen Investor übernommen werden. Mercedes hat bereits 2024 beschlossen, sich bundesweit von ca. 80 konzerneigenen Betrieben zu trennen. Alles soll angeblich in weniger als 4 Jahren, also bis 2028, verkauft werden. Insgesamt fürchten bundesweit 8.000 Mercedes-Mitarbeiter in 20 Niederlassungen bzw. diesen 80 Betrieben um ihre Arbeitsplätze. Mercedes betont seinerseits, dass die Beibehaltung des Tarifvertrages eine wichtige Grundlage für die künftigen Arbeitsbedingungen der Beschäftigten sei. Zudem sollen betriebsbedingte Entlassungen bis 2029 ausgeschlossen werden. Die Belegschaft der Berliner Mercedes-Benz-Niederlassungen wehrt sich bereits seit 2 Jahren gegen den Ausverkauf. Zu der Autokrise und ihren Folgen für die deutschen Arbeitnehmer und den Markt äußerten sich Politiker in scharfen Worten.
4: 225.000 Arbeitsplätze gehen in der Autobranche in den nächsten Jahren verloren. Mercedes stößt seinen Autohandel in Deutschland ab. Klimawahn und EU-Planwirtschaft treiben die deutsche Industrie in den Ausverkauf.
5: Mercedes verkauft alle Berliner Niederlassungen an einen kanadischen Investor. 1.200 Mitarbeiter, 7 Standorte, das Salzufer. Bundesweit sollen 8.000 Beschäftigte folgen. Schon jetzt hat Berlin eine Arbeitslosenquote von über 10%. Tendenz steigend. Das ist die Begleiterscheinung eines politisch gewollten Ausverkaufs der deutschen Automobilindustrie. Deutschland droht vom Industrieland zum Industriemuseum zu werden. Hohe Energiepreise vernichten Arbeitsplätze. Allein zwischen Juni 2024 und Juni 2025 51.500 Jobs weg. Bis 2035 könnten laut VDA weitere 125.000 folgen.
1: Der Zollstreit zwischen EU und US-Präsident Donald Trump gießt zudem Öl ins Feuer. Vor einigen Wochen drohte Trump damit, die Zölle auf PKWs und LKWs aus der Europäischen Union von 15% auf 25% anzuheben. Am vergangenen Donnerstag teilte der US-Präsident mit, dass er ein Telefonat mit EU-Kommissionspräsidentin Ursula von der Leyen geführt habe. Darin drohte Trump, dass Washington seine Zölle auf europäische Waren unverzüglich auf ein viel höheres Niveau anheben werde, sollte die EU ihren Teil des Abkommens nicht erfüllen.
6: Ich habe geduldig darauf gewartet, dass die EU ihren Teil des historischen Handelsabkommens erfüllt, das wir in Turnberry, Schottland, vereinbart haben. Das größte Handelsabkommen aller Zeiten. Es wurde versprochen, dass die EU ihren Teil des Abkommens einhalten und gemäß der Vereinbarung ihre Zölle auf null senken würde. Ich habe zugestimmt, ihr bis zum 250. Geburtstag unseres Landes Zeit zu geben. Anderenfalls würden ihre Zölle leider sofort auf ein viel höheres Niveau steigen.
1: Der Bundestagsabgeordnete Jan Wenzel Schmidt ist der Ansicht, dass die Politik der EU und der Bundesregierung die Automobilindustrie zerstöre. Langfristig drohe der Branche ein massiver Produktionsrückgang. Und der Stellenabbau werde den Sozialstaat enorm belasten, fügt der Politiker hinzu.
7: Leider handelt es sich um ein strukturelles Problem durch das Verbrenneraus 2035, das die EU noch nicht zurückgenommen hat. Ist absehbar, dass die Industrie langfristig mit Reduzierung rechnen muss und eben auch Arbeitsplätze abgebaut werden. Auch die Wirtschaftlichkeit nimmt immer weiter ab durch diverse Faktoren. Also insgesamt muss man sagen, es ist leider nachhaltig und ein strukturelles Problem, das auf Grundlage politischer Fehlentscheidungen erstellt worden ist. Unter anderem eine falsche Entwicklung, was die Gesetzgebung angeht, beispielsweise das Verbrenner aus. Auf der anderen Seite unnötige Bürokratie, wie beispielsweise das Lieferkettengesetz oder eben auch Datenschutzverordnung etc. Auf der anderen Seite hat man dann unnötige Steuern, auch eine unnötige politische Subventionierung von Elektroautos beispielsweise. Da gibt es verschiedene Programme, die in Deutschland auferlegt worden sind, wodurch Abschreibungen wiederum für Elektroautos deutlich vorteilhafter sind als für Verbrennerautos. Auch die zusätzlichen Belastungen an Steuern, CO2-Abgabe, Energiesteuer und so weiter sorgen dafür, dass es eben immer teurer wird, plus eben diverse andere Auflagen, die dazu führen, dass es eben uninteressant wird, auf Verbrenner langfristig zu setzen. Wenn in solch Strukturregionen im Automobilsektor Arbeitsplätze verloren gehen, hängen da natürlich auch weitere Arbeitsplätze dran. Ja, also das betrifft natürlich den Supermarktverkäufer, genauso betrifft das denjenigen, der die Kita betreibt und viele andere Faktoren, die eben hinzukommen. Also wir reden da nicht einfach von rund 200.000 Arbeitsplätzen, sondern wahrscheinlich eher im siebenstelligen Bereich. Und das ist ein enormer Verlust und auch natürlich auch ein Verlust der Kaufkraft, weil diese Jobs oft sehr gut bezahlt sind in Deutschland und dann natürlich auch die Kaufkraft reduziert wird. Und es sieht aktuell nicht danach aus, dass wir große andere Industriesektoren haben, die sich ansiedeln. Also werden die Arbeitsplätze auch nachhaltig verloren gehen, wodurch natürlich dann wiederum die Sozialleistungen steigen, weil man viele Arbeitslose haben wird. Nicht jeder von diesen über 200.000 abgebauten Stellen wird denn tatsächlich im Anschluss auch eine weitere Verwendung finden. Und das belastet natürlich dann enorm den Sozialstaat. Und somit muss der Staat auch wieder die Steuern erhöhen, was wiederum das Wirtschaften in Deutschland noch unattraktiver gestaltet.
1: Über die Energiekrise, die Sanktionen gegen russische Energieressourcen sowie die US-amerikanischen Ansprüche auf Energierouten sprach auch der russische Außenminister Sergej Lavrov in einem Exklusivinterview für die RT-Sendung Indien, Russland und die Welt mit Runjun Sharma. Erklärte Lavrov, warum Europa am stärksten unter der Krise in der Straße von Hormus leiden werde und wer auf der Weltbühne die Kontrolle über die globale Energiewirtschaft anstrebe.
8: Schauen Sie sich an, wie die Amerikaner nun planen, die Nord Stream Pipelines, die beiden gesprengten Gaspipelines, wiederherzustellen. Dabei hatten die Amerikaner unter Joe Biden selbst erklärt, dass diese Gaspipelines nicht in Betrieb genommen würden. Jetzt beschuldigen sie allerdings die Ukrainer, diese Leitungen gesprengt zu haben. 3 von 4 wurden gesprengt. Und die Amerikaner wollen den Teil aufkaufen, der europäischen Unternehmen gehörte. Sie wollen ihn zu einem Zehntel des Preises aufkaufen, den die Europäer bezahlt haben. Und wenn sie das tun, werden sie die Deutschen dazu zwingen, ihre nationale Würde zurückzugewinnen und zu sagen, na gut, wir werden diese Gaspipeline nutzen. Aber die Preise werden nicht mehr das Ergebnis einer Vereinbarung zwischen dem Lieferanten Russland und Deutschland sein, sondern die Amerikaner, die diese Pipeline von den Europäern aufkaufen, werden die Preise diktieren. Sie wollen, das haben Sie offen gesagt, der Ukraine die Transitgasleitung von Russland nach Europa wegnehmen, um auch diese Ströme zu kontrollieren. Das Ziel ist also absolut offensichtlich, alle auch nur annähernd bedeutenden Energierouten unter ihre Kontrolle zu bringen.
9: Derzeit wird versucht, sowohl unser Gas als auch unser Öl zu verbieten, nur weil man Russland bestrafen will. Sie wissen, dass wir niemanden bestrafen und unseren Verpflichtungen gegenüber unseren Partnern stets gewissenhaft nachkommen. Es spielt keine Rolle, ob es sich um befreundete Länder handelt oder um solche, die uns nicht ganz so freundlich gegenüberstehen. Wenn wir uns auf etwas geeinigt haben, dann ist es in der russischen Tradition, das Vereinbarte auch einzuhalten. Im Westen sind die Traditionen ganz anders. Dort liebt man es geradezu, die Geschichte und Vereinbarungen außer Kraft zu setzen, irgendwelche Vorwände zu erfinden, um wieder auf Kosten anderer zu leben, zu bestrafen und zu bestrafen. Europa als Heimat des Kolonialismus hat natürlich seine Fähigkeiten bereits verloren. Jetzt zeigen die USA diese Fähigkeiten in vollem Umfang und treiben Europa in eine tiefe Energie- und Nahrungsmittelkrise. Wahrscheinlich wird Europa am stärksten unter der Krise in der Straße von Hormuz leiden. Ganz zu schweigen davon, dass das Verbot, russisches Gas und Öl zu kaufen, eine Umstellung auf den Kauf von amerikanischem Flüssigerdgas bedeutet, das ungleich teurer ist.
10: Der Druck auf alle mit der Forderung, kein russisches Öl zu kaufen, ist ein schmutziges Manöver. Man kann es unterschiedlich bezeichnen, als kolonial oder neokolonial, aber es handelt sich um Ausbeutungsmethoden. Ihr Kernziel besteht darin, alle dazu zu zwingen, kein billiges Öl aus Russland zu kaufen, sondern teures Öl und Flüssigerdgas aus den Vereinigten Staaten. Auf diese Weise streben sie danach, die Welt durch die Kontrolle der globalen Energiewirtschaft zu beherrschen. Doch nicht alle geben diesem Druck nach. Indien hat wiederholt und unmissverständlich erklärt, dass es selbst bestimmen werde, in welchen Mengen und von wem es Energieressourcen bezieht. Es gab zeitweise Gerüchte, dass ein indischer Abnehmer einen Tanker abgelehnt habe, der russisches Öl transportierte. Ich wiederhole jedoch, dass Indiens Position klar zum Ausdruck gebracht wurde.
1: Das waren die rt.de-Nachrichten mit den Themen der Woche. Mein Name ist Marco Jankowiak. Im Anschluss sehen Sie die Sendung Russland danach. Die nächsten Nachrichten folgen morgen um 17 Uhr. Kommen Sie gut durch die Nacht. Bis dann.

0: Nach der Käseverkostung beschlossen wir, beim kulinarischen Thema zu bleiben und zu einer Farm im Gebiet Kostroma zu fahren, wo Biowurst von echten Österreichern produziert wird. Auf dem Weg dorthin wollten wir uns ansehen, wie es um die Getränkeproduktion bestellt ist. Für die Lebensqualität spielen Kaffee, Tee und Kakao eine ebenso wichtige Rolle wie Essen. Während der Tee durch seine lange Tradition nichts zu befürchten hat, waren Kaffee und Kakao schon immer von Importen abhängig. In Rostov-Veliki haben wir eine Fabrik gefunden, die eine große Auswahl an Getränken herstellt. Übernachten wollten wir aber in der Stadt Jaroslawl.
1: Wir haben es geschafft.
0: Ja, die ersten 350 Kilometer sind geschafft. Das war der erste Schritt.
1: Ich dachte, es würde schlimmer werden. War aber okay.
0: Ja, noch sind wir nicht müde.
1: Wir übernachten hier und morgen geht's weiter. Margot, schau mal.
0: Ja, toller Bär.
1: Was für ein Bär? Da ist eine Brauerei.
0: Bleib stehen. Schauen wir uns doch erstmal das Hotel an. Weiter, weiter. Nee, oder?
1: War nur ein Witz. Gehen wir weiter.
0: Auf das Bier kommen wir auf jeden Fall noch zurück, aber etwas später. Zunächst sind wir an alkoholfreien Getränken interessiert. Am nächsten Morgen brachen wir nach Rostov-Veliki auf. Die Stadt war schon zu der Zeit ein angesehenes kulturelles und religiöses Zentrum Russlands, als es Moskau noch gar nicht gab. Sie hat sich bis heute ihre Einzigartigkeit bewahrt, mit hunderten Denkmälern traditioneller russischer Architektur. Schön und erhaben, doch uns beschäftigen weltliche Freuden. Wusstest du, dass Russen durchschnittlich 60 Liter Kaffee im Jahr trinken, also 300 Tassen? Nein? Dann wirst du es gleich herausfinden. Im Durchschnitt trinkt jeder Russe 60 Liter Kaffee im Jahr, 1,5 Kilo pro Person. Nach dem Zusammenbruch der Sowjetunion hat sich der Kaffeekonsum um das 7-fache erhöht, wodurch die traditionelle Vorherrschaft des Tees gebrochen wurde. Dabei trinken wir von Jahr zu Jahr immer mehr Kaffee. Nicht zuletzt wegen der hohen Qualität, an die wir uns längst gewöhnt haben und auf die wir nicht verzichten wollen. Der größte Teil des Kaffeeimports, ca. 85%, machen grüne Kaffeebohnen aus, die dann in Russland geröstet werden. Weniger als 15% der Kaffeebohnen werden bereits geröstet importiert. Grüner Kaffee kommt hauptsächlich aus Vietnam und Brasilien. Gerösteter Kaffee kommt dagegen meist aus Italien und Deutschland. Genau bei diesen Zulieferern kommt es nun zu Problemen. Die einheimische Kaffeeröstung ist jetzt unsere einzige Hoffnung. Wir haben der Fabrik Aronap einen Besuch abgestattet, die sich auf Kaffee spezialisiert hat. Aber nicht nur darauf. Nicht weniger wichtig sind ihre Kakaoprodukte, vor allem nach dem angekündigten Weggang von Nestlé, sowie unerwarteterweise ihre Zikorienprodukte. Dmitri von Aronap ist überzeugt, dass man auch heute seine Wurzeln nicht vergessen sollte.
2: Es kam einmal eine Delegation zu uns, deren Teilnehmer uns erzählt haben, dass sie in ihrer Jugend immer versucht haben, den Kaffee mit dem Bild einer Frau darauf zu bekommen. Das waren alles Menschen über 60. Diese Kaffeeverpackung aus der Sowjetunion hatte ihren eigenen, ganz besonderen Reiz. Das heißt, die Leute haben aufrichtig daran geglaubt, dass genau diese Verpackung echten Kaffee enthält. Kaffee ohne Zichorien.
0: Kommen wir ins Hier und Jetzt zurück. Wegen der Sanktionen verlassen viele Unternehmen Russland. Was können sie den Kunden anbieten, die Kaffee, Zichorienkaffee und nicht zuletzt auch Kakao kaufen wollen?
2: Was Kakao angeht, haben wir schon ein neues Produkt auf den Markt gebracht. Das Kakaogetränk Weißer Bär. Zu dem Zeitpunkt, als westliche Unternehmen anfingen davon zu sprechen, dass sie sich aus Russland zurückziehen wollen, war dieser Kakao, was die Verkaufszahlen angeht, in Russland auf dem 2. Platz.
0: Wie viel Prozent machten westliche Produkte im Vergleich zu russischen in etwa aus?
2: Tatsächlich ist die Dominanz westlicher Unternehmen auf dem russischen Markt beachtlich. Hauptsächlich dank Nestlé, eines sehr großen Global Players, der mehrere Betriebe unterhält, unter anderem in Russland. Mit Nestlé verlässt jetzt eine weltbekannte Marke den russischen Markt. Aber wir sind bereit, sie zu ersetzen.
0: Sie meinen Nesquik?
2: Ganz genau. Wir sind bereit, die Produktionskapazitäten zu schaffen, die Nesquik hatte, damit Kinder in Russland nicht auf Kakao verzichten müssen. Tatsächlich ist der Weggang von Unternehmen mit solchen Verkaufsmengen eine Art von Sanktionskrieg gegen Kinder. Und das ist natürlich
0: sehr traurig.
2: Wir können das Verhalten ausländischer Unternehmen natürlich nicht kommentieren, aber
0: Aber wir können sagen, dass wir Kakao trinken wollen.
2: Wir sind bereit, die nötigen Produktionsmengen zu erreichen, auch was Kakao für Kinder angeht.
0: Sind Sie bereit dazu oder tun Sie es jetzt schon?
2: Wir sind rein technisch dazu in der Lage, unsere Produktionsmenge jetzt zu erhöhen. Mit den Produktionsanlagen und den technischen Kapazitäten, die uns heute zur Verfügung stehen, können wir die Produktionsmenge von Kakaoprodukten, wie zum Beispiel Weißer Bär oder Prinzessin, um etwa das Zehnfache erhöhen. Anders als bei westlichen Herstellern werden unsere Produkte mit Vitaminen angereichert. Wir sorgen für einen besseren Geschmack, indem wir unseren Produkten mehr Kakao und weniger Zucker beigeben. Was ist hier der Unterschied? Russische Lebensmittelstandards unterscheiden sich von westlichen. In Russland findet eine strengere Kontrolle der Produkte statt, die auf den Markt kommen. Besonders, wenn sie für Kinder bestimmt sind. Die Anforderungen an die Zusammensetzung und den Herstellungsprozess sind hoch. In der EU erhalten die meisten Produkte ihre Zulassung wesentlich einfacher. Das Zulassungsverfahren ist viel einfacher für europäische Hersteller, nicht jedoch für russische.
0: Kann man also sagen, dass die Importsubstitution für Russland eine Chance ist, nicht nur etwas Bekanntes wieder aufleben zu lassen, sondern dem Konsumenten auch bessere Produkte zu bieten?
2: Importsubstitution verstehen wir als Chance, den russischen Markt an die russischen Hersteller zurückzugeben. Wenn wir an die Sowjetunion zurückdenken, so hat es damals nicht so viele ausländische Hersteller und Lieferanten gegeben. Wir sind aber trotzdem irgendwie zurechtgekommen. Sie können sehen, dass die Regale in den Geschäften bis heute voll geblieben sind. Sehr viele europäische Unternehmen haben ihren Rückzug bekannt gegeben. Aber die Regale sind nicht leer. Warum? Weil russische Hersteller bereit waren, die Marktnische zu füllen, die durch den Abzug ausländischer Hersteller entstanden war.
0: Uns gefiel die Idee, die Produktion ausländischer Unternehmen nicht eins zu eins zu kopieren, sondern stattdessen zu versuchen, ein besseres, gesünderes Produkt herzustellen und die eigenen Traditionen wiederzubeleben. Jetzt ist ein guter Zeitpunkt, um zu sehen, wo und wie das geschieht.
2: Wir befinden uns im Herzen unserer Fabrik. Das ist der Kontrollraum. Alle technologischen Prozesse werden von hier aus gesteuert. Alles, was im Betrieb geschieht, wird von hier aus überwacht. Unsere Techniker kontrollieren alle Maschinen, jedes einzelne Gerät, damit alles reibungslos, korrekt und planmäßig funktioniert. Fast alle Prozesse sind automatisiert. Man braucht nur wenig Personal, um alles zu überwachen. Die Techniker arbeiten mit den Leuten in der Produktionshalle zusammen.
0: Jetzt zur Produktionsmenge. Wie viel wird hier pro Tag produziert?
2: Dieser Betrieb arbeitet ununterbrochen rund um die Uhr, 24/7. Hier werden am Tag 6 Tonnen Rohware produziert. Nach der Verarbeitung ist die Produktionsmenge natürlich etwas höher, da die hier produzierte Rohware in der Verpackungsabteilung in fertige Produkte umgewandelt wird. Diese sieht dann der Kunde in den Supermärkten in den Regalen. Wir brauchen keinen Zuckerkouleur, um den Geschmack eines Getränks zu genießen. Bei allen unseren wichtigsten Produkten verwenden wir ausschließlich die natürlichen Rohstoffe unseres Landes. Wir haben in Russland unendliche Vorräte, was Beeren und Früchte angeht. Unser Land verfügt über riesige Nutzflächen und alle möglichen Ressourcen. Man nehme zum Beispiel das Weidenröschen. In Europa ist es unbekannt, weil es dort nicht so stark verbreitet ist. Solche Felder mit Weidenröschen wie bei uns gibt es dort nicht. Wir verwenden bei unseren Produkten echte Moosbeeren, echte Himbeeren, echte Erdbeeren und andere natürliche Zutaten, die entweder bei uns oder in Partnerländern wachsen. So schaffen wir die Bedingungen, die es Russland ermöglichen, sich selbst mit allem zu versorgen.
0: Klingt optimistisch. Der Wiederaufbau einer eigenen, gesunden, organischen Produktion ist in vollem Gange. Aber den Konsumenten kann man nicht so leicht hinters Licht führen. Was zählt, ist der Geschmack. Wir beschlossen also, die verschiedenen Getränke selbst zu probieren. Ich kann jetzt schon verraten, unser persönlicher Favorit wurde überraschenderweise das Hagebuttenkonzentrat.
1: Dimitri, ist das französischer Kaffee?
2: Ja.
1: Riecht schlechter als der russische. Ehrlich gesagt, ich weiß nicht, wie der russische riecht.
2: In Wirklichkeit soll die Pariser Sorte der beste Zichorien-Kaffee sein.
1: Ist jetzt alles fertig?
0: Was für einen Kaffee trinken wir jetzt?
2: Das ist wahrscheinlich Brazil Blend Silvana.
0: Der schmeckt gut, er ist nicht zu sauer. Meinen Lieblingskaffee Lavazza gibt es leider nicht mehr. Aber der hier ist gut, nicht zu sauer.
2: Lavazza wird immer noch verkauft.
1: Er verschwindet langsam.
2: Zum Glück.
1: Zum Glück, ja.
2: Warum seht ihr unsere Produkte nicht im Handel?
1: Weil sie nicht angeboten werden?
2: Nein, es ist ganz einfach. Ihr seht unsere Marke nicht, weil die Konkurrenz alle Regale eingenommen hat, die sie einnehmen konnte.
1: Mich interessiert vor allem echter Kaffee, was gerade aktuell ist.
2: Dann sollte ich den noch holen.
0: Wie heißt der hier?
1: Und was kostet ein Kilo von eurem Kaffee?
2: Im Einzelhandel, oder?
1: Im Einzelhandel, ja.
2: Im Einzelhandel kostet ein Kilo unseres Kaffees bei den heutigen Preisen ca. 2000 Rubel.
1: Das ist nicht gerade billig.
2: Das ist nicht billig, aber sie kaufen hier reinsten Arabica-Kaffee ohne irgendwelche Zusatzstoffe oder Robusta. Ihr habt ja davon gesprochen, dass ihr keinen Kaffee mit saurem Geschmack trinken wollt.
0: Nein, den nicht.
1: Manche mögen solchen Kaffee.
0: Ich nicht.
1: Aber manche schon.
2: Manche mögen das, ja.
1: Ich mag ihn auch nicht.
2: Hier geht es darum, auch russische Hersteller haben irgendwo.
0: Bitte?
2: Ja, den trinkt man gewöhnlich mit Milch, aber manche mögen ihn bestimmt so.
1: Ein klasse Getränk.
0: Lass mal probieren. Mein schmeckt mir.
2: Sie hat Hagebuttenkaffee.
0: Der ist gut. Willst du mal probieren?
1: Welchen habe ich denn? Zichorien?
0: Zichorienkaffee, ja.
2: Das ist ein Naturprodukt. Man könnte es auch als energetisches Getränk bezeichnen.
1: Ich kann die Hagebutte dazu mischen. Das wäre besser als nur Zichorien, oder?
2: Wir bieten auch...
0: Verdirb ihn nicht. Ich will ihn noch mitnehmen.
1: Du trinkst Kaffee doch mit Zucker, oder?
2: In unserer Produktserie haben wir Zichorienkaffee mit Hagebutten. Er wird als Mischung aus Zichorien und Hagebutten verkauft.
1: Dieses Programm richtet sich auch an ein deutsches Publikum und Sie haben so etwas nicht.
0: Stimmt.
2: Stimmt.
1: Sie kennen das nicht?
2: Wahrscheinlich nicht.
0: Das gibt es dort nicht.
1: Werden Sie überhaupt wissen, was das ist?
2: Die Frage ist eher...
0: Jetzt eher nicht.
1: Kann man das per Post bestellen? Wahrscheinlich nicht.
2: Bei der heutigen Wirtschaftslage wird man das wahrscheinlich eher nicht bestellen können.
1: Keinen Hagebuttenkaffee für euch.
0: Insgesamt muss man sich wegen Getränken in Russland keine Sorgen machen. In Russland gibt es viele solcher Fabriken wie Arunap. Mit der Röstung von Kaffeebohnen, die wir größtenteils aus Partnerländern importieren, gibt es keine Probleme. Und das Vorhaben, eigene traditionelle Getränke populärer zu machen, hat uns umso mehr gefreut. Wir setzten unseren Weg fort und fuhren nach Galich, eine Kleinstadt in der Oblast Kostroma. Genauer gesagt zu einer Farm in der Nähe der Stadt, die nicht nur Kühe, sondern noch sehr viel mehr Interessantes zu bieten hatte. Langsam werden wir schon müde.
1: Heute und morgen bleiben wir hier. Und übermorgen. Auch hier. Nein, übermorgen fahren wir weiter.
0: Mir wurde für morgen Spaß ohne Ende versprochen. Wildschweine, Kühe und Kuzma die Baumfellmaschine.
1: Da, lass uns Hallo sagen. Ilja.
0: Hallo, ich bin Margarita. Freut mich. Vielleicht sollten wir uns erst anziehen.
1: Was ist das?
0: Es ist irgendwie kalt.
1: Ist das Quass?
0: Wir trinken kein deutsches Bier mehr. An der frischen Luft schlief es sich ausgezeichnet. Und am nächsten Morgen machten wir uns auf zu einer Sommerweide in der Nähe der Farm, um Kühe zu sehen und über Import und Importsubstitution zu sprechen. Im Jahr 2021 importierte Russland etwa 548.000 Tonnen Fleisch für 1,5 Milliarden Dollar. Bei der Importmenge ist Geflügel der Spitzenreiter. Es macht etwa 44% des russischen Fleischimports aus. Auf dem zweiten Platz ist Rindfleisch mit etwa 39%. Mit großem Abstand folgt dann Schweinefleisch mit kaum 1,5%, während Lammfleisch nicht einmal 0,5% ausmacht. Die größten russischen Fleischlieferanten sind Weißrussland, Brasilien, Paraguay, Argentinien und Kasachstan. Alles befreundete Länder. Aber Logistikprobleme aufgrund der Sanktionen bleiben vor allem bei Südamerika weiterhin bestehen. Martin und sein Geschäftspartner beschäftigen sich schon sehr lange mit der Rindfleischproduktion und ihr Geschäft läuft wie immer.
3: Ich habe Ende der 90er begonnen, Wursthaut zu verkaufen, also Kunstdärme. Und da war schon sichtbar, dass es in Russland ein Defizit an Rindfleisch gibt. Also Rindfleisch ist hauptsächlich importiert worden und das, was am Lokalmarkt ist, war damals ausschließlich, das, was da Abfallprodukt von den Milchfarmen.
4: Und von wo wurde das importiert?
3: Aus der ganzen Welt eigentlich, ja. Amerika, also Amerika, Nord-Südamerika und auch Australien viel. Und da haben wir uns halt einmal gedacht, okay, versuchen wir es. Jetzt sind wir bei Rinder.
4: Und jetzt habt ihr wie viele davon?
3: Ah, das sind viele, insgesamt ca. 1000 Rinder. Und ja.
4: Und ihr habt hier ja wirklich extrem viele.
3: Es ist Platz ohne Ende. Wir könnten, wenn unsere Ressourcen ausreichen würden, wahrscheinlich 50 Mal so groß sein, weil einfach rundherum keine Landwirtschaft mehr betrieben wird oder fast keine Landwirtschaft mehr betrieben wird. Und die ganzen Felder, die irgendwann vor, weiß ich nicht, 800 Jahren von euren Vorfahren dem Wald abgerungen wurden, die verwachsen alle wieder.
4: Aber warum wird die Landwirtschaft hier nicht betrieben? Ich meine, du sagst...
3: Es ist vielleicht einfach Holz aus dem Wald zu holen und das zu verkaufen, als Rinder zu züchten. Das dauert doch relativ lange, bis man da irgendwas herausbekommt aus dieser Rinderzucht. Und deswegen ist kein schnelles Geld und man muss wirklich einen langen Atem haben und dranbleiben.
4: Aber wie war denn? Ich hab von vielen gehört, dass die Fleischqualität des russischen Fleisches früher schlechter war, vor 2014.
3: Ja, was heißt schlecht? Es war einfach ein anderes Fleisch. Wenn jetzt so ein wirklich fettgemästetes Rindfleisch habe, wie es jetzt immer für Steak verwendet wird, das mit Mais und Soja und sonstigen Getreide gemästet wird, 2-3 Monate lang, dann ist das etwas anderes, wie bei uns hier die Rinder das ganze Jahr herumlaufen und nur das Gras fressen. Die wachsen viel langsamer, das Fleisch ist fester.
4: Und teurer?
3: Oder teurer, nicht? Ja.
4: Nicht viel.
3: Nein, wir haben ja viel weniger Ausgaben. Derjenige, der zuerst das Korn anbauen und ernten muss, der hat mehr Ausgaben als wir, die wir nur unsere Rinder hier herumlaufen lassen. Es wächst langsamer. Und mittlerweile gibt es Rindermastbetriebe in Russland auch und die Fleischqualität ist nicht schlechter als das importierte Fleisch aus, weiß ich nicht, Brasilien, USA oder Australien.
4: Braucht Russland dieses importierte Fleisch dann
3: noch? Es ist immer die Frage, was brauche ich, was will ich, was reguliert der Markt, wie wird der Markt von der Politik reguliert? Das
4: Sie haben auch was zu sagen.
3: Ja, die wollen mitreden. Ja. Ist gar nicht schlecht. Deswegen diese ganzen Embargos, Sanktionen, Gegensanktionen sind, weiß ich nicht, für Russland ist sicher eine Chance, dass mehr selbst wieder investiert wird in die Landwirtschaft, weil wenn man so schaut, die ganzen Felder, die da unten sind, also man sieht schon sehr viel Busch. Das waren alles einmal bewirtschaftete Felder.
4: Ja. Und viel Potenzial.
3: Sehr viel Potenzial, ja. Also man kann, wie gesagt, erweitern ohne Ende.
4: Wie war das denn jetzt in der letzten Zeit? Also es gibt ja enorm viele neue Sanktionen. Habt ihr da was gespürt?
3: Nein, ich habe eigentlich hauptsächlich solche Freunde, die sagen, dass das ganze Sanktionszeug eher eher kontraproduktiv ist, sagen wir mal so, um schöne Worte zu verwenden, weil ich glaube nicht und es glaubt auch sonst keiner, dass dieser Militäreinsatz einen Tag früher enden wird, ob jetzt Sanktionen da sind oder nicht. Dass das irgendwelche Auswirkungen drauf hat, ist eher unwahrscheinlich. Und die Sanktionen, die Europa beschlossen hat, ob das jetzt Öl, Gas oder sonstige Blödheiten sind, das ist ja immer der Schuss ins eigene Knie. Weil da leidet leider der österreichische Verbraucher weit mehr drunter als der russische Staat.
4: Eure Farm ist ja nicht wirklich nur ein rein pragmatisches Projekt, oder? Ich meine, ihr habt ja nicht nur Kühe da zum Geld verdienen, ihr habt ja auch viele interessante Sachen, Tiere, sonstiges. Das ist so zum Spaß haben auch?
3: Ja, das ist Erholung. Im Prinzip ist es eigentlich ein Erholungsprojekt, weil es wirft eigentlich kein Geld ab, kann man sagen. Es erhält sich selbst, diese Farm, aber man kommt her und kann ein bisschen bei Freunden da jagen gehen auch und ab und zu mal ein bisschen im Winter Schneemobil fahren, im Sommer Quad fahren oder sonst sich in der Natur herumtreiben. Also als Ausgleich zum stressigen
4: Moskauer Leben
3: auf alle Fälle.
4: 600 Kilometer in eine Richtung.
3: Genau.
0: Ein echter Kameramann lässt sich von nichts ablenken, wenn er in seine Arbeit vertieft ist, sagte Ilja, als er in Kudung trat. In Wirklichkeit filmt er in dem Moment nicht einmal. Wir machten uns also auf die Suche nach einem Gewässer, das hier irgendwo in der Nähe sein sollte.
1: Margo, Margo, Margo!
0: Ich bin nicht reingetreten.
1: Keine Ahnung, wie das passiert ist.
0: Mit dir fahre ich nicht mehr Auto.
1: Nie mehr.
0: Nie mehr.
1: Los, los!
0: Nein, nein! Was? Gesicht voraus? Ich habe starke Muskeln.
1: Ja, klar. Los, waschen wir das ab. Margot, eine Birke. Du weißt, was zu tun ist.
0: Ja, ich muss sie unbedingt umarmen. Das tut der russischen Seele gut.
1: Bist du sicher, dass das eine Birke ist?
0: Wie jetzt? Ja klar, das ist eine Birke.
1: Bis zum Wasser ist es doch ziemlich weit, oder?
0: Nein, geht schon.
1: Vielleicht wasche ich den Fuß gar nicht.
0: Dann fahre ich und du läufst hinter dem Auto her.
1: Martin macht gerne Witze darüber, dass hier ein Fluss ist, oder?
0: Ja, dort hinten, hat er gesagt. Du wirst ihn schon sehen.
1: Wenn man lange genug in die Richtung geht,
0: kommt irgendwann dein Fluss.
1: Findet man einen Fluss, ja. Halt, hörst du das? Hörst du Wasser?
0: Nein.
1: Ich auch nicht.
0: Jetzt wird es antrocknen.
1: Später kratzen wir es ab.
0: Mit dem Nagel. Martin sagte, er verfolge mit der Farm zwei Ziele. Einerseits wollte er Kühe halten, andererseits einen Ort außerhalb der Stadt schaffen, abseits von Regeln, Verpflichtungen und Trübsal. Für ihn war beides gleich wichtig. Er schuf eine richtige Wildparkattraktion, in die wir mit Begeisterung eintauchten. Als erstes stellte man uns Kusia vor, ein sehr harmloser Name für dieses Ungetüm.
1: Kusia! Steig ein!

0: Ich muss dorthin bis zum Zaun gehen und dann nach links. Am Zaun entlang. In Crocs. Da muss ich hin.
1: Nach der Spritztour mit Kuzma setzten wir unseren Aktivurlaub fort. Diesmal jedoch ohne uns dabei in Lebensgefahr zu begeben. Wir verbrachten den Tag damit, mit Quads herumzufahren. Auch eine Bootsfahrt durfte nicht fehlen. Nach der Arbeit kommt das Vergnügen. Am Ende waren wir zwar sehr müde, aber vollauf zufrieden.

0: Es wurde Zeit, unsere Reise fortzusetzen. Aber vor der Abreise wollten wir noch den Tieren Hallo sagen, sie streicheln und knuddeln. Aber längst nicht alle.
1: Margo, klatsch in die Hände. Schau mal, hier sind Pfaue. Halt die Tür. Halt die Tür. Pfau in Gefahr.
0: Busse hat beschlossen, ein Jagdhund zu werden.
1: Die machen da so etwas mit ihrem Schnabel. Ich halte mich lieber zurück.
0: Müssen wir da unbedingt reingehen?
1: Ja, geh rein.
0: Ich will nicht.
1: Keine Angst, ich war schon drin.
0: Nein. Lass mich bitte raus.
1: Schau mal, eine Margo. Nee, vergiss es.
0: Ja, lass mich raus.
1: Margo, die greifen dich gleich an.
0: Lass mich raus. Los, komm rein.
1: Mach aber nicht hinter mir zu, sonst ist das nicht witzig.
0: Ich lehne die Tür nur an, damit sie nicht weglaufen.
1: Auf sie!
0: Du wolltest doch ein Wildschwein fangen. Versuche erstmal einen Truthahn zu fangen.
1: Versuch du es doch.
0: Wie Pocahontas. Das geht nicht gut aus. Mit dem Truthahn.
1: Okay, sollen sie doch hier herumlaufen und ihren Truthahn-Geschäften nachgehen.
0: War's das? Bist du zufrieden?
1: Nein, nicht besonders. So, das war's jetzt, Leute.
0: Du hast zwar keinen gefangen, aber hier hast du ein Geschenk vom Truthahn. So, die Feder wird immer bei dir sein.
1: Busja, da ist er ja.
0: Also, was schauen wir uns noch an?
1: Schauen wir uns an, wie die Schafe da hinten brennen. Ich will wirklich nicht weg von hier.
0: Ja, wir waren nur einen vollen Tag hier, zwei Übernachtungen. Es hat sich aber wie eine Woche angefühlt.
1: Vielleicht fährst du alleine weiter und holst mich auf dem Rückweg ab?
0: Ich verstehe schon. Es fühlt sich an, als könnte es nicht mehr besser werden.
1: Ich könnte noch ein paar Truthähne filmen. Aber okay, wir sollten jetzt nicht übertreiben. Was kommt, wird bestimmt auch gut.
0: So lustig wird es bestimmt nicht mehr.
1: Vielleicht schon.
0: Hast du nichts vergessen?
1: Nein, wir haben alles. Die Koffer sind im Auto. Wir haben alles.
0: Ilja, der Hund. Lass den Hund hier.
1: Hör auf zu nerven.
0: Jetzt im Ernst, lass den Hund hier.
1: Meine Busja.
0: Ilja, lass den Hund hier.
1: Spielverderberin.
0: Mach's gut, Busja.
1: Busja, tschüssi, tschüssi.
0: Tschüss, wir kommen wieder.
1: Tschüss, tschüss. Leider müssen wir dich deinem Herrchen zurückgeben.
0: Damit ging unsere kulinarische Tour fürs Erste zu Ende. Es wurde Zeit, sich einem neuen Thema zu widmen, der Schwerindustrie. Dafür brachen wir nach Nizhny Novgorod auf. Nächster Stopp, Lastkähne, Schiffe, Chemiewerke. Wir kamen spät abends in Nizhny Novgorod an, einer schönen und modernen Stadt mit einer langen Geschichte. Dort sollten wir den Wirtschaftsminister der Region treffen. Uns stand ein ereignisreicher Tag bevor.

Auf die Aufräumarbeit. Oh.

0: Am 1. Dezember 1959 beschloss die Welt, dass sie einen Ort ohne Waffen, Kriege, Grenzen und Ausbeutung braucht. Eine ideale Gemeinschaft von freien Menschen, die nur friedliche Aktivitäten ausüben.
1: Hallo.
2: Hallo.
1: Wie geht es Ihnen?
2: Mir geht's gut.
0: Ein erstaunlicher Ort für erstaunliche Personen. Aber die Menschen, die hierher kommen, sind ziemlich normal. Erst wenn sie hier gelebt haben, werden sie zu außergewöhnlichen Menschen. Dieser Ort verändert alle, die ihn besuchen.
3: Was kochen Sie?
2: Etwas zu essen. Da draußen ist es windig.
4: Es ist toll, um die Welt zu reisen. Gute Menschen gibt es nicht nur zu Hause. Mit anderer Denkweise, anderer Hautfarbe, anderem Essen,

0: Ich möchte so viele von ihnen treffen wie möglich.
1: Hier werden viele verschiedene Sprachen gesprochen, aber die Menschen verstehen sich alle sehr gut. Manche sprechen sogar mit den Tieren und Vögeln und kommunizieren mit der Natur. Sie kommen alle miteinander aus.

0: Es ist nichts falsch daran, in unserem Alter Träume zu haben. Ich glaube, dass solche schönen, rosigen Träume ein wichtiger Teil unseres normalen Lebens und Fortschritts sind. Aus einem Traum kann Wirklichkeit entstehen. Ich bin Biologe. Biologie und Ökologie sind meine Arbeitsgebiete. Ich bin nicht zufrieden damit, wie wir auf diesem Planeten leben. Mein persönlicher Traum ist es, näher an den Punkt zu kommen, wo wir das zumindest teilweise verbessern können.
1: Das Leben hier mag unerträglich erscheinen. Klirrende Kälte, eisiger Wind und kein einziger Baum. Strauch oder Grashalm. Nichts als eine leblose, trostlose Einöde.
2: Warte einen Moment. Ich kann nichts sehen.
1: Aber die Menschen leben und arbeiten hier. Sie heiraten sogar. Und sie glauben, sie haben eine lebenswichtige Mission. Mehr Wissen für die Menschheit, über sich selbst, den Planeten und das ganze Universum.
3: Endlich fester Boden. Ja, die Aussicht ist absolut atemberaubend. Hier ist sie, die Antarktis.

Die Antarktis ist unser südlichster Kontinent, umgeben von drei Ozeanen. Ein 14 Millionen Quadratkilometer großes Niemandsland, der

0: Musik klingt hier anders. Alles fühlt sich anders an. Menschen aus mehr als 30 Ländern und Kulturen leben hier in einer engen, freundschaftlichen Gemeinschaft zusammen.
1: Die Antarktis ist eine internationale Gemeinschaft. Es gibt historisch und aktuell viele Kooperationen. Das Schöne an der Forschungsarbeit in der Antarktis ist, dass wir die Ressourcen teilen. Denn im Alleingang kann man auf diesem Kontinent nicht überleben. Es gibt also eine sehr aktive, so eine Kultur wie: Wir machen das für euch. Dann helft ihr uns bei etwas anderem.
2: Ich habe nicht so gut gespielt, weil ich mit Handschuhen spielen musste. Das ist nicht angenehm. Und meine Finger sind jetzt sicher blau.
3: Das ist unsere Gruppe mit den russischen Polarforschern. 2001.
4: Welche Station?
3: Bellinghausen.
0: Alle wissen, dass ein Unfallchirurg auf der russischen Station Bellinghausen den Winter verbringt. Jeder, der sich verletzt, wird zu ihm geschickt. Die Chilenen haben einen Zahnarzt, also geht jeder zur Station frei, um seine Zähne behandeln zu lassen.
3: Das ist ein mechanisches Lungenbeatmungsgerät. Wir können Operationen durchführen. Wir haben alles dafür da.
2: Noch am Leben, was? Sehr gut.
5: Was zieht die Menschen an? Ein warmes Haus und leckeres Essen.
6: Ein Chefkoch ist ein Maestro, ein Meister. Chefköche sind selbstständig. Sie sollen hier alles machen. Brot, Kuchen und Kekse. Wenn jemand Geburtstag hat, veranstalten wir eine Party.
0: Die Chinesen besuchen die Russen, um Borscht zu probieren. Die Russen gehen in den chinesischen Computerraum, weil er die schnellste Internetverbindung auf der antarktischen Halbinsel hat. Nur wissenschaftliche Forschung, Zusammenarbeit und Respekt sind in der Antarktis erlaubt. An diese Vereinbarung halten sich die Menschen schon seit 60 Jahren.
7: Zusammenarbeit ist in der Antarktis alles. Der Antarktis-Vertrag bestimmte die Antarktis als Ort des Friedens und der Wissenschaft. Alles ist offen für alle. Jeder Wissenschaftler, der in der Antarktis arbeiten möchte, ist willkommen.

Am 1. Dezember 1959 unterzeichneten 12 Länder in Washington D.C. den Antarktis-Vertrag, der am 23. Juni 1961 in Kraft trat. Von diesem Tag an gehörte die Antarktis keiner Nation. Militäreinsätze und Kriegsschiffe sind jenseits des 60. südlichen Breitengrades verboten. 1980 wurde die Antarktis zur atomwaffenfreien Zone erklärt und damit zur No-Go-Area für atomgetriebene Schiffe oder Atomkraftwerke.

0: Die Ankunft des Forschungsschiffs Akademik Fjodorow an den Ufern der Antarktis kann nur eines bedeuten. Ein Schichtwechsel bei den russischen Polarforschern.
1: An alle Antarktis-Stationen, Akademik Fjodorow.

0: Und nach 12353 Notrufkanal 16540. Over.
1: Novola Sareskaya.
0: Novola Sareskaya, hier ist Akademik Fjodorov. Ich höre Sie 23 und Sie. Over.
1: Guten Tag. Ich höre Sie.
2: Nach einem 11-monatigen Einsatz fahren manche nach Hause und andere nehmen ihren Platz ein. Sie leben und arbeiten fast ein Jahr lang auf diesem rauen Kontinent. Manchmal nennen sie sich scherzhaft Antarktika. Was motiviert sie für ein ganzes Jahr? Ihre Arbeit, die Erinnerung an ihr Zuhause, aber vor allem ihre Träume.
3: Der moderne Mensch ist bequem und zufrieden mit der Welt, in der wir leben. Eine Welt, die so ineffizient mit den natürlichen Ressourcen und der Energienutzung umgeht.

0: Stellen Sie sich vor, wie viel Wärmeenergie, Strom und menschliche Arbeitskraft man braucht, um ein Stück Eisen zu produzieren, das irgendwo herumliegt und rostet. Es ist verrückt. So eine wahnsinnige Verschwendung. Wir haben die Proben. Längsseits anlegen.
1: Wir schütten die Probe aus. Das ist der Arbeitsertrag. Schütte es aus.
0: Als Ökologe muss ich auch an die Menschen denken. Denn wir sind ein Teil des Ökosystems.
1: Viele Schwämme und Synaszidien. Macht ein paar Fotos, wenn ihr könnt.
2: Was ist eine Synaszidie?
1: Sie sehen wie Kugeln aus.
2: Wie Ascidien?
1: Wie Ascidien, aber Synaszidien.
0: 90% aller von uns produzierten Energie und Materialien sind Müll. Das sind keine leeren Worte. Es ist wirklich so. Das Produktionssystem für Fleisch, Fisch, Getreide und Kleidung ist ineffizient und belastend.
3: Sie sollen ziemlich lecker sein.
0: Es geht nicht darum, überall Energiesparlampen einzusetzen. Es geht darum, es ernst zu nehmen, sich darum zu kümmern, dass die Glühbirne so lange wie möglich funktioniert. Ich bin mehr daran interessiert, was ich selbst machen kann. Es könnte ein Teil von etwas Größerem sein, aber es wäre trotzdem ein Schritt weiter. Die Antarktis ist der perfekte Ort für solche verrückten Dinge.
4: Der Krieg hat Syrien kolossalen Schaden zugefügt. Militante profitierten enorm von dem Konflikt. Sie beschossen die Städten, um das Ausmaß der Plünderungen zu vertuschen. Man schob alles auf den Krieg.
5: Die Gruppen begannen damit, alte Artefakte zu plündern.
4: Ich denke, eine Vase wie diese könnte auf dem Schwarzmarkt 12.000 bis 15.000 Dollar einbringen.
6: Es waren Europäer, sie sprachen Englisch.
7: Diese führen ihre Untergebenen exakt zu den Stellen der wichtigsten historischen Artefakte, die gestohlen werden sollen.
4: Der Löwenanteil dessen, was geplündert wurde, befindet sich heute entweder in Europa oder Nordamerika.
5: Viele Fundstücke aus Syrien werden auf eBay angeboten.
8: Sie trägt eine Museumsnummer. Vielleicht wurde sie aus einem Museum gestohlen.

Schwer zu sagen, was diese Leute jedes Jahr wieder hierher zieht. Wie können sie es 11 monotone Monate in der rauen, immer gleich aussehenden Landschaft aushalten? Fast nur unter Männern.

0: Als sie rauskamen, waren sie glücklich und zufrieden. Ihre Augen funkelten, als wollten sie jeden umarmen. Sie strahlten vor Freude. Die Augen sind der Spiegel der Seele und ihre Seelen waren taghell und von einem Feuer erleuchtet. Ich freue mich zu sehen, wie glücklich andere Menschen sind, wenn sie nach Hause fahren.
1: Für 60% der Polarforscher ist die erste Expedition auch ihre letzte. Für andere ist es das Gegenteil. Sie sehnen sich danach, immer wieder in die Antarktis zurückzukehren.
2: Warum ich in die Antarktis ging, weiß ich nicht mehr. Ich wurde mit dem Wunsch geboren, in die Antarktis zu reisen.
3: Als ich das erste Mal einen Eisberg sah, davon zu hören, ist eine Sache. Ihn zu sehen, eine ganz andere. Wenn man dieses, sagen wir mal, riesige Stück Zucker auf dem Eis schwimmen sieht, ist das... Es war unglaublich.
4: Ich habe es versprochen. Ich blieb 4 Jahre zu Hause. Okay, Mama, ich bin bei dir. Kinder, okay. Eines Abends bekam ich einen Anruf von der Personalabteilung. Ich sagte sofort, soll ich anfangen zu packen? Das war's, nur dieser eine Anruf.
2: Oh ja, ich wäre gerne zurückgegangen. Aber sie beschlossen, niemand zweimal zu nehmen. Erfahrung ist ihnen egal. Sie hatten Angst, dass jemand sagt, ich weiß alles besser als ihr, denn ich war schon mal da. Erfahrung zählt nicht.
5: 15, 12, 10, 6, 5, 4, 3, 2, 1, 1,5 Meter. Touchdown.

0: Die Wissenschaftler in der Antarktis interessieren sich für alles.
1: Unsere Erde ist in einer Phase des Wandels und ein Verständnis dafür, welche Aspekte diese Veränderungen Teil natürlicher Zyklen sind und wo es einen menschlichen Einfluss gibt, ist es extrem wertvoll.
2: Ich bin Geophysikerin. Ich habe seismologische Messungen gemacht, habe Schwerkraftmessungen gemacht. Wir haben Eisbewegungen beobachtet und magnetische Messungen durchgeführt. Das betrifft das Erdmagnetfeld, wie es stärker oder schwächer wird, wie es die Richtung ändert und wie es beim Polarlicht aussieht.
0: Die Luft hier wird auch untersucht, ihre Zusammensetzung analysiert und die Windgeschwindigkeit aufgezeichnet. Wasser, Schnee und Eis werden ebenfalls überwacht.
1: Es war ein meteorologisches und geophysisches Observatorium und ein Chemielabor. Und wir sollten Schneeproben nehmen. Das war der Beginn meiner heutigen Arbeit. Ich fing an, mit Neumeier-Daten zu arbeiten. Nach meiner Doktorarbeit entwickelte es sich zu einem größeren Bereich. Und das mache ich jetzt.
0: Ein Thema von besonderem Interesse sind Steine.
3: Augengneis, das ist der Gesteinstyp, ein Metamorphit. Und es hat, wenn man genau hinsieht, dann sind da runde Kapseln drin, die wie Augen aussehen. Also Augen im Gneis, das ist der Gesteinstyp.
0: Sie untersuchen auch den Erdboden, aber das ist nur 1% von Antarktika. Genauer gesagt ist es Permafrost.
4: Wir führen eine Reihe von chemischen Analysen und Isotopenanalysen durch, um festzustellen, welche Temperatur in der Antarktis herrschte, als dieses Eis entstand. Diese Analysen helfen zu bestimmen, wie die Umwelt aussah, als das Eis sich vor tausenden Jahren bildete.
0: Und natürlich beobachten die Wissenschaftler

0: Wissenschaftler die Flora und Fauna der Antarktis sehr genau.
1: Im Winter steigt hier die Temperatur fünfmal höher an als in Mitteleuropa. Und das hat große Auswirkungen auf die Pinguine. Adelies brauchen im Winter Eis. Unter dem Eis leben kleine Algen. Sie sind die Hauptnahrung für Krill- und Krustentiere. Wenn es kein Eis gibt, gibt es auch keinen Krill und damit zu wenig Nahrung für die Pinguine. Und sie suchen sich andere Futterplätze weiter südlich.
0: Tief in ihrem Eis und ihren Gewässern birgt die Antarktis viele unentdeckte Wahrheiten über die Vergangenheit und Zukunft unserer Welt. Wissenschaftler glauben, dass dieses Land unser Leben verändern könnte, wenn es jemals seine Geheimnisse preisgibt.
2: Schritt für Schritt erweitert sich mein Traum zu einer neuen sozialen Ordnung, einer neuen Art von Beziehungen zwischen Menschen. Ich sehe darin nichts Falsches. Wenn es 10, 20, 100 oder 1000 Träumer wie mich gäbe, könnte dabei etwas Vernünftiges herauskommen.
0: Ohne ein wesentliches Element wäre jedoch überhaupt keine wissenschaftliche Forschung möglich. Was könnte das auf diesem abgelegenen Kontinent sein?
1: Das Wichtigste in der Antarktis sind die Menschen.
3: Hier müssen sie mit den negativen Seiten anderer zurechtkommen. Und die anderen, aber auch mit den ihren.
0: Im Sommer arbeiten 25 Personen in der Station Vostok. Im Winter bleiben nur 10 bis 12. Diese Gebäude haben schon lange kein Sonnenlicht gesehen. Sie sind komplett mit Schnee bedeckt und nach draußen kommt man nur durch einen Schneetunnel. Diese totale Isolation hinterlässt ihre Spuren in den Beziehungen innerhalb eines Teams.
1: Ich mag die Leute hier. Hier muss man nett sein. Wenn nicht, wird es hier schwer. Nicht alle sind nett. Es gibt üble Burschen, aber nicht viele. Ich denke, das liegt vor allem an der Art, wie man hier lebt. Man muss sich immer irgendwie gegenseitig helfen, was das Team zusammenschweißt.

Die antarktische Sonne knallt mit unglaublicher Kraft herunter. Die UV-Werte sind die höchsten auf der Erde und werden durch die Reflexion des weißen Schnees um ein Vielfaches verstärkt. Ohne ausreichenden Schutz können die Augen bis zur Erblindung brennen. Die Wangenknochen bilden Blasen und die Lippen werden zu blutigem Schorf. Der Grund ist das Ozonloch, das unglaublich groß ist. Es wurde 1985 hier in der Antarktis entdeckt. Ein Durchbruch, der alles veränderte, was wir bisher über die Atmosphäre zu wissen glaubten. Wir dachten, dass es zu viel Ozon gibt, dass es unsere Biosphäre vergiftet und den Treibhauseffekt verursacht. Aber während der Arbeit hier klärten die Wissenschaftler das auf und beruhigten alle. Es erscheint jeden August, um die Menschheit zu erschrecken, aber im Dezember verschwindet es, als hätte es nie existiert. Wenn das Ozonloch offen ist, dringen die Sonnenstrahlen leicht durch die Atmosphäre und durch die schnelle Erwärmung werden riesige Lufttaschen um die Antarktis herumgewirbelt. So entstehen schwere Wirbelstürme.

0: Das Forschungsschiff Akademik Fjodorow hat seine gesamte lebensnotwendige Ladung an Treibstoff, Maschinen, wissenschaftlicher Ausrüstung und Proviant entladen.
1: Heute gibt's keinen Strom. Wenn Sie es bekommen, liefern

0: machen wir es.
1: Der Nachschub für die arktische Forschungsstation Vostok im Landesinneren wird auf riesige Schlitten verladen und von Traktoren gezogen. Diese Karawane aus Schlitten und Kettenfahrzeugen geht auf eine lange Reise. Die Kolonne steht keinen Moment still. Zwei Besatzungen halten sie in Bewegung. Wenn eine am Steuer ist, schläft die andere im Anhänger.
2: Eine Pumpe hatte ein Leck. Ich musste sie ersetzen. Bei 32 bis 33 Grad unter Null.
3: Es ist immer windig draußen. Immer in eine Richtung. Mehr oder weniger.
1: Die Fahrer sind 2 bis 3 Wochen unterwegs. Der schneebedeckte Boden ähnelt dem Meer, aber diese Wellen sind hart wie Stein und die Anhänger schaukeln von einer Seite zur anderen. Gefragt sind vor allem Fahrer, die das Gelände navigieren, ohne ihre Teammitglieder zu wecken.
4: Auf dieser Reise habe ich gelernt, mich im Schlaf reflexartig an der Matratze festzuhalten. An jeder glatten Oberfläche. Das ist wirklich beeindruckend.
2: Bei all dem Klopfen, Klirren und Schwanken kann man nicht schlafen. Nach der Schicht schläft man eine Nacht nicht, dann kommt die nächste Schicht. In der nächsten Nacht nickt man kurz ein, in der dritten Nacht schläft man dann gut.
1: Auf dieser rauen, gefährlichen Strecke kann praktisch alles passieren. Unter den eisigen Bedingungen bekommen die Motoren nicht genug Sauerstoff. Sie blockieren und geben auf. Wir reparieren sie vor Ort bei Temperaturen von minus 50 Grad Celsius.
4: Wenn etwas auf der internationalen Raumstation passiert, kann sie Hilfe erreichen. Wenn etwas unter Wasser passiert, kann geholfen werden. Aber uns leider nicht. Wir sind völlig auf uns allein gestellt.
1: Es gilt, keine Zeit zu verlieren. Jedes Expeditionsmitglied weiß, dass der Traktorzug weiterfahren muss, egal was passiert. Wenn wir nicht durchkommen, kann niemand in Vostok überwintern und die Station stirbt.
5: Frankreich entschied sich für seine Transportkolonne für Kettenfahrzeuge. Sie können schwere Lasten transportieren. Die Transportkolonne, die jedes Jahr zwischen der Küste und der Concordia-Station fährt, ist die einzige Möglichkeit, die gesamte Fracht für die Station zu liefern. Das sind etwa 5000 Tonnen Fracht jedes Jahr.
4: Hut ab vor den deutschen Ingenieuren, die diese wundervolle Maschine konstruiert haben. Das ist ein Polarmodell, speziell für die Antarktis entworfen oder modifiziert. Es ist eine Spezialanfertigung für diese harten Bedingungen.
6: Der Tag des Sieges ist Russlands wichtigster und heiligster Nationalfeiertag. Vor 80 Jahren, nach dem Sieg über Nazi-Deutschland, marschierten die Helden, die diesen historischen Sieg in 4 langen und brutalen Jahren errungen hatten, triumphierend über dieses Kopfsteinpflaster.
7: Kameraden der Roten Armee und der Roten Marine, Waffenbrüder, ich grüße euch und beglückwünsche euch zu eurem großen Sieg über den deutschen Imperialismus.
8: An der Parade nahmen die Soldaten von den 10 Fronten teil, an denen der große Vaterländische Krieg gewonnen wurde.
9: Mehr als 35.000 Soldaten wurden ausgewählt.
8: In der Roten Armee kämpften Angehörige aller Ethnien. Es war wichtig, die Einheit und den multinationalen Charakter des Landes hervorzuheben.
9: Diesen großartigen Menschen, diesen Helden, gedenken wir heute.

Fast 3000 Kilometer werden die Forscher auf transpolaren Flugzeugen zurücklegen und sie bleiben hier, bis der antarktische Sommer wiederkehrt. Schnee im Herzen der Antarktis hat eine erstaunliche Eigenschaft. Bei Temperaturen unter minus 55 Grad wird er zu einem trockenen, gefrorenen Sand. Wenn ein Flugzeug darauf landet, erhitzt die Reibung sofort die Skier, die dann auf der Landebahn festfrieren. Deshalb können Flugzeuge Vostok nur zwischen Mitte Dezember und Anfang Februar anfliegen, also nur 2 Monate im Jahr. Den Rest der Zeit sind die Menschen komplett von der Außenwelt abgeschnitten.

0: Die Wasserversorgung von Vostok wird aus dem Schnee gewonnen. Die Station liegt mehr als 3500 Meter über dem Meeresspiegel. In dieser Höhe ermüden auch die fittesten Menschen sehr schnell, wegen des geringen Sauerstoffgehalts.
1: Jeder Flug nach Vostok ist anders. Die ersten 3 Tage sind immer anders. Manchmal liegt man flach, manchmal fängt man am ersten Tag an zu arbeiten. Natürlich schaufelt man nicht so wie zu Hause. Man wirft den Schnee durch die Luft, dann atmet man durch und denkt nach. Dann geht man wieder an die Arbeit.
0: Die Bedingungen hier sind wirklich unmenschlich. Die Durchschnittstemperatur im Dezember und Januar sinkt unter minus 30 Grad und im Winter sind minus 80 Grad nicht selten. Der Luftdruck ist 40% niedriger als auf dem Festland und es gibt weniger Sauerstoff in der Luft. Kopfschmerzen, Gelenkschmerzen und Nasenbluten sind Symptome der Akklimatisierung. Es kann einen Monat dauern, bis sich der Körper angepasst hat.
2: Das ist Sauerstoffmangel. Jeder reagiert anders. An die Höhenkrankheit kann man sich nicht gewöhnen. Es kann einen unerwartet erwischen, sogar mitten im Winterlager.
3: Russland, die damalige Sowjetunion, ging zur Vostok-Station, weil sie am weitesten von der Küste entfernt war. Dieser Ort war die größte Herausforderung. Die Sowjetunion wollte zeigen, wie gut sie mit extremen Bedingungen umging. Der Start war also mehr politisch als wissenschaftlich. Jetzt ist das anders. Die Situation ist stark von der Wissenschaft motiviert.
0: Die gesamte Antarktis ist von einer bis zu 4 Kilometer dicken Eisdecke bedeckt. Das reicht, um den gesamten Planeten mit einer 50 Meter dicken Eisschicht zu bedecken.
1: Geologen nennen das einen Spalt, eine geologische Formation. Wenn die Erdkruste auseinandergezogen wird, bildet sich ein riesiger Riss. Und dieser See entstand hier. Wann und unter welchen Bedingungen, weiß niemand. Er könnte vor der Gletscherbildung entstanden sein oder danach. Es gibt Sedimentgestein mit Wasser darüber. Interessanterweise ist die Oberfläche nicht horizontal, wie bei normalen Seen, sondern schräg abfallend.
0: Der Vostoksee war eine der größten geografischen Entdeckungen in der zweiten Hälfte des 20. Jahrhunderts. Wissenschaftler hatten schon lange vermutet, dass es einen See von der Größe Europas gab. Der subglaziale Vostoksee enthält Wasser, das Millionen von Jahren alt ist. Doch man muss erst durch das sogenannte atmosphärische Eis bohren, das sich aus dem viele tausend Jahre alten Schnee gebildet hat. Hallo? Eine Theorie ist, dass hier eine Eisdecke unter dem eigenen Gewicht schmolz und den See bildete. Eine andere besagt, dass der See schon immer existierte, sogar schon bevor die Antarktis zufror und dass die Eisschicht ihn versiegelte.
1: Die Eisdecke in der Antarktis besteht aus dem sogenannten atmosphärischen Eis. Das Eis bildet sich aus gefrorenen Niederschlägen, die sich durch Verfestigung allmählich in Eis verwandeln, ganz ohne Beteiligung von Wasser.
0: Im späten 20. Jahrhundert gab es erste Versuche, den See mit Bohrungen durch das kilometertiefe Eis zu erreichen, das dieses einzigartige Gewässer verbirgt.
1: An der Station Vostok endet das atmosphärische Eis mit einer Tiefe von 3.538 Metern.

0: Das Bohrloch wurde 5G1 genannt und 1989 begann die Bohrung. An der gemeinsamen Expedition an der Vostok-Station nahmen sowjetische, französische und US-amerikanische Spezialisten teil.
1: Meine Arbeit bezieht sich auf das Klima in der Vergangenheit. In der Antarktis machen wir Eiskernbohrungen. Sie haben 10 cm Durchmesser und sind bis zu 3 km lang.
0: Forscher aus verschiedenen Ländern bohren sich durch die Antarktis, alle mit eigenen Methoden. Aber nur bei der russischen Station haben es die Bohrer geschafft, die Eisgrenze und das Seewasser zu erreichen. Dort hielten sie an. Man kann noch keine Wasserproben aus dem See nehmen, ohne ihn zu kontaminieren und Mikroorganismen einzuschleppen. Bislang wissen wir nicht, ob es im ältesten Wasser der Erde Leben gibt. Aber Paläoklimatologen haben Material gefunden, das für ihre Forschung ebenso wertvoll ist.
2: Eis ist das einzige Archiv, in dem man die Temperaturgeschichte der Erde und gleichzeitig auch die Zusammensetzung der damaligen Atmosphäre speichern kann. Wir können also direkt ins Eis gehen und den Inhalt dieser Atmosphäre feststellen. Vor allem das CO2. Und aus diesen CO2-Messungen wissen wir, wie es in den letzten 800.000 Jahren war.
3: Das ist genau ein Meter. Also wir schneiden hier ab. Und hier.
0: Die Untersuchung des alten Eises führte zu wichtigen wissenschaftlichen Ergebnissen. Wir können etwas über das Klima der Erde vor Hunderttausenden oder sogar Millionen Jahren erfahren. Aus winzigen Luftbläschen, die seit Millionen von Jahren im Eis eingeschlossen sind.
3: Der Schnee, der dort fällt, verfestigt sich unter seinem eigenen Gewicht und wird allmählich zu Eis. Und zu einem bestimmten Zeitpunkt werden die Luftporen zwischen den einzelnen Eiskristallen eingeschlossen und verwandeln sich in Blasen. Jede Blase ist also eine Probe der damaligen Atmosphäre.
0: Aus diesen Untersuchungen wissen die Forscher, dass sich manchmal Treibhausgase, Kohlendioxid und Methan, in der Atmosphäre aufgebaut haben, was zu einem wärmeren Klima führte. Hunderttausende von Jahren später sank der Anteil der Treibhausgase wieder ab, was zu Eiszeiten führte.
4: Wir versuchen, Zugang zu den großen Klimaveränderungen vor etwa 1 Million Jahren zu bekommen. Das ist ein Rätsel. Wir wissen nicht, was passiert ist. Wir vermuten, dass das Kohlendioxid in der Atmosphäre für diese Veränderung verantwortlich ist. Und das wollen wir überprüfen. Wie viel Kohlendioxid war vor 1 Million Jahren in der Atmosphäre?
0: Vielleicht ist die globale Erwärmung, die wir heute sehen, nur eine Phase in der Klimageschichte des Planeten und die Menschen haben nichts damit zu tun. Oder sind wir für die Klimakatastrophe doch verantwortlich? Das sind die Fragen, die Paläontologen in der Antarktis zu beantworten versuchen.
3: Ich zeige Ihnen ein paar Fotos aus der Antarktis. Dieses Bild wurde vor 25 Jahren aufgenommen. Das sind wir mit einer kleinen Gruppe von Studenten an der Station Bellinghausen. Dort haben wir unter anderem Pinguine und Robben gezählt.
0: Forscher aus allen Ländern, die in der Antarktis vertreten sind, verfolgen rein wissenschaftliche Ziele. Aber die Politiker haben ein anderes Ziel. Sie nennen es Präsenz. Die Qualität der Präsenz auf dem polaren Kontinent ist ein Symbol für die Leistungsfähigkeit und Stärke einer Nation. Davon hängt ab, wie weit ein Land die Zukunft der Antarktis beeinflussen kann. Die USA, Australien, Frankreich, Deutschland, China, Japan, Indien, Chile und andere Länder haben Stationen in der Antarktis. Insgesamt sind mehr als 50 Länder dort präsent und alle sind Unterzeichner des Antarktis-Vertrages.
2: Jetzt brauchen wir einen schönen Platz für die Untersuchung. Hier ist gut.
0: Der Moment der Wahrheit kommt bald. Der Vertrag von 1959 läuft in weniger als 30 Jahren aus.
1: Es ist so schön, dass die Spannungen in dieser wissenschaftlichen Gemeinschaft keine Rolle spielen. Wenn es Probleme gibt, medizinische Notfälle oder weil das Wetter irgendwo die Forschung unmöglich macht, dann ist die Zusammenarbeit da. Wie können wir uns am besten gegenseitig helfen? Andere Spannungen spielen in der Antarktisforschung keine Rolle. Ein wunderbares Beispiel dafür, wie die internationale Gemeinschaft zusammenkommt und wie wir andere Probleme überwinden und zusammenarbeiten könnten.
0: Im Moment halten sich alle Polarforscher an die vor 60 Jahren beschlossenen Regeln. Die einzige Aktivität, die für die Antarktis und ihre Bewohner erlaubt ist, ist die Forschung.
3: Zum Beispiel mein Lieblingsvogel, Skua, die Raubmöwe. Wir erforschen die Population, die Ökologie und die Migration. Und interessanterweise fanden wir heraus, dass die Vögel im Winter in zwei Richtungen wandern. In den Nordatlantik und in den Nordpazifik.
0: In Wahrheit sind die Ureinwohner nicht immer glücklich über die Aufmerksamkeit.
5: Wir sind hier, um die Unterstützung des amerikanischen Volkes auszudrücken. Die freie Welt ist an eurer Seite. Amerika ist an eurer Seite. Ich bin an eurer Seite. Morgen marschieren wir gemeinsam voraus. Wenn das unseren Tod bedeutet, so werden wir diesen Preis zahlen.
6: Im Mai 2014 war es noch unvorstellbar, dass die ukrainische Luftwaffe Städte bombardieren könnte.
7: Hat er etwa geschossen? Bastard.
8: Sie sagen, dass hier nur Terroristen sind. Was für Terroristen?

Wir sind Papa und Mama für sie. Sie sehen uns als Rudel. Meine Schöne. Soho sieht Sergej als Mutter an. Er spuckte sie heulend aus. Er wollte nur Mama. Marussia, hier, nimm das. Was ist das für ein Schwarm? Igor, verschwinde von hier.

Ein Pinguin stand hoch auf einem Hügel. Meine Kollegen gingen weiter und ich blieb etwa 5 oder 6 Meter zurück. Ich schaute mir diesen Pinguin an. Armes Ding, meine Güte. Da war Schutt. 5 Meter den Hügel rauf und 5 Meter wieder runter. Ein richtig steiler Hang. Und ich dachte mir, wie bist du da hingekommen? Allein schaffst du es nicht zurück, du armes Ding. Ich wollte das arme Vögelchen, also fing ich an zu klettern. Und er spürte, dass nichts Gutes dabei herauskommen würde. Also fing er an, dieses Wop-Wop-Wop-Geräusch zu machen. Und ich sagte, ich helfe dir. Aber es war beängstigend, zurückzuklettern. Es war immerhin 5 Meter hoch. Also hielt ich ihn unter den Flügeln fest. Natürlich fing er an zu zappeln. Also bin ich am Ende mit diesem Pinguin in der Hand runtergelaufen. Die Pinguine liefen weiter. Die Schlange war fast 1 Kilometer lang. Wohin sind sie alle gelaufen? Ich legte den kleinen Pinguin auf die Erde. Das war's, sagte ich. Das ist es, Junge. Und er schrie mich an. Wop, wop, wop. Er schimpfte auf mich, weil ich ihn so behandelte. Also ging ich weiter weg. Und was denken Sie? Der Pinguin fing wieder an, auf den Hang zu klettern. Er hat mir es gezeigt. Erst später fand ich heraus, dass er ein Wächter war. Ein Wachposten.

0: Das ist eine Geschichte für Sie. Hier ist mein Zuhause. Es ist ruhig, es ist still. Ich wünschte, die Menschen wären generell so wie in der Antarktis. Herzlicher, gutmütiger, offener, denke ich.
1: Das ist ein erstaunlicher Ort. Man spürt seinen Platz im Universum. Man fühlt sich plötzlich sehr klein.
2: Wie bewältigt man so eine enorme Überlastung? Festtage helfen.
3: Tannenbäume wachsen hier nicht. Wir verkleiden jemand als Schneemännchen.
4: Hier gibt's keine Grenzen. Sie können gehen, wohin Sie wollen. Die chinesische Station ist nicht weit weg von hier. Die Australier sind nahe, die Inder auch. Ich spreche kein Wort Englisch. Sie sprechen kein Russisch. Also kommen wir gut miteinander aus.

0: Die Wintersonnenwende bringt Festtage in die Antarktis. Jeder feiert, egal aus welchem Land er kommt. Mit der Wintersonnenwendfeier ist die Hälfte der Saison vorbei und jeder Tag bringt die Heimkehr näher. Die US-Amerikaner sind für ihre witzigen Ideen bekannt. Sie haben beschlossen, dass alle gemeinsam die Wintersonnenwende feiern müssen. Je mehr, desto besser.
1: Das Antarktik-Winter-Filmfestival, kurz WIFF.
0: Das Antarktis-Filmfestival rückt näher. Es ist für das erste Augustwochenende in der US-amerikanischen McMurdo-Station geplant. McMurdo ist die größte Station in der Antarktis. Es ist eine kleine Stadt mit knapp 1500 Einwohnern.
2: Merci, Jackie.
0: Das Festival besteht aus zwei Teilen. Zuerst die offene Kategorie. Die Teilnehmer laden ihre Amateurfilme hoch, jedes Genre, jedes Thema. Die einzige Einschränkung ist die Dauer. Der Film sollte nicht länger als 5 Minuten sein. Warum nur 5? Weil ein häufiges Problem in der Antarktis die langsame Internetverbindung ist.

Die zweite Kategorie ist für Filme, die in nur 48 Stunden gemacht wurden. Am Freitag geben die Festivalorganisatoren die Regeln bekannt und am Montag laden alle Teilnehmer ihre

Beiträge hoch. Guns McMurdo sieht die Filme und die Jury bewertet sie. Die Gewinner werden, wie bei allen guten Filmfestivals, in mehreren Kategorien bekannt gegeben. Bester Film, bester Schauspieler, bester Autor, bester Kameraarbeit. Und es gibt einen Publikumspreis. 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

0: Alle Bewohner der Antarktis halten sich an die Gesetze. Einige, die gefiederten und aquatischen Varianten, halten sich an die antarktischen Naturgesetze. Andere halten sich an die Bestimmung des Antarktisvertrages.
1: Im Rahmen des Antarktisvertrags gab es ein neues Gesetz, das Umweltprotokoll, das in den frühen 1990er Jahren verabschiedet wurde. Im Umweltprotokoll geht es darum, wie wir im Rahmen des Vertrags besser mit der Umwelt umgehen. Es geht um die Ausbeutung von Mineralien, die Pflege der Tierwelt und den Schutz einiger Gebiete, die von besonderem wissenschaftlichem Interesse sind.

0: Das Gebläse arbeitet, erzeugt einen Unterdruck und damit einen Luftzug. So geht der Rauch nicht durch die Türen, sondern durch das Filtersystem, bevor er in die Atmosphäre gelangt.
1: Die Regeln für den Aufenthalt in der Antarktis besagen ausdrücklich, dass jede Nation, die den Kontinent erkundet, nur unberührt das Land zurücklassen darf. Das tun die Forscher jedes Jahr, wenn sie sich auf den Schichtwechsel vorbereiten und ein großes Schiff ankommt. Sie verbrennen alles, was verbrannt werden kann. Glas- und Metallschrott wird gesammelt und aufs Festland verschifft.
0: Wir füllen Scherben in dieses kleine Fass. Das nimmt viel weniger Platz im Container ein.
1: Später wird der Metall- und Glasschrott in einen Container verladen und per Traktor und Hubschrauber zum Schiff gebracht.
0: Der Panzerwagen hat eine Panne. Aber das hat mich nicht aufgehalten. Autoprobleme sind für mich keine Ausrede. Ich habe den ganzen Müll auf meinen Schultern geschleppt.
2: In der Antarktis gibt es strenge Regeln. Es gibt ein Protokoll mit 6 Anhängen. Und dort steht, was nicht erlaubt ist, was man nicht einführen darf. Tiere und Pflanzen. Keine speziellen Chemikalien oder Materialien. Und wenn alle Länder ernsthaft an solchen Punkten arbeiten würden, wäre es natürlich viel besser.
3: Hier sind die Schilder auf der Neumayer-Station. Sie zeigen, wie weit es von Neumayer nach Hause ist. Nach Bremerhaven wären es zum Beispiel 14,025 Kilometer.
1: Die Antarktisstation aller Länder hat ähnliche Meilensteine. Es ist ein Symbol, eine Erinnerung an die Heimat und ein subtiles Zeichen für die Identität des Landes.

0: Es gibt hier kleine Unterschiede. Sie können zum Beispiel aus jeder Pfütze trinken, wie ein Höhlenmensch. Und sie wären absolut sicher.
1: Das raue Klima behindert die Besiedlung der Antarktis. Aber in Zukunft, wenn es wärmer wird, könnte der südlichste Kontinent besiedelt werden.
2: Wir können die Zeit nicht zurückdrehen. Es gibt ein politisches Interesse an Stationen in der Antarktis. Es gibt ein wirtschaftliches Interesse an Tourismus in der Antarktis. Es ist wichtig, Grenzen zu setzen.
1: Aber es stellt sich heraus, dass der Antarktis-Vertrag nicht bedeutet, dass die Länder, die ihn ratifiziert haben, ihre territorialen Ansprüche auf dem Kontinent zurückgenommen haben. Einige dieser Ansprüche sind enorm.
3: Das Schöne am Antarktis-Vertrag ist, dass alle Nationen ihre Gebietsansprüche vollständig zurückstellen. Und wie Sie wissen, überschneiden sich einige der territorialen Ansprüche. Doch all das spielt keine Rolle, denn der Kontinent ist der wissenschaftlichen Forschung gewidmet.
1: Es wäre wirklich schade, wenn die in diesem Vertrag verankerten antarktischen Werte vergessen würden. Die Werte einer perfekten Gemeinschaft freier Bürger, die sich nur der Forschung und dem wissenschaftlichen Fortschritt widmet. Es sollte einen Platz für wahre Freiheit, Gleichheit und menschliche Brüderlichkeit unserer zerbrechlichen Welt geben.

0: Grüße von OpenTX.
1: Versuchen wir es. Erstmal eine Runde.
2: Mit der militärischen Sonderoperation begann auch die FPV-Revolution. Leute bauten Drohnen in Garagen und verwendeten Komponenten, die sie bei AliExpress kauften.
3: Ohne vorherige Kontrolle und Testflug schicken wir keine Drohne an die Front.
1: Durch die Erfahrung aus der Herstellung von Tausenden von Drohnen kann man meist schon hören, wenn etwas nicht stimmt.
3: Wenn sie ein Paket von uns erhalten, müssen die Frontsoldaten die Geräte nur auspacken. Sie müssen den Akku nur noch einbauen. Das war's. Der Soldat schaltet die Drohne ein und los geht's.
4: Es ist eine gute Arbeitsdrohne. Genau das, was wir momentan an der Front brauchen, weil dies eine völlig neue Art von Krieg ist. Drohnen sind die Zukunft.
5: Wir freuen uns, Sie in unserem improvisierten Kino zu begrüßen. Wir sind im ganzen Donbass unterwegs, um Dokumentarfilme zu zeigen, die hier aufgenommen wurden.

0: Die Antiterroroperation kann und wird nicht länger als 2 bis 3 Monate dauern.
1: Sie sagen, dass hier nur Terroristen sind. Was für Terroristen? Sind wir etwa Terroristen?

0: Ich war immer stolz darauf, dass die Ukraine das einzige Land der ehemaligen Sowjetunion ist, in dem es keinen Krieg gab und in dem die Kommunisten ihre Macht friedlich abgegeben haben. Ich dachte, das würde die Ukraine einzigartig machen, dass sie anderen den Weg des Friedens weisen würde.
1: Viele Menschen in der Ukraine waren stolz darauf, dass bei uns kein Krieg ausgebrochen ist. Wie Sie wissen, gab es Krieg in Karabach, in Transnistrien, in Tadschikistan und Tschetschenien. Aber wir sind so intelligent, gerissen und schlau, wir hatten nie Krieg und werden nie Krieg haben. So etwas zu hören war merkwürdig, denn bei uns gab es dieselben Widersprüche wie überall auch. Und sie nahmen zu.
2: Dezember 2013, das letzte friedliche Jahr in der Geschichte einer vereinten Ukraine, neigt sich dem Ende zu. Die Euromaidan-Bewegung gewinnt in Kiew immer mehr an Fahrt. Die Entscheidung der Regierung, die Unterzeichnung des Assoziierungsabkommens mit der Europäischen Union auszusetzen, sorgt für Proteste.
3: Heute haben sie unsere Hoffnung gestohlen. Die Hoffnung, in einem modernen europäischen Land zu leben.
0: Zuerst fing alles als eine Art Festival auf dem Maidan an. Es sah sehr nach einem Rock'n'Roll-Musikfestival aus. Aber dann merkte ich, dass die Menschen immer aggressiver wurden. Besonders die Politiker, die auf dem Maidan auf die Bühne gingen. Sie waren zynischer. Sie haben die Leute mit Absicht provoziert.
4: Morgen marschieren wir gemeinsam voraus. Wenn das unseren Tod bedeutet, so werden wir diesen Preis zahlen. Wir werden gerecht, fair und tapfer handeln.
5: Ich bin Maxim Fadeev, ein Filmemacher aus Donetsk. Seit mehr als 7 Jahren filme ich den Krieg im Donbass, um zu zeigen, was Krieg wirklich ist. Tatsächlich hat der Maidan mein Leben stark verändert. Vor dem Krieg war ich Designer mit meiner eigenen kleinen Firma. Und jetzt produziere ich Dokumentarfilme über den Krieg.
6: Ich heiße Rodion Miroschnik. Als das alles angefangen hat, war ich der Generaldirektor der Gesellschaft für Regionalfernsehen und Rundfunk von Lugansk. Ich habe auch in der Fernsehproduktion gearbeitet. Kaum jemand im Osten der Ukraine war bereit, sein Leben für den Beitritt zur Europäischen Union zu geben. Niemand hat das auch nur in Erwägung gezogen. Dieses Streben danach, auf dem alle westlichen Studien aufgebaut sind, gab es nicht. Die Ukrainer, die mit Sehnsucht darauf warteten, endlich Teil der EU zu werden und danach strebten, gab es hier nicht. Nicht einmal ansatzweise.
5: Zuerst demonstrierten die Maidan-Demonstranten für die Integration mit der EU. Aber es sind schnell auch Nationalisten aufgetaucht, die anti-russische Slogans skandierten. Ukraine für Ukrainer. Ukraine über alles. Sie haben von Anfang an eine Revolution geplant. Sie haben sich von Anfang an darauf vorbereitet, die Regierung zu stürzen.
2: Anführer und einfache Mitglieder nationalistischer Organisationen geben zu, dass sie sich schon lange vor den Protesten in Kiew auf gewalttätige Unruhen vorbereitet haben.

haben. Mein Bruder und ich traten mit 16 einer nationalistischen Organisation bei. Sie hieß damals Ukrainischer Patriot. Und seit wir 16 waren, nahmen mein Bruder und ich an pro-ukrainischen nationalistischen Aktivitäten teil.

0: Ich war Leiter der ukrainischen Nationalen Union. Eines unserer Ziele war es, das Janukowitsch-Regime zu stürzen und die Ukraine in den Westen zu führen. Denn Russland ist unser Feind und Europa ist unser Freund. Deswegen waren wir von Anfang an gegen alle Politiker, die prorussisch waren.
1: Moskau war für uns nie ein strategischer Partner. Es war immer unser strategischer Feind. Werft die Ketten ab und nährt die Freiheit mit dem bösen Blut der Feinde. Vergießt nicht euer eigenes Blut. Die Gebote ändern sich nie. Unsere Rebellion hat gerade erst begonnen. Richtig?
2: Слава нации! Слава нации!
3: Ein bestimmter Teil des Landes, der Westen der Ukraine, akzeptierte das bereitwillig und wurde zur treibenden Kraft hinter der Bewegung. Sie wurden zum Kern des Protests. Unterdessen hatten die Menschen im Osten, besonders im Donbass, das Gefühl, dass man sie verraten hat. Man hat uns nicht gehört. Niemanden interessierte unsere Meinung. Hier sind wir 50.000 Menschen in der Hauptstadt, auf dem Maidan. Und wir sagen euch jetzt, wie ihr leben sollt. Wir entscheiden, wo es lang geht, wer unsere Helden sind und was unsere Geschichte ist. Das rief natürlich großen Unmut hervor.
4: Es gab Meinungsverschiedenheiten, die das Volk spalteten. Aber anstatt Kompromisse zu suchen und ein vereintes, glückliches Land aufzubauen, haben die Politiker ständig Öl ins Feuer gegossen. Der Südosten der Ukraine ist eine vorwiegend industrielle Region mit engen Bindungen zu Russland, in kultureller, historischer und mentaler Hinsicht. Die Menschen sprechen hier Russisch.
3: Wir haben Geld verdient, Kohle abgebaut, Metall geschmolzen. Wir haben für einen fairen Anteil am ukrainischen Budget gekämpft, indem wir unter Beweis stellten, dass wir das Geld verdienten und das Recht hatten, darüber zu bestimmen. Wir wollten nicht, dass die Westukraine dieses Geld bekommt, das wir im Schweiße unseres Angesichts verdient hatten.
4: Ein anderer Protest in Kiew unterstützte die Regierung und wurde als Anti-Maidan bezeichnet. Diese Leute waren gegen die europäische Integration und wollten gehört werden. Es gab keinen Weg zurück, also sind sie nach Kiew gegangen und nahmen am Anti-Maidan teil. Die Leute sagten, die Industrie wird zusammenbrechen, Europa wird euch nicht aufnehmen, es wird Arbeitslosigkeit, Armut und Krieg geben. Hört auf, wenn ihr so weitermacht, bricht Krieg aus. Am Anfang versuchten Maidan- und Anti-Maidan-Demonstranten miteinander zu reden, sich gegenseitig zu überzeugen, die anderen umzustimmen. Aber ab einem gewissen Punkt ist der Konflikt so stark eskaliert, dass sie angefangen haben, sich gegenseitig zu verprügeln und gefangen zu nehmen.
5: Das Volk und die Nation wurden zynisch gegeneinander aufgehetzt. Alle tauschten zuerst argwöhnische Blicke aus. Später hatten sie einander im Visier.
0: Es gab also Konfrontationen, nicht nur mit der Polizei, sondern auch zwischen Mitgliedern verschiedener politischer Lager.
6: Wir sind hier, um die Unterstützung des amerikanischen Volkes auszudrücken.
7: Die freie Welt ist an eurer Seite. Amerika ist an eurer Seite. Ich bin an eurer Seite.

0: Und wir sehen, dass
1: alle sahen, wie westliche Politiker, Botschafter und sonstige Anführer den Maidan unterstützten. Man hat Druck auf Janukowitsch ausgeübt, damit er keine Gewalt anwendet. Das hat zu einer weiteren Eskalation geführt, weil die Demonstranten sich aufgrund der westlichen Unterstützung unantastbar fühlten.
2: Die Proteste waren alles andere als friedlich, weil nicht nur Molotow-Cocktails geworfen wurden, sondern weil einzelne Kämpfer auch Metallknüppel und Ketten dabei hatten. Sie hatten sogar einen Traktor. Anders gesagt, sie provozierten absichtlich Zusammenstöße mit der Polizei.
1: Ich habe mir den ganzen Tag lang die Übertragungen aus Kiew angesehen, über Demonstranten, die gegen die Truppen des Innenministeriums und die Berkut-Sondereinheit gekämpft haben. Zu diesem Zeitpunkt war mir schon klar, dass es Krieg geben würde. Ich sagte meiner Frau, dass es Krieg geben wird und dass wir etwas tun müssen. Jedes Mal, wenn die Proteste nachließen und die Menschen anfingen, den Maidan zu verlassen, gab es eine neue Provokation. Beide Seiten schienen die Situation bewusst immer weiter anzuheizen.

0: Hallo, ich bin Joe, ein traditioneller Katholik, Vater von 6 Kindern. Ich komme ursprünglich aus Dallas, Texas. Mädels, was macht ihr so?
1: Ich backe Ingwerplätzchen. Nach der Corona-Pandemie hat sich in Amerika vieles geändert.
0: LGBT-Propaganda und solche Dinge wurden viel ausgeprägter.
1: Wir würden gerne umziehen und woanders leben, wo wir unsere Kinder großziehen können.
0: Im September 2023 sind wir mit unseren 6 Kindern nach Russland gezogen. Wir alle kennen Filme, die uns einreden, dass Russland ein dunkler, düsterer Ort ist, ein depressiver Ort, wo alle hungern. Das sind Fischeier.
1: Fischeier?
0: Ja.
1: Ist das ein Scherz?
0: Nein, man nennt es Kaviar. Die Russen lieben Kaviar. Wie ist es, in Russland mit einer großen Familie zu leben? Wir erzählen euch über das Gute und das Schlechte, über Vor- und Nachteile, über Erwartungen und Realität.

0: Ende Dezember und Anfang Januar, in der Zeit um Silvester, waren nur wenige Leute auf dem Maidan. Sie dachten alle, dass der Protest nachgelassen hätte, dass die Situation festgefahren war. Sie dachten, es würde nichts mehr passieren. Und dann ereigneten sich die Zusammenstöße in der Gruschewski-Straße. Daran habe ich mich auch persönlich beteiligt. Daran habe ich auch persönlich teilgenommen. Ich stand auf den Barrikaden und habe mich auch an Zusammenstößen mit der Berkut-Polizeieinheit beteiligt. Es waren viele Leute da. Einige waren von der Nationalen Union. Es gab viele Jungs aus Kharkov, die nach Kiew gekommen waren. Kurz darauf fanden dann die ersten Konfrontationen statt.
1: Der Maidan wird immer radikaler. Im gesamten Stadtzentrum von Kiew werden Barrikaden errichtet. Die Selbstverteidigungskräfte des Maidan stürmen und besetzen Regierungsgebäude. Konfrontationen mit der Polizei sind keine einfachen Zusammenstöße mehr. In den Straßen der Stadt finden regelrechte Schlachten statt. Die Demonstranten schlagen mit Eisenstangen und improvisierten Schlagstöcken zu, werfen Steine und Unmengen an Molotow-Cocktails.
2: Sie haben gesehen, dass wir keine Sklaven sind und dass sie für ihre Verbrechen bezahlt werden. Wir haben sie hier besiegt und uns heute gegen die Okkupanten gewehrt. Wir müssen auf Verstärkung warten. Sie trifft aus der ganzen Ukraine ein. Gehen wir zurück zum Maidan. Dort können sie uns nicht bezwingen. Von dort vertreibt uns nicht einmal der Teufel selbst. Und unsere Brüder, die bereits aus Dnipropetrovsk, Lwów, Krivoj Rog und Tschernobyl unterwegs sind, werden sich uns anschließen und unser Werk vollenden.
1: Der Journalist Ruslan Kozaba berichtete über die Ereignisse auf dem Maidan im Jahr 2014. Er sah mit eigenen Augen, was im Zentrum von Kiew vor sich ging und versucht noch immer zu verstehen, in wessen Interesse es war, den Maidan am Leben zu erhalten und warum.
3: Hier waren Leute, von denen wir wussten, dass sie dafür bezahlt wurden, zu kommen. Sie haben sich nicht selbst finanziert. Die Busse wurden von Oligarchen gesponsert. Einige gaben ihnen Essen oder eine Art Taschengeld. Wir nannten das Sandwich-Geld. Einige Menschen lebten hier über Monate.
0: Gewöhnliche Leute hätten das nicht organisieren können, weil sie dafür viel Geld gebraucht hätten. Natürlich haben mittelständige Unternehmen viel Geld gespendet und Oligarchen wie Poroschenko dabei auch ihren Teil geleistet.
4: Wir sind unserem Traum nur einen Schritt näher gekommen. Wir werden erst dann siegreich sein, wenn die Ukraine einen neuen Präsidenten hat. Habe ich recht?
5: Poroschenko war oft auf dem Maidan. Er hat schon damals gesagt, dass das Land einen neuen Präsidenten braucht. Ob er sich selbst gemeint hat oder nicht, weiß ich aber nicht.
4: Ruhm der Ukraine!
1: Alexander Chodakowski war einer der Kommandanten der Alpha-Einheit des ukrainischen Staatssicherheitsdienstes in Donetsk. Er wurde regelmäßig nach Kiew beordert und konnte sich ein klares Bild von den Protesten auf den Straßen der Stadt machen. Im Februar 2014 eskalierte die Situation auf dem Maidan gewaltig.
6: Als diese Operation startete, hatten sie bereits viele Regierungsgebäude in der zentralen und westlichen Ukraine besetzt. Einschließlich der Gebäude der Stadtsicherheit und des Innenministeriums. Dort brachen sie in Waffendepots ein und konnten viele Waffen ergattern. Einige davon sind bestimmt irgendwie auf den Maidan gelangt. Sie hatten auch ziemlich viele Jagdwaffen. Sie waren sehr gut bewaffnet. Das war für sie überhaupt kein Problem. Sie waren alle wild entschlossen und absolut zügellos. Sie schossen auf Männer, die nichts als Schlagstöcke und bestenfalls Kanister mit Pfefferspray hatten.
0: Alles begann mit Feuerwerkskörpern. Danach fingen sie an, alle möglichen improvisierten Geräte herzustellen. Ich habe auch andere Waffen gesehen. Einige brachten Schusswaffen mit, weil auf uns geschossen wurde und natürlich mussten wir auch zurückschießen. Jeder wusste, dass es zu ernsthaften Auseinandersetzungen kommen würde. Also gab es da tatsächlich viele Waffen.
5: Die drei blutigsten Tage auf dem Maidan waren der 18., der 19. und der 20. Februar 2014. Am 18. Februar fielen die ersten Schüsse. Auf beiden Seiten wurden Menschen getötet, sowohl Demonstranten als auch Polizisten. Am 20. begann ein Blutbad. Dutzende Menschen starben und Hunderte wurden verwundet. Am 20. Februar eröffneten einige Demonstranten das Feuer auf die Polizei und töteten mehrere Menschen. Die Berkut-Spezialeinheit erwiderte das Feuer, während sie sich zurückzog. Sie haben mehrere Demonstranten erschossen. Und dann haben unbekannte Schützen Dutzende von Menschen getötet. Man weiß bis heute nicht, wer diese Schützen waren.

0: Wir werden nie die Wahrheit darüber erfahren, was wirklich passiert ist. Aber es war Brudermord. Es kämpften Ukrainer gegen Ukrainer. Euromaidan auf der einen Seite, Anti-Maidan auf der anderen Seite. Die öffentliche Ordnung fiel in sich zusammen. Sie alle hatten Waffen auf beiden Seiten. Wir haben alle gesehen, wie solche Unruhen von der amerikanischen Regierung gehandhabt wurden, die inzwischen schon fast offiziell als Strippenzieher in der Ukraine auftritt. Jede einzelne Person, die am Angriff auf das Kapitol beteiligt war. Sie alle wurden zu langen Gefängnisstrafen verurteilt. Und hier?
1: Ich lebe. Sascha, gehen wir. Wir brauchen Infusionssets. Komm nicht näher, wir müssen hier arbeiten. Ich brauche ein Messer und Infusionssets.
2: Um ehrlich zu sein, dachte ich, dass das eine große Kluft aufreißen würde und dass es vermutlich zu einem Bürgerkrieg kommen würde. Als das erste Blut vergossen war, da wurde mir klar, dass das nicht friedlich enden würde. Als sie anfingen, Waffen zu benutzen, wurde das offensichtlich. Unklar blieb lediglich, wo die Frontlinien verlaufen würden. In Kiew, in der Westukraine oder im Osten. Alles hing von der Situation ab und davon, was die politischen Eliten entscheiden würden.
3: Nach den gewalttätigen Ereignissen in Kiew machte Janukowitsch der Opposition Zugeständnisse und unterzeichnete eine Vereinbarung mit ihnen, an die sich aber niemand gehalten hat. Janukowitsch hatte Angst um sein Leben und floh aus dem Land. Als die Maidan-Meute an die Macht kam, hat sie zuallererst den Sonderstatus der russischen Sprache aufgehoben. Das hat den Südosten verärgert. Wir haben ganz elementare Dinge gefordert. Wir wollten nicht, dass man uns die ukrainische Sprache aufzwingt. Im Donbass wurde nie ukrainisch gesprochen. Etwa 90% der Bevölkerung sprach ausschließlich Russisch. Einige Menschen im Norden auf dem Land sprachen einen Dialekt, eine Mischung aus Ukrainisch und Russisch. Aber wir sprachen nie richtiges Ukrainisch, weder in Lugansk noch in Donetsk. Wir wollen Russisch sprechen. Wir wollen gute Beziehungen zu unseren Nachbarn und frei nach Russland reisen können. Nach Rostov, Voronesch und Belgorod. Uns wurde klar, dass Kiew unser Schicksal über unsere Köpfe hinweg entschieden hat. Sie sagten, dass sie nach Europa wollen, nicht in die Eurasische Union oder nach Russland. Sie wollten in die Europäische Union. Wir fanden die Ereignisse in Kiew sehr verstörend. Die Menschen erkannten das neue Regime in Kiew nicht an. Sie versammelten sich in Gruppen. Im Südosten benutzten sie die Taktiken des Maidan.
0: Ich habe in meiner Heimatstadt Ivano-Frankowsk gesehen, wie die Stadtverwaltung übernommen wurde. Verwaltungsgebäude wurden eingenommen und Stützpunkte des Militärs wurden blockiert, damit die Soldaten nicht nach Kiew gehen konnten, um unschuldige Bürger zu töten. Alles begann hier im Westen der Ukraine. Das, was später im Donbass passiert ist. Sie haben uns einfach nachgeahmt. Sie haben im Osten dasselbe getan wie im Westen. Nur ein paar Monate später. Das war alles. Das war nichts anderes. Der einzige Unterschied war, dass wir EU-Flaggen hatten. Aber sie hatten eine andere Mentalität. Sie schwenkten russische Flaggen.
4: In Kiew nannten sie es die Revolution der Würde. Im Südosten wurde es als ein Putsch angesehen und das neue Regime wurde nicht anerkannt. Einige griffen zu den Waffen, andere nahmen an Protesten teil.

Здравствуйте!

0: Diese Orte sind mit dem Blut der Menschen getränkt, die unter dem Nationalsozialismus gelitten haben. Menschen, die durch Verhungern, Zwangsarbeit, medizinische Experimente und Gas ermordet wurden. Menschen, die in den Ghettos, den Todes- und Vernichtungslagern Osteuropas starben. Unter ihnen meine Familie. Ihre Sünde, als Juden geboren worden zu sein. 77 Jahre nach dem Ende des Zweiten Weltkriegs sind die Zeichen des Nationalsozialismus wieder da. Hakenkreuze und Neonazi-Kundgebungen, als ob der Nationalsozialismus nie vollständig ausgerottet worden wäre.
1: Es wird Leute geben, die den Nationalsozialismus wieder zum Leben erwecken werden. Es geschieht bereits. Was sich heute in der Ukraine und in Europa abspielt, ist fürchterlich.
0: Ich bin in Weißrussland, um die letzten lebenden Überlebenden des Holocaust zu treffen, um mehr darüber herauszufinden, was mit meiner Familie geschehen ist. Denn wenn wir ihr Schicksal, meine Geschichte, unsere Geschichte kennen, können wir dazu beitragen, dass sich die Vergangenheit nicht wiederholt. Wir fragen die Überlebenden, was der wahre Narzissmus ist und ob er uns wieder ins Angesicht blickt.
2: Der bedeutendste Gerichtsprozess der Weltgeschichte. Die Strafverfolgung der Kriegsverbrecher des Dritten Reiches.
3: Die sowjetische Anklage verfügt über umfangreiches Beweismaterial, das dem Gericht vorgelegt wird.
2: Innerhalb von 10 Monaten wurden genügend Beweise gesammelt, sodass heute, 80 Jahre später, niemand mehr daran zweifeln kann, dass Faschismus und Nationalsozialismus das größte Übel sind, das der menschliche Geist hervorbringen konnte. Die Hauptanklagepunkte lauteten Verbrechen gegen den Frieden, Verbrechen gegen die Menschlichkeit und Kriegsverbrechen.
4: Der Begriff Völkermord wurde nicht in das Urteil des Nürnberger Tribunals aufgenommen.
5: Im Rechtsspruch der Nürnberger Prozesse wird jedoch anerkannt, dass es einen Plan gab, die besetzten Gebiete der Sowjetunion von ihrer ursprünglichen Bevölkerung zu säubern, um sie anschließend durch Deutsche zu kolonisieren.
6: Der große Vaterländische Krieg war in der Tat ein Krieg, in dem die physische Vernichtung der Völker der UdSSR auf dem Spiel stand.

0: Es hieß doch, dass die Menschen auf den Maidan kamen, damit das Volk entscheiden konnte. In den Regionen hat ebenfalls das Volk entschieden. Wir sind auch Menschen und wir erkennen euch nicht an. Ihr seid Verbrecher. Ihr habt einen bewaffneten verfassungsfeindlichen Umsturz mit viel Blutvergießen und Mord durchgeführt. Janukowitschs Flucht ändert nichts daran.
1: Der russischsprachige Südosten der Ukraine weigerte sich, das Ergebnis des Putsches zu akzeptieren. In den größten Städten der Ukraine gingen die Menschen auf die Straße. Es gab Proteste in Charkow, Odessa, Mariupol und Zaporozhye. In der autonomen Republik Krim brachen Massenproteste aus. Die überwiegende Mehrheit auf der Krim stimmte für die Abspaltung von der Ukraine. Und im März 2014 kehrte die Krim nach Russland zurück.
2: Die Krim war die einzige Region, in der ein Blutbad verhindert werden konnte. Jede einzelne pro-russische Bewegung wurde niedergeschlagen, außer im Donbass. In Charkow, Zaporozhye, Dnipropetrovsk, Odessa, überall. Die Machthabenden benutzten Rechtsextremisten und Nationalisten, um sie zu unterdrücken.
1: Nationalistische Gruppierungen versuchen, die pro-russische Stimmung in der Bevölkerung mit Gewalt zu unterdrücken. Am 2. Mai organisieren Rechtsextremisten einen Marsch mit dem Namen »Für eine vereinte Ukraine«. Der Marsch endet in einem Blutbad.
3: Als wir erfuhren, dass in Odessa am 2. Mai ein Marsch stattfinden würde, wussten alle, was dort passieren würde. Wir wussten, dass die Dinge außer Kontrolle geraten würden, weil alle Ultras aus Charkow kommen wollten. Und nicht nur, um Fußball zu schauen. Sie wollten den Ultras in Odessa helfen, gegen den Anti-Maidan und pro-russische Kräfte zu kämpfen, gegen sogenannte Separatisten.
1: Die Nationalisten zerschlagen das Zeltlager pro-russischer Aktivisten auf dem Kulikowo-Feld. Und sie machen Jagd auf andere, die sich im nahegelegenen Gewerkschaftshaus versteckt haben.
3: Sag den Jungs, dass hier ein Eingang ist.
4: Jungs, tut das nicht.
1: Sie haben das Gebäude in Brand gesetzt. Menschen, die aus Fenstern sprangen, um den Flammen zu entkommen, wurden am Boden von Extremisten mit Baseballschlägern totgeprügelt. 48 Menschen starben und etwa 300 wurden verletzt.
0: Es gab an diesem Tag nicht einfach nur Kämpfe in der Stadt. Das war Brandstiftung und Massenmord. Ein Gebäude der Stadtverwaltung ging in Flammen auf. Es wurde umstellt und beschossen. Die Leute warfen Molotow-Cocktails, Rohrbomben und improvisierte Sprengladungen. Die Polizei stand einfach daneben und hat zugesehen. Sie haben eine halbe Stunde lang einfach nur zugesehen, wenn nicht sogar länger. Sie haben ihre Arbeit verweigert, ihre Pflicht vernachlässigt. Warum haben sie das getan? Sie haben entweder keine Befehle erhalten oder im Gegenteil, Sie haben Befehle erhalten, sich nicht einzumischen. Wer könnte so einen Befehl erteilt haben?
5: Wir wussten alle, dass Menschen ermordet worden waren und dass sie ihnen egal waren. Dahinter steckten ausgebildete Leute. Ein Extremist muss nicht unbedingt körperlich stark sein, aber er muss bereit sein zu töten. Er muss bereit sein, diese Grenze zu überschreiten. Einige von ihnen waren bereit, Menschen in die Ecke zu drängen, sie einzusperren und in Brand zu setzen. Es war ihnen egal, was mit diesen Menschen geschah.
2: Ich glaube nicht daran, dass die rechtsextremen Gruppen in Odessa am 2. Mai 2014 allein handelten und der ukrainische Sicherheitsdienst nichts davon wusste. Ich glaube, der ukrainische Sicherheitsdienst und die Eliten in Kiew haben das alles geplant und gelenkt.

Ich glaube, das wurde bewusst getan, um die pro-russischen Sympathisanten in Odessa zu unterdrücken und in Blut zu ertränken, so dramatisch das auch klingen mag. Sie mussten dem Südosten der Ukraine zeigen, was ihn erwartet, wenn er das Regime in Kiew nicht anerkennt.

0: Das war eine Strafoperation, bei der Menschen lebendig verbrannt wurden. Und dieser Slogan, Ruhm der Ukraine. Ich will dabei einfach nur weinen und fragen, wer braucht so eine Ukraine, wo man Menschen verbrannt und dabei Ruhm der Ukraine ruft.
1: Am Abend, als wir die Nachrichten aus Odessa sahen, konnten wir das zuerst gar nicht glauben. Wir standen unter Schock. Die Leute waren weniger durch die Tatsache schockiert, dass Menschen verbrannt wurden, als durch die Reaktion der ukrainischen Gesellschaft darauf. Stellen Sie sich diese Szene vor. Die Krankenwagen haben noch nicht einmal die Toten und Verwundeten weggebracht, aber die Ukrainer waren bereits vor Ort und haben die Nationalhymne gesungen und Ukraine, Ukraine und Tod den Feinden gerufen.
2: Die Ereignisse in Odessa haben eindeutig gezeigt, wie die Unterstützer des Maidan handeln und dass ihnen jedes Mittel recht war. Mein Ziel war es, die Menschen davor zu warnen, ihnen zu sagen, dass sie nicht den vollen Ernst der Lage erkannten. Morgen werden sie kommen und dieses Mal werden sie uns töten.
3: Zu diesem Zeitpunkt hatte Alexander Chodorkowski die Sondereinheit Alpha bereits verlassen. Als einer der ersten fing er damit an, Selbstverteidigungsmilizen aufzustellen.
2: Ich frage euch, sympathisiert ihr mit Russland? Und jetzt frage ich euch, wollt ihr euch von der Ukraine abspalten? Ich frage euch, wer von euch, meine Freunde, ist bereit, dafür sein Leben zu geben? Hier sind die besten Vertreter der Donetsker Gesellschaft versammelt. Ich sagte, dass wir noch nicht bereit sind. Wir mussten Kräfte und Ressourcen sammeln, um am nächsten Tag gegen diese Extremisten zu kämpfen. Als es soweit war und wir die Kontrolle über einige Gebäude übernommen und die Arbeit mit der Bevölkerung organisiert hatten, habe ich versucht, ihnen klarzumachen, was auf sie zukommt. Dass sie uns nie in Frieden lassen würden, wenn wir hier eine pro-russische Administration etablierten. Sie würden uns nie Autonomierechte zusagen und uns nie erlauben, der Ukraine in irgendeiner Weise zu widersprechen. Sie würden unseren Willen brechen wollen.
4: Das ist wahrscheinlich der Grund, weshalb der Donbass zu so einem Kipppunkt wurde. Als klar wurde, dass niemand uns zuhören wird und als der mögliche Einsatz von Waffengewalt gegen uns zur Sprache kam, gab es natürlich einige Leute, die sagten, ich pfeife drauf. Wir werden unsere Heimat verteidigen. Komme, was wolle. Mit allen Mitteln.
3: Die Miliz richtet Kontrollpunkte auf der Straße ein, um ungebetene Gäste zu empfangen.
5: Das ist die Einfahrt. Das ist die Grenze der Föderalen Republik Donetsk. Das ist unsere Zukunft. Die Zukunft des Donbass.
3: Die neue Regierung entschied sich, radikale Maidan-Aktivisten einzusetzen, um die prorussischen Regionen zu unterwerfen. Sie wurden nicht nur offiziell in Militärlagern ausgebildet, sondern auch bewaffnet. Daraufhin wurden sie in den Südosten des Landes geschickt.
1: Ab einem bestimmten Zeitpunkt begannen rechtsextreme Gruppen aus Kiew auszuschwärmen, um den Sieg des Maidan zu sichern. All diese sogenannten Maidan-Hundertschaften wurden sowohl in das ukrainische Militär als auch in das Innenministerium integriert. Sie wurden bewaffnet und ausgebildet. Reguläre Truppen der Armee wollten nicht schießen, aber die Rechtsextremisten in der Armee und im Innenministerium setzten sie unter Druck. Im Gegensatz zu den Nationalisten in Odessa, die mit Stöcken und Molotow-Cocktails bewaffnet waren, bekamen die Nationalisten im Donbass binnen einer Woche Schusswaffen und Granatwerfer. Und dann kam es zu bewaffneten Zusammenstößen in Mariupol.
3: Diese radikalen Gruppen waren auf eine solche Wendung der Ereignisse vorbereitet.
2: Als der Krieg begann, als schwere Kämpfe auf der Krim, im Donbass, in Lugansk, in Charkow und im Südosten der Ukraine ausbrachen, waren wir bereit dafür. Zumindest wussten wir, was wir tun mussten und wie wir es tun mussten. Es war nicht so, dass wir unerwartet in den Krieg hineingestolpert wären. Wir sind diesen Weg selbst gegangen, stetig, Schritt für Schritt, wie eine Guerilla-Einheit.

0: Das sind Gangs oder Banden, die legalisiert wurden, Geld, Waffen und Tarnkleidung bekommen haben und denen gesagt wurde, es ist soweit. Tut, was auch immer ihr wollt. Ihr könnt stehlen, schießen und morden. Euer Hauptziel ist es, diese Demonstranten zu vertreiben. Ihr müsst die Kontrolle über ihr Gebiet übernehmen und es plündern. Ihr könnt tun und lassen, was ihr wollt, und euch wird dafür nichts geschehen. Sie kamen an und verhielten sich entsprechend.
1: Die ersten Toten im Donbass waren Opfer der Extremisten. Bemerkenswert ist, dass drei Menschen auf einem Posten in Balbasowka mit demselben Gewehr getötet worden waren, mit dem auch Polizisten auf dem Maidan erschossen wurden. Nach der Tat stellten ukrainische Ermittler fest, dass am 20. Februar zwei Polizisten auf dem Maidan mit demselben Gewehr erschossen worden waren.
2: Ich hatte eine glückliche Kindheit in einem friedvollen Elternhaus. Ich erinnere mich deutlich an die Worte meines Großvaters. Kinder, der Krieg kommt.
3: Mit so vielen Serben war es unmöglich, einen größeren kroatischen Staat zu errichten. Daher war der Völkermord die einzige Möglichkeit, einen solchen Staat aufzubauen. Neben der Vernichtung von Juden und Roma waren die Serben das Hauptproblem für die Kroaten.
2: Es war ein großer, sehr großer Baum. Es war das erste Mal, dass ich Menschen sah, die an dieser Pappel, an ihren Beinen herunterhingen.
4: Meine Mutter drückte mich an ihre Brust. Wenn ich daran denke, wie sie mich umarmte, mit Tränen in ihren Augen, wie sie mich ihr wegnahm. Es rührt mich auch zum Weinen.
5: Man kann die Geschichte nicht zurückdrehen. Man muss sie kennen und sich daran erinnern. Sonst wird sich die Geschichte wiederholen und die Entfremdung zwischen den Menschen wird wieder zunehmen.

0: Wassili Prozorov, ehemals ein hochrangiger Mitarbeiter des ukrainischen Aufklärungsdienstes, der vor kurzer Zeit das Land verlassen hat, konnte einige Dokumente über die Grenze schmuggeln. Sie beweisen, dass die Anführer des Maidan-Putsches nach ihrer Machtergreifung planten, mit Gewalt gegen die rebellischen Regionen vorzugehen. Sie hatten keine Absicht, mit dem Südosten zu verhandeln.
1: Das ist ein Dokument des ukrainischen Staatssicherheitsdienstes. Es ist ein Schreiben, in dem einige Besonderheiten der Durchführung der ATO im Donbass beschrieben werden. Darin wird sogar im Voraus erklärt, dass zivile Opfer ein wichtiger Bestandteil der Operation sind. Darüber hinaus sollten diese zivilen Opfer als menschliche Schutzschilde der Terroristen und Separatisten präsentiert werden, die diesen Weg selbst gewählt hatten. Es war also ihre eigene Schuld, dass sie noch immer in separatistischen Regionen lebten. Es hieß, Verhandlungen mit der Bevölkerung in den Regionen Donetsk und Lugansk sind zwecklos. Sie sind wie Staub, wie Schmutz. Die Begriffe Lugkondom und Downbass wurden bereits 2014 geprägt. Es gibt nichts zu diskutieren. Sie müssen wie Vieh in einem Stall getrieben werden, sonst nichts. Wir hier sind die Gewinner in Kiew und auf dem Maidan. Wir unterstützen europäische Werte und dieser Bergarbeiterabschaum weiß nicht, was gut für ihn ist. Wir werden ihnen zeigen, wo ihr Platz ist. Sie dachten, sie würden uns alle hier innerhalb von 2 Monaten in die Knie zwingen.
0: Das Narrativ, dass die Bewohner des Donbass Opfer russischer Propaganda geworden sind, wird auf staatlicher Ebene immer lauter. Diese Sichtweise ist noch immer sehr beliebt, besonders unter den Kämpfern der nationalistischen Freiwilligenbataillone der Ukraine.
2: Man hat alle Menschen in den Regionen Lugansk und Donetsk einer Gehirnwäsche unterzogen. Alle, die sich der Gehirnwäsche widersetzt haben, sind in andere Teile der Ukraine gezogen. Aber der Gestank des Separatismus haftet teilweise immer noch an ihnen.
1: Sie dachten immer, man hätte uns einer Gehirnwäsche unterzogen und dass wir keine eigene Meinung haben können. Sie fingen an zu sagen, dass wir doch nach Russland gehen sollen. Irgendwelche Typen aus der Westukraine und Nationalisten aus Charkow sagten mir, dass ich das Land verlassen soll, das meine Vorfahren aufgebaut haben. Meine Vorfahren, die diese Fabriken gebaut und im Zweiten Weltkrieg verteidigt haben, nur um sie dann erneut wieder aufzubauen.
0: Kiew kündigt den Beginn einer Antiterroroperation im Südosten der Ukraine an. Gleichzeitig laufen auch die Kampagnen für die kommenden Wahlen an. Der Hauptkandidat für den Posten des Präsidenten ist Pjotr Poroschenko, einer der Anführer des Maidan. Bei den Debatten betont er, dass die Niederschlagung der Proteste in den Regionen nicht lange dauern wird.
3: Die Antiterroroperation kann und wird nicht länger als 2 bis 3 Monate dauern. Sie wird in wenigen Stunden beendet sein.
1: Zuerst wollte die Armee nicht kämpfen. Wir behandelten die Truppen, die gekommen waren, wie unsere Landsleute und Freunde. Wir haben ihnen Essen gegeben. Aber natürlich haben die Menschen die Kolonnen blockiert und angehalten.
3: Ich bin Oberst Alexander Nikolajewitsch Schwedz, Kommandant der ukrainischen Luftlandetruppen. Kein einziges Mal in der gesamten Geschichte der Ukraine hat auch nur ein Fallschirmjäger auf sein eigenes Volk geschossen.
0: Die ukrainischen Soldaten sind nicht von der Idee begeistert, in einen von Politikern verschuldeten Bürgerkrieg zu ziehen. Viele Soldaten verlassen ihre Stellung und lassen Waffen und Kriegsgeräte zurück. Einige schließen sich der Volksmiliz an.
4: Ich komme selbst aus Lugansk und meine Eltern, Verwandten und Freunde leben alle hier. Als wir die Nachrichten sahen, waren wir allesamt grundsätzlich gegen den Maidan und die Politiker, die nach Janukowitschs Flucht an die Macht gekommen sind. Das war wirklich ein Putsch, eine völlig illegale Machtergreifung. Natürlich waren wir dagegen. Ich habe mich entschlossen, in der Volksmiliz zu bleiben, um den Willen des Volkes zu unterstützen.
1: Am 2. Mai begannen sie auf die Leute zu schießen, die die Kolonnen blockierten. Zuvor wurden einige bewaffnete Kolonnen von der Bevölkerung angehalten und sogar entwaffnet. Aber nach dem 2. Mai gab es keine Versuche mehr, die Kolonnen aufzuhalten, weil sie nun das Feuer eröffneten mit der Absicht zu töten.
5: Wir Преступники! Позор!

0: уже лучше сейчас.
1: Мы сейчас работаем там по поселку. Смотри.
2: Die Armee geht kurz darauf zu Kampfeinsätzen über. Die ersten, die ins Visier gerieten, waren die Einwohner der Stadt Slawjansk. Beim Versuch, die Volksmiliz aus der Stadt zu vertreiben, nehmen die ukrainischen Sicherheitskräfte keine Rücksicht auf zivile Opfer. Zum ersten Mal in der modernen Geschichte der Ukraine feuert schwere Artillerie auf Wohngebiete.
3: Warum müssen friedliche Menschen leiden? Einer 30-jährigen Frau wurde durch eine Explosion ihr Arm abgerissen. Da, neben den Blumen, ist ein junger Mann gestorben. Und wofür? Sie kämpfen um Macht und sie verdienen einen Haufen Geld damit. Aber wir müssen leiden. Wie lange noch? Ich kann bei den ganzen Explosionen und Schreien nicht schlafen. Sie schießen schon wieder.
4: Es gab eine Explosion und die Schockwelle hat mich in den Flur geworfen. Ein Passant wurde getötet. Er hatte eine Verletzung im Kopf und hat ein Bein verloren. Ich hatte Angst, mich ihm zu nähern. Überall war Blut. Und dann sah ich Rauch und hörte Schreie, Kinder schrien. Überall lag Glas, ein absoluter Albtraum. In den 54 Jahren meines Lebens hatte ich nie erwartet, von unserer Regierung so behandelt zu werden.
5: Im Mai 2014 war es noch unvorstellbar, dass die ukrainische Luftwaffe Städte bombardieren könnte. Ich weiß noch, wie ich mit ein paar Soldaten zusammensaß. Das waren Artilleristen. Wir haben zusammen getrunken. Das Thema kam zufällig auf und einer von ihnen sagte: Bist du verrückt? Wie könnten wir friedliche Städte beschießen? Und nur zwei Wochen später bombardierte ein Su-25-Jagdbomber Lugansk, das Verwaltungsgebäude von Lugansk, genauer gesagt. Das war ein symbolträchtiger Moment.
6: Was, hat er etwa geschossen? Bastard!
7: Zuerst konnte es niemand glauben. Selbst Menschen, die sahen, wie die Raketen abgefeuert wurden, sagten: Siehst du, was sie gemacht haben? Was soll das? Bei den meisten Leuten setzte erst nach dem Beschuss des Verwaltungsgebäudes und des Parks Klarheit ein, als das Kampfflugzeug über den Platz flog. Und die Bäume umgeworfen wurden. Überall fielen Bäume und Blätter und ein riesiges Loch klaffte im Verwaltungsgebäude. Ein Büro wurde getroffen und Rauch kam aus den Fenstern. Wir sahen, wie ein Flugzeug davonflog. Zuerst dachte ich, das wäre Donner gewesen. Das Grollen klang wie Donner. Und dann, als mir klar wurde, was los war, rannten wir dorthin und sahen es mit unseren eigenen Augen. Vor dem Verwaltungsgebäude lagen Menschen in Lachen von Blut. Einige waren immer noch am Leben und flehten um Hilfe.

Poroschenko wurde am 7. Juni 2014 in Kiew vereidigt. Der Mann, der durch das Versprechen an die Macht kam, ein Präsident des Friedens zu sein, stellte sich als Präsident des Krieges heraus.

0: Poroschenko stellte sich selbst als Präsident des Friedens dar. Aber in Wirklichkeit wurde er zum ukrainischen Präsidenten des Blutvergießens. Man hat ihn in der Hoffnung gewählt, dass er den Krieg beenden würde. Aber stattdessen hat er sich entschieden, den Konflikt durch Gewalt zu beenden. Poroschenko und die Maidan-Regierung hatten viele Gelegenheiten, den Krieg zu beenden. Aber sie haben sich jedes Mal für den Krieg entschieden.
1: Sanja,
2: was ist?
1: Wie viele sollen wir abfeuern?
2: 1107 maximal.

0: Geschütz zum Feuern bereit machen! Bereit! Zielen! Feuer!
1: Wo? Hier! Alle reinkommen, habe ich gesagt.
2: Bleibt nicht auf der Straße. Sascha, geh von der Straße runter. Wo sollen wir uns verstecken?
3: Nirgends. Du siehst doch, was los ist.
1: Wir sind wie...
0: Zielen! Zielen!
4: Entdeckung!
5: Sie schießen, hol sie doch, der Teufel.
6: Wo sind die Feuerwehrleute?
7: Du siehst doch, wie viele Brände hier sind.
1: Hier leben Menschen und Kinder. Diese Stadt ist nicht leer. Hier sind kleine Kinder, nur 18 Monate alt. Was tut ihr? Ihr seid Monster. Keine Menschen. Monster.
8: Wir brauchen Frieden. Was tut ihr? Die Zivilbevölkerung stirbt. Menschen sterben. Junge Männer auf beiden Seiten. Ihr Magnaten, wacht endlich auf.

0: Der Tag des Sieges ist Russlands wichtigster und heiligster Nationalfeiertag. Vor 80 Jahren, nach dem Sieg über Nazi-Deutschland, marschierten die Helden, die diesen historischen Sieg in 4 langen und brutalen Jahren errungen hatten, triumphierend über dieses Kopfsteinpflaster.
1: Kameraden der Roten Armee und der Roten Marine, Waffenbrüder, ich grüße euch und beglückwünsche euch zu eurem großen Sieg über den deutschen Imperialismus.
2: An der Parade nahmen die Soldaten von den 10 Fronten teil, an denen der große Vaterländische Krieg gewonnen wurde.
3: Mehr als 35.000 Soldaten wurden ausgewählt.
2: In der Roten Armee kämpften Angehörige aller Ethnien. Es war wichtig, die Einheit und den multinationalen Charakter des Landes hervorzuheben.
3: Diesen großartigen Menschen, diesen Helden, gedenken wir heute.

0: Herr Außenminister Lavrov, willkommen zu India, Russia and the World. Sie arbeiten bereits seit über 20 Jahren mit Indien. Zwischen unseren Ländern bestehen Beziehungen einer besonders privilegierten strategischen Partnerschaft, was als eine beeindruckende Errungenschaft gewertet werden kann. Es finden regelmäßig Treffen auf höchster Ebene statt, bei denen häufig die Begriffe Öl und Gas fallen. Was bildet heute Ihrer Meinung nach die Grundlage der Beziehungen zwischen Indien und Russland?
1: Es geht in diesen Beziehungen um mehr als nur Öl und Gas. Der Kern der russisch-indischen Beziehungen ist viel umfassender und sie nahmen nicht erst vor 20 oder 30 Jahren ihren Anfang. Sie begannen ab dem Zeitpunkt, als Indien seine Unabhängigkeit erlangte. Von Anfang an reisten indische Staats- und Regierungschefs in die Sowjetunion und sowjetische Führungskräfte reisten nach Indien. Dadurch wurde ein solides Fundament in Form vertrauensvoller persönlicher Beziehungen zwischen den Staats- und Regierungschefs beider Länder geschaffen, was immer sehr nützlich ist. Parallel dazu wurde eine solide materielle Grundlage für die partnerschaftlichen Beziehungen zwischen Indien und unserem Land geschaffen. Das Verständnis dieser Partnerschaft hat sich im Laufe der Zeit weiterentwickelt. Am Anfang war das eine einfache partnerschaftliche Beziehung, die sich mit der Zeit zu einer strategischen Partnerschaft und schließlich zu einer privilegierten strategischen Partnerschaft entwickelt hat. Später, unter Manmohan Singh, erreichten die russisch-indischen Beziehungen die Ebene einer besonders privilegierten strategischen Partnerschaft. Die Tatsache, dass sich die Wirtschaften Russlands und Indiens gut ergänzen, wirkt sich ebenfalls positiv aus. Indien war von Anfang an äußerst an einer militärisch-technischen Zusammenarbeit interessiert, was ebenfalls ein wichtiger Faktor ist. Lange Zeit nach der Erlangung der Unabhängigkeit wollte kein westliches Land Indien bei der Entwicklung eigener Militärtechnologien unterstützen. Mit Russland war das nicht der Fall. Wir begannen, mit Indien als Verkäufer und Kreditgeber zusammenzuarbeiten. Nun hat sich die Situation aber grundlegend geändert. Wir verkaufen Indien nicht mehr nur Waffen und Technik. Tatsächlich verkaufen wir immer weniger, da wir zunehmend zur gemeinsamen Produktion auf indischem Territorium übergehen. Russland und Indien begannen mit der Produktion der BrahMos-Raketen, gingen dann zu Kalaschnikow-Sturmgewehren über und mittlerweile werden in Indien bereits unter Lizenz T-90 Panzer hergestellt. Aber lassen Sie uns auch einen Blick auf andere Bereiche werfen. Neben der umfassenden Zusammenarbeit im Rahmen unserer zwischenstaatlichen Kommission für die Zusammenarbeit in Handel, Wirtschaft, Wissenschaft, Technik und Kultur haben wir noch weitere Pläne. Im Dezember 2025, als der Präsident der Russischen Föderation Wladimir Putin Neu-Delhi besuchte, wurde das Programm zur Entwicklung strategischer Bereiche der russisch-indischen wirtschaftlichen Zusammenarbeit bis 2030 verabschiedet. Es umfasst Hightech und andere Bereiche. Zudem wurde ein gleichwertiges Programm zur militärisch-technischen Zusammenarbeit bis 2030 unterzeichnet. Wir haben also sowohl auf mittelfristige als auch auf lange Sicht gemeinsame Pläne. Wir fördern die kulturelle und humanitäre Zusammenarbeit zwischen unseren Ländern. In Russland und Indien finden abwechselnd Filmfestivals, Kulturwochen und andere bilaterale Kulturveranstaltungen statt. Wir organisieren regelmäßig Treffen von Vertretern der akademischen Kreise beider Länder. In Russland studieren indische Studenten, was wir in jeder Hinsicht unterstützen und fördern. Die russisch-indischen Beziehungen bleiben also nach wie vor ein wichtiger stabilisierender Faktor in der Region und in der Welt.
0: Der indische Premierminister Narendra Modi spricht von Viksit Bharat, einem wirtschaftlich entwickelten Indien bis zum Jahr 2047. Wie sehen Sie den Beitrag Russlands zur Verwirklichung dieses Konzepts? Welche Rolle kann Russland für die Zukunft Indiens spielen?
1: Zunächst einmal liegt es bei den Indern selbst, zu entscheiden, wie sie ihr Land im Jahr des 100-jährigen Jubiläums ihrer Unabhängigkeit sehen wollen. Zweifellos ist Premierminister Narendra Modi einer der tatkräftigsten Staatsführer, die die Welt je gesehen hat. Er zeichnet sich nicht nur durch seinen Tatendrang aus, sondern lenkt ihn auch auf sehr wichtige Ziele. Die Erlangung maximaler Souveränität in allen Bereichen. In der Wirtschaft, beim Militär und in der Verteidigung, in der Kultur und bei der Bewahrung des zivilisatorischen Reichtums über den Indien wie kein anderes Land.

Frage abweiche. Auf dem eurasischen Kontinent existiert keine gemeinsame vereinende Struktur. Es gibt die OSZE, die ASEAN, einen Integrationsraum in Südasien unter Beteiligung Indiens, die SOZ, Strukturen im postsowjetischen Raum, wie die GUS, die EAEU und die OVKS, doch eine einheitliche Dachstruktur. Das muss nicht unbedingt eine Organisation sein, aber zumindest ein Forum, wo ganz Eurasien produktive Gespräche führen könnte, gibt es bislang nicht. Das lässt sich zu einem großen Teil dadurch erklären, dass Europa an seiner neokolonialen und kolonialen Denkweise festhält und nach wie vor überall seine Regeln diktieren will. Dem Vorbild der Europäischen Union folgend, streckt nun auch die Nordatlantische Allianz ihre Hände nach dem gesamten eurasischen Kontinent aus und erklärt bereits, dass die NATO über die Ereignisse im südchinesischen Meer, in der Taiwanstraße, in Südostasien und in Nordostasien besorgt sei. Länder mit einer großartigen Geschichte, große Zivilisationen, die bis in unsere Zeit fortbestehen und sich weiterentwickeln, müssen sich irgendwann ihrer Verantwortung bewusst werden. Die koloniale Vergangenheit und diesen neokolonialen Zustand in den intereurasischen Beziehungen zu überwinden, um in eine Phase der Partnerschaft, des gegenseitigen Verständnisses, der Überwindung von Statusunterschieden, die in den Vorstellungen einiger unserer westlichen Kollegen noch immer fortbestehen, und eines gegenseitigen zivilisationsübergreifenden Dialogs überzugehen. Ich denke, dass Russland, Indien und China in dieser Hinsicht eine besondere Rolle spielen können. Um auf Ihre Frage zurückzukommen, was Indien bis zum Jahr 2047 erreichen kann, dies hängt in erster Linie vom indischen Volk und von der Zielstrebigkeit der indischen Führung ab, an der es Premierminister Narendra Modi eindeutig nicht mangelt. Schon kurz nach seinem Amtsantritt, als das Jahr 2047 noch nicht als Ziel im Raum stand, führte er das Konzept Make in India ein. Und Russland war das wohl erste Land, dass dieses Konzept in seiner Politik gegenüber Indien mehr als nur berücksichtigte. Wir begannen bereits mit der Produktion der BrahMos-Marschflugkörper, noch bevor Make in India zum offiziellen Slogan und zur praktischen Forderung unserer indischen Partner wurde. Indien wächst rasant. Wenn ich mich recht erinnere, betrug das Wachstum in der Amtszeit von Premierminister Narendra Modi 7% jährlich. Das Land benötigt große Mengen an Energieressourcen. Wir haben gehört, wie Ihr Premierminister jüngst dazu aufgerufen hat, angesichts der Krise, die im Persischen Golf und in der Straße von Hormus, nach der Aggression der USA und Israels gegen Iran ausgebrochen ist, Strom zu sparen. Doch Russland hat sich noch nie schuldig gemacht, seine Verpflichtungen gegenüber Indien oder anderen Ländern in Hinblick auf die Lieferung von Energieressourcen nicht zu erfüllen. Unser derzeitiges Vorzeigeprojekt ist das Kernkraftwerk Kudankulam. Es deckt einen erheblichen Teil des indischen Bedarfs ab. Wir arbeiten nach wie vor beim Bau neuer Reaktorblöcke für dieses Kernkraftwerk zusammen. Und dennoch reicht dies Indien nicht aus. Die Lieferungen unserer Kohlenwasserstoffe von Gas, Öl und Kohle werden fortgesetzt. Parallel zur Kernenergie und zu den Kohlenwasserstoffen arbeiten wir mit unseren indischen Freunden, jedoch auch im Bereich

0: der grünen Energie zusammen. Angesichts seines starken Wachstums muss Indien auf alle verfügbaren Energieressourcen zurückgreifen. Ich halte es für eine kluge Politik, ein so großes Maß an Energiesicherheit zu schaffen, dass Indien sich darauf über viele Jahre verlassen können wird. Ich wiederhole, Russland schätzt seine Reputation als zuverlässiger Lieferant, legt großen Wert darauf und hat sie nie verletzt. Ich habe vorhin unsere militärisch-technische Zusammenarbeit angesprochen. Die Verteidigungsfähigkeit Indiens ist ein Bereich unserer Beziehungen, in dem wir gegenüber unseren indischen Freunden praktisch keine Geheimnisse haben. Ich habe bereits erwähnt, dass der Westen, als Indien unabhängig wurde, viele Jahre lang überhaupt nicht in diesem Bereich zusammenarbeiten wollte. Und als er dann Interesse an Waffenlieferungen nach Indien zeigte, tat er das stets unter der Bedingung, seine Geheimnisse zu wahren. Wir haben praktisch keine Geheimnisse vor unseren indischen Kollegen.
1: Als die Ölkonzerne Rosneft und Lukoil sanktioniert wurden und die Lieferungen von russischem Öl nach Indien drastisch zurückgingen, löste das in Moskau Besorgnis aus? Hatte es einen Einfluss darauf, wie Russland Indien sieht?
0: Indien hat damit überhaupt nichts zu tun. Das war eine unrechtmäßige, illegitime Entscheidung der Vereinigten Staaten. Und all das geschah unter dem Vorwand des Konflikts in der Ukraine. US-Präsident Donald Trump hat wiederholt erklärt, dass der Ukraine-Krieg Bidens Krieg sei. Wir wissen es zu schätzen, dass Präsident Trump einen Dialog mit uns, mit dem russischen Präsidenten Wladimir Putin, aufgenommen hat. Wir haben auch auf anderen Ebenen kommuniziert. Ich selbst sprach mit dem Außenminister der Vereinigten Staaten und der Assistent des russischen Präsidenten trifft sich mit Präsident Trumps Sonderbeauftragten. Es fallen viele richtige Worte darüber, dass Russland und die USA enorme Perspektiven für gegenseitig vorteilhafte technologische, energiepolitische und sonstige Projekte haben. Doch in der Praxis geschieht nichts. Abgesehen von diesem regelmäßigen Dialog, der im Austausch zwischen Menschen und Staaten normal ist, wird überall sonst dieselbe Linie gefahren wie schon unter Biden. Alle unter seiner Führung verhängten Sanktionen gegen Russland bleiben in Kraft. Darüber hinaus, die Regierung von Donald Trump ergreift bereits eigene Initiativen zur wirtschaftlichen Bestrafung Russlands. Sie haben die Unternehmen Lukoil und Rosneft erwähnt. Und das Ziel, das nicht verheimlicht wird, besteht darin, diese Unternehmen von den internationalen Märkten zu verdrängen. Und überhaupt haben die Vereinigten Staaten eine ganze Reihe von Grundsatzdokumenten verabschiedet. In einem davon wird die Notwendigkeit verkündet, dass die USA auf den weltweiten Energiemärkten dominieren müssen. Sehen Sie sich Venezuela an. Heute erinnert sich kaum noch jemand daran, dass das erklärte Ziel der Vereinigten Staaten bei dieser Operation darin bestand, den Drogenhandel zu zerschlagen, der angeblich von Präsident Nicolas Maduro angeführt wurde. Mittlerweile wird hingegen ganz offen darüber gesprochen, dass Venezuela jetzt mit den Vereinigten Staaten zusammenarbeitet und dass der nationale Ölkonzern des Landes seine weiteren Aktivitäten in Abstimmung mit den USA plant. Und die Straße von Hormuz, die Aggression gegen Iran wurde eingeleitet, weil, wie US-Präsident Trump erklärte, Iran 47 Jahre lang alles und jeden terrorisiert haben soll. Doch bis zum 28. Februar dieses Jahres war die Straße von Hormuz für alle offen und die ganze Welt nutzte diese Verkehrsader. Sie sicherte ein Fünftel der gesamten Energielieferungen auf die Weltmärkte. Nun fordern die Amerikaner die Öffnung der Straße von Hormuz, die anfangs nicht geschlossen war. Es ist wichtig, die Grundursachen zu verstehen. Aber um darauf zurückzukommen, was Russland auf den internationalen Märkten tut. Es wird versucht, Lukoil und Rosneft auch aus Afrika zu verdrängen, wo sie viele Objekte hatten. Das betrifft insbesondere Lukoil, aber auch Rosneft. Beide waren unter anderem auch im Norden des afrikanischen Kontinents aktiv. Dasselbe gilt im Übrigen für die Balkanregion, wo unsere Unternehmen ebenfalls tätig waren und gute Geschäfte machten. Oder auch andere Teile der Welt. Ich habe bereits Venezuela erwähnt, mit dem Rosneft zusammengearbeitet hat. Nun wollen die Amerikaner diese Zusammenarbeit ersetzen, auch wenn sie wohl kaum als gleichberechtigte Partner mit Venezuela zusammenarbeiten werden. Und sehen Sie sich an, wie die Amerikaner nun planen, die Nord Stream Pipelines, die beiden gesprengten Gasleitungen, wiederherzustellen. Dabei hatten die Amerikaner unter Joe Biden selbst erklärt, dass diese Gasleitungen nie wieder in Betrieb genommen würden. Nun beschuldigen sie allerdings die Ukrainer, diese Leitungen, 3 von 4, gesprengt zu haben. Und die Amerikaner wollen die Anteile aufkaufen, die zuvor europäischen Unternehmen gehörten. Sie wollen sie zu einem Preis erwerben, der 10-mal niedriger ist als die Investitionen der Europäer. Und wenn sie das tun, werden sie die Deutschen dazu zwingen, ihre nationale Würde wiederherzustellen und zu sagen: In Ordnung, wir werden diese Pipeline nutzen. Doch die Preise werden nicht mehr das Ergebnis einer Vereinbarung zwischen dem Lieferanten Russland und dem Verbraucher Deutschland sein, sondern die Amerikaner, die diese Pipeline von den Europäern aufkaufen, werden die Preise diktieren. Sie wollen, und das haben sie offen gesagt, der Ukraine die Transitgasleitung von Russland nach Europa wegnehmen, um auch diese Ströme zu kontrollieren. Das Ziel ist also absolut offensichtlich. Sie wollen alle auch nur im geringsten bedeutenden Energierouten unter ihre Kontrolle bringen. Ich bin mir sicher, dass man in Indien versteht, was hier vor sich geht. Das sind keineswegs Fälle von höherer Gewalt. Auch wenn die Europäer sich ständig darauf berufen, wenn sie Verträge über die Lieferung russischer Energieträger kategorisch ablehnen. Derzeit versuchen sie, sowohl unser Gas als auch unser Öl zu verbieten, einfach nur, weil man Russland bestrafen müsse. Wie Sie wissen, bestrafen wir niemanden und kommen all unseren Verpflichtungen gegenüber unseren Partnern stets gewissenhaft nach. Dabei spielt es keine Rolle, ob es sich um freundliche oder nicht ganz so freundliche Länder handelt. Wenn es eine Vereinbarung gibt, ist es russische Tradition, sie auch zu erfüllen. Im Westen hingegen gelten andere Traditionen. Dort liebt man es geradezu, die Geschichte zu vergessen, Vereinbarungen außer Kraft zu setzen und irgendwelche Vorwände zu erfinden, um auf Kosten anderer zu leben, die man bestraft, bestraft und nochmals bestraft. Europa, einst die Wiege des Kolonialismus, hat die Fähigkeit, das zu tun, bereits verloren. Dafür demonstrieren die Vereinigten Staaten diese Fähigkeiten in vollem Umfang und treiben Europa in eine immer tiefere Energie- und Nahrungsmittelkrise. Wahrscheinlich wird Europa am stärksten unter der Krise im Persischen Golf leiden. Ganz zu schweigen davon, dass das Verbot, russisches Gas und Öl zu kaufen, zur Folge hatte, dass sie auf amerikanisches Flüssigerdgas umgestellt haben, das unermesslich teurer ist. Daher werden die Haushalte der europäischen Länder zusätzlich zu den Hunderten von Milliarden Euro, die Europa in die Ukraine pumpt,

0: damit diese die europäische Aggression gegen unser Land fortsetzt, noch weiter belastet. Übrigens, immer wenn Sie mit Schaum vor dem Mund darauf pochen, im Recht zu sein, wenn Sie behaupten, dass die Ukraine kurz vor dem Sieg stehe und dass Russland eine strategische Niederlage erleiden werde. Wenn Sie sich darüber freuen, der Ukraine weitere 90 Milliarden Euro bewilligt zu haben, frage ich mich, legen die europäischen Regierungen ihren Parlamenten überhaupt die Statistiken vor, die zeigen, wie viel mehr Europa jetzt für Energie zahlt? Jetzt, nachdem sie aus ganz anderen Quellen kommt als billigem russischem Öl und Gas. Ich kann Ihnen jedenfalls garantieren, dass die Interessen Indiens in Bezug auf russische Lieferungen nicht beeinträchtigt werden. Wir werden alles tun, damit dieser unlautere, unehrliche Wettbewerb unseren Vereinbarungen nicht schadet. Hierbei ist es sehr wichtig, auch das Gesamtbild im Blick zu behalten. Die Nord Stream Gas Pipelines wurden gesprengt. Derzeit gibt es eine Aggression in der Straße von Hormuz. Es wird bereits darüber gesprochen, dass auch die Straße von Bab el-Mandeb zu einem Schauplatz der Konfrontation werden könnte. Dann wäre der Schaden, den die weltweite Energiewirtschaft dadurch erleiden würde, unermesslich. In diesem Zusammenhang ist es sowohl in unseren Beziehungen mit Indien als auch im größeren eurasischen Kontext im Rahmen der SOZ wichtig, dass wir Lösungen ausarbeiten, um uns vor den Risiken derartiger aggressiver Handlungen der westlichen Länder abzusichern, die darauf abzielen, die Weltwirtschaft zu zerstören und sie ihren egoistischen Zielen unterzuordnen. Vor 2 Jahren, als Russland den Vorsitz der BRICS innehatte, den jetzt Indien innehat, haben wir eine Reihe von Initiativen vorgelegt, die auf die Schaffung einer unabhängigen Abrechnungs- und Zahlungsinfrastruktur abzielten. Die Vorschläge umfassten eine grenzübergreifende Zahlungsinitiative, eine BRICS-Getreidebörse, eine neue Investitionsplattform sowie eine Rückversicherungsstruktur für Handelsrisiken. All diese Bereiche waren bis vor kurzem vollständig von westlichen Institutionen monopolisiert. Doch indem wir schrittweise eine vor Willkür geschützte Infrastruktur entwickeln und den Zahlungsverkehr in nationalen Währungen anstatt in Dollar und Euro ausbauen, schaffen wir Garantien für unsere zukünftige Entwicklung. Für Indiens Entwicklungspläne bis zum Jahr 2047 würde so ein Netzwerk aus Absicherungen eine wichtige Rolle spielen. Denn heute missfällt es dem kollektiven Westen, was Russland und China tun. Aber schon morgen könnte das auch jedes andere Land betreffen. Die Staaten des eurasischen Kontinents, einschließlich der Länder des Persischen Golfs, beobachten sehr aufmerksam, wie die Amerikaner ihre Probleme lösen. Sie sind besorgt darüber, was geschehen wird, wenn sich der Zorn Washingtons gegen jemanden richtet, der heute vielleicht noch gar nicht im Visier ist. Das beschäftigt alle. Wir müssen uns weiterentwickeln. Und ich hoffe, dass das Thema der Schaffung sicherer Mechanismen, Lieferketten und Abrechnungsplattformen eines der zentralen Themen bei dem am 14. Mai dieses Jahres beginnenden Außenministergipfeltreffen sowie auf dem BRICS-Gipfel sein wird, der im September in Indien stattfindet. Dies ist derzeit eine der dringlichsten Aufgaben.
1: Aufgrund der Eskalation in der Straße von Hormuz haben viele Länder ihre Käufe von russischem Öl erhöht, darunter auch Japan. Wie stehen Sie dazu? Vor allem angesichts der Tatsache, dass westliche Länder von den asiatischen Ländern verlangen, auf russische Energieressourcen zu verzichten?
0: Druck auf alle anderen Länder auszuüben, damit sie kein russisches Öl kaufen, ist eine unaufrichtige Methode. Man kann das unterschiedlich bezeichnen, als koloniales oder neokoloniales Verhalten. Aber so oder so ist das nichts anderes.

als Ausbeutung. Ihr Kern besteht darin, alle dazu zu zwingen, kein billiges Öl aus Russland zu kaufen, sondern teures Öl und Flüssigerdgas aus den Vereinigten Staaten. Auf diese Weise streben sie danach, die Welt durch die Kontrolle der globalen Energiewirtschaft zu beherrschen. Doch nicht alle geben diesem Druck nach. Indien hat wiederholt und unmissverständlich erklärt, dass es selbst bestimmen wird, in welchen Mengen und von wem es Energieressourcen bezieht. Gelegentlich gab es Gerüchte, dass ein indischer Abnehmer einen Tanker abgelehnt haben soll, der russisches Öl transportierte. Ich möchte jedoch wiederholen, dass Indien seine Position klar zum Ausdruck gebracht hat. Auch die Japaner haben dieses Thema angesprochen. Ihr neuer Außenminister Toshimitsu Motegi erklärte, dass Japan weiterhin Druck auf Russland ausüben und mit seinen westlichen Partnern an einem Strang ziehen werde. Doch ohne russisches Öl sei die Lage für sie schwierig, wenn sie bereit sind, zu kaufen. Nun, wir haben die Wirtschaft und bestehende Vereinbarungen niemals zu einer Frage der Politik gemacht.

0: Die Blockade der Straße von Hormuz hat zu einem Anstieg der Ölpreise geführt. Spiegelt das einen allgemeineren Trend wider, dass westliche Länder Konflikte auslösen, während der globale Süden am meisten darunter leidet?
1: Ein solcher Aspekt ist vorhanden. Doch ausschlaggebend war der Wunsch der USA, möglichst viele Energieressourcen und deren Lieferwege auf die weltweiten Energiemärkte zu kontrollieren. Dieser Wunsch wurde vom israelischen Ministerpräsidenten Benjamin Netanyahu aktiv ausgenutzt. Er hat einmal zugegeben, dass er jahrzehntelang auf den Moment gewartet habe, an dem Washington endlich die Notwendigkeit einsehen würde, Iran anzugreifen, zu zerschlagen und zu vernichten. Aber letztendlich sind es natürlich die Verbraucher, die darunter leiden. Eines der Prinzipien der Globalisierung, das der Westen unter der Führung der USA über viele Jahre hinweg vorangetrieben hatte, wurde zerstört. Dieses Prinzip betraf den Dialog zwischen Energieerzeugern und Verbrauchern. Ein solcher Dialog wurde unter anderem auch im Rahmen der G20 gepflegt. Die OPEC Plus hat in ihrer Arbeit stets die Interessen der Käufer berücksichtigt. Auch mit ihnen wurde ein ständiger vertrauensvoller Dialog gepflegt. Nun wird all das zerstört, nur damit ein einziger Akteur diese Märkte beherrschen kann. Zumindest spricht die derzeitige Regierung unter Donald Trump offen darüber. Alle Länder müssen daraus ihre eigenen Schlussfolgerungen ziehen. Was die Auswirkungen auf die Weltwirtschaft betrifft, es wird bereits gesagt, dass es, sollte dieser Konflikt jetzt beendet werden, bis Ende 2026 kaum gelingen wird, den Status quo ante bellum wiederherzustellen. Und sollte er noch einige Wochen oder gar Monate andauern, rückt der Horizont für einen Ausweg aus der Krise noch weiter in die Ferne.
0: Während des Konflikts zwischen Indien und Pakistan im Jahr 2025 kamen Drohnen, Raketen, Kampfflugzeuge und S-400 Luftabwehrsysteme zum Einsatz. Die Welt reagierte darauf. Auch Russland reagierte. Doch viele in Indien erwarteten angesichts der Tiefe der bilateralen Beziehungen eine entschlossenere und eindeutigere Unterstützung seitens Russlands. Wie haben Sie diesen Konflikt wahrgenommen?
1: Schon zu Zeiten der Sowjetunion haben wir stets versucht, Indien und Pakistan dabei zu helfen, ihre Differenzen zu überwinden, auch wenn sie unvermeidlich waren, nachdem das britische Empire zerfallen war und seine Bestandteile wie Indien und Pakistan, später auch Bangladesch, sich als unabhängige Staaten formierten. Als die UdSSR zerfiel, hatten auch wir nicht wenige Probleme mit unseren Nachbarn, wobei diese sich nicht sofort, sondern erst zu einem späteren Zeitpunkt manifestierten. Wir erinnern uns sehr gut daran, wie der Westen versuchte, die Überreste der Sowjetunion und die Russische Föderation selbst zu zerstören und alles zu tun, um die ehemaligen Republiken der UdSSR in eine feindselige Haltung gegenüber der Russischen Föderation zu bringen. Ich schließe nicht aus, dass auch in den Beziehungen Indiens zu seinen Nachbarn externe Faktoren eine nicht unerhebliche Rolle spielen. Der Westen hat ein Interesse daran, dass sie sich mehr mit Streitigkeiten untereinander beschäftigen, anstatt sich auf die Aufgabe zu konzentrieren, über die wir heute bereits gesprochen haben, die Entwicklung einer kontinentweiten eurasischen Integration. Das ist ihm überhaupt nicht genehm. Der Westen will in Eurasien seine eigenen Regeln durchsetzen. Deshalb gründet er Vierergruppen, Dreiergruppen und so weiter. Doch als der Terroranschlag im April 2025 stattfand, war der russische Präsident Wladimir Putin einer der Ersten, der ihn entschieden verurteilte und der indischen Führung und dem indischen Volk sein aufrichtiges Beileid aussprach. Wir verfolgen die Ereignisse in Indien stets mit großem Mitgefühl. Leider wird dieses Land häufig Opfer von Naturkatastrophen und Terroranschlägen, die uns nicht gleichgültig lassen. Wir haben uns in dieser Zeit bemüht, zur Überwindung der Krise beizutragen und einen Dialog in Gang zu bringen. Ich habe sowohl mit dem indischen Außenminister Subramaniam Jaishankar als auch mit dem stellvertretenden Premierminister und Außenminister Pakistans Muhammad Dar gesprochen. Uns ist aber auch die Position unserer indischen Freunde bekannt, dass es sich hierbei in erster Linie um ein Anliegen seiner bilateralen Beziehungen zu Pakistan handelt. Ebenso wie in der Situation mit China. Indien ist nicht an einer Vermittlung oder einer Vormundschaft interessiert und wir respektieren diese Haltung und sehen sie als vernünftig an. Was die Frage betrifft, was zusätzlich hätte getan werden können, können Sie mir ein Beispiel dafür geben, was Sie damit meinen? In vielen Ländern der Welt gibt es Terroranschläge, auch und gerade in Russland. Insbesondere in letzter Zeit organisieren ukrainische Terroristen Provokationen auf russischem Territorium und lenken ihre Drohnen und Raketen bewusst auf Wohngebiete, in denen es überhaupt keine militärischen Objekte gibt. Wir hören, was das angeht, die aufrichtigen Beileidsbekundungen unserer Freunde. Doch wenn unsere Freunde der Meinung sind, dass mehr getan werden kann, nun, wir drängen uns nicht auf, aber wir sind gern bereit, alle Bitten und Wünsche unserer Freunde zu berücksichtigen.
0: Der Vorsitz der BRICS-Staaten wechselt von Land zu Land. In diesem Jahr ist er an Indien übergegangen und liegt jetzt bei Neu-Delhi. Was erwartet Russland vom Vorsitz Indiens in diesem Jahr?
1: Die BRICS wurde auf Grundlage der Dreiergruppe RIC, Russland, Indien und China, gegründet. Später kamen Brasilien und Südafrika hinzu. Und aus dieser Fünfergruppe ist nun eine Zehnergruppe geworden. Jedes Land, das den Vorsitz innehat, bringt natürlich seine eigenen nationalen Besonderheiten ein. Indien hat als seine Priorität Ziele definiert, die erstens mit den nationalen Interessen Indiens im Einklang stehen, einschließlich seiner Ziele für das Jahr 2047, zweitens den gemeinsamen Konsens widerspiegeln, der innerhalb der BRICS vorherrscht, und drittens Kontinuität gewährleisten.

0: Ich habe bereits den Beschluss vom Gipfeltreffen in Kasan zur Schaffung von Abrechnungs-, Zahlungs-, Rückversicherungs- und Börsenmechanismen erwähnt, die nicht von der Willkür und den Launen unserer westlichen Kollegen abhängig sein werden. Indien ist bestrebt, diese Arbeit fortzusetzen. Und das wird einige Zeit in Anspruch nehmen. Die Inder haben eine sehr aktive Agenda in allen drei Tätigkeitsfeldern der BRICS vorgelegt. Im Handels-, Wirtschafts- und Finanzbereich, in Fragen der Politik und Sicherheit sowie in der kulturellen und humanitären Zusammenarbeit. In allen drei Bereichen sind Veranstaltungen geplant, die, und daran habe ich keinen Zweifel, unsere gemeinsame Struktur namens BRICS bereichern werden.
1: Islamabad fungiert als Vermittler zwischen Washington und Teheran oder versucht es zumindest. Bei den BRICS sitzen sowohl Iran als auch die Vereinigten Arabischen Emirate und Saudi-Arabien an einem Tisch. Die Vermittlung findet jedoch an einem ganz anderen Ort statt. Ist das eine verpasste Chance für die BRICS?
0: Von einer Vertreterin des Landes, das den Vorsitz der BRICS innehat, ist das eine etwas seltsame Frage. Wären unsere indischen Freunde daran interessiert, würden wir alle eine proaktive Rolle der BRICS bei der Bewältigung der Krise in der Straße von Hormuz nur begrüßen. Der Vorsitz liegt nicht bei uns. Als Mitgliedsstaat der BRICS haben wir vorgeschlagen, eine gemeinsame Erklärung auszuarbeiten. Doch aufgrund der unüberbrückbaren Meinungsverschiedenheiten, die bei der Abstimmung des Textes zwischen Iran und den Vereinigten Arabischen Emiraten hervorgetreten sind, kam diese Erklärung nicht zustande. Würden die Vorsitzenden auf dem Ministertreffen, das übermorgen in Neu-Delhi beginnt, vorschlagen, einen gemeinsamen Versuch zu unternehmen, dieses Thema sachlich und frei von Emotionen zu diskutieren, und sich dabei auf die Grundursachen der Ereignisse zu konzentrieren, dann würden wir das unterstützen. Ich möchte noch einmal betonen, wie wichtig es ist, niemals die Grundursachen aus den Augen zu verlieren. Die Grundursachen auszublenden, ist etwas, worin der Westen sehr geschickt ist. Wir haben das in der Ukraine-Krise am eigenen Leib erfahren, als der Westen im Jahr 2014 einen Staatsstreich inszenierte, der die erst am Vortag erzielte Einigung sprengte, bei der sogar die Europäische Union als Garant auftrat. Diese Einigung wurde durch die Organisation eines blutigen Staatsstreichs zunichte gemacht. Sofort wurden alle Bewohner der Krim und des Donbass, die mit diesem Putsch nicht einverstanden waren, zu Terroristen erklärt. Ihnen wurde der Krieg erklärt. Dann fand 2014 auf der Krim ein Referendum statt. Der Westen sagte sofort, dass die Krim annektiert worden wäre. Und genau das war der Auslöser für den Krieg in der Ukraine. Wir begannen zu erklären, dass die Krim sich einfach geweigert hat, unter der Herrschaft derer zu leben, die mit westlichem Geld und mit westlichen Waffen in den Händen illegal die Macht an sich gerissen haben. Das ist etwas, das sie nicht hören wollen. Genauso verhalten sich die Amerikaner auch, wenn wir derzeit im UN-Sicherheitsrat über die Lage in der Straße von Hormuz diskutieren. Sie sagen, man müsse Iran verurteilen, worauf wir entgegnen, dass Iran doch in der Rolle des Reagierenden ist. Benennen wir doch einfach die Grundursache. Eine durch nichts provozierte Aggression gegen Iran. Aber nein. Stattdessen versuchen sie, einige arabische Länder davon zu überzeugen, dass es sich hier um zwei verschiedene Kriege handelt. Der Krieg der USA und Israels gegen Iran sei ein gerechter Krieg, weil es dabei um die Zerstörung von Atombomben gehe. Auch wenn diese Atombomben erstens nie existiert haben und US-Präsident Donald Trump zweitens bereits im Juni 2025 verkündet hat, dass alle nuklearen Bestände Irans vernichtet worden seien. Dennoch vernichten sie dieses atomare Problem nun erneut. Im zweiten Krieg ging es nun angeblich darum, dass Iran eines Morgens aufgewacht sei und einfach so beschlossen habe, die Straße von Hormuz zu blockieren. Wissen Sie, in der Sowjetunion

0: wurde in der Küche immer hinter vorgehaltener Hand darüber gesprochen, wie primitiv die Propaganda bei uns in der UdSSR doch sei. Nun, ich bin der Meinung, dass sie um Längen besser war als das, was wir derzeit von westlichen Ideologen hören, die das begangene Unrecht rechtfertigen. Ich persönlich denke, dass die BRICS eine durchaus geeignete Plattform sind, um eine Initiative auf die Beine zu stellen. Das bleibt abzusehen. Allerdings macht es manchmal den Eindruck, dass viele einfach vor möglichen Problemen zurückschrecken. Ich verrate Ihnen ein Geheimnis. Ich will nicht zu tief ins Detail gehen. Aber wenn wir beispielsweise die Materialien für Treffen der BRICS-Außenminister vorbereiten, werden dort in der Regel globale Probleme aufgezählt und die Positionen der BRICS-Staaten zu den wichtigsten Krisensituationen auf dem Planeten bekräftigt. Kürzlich stieß ein scheinbar ganz gewöhnlicher Vorschlag, die Position der BRICS-Staaten zugunsten einer Zwei-Staaten-Lösung des palästinensisch-israelischen Konflikts zu bekräftigen, auf enormen Widerstand. Solche Probleme gab es früher nie. Das bedeutet meiner Ansicht nach, dass alle derzeit unternommenen Anstrengungen, ob in Bezug auf Venezuela, Iran, Kuba, ja sogar Grönland und Kanada, wurden als Probleme für die globale Tagesordnung genannt. Unter anderem von der Lösung der längsten und negativsten Krise auf dem Planeten ablenken, der Krise in Palästina. Im Moment sprechen wir alle über die Gründung eines palästinensischen Staates. Israel hat jedoch erklärt, dass es niemals einen palästinensischen Staat geben wird. Präsident Donald Trump hat eine eigene Initiative zum Gazastreifen vorgelegt. Allerdings nicht, um dort einen palästinensischen Staat zu gründen, wobei er das Westjordanland nicht einmal erwähnt hat, sondern um dort eine Erholungszone oder ein Casino zu schaffen. Die Gerechtigkeit verschwindet aus dem Diskurs, wie es heute heißt, obwohl niemand die Entscheidungen der UN außer Kraft gesetzt hat. Auch das führt uns zur Frage nach den Grundursachen zurück. Die Grundursachen sollen um jeden Preis ausgeblendet und aus der Tagesordnung verdrängt werden. Sie sollen verschwinden, um dem westlichen Modell der Entwicklung der Welt nicht im Wege zu stehen. Die ganze Welt soll in ihrer Abhängigkeit von westlichen Postulaten, von westlicher Energie und von westlichen Finanzinstituten gefangen bleiben. Wir schlagen niemals vor, irgendwelche Verurteilungen in den Mittelpunkt der Arbeit der BRICS zu stellen. Aber die BRICS stellen eine konstruktive Alternative dar, die wir schätzen, pflegen und Jahr für Jahr durch die positive Verbreitung unserer Ansichten, unserer Erfahrungen und unserer praktischen Taten stärken müssen.
1: In den letzten Monaten haben westliche Kommentatoren immer wieder behauptet, die BRICS seien gespalten und zersplittert, da es keinen Konsens in Bezug auf Iran gebe. Glauben Sie, Herr Minister, dass das Fehlen eines Konsenses oder einer gemeinsamen Erklärung ein Scheitern bedeutet?
0: Nein. Aber grundsätzlich haben Worte in der heutigen Welt wenig Bedeutung. Taten. Das ist es, was zählt. Unsere amerikanischen Kollegen beweisen uns, dass man Worten keine besondere Beachtung schenken sollte, sondern auf die tatsächlichen Taten schauen muss. Und das tun wir alle. Wenn die Rolle der BRICS in der Krise um die Straße von Hormuz, also lediglich auf die Veröffentlichung von Erklärungen beschränkt werden soll, dann nein, das ist nicht, was wir wollen. Wir wollen, dass die BRICS als eine Plattform auftreten, in der beide Lager, wenn man das so nennen kann, vertreten sind. Iran und die Vereinigten Arabischen Emirate. Sowohl die einen als auch die anderen sind unsere sehr engen strategischen Partner. Wir haben viele Jahre lang das Konzept zur Gewährleistung von Sicherheit und Kooperation in der Golfregion unter Beteiligung sowohl aller arabischen Monarchien als auch der Islamischen Republik Iran vorangetrieben. Ich habe nicht den geringsten Zweifel daran, dass bei der Ausarbeitung der Pläne zur Entfesselung dieser Aggression gegen Iran eines der Ziele darin bestand, eine Normalisierung der Beziehungen zwischen Iran und den arabischen Staaten zu verhindern. Im weiteren Sinne erinnere ich mich daran, wie vor vielen Jahren König Abdullah II. Ibn Hussein al-Hashemi von Jordanien einen Gipfel zur Versöhnung zwischen Sunniten und Schiiten veranstaltete. Derzeit wird alles getan, damit diese Versöhnung niemals zustande kommt, damit Iran, eines der wichtigsten schiitischen Länder, als regelrechter Schurkenstaat dargestellt wird und seine übrigen Nachbarn am Persischen Golf in Strukturen eingebunden werden, die sich erstens nicht die Lösung der Palästina-Frage zum Ziel machen und zweitens bereit sind, die Palästinenser als Preis für die Normalisierung der Beziehungen zu Israel zu verraten. Meine Überzeugung in dieser Frage rührt nicht nur daher, dass wir Formalisten sind und die Umsetzung der UN-Beschlüsse zur Gründung eines palästinensischen Staates allein deshalb fordern, weil es diese Beschlüsse gibt. Ich habe darüber hinaus nicht den geringsten Zweifel daran, dass ohne die Gründung eines palästinensischen Staates über viele Jahrzehnte hinweg ein Nährboden für Extremismus entstehen wird, unter dem alle leiden werden, darunter auch Israel und seine arabischen Nachbarn. Israel reagiert, wie Sie wissen, unverhältnismäßig auf Extremismus und terroristische Anschläge. Und das wird zu einem ewigen Motor werden, der über viele Jahrzehnte hinweg einen heißen Konflikt befeuern wird. Ich denke, viele verstehen das. Israel wollte mit Unterstützung der Vereinigten Staaten den Beschluss bezüglich Palästinas sabotieren und etwas anderes daraus machen, während die Palästinenser über die ganze Welt verstreut werden sollten. Nach Indonesien, nach Somalia, vielleicht hat sogar Indien so ein Angebot bekommen. Uns wurde das bisher noch nicht angeboten. Wir kehren in Zeiten zurück, in denen alles mit Gewalt entschieden wurde, als niemand irgendein Völkerrecht anerkannte. US-Präsident Donald Trump sagte kürzlich, dass ihn das Völkerrecht nicht interessiere. Meiner Meinung nach wäre es eine sehr konstruktive Alternative, über die BRICS normale, von gegenseitigem Respekt geprägte Beziehungen zu fördern. Mit dem Ziel, einen Interessenausgleich zu finden, ohne mit irgendjemandem in irgendeine Art von Feindschaft zu geraten. Und am besten sollte das nicht nur eine Alternative, sondern unsere gemeinsame Agenda sein.
1: Indien und China, gespalten durch Spannungen an der Grenze, hatten sich in den 5 Jahren vor dem BRICS-Gipfel in Kasan, der vom russischen Präsidenten Wladimir Putin ausgerichtet wurde, nicht von Angesicht zu Angesicht getroffen. Als sie den Händedruck zwischen Narendra Modi und Xi Jinping im kalten Kasan sahen, welche Gefühle löste das bei ihnen aus? Wir wissen, dass hinter den Kulissen viel passiert ist. Hat Moskau da etwas von seiner Magie wirken lassen?
0: Wir haben nie versucht, irgendwem Vereinbarungen oder Treffen aufzuzwingen. Aber wir freuen uns darüber, dass sich in Kasan auf gegenseitige Vereinbarung hin 2 Staatschefs getroffen haben, die unsere sehr engen Freunde, Nachbarn und strategischen Partner anführen. Wir haben gerne die Plattform dafür bereitgestellt. Ich hoffe, dass dieses Gespräch nützlich war. Zumindest wurden im Anschluss daran die Grenzverhandlungen nach dem bekannten Konflikt wieder aufgenommen und dauern bis heute an. Daraus sind sogar fast schon Vereinbarungen hervorgegangen. Ich habe mit meinem Kollegen, dem indischen Außenminister Subramaniam Jaishankar, sowie mit dem Außenminister der Volksrepublik China, Wang Yi, gesprochen. Sie bestätigen,

0: bestätigen beide, dass bereits Fortschritte erzielt wurden und die Verhandlungen andauern. Es wird einen weiteren BRICS-Gipfel geben, bei dem die beiden Staatschefs ebenfalls zusammenkommen könnten. Sollte der Gastgeber des Gipfels die Gelegenheit haben, bilaterale Gespräche mit einzelnen Teilnehmern, einschließlich des Präsidenten der Volksrepublik China, zu führen, würde das meiner Meinung nach von allen sehr positiv aufgenommen werden. Ich habe vorhin die RIC, also Russland, Indien und China, erwähnt, die Dreiergruppe, die mein großer Vorgänger, der Minister und spätere Ministerpräsident Evgeny Primakov im Jahr 1998 ins Leben gerufen hat. Seitdem fanden fast 20 Treffen der Außenminister statt, allerdings nicht in den letzten 5 Jahren. Da kamen erst Covid-19 und dann der Grenzkonflikt zwischen Indien und China in den Weg. Meiner Meinung nach wäre es durchaus logisch, die Treffen zwischen Russland, Indien und China zumindest auf Ministerebene wieder aufzunehmen. Ich erinnere mich, wie konstruktiv die Gespräche in diesem Format stets waren. Neben dem bilateralen Dialog zwischen Neu-Delhi und Peking tragen auch Treffen im breiteren Rahmen der RIC, BRICS und SOZ dazu bei, das Vertrauen zu stärken und das Bewusstsein für unsere gemeinsame Zugehörigkeit zum großen eurasischen Kontinent zu entwickeln.
1: Wenn ich Sie bitten würde, die Beziehungen zwischen Russland und Indien mit einem Wort zu beschreiben, welches Wort wäre das? Was würde die Welt verlieren, wenn sich die Wege Russlands und Indiens trennen würden? Und was würde die Welt gewinnen, wenn das nicht geschieht?
0: Es gibt kein Wort, das alleine ausreichen würde, um diese Beziehungen zu beschreiben. Nicht, weil die menschlichen Sprachen nicht aussagekräftig genug sind, sondern weil unsere Beziehungen einfach unvorstellbar umfassend sind. Eine Situation, in der sich unsere Wege trennen würden, ist ebenfalls unvorstellbar. Das ist schlichtweg unmöglich. Wir haben unser Gespräch damit begonnen, worauf die russisch-indischen Beziehungen beruhen. Auf Freundschaft. Hindi-Russi-Pai-Pai. Das ist nicht nur ein fröhlicher Slogan, sondern bereits Teil unserer Kultur geworden. Indische Filme, Raj Kapoor, die neuesten Serien, sie sind in Russland sehr beliebt. Und zwar überall, in den unterschiedlichsten Ecken des Landes. Die Wirtschaft, die gemeinsame Erzeugung von Energieressourcen, die Produktion von Rüstungsgütern, die Kernenergie, andere Energieformen, kulturelle und humanitäre Beziehungen sowie der politische Dialog auf höchster Ebene, der von beispiellosem Vertrauen geprägt ist, all das lässt sich nicht zerstören. Und das Wichtigste, wie ich bereits sagte, sind die Gefühle unserer Völker füreinander. Wer sich also Sorgen um die Zukunft der russisch-indischen Freundschaft macht, hat meiner Meinung nach keinen Grund dazu. Wir müssen stets die Gefahren im Blick behalten, die andere für unsere Beziehungen schaffen, indem sie versuchen, diese zu untergraben, geschlossene Strukturen zu schaffen und ihre eigenen Ansätze in Hinblick auf die Beziehungen zu Russland aufzuzwingen. Wir sehen das alles, genau wie unsere indischen Freunde. Und umso wertvoller ist es, dass all diese Bemühungen erfolglos bleiben.

0: Es heißt, die Eisinsel sei voller Geheimnisse und Rätsel. Alle, die versucht haben, diese Rätsel zu lösen, seien verschwunden. Als ich das erfahren habe, war es bereits zu spät, umzukehren.
1: Die Amerikaner haben Angst. Nicht nur Trump. 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
3: 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Deswegen sind die Grönländer der Ansicht, dass die USA sie missachten.
4: Nehmen Sie an, dass es zu einer Art militärischer Konfrontation innerhalb der NATO kommen könnte, zum Beispiel zwischen Dänemark und den USA.
5: Wissen Sie, ich vermute es.
1: Bruder, ich sehe einen Banderiten auf 5.
6: Was macht er dort noch? Na, mach schon.
1: Meiner Großväter fort. Ich verteidige meine Familie, meine Geschichte und unsere Werte.
7: Jene, die momentan hier kämpfen, machen weiter dank ihrer Willensstärke.
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11: Эти русские. Эти русские мальчики не меняются. Война, революция, русская рулетка. Умереть, пока не успел состариться в 19, 20, 21 веке.
0: Wenn man ununterbrochen arbeitet, spielt es keine Rolle, welche Qualifikationen man hat. Die Leute werden sowieso müde. Minenexplosionstraumata sind vorherrschend.
12: Man hat uns sozusagen gezielt mit Mörsergranaten beschossen. Ich wurde dabei leicht an den Beinen getroffen.
0: Die Einstellung der Bewohner zu uns ist im Prinzip positiv. Wir haben keine Feindseligkeiten im Umgang mit ihnen festgestellt.
13: Ich danke Ihnen allen. Auf Wiedersehen.
0: Ein Menschenleben ist ohnehin unbezahlbar. Deshalb behandeln wir, wenn wir arbeiten und zu helfen versuchen, jeden Patienten individuell. Wir setzen unsere ganze Energie und unser Wissen ein, um Hilfe zu leisten und Leben zu retten.
14: Lena, wo ist der Lichtschalter?
15: Auf der linken Seite.
14: Auf der linken Seite.
15: Da unten.
14: Oh, hier. Dies ist eigentlich ein Operationssaal mit 2 Tischen. Er ist mit allem ausgestattet, was ein Operationssaal für komplexe Operationen braucht.
16: Diese medizinische Einheit wurde in einem Instandhaltungsgebäude untergebracht, um vor Beschuss geschützt zu sein.
14: Gott sei Dank hat es heute Morgen keine Schwerverletzten gegeben.
16: Die Jungs arbeiten nicht weiter als 10 Minuten von der Kontaktlinie entfernt. Jetzt ist es ruhig, aber manchmal fliegen Granaten herein.
12: Du heißt Sanja, oder?
17: Ja.
12: Du brauchst keine Angst zu haben. Heute tut es nicht weh, oder? Es tut nicht weh, stimmt's?
17: Nein.
12: Gut durchblutet. Kein Eiter. Was ist los?
17: Es brennt.
12: Ja, das ist gut.